0: eine klare Vorbildwirkung. Denn ohne Diskurs stirbt die Demokratie. Wir müssen Verantwortung übernehmen für unsere Gesellschaft. Markus Bauer sagte, ich wünsche mir, dass der Regierungsauftrag, beziehungsweise dass der Regierungsauftrag, den die Wähler gesetzt haben, ernst genommen wird. Dass die Menschen, die sich haben wählen lassen, Verantwortung übernehmen und eine arbeitsfähige Regierung zustande bringen. Und dass sie dieses tief gespaltene Land wieder einen. Das ist auch die Erwartungshaltung vieler Vereine und vieler Menschen in der Region. Zugleich hält der Landrat fest, dass man moralische Grenzen benötige. Wir brauchen sie, um zu definieren, wie unser moralischer Kompass lautet und mit denen, die innerhalb dieser Grenzen und mit diesem Kompass arbeiten, müssen wir auch reden. In der Lutherstadt Wittenberg fand kürzlich das traditionelle Elbeschwimmen statt. Beim sogenannten Wassersporttag stellten verschiedene Vereine zudem ihre Angebote einer aktiven Freizeitgestaltung vor und warben für Mitstreiter. Für die Besucher und auch die Wagemutigen, die die Elbequerung vollzogen, ein interessanter Wochenendtermin.
1: In Wittenberg dreht sich an diesem Wochenende alles um den Wassersport. Beim Tag der offenen Tür zeigen die Vereine ihre verschiedenen Wassersportarten. Ein Höhepunkt ist das traditionelle Elbschwimmen, organisiert von der Wassersportgemeinschaft Wittenberg 1962 e.V. Auch Segler und Kanuten laden die Besucher aufs Wasser ein. Dabei geht es um Sport, Spaß und Gemeinschaft. Besucher können die Boote kennenlernen und selbst erste Erfahrungen sammeln. So wird die Elbe für den 23. August 2026 zum Treffpunkt für Wassersportler und Gäste.
2: Und Tradition ist es, an einem Wochenende im Sommer hier unseren Tag der offenen Tür durchzuführen, bei dem wir uns als Verein und jede Abteilung präsentieren. Und ja, die Kanuten tun das, wie man hier ringsherum sieht, mit ihren Kajaks. Und ja, wir sind ein Verein mit rund 35 oder eine Abteilung mit rund 35 Mitgliedern, die im Wesentlichen den Wasserwandersport als Hobby betreiben und das nicht nur auf der Elbe, sondern auch auf den Gewässern, die hier so im Umland sind und auf denen man gut paddeln kann, wie dem Spreewald oder auch den Berliner Gewässern. Ja, zum Tag der offenen Tür verbinden wir das Ganze mit dem Elbeschwimmen. Einmal hat schon stattgefunden, einen Durchgang, einen zweiten bieten wir in Kürze an. Das ist ein großer Teil des Programms, natürlich das gesellige Beisammensein. Und im Wesentlichen geht es darum, dass wir als sportliche Abteilungen unseren Sport vorstellen, dass wir den Gästen die Möglichkeit geben, mal ein bisschen zu schnuppern, sich mal ins Boot zu setzen mit einem Guide oder auch allein mal zu paddeln und sich ein bisschen was erklären zu lassen, worin denn der Reiz des Paddelns auf dem Wasser eigentlich besteht. Ja, der Reiz des Paddelns ist natürlich, ganz nah an der Natur zu sein, mittendrin zu sein in der Natur. Mitunter ist es auch die Einsamkeit, die Natur also in aller Ruhe zu erleben, sich in der Natur zu bewegen, egal wie das Wetter ist, ob es etwas kühler ist, ob Sommer ist, ob Wind oder nicht. Und das kann jeder für sich so entscheiden, wie er das möchte. Und das ist eigentlich der Reiz. Und das eben nicht nur in der Gegend, in der man sich auskennt, wie wir hier auf der Elbe, sondern letztendlich überall in Deutschland oder auch Europa.
1: Beim traditionellen Elbschwimmen geht es für die Teilnehmer einmal quer durch den Fluss. Die Wasserwacht sorgt dabei für die Sicherheit. Rettungsschwimmer und Boote begleiten die Schwimmer. Besonders starke Strömungen sind zu erwarten, was es zu einer großen Herausforderung macht. Jede Altersstufe ist vertreten und meistern diese Veranstaltung ohne Probleme.
3: Ich bin Thomas Vier, Ortsgruppenleiter der Wasserwacht in Wittenberg und hier für heute der Chef von Skanze aus Sicht der Wasserrettung. Wir haben das alljährliche Elbeschwimmen gemacht. Das heißt, unter fachkundiger Beobachtung dürfen die Wittenberger und Wittenbergerinnen, die Gäste, einmal quer über die Elbe schwimmen. Die Elbe als Bundeswasserstraße ist natürlich nicht einfach so ein Badegewässer. Deswegen findet das Ganze unter Beobachtung statt, unter Aufsicht von uns. Und wir begleiten die Schwimmer mit Booten und mit Rettungsschwimmern, sodass im Fall der Fälle auch immer jemand da ist, der dann auch dementsprechend zugreifen kann. Die Elbe ist aktuell unterwegs mit 5 Kilometern pro Stunde. Das klingt jetzt erstmal nicht schnell, es ist sowieso eine Schrittgeschwindigkeit. Aber in der Fahrrinne selber in der Strömung merkt man, dass man abgetrieben wird. In der Regel schafft man es nicht wirklich direkt durchzuschwimmen. Also man wird immer abgetrieben, das ist geplant, das ist auch gewollt. Und das ist für ungeübte Schwimmer erstmal eine Erfahrung, in dieser Fahrrinne mitgerissen zu werden und dann trotzdem die Ruhe.

0: Ruhe zu bewahren, trotzdem sein Ziel zu verfolgen und dann kommt man völlig problemlos auch auf der anderen Seite an. Das Durchschwimmen durch die Elbe ist für die Wittenberger immer so ein Highlight. Und wenn man sieht, dass heute der jüngste Teilnehmer 10 Jahre alt ist und vor ein paar Jahren der jüngste Teilnehmer 7 Jahre, sieht man schon, dass das reizvoll ist, die Elbe zu bezwingen, sagt man es mal so. Aber wie gesagt, immer nur unter Beobachtung, immer nur unter Begleitung von Rettungsschwimmern. Sonst ist es einfach zu gefährlich und der Reiz ist einfach da. Dafür ist die Elbe unsere Elbe und da muss man auch mal durchgeschwommen sein als Wittenberger.
1: Paddeln verbindet. Der Verein hat rund 35 Mitglieder, die den Wassersport meist als Hobby betreiben. Gepaddelt wird auf der Elbe und vielen weiteren Gewässern. Einige Mitglieder sind auch sportlich sehr erfolgreich. Helga Freund wurde bereits zum 41. Mal Weltmeisterin und brachte dieses Jahr aus Kanada 2 Goldmedaillen mit.
2: Also mein Name ist Helga Freund, ich bin 72 Jahre alt, habe mit 11 Jahren angefangen zu paddeln, mit 21 wieder fast aufgehört, weil dann Beruf, Studium, Familie, alles viel wichtiger waren. Und mit 48 bin ich wieder ins Boot geklettert und 2 Jahre später hat man mich mitgenommen zur Weltmeisterschaft nach Kanada. Und dort habe ich gewonnen vor 40 Frauen. Und ja, seitdem bin ich so oft, wie es geht, auf dem Wasser. Und dieses Jahr war ich auch in Kanada zur Weltmeisterschaft und habe 2-mal Gold wieder mitgebracht. Nun bin ich 41-mal Weltmeister und das Paddeln macht einfach Spaß. Und ja, und ich kann aber auch ruhig paddeln. Ich kann auch mal Genuss paddeln, also sprich Wanderboot fahren, weil mein Mann ist kein Rennsportler. Und auch, weil das hier ein Verein ist, der vorwiegend Wanderboot fährt, möchte man das in der Gemeinschaft erleben. Wenn ich zu Wettkämpfen fahre, dass man Sportkameraden auf aller Welt sieht und die sind ja alle so ein bisschen verrückt wie ich. Das heißt also, dass sie trainieren fleißig und wie man so sagt, die Konkurrenz schläft nicht. Und dass man sich wieder trifft, die eine oder die andere Sportlerin. Und ja, es ist einfach schön.
1: Damit ging ein abwechslungsreicher Tag rund um den Wassersport zu Ende. Beim Elbschwimmen, Segeln und Paddeln standen vor allem Sport, Gemeinschaft und die Freude am Wasser im Mittelpunkt. Ein gelungenes Fest, das einmal mehr zeigte, wie eng Wittenberg mit der Elbe verbunden ist.
3: Am 7. September befuhr gegen 19 Uhr ein 21-jähriger Fahrer eines Yamaha-Grades die alte Wittenberger Straße in Jessen. Auf Höhe einer Firma rannte ein Tier auf die Straße, welchem er auswich. Beim Ausweichen verlor er die Kontrolle über sein Motorrad und stürzte auf die Fahrbahn. Das Grat rutschte in eine Grundstücksumfriedung. Der Motorradfahrer wurde leicht verletzt und musste medizinisch versorgt werden. Das Kleintier rannte unverletzt weiter. Die Unfallschäden wurden am Grat auf 4.000 Euro und am Zaun auf 1.000 Euro geschätzt. Seit mehr als 4 Jahrzehnten beschäftigt sich Wolfgang Frühauf mit Kunst. Nun zeigt der Köthener Maler eine Auswahl seiner Arbeiten in der Galerie am Quadrat in der Landkreisverwaltung. Dabei wird deutlich, wie vielseitig sein künstlerisches Schaffen ist.
4: Landschaften, Porträts und ganz unterschiedliche Techniken. In der Galerie am Quadrat in der Köthener Landkreisverwaltung sind derzeit Arbeiten von Wolfgang Frühauf zu sehen. Der 1949 in Köthen geborene Künstler beschäftigt sich bereits seit mehr als 4 Jahrzehnten intensiv mit der bildenden Kunst. Angefangen hat seine Leidenschaft zunächst mit der Fotografie. Später kamen Zeichnungen von Landschaften und Porträts hinzu. Seit 2005 ist Frühauf Mitglied des Malzirkels am Theater Köthen unter der Leitung von Hartmut Schmiegel. Dort entwickelte er seine Arbeit weiter und probierte immer wieder neue Techniken aus.
5: Ich bin seit 20 Jahren im Malzirkel und habe praktisch von der Pike an gelernt, wie man Bilder zu malen hat und habe mich aber auch spezialisiert auf Porträts. Porträts waren meine wichtigste gewollte Leistung und das andere ist dann so nebenbei mitgekommen. Hauptsächlich Drucke, Radierungen, Bleistiftzeichnungen, Aquarelle, Pastelle, Ölfarbe, also alle Techniken, die man machen kann,

0: ausprobiert und versucht, so gut wie möglich eben zustande zu bringen.
1: Seine künstlerische Arbeit führte Frühauf inzwischen auch über die Region hinaus. Er nahm unter anderem an internationalen Kunstplenärs in Frankreich und Russland sowie an zahlreichen Ausstellungen teil. In der Köthener Landkreisverwaltung ist er dabei kein Unbekannter. Bereits 2010 zeigte er hier eine eigene Porträtausstellung. Die aktuelle Ausstellung gibt nun einen neuen Einblick in sein Schaffen, von Natur- und Porträtstudien bis hin zu Arbeiten, die mit ganz unterschiedlichen Materialien entstanden sind. Und zeigt damit zugleich, wie sich Wolfgang Frühaufs Kunst über viele Jahre immer weiterentwickelt hat.
2: Und dann noch das, am Samstag, den 12. September, verwandelt sich die Aschersleber Innenstadt ab 19 Uhr wieder in eine einzigartige Flaniermeile für Kunst, Kultur und Genuss. Die lange Nacht der Kultur lädt einmal mehr zum Erleben und Genießen der vielseitigen und lebendigen Kulturszene Aschersleben ein. Zahlreiche Vereine, Institutionen und Kulturschaffende haben sich wieder zusammengeschlossen und bieten ein abwechslungsreiches Angebot, das von Live-Musik und Ausstellungen über Lesungen und Vorträge bis hin zu Open-Air-Kino und Himmelsschauen reicht. Mit dieser Information sind wir am Ende unserer Donnerstagsausgabe der RBB Aktuellen Nachrichten. Schauen jetzt noch auf den Wetterbericht und im Anschluss daran gern noch auf die Meldungen aus der Region bzw. aus Dessau-Roßlau. Am Freitag ab 18 Uhr melden wir uns dann aus der Redaktion wieder. Bis dahin haben Sie eine schöne Zeit und machen Sie es gut.
3: Vom 7. bis 13. September lädt die Stadt Bitterfeld-Wolfen zur Kunst- und Kulturwoche ein. Bereits zum 5. Mal rückt damit das kreative, kulturelle und künstlerische Leben der Stadt in den Mittelpunkt. Zahlreiche Veranstaltungsorte im Stadtgebiet werden in dieser Woche zu lebendigen Treffpunkten für Kultur und Gemeinschaft. Dabei geht es nicht nur um die Unterhaltung, sondern auch um Austausch, Teilhabe und das Sichtbarmachen der vielen Menschen, die das kulturelle Leben in Bitterfeld-Wolfen mit Herzblut gestalten.
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3: Am 13. September verwandelt sich die Dessauer Innenstadt wieder in eine Bühne für Laufbegeisterte aus der gesamten Region. Anhalt Sport lädt zum 27. Rathaus Center City Run ein und jeder kann mitmachen. Ab 10 Uhr geht es los und 4 unterschiedliche Läufe werden angeboten. Für jeden, der nicht selber mitmachen will, heißt es trotzdem vorbeikommen und die Läufer kräftig anfeuern.
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6: Am Freitag erwarten uns angenehme 22 Grad mit wenig Sonnenschein. Es bleibt tagsüber zwar überwiegend stark bewölkt, doch dafür ist nicht mit Regen zu rechnen. Abends kühlen sich die Temperaturen auf lockere 15 Grad ab und es bleibt wechselnd bewölkt. Mit einer zusätzlichen leichten Brise erwartet uns also ein angenehmer Tagesverlauf.
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0: Am 13. September ist es wieder soweit. Am 2. Septemberwochenende öffnen zahlreiche Denkmäler ihre Pforten zum Tag des offenen Denkmals. Unter dem diesjährigen Motto Netzwerke, Denkmal und Infrastruktur liegt der Fokus auf den Themen Infrastruktur, Versorgung, Verbindung und Verkehr. In einem Pressegespräch informierte die Stadt Dessau-Roßlau gemeinsam mit ihren Partnern darüber, was Besucher an diesem Sonntag in der Doppelstadt erleben und entdecken können.
1: Ja, das ist ja ein bundesweiter Aktionstag, um Denkmale der breiten Öffentlichkeit zugänglich zu machen. Und dieses Jahr gibt es ein ganz besonderes Motto, das heißt Netzwerk und technische Infrastrukturen. Und wer jetzt nur an Brücken und Heizwerke denkt, der wird an dem Tag überrascht werden, was alles zur Infrastruktur dazugehört. Und da haben wir ein breites Programm vorbereitet. Wir als Stadt setzen da auf ein ganz bewährtes Instrument, das nennt sich die Denkmal-Fahrradtour, die jedes Mal zum Tag des offenen Denkmals stattfindet. Und wir werden dieses Jahr am 13.09. vormittags um 9.45 Uhr an der Elbe starten, und zwar bei der Junkers Paddelgemeinschaft. Wir werden von dort aus, also wir kriegen an jeder Station natürlich Informationen zu den Denkmalen. Das ist natürlich vorbereitet, und wir werden von der Elbe aus starten zum Vororthaus, über den Albrechtsplatz, zum Heizwerk Ost, zum Rehsumpf. Da kriegen wir dann Informationen auch zu der neuen Flussbadeanstalt, aber auch zu dem Autobahnzubringer, und wir werden enden am Naturkundemuseum. Und ein ganz besonderes Highlight, worauf ich mich auch ganz persönlich darauf freue, ist, dass dieses Jahr Stadtmarketinggesellschaft, Dessauer Verkehrsbetriebe und der Verein der Nahverkehrsfreunde eine wunderbare Aktion auf die Beine stellen werden, die sich um die Dessau-Wörlitzer Eisenbahn dreht und die Trasse der Dessau-Wörlitzer Eisenbahn, also über Oranienbaum-Wörlitz bis zum Wörlitzer Bahnhof selbst. Ja, wir freuen uns auf eine rege Teilnahme. Die Denkmal-Fahrradtour ist ein kostenfreies Angebot, was wir unterbreiten, und das wird regelmäßig und auch gerne genutzt. Und es ist immer schön zu sehen, wie ein bunter Pulk an Fahrradfahrenden sich durch diese Stadt bewegen und mit voller Begeisterung auch unsere Denkmale genießen.
0: Ingolf Schmidt, Leiter des Amtes für Wirtschaft und Stadtplanung, hat es bereits angesprochen. In diesem Jahr werden die Stadtmarketinggesellschaft, die Dessauer Verkehrs- und Eisenbahngesellschaft sowie die Nahverkehrsfreunde Dessau gemeinsam kooperieren, um eine ganz besondere Fahrt zu den historischen Städten der Stadt zu organisieren.
2: Unser Part ist ja dabei, nochmal Werbung zu machen für die Wörlitzer Eisenbahn selbst, sodass also diejenigen, die dort mitfahren, die Möglichkeit haben, das noch zu ergänzen. Ja, wir fahren also an dem 13. September den klassischen Sonntagsfahrplan, und wer dort Interesse hat, auch genügend Zeit mitbringt, könnte also entweder am Bahnhof verweilen, wird dort mit kleinen Informationen versorgt, oder nutzt die Möglichkeit, mit unseren Partnern nach Verkehrsfreunden noch eine Tour zu drehen, die natürlich sich um das Denkmal rankt, also das heißt dort also noch Möglichkeit noch mal hat, was zu erleben durch eine kleine Busfahrt. Das ist also die Kombination, die wir an dem Tag anbieten werden. Und deswegen sind wir sehr froh, weil gleichzeitig ist ja auch ein Veranstaltungstag, der bundesweit geht. Gibt es genügend andere Veranstaltungen, wo auch die Nahverkehrsfreunde durch ihr Engagement eingebunden sind. Deswegen sind wir sehr froh, dass die also für uns noch die Möglichkeiten hatten, das mit anzubieten, sodass also wirklich eine gute Kombination aus Strecke der Wörlitzer Eisenbahn und danach folgend noch andere Themen zu erkunden bzw. auch zu erleben.
3: Genau, also wir fahren im Grunde genommen mit Anschluss an der Dessau-Wörlitzer Eisenbahn dann über kleinere Dörfer, wo dann noch ehemalige Nebenstrecken zu sehen sind, auch noch teilweise die Nebenstrecken zu sehen sind, sodass man halt auch mal den Blick entwickelt, wie groß denn doch das Eisenbahnnetz hier bei uns in der Gegend gewesen ist. Genau, also wir fahren ab Dessau Bahnhof ja die Möglichkeit, mit der Eisenbahn damit zu fahren, 10.05 Uhr und 14.05 Uhr. Dann würde der Anschluss direkt in Wörlitz bestehen an die Busfahrten. Da sind wir dann ca. 30 bis 40 Minuten unterwegs. Es besteht auch die Möglichkeit, in Wörlitz dann einen Ausstieg am Bahnhof zu machen und dann auch später wieder zurückgebracht zu werden zum Bahnhof. Also für hin und zurück inklusive Busfahrt und kleinem Kuchenangebot in Wörlitz kostet das Ticket 30 Euro, ohne Busfahrt 20 Euro. Genau, also wir haben maximale Kapazität pro Fahrt im Bus für 30 Fahrgäste. Die Möglichkeit zur Anmeldung besteht dann bei der Touristinformation oder bei uns, nahverkehrsfreunde-dessau.de, einfach eine E-Mail schreiben und dann werden Sie direkt angemeldet. Ansonsten, ja, wie gesagt, auch per Telefon möglich. Na, vielleicht noch generell zum Tag des offenen Denkmals, dass das halt für uns eine sehr wichtige Geschichte ist, bei der wir auch schon seit Jahren mit dabei sind. Wir haben mehrere Angebote als Nahverkehrsfreunde des OEV. Wir sind auch noch parallel zwischen dem Kraftwerk Schornewitz und Ferropolis unterwegs, wo wir noch einen Pendelverkehr haben, um diese Denkmäler zu verbinden. Wir sehen uns da immer als fahrendes Denkmal, dass man halt auch wirklich einsteigen kann und wirklich diese Historie auch live erleben kann.
0: Der Tag des offenen Denkmals bleibt auch weiterhin ein wichtiger Tag, an dem sich zahlreiche bedeutende Denkmalstätten der Öffentlichkeit mit besonderen Programmen präsentieren. Gleichzeitig erfreut sich dieser besondere Aktionstag in den vergangenen Jahren einer stetig wachsenden Beliebtheit.
1: Ja, vor allen Dingen, weil man nicht nur das Denkmalobjekt selber erfährt, sondern auch diejenigen Personen kennenlernen darf, die hinter den Denkmalen stehen. Weil ein Denkmal zu erhalten, das kostet eben auch Zeit, Energie, persönliches Engagement. Und ich denke, das ist eine ganz besondere Wertschätzung, am Tag des offenen Denkmals auch Gesichter zu zeigen, die hinter diesen Denkmalen in ihrem Erhalt stehen, weil jedes Denkmal, was in Nutzung ist, ist ein gutes Denkmal, weil dann verfällt es auch nicht. Das ist das ganz Besondere am Tag des offenen Denkmals, zu zeigen, wer kümmert sich ja tatsächlich um stadtbildprägende Gebäude, und das macht's so toll an dem Tag. Also Erfahrungswerte zeigen, dass so ein Fahrradpulk auch mal schnell 40, 50 Personen. Ein Jahr hatten wir auch mal 100 und mehr Personen. Da war ein ganz besonderes Gebäude in dieser Stadt zugänglich gemacht, wo man sonst nicht so reingehen konnte. Aber ich denke, bei der Fahrradtour wird man wieder mit einem ähnlichen Personenumfang rechnen. Ja, ansonsten, wie gesagt, am Tag des offenen Denkmals wird es nicht nur diese Fahrradtour geben, sondern wir sehen ja hier an diesem Plan, Technikmuseum wird offen haben, Wasserturm, Landesarchiv, Stahlhaus Türtner Siedlung. Das sind ebenfalls Objekte, die am Tag des offenen Denkmals ihre Türen öffnen für Besucher.
0: Der Tag des offenen Denkmals bietet auch in diesem Jahr wieder zahlreiche Möglichkeiten, einen abwechslungs- und erlebnisreichen Tag an den historischen Stätten der Doppelstadt zu verbringen. Weitere Informationen gibt es auf der offiziellen Internetseite des Tages des offenen Denkmals sowie bei den teilnehmenden Denkmalstätten und Vereinen.

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1: Herzlich willkommen zu unserer zweiten Folge des RAN 1 Biber Talks in der neuen Saison. Ja, heute darf ich neben mir Rückraumspieler Marcel Novak begrüßen. Schön, dass du da bist.
2: Hallo, ich freue mich auch.
1: Ja, Marcel, seit der neuen Spielzeit bist du jetzt Kapitän beim DRV. Was hat das für dich konkret für Änderungen mit sich gebracht und ja, wie gehst du mit dieser ja, neuen Verantwortung auch um?
2: Also Veränderungen eigentlich gar nicht so viele. Ich war letztes Jahr schon Teil des Mannschaftsrats und auch Co-Kapitän und eigentlich treffen wir alle Entscheidungen auch in diesem Trio mit Karl Hake und Luca Baumgart zusammen. Ansonsten ist man natürlich in vielen Gesprächen mit Vanja als Cheftrainer oder auch teilweise mit unserem Mannschaftsbetreuer Thomas Vollert oder auch Sebastian Glock. Deshalb alles, was organisatorisch ist, läuft dann über uns sozusagen. Aber da hat sich nicht viel verändert und Verantwortung auf dem Spielfeld, ja, das habe ich, glaube ich, schon immer übernommen und mache ich auch gerne. Das macht immer Spaß, vor allem, wenn man erfolgreich dabei ist. Und deshalb, das läuft dieses Jahr genauso wie letztes Jahr und hoffentlich auch noch länger.
1: Jetzt habt ihr in der vergangenen Woche euren ersten Saisonsieg einfahren können, zu Hause gegen die Eulen Ludwigshafen. Nach der Pause wart ihr noch im Rückstand, ihr konntet das Spiel drehen. Wie blickst du auch da drauf, vor allem jetzt bezüglich ja, des Kampfgeists der Mannschaft und natürlich auch, wenn man jetzt auch aufs Publikum blickt? Das ist natürlich auch immer ganz wichtig.
2: Richtig, also grundsätzlich freuen wir uns natürlich, dass wir die 2 Punkte zu Hause lassen konnten. Das ist das Wichtigste. Über die Art und Weise kann man natürlich sich immer unterhalten. Grundsätzlich waren wir auch sehr zufrieden. Wir haben das Spiel auch ein bisschen analysiert. In unserer aktuellen Situation mit den vielen Verletzten haben wir das schon gut gemacht.

0: gemacht über die 60 Minuten. Und das ist genau das, was du sagst, dass wir vor allem in der zweiten Halbzeit dann diesen Schwung mitgenommen haben, die uns die Halle auch gegeben hat, dass wir die Halle auch ein bisschen mitgenommen haben, uns gegenseitig angeheizt haben. Und dann hat das auch wirklich Spaß gemacht. Und da hatte ich auch zu keinem Zeitpunkt das Gefühl, dass wir das nicht mehr drehen. Deshalb war das wirklich eine sehr tolle zweite Halbzeit, die auch wirklich auf dem Feld sehr viel Spaß gemacht hat mit den Zuschauern.
1: Okay, und dann blicken wir noch auf das anstehende Spiel am Freitag. Geht's gegen den VfL Eintracht Hagen. Das ist natürlich schon wieder eigentlich das nächste Brett. Die haben gleich mit zwei Kantersiegen die Saison gestartet. Worauf wird's ankommen in dem Spiel, um da ja die Punkte auch wieder in Dessau zu lassen?
0: Also ins Detail kann ich jetzt noch nicht so gehen, was das Sportliche angeht. Da haben wir uns noch nicht richtig mit beschäftigt. Da gehen wir immer 2 Tage vorm Spiel an die explizite Vorbereitung des Gegners. Aber grundsätzlich, wie du es gesagt hast, ist es auf jeden Fall ein Aufstiegskandidat dieses Jahr, die in den ersten beiden Spielen jetzt bewiesen haben, was sie drauf haben. Kader hat eine unglaubliche Qualität, aber ich bin der Meinung, dass die Vergangenheit gezeigt hat, dass erstens die Liga sehr verrückt sein kann und dass auch Underdogs gewinnen können. Und zweitens, dass in Anhalt Arena sowieso kein Gegner unschlagbar ist. Und genauso gehen wir an das Spiel ran. Wir wollen nur 2 Punkte holen. Was am Ende möglich sein wird, werden wir am Freitag sehen.
1: Okay, ja, dann wünsche ich euch da natürlich ganz viel Erfolg und ja, danke dir, dass du uns heute hier im Studio besucht hast.
0: Vielen Dank und sehr gerne.
1: Und Sie lade ich natürlich auch wieder recht herzlich ein, am Freitag um 20 Uhr in der Anhalt Arena mit dabei zu sein und die Biber kräftig zu unterstützen.

Vor 100 Jahren wurde in Sandersdorf die Feuerwehr gegründet. Dieses besondere Jubiläum wurde am Samstag mit einem großen Fest gefeiert. Auf dem Gelände der Feuerwehr herrschte reges Treiben. Familien und Freunde kamen zusammen, für die jüngsten Besucher gab es unter anderem eine Hüpfburg und verschiedene Aktionen. Auch das Kinder- und Jugendballett 1965 aus Sandersdorf sorgte mit einer Show für Unterhaltung. Im Mittelpunkt stand jedoch die Geschichte der Feuerwehr. Seit ihrer Gründung vor einem Jahrhundert stehen Einsatzbereitschaft, Engagement und Gemeinschaft im Mittelpunkt. Beim Jubiläumsfest wurde deshalb nicht nur zurückgeblickt, sondern auch das Engagement der heutigen Feuerwehrleute und der nächsten Generation gewürdigt. Für das leibliche Wohl war ebenfalls gesorgt. Neben verschiedenen Speisen und Getränken gab es unter anderem einen eigenen Dönerstand sowie Kaffee und Kuchen. Dazu sorgte Live-Musik und ein abwechslungsreiches Programm für einen gelungenen Festtag für die ganze Familie.

und herzlich willkommen zur Donnerstagsausgabe der RBW Aktuellnachrichten. Landrat Markus Bauer hat sich zum Ausgang der jüngsten Landtagswahl geäußert. Er sagt, die Brandmauer ist längst kein rein parteipolitisches Konstrukt mehr, weder in Berlin noch in Magdeburg. Sie zieht sich inzwischen durch die Gesellschaft, durch Vereine und durch Familien. Und sie führt dazu, dass Menschen nicht mehr miteinander reden. Das treibt mich um, das macht mir Sorgen. Der Landrat betont weiter, wir als Gesellschaft haben die Verantwortung, gemeinsam in den Diskurs zu treten und miteinander zu sprechen. Die Politik hat dabei

0: eine klare Vorbildwirkung. Denn ohne Diskurs stirbt die Demokratie. Wir müssen Verantwortung übernehmen für unsere Gesellschaft. Markus Bauer sagte, ich wünsche mir, dass der Regierungsauftrag, beziehungsweise dass der Regierungsauftrag, den die Wähler gesetzt haben, ernst genommen wird. Dass die Menschen, die sich haben wählen lassen, Verantwortung übernehmen und eine arbeitsfähige Regierung zustande bringen. Und dass sie dieses tief gespaltene Land wieder einen. Das ist auch die Erwartungshaltung vieler Vereine und vieler Menschen in der Region. Zugleich hält der Landrat fest, dass man moralische Grenzen benötige. Wir brauchen sie, um zu definieren, wie unser moralischer Kompass lautet und mit denen, die innerhalb dieser Grenzen und mit diesem Kompass arbeiten, müssen wir auch reden. In der Lutherstadt Wittenberg fand kürzlich das traditionelle Elbeschwimmen statt. Beim sogenannten Wassersporttag stellten verschiedene Vereine zudem ihre Angebote einer aktiven Freizeitgestaltung vor und warben für Mitstreiter. Für die Besucher und auch die Wagemutigen, die die Elbequerung vollzogen, ein interessanter Wochenendtermin.
1: In Wittenberg dreht sich an diesem Wochenende alles um den Wassersport. Beim Tag der offenen Tür zeigen die Vereine ihre verschiedenen Wassersportarten. Ein Höhepunkt ist das traditionelle Elbschwimmen, organisiert von der Wassersportgemeinschaft Wittenberg 1962 e.V. Auch Segler und Kanuten laden die Besucher aufs Wasser ein. Dabei geht es um Sport, Spaß und Gemeinschaft. Besucher können die Boote kennenlernen und selbst erste Erfahrungen sammeln. So wird die Elbe für den 23. August 2026 zum Treffpunkt für Wassersportler und Gäste.
2: Und Tradition ist es, an einem Wochenende im Sommer hier unseren Tag der offenen Tür durchzuführen, bei dem wir uns als Verein und jede Abteilung präsentieren. Und ja, die Kanuten tun das, wie man hier ringsherum sieht, mit ihren Kajaks. Und ja, wir sind ein Verein mit rund 35 oder eine Abteilung mit rund 35 Mitgliedern, die im Wesentlichen den Wasserwandersport als Hobby betreiben und das nicht nur auf der Elbe, sondern auch auf den Gewässern, die hier so im Umland sind und auf denen man gut paddeln kann, wie dem Spreewald oder auch den Berliner Gewässern. Ja, zum Tag der offenen Tür verbinden wir das Ganze mit dem Elbeschwimmen. Einmal hat schon stattgefunden, einen Durchgang, einen zweiten bieten wir in Kürze an. Das ist ein großer Teil des Programms, natürlich das gesellige Beisammensein. Und im Wesentlichen geht es darum, dass wir als sportliche Abteilungen unseren Sport vorstellen, dass wir den Gästen die Möglichkeit geben, mal ein bisschen zu schnuppern, sich mal ins Boot zu setzen mit einem Guide oder auch allein mal zu paddeln und sich ein bisschen was erklären zu lassen, worin denn der Reiz des Paddelns auf dem Wasser eigentlich besteht. Ja, der Reiz des Paddelns ist natürlich, ganz nah an der Natur zu sein, mittendrin zu sein in der Natur. Mitunter ist es auch die Einsamkeit, die Natur also in aller Ruhe zu erleben, sich in der Natur zu bewegen, egal wie das Wetter ist, ob es etwas kühler ist, ob Sommer ist, ob Wind oder nicht. Und das kann jeder für sich so entscheiden, wie er das möchte. Und das ist eigentlich der Reiz. Und das eben nicht nur in der Gegend, in der man sich auskennt, wie wir hier auf der Elbe, sondern letztendlich überall in Deutschland oder auch Europa.
1: Beim traditionellen Elbschwimmen geht es für die Teilnehmer einmal quer durch den Fluss. Die Wasserwacht sorgt dabei für die Sicherheit. Rettungsschwimmer und Boote begleiten die Schwimmer. Besonders starke Strömungen sind zu erwarten, was es zu einer großen Herausforderung macht. Jede Altersstufe ist vertreten und meistern diese Veranstaltung ohne Probleme.
3: Ich bin Thomas Vier, Ortsgruppenleiter der Wasserwacht in Wittenberg und hier für heute der Chef von Skanze aus Sicht der Wasserrettung. Wir haben das alljährliche Elbeschwimmen gemacht. Das heißt, unter fachkundiger Beobachtung dürfen die Wittenberger und Wittenbergerinnen, die Gäste, einmal quer über die Elbe schwimmen. Die Elbe als Bundeswasserstraße ist natürlich nicht einfach so im Badegewässer. Deswegen findet das Ganze unter Beobachtung statt, unter Aufsicht von uns. Und wir begleiten die Schwimmer mit Booten und mit Rettungsschwimmern, sodass im Fall der Fälle auch immer jemand da ist, der dann auch dementsprechend zugreifen kann. Die Elbe ist aktuell unterwegs mit 5 Kilometern pro Stunde. Das klingt jetzt erstmal nicht schnell, es ist sowieso eine Schrittgeschwindigkeit. Aber in der Fahrrinne selber in der Strömung merkt man, dass man abgetrieben wird. In der Regel schafft man es nicht wirklich direkt durchzuschwimmen. Also man wird immer abgetrieben, das ist geplant, das ist auch gewollt. Und das ist für ungeübte Schwimmer erstmal eine Erfahrung, in dieser Fahrrinne mitgerissen zu werden. und dann trotzdem die Ruhe zu bewahren, trotzdem sein Ziel zu verfolgen und dann kommt man völlig problemlos auch auf der anderen Seite an. Das Durchschwimmen durch die Elbe ist für die Wittenberger immer so ein Highlight. Und wenn man sieht, dass heute der jüngste Teilnehmer 10 Jahre alt ist und vor ein paar Jahren der jüngste Teilnehmer 7 Jahre, sieht man schon, dass das reizvoll ist, die Elbe zu bezwingen, sagen wir es mal so. Aber wie gesagt, immer nur unter Beobachtung, immer nur unter Begleitung von Rettungsschwimmern. Sonst ist es einfach zu gefährlich und der Reiz ist einfach da. Dafür ist die Elbe unsere Elbe und da muss man auch mal durchgeschwommen sein als Wittenberger.
1: Paddeln verbindet. Der Verein hat rund 35 Mitglieder, die den Wassersport meist als Hobby betreiben. Gepaddelt wird auf der Elbe und vielen weiteren Gewässern. Einige Mitglieder sind auch sportlich sehr erfolgreich. Helga Freund wurde bereits zum 41. Mal Weltmeisterin und brachte dieses Jahr aus Kanada 2 Goldmedaillen mit.
4: Also mein Name ist Helga Freund, ich bin 72 Jahre alt, habe mit 11 Jahren angefangen zu paddeln, mit 21 wieder fast aufgehört, weil dann Beruf, Studium, Familie, alles viel wichtiger waren. Und mit 48 bin ich wieder ins Boot geklettert und 2 Jahre später hat man mich mitgenommen zur Weltmeisterschaft nach Kanada. Und dort habe ich gewonnen vor 40 Frauen. Und ja, seitdem bin ich so oft, wie es geht, auf dem Wasser. Und dieses Jahr war ich auch in Kanada zur Weltmeisterschaft und habe 2-mal Gold wieder mitgebracht. Und nun bin ich 41 Mal Weltmeister und das Paddeln macht einfach Spaß. Und ja, und ich kann aber auch ruhig paddeln. Ich kann auch mal Genuss paddeln, also sprich Wanderboot fahren, weil mein Mann ist kein Rennsportler. Und auch, weil das hier ein Verein ist, der vorwiegend Wanderboot fährt, möchte man ja es in der Gemeinschaft erleben. Wenn ich zu Wettkämpfen fahre, dass man Sportkameraden auf aller Welt sieht, und die sind ja alle so ein bisschen verrückt wie ich. Das heißt also, dass sie trainieren fleißig und wie man so sagt, die Konkurrenz schläft nicht. Und dass man sich wieder trifft, die eine oder die andere Sportlerin. Und ja, es ist einfach schön.
1: Damit ging ein abwechslungsreicher Tag rund um den Wassersport zu Ende. Beim Elbschwimmen, Segeln und Paddeln standen vor allem Sport, Gemeinschaft und die Freude am Wasser im Mittelpunkt. Ein gelungenes Fest, das einmal mehr zeigte, wie eng Wittenberg mit der Elbe verbunden ist.
0: Am 7. September befuhr gegen 19 Uhr ein 21-jähriger Fahrer eines Yamaha-Grades die alte Wittenberger Straße in Jessen. Auf Höhe einer Firma rannte ein Tier auf die Straße, welchem er auswich. Beim Ausweichen verlor er die Kontrolle über sein Motorrad und stürzte auf die Fahrbahn. Das Grat rutschte in eine Grundstücksumfriedung. Der Motorradfahrer wurde leicht verletzt und musste medizinisch versorgt werden. Das Kleintier rannte unverletzt weiter. Die Unfallschäden wurden am Grat auf 4.000 Euro und am Zaun auf 1.000 Euro geschätzt. Seit mehr als 4 Jahrzehnten beschäftigt sich Wolfgang Frühauf mit Kunst. Nun zeigt der Köthener Maler eine Auswahl seiner Arbeiten in der Galerie am Quadrat. In der Landkreisverwaltung. Dabei wird deutlich, wie vielseitig sein künstlerisches Schaffen ist.
5: Landschaften, Porträts und ganz unterschiedliche Techniken. In der Galerie am Quadrat in der Köthener Landkreisverwaltung sind derzeit Arbeiten von Wolfgang Frühauf zu sehen. Der 1949 in Köthen geborene Künstler beschäftigt sich bereits seit mehr als 4 Jahrzehnten intensiv mit der bildenden Kunst. Angefangen hat seine Leidenschaft zunächst mit der Fotografie. Später kamen Zeichnungen von Landschaften und Porträts hinzu. Seit 2005 ist Frühauf Mitglied des Malzirkels am Theater Köthen unter der Leitung von Hartmut Schmiegel. Dort entwickelte er seine Arbeit weiter und probierte immer wieder neue Techniken aus.
6: Ich bin seit 20 Jahren im Malzirkel und habe praktisch von der Pike an gelernt, wie man Bilder zu malen hat und habe mich aber auch spezialisiert auf Porträts. Porträts war meine wichtigste gewollte Leistung und das andere ist dann so nebenbei mitgekommen. Hauptsächlich Drucke, Radierungen, Bleistiftzeichnungen, Aquarelle, Pastell, Ölfarbe, also alle Techniken, die man machen kann, habe ich ausprobiert und versucht, so gut wie möglich eben zustande zu bringen.
5: Seine künstlerische Arbeit führte Frühauf inzwischen auch über die Region hinaus. Er nahm unter anderem an internationalen Kunstplenärs in Frankreich und Russland sowie an zahlreichen Ausstellungen teil. In der Köthener Landkreisverwaltung ist er dabei kein Unbekannter. Bereits 2010 zeigte er hier eine eigene Porträtausstellung. Die aktuelle Ausstellung gibt nun einen neuen Einblick in sein Schaffen, von Natur- und Porträtstudien bis hin zu Arbeiten, die mit ganz unterschiedlichen Materialien entstanden sind. Und zeigt damit zugleich, wie sich Wolfgang Frühaufs Kunst über viele Jahre immer weiterentwickelt hat.
0: Und dann noch das: Am Samstag, den 12. September, verwandelt sich die Aschersleber Innenstadt ab 19 Uhr wieder in eine einzigartige Flaniermeile für Kunst, Kultur und Genuss. Die lange Nacht der Kultur lädt einmal mehr zum Erleben und Genießen der vielseitigen und lebendigen Kulturszene Aschers-Lebens ein. Zahlreiche Vereine, Institutionen und Kulturschaffende haben sich wieder zusammengeschlossen und bieten ein abwechslungsreiches Angebot, das von Live-Musik und Ausstellungen über Lesungen und Vorträge bis hin zu Open-Air-Kino und Himmelsschauen reicht. Mit dieser Information sind wir am Ende unserer Donnerstagsausgabe der RBB Aktuellen Nachrichten. Schauen jetzt noch auf den Wetterbericht und im Anschluss daran gern noch auf die Meldungen aus der Region bzw. aus Dessau-Roßlau. Am Freitag ab 18 Uhr melden wir uns dann aus der Redaktion wieder. Bis dahin haben Sie eine schöne Zeit und machen Sie es gut.
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1: Am Freitag erwarten uns angenehme 22 Grad mit wenig Sonnenschein. Es bleibt tagsüber zwar überwiegend stark bewölkt, doch dafür ist nicht mit Regen zu rechnen. Abends kühlen sich die Temperaturen auf lockere 15 Grad ab und es bleibt wechselnd bewölkt. Mit einer zusätzlichen leichten Brise erwartet uns also ein angenehmer Tagesverlauf.
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0: Am 13. September ist es wieder soweit. Am 2. Septemberwochenende öffnen zahlreiche Denkmäler ihre Pforten zum Tag des offenen Denkmals. Unter dem diesjährigen Motto Netzwerke, Denkmal und Infrastruktur liegt der Fokus auf den Themen Infrastruktur, Versorgung, Verbindung und Verkehr. In einem Pressegespräch informierte die Stadt Dessau-Roßlau gemeinsam mit ihren Partnern darüber, was Besucher an diesem Sonntag in der Doppelstadt erleben und entdecken können.
1: Ja, das ist ja ein bundesweiter Aktionstag, um Denkmale der breiten Öffentlichkeit zugänglich zu machen. Und dieses Jahr gibt es ein ganz besonderes Motto, das heißt Netzwerk und technische Infrastrukturen. Und wer jetzt nur an Brücken und Heizwerke denkt, der wird an dem Tag überrascht werden, was alles zur Infrastruktur dazugehört. Und da haben wir ein breites Programm vorbereitet. Wir als Stadt setzen da auf ein ganz bewährtes Instrument, das nennt sich die Denkmalfahrradtour, die jedes Mal zum Tag des offenen Denkmals stattfindet. Und wir werden dieses Jahr am 13.09. vormittags um 9.45 Uhr an der Elbe starten, und zwar bei der Junkers-Paddel-Gemeinschaft. Wir werden von dort aus, also wir kriegen an jeder Station natürlich Informationen zu den Denkmalen, das ist natürlich vorbereitet, und wir werden von der Elbe aus starten zum Vororthaus, über den Albrechtsplatz, zum Heizwerk Ost, zum Rehsumpf. Da kriegen wir dann Informationen auch zur neuen Flussbadeanstalt, aber auch zu dem Autobahnzubringer, und wir werden enden am Naturkundemuseum. Und ein ganz besonderes Highlight, worauf ich mich auch ganz persönlich darauf freue, ist, dass dieses Jahr Stadtmarketinggesellschaft, Dessauer Verkehrsbetriebe und der Verein der Nahverkehrsfreunde eine wunderbare Aktion auf die Beine stellen werden, die sich um die Dessau-Wörlitzer Eisenbahn dreht und die Trasse der Dessau-Wörlitzer Eisenbahn, also über Oranienbaum-Wörlitz bis zum Wörlitzer Bahnhof selbst. Ja, wir freuen uns auf eine rege Teilnahme. Die Denkmalfahrradtour ist ein kostenfreies Angebot, was wir unterbreiten, und das wird regelmäßig und auch gerne genutzt. Und es ist immer schön zu sehen, wie ein bunter Pulk an Fahrradfahrenden sich durch diese Stadt bewegen und mit voller Begeisterung auch unsere Denkmale genießen.
0: Ingolf Schmidt, Leiter des Amtes für Wirtschaft und Stadtplanung, hat es bereits angesprochen. In diesem Jahr werden die Stadtmarketinggesellschaft, die Dessauer Verkehrs- und Eisenbahngesellschaft sowie die Nahverkehrsfreunde Dessau gemeinsam kooperieren, um eine ganz besondere Fahrt zu den historischen Städten der Stadt zu organisieren.
2: Unser Part ist ja dabei, nochmal Werbung zu machen für die Wörlitzer Eisenbahn selbst, sodass also diejenigen, die dort mitfahren, die Möglichkeit haben, das noch zu ergänzen. Ja, wir fahren also an dem 13. September den klassischen Sonntagsfahrplan, und wer dort Interesse hat, auch genügend Zeit mitbringt, könnte also entweder am Bahnhof verweilen, wird dort mit kleinen Informationen versorgt, oder nutzt die Möglichkeit, mit unseren Partnern nach Verkehrsfreunden noch eine Tour zu drehen, die natürlich sich um das Denkmal rankt, also das heißt dort also noch Möglichkeit noch mal hat, was zu erleben durch eine kleine Busfahrt. Das ist also die Kombination, die wir an dem Tag anbieten werden. Und deswegen sind wir sehr froh, weil gleichzeitig ist ja auch ein Veranstaltungstag, der bundesweit geht. Gibt es genügend andere Veranstaltungen, wo auch die Nahverkehrsfreunde durch ihr Engagement eingebunden sind. Deswegen sind wir sehr froh, dass die also für uns noch die Möglichkeiten hatten, das mit anzubieten, sodass also wirklich eine gute Kombination aus Strecke der Wörlitzer Eisenbahn und danach folgend noch andere Themen zu erkunden bzw. auch zu erleben.
3: Genau, also wir fahren im Grunde genommen mit Anschluss an der Dessau-Wörlitzer Eisenbahn dann über kleinere Dörfer, wo dann noch ehemalige Nebenstrecken zu sehen sind, auch noch teilweise die Nebenstrecken zu sehen sind, sodass man halt auch mal den Blick entwickelt, wie groß denn doch das Eisenbahnnetz hier bei uns in der Gegend gewesen ist. Genau, also wir fahren ab Dessau Bahnhof ja die Möglichkeit, mit der Eisenbahn damit zu fahren, 10.05 Uhr und 14.05 Uhr. Dann würde der Anschluss direkt in Wörlitz bestehen an die Busfahrten. Da sind wir dann ca. 30 bis 40 Minuten unterwegs. Es besteht auch die Möglichkeit, in Wörlitz dann einen Ausstieg am Bahnhof zu machen und dann auch später wieder zurückgebracht zu werden zum Bahnhof. Also für Hin und Zurück inklusive Busfahrt und kleinem Kuchenangebot in Wörlitz kostet das Ticket 30 Euro, ohne Busfahrt 20 Euro. Genau, also wir haben maximale Kapazität pro Fahrt im Bus für 30 Fahrgäste. Die Möglichkeit zur Anmeldung besteht dann bei der Touristinformation oder bei uns, nahverkehrsfreunde-dessau.de, einfach eine E-Mail schreiben und dann werden Sie direkt angemeldet. Ansonsten, ja, wie gesagt, auch per Telefon möglich. Na, vielleicht noch generell zum Tag des offenen Denkmals, dass das halt für uns eine sehr wichtige Geschichte ist, bei dem wir auch schon seit Jahren mit dabei sind. Wir haben mehrere Angebote als Nahverkehrsfreunde des OEV. Wir sind auch noch parallel zwischen dem Kraftwerk Schornewitz und Ferropolis unterwegs, wo wir noch einen Pendelverkehr haben, um diese Denkmäler zu verbinden. Wir sehen uns da immer als fahrendes Denkmal, dass man halt auch wirklich einsteigen kann und wirklich diese Historie auch live erleben kann.
0: Der Tag des offenen Denkmals bleibt auch weiterhin ein wichtiger Tag, an dem sich zahlreiche bedeutende Denkmalstätten der Öffentlichkeit mit besonderen Programmen präsentieren. Gleichzeitig erfreut sich dieser besondere Aktionstag in den vergangenen Jahren einer stetig wachsenden Beliebtheit.
1: Ja, vor allen Dingen, weil man nicht nur das Denkmalobjekt selber erfährt, sondern auch diejenigen Personen kennenlernen darf, die hinter den Denkmalen stehen. Weil ein Denkmal zu erhalten, das kostet eben auch Zeit, Energie, persönliches Engagement. Und ich denke, das ist eine ganz besondere Wertschätzung, am Tag des offenen Denkmals auch Gesichter zu zeigen, die hinter diesen Denkmalen in ihrem Erhalt stehen. Weil jedes Denkmal, was in Nutzung ist, ist ein gutes Denkmal, weil dann verfällt es auch nicht. Das ist das ganz Besondere am Tag des offenen Denkmals, zu zeigen, wer kümmert sich hier tatsächlich um stadtbildprägende Gebäude. Und das macht's so toll an dem Tag. Also Erfahrungswerte zeigen, dass so ein Fahrradpulk auch mal schnell 40, 50 Personen. Ein Jahr hatten wir auch mal 100 und mehr Personen. Da war ein ganz besonderes Gebäude in dieser Stadt zugänglich gemacht, wo man sonst nicht so reingehen konnte. Aber ich denke, bei der Fahrradtour wird man wieder mit einem ähnlichen Personenumfang rechnen. Ja, ansonsten, wie gesagt, am Tag des offenen Denkmals wird es eben nicht nur diese Fahrradtour geben, sondern wir sehen ja hier an diesem Plan, Technikmuseum wird offen haben, Wasserturm, Landesarchiv, Stahlhaus, Türtner Siedlung. Das sind ebenfalls Objekte, die am Tag des offenen Denkmals ihre Türen öffnen für Besucher.
0: Der Tag des offenen Denkmals bietet auch in diesem Jahr wieder zahlreiche Möglichkeiten, einen abwechslungs- und erlebnisreichen Tag an den historischen Stätten der Doppelstadt zu verbringen. Weitere Informationen gibt es auf der offiziellen Internetseite des Tages des offenen Denkmals sowie bei den teilnehmenden Denkmalstätten und Vereinen.

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1: Herzlich willkommen zu unserer zweiten Folge des Ran 1 Bibertalks in der neuen Saison. Ja, heute darf ich neben mir Rückraumspieler Marcel Novak begrüßen. Schön, dass du da bist.
2: Hallo, ich freue mich auch.
1: Ja, Marcel, seit der neuen Spielzeit bist du jetzt Kapitän beim DRV. Was hat das für dich konkret für Änderungen mit sich gebracht und ja, wie gehst du mit dieser ja, neuen Verantwortung auch um?
2: Also Veränderungen eigentlich gar nicht so viele. Ich war letztes Jahr schon Teil des Mannschaftsrats und auch Co-Kapitän und eigentlich treffen wir alle Entscheidungen auch in diesem Trio mit Karl Hake und Luca Baumgart zusammen. Ansonsten ist man natürlich in vielen Gesprächen mit Wanja als Cheftrainer oder auch teilweise mit unserem Mannschaftsbetreuer Thomas Vollert oder auch Sebastian Glock. Deshalb alles, was organisatorisch ist, läuft dann über uns sozusagen. Aber da hat sich nicht viel verändert und Verantwortung auf dem Spielfeld, ja, das habe ich, glaube ich, schon immer übernommen und mache ich auch gerne. Das macht immer Spaß, vor allem, wenn man erfolgreich dabei ist. Und deshalb, das läuft dieses Jahr genauso wie letztes Jahr und hoffentlich auch noch länger.
1: Jetzt habt ihr in der vergangenen Woche euren ersten Saisonsieg einfahren können, zu Hause gegen die Eulen Ludwigshafen. Nach der Pause wart ihr noch im Rückstand, ihr konntet das Spiel drehen. Wie blickst du auch da drauf, vor allem jetzt bezüglich ja, des Kampfgeists der Mannschaft und natürlich auch, wenn man jetzt auch aufs Publikum blickt? Das ist natürlich auch immer ganz wichtig.
2: Richtig, also grundsätzlich freuen wir uns natürlich, dass wir die 2 Punkte zu Hause lassen konnten. Das ist das Wichtigste. Über die Art und Weise kann man natürlich sich immer unterhalten. Grundsätzlich waren wir auch sehr zufrieden. Wir haben das Spiel auch ein bisschen analysiert. In unserer aktuellen Situation mit den vielen Verletzten haben wir das schon gut gemacht.

0: auch wieder in Dessau zu lassen?
1: Also ins Detail kann ich jetzt noch nicht so gehen, was das Sportliche angeht. Da haben wir uns noch nicht richtig mit beschäftigt. Da gehen wir immer 2 Tage vorm Spiel an die explizite Vorbereitung des Gegners. Aber grundsätzlich, wie du es gesagt hast, ist es auf jeden Fall ein Aufstiegskandidat dieses Jahr, die in den ersten beiden Spielen jetzt bewiesen haben, was sie drauf haben. Kader hat eine unglaubliche Qualität, aber ich bin der Meinung, dass die Vergangenheit gezeigt hat, dass erstens die Liga sehr verrückt sein kann und dass auch Underdogs gewinnen können. Und zweitens, dass in Anhalt Arena sowieso kein Gegner unschlagbar ist. Und genauso gehen wir an das Spiel ran. Wir wollen da 2 Punkte holen. Was am Ende möglich sein wird, werden wir am Freitag sehen.
0: Okay, ja, dann wünsche ich euch da natürlich ganz viel Erfolg und ja, danke dir, dass du uns heute hier im Studio besucht hast.
1: Vielen Dank und sehr gerne.
0: Und Sie lade ich natürlich auch wieder recht herzlich ein, am Freitag um 20 Uhr in der Anhalt Arena mit dabei zu sein und die Biber kräftig zu unterstützen.

Vor 100 Jahren wurde in Sandersdorf die Feuerwehr gegründet. Dieses besondere Jubiläum wurde am Samstag mit einem großen Fest gefeiert. Auf dem Gelände der Feuerwehr herrschte reges Treiben. Familien und Freunde kamen zusammen, für die jüngsten Besucher gab es unter anderem eine Hüpfburg und verschiedene Aktionen. Auch das Kinder- und Jugendballett 1965 aus Sandersdorf sorgte mit einer Show für Unterhaltung. Im Mittelpunkt stand jedoch die Geschichte der Feuerwehr. Seit ihrer Gründung vor einem Jahrhundert stehen Einsatzbereitschaft, Engagement und Gemeinschaft im Mittelpunkt. Beim Jubiläumsfest wurde deshalb nicht nur zurückgeblickt, sondern auch das Engagement der heutigen Feuerwehrleute und der nächsten Generationen gewürdigt. Für das leibliche Wohl war ebenfalls gesorgt. Neben verschiedenen Speisen und Getränken gab es unter anderem einen eigenen Dönerstand sowie Kaffee und Kuchen. Dazu sorgte Live-Musik und ein abwechslungsreiches Programm für einen gelungenen Festtag für die ganze Familie.

0: Hallo und herzlich willkommen zur Donnerstagsausgabe der RBW Aktuellnachrichten. Landrat Markus Bauer hat sich zum Ausgang der jüngsten Landtagswahl geäußert. Er sagt, die Brandmauer ist längst kein rein parteipolitisches Konstrukt mehr, weder in Berlin noch in Magdeburg. Sie zieht sich inzwischen durch die Gesellschaft, durch Vereine und durch Familien. Und sie führt dazu, dass Menschen nicht mehr miteinander reden. Das treibt mich um, das macht mir Sorgen. Der Landrat betont weiter, wir als Gesellschaft haben die Verantwortung, gemeinsam in den Diskurs zu treten und miteinander zu sprechen. Die Politik hat dabei eine klare Vorbildwirkung. Denn ohne Diskurs stirbt die Demokratie. Wir müssen Verantwortung übernehmen für unsere Gesellschaft. Markus Bauer sagte, ich wünsche mir, dass der Regierungsauftrag, den die Wähler gesetzt haben, ernst genommen wird. Dass die Menschen, die sich haben wählen lassen, Verantwortung übernehmen und eine arbeitsfähige Regierung zustande bringen. Und dass sie dieses tief gespaltene Land wieder einen. Das ist auch die Erwartungshaltung vieler Vereine und vieler Menschen in der Region. Zugleich hält der Landrat fest, dass man moralische Grenzen benötige. Wir brauchen sie, um zu definieren, wie unser moralischer Kompass lautet und mit denen, die innerhalb dieser Grenzen und mit diesem Kompass arbeiten, müssen wir auch reden. In der Lutherstadt Wittenberg fand kürzlich das traditionelle Elbeschwimmen statt. Beim sogenannten Wassersporttag stellten verschiedene Vereine zudem ihre Angebote einer aktiven Freizeitgestaltung vor und warben für Mitstreiter. Für die Besucher und auch die Wagemutigen, die die Elbequerung vollzogen, ein interessanter Wochenendtermin.
1: In Wittenberg dreht sich an diesem Wochenende alles um den Wassersport. Beim Tag der offenen Tür zeigen die Vereine ihre verschiedenen Wassersportarten. Ein Höhepunkt ist das traditionelle Elbschwimmen, organisiert von der Wassersportgemeinschaft Wittenberg 1962 e.V. Auch Segler und Kanuten laden die Besucher aufs Wasser ein. Dabei geht es um Sport, Spaß und Gemeinschaft. Besucher können die Boote kennenlernen und selbst erste Erfahrungen sammeln. So wird die Elbe für den 23. August 2026 zum Treffpunkt für Wassersportler und Gäste.
2: Und Tradition ist es, an einem Wochenende im Sommer hier unseren Tag der offenen Tür durchzuführen, bei dem wir uns als Verein und jede Abteilung präsentieren. Und ja, die Kanuten tun das, wie man hier ringsherum sieht, mit ihren Kajaks. Und ja, wir sind ein Verein mit rund 35 oder eine Abteilung mit rund 35 Mitgliedern, die im Wesentlichen den Wasserwandersport als Hobby betreiben und das nicht nur auf der Elbe, sondern auch auf den Gewässern, die hier so im Umland sind und auf denen man gut paddeln kann, wie dem Spreewald oder auch den Berliner Gewässern. Ja, zum Tag der offenen Tür verbinden wir das Ganze mit dem Elbeschwimmen. Einmal hat schon stattgefunden, einen Durchgang, einen zweiten bieten wir in Kürze an. Das ist ein großer Teil des Programms, natürlich das gesellige Beisammensein. Und im Wesentlichen geht es darum, dass wir als sportliche Abteilungen unseren Sport vorstellen, dass wir den Gästen die Möglichkeit geben, mal ein bisschen zu schnuppern, sich mal ins Boot zu setzen mit einem Guide oder auch allein mal zu paddeln und sich ein bisschen was erklären zu lassen, worin denn der Reiz des Paddelns auf dem Wasser eigentlich besteht. Ja, der Reiz des Paddelns ist natürlich, ganz nah an der Natur zu sein, mittendrin zu sein in der Natur. Mitunter ist es auch die Einsamkeit, die Natur also in aller Ruhe zu erleben, sich in der Natur zu bewegen, egal wie das Wetter ist, ob es etwas kühler ist, ob Sommer ist, ob Wind oder nicht. Und das kann jeder für sich so entscheiden, wie er das möchte. Und das ist eigentlich der Reiz. Und das eben nicht nur in der Gegend, in der man sich auskennt, wie wir hier auf der Elbe, sondern letztendlich überall in Deutschland oder auch Europa.
1: Beim traditionellen Elbschwimmen geht es für die Teilnehmer einmal quer durch den Fluss. Die Wasserwacht sorgt dabei für die Sicherheit. Rettungsschwimmer und Boote begleiten die Schwimmer. Besonders starke Strömungen sind zu erwarten, was es zu einer großen Herausforderung macht. Jede Altersstufe ist vertreten und meistern diese Veranstaltung ohne Probleme.
3: Ich bin Thomas Vier, Ortsgruppenleiter der Wasserwacht in Wittenberg. Und hier für heute der Chef von Skanze aus Sicht der Wasserrettung. Wir haben das alljährliche Elbeschwimmen gemacht. Das heißt, unter fachkundiger Beobachtung dürfen die Wittenberger und Wittenbergerinnen, die Gäste,

0: einmal quer über die Elbe schwimmen. Die Elbe als Bundeswasserstraße ist natürlich nicht einfach so ein Badegewässer. Deswegen findet das Ganze unter Beobachtung statt, unter Aufsicht von uns. Und wir begleiten die Schwimmer mit Booten und mit Rettungsschwimmern, sodass im Fall der Fälle auch immer jemand da ist, der dann auch dementsprechend zugreifen kann. Die Elbe ist aktuell unterwegs mit 5 Kilometern pro Stunde. Das klingt jetzt erstmal nicht schnell, es ist sowieso eine Schrittgeschwindigkeit. Aber in der Fahrrinne selber in der Strömung merkt man, dass man abgetrieben wird. In der Regel schafft man es nicht wirklich direkt durchzuschwimmen. Also man wird immer abgetrieben, das ist geplant, das ist auch gewollt. Und das ist für ungeübte Schwimmer erstmal eine Erfahrung, in dieser Fahrrinne mitgerissen zu werden und dann trotzdem die Ruhe zu bewahren, trotzdem sein Ziel zu verfolgen, und dann kommt man völlig problemlos auch auf der anderen Seite an. Das Durchschwimmen durch die Elbe ist für die Wittenberger immer so ein Highlight. Und wenn man sieht, dass heute der jüngste Teilnehmer 10 Jahre alt ist und vor ein paar Jahren der jüngste Teilnehmer 7 Jahre, sieht man schon, dass das reizvoll ist, die Elbe zu bezwingen, sagt man es mal so. Aber wie gesagt, immer nur unter Beobachtung, immer nur unter Begleitung von Rettungsschwimmern. Sonst ist es einfach zu gefährlich. Und der Reiz ist einfach da. Dafür ist die Elbe unsere Elbe. Und da muss man auch mal durchgeschwommen sein als Wittenberger.
1: Paddeln verbindet. Der Verein hat rund 35 Mitglieder, die den Wassersport meist als Hobby betreiben. Gepaddelt wird auf der Elbe und vielen weiteren Gewässern. Einige Mitglieder sind auch sportlich sehr erfolgreich. Helga Freund wurde bereits zum 41. Mal Weltmeisterin und brachte dieses Jahr aus Kanada 2 Goldmedaillen mit.
2: Also mein Name ist Helga Freund, ich bin 72 Jahre alt, habe mit 11 Jahren angefangen zu paddeln, mit 21 wieder fast aufgehört, weil dann Beruf, Studium, Familie, alles viel wichtiger waren. Und mit 48 bin ich wieder ins Boot geklettert und 2 Jahre später hat man mich mitgenommen zur Weltmeisterschaft nach Kanada. Und dort habe ich gewonnen vor 40 Frauen. Und ja, seitdem bin ich so oft, wie es geht, auf dem Wasser. Und dieses Jahr war ich auch in Kanada zur Weltmeisterschaft und habe 2-mal Gold wieder mitgebracht. Nun bin ich 41-mal Weltmeister und das Paddeln macht einfach Spaß. Und ja, und ich kann aber auch ruhig paddeln. Ich kann auch mal Genuss paddeln, also sprich Wanderboot fahren, weil mein Mann ist kein Rennsportler. Und auch, weil das hier ein Verein ist, der vorwiegend Wanderboot fährt, möchte man ja es in der Gemeinschaft erleben. Wenn ich zu Wettkämpfen fahre, dass man Sportkameraden auf aller Welt sieht und die sind ja alle so ein bisschen verrückt wie ich. Das heißt also, dass sie trainieren fleißig und wie man so sagt, die Konkurrenz schläft nicht. Und dass man sich wieder trifft, die eine oder die andere Sportlerin. Und ja, es ist einfach schön.
1: Damit ging ein abwechslungsreicher Tag rund um den Wassersport zu Ende. Beim Elbschwimmen, Segeln und Paddeln standen vor allem Sport, Gemeinschaft und die Freude am Wasser im Mittelpunkt. Ein gelungenes Fest, das einmal mehr zeigte, wie eng Wittenberg mit der Elbe verbunden ist.
3: Am 7. September befuhr gegen 19 Uhr ein 21-jähriger Fahrer eines Yamaha-Grades die alte Wittenberger Straße in Jessen. Auf Höhe einer Firma rannte ein Tier auf die Straße, welchem er auswich. Beim Ausweichen verlor er die Kontrolle über sein Motorrad und stürzte auf die Fahrbahn. Das Grat rutschte in eine Grundstücksumfriedung. Der Motorradfahrer wurde leicht verletzt und musste medizinisch versorgt werden. Das Kleintier rannte unverletzt weiter. Die Unfallschäden wurden am Grat auf 4.000 Euro und am Zaun auf 1.000 Euro geschätzt. Seit mehr als 4 Jahrzehnten beschäftigt sich Wolfgang Frühauf mit Kunst. Nun zeigt der Köthener Maler eine Auswahl seiner Arbeiten in der Galerie am Quadrat in der Landkreisverwaltung. Dabei wird deutlich, wie vielseitig sein künstlerisches Schaffen ist.
4: Landschaften, Porträts und ganz unterschiedliche Techniken. In der Galerie am Quadrat in der Köthener Landkreisverwaltung sind derzeit Arbeiten von Wolfgang Frühauf zu sehen. Der 1949 in Köthen geborene Künstler beschäftigt sich bereits seit mehr als 4 Jahrzehnten intensiv mit der bildenden Kunst. Angefangen hat seine Leidenschaft zunächst mit der Fotografie. Später kamen Zeichnungen von Landschaften und Porträts hinzu. Seit 2005 ist Frühauf Mitglied des Malzirkels am Theater Köthen unter der Leitung von Hartmut Schmiegel. Dort entwickelte er seine Arbeit weiter und probierte immer wieder neue Techniken aus.

0: seit 20 Jahren im Mahlzirkel und habe praktisch von der Pike an gelernt, wie man Bilder zu malen hat, und habe mich aber auch spezialisiert auf Porträts. Porträts war meine wichtigste gewollte Leistung, und das andere ist dann so nebenbei mitgekommen. Hauptsächlich Drucke, Radierungen, Bleistiftzeichnungen, Aquarelle, Pastelle, Ölfarbe, also alle Techniken, die man machen kann, habe ich ausprobiert und versucht, so gut wie möglich eben zustande zu bringen.
1: Seine künstlerische Arbeit führte Frühauf inzwischen auch über die Region hinaus. Er nahm unter anderem an internationalen Kunstplenärs in Frankreich und Russland sowie an zahlreichen Ausstellungen teil. In der Köthener Landkreisverwaltung ist er dabei kein Unbekannter. Bereits 2010 zeigte er hier eine eigene Porträtausstellung. Die aktuelle Ausstellung gibt nun einen neuen Einblick in sein Schaffen, von Natur- und Porträtstudien bis hin zu Arbeiten, die mit ganz unterschiedlichen Materialien entstanden sind. Und zeigt damit zugleich, wie sich Wolfgang Frühaufs Kunst über viele Jahre immer weiterentwickelt hat.
2: Und dann noch das: Am Samstag, den 12. September, verwandelt sich die Aschersleber Innenstadt ab 19 Uhr wieder in eine einzigartige Flaniermeile für Kunst, Kultur und Genuss. Die lange Nacht der Kultur lädt einmal mehr zum Erleben und Genießen der vielseitigen und lebendigen Kulturszene Aschersleben ein. Zahlreiche Vereine, Institutionen und Kulturschaffende haben sich wieder zusammengeschlossen und bieten ein abwechslungsreiches Angebot, das von Live-Musik und Ausstellungen über Lesungen und Vorträge bis hin zu Open-Air-Kino und Himmelsschauen reicht. Mit dieser Information sind wir am Ende unserer Donnerstagsausgabe der RBB Aktuellen Nachrichten. Schauen jetzt noch auf den Wetterbericht und im Anschluss daran gern noch auf die Meldungen aus der Region bzw. aus Dessau-Roßlau. Am Freitag ab 18 Uhr melden wir uns dann aus der Redaktion wieder. Bis dahin haben Sie eine schöne Zeit und machen Sie es gut.
3: 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Mal rückt damit das kreative, kulturelle und künstlerische Leben der Stadt in den Mittelpunkt. Zahlreiche Veranstaltungsorte im Stadtgebiet werden in dieser Woche zu lebendigen Treffpunkten für Kultur und Gemeinschaft. Dabei geht es nicht nur um die Unterhaltung, sondern auch um Austausch, Teilhabe und das Sichtbarmachen der vielen Menschen, die das kulturelle Leben in Bitterfeld-Wolfen mit Herzblut gestalten.
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3: Am 13. 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Ab 10 Uhr geht es los und 4 unterschiedliche Läufe werden angeboten. Für jeden, der nicht selber mitmachen will, heißt es trotzdem vorbeikommen und die Läufer kräftig anfeuern.
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6: Am Freitag erwarten uns angenehme 22 Grad mit wenig Sonnenschein. Es bleibt tagsüber zwar überwiegend stark bewölkt, doch dafür ist nicht mit Regen zu rechnen. Abends kühlen sich die Temperaturen auf lockere 15 Grad ab und es bleibt wechselnd bewölkt. Mit einer zusätzlichen leichten Brise erwartet uns also ein angenehmer Tagesverlauf.

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0: Am 13. September ist es wieder soweit. Am 2. September-Wochenende öffnen zahlreiche Denkmäler ihre Pforten zum Tag des offenen Denkmals. Unter dem diesjährigen Motto Netzwerke, Denkmal und Infrastruktur liegt der Fokus auf den Themen Infrastruktur, Versorgung, Verbindung und Verkehr. In einem Pressegespräch informierte die Stadt Dessau-Roßlau gemeinsam mit ihren Partnern darüber, was Besucher an diesem Sonntag in der Doppelstadt erleben und entdecken können.
1: Ja, das ist ja ein bundesweiter Aktionstag, um Denkmale der breiten Öffentlichkeit zugänglich zu machen. Und dieses Jahr gibt es ein ganz besonderes Motto, das heißt Netzwerk und technische Infrastrukturen. Und wer jetzt nur an Brücken und Heizwerke denkt, der wird an dem Tag überrascht werden, was alles zur Infrastruktur dazugehört. Und da haben wir ein breites Programm vorbereitet. Wir als Stadt setzen da auf ein ganz bewährtes Instrument, das nennt sich die Denkmalfahrradtour, die jedes Mal zum Tag des offenen Denkmals stattfindet. Und wir werden dieses Jahr am 13.09. vormittags um 9.45 Uhr an der Elbe starten, und zwar bei der Junkers Paddelgemeinschaft. Wir werden von dort aus, also wir kriegen an jeder Station natürlich Informationen zu den Denkmalen, das ist natürlich vorbereitet, und wir werden von der Elbe aus starten zum Vororthaus, über den Albrechtsplatz, zum Heizwerk Ost, zum Rehsumpf. Da kriegen wir dann Informationen auch zu der neuen Flussbadeanstalt, aber auch zu dem Autobahnzubringer, und wir werden enden am Naturkundemuseum. Und ein ganz besonderes Highlight, worauf ich mich auch ganz persönlich darauf freue, ist, dass dieses Jahr Stadtmarketinggesellschaft, Dessauer Verkehrsbetriebe und der Verein der Nahverkehrsfreunde eine wunderbare Aktion auf die Beine stellen werden, die sich um die Dessau-Wörlitzer Eisenbahn dreht und die Trasse der Dessau-Wörlitzer Eisenbahn, also über Oranienbaum-Wörlitz bis zum Wörlitzer Bahnhof selbst. Ja, wir freuen uns auf eine rege Teilnahme. Die Denkmalfahrradtour ist ein kostenfreies Angebot, was wir unterbreiten, und das wird regelmäßig und auch gerne genutzt. Und es ist immer schön zu sehen, wie ein bunter Pulk an Fahrradfahrenden sich durch diese Stadt bewegen und mit voller Begeisterung auch unsere Denkmale genießen.
0: Ingolf Schmidt, Leiter des Amtes für Wirtschaft und Stadtplanung, hat es bereits angesprochen. In diesem Jahr werden die Stadtmarketinggesellschaft, die Dessauer Verkehrs- und Eisenbahngesellschaft sowie die Nahverkehrsfreunde Dessau gemeinsam kooperieren, um eine ganz besondere Fahrt zu den historischen Städten der Stadt zu organisieren.
2: Unser Part ist ja dabei, nochmal Werbung zu machen für die Wörlitzer Eisenbahn selbst, sodass also diejenigen, die dort mitfahren, die Möglichkeit haben, das noch zu ergänzen. Ja, wir fahren also an dem 13. September den klassischen Sonntagsfahrplan, und wer dort Interesse hat, auch genügend Zeit mitbringt, könnte also entweder am Bahnhof verweilen, wird dort mit kleinen Informationen versorgt, oder nutzt die Möglichkeit, mit unseren Partnern nach Verkehrsfreunden noch eine Tour zu drehen, die natürlich sich um das Denkmal rankt, also das heißt dort also noch Möglichkeit nochmal hat, was zu erleben durch eine kleine Busfahrt. Das ist also die Kombination, die wir an dem Tag anbieten werden. Und deswegen sind wir sehr froh, weil gleichzeitig ist ja auch ein Veranstaltungstag, der bundesweit geht. Gibt es genügend andere Veranstaltungen, wo auch die Nahverkehrsfreunde durch ihr Engagement eingebunden sind. Deswegen sind wir sehr froh, dass die also für uns noch die Möglichkeiten hatten, das mit anzubieten, sodass also wirklich eine gute Kombination aus Strecke der Wörlitzer Eisenbahn und danach folgend noch andere Themen zu erkunden bzw. auch zu erleben.
3: Genau, also wir fahren im Grunde genommen mit Anschluss an der Dessau-Wörlitzer Eisenbahn dann über kleinere Dörfer, wo dann noch ehemalige Nebenstrecken zu sehen sind, auch noch teilweise die Nebenstrecken zu sehen sind, sodass man halt auch mal den Blick entwickelt, wie groß denn doch das Eisenbahnnetz hier bei uns in der Gegend gewesen ist. Genau, also wir fahren ab Dessau Bahnhof her die Möglichkeit, mit der Eisenbahn dann mitzufahren, 10.05 und 14.05 Uhr. Dann würde der Anschluss direkt in Wörlitz bestehen an die Busfahrten. Da sind wir dann ca. 30 bis 40 Minuten unterwegs. Es besteht auch die Möglichkeit, in Wörlitz dann einen Ausstieg am Bahnhof zu machen und dann auch später wieder zurückgebracht zu werden zum Bahnhof. Also für Hin und Zurück inklusive Busfahrt und kleinem Kuchenangebot in Wörlitz kostet das Ticket 30 Euro, ohne Busfahrt 20 Euro. Genau, also wir haben maximale Kapazität pro Fahrt im Bus für 30 Fahrgäste. Die Möglichkeit zur Anmeldung besteht dann bei der Touristinformation oder bei uns nahverkehrsfreunde-dessau.de. Einfach eine E-Mail schreiben und dann werden Sie direkt angemeldet. Ansonsten, ja, wie gesagt, auch per Telefon möglich. Na, vielleicht noch generell zum Tag des offenen Denkmals, dass das halt für uns eine sehr wichtige Geschichte ist, bei der wir auch schon seit Jahren mit dabei sind. Wir haben mehrere Angebote als Nahverkehrsfreunde des OEV. Wir sind auch noch parallel zwischen dem Kraftwerk Schornewitz und Ferropolis unterwegs, wo wir noch einen Pendelverkehr haben, um diese Denkmäler zu verbinden. Wir sehen uns da immer als fahrendes Denkmal, dass man halt auch wirklich einsteigen kann und wirklich diese Historie auch live erleben kann.
0: Der Tag des offenen Denkmals bleibt auch weiterhin ein wichtiger Tag, an dem sich zahlreiche bedeutende Denkmalstätten der Öffentlichkeit mit besonderen Programmen präsentieren. Gleichzeitig erfreut sich dieser besondere Aktionstag in den vergangenen Jahren einer stetig wachsenden Beliebtheit.
1: Ja, vor allen Dingen, weil man nicht nur das Denkmalobjekt selber erfährt, sondern auch diejenigen Personen kennenlernen darf, die hinter den Denkmalen stehen. Weil ein Denkmal zu erhalten, das kostet eben auch Zeit, Energie, persönliches Engagement. Und ich denke, das ist eine ganz besondere Wertschätzung, am Tag des offenen Denkmals auch Gesichter zu zeigen, die hinter diesen Denkmalen in ihrem Erhalt stehen. Weil jedes Denkmal, was in Nutzung ist, ist ein gutes Denkmal, weil dann verfällt es auch nicht. Das ist das ganz Besondere am Tag des offenen Denkmals, zu zeigen, wer kümmert sich ja tatsächlich um stadtbildprägende Gebäude. Und das macht's so toll an dem Tag. Also Erfahrungswerte zeigen, dass so ein Fahrradpulk auch mal schnell 40, 50 Personen. Einem Jahr hatten wir auch mal 100 und mehr Personen. Da war ein ganz besonderes Gebäude in dieser Stadt zugänglich gemacht, wo man sonst nicht so reingehen konnte. Aber ich denke, bei der Fahrradtour wird man wieder mit einem ähnlichen Personenumfang rechnen. Ja, ansonsten, wie gesagt, am Tag des offenen Denkmals wird es nicht nur diese Fahrradtour geben, sondern wir sehen ja hier an diesem Plan, Technikmuseum wird offen haben, Wasserturm, Landesarchiv, Stahlhaus, Türtner Siedlung. Das sind ebenfalls Objekte, die am Tag des offenen Denkmals ihre Türen öffnen für Besucher.
0: Der Tag des offenen Denkmals bietet auch in diesem Jahr wieder zahlreiche Möglichkeiten, einen abwechslungs- und erlebnisreichen Tag an den historischen Stätten der Doppelstadt zu verbringen. Weitere Informationen gibt es auf der offiziellen Internetseite des Tages des offenen Denkmals sowie bei den teilnehmenden Denkmalstätten und Vereinen.

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1: Herzlich willkommen zu unserer zweiten Folge des RAN 1 Bibertalks in der neuen Saison. Ja, heute darf ich neben mir Rückraumspieler Marcel Novak begrüßen. Schön, dass du da bist.
2: Hallo, ich freue mich auch.
1: Ja, Marcel, seit der neuen Spielzeit bist du jetzt Kapitän beim DRV. Was hat das für dich konkret für Änderungen mit sich gebracht und ja, wie gehst du mit dieser ja, neuen Verantwortung auch um?
2: Also Veränderungen eigentlich gar nicht so viele. Ich war letztes Jahr schon Teil des Mannschaftsrats und auch Co-Kapitän und eigentlich treffen wir alle Entscheidungen auch in diesem Trio mit Karl Hake und Luca Baumgart zusammen. Ansonsten ist man natürlich in vielen Gesprächen mit Vanja als Cheftrainer oder auch teilweise mit unserem Mannschaftsbetreuer Thomas Vollert oder auch Sebastian Glock. Deshalb alles, was organisatorisch ist, läuft dann über uns sozusagen. Aber da hat sich nicht viel verändert und Verantwortung auf dem Spielfeld, ja, das habe ich, glaube ich, schon immer übernommen und mache ich auch gerne. Das macht immer Spaß, vor allem, wenn man erfolgreich dabei ist. Und deshalb, das läuft dieses Jahr genauso wie letztes Jahr und hoffentlich auch noch länger.
1: Jetzt habt ihr in der vergangenen Woche euren ersten Saisonsieg einfahren können, zu Hause gegen die Eulen Ludwigshafen. Nach der Pause wart ihr noch im Rückstand, ihr konntet das Spiel drehen. Wie blickst du auch da drauf, vor allem jetzt bezüglich ja, des Kampfgeists der Mannschaft und natürlich auch, wenn man jetzt auch aufs Publikum blickt? Das ist natürlich auch immer ganz wichtig.
2: Richtig, also grundsätzlich freuen wir uns natürlich, dass wir die 2 Punkte zu Hause lassen konnten. Das ist das Wichtigste. Über die Art und Weise kann man natürlich sich immer unterhalten. Grundsätzlich waren wir auch sehr zufrieden. Wir haben das Spiel auch ein bisschen analysiert. In unserer aktuellen Situation mit den vielen Verletzten haben wir das schon gut gemacht über die 60 Minuten. Und das ist genau das, was du sagst, dass wir vor allem in der zweiten Halbzeit dann diesen Schwung mitgenommen haben, die uns die Halle auch gegeben hat, dass wir die Halle auch ein bisschen mitgenommen haben, uns gegenseitig angeheizt haben. Und dann hat das auch wirklich Spaß gemacht. Und da hatte ich auch zu keinem Zeitpunkt das Gefühl, dass wir das nicht mehr drehen. Deshalb war das wirklich eine sehr tolle zweite Halbzeit, die auch wirklich auf dem Feld sehr viel Spaß gemacht hat mit den Zuschauern.
1: Okay, und dann blicken wir noch auf das anstehende Spiel am Freitag. Geht's gegen den VfL Eintracht Hagen. Das ist natürlich schon wieder eigentlich das nächste Brett. Die haben gleich mit 2 Kantersiegen die Saison gestartet. Worauf wird's ankommen in dem Spiel, um da ja die Punkte auch wieder in Dessau zu lassen?
2: Also ins Detail kann ich jetzt noch nicht so gehen, was das Sportliche angeht. Da haben wir uns noch nicht richtig mit beschäftigt. Da gehen wir immer 2 Tage vom Spiel an die explizite Vorbereitung des Gegners. Aber grundsätzlich, wie du es gesagt hast, ist es auf jeden Fall ein Aufstiegskandidat dieses Jahr, die in den ersten beiden Spielen jetzt bewiesen haben, was sie drauf haben. Kader hat eine unglaubliche Qualität, aber ich bin der Meinung, dass die Vergangenheit gezeigt hat, dass erstens die Liga sehr verrückt sein kann und dass auch Underdogs gewinnen können und zweitens, dass in Anhalt Arena sowieso kein Gegner unschlagbar ist und genauso gehen wir an das Spiel ran. Wir wollen nur 2 Punkte holen. Was am Ende möglich sein wird, werden wir am Freitag sehen.
1: Okay, ja, dann wünsche ich euch da natürlich ganz viel Erfolg und ja, danke dir, dass du uns heute hier im Studio besucht hast.
2: Vielen Dank und sehr gerne.
1: Und Sie lade ich natürlich auch wieder recht herzlich ein, am Freitag um 20 Uhr in der Anhalt Arena mit dabei zu sein und die Biber kräftig zu unterstützen.

Vor 100 Jahren wurde in Sandersdorf die Feuerwehr gegründet. Dieses besondere Jubiläum wurde am Samstag mit einem großen Fest gefeiert. Auf dem Gelände der Feuerwehr herrschte reges Treiben. Familien und Freunde kamen zusammen. Für die jüngsten Besucher gab es unter anderem eine Hüpfburg und verschiedene Aktionen. Auch das Kinder- und Jugendballett 1965 aus Sandersdorf sorgte mit einer Show für Unterhaltung. Im Mittelpunkt stand jedoch die Geschichte der Feuerwehr. Seit ihrer Gründung vor einem Jahrhundert stehen Einsatzbereitschaft, Engagement und Gemeinschaft im Mittelpunkt. Beim Jubiläumsfest wurde deshalb nicht nur zurückgeblickt, sondern auch das Engagement der heutigen Feuerwehrleute und der nächsten Generationen gewürdigt. Für das leibliche Wohl war ebenfalls gesorgt. Neben verschiedenen Speisen und Getränken gab es unter anderem einen eigenen Dönerstand sowie Kaffee und Kuchen. Dazu sorgte Live-Musik und ein abwechslungsreiches Programm für einen gelungenen Festtag für die ganze Familie.

0: und herzlich willkommen zur Donnerstagsausgabe der RBW Aktuellnachrichten. Landrat Markus Bauer hat sich zum Ausgang der jüngsten Landtagswahl geäußert. Er sagt, die Brandmauer ist längst kein rein parteipolitisches Konstrukt mehr, weder in Berlin noch in Magdeburg. Sie zieht sich inzwischen durch die Gesellschaft, durch Vereine und durch Familien. Und sie führt dazu, dass Menschen nicht mehr miteinander reden. Das treibt mich um, das macht mir Sorgen. Der Landrat betont weiter, wir als Gesellschaft haben die Verantwortung, gemeinsam in den Diskurs zu treten und miteinander zu sprechen. Die Politik hat dabei eine klare Vorbildwirkung. Denn ohne Diskurs stirbt die Demokratie. Wir müssen Verantwortung übernehmen für unsere Gesellschaft. Markus Bauer sagte, ich wünsche mir, dass der Regierungsauftrag, den die Wähler gesetzt haben, ernst genommen wird. Dass die Menschen, die sich haben wählen lassen, Verantwortung übernehmen und eine arbeitsfähige Regierung zustande bringen. Und dass sie dieses tief gespaltene Land wieder einen. Das ist auch die Erwartungshaltung vieler Vereine und vieler Menschen in der Region. Zugleich hält der Landrat fest, dass man moralische Grenzen benötige. Wir brauchen sie, um zu definieren, wie unser moralischer Kompass lautet und mit denen, die innerhalb dieser Grenzen und mit diesem Kompass arbeiten, müssen wir auch reden. In der Lutherstadt Wittenberg fand kürzlich das traditionelle Elbeschwimmen statt. Beim sogenannten Wassersporttag stellten verschiedene Vereine zudem ihre Angebote einer aktiven Freizeitgestaltung vor und warben für Mitstreiter. Für die Besucher und auch die Wagemutigen, die die Elbequerung vollzogen, ein interessanter Wochenendtermin.
1: In Wittenberg dreht sich an diesem Wochenende alles um den Wassersport. Beim Tag der offenen Tür zeigen die Vereine ihre verschiedenen Wassersportarten. Ein Höhepunkt ist das traditionelle Elbschwimmen, organisiert von der Wassersportgemeinschaft Wittenberg 1962 e.V. Auch Segler und Kanuten laden die Besucher aufs Wasser ein. Dabei geht es um Sport, Spaß und Gemeinschaft. Besucher können die Boote kennenlernen und selbst erste Erfahrungen sammeln. So wird die Elbe für den 23. August 2026 zum Treffpunkt für Wassersportler und Gäste.
2: Und Tradition ist es, an einem Wochenende im Sommer hier unseren Tag der offenen Tür durchzuführen, bei dem wir uns als Verein und jede Abteilung präsentieren. Und ja, die Kanuten tun das, wie man hier ringsherum sieht, mit ihren Kajaks. Und ja, wir sind ein Verein mit rund 35 oder eine Abteilung mit rund 35 Mitgliedern, die im Wesentlichen den Wasserwandersport als Hobby betreiben und das nicht nur auf der Elbe, sondern auch auf den Gewässern, die hier so im Umland sind und auf denen man gut paddeln kann, wie dem Spreewald oder auch den Berliner Gewässern. Ja, zum Tag der offenen Tür verbinden wir das Ganze mit dem Elbeschwimmen. Einmal hat schon stattgefunden ein Durchgang, einen zweiten bieten wir in Kürze an. Das ist ein großer Teil des Programms, natürlich das gesellige Beisammensein. Und im Wesentlichen geht es darum, dass wir als sportliche Abteilungen unseren Sport vorstellen, dass wir den Gästen die Möglichkeit geben, mal ein bisschen zu schnuppern, sich mal ins Boot zu setzen mit einem Guide oder auch allein mal zu paddeln und sich ein bisschen was erklären zu lassen, worin denn der Reiz des Paddelns auf dem Wasser eigentlich besteht. Ja, der Reiz des Paddelns ist natürlich, ganz nah an der Natur zu sein, mittendrin zu sein in der Natur. Mitunter ist es auch die Einsamkeit, die Natur also in aller Ruhe zu erleben, sich in der Natur zu bewegen, egal wie das Wetter ist, ob es etwas kühler ist, ob Sommer ist, ob Wind oder nicht. Und das kann jeder für sich so entscheiden, wie er das möchte. Und das ist eigentlich der Reiz. Und das eben nicht nur in der Gegend, in der man sich auskennt, wie wir hier auf der Elbe, sondern letztendlich überall in Deutschland oder auch Europa.
1: Beim traditionellen Elbschwimmen geht es für die Teilnehmer einmal quer durch den Fluss. Die Wasserwacht sorgt dabei für die Sicherheit. Rettungsschwimmer und Boote begleiten die Schwimmer. Besonders starke Strömungen sind zu erwarten, was es zu einer großen Herausforderung macht. Jede Altersstufe ist vertreten und meistern diese Veranstaltung ohne Probleme.
3: Ich bin Thomas Vier, Ortsgruppenleiter der Wasserwacht in Wittenberg und hier für heute der Chef von Skanze aus Sicht der Wasserrettung. Wir haben das alljährliche Elbeschwimmen gemacht. Das heißt, unter fachkundiger Beobachtung dürfen die Wittenberger und Wittenbergerinnen, die Gäste,

0: Einmal quer über die Elbe schwimmen. Die Elbe als Bundeswasserstraße ist natürlich nicht einfach so ein Badegewässer. Deswegen findet das Ganze unter Beobachtung statt, unter Aufsicht von uns. Und wir begleiten die Schwimmer mit Booten und mit Rettungsschwimmern, sodass im Fall der Fälle auch immer jemand da ist, der dann auch dementsprechend zugreifen kann. Die Elbe ist aktuell unterwegs mit 5 Kilometern pro Stunde. Das klingt jetzt erstmal nicht schnell, es ist sowieso Schrittgeschwindigkeit. Aber in der Fahrrinne selber in der Strömung merkt man, dass man abgetrieben wird. In der Regel schafft man es nicht wirklich direkt durchzuschwimmen. Also man wird immer abgetrieben, das ist geplant, das ist auch gewollt. Und das ist für ungeübte Schwimmer erstmal eine Erfahrung, in dieser Fahrrinne mitgerissen zu werden und dann trotzdem die Ruhe zu bewahren, trotzdem sein Ziel zu verfolgen, und dann kommt man völlig problemlos auch auf der anderen Seite an. Das Durchschwimmen durch die Elbe ist für die Wittenberger immer so ein Highlight. Und wenn man sieht, dass heute der jüngste Teilnehmer 10 Jahre alt ist und vor ein paar Jahren der jüngste Teilnehmer 7 Jahre, sieht man schon, dass das reizvoll ist, die Elbe zu bezwingen, sagt man es mal so. Aber wie gesagt, immer nur unter Beobachtung, immer nur unter Begleitung von Rettungsschwimmern. Sonst ist es einfach zu gefährlich. Und der Reiz ist einfach da. Dafür ist die Elbe unsere Elbe. Und da muss man auch mal durchgeschwommen sein als Wittenberger.
1: Paddeln verbindet. Der Verein hat rund 35 Mitglieder, die den Wassersport meist als Hobby betreiben. Gepaddelt wird auf der Elbe und vielen weiteren Gewässern. Einige Mitglieder sind auch sportlich sehr erfolgreich. Helga Freund wurde bereits zum 41. Mal Weltmeisterin und brachte dieses Jahr aus Kanada 2 Goldmedaillen mit.
2: Also mein Name ist Helga Freund, ich bin 72 Jahre alt, habe mit 11 Jahren angefangen zu paddeln, mit 21 wieder fast aufgehört, weil dann Beruf, Studium, Familie, alles viel wichtiger waren. Und mit 48 bin ich wieder ins Boot geklettert und 2 Jahre später hat man mich mitgenommen zur Weltmeisterschaft nach Kanada. Und dort habe ich gewonnen vor 40 Frauen. Und ja, seitdem bin ich so oft, wie es geht, auf dem Wasser. Und dieses Jahr war ich auch in Kanada zur Weltmeisterschaft und habe 2-mal Gold wieder mitgebracht. Nun bin ich 41 Mal Weltmeister und das Paddeln macht einfach Spaß. Und ja, und ich kann aber auch ruhig paddeln. Ich kann auch mal Genuss paddeln, also sprich Wanderboot fahren, weil mein Mann ist kein Rennsportler. Und auch, weil das hier ein Verein ist, der vorwiegend Wanderboot fährt, möchte man ja es in der Gemeinschaft erleben. Wenn ich zu Wettkämpfen fahre, dass man Sportkameraden auf aller Welt sieht, und die sind ja alle so ein bisschen verrückt wie ich. Das heißt also, dass sie trainieren fleißig und wie man so sagt, die Konkurrenz schläft nicht. Und dass man sich wieder trifft, die eine oder die andere Sportlerin. Und ja, es ist einfach schön.
1: Damit ging ein abwechslungsreicher Tag rund um den Wassersport zu Ende. Beim Elbschwimmen, Segeln und Paddeln standen vor allem Sport, Gemeinschaft und die Freude am Wasser im Mittelpunkt. Ein gelungenes Fest, das einmal mehr zeigte, wie eng Wittenberg mit der Elbe verbunden ist.
3: Am 7. September befuhr gegen 19 Uhr ein 21-jähriger Fahrer eines Yamaha-Grades die alte Wittenberger Straße in Jessen. Auf Höhe einer Firma rannte ein Tier auf die Straße, welchem er auswich. Beim Ausweichen verlor er die Kontrolle über sein Motorrad und stürzte auf die Fahrbahn. Das Grat rutschte in eine Grundstücksumfriedung. Der Motorradfahrer wurde leicht verletzt und musste medizinisch versorgt werden. Das Kleintier rannte unverletzt weiter. Die Unfallschäden wurden am Grat auf 4.000 Euro und am Zaun auf 1.000 Euro geschätzt. Seit mehr als 4 Jahrzehnten beschäftigt sich Wolfgang Frühauf mit Kunst. Nun zeigt der Köthener Maler eine Auswahl seiner Arbeiten in der Galerie am Quadrat in der Landkreisverwaltung. Dabei wird deutlich, wie vielseitig sein künstlerisches Schaffen ist.
4: Landschaften, Porträts und ganz unterschiedliche Techniken. In der Galerie am Quadrat in der Köthener Landkreisverwaltung sind derzeit Arbeiten von Wolfgang Frühauf zu sehen. Der 1949 in Köthen geborene Künstler beschäftigt sich bereits seit mehr als 4 Jahrzehnten intensiv mit der bildenden Kunst. Angefangen hat seine Leidenschaft zunächst mit der Fotografie. Später kamen Zeichnungen von Landschaften und Porträts hinzu. Seit 2005 ist Frühauf Mitglied des Malzirkels am Theater Köthen unter der Leitung von Hartmut Schmiegel. Dort entwickelte er seine Arbeit weiter und probierte immer wieder neue Techniken aus.
5: bin seit 20 Jahren im Mahlzirkel und habe praktisch von der Pike an gelernt, wie man Bilder zu malen hat, und habe mich aber auch spezialisiert auf Porträts. Porträts war meine wichtigste gewollte Leistung, und das andere ist dann so nebenbei mitgekommen. Hauptsächlich Drucke, Radierungen, Bleistiftzeichnungen, Aquarelle, Pastell, Ölfarbe, also alle Techniken, die man machen kann, habe ich ausprobiert und versucht, so gut wie möglich eben zustande zu bringen.
4: Seine künstlerische Arbeit führte Frühauf inzwischen auch über die Region hinaus. Er nahm unter anderem an internationalen Kunstplenärs in Frankreich und Russland sowie an zahlreichen Ausstellungen teil. In der Köthener Landkreisverwaltung ist er dabei kein Unbekannter. Bereits 2010 zeigte er hier eine eigene Porträtausstellung. Die aktuelle Ausstellung gibt nun einen neuen Einblick in sein Schaffen, von Natur- und Porträtstudien bis hin zu Arbeiten, die mit ganz unterschiedlichen Materialien entstanden sind. Und zeigt damit zugleich, wie sich Wolfgang Frühaufs Kunst über viele Jahre immer weiterentwickelt hat.
3: Und dann noch das: Am Samstag, den 12. September, verwandelt sich die Aschersleber Innenstadt ab 19 Uhr wieder in eine einzigartige Flaniermeile für Kunst, Kultur und Genuss. Die lange Nacht der Kultur lädt einmal mehr zum Erleben und Genießen der vielseitigen und lebendigen Kulturszene Aschersleben ein. Zahlreiche Vereine, Institutionen und Kulturschaffende haben sich wieder zusammengeschlossen und bieten ein abwechslungsreiches Angebot, das von Live-Musik und Ausstellungen über Lesungen und Vorträge bis hin zu Open-Air-Kino und Himmelsschauen reicht. Mit dieser Information sind wir am Ende unserer Donnerstagsausgabe der RBB Aktuellen Nachrichten. Schauen jetzt noch auf den Wetterbericht und im Anschluss daran gern noch auf die Meldungen aus der Region bzw. aus Dessau-Roßlau. Am Freitag ab 18 Uhr melden wir uns dann aus der Redaktion wieder. Bis dahin haben Sie eine schöne Zeit und machen Sie es gut.
6: Vom 7. bis 13. September lädt die Stadt Bitterfeld-Wolfen zur Kunst- und Kulturwoche ein. Bereits zum 5. Mal rückt damit das kreative, kulturelle und künstlerische Leben der Stadt in den Mittelpunkt. Zahlreiche Veranstaltungsorte im Stadtgebiet werden in dieser Woche zu lebendigen Treffpunkten für Kultur und Gemeinschaft. Dabei geht es nicht nur um die Unterhaltung, sondern auch um Austausch, Teilhabe und das Sichtbarmachen der vielen Menschen, die das kulturelle Leben in Bitterfeld-Wolfen mit Herzblut gestalten.
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6: Am 13. September verwandelt sich die Dessauer Innenstadt wieder in eine Bühne für Laufbegeisterte aus der gesamten Region. Anhalt Sport lädt zum 27. Rathaus Center City Run ein und jeder kann mitmachen. Ab 10 Uhr geht es los und 4 unterschiedliche Läufe werden angeboten. Für jeden, der nicht selber mitmachen will, heißt es trotzdem vorbeikommen und die Läufer kräftig anfeuern.
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1: Am Freitag erwarten uns angenehme 22 Grad mit wenig Sonnenschein. Es bleibt tagsüber zwar überwiegend stark bewölkt, doch dafür ist nicht mit Regen zu rechnen. Abends kühlen sich die Temperaturen auf lockere 15 Grad ab und es bleibt wechselnd bewölkt. Mit einer zusätzlichen leichten Brise erwartet uns also ein angenehmer Tagesverlauf.
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0: Am 13. September ist es wieder soweit. Am 2. Septemberwochenende öffnen zahlreiche Denkmäler ihre Pforten zum Tag des offenen Denkmals. Unter dem diesjährigen Motto Netzwerke, Denkmal und Infrastruktur liegt der Fokus auf den Themen Infrastruktur, Versorgung, Verbindung und Verkehr. In einem Pressegespräch informierte die Stadt Dessau-Roßlau gemeinsam mit ihren Partnern darüber, was Besucher an diesem Sonntag in der Doppelstadt erleben und entdecken können.
1: Ja, das ist ja ein bundesweiter Aktionstag, um Denkmale der breiten Öffentlichkeit zugänglich zu machen. Und dieses Jahr gibt es ein ganz besonderes Motto, das heißt Netzwerk und technische Infrastrukturen. Und wer jetzt nur an Brücken und Heizwerke denkt, der wird an dem Tag überrascht werden, was alles zur Infrastruktur dazugehört. Und da haben wir ein breites Programm vorbereitet. Wir als Stadt setzen da auf ein ganz bewährtes Instrument, das nennt sich die Denkmal-Fahrradtour, die jedes Mal zum Tag des offenen Denkmals stattfindet. Und wir werden dieses Jahr am 13.09. vormittags um 9.45 Uhr an der Elbe starten, und zwar bei der Junkers Paddelgemeinschaft. Wir werden von dort aus, also wir kriegen an jeder Station natürlich Informationen zu den Denkmalen. Das ist natürlich vorbereitet, und wir werden von der Elbe aus starten zum Vororthaus, über den Albrechtsplatz, zum Heizwerk Ost, zum Rehsumpf. Da kriegen wir dann Informationen auch zu der neuen Flussbadeanstalt, aber auch zu dem Autobahnzubringer, und wir werden enden am Naturkundemuseum. Und ein ganz besonderes Highlight, worauf ich mich auch ganz persönlich darauf freue, ist, dass dieses Jahr Stadtmarketinggesellschaft, Dessauer Verkehrsbetriebe und der Verein der Nahverkehrsfreunde eine wunderbare Aktion auf die Beine stellen werden, die sich um die Dessau-Wörlitzer Eisenbahn dreht und die Trasse der Dessau-Wörlitzer Eisenbahn, also über Oranienbaum-Wörlitz bis zum Wörlitzer Bahnhof selbst. Ja, und wir freuen uns auf eine rege Teilnahme. Die Denkmal-Fahrradtour ist ein kostenfreies Angebot, was wir unterbreiten. Und das wird regelmäßig und auch gerne genutzt. Und es ist immer schön zu sehen, wie ein bunter Pulk an Fahrradfahrenden sich durch diese Stadt bewegen und mit voller Begeisterung auch unsere Denkmale genießen.
0: Ingolf Schmidt, Leiter des Amtes für Wirtschaft und Stadtplanung, hat es bereits angesprochen. In diesem Jahr werden die Stadtmarketinggesellschaft, die Dessauer Verkehrs- und Eisenbahngesellschaft sowie die Nahverkehrsfreunde Dessau gemeinsam kooperieren, um eine ganz besondere Fahrt zu den historischen Städten der Stadt zu organisieren.
2: Unser Part ist ja dabei, nochmal Werbung zu machen für die Wörlitzer Eisenbahn selbst, sodass also diejenigen, die dort mitfahren, die Möglichkeit haben, das noch zu ergänzen. Ja, wir fahren also an dem 13. September den klassischen Sonntagsfahrplan, und wer dort Interesse hat, auch genügend Zeit mitbringt, könnte also entweder am Bahnhof verweilen, wird dort mit kleinen Informationen versorgt, oder nutzt die Möglichkeit, mit unseren Partnern nach Verkehrsfreunden noch eine Tour zu drehen, die natürlich sich um das Denkmal rankt, also das heißt dort also noch Möglichkeit noch mal hat, was zu erleben durch eine kleine Busfahrt. Das ist also die Kombination, die wir an dem Tag anbieten werden. Und deswegen sind wir sehr froh, weil gleichzeitig ist ja auch ein Veranstaltungstag, der bundesweit geht. Gibt es genügend andere Veranstaltungen, wo auch die Nahverkehrsfreunde durch ihr Engagement eingebunden sind. Deswegen sind wir sehr froh, dass die also für uns noch die Möglichkeiten hatten, das mit anzubieten, sodass also wirklich eine gute Kombination aus Strecke der Wörlitzer Eisenbahn und danach folgend noch andere Themen zu erkunden bzw. auch zu erleben.
3: Genau, also wir fahren im Grunde genommen mit Anschluss an der Dessau-Wörlitzer Eisenbahn dann über kleinere Dörfer, wo dann noch ehemalige Nebenstrecken zu sehen sind, auch noch teilweise die Nebenstrecken zu sehen sind, sodass man halt auch mal den Blick entwickelt, wie groß denn doch das Eisenbahnnetz hier bei uns in der Gegend gewesen ist. Genau, also wir fahren ab Dessau Bahnhof, ja, die Möglichkeit mit der Eisenbahn damit zu fahren, 10.05 Uhr und 14.05 Uhr. Dann würde der Anschluss direkt in Wörlitz bestehen an die Busfahrten. Da sind wir dann ca. 30 bis 40 Minuten unterwegs. Es besteht auch die Möglichkeit, in Wörlitz dann einen Ausstieg am Bahnhof zu machen und dann auch später wieder zurückgebracht zu werden zum Bahnhof. Also für Hin und Zurück inklusive Busfahrt und kleinem Kuchenangebot in Wörlitz kostet das Ticket 30 Euro, ohne Busfahrt 20 Euro. Genau, also wir haben maximale Kapazität pro Fahrt im Bus für 30 Fahrgäste. Die Möglichkeit zur Anmeldung besteht dann bei der Touristinformation oder bei uns, nahverkehrsfreunde-dessau.de, einfach eine E-Mail schreiben und dann werden Sie direkt angemeldet. Ansonsten, ja, wie gesagt, auch per Telefon möglich. Na, vielleicht noch generell zum Tag des offenen Denkmals, dass das halt für uns eine sehr wichtige Geschichte ist, bei der wir auch schon seit Jahren mit dabei sind. Wir haben mehrere Angebote als Nahverkehrsfreunde des OEV. Wir sind auch noch parallel zwischen dem Kraftwerk Schornewitz und Ferropolis unterwegs, wo wir noch einen Pendelverkehr haben, um diese Denkmäler zu verbinden. Wir sehen uns da immer als fahrendes Denkmal, dass man halt auch wirklich einsteigen kann und wirklich diese Historie auch live erleben kann.
0: Der Tag des offenen Denkmals bleibt auch weiterhin ein wichtiger Tag, an dem sich zahlreiche bedeutende Denkmalstätten der Öffentlichkeit mit besonderen Programmen präsentieren. Gleichzeitig erfreut sich dieser besondere Aktionstag in den vergangenen Jahren einer stetig wachsenden Beliebtheit.
1: Ja, vor allen Dingen, weil man nicht nur das Denkmalobjekt selber erfährt, sondern auch diejenigen Personen kennenlernen darf, die hinter den Denkmalen stehen. Weil ein Denkmal zu erhalten, das kostet eben auch Zeit, Energie, persönliches Engagement. Und ich denke, das ist eine ganz besondere Wertschätzung, am Tag des offenen Denkmals auch Gesichter zu zeigen, die hinter diesen Denkmalen in ihrem Erhalt stehen, weil jedes Denkmal, was in Nutzung ist, ist ein gutes Denkmal, weil dann verfällt es auch nicht. Das ist das ganz Besondere am Tag des offenen Denkmals, zu zeigen, wer kümmert sich ja tatsächlich um stadtbildprägende Gebäude. Und das macht's so toll an dem Tag. Also Erfahrungswerte zeigen, dass so ein Fahrradpulk auch mal schnell 40, 50 Personen. Ein Jahr hatten wir auch mal 100 und mehr Personen. Da war ein ganz besonderes Gebäude in dieser Stadt zugänglich gemacht, wo man sonst nicht so reingehen konnte. Aber ich denke, bei der Fahrradtour wird man wieder mit einem ähnlichen Personenumfang rechnen. Ja, ansonsten, wie gesagt, am Tag des offenen Denkmals wird es nicht nur diese Fahrradtour geben, sondern wir sehen ja hier an diesem Plan, Technikmuseum wird offen haben, Wasserturm, Landesarchiv, Stahlhaus Tottener Siedlung. Das sind ebenfalls Objekte, die am Tag des offenen Denkmals ihre Türen öffnen für Besucher.
0: Der Tag des offenen Denkmals bietet auch in diesem Jahr wieder zahlreiche Möglichkeiten, einen abwechslungs- und erlebnisreichen Tag an den historischen Stätten der Doppelstadt zu verbringen. Weitere Informationen gibt es auf der offiziellen Internetseite des Tages des offenen Denkmals sowie bei den teilnehmenden Denkmalstätten und Vereinen.

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1: Herzlich willkommen zu unserer zweiten Folge des RAN 1 Bibertalks in der neuen Saison. Ja, heute darf ich neben mir Rückraumspieler Marcel Novak begrüßen. Schön, dass du da bist.
2: Hallo, ich freue mich auch.
1: Ja, Marcel, seit der neuen Spielzeit bist du jetzt Kapitän beim DRV. Was hat das für dich konkret für Änderungen mit sich gebracht und ja, wie gehst du mit dieser ja, neuen Verantwortung auch um?
2: Also Veränderungen eigentlich gar nicht so viele. Ich war letztes Jahr schon Teil des Mannschaftsrats und auch Co-Kapitän und eigentlich treffen wir alle Entscheidungen auch in diesem Trio mit Karl Hake und Luca Baumgart zusammen. Ansonsten ist man natürlich in vielen Gesprächen mit Vanja als Cheftrainer oder auch teilweise mit unserem Mannschaftsbetreuer Thomas Vollert oder auch Sebastian Glock. Deshalb alles, was organisatorisch ist, läuft dann über uns sozusagen. Aber da hat sich nicht viel verändert und Verantwortung auf dem Spielfeld, ja, das habe ich, glaube ich, schon immer übernommen und mache ich auch gerne. Das macht immer Spaß, vor allem, wenn man erfolgreich dabei ist. Und deshalb, das läuft dieses Jahr genauso wie letztes Jahr und hoffentlich auch noch länger.
1: Jetzt habt ihr in der vergangenen Woche euren ersten Saisonsieg einfahren können, zu Hause gegen die Eulen Ludwigshafen. Nach der Pause wart ihr noch im Rückstand, ihr konntet das Spiel drehen. Wie blickst du auch da drauf, vor allem jetzt bezüglich ja, des Kampfgeists der Mannschaft und natürlich auch, wenn man jetzt auch aufs Publikum blickt? Das ist natürlich auch immer ganz wichtig.
2: Richtig, also grundsätzlich freuen wir uns natürlich, dass wir die 2 Punkte zu Hause lassen konnten. Das ist das Wichtigste. Über die Art und Weise kann man natürlich sich immer unterhalten. Grundsätzlich waren wir auch sehr zufrieden. Wir haben das Spiel auch ein bisschen analysiert. In unserer aktuellen Situation mit den vielen Verletzten haben wir das schon gut gemacht über die 60 Minuten. Und das ist genau das, was du sagst, dass wir vor allem in der zweiten Halbzeit dann diesen Schwung mitgenommen haben, die uns die Halle auch gegeben hat, dass wir die Halle auch ein bisschen mitgenommen haben, uns gegenseitig angeheizt haben und dann hat das auch wirklich Spaß gemacht und da hatte ich auch zu keinem Zeitpunkt das Gefühl, dass wir das nicht mehr drehen. Deshalb war das wirklich eine sehr tolle zweite Halbzeit, die auch wirklich auf dem Feld sehr viel Spaß gemacht hat mit den Zuschauern.

0: verrückt sein kann und dass auch Underdogs gewinnen können. Und zweitens, dass in Anhalt Arena sowieso kein Gegner unschlagbar ist. Und genauso gehen wir an das Spiel ran. Wir wollen nur 2 Punkte holen. Was am Ende möglich sein wird, werden wir am Freitag sehen.
1: Okay, ja, dann wünsche ich euch da natürlich ganz viel Erfolg und ja, danke dir, dass du uns heute hier im Studio besucht hast.
0: Vielen Dank und sehr gerne.
1: Und Sie lade ich natürlich auch wieder recht herzlich ein, am Freitag um 20 Uhr in der Anhalt Arena mit dabei zu sein und die Biber kräftig zu unterstützen.

Vor 100 Jahren wurde in Sandersdorf die Feuerwehr gegründet. Dieses besondere Jubiläum wurde am Samstag mit einem großen Fest gefeiert. Auf dem Gelände der Feuerwehr herrschte reges Treiben. Familien und Freunde kamen zusammen. Für die jüngsten Besucher gab es unter anderem eine Hüpfburg und verschiedene Aktionen. Auch das Kinder- und Jugendballett 1965 aus Sandersdorf sorgte mit einer Show für Unterhaltung. Im Mittelpunkt stand jedoch die Geschichte der Feuerwehr. Seit ihrer Gründung vor einem Jahrhundert stehen Einsatzbereitschaft, Engagement und Gemeinschaft im Mittelpunkt. Beim Jubiläumsfest wurde deshalb nicht nur zurückgeblickt, sondern auch das Engagement der heutigen Feuerwehrleute und der nächsten Generation gewürdigt. Für das leibliche Wohl war ebenfalls gesorgt. Neben verschiedenen Speisen und Getränken gab es unter anderem einen eigenen Dönerstand sowie Kaffee und Kuchen. Dazu sorgte Live-Musik und ein abwechslungsreiches Programm für einen gelungenen Festtag für die ganze Familie.

Hallo und herzlich willkommen zur Donnerstagsausgabe der RBW Aktuellnachrichten. Landrat Markus Bauer hat sich zum Ausgang der jüngsten Landtagswahl geäußert. Er sagt, die Brandmauer ist längst kein rein parteipolitisches Konstrukt mehr, weder in Berlin noch in Magdeburg. Sie zieht sich inzwischen durch die Gesellschaft, durch Vereine und durch Familien. Und sie führt dazu, dass Menschen nicht mehr miteinander reden. Das treibt mich um, das macht mir Sorgen. Der Landrat betont weiter, wir als Gesellschaft haben die Verantwortung, gemeinsam in den Diskurs zu treten und miteinander zu sprechen. Die Politik hat dabei eine klare Vorbildwirkung. Denn ohne Diskurs stirbt die Demokratie. Wir müssen Verantwortung übernehmen für unsere Gesellschaft. Markus Bauer sagte, ich wünsche mir, dass der Regierungsauftrag, den die Wähler gesetzt haben, ernst genommen wird. Dass die Menschen, die sich haben wählen lassen, Verantwortung übernehmen und eine arbeitsfähige Regierung zustande bringen. Und dass sie dieses tief gespaltene Land wieder einen. Das ist auch die Erwartungshaltung vieler Vereine und vieler Menschen in der Region. Zugleich hält der Landrat fest, dass man moralische Grenzen benötige. Wir brauchen sie, um zu definieren, wie unser moralischer Kompass lautet und mit denen, die innerhalb dieser Grenzen und mit diesem Kompass arbeiten, müssen wir auch reden. In der Lutherstadt Wittenberg fand kürzlich das traditionelle Elbeschwimmen statt. Beim sogenannten Wassersporttag stellten verschiedene Vereine zudem ihre Angebote einer aktiven Freizeitgestaltung vor und warben für Mitstreiter. Für die Besucher und auch die Wagemutigen, die die Elbequerung vollzogen, ein interessantes

0: Interessanter Wochenendtermin.
1: In Wittenberg dreht sich an diesem Wochenende alles um den Wassersport. Beim Tag der offenen Tür zeigen die Vereine ihre verschiedenen Wassersportarten. Ein Höhepunkt ist das traditionelle Elbschwimmen, organisiert von der Wassersportgemeinschaft Wittenberg 1962 e.V. Auch Segler und Kanuten laden die Besucher aufs Wasser ein. Dabei geht es um Sport, Spaß und Gemeinschaft. Besucher können die Boote kennenlernen und selbst erste Erfahrungen sammeln. So wird die Elbe für den 23. August 2026 zum Treffpunkt für Wassersportler und Gäste.
2: Und Tradition ist es, an einem Wochenende im Sommer hier unseren Tag der offenen Tür durchzuführen, bei dem wir uns als Verein und jede Abteilung präsentieren. Und ja, die Kanuten tun das, wie man hier ringsherum sieht, mit ihren Kajaks. Und ja, wir sind ein Verein mit rund 35 oder eine Abteilung mit rund 35 Mitgliedern, die im Wesentlichen den Wasserwandersport als Hobby betreiben. Und das nicht nur auf der Elbe, sondern auch auf den Gewässern, die hier so im Umland sind und auf denen man gut paddeln kann, wie dem Spreewald oder auch den Berliner Gewässern. Ja, zum Tag der offenen Tür verbinden wir das Ganze mit dem Elbeschwimmen. Einmal hat schon stattgefunden, einen Durchgang, einen zweiten bieten wir in Kürze an. Das ist ein großer Teil des Programms, natürlich das gesellige Beisammensein. Und im Wesentlichen geht es darum, dass wir als sportliche Abteilungen unseren Sport vorstellen, dass wir den Gästen die Möglichkeit geben, mal ein bisschen zu schnuppern, sich mal ins Boot zu setzen mit einem Guide oder auch allein mal zu paddeln und sich ein bisschen was erklären zu lassen, worin denn der Reiz des Paddelns auf dem Wasser eigentlich besteht. Ja, der Reiz des Paddelns ist natürlich, ganz nah an der Natur zu sein, mittendrin zu sein in der Natur. Mitunter ist es auch die Einsamkeit, die Natur also in aller Ruhe zu erleben, sich in der Natur zu bewegen, egal wie das Wetter ist, ob es etwas kühler ist, ob Sommer ist, ob Wind oder nicht. Und das kann jeder für sich so entscheiden, wie er das möchte. Und das ist eigentlich der Reiz. Und das eben nicht nur in der Gegend, in der man sich auskennt, wie wir hier auf der Elbe, sondern letztendlich überall in Deutschland oder auch Europa.
1: Beim traditionellen Elbschwimmen geht es für die Teilnehmer einmal quer durch den Fluss. Die Wasserwacht sorgt dabei für die Sicherheit. Rettungsschwimmer und Boote begleiten die Schwimmer. Besonders starke Strömungen sind zu erwarten, was es zu einer großen Herausforderung macht. Jede Altersstufe ist vertreten und meistern diese Veranstaltung ohne Probleme.
3: Ich bin Thomas Vier, Ortsgruppenleiter der Wasserwacht in Wittenberg und hier für heute der Chef von Skanze aus Sicht der Wasserrettung. Wir haben das alljährliche Elbeschwimmen gemacht. Das heißt, unter fachkundiger Beobachtung dürfen die Wittenberger und Wittenbergerinnen, die Gäste, einmal quer über die Elbe schwimmen. Die Elbe als Bundeswasserstraße ist natürlich nicht einfach so ein Badegewässer. Deswegen findet das Ganze unter Beobachtung statt, unter Aufsicht von uns. Und wir begleiten die Schwimmer mit Booten und mit Rettungsschwimmern, sodass im Fall der Fälle auch immer jemand da ist, der dann auch dementsprechend zugreifen kann. Die Elbe ist aktuell unterwegs mit 5 Kilometern pro Stunde. Das klingt jetzt erstmal nicht schnell, es ist sowieso eine Schrittgeschwindigkeit. Aber in der Fahrrinne selber in der Strömung merkt man, dass man abgetrieben wird. In der Regel schafft man es nicht wirklich direkt durchzuschwimmen. Also man wird immer abgetrieben, das ist geplant, das ist auch gewollt. Und das ist für ungeübte Schwimmer erstmal eine Erfahrung, in dieser Fahrrinne mitgerissen zu werden und dann trotzdem die Ruhe zu bewahren, trotzdem sein Ziel zu verfolgen und dann kommt man völlig problemlos auch auf der anderen Seite an. Das Durchschwimmen durch die Elbe ist für die Wittenberger immer so ein Highlight. Und wenn man sieht, dass heute der jüngste Teilnehmer 10 Jahre alt ist und vor ein paar Jahren der jüngste Teilnehmer 7 Jahre, sieht man schon, dass das reizvoll ist, die Elbe zu bezwingen, sagt man es mal so. Aber wie gesagt, immer nur unter Beobachtung, immer nur unter Begleitung von Rettungsschwimmern. Sonst ist es einfach zu gefährlich. Und der Reiz ist einfach da. Dafür ist die Elbe unsere Elbe. Und da muss man auch mal durchgeschwommen sein als Wittenberger.
1: Paddeln verbindet. Der Verein hat rund 35 Mitglieder, die den Wassersport meist als Hobby betreiben. Gepaddelt wird auf der Elbe und vielen weiteren Gewässern. Einige Mitglieder sind auch sportlich sehr erfolgreich. Helga Freund wurde bereits zum 41. Mal Weltmeisterin und brachte dieses Jahr aus Kanada 2 Goldmedaillen mit.
4: Also mein Name ist Helga Freund, ich bin 72 Jahre alt, habe mit 11 Jahren angefangen zu paddeln, mit 21 wieder fast aufgehört, weil dann Beruf, Studium, Familie, alles viel wichtiger waren. Und mit 48 bin ich wieder ins Boot geklettert. Und 2 Jahre später hat man mich mitgenommen zur Weltmeisterschaft nach Kanada. Und dort habe ich gewonnen vor 40 Frauen. Und ja, seitdem bin ich so oft, wie es geht, auf dem Wasser. Und dieses Jahr war ich auch in Kanada zur Weltmeisterschaft und habe 2x Gold wieder mitgebracht. Nun bin ich 41 Mal Weltmeister und das Paddeln macht einfach Spaß. Und ja, und ich kann aber auch ruhig paddeln, ich kann auch mal Genuss paddeln, also sprich Wanderboot fahren, weil mein Mann ist kein Rennsportler und auch weil das hier ein Verein ist, der vorwiegend Wanderboot fährt, möchte man ja es in der Gemeinschaft erleben. Wenn ich zu Wettkämpfen fahre, dass man Sportkameraden auf aller Welt sieht und die sind ja alle so ein bisschen verrückt wie ich. Das heißt also, dass sie trainieren fleißig und wie man so sagt, die Konkurrenz schläft nicht. Und dass man sich wieder trifft, die eine oder die andere Sportlerin. Und ja, es ist einfach schön.
1: Damit ging ein abwechslungsreicher Tag rund um den Wassersport zu Ende. Beim Elbschwimmen, Segeln und Paddeln standen vor allem Sport, Gemeinschaft und die Freude am Wasser im Mittelpunkt. Ein gelungenes Fest, das einmal mehr zeigte, wie eng Wittenberg mit der Elbe verbunden ist.
0: Am 7. September befuhr gegen 19 Uhr ein 21-jähriger Fahrer eines Yamaha-Grades die alte Wittenberger Straße in Jessen. Auf Höhe einer Firma rannte ein Tier auf die Straße, welchem er auswich. Beim Ausweichen verlor er die Kontrolle über sein Motorrad und stürzte auf die Fahrbahn. Das Grat rutschte in eine Grundstücksumfriedung. Der Motorradfahrer wurde leicht verletzt und musste medizinisch versorgt werden. Das Kleintier rannte unverletzt weiter. Die Unfallschäden wurden am Grat auf 4.000 Euro und am Zaun auf 1.000 Euro geschätzt. Seit mehr als 4 Jahrzehnten beschäftigt sich Wolfgang Frühauf mit Kunst. Nun zeigt der Köthener Maler eine Auswahl seiner Arbeiten in der Galerie am Quadrat in der Landkreisverwaltung. Dabei wird deutlich, wie vielseitig sein künstlerisches Schaffen ist.
5: Landschaften, Porträts und ganz unterschiedliche Techniken. In der Galerie am Quadrat in der Köthener Landkreisverwaltung sind derzeit Arbeiten von Wolfgang Frühauf zu sehen. Der 1949 in Köthen geborene Künstler beschäftigt sich bereits seit mehr als 4 Jahrzehnten intensiv mit der bildenden Kunst. Angefangen hat seine Leidenschaft zunächst mit der Fotografie. Später kamen Zeichnungen von Landschaften und Porträts hinzu. Seit 2005 ist Frühauf Mitglied des Malzirkels am Theater Köthen unter der Leitung von Hartmut Schmiegel. Dort entwickelte er seine Arbeit weiter und probierte immer wieder neue Techniken aus.
6: Ich bin seit 20 Jahren im Malzirkel und habe praktisch von der Pike an gelernt, wie man Bilder zu malen hat und habe mich aber auch spezialisiert auf Porträts. Porträts war meine wichtigste gewollte Leistung und das andere ist dann so nebenbei mitgekommen. Hauptsächlich Drucke, Radierungen, Bleistiftzeichnung, Aquarelle, Pastell, Ölfarbe, also alle Techniken, die man machen kann, habe ich ausprobiert und versucht, so gut wie möglich eben zustande zu bringen.
5: Seine künstlerische Arbeit führte Frühauf inzwischen auch über die Region hinaus. Er nahm unter anderem an internationalen Kunstplenärs in Frankreich und Russland sowie an zahlreichen Ausstellungen teil. In der Köthener Landkreisverwaltung ist er dabei kein Unbekannter. Bereits 2010 zeigte er hier eine eigene Porträtausstellung. Die aktuelle Ausstellung gibt nun einen neuen Einblick in sein Schaffen, von Natur- und Porträtstudien bis hin zu Arbeiten, die mit ganz unterschiedlichen Materialien entstanden sind. Und zeigt damit zugleich, wie sich Wolfgang Frühaufs Kunst über viele Jahre immer weiterentwickelt hat.
0: Und dann noch das, am Samstag, den 12. September, verwandelt sich die Aschersleber Innenstadt ab 19 Uhr wieder in eine einzigartige Flaniermeile für Kunst, Kultur und Genuss. Die lange Nacht der Kultur lädt einmal mehr zum Erleben und Genießen der vielseitigen und lebendigen Kulturszene Aschers-Lebens ein. Zahlreiche Vereine, Institutionen und Kulturschaffende haben sich wieder zusammengeschlossen und bieten ein abwechslungsreiches Angebot, das von Live-Musik und Ausstellungen über Lesungen und Vorträge bis hin zu Open-Air-Kino und Himmelsschauen reicht. Mit dieser Information sind wir am Ende unserer Donnerstagsausgabe der RBB Aktuellen Nachrichten. Schauen jetzt noch auf den Wetterbericht und im Anschluss daran gern noch auf die Meldungen aus der Region bzw. aus Dessau-Roßlau. Am Freitag ab 18 Uhr melden wir uns dann aus der Redaktion wieder. Bis dahin haben Sie eine schöne Zeit und machen Sie es gut.
7: Vom 7. bis 13. September lädt die Stadt Bitterfeld-Wolfen zur Kunst- und Kulturwoche ein. Bereits zum 5. Mal rückt damit das kreative, kulturelle und künstlerische Leben der Stadt in den Mittelpunkt. Zahlreiche Veranstaltungsorte im Stadtgebiet werden in dieser Woche zu lebendigen Treffpunkten für Kultur und Gemeinschaft. Dabei geht es nicht nur um die Unterhaltung, sondern auch um Austausch, Teilhabe und das Sichtbarmachen der vielen Menschen, die das kulturelle Leben in Bitterfeld-Wolfen mit Herzblut gestalten.
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7: Am 13. September verwandelt sich die Dessauer Innenstadt wieder in eine Bühne für Laufbegeisterte aus der gesamten Region. Anhalt Sport lädt zum 27. Rathaus Center City Run ein und jeder kann mitmachen. Ab 10 Uhr geht es los und 4 unterschiedliche Läufe werden angeboten. Für jeden, der nicht selber mitmachen will, heißt es trotzdem vorbeikommen und die Läufer kräftig anfeuern.
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1: Am Freitag erwarten uns angenehme 22 Grad mit wenig Sonnenschein. Es bleibt tagsüber zwar überwiegend stark bewölkt, doch dafür ist nicht mit Regen zu rechnen. Abends kühlen sich die Temperaturen auf lockere 15 Grad ab und es bleibt wechselnd bewölkt. Mit einer zusätzlichen leichten Brise erwartet uns also ein angenehmer Tagesverlauf.
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0: Am 13. September ist es wieder soweit. Am 2. Septemberwochenende öffnen zahlreiche Denkmäler ihre Pforten zum Tag des offenen Denkmals. Unter dem diesjährigen Motto Netzwerke, Denkmal und Infrastruktur liegt der Fokus auf den Themen Infrastruktur, Versorgung, Verbindung und Verkehr. In einem Pressegespräch informierte die Stadt Dessau-Roßlau gemeinsam mit ihren Partnern darüber, was Besucher an diesem Sonntag in der Doppelstadt erleben und entdecken können.
1: Ja, das ist ja ein bundesweiter Aktionstag, um Denkmäler der breiten Öffentlichkeit zugänglich zu machen. Und dieses Jahr gibt es ein ganz besonderes Motto, das heißt Netzwerk und technische Infrastrukturen. Und wer jetzt nur an Brücken und Heizwerke denkt, der wird an dem Tag überrascht werden, was alles zur Infrastruktur dazugehört. Und da haben wir ein breites Programm vorbereitet. Wir als Stadt setzen da auf ein ganz bewährtes Instrument, das nennt sich die Denkmal-Fahrradtour, die jedes Mal zum Tag des offenen Denkmals stattfindet. Und wir werden dieses Jahr am 13.09. vormittags um 9.45 Uhr an der Elbe starten, und zwar bei der Junkers-Paddel-Gemeinschaft. Wir werden von dort aus, also wir kriegen an jeder Station natürlich Informationen zu den Denkmalen, das ist natürlich vorbereitet, und wir werden von der Elbe aus starten zum Vororthaus, über den Albrechtsplatz, zum Heizwerk Ost, zum Rehsumpf. Da kriegen wir dann Informationen auch zur neuen Flussbadeanstalt, aber auch zu dem Autobahnzubringer, und wir werden enden am Naturkundemuseum. Und ein ganz besonderes Highlight, worauf ich mich auch ganz persönlich darauf freue, ist, dass dieses Jahr Stadtmarketinggesellschaft, Dessauer Verkehrsbetriebe und der Verein der Nahverkehrsfreunde eine wunderbare Aktion auf die Beine stellen werden, die sich um die Dessau-Wörlitzer Eisenbahn dreht und die Trasse der Dessau-Wörlitzer Eisenbahn, also über Oranienbaum-Wörlitz bis zum Wörlitzer Bahnhof selbst. Ja, und wir freuen uns auf eine rege Teilnahme. Die Denkmal-Fahrradtour ist ein kostenfreies Angebot, was wir unterbreiten. Und das wird regelmäßig und auch gerne genutzt. Und es ist immer schön zu sehen, wie ein bunter Pulk an Fahrradfahrenden sich durch diese Stadt bewegen und mit voller Begeisterung auch unsere Denkmale genießen.
0: Ingolf Schmidt, Leiter des Amtes für Wirtschaft und Stadtplanung, hat es bereits angesprochen. In diesem Jahr werden die Stadtmarketinggesellschaft, die Dessauer Verkehrs- und Eisenbahngesellschaft sowie die Nahverkehrsfreunde Dessau gemeinsam kooperieren, um eine ganz besondere Fahrt zu den historischen Städten der Stadt zu organisieren.
2: Unser Part ist ja dabei, nochmal Werbung zu machen für die Wörlitzer Eisenbahn selbst, sodass also diejenigen, die dort mitfahren, die Möglichkeit haben, das noch zu ergänzen. Ja, wir fahren also an dem 13. September den klassischen Sonntagsfahrplan, und wer dort Interesse hat, auch genügend Zeit mitbringt, könnte also entweder am Bahnhof verweilen, wird dort mit kleinen Informationen versorgt, oder nutzt die Möglichkeit, mit unseren Partnern nach Verkehrsfreunden noch eine Tour zu drehen, die natürlich sich um das Denkmal rankt, also das heißt dort also noch Möglichkeit nochmal hat, was zu erleben durch eine kleine Busfahrt. Das ist also die Kombination, die wir an dem Tag anbieten werden. Und deswegen sind wir sehr froh, weil gleichzeitig ist ja auch ein Veranstaltungstag, der bundesweit geht. Gibt es genügend andere Veranstaltungen, wo auch die Nahverkehrsfreunde durch ihr Engagement eingebunden sind. Deswegen sind wir sehr froh, dass die also für uns noch die Möglichkeiten hatten, das mit anzubieten, sodass also wirklich eine gute Kombination aus Strecke der Wörlitzer Eisenbahn und danach folgend noch andere Themen zu erkunden bzw. auch zu erleben.
3: Genau, also wir fahren im Grunde genommen mit Anschluss an der Dessau-Wörlitzer Eisenbahn dann über kleinere Dörfer, wo dann noch ehemalige Nebenstrecken zu sehen sind, auch noch teilweise die Nebenstrecken zu sehen sind, sodass man halt auch mal den Blick entwickelt, wie groß denn doch das Eisenbahnnetz hier bei uns in der Gegend gewesen ist. Genau, also wir fahren ab Dessau Bahnhof ja die Möglichkeit, mit der Eisenbahn damit zu fahren, 10.05 und 14.05 Uhr. Dann würde der Anschluss direkt in Wörlitz bestehen an die Busfahrten. Da sind wir dann ca. 30 bis 40 Minuten unterwegs. Es besteht auch die Möglichkeit, in Wörlitz dann einen Ausstieg am Bahnhof zu machen und dann auch später wieder zurückgebracht zu werden zum Bahnhof. Also für Hin und Zurück inklusive Busfahrt und kleinem Kuchenangebot in Wörlitz kostet das Ticket 30 Euro, ohne Busfahrt 20 Euro. Genau, also wir haben maximale Kapazität pro Fahrt im Bus für 30 Fahrgäste. Die Möglichkeit zur Anmeldung besteht dann bei der Touristinformation oder bei uns, nahverkehrsfreunde-dessau.de, einfach eine E-Mail schreiben und dann werden Sie direkt angemeldet. Ansonsten, ja, wie gesagt, auch per Telefon möglich. Na, vielleicht noch generell zum Tag des offenen Denkmals, dass das halt für uns eine sehr wichtige Geschichte ist, bei der wir auch schon seit Jahren mit dabei sind. Wir haben mehrere Angebote als Nahverkehrsfreunde des OEV. Wir sind auch noch parallel zwischen dem Kraftwerk Schornewitz und Ferropolis unterwegs, wo wir noch einen Pendelverkehr haben, um diese Denkmäler zu verbinden. Wir sehen uns da immer als fahrendes Denkmal, dass man halt auch wirklich einsteigen kann und wirklich diese Historie auch live erleben kann.
0: Der Tag des offenen Denkmals bleibt auch weiterhin ein wichtiger Tag, an dem sich zahlreiche bedeutende Denkmalstätten der Öffentlichkeit mit besonderen Programmen präsentieren. Gleichzeitig erfreut sich dieser besondere Aktionstag in den vergangenen Jahren einer stetig wachsenden Beliebtheit.
1: Ja, vor allen Dingen, weil man nicht nur das Denkmalobjekt selber erfährt, sondern auch diejenigen Personen kennenlernen darf, die hinter den Denkmalen stehen. Weil ein Denkmal zu erhalten, das kostet eben auch Zeit, Energie, persönliches Engagement. Und ich denke, das ist eine ganz besondere Wertschätzung, am Tag des offenen Denkmals auch Gesichter zu zeigen, die hinter diesen Denkmalen in ihrem Erhalt stehen. Weil jedes Denkmal, was in Nutzung ist, ist ein gutes Denkmal, weil dann verfällt es auch nicht. Das ist das ganz Besondere am Tag des offenen Denkmals, zu zeigen, wer kümmert sich ja tatsächlich um stadtbildprägende Gebäude. Und das macht's so toll an dem Tag. Also Erfahrungswerte zeigen, dass so ein Fahrradpulk auch mal schnell 40, 50 Personen. Ein Jahr hatten wir auch mal 100 und mehr Personen. Da war ein ganz besonderes Gebäude in dieser Stadt zugänglich gemacht, wo man sonst nicht so reingehen konnte. Aber ich denke, bei der Fahrradtour wird man wieder mit einem ähnlichen Personenumfang rechnen. Ja, ansonsten, wie gesagt, am Tag des offenen Denkmals wird es nicht nur diese Fahrradtour geben, sondern wir sehen ja hier an diesem Plan, Technikmuseum wird offen haben, Wasserturm, Landesarchiv, Stahlhaus, Türtner Siedlung. Das sind ebenfalls Objekte, die am Tag des offenen Denkmals ihre Türen öffnen für Besucher.
0: Der Tag des offenen Denkmals bietet auch in diesem Jahr wieder zahlreiche Möglichkeiten, einen abwechslungs- und erlebnisreichen Tag an den historischen Stätten der Doppelstadt zu verbringen. Weitere Informationen gibt es auf der offiziellen Internetseite des Tages des offenen Denkmals sowie bei den teilnehmenden Denkmalstätten und Vereinen.

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1: Herzlich willkommen zu unserer zweiten Folge des RAN 1 Biber Talks in der neuen Saison. Ja, heute darf ich neben mir Rückraumspieler Marcel Novak begrüßen. Schön, dass du da bist.
2: Hallo, ich freue mich auch.
1: Ja, Marcel, seit der neuen Spielzeit bist du jetzt Kapitän beim DRV. Was hat das für dich konkret für Änderungen mit sich gebracht und ja, wie gehst du mit dieser ja, neuen Verantwortung auch um?
2: Also Veränderungen eigentlich gar nicht so viele. Ich war letztes Jahr schon Teil des Mannschaftsrats und auch Co-Kapitän und eigentlich treffen wir alle Entscheidungen auch in diesem Trio mit Karl Hake und Luca Baumgart zusammen. Ansonsten ist man natürlich in vielen Gesprächen mit Vanja als Cheftrainer oder auch teilweise mit unserem Mannschaftsbetreuer Thomas Vollert oder auch Sebastian Glock. Deshalb alles, was organisatorisch ist, läuft dann über uns sozusagen. Aber da hat sich nicht viel verändert und Verantwortung auf dem Spielfeld, ja, das habe ich, glaube ich, schon immer übernommen und mache ich auch gerne. Das macht immer Spaß, vor allem, wenn man erfolgreich dabei ist. Und deshalb, das läuft dieses Jahr genauso wie letztes Jahr und hoffentlich auch noch länger.
1: Jetzt habt ihr in der vergangenen Woche euren ersten Saisonsieg einfahren können, zu Hause gegen die Eulen Ludwigshafen. Nach der Pause wart ihr noch im Rückstand, ihr konntet das Spiel drehen. Wie blickst du auch da drauf, vor allem jetzt bezüglich ja, des Kampfgeists der Mannschaft und natürlich auch, wenn man jetzt auch aufs Publikum blickt? Das ist natürlich auch immer ganz wichtig.
2: Richtig, also grundsätzlich freuen wir uns natürlich, dass wir die 2 Punkte zu Hause lassen konnten. Das ist das Wichtigste. Über die Art und Weise kann man natürlich sich immer unterhalten. Grundsätzlich waren wir auch sehr zufrieden. Wir haben das Spiel auch ein bisschen analysiert. In unserer aktuellen Situation mit den vielen Verletzten haben wir das schon gut gemacht über die 60 Minuten. Und das ist genau das, was du sagst, dass wir vor allem in der zweiten Halbzeit dann diesen Schwung mitgenommen haben, die uns die Halle auch gegeben hat, dass wir die Halle auch ein bisschen mitgenommen haben, uns gegenseitig angeheizt haben und dann hat das auch wirklich Spaß gemacht und da hatte ich auch zu keinem Zeitpunkt das Gefühl, dass wir das nicht mehr drehen. Deshalb war das wirklich eine sehr tolle zweite Halbzeit, die auch wirklich auf dem Feld sehr viel Spaß gemacht hat mit den Zuschauern.
1: Okay, und dann blicken wir noch auf das anstehende Spiel am Freitag. Geht's gegen den VfL Eintracht Hagen. Das ist natürlich schon wieder eigentlich das nächste Brett. Die haben gleich mit 2 Kantersiegen die Saison gestartet. Worauf wird es ankommen in dem Spiel, um da ja, die Punkte auch wieder in Dessau zu lassen?
2: Also ins Detail kann ich jetzt noch nicht so gehen, was das Sportliche angeht. Da haben wir uns noch nicht richtig mit beschäftigt. Da gehen wir immer 2 Tage vom Spiel an die explizite Vorbereitung des Gegners. Aber grundsätzlich, wie du es gesagt hast, ist es auf jeden Fall ein Aufstiegskandidat dieses Jahr, die in den ersten beiden Spielen jetzt bewiesen haben, was sie drauf haben. Kader hat eine unglaubliche Qualität, aber ich bin der Meinung, dass die Vergangenheit gezeigt hat, dass erstens die Liga sehr

0: verrückt sein kann und dass auch Underdogs gewinnen können. Und zweitens, dass in Anhalt Arena sowieso kein Gegner unschlagbar ist. Und genauso gehen wir an das Spiel ran. Wir wollen nur 2 Punkte holen. Was am Ende möglich sein wird, werden wir am Freitag sehen.
1: Okay, ja, dann wünsche ich euch da natürlich ganz viel Erfolg und ja, danke dir, dass du uns heute hier im Studio besucht hast.
0: Vielen Dank und sehr gerne.
1: Und Sie lade ich natürlich auch wieder recht herzlich ein, am Freitag um 20 Uhr in der Anhalt Arena mit dabei zu sein und die Biber kräftig zu unterstützen.

Vor 100 Jahren wurde in Sandersdorf die Feuerwehr gegründet. Dieses besondere Jubiläum wurde am Samstag mit einem großen Fest gefeiert. Auf dem Gelände der Feuerwehr herrschte reges Treiben. Familien und Freunde kamen zusammen. Für die jüngsten Besucher gab es unter anderem eine Hüpfburg und verschiedene Aktionen. Auch das Kinder- und Jugendballett 1965 aus Sandersdorf sorgte mit einer Show für Unterhaltung. Im Mittelpunkt stand jedoch die Geschichte der Feuerwehr. Seit ihrer Gründung vor einem Jahrhundert stehen Einsatzbereitschaft, Engagement und Gemeinschaft im Mittelpunkt. Beim Jubiläumsfest wurde deshalb nicht nur zurückgeblickt, sondern auch das Engagement der heutigen Feuerwehrleute und der nächsten Generationen gewürdigt. Für das leibliche Wohl war ebenfalls gesorgt. Neben verschiedenen Speisen und Getränken gab es unter anderem einen eigenen Dönerstand sowie Kaffee und Kuchen. Dazu sorgte Live-Musik und ein abwechslungsreiches Programm für einen gelungenen Festtag für die ganze Familie.

und herzlich willkommen zur Donnerstagsausgabe der RBW Aktuellnachrichten. Landrat Markus Bauer hat sich zum Ausgang der jüngsten Landtagswahl geäußert. Er sagt, die Brandmauer ist längst kein rein parteipolitisches Konstrukt mehr, weder in Berlin noch in Magdeburg. Sie zieht sich inzwischen durch die Gesellschaft, durch Vereine und durch Familien. Und sie führt dazu, dass Menschen nicht mehr miteinander reden. Das treibt mich um, das macht mir Sorgen. Der Landrat betont weiter, wir als Gesellschaft haben die Verantwortung, gemeinsam in den Diskurs zu treten und miteinander zu sprechen. Die Politik hat dabei eine klare Vorbildwirkung. Denn ohne Diskurs stirbt die Demokratie. Wir müssen Verantwortung übernehmen für unsere Gesellschaft. Markus Bauer sagte, ich wünsche mir, dass der Regierungsauftrag, den die Wähler gesetzt haben, ernst genommen wird. Dass die Menschen, die sich haben wählen lassen, Verantwortung übernehmen und eine arbeitsfähige Regierung zustande bringen. Und dass sie dieses tief gespaltene Land wieder einen. Das ist auch die Erwartungshaltung vieler Vereine und vieler Menschen in der Region. Zugleich hält der Landrat fest, dass man moralische Grenzen benötige. Wir brauchen sie, um zu definieren, wie unser moralischer Kompass lautet und mit denen, die innerhalb dieser Grenzen und mit diesem Kompass arbeiten, müssen wir auch reden. In der Lutherstadt Wittenberg fand kürzlich das traditionelle Elbeschwimmen statt. Beim sogenannten Wassersporttag stellten verschiedene Vereine zudem ihre Angebote einer aktiven Freizeitgestaltung vor und warben für Mitstreiter. Für die Besucher und auch die Wagemutigen, die die Elbequerung vollzogen, ein interessantes

0: Interessanter Wochenendtermin.
1: In Wittenberg dreht sich an diesem Wochenende alles um den Wassersport. Beim Tag der offenen Tür zeigen die Vereine ihre verschiedenen Wassersportarten. Ein Höhepunkt ist das traditionelle Elbschwimmen, organisiert von der Wassersportgemeinschaft Wittenberg 1962 e.V. Auch Segler und Kanuten laden die Besucher aufs Wasser ein. Dabei geht es um Sport, Spaß und Gemeinschaft. Besucher können die Boote kennenlernen und selbst erste Erfahrungen sammeln. So wird die Elbe für den 23. August 2026 zum Treffpunkt für Wassersportler und Gäste.
2: Und Tradition ist es, an einem Wochenende im Sommer hier unseren Tag der offenen Tür durchzuführen, bei dem wir uns als Verein und jede Abteilung präsentieren. Und ja, die Kanuten tun das, wie man hier ringsherum sieht, mit ihren Kajaks. Und ja, wir sind ein Verein mit rund 35 oder eine Abteilung mit rund 35 Mitgliedern, die im Wesentlichen den Wasserwandersport als Hobby betreiben und das nicht nur auf der Elbe, sondern auch auf den Gewässern, die hier so im Umland sind und auf denen man gut paddeln kann, wie dem Spreewald oder auch den Berliner Gewässern. Ja, zum Tag der offenen Tür verbinden wir das Ganze mit dem Elbeschwimmen. Einmal hat schon stattgefunden ein Durchgang, einen zweiten bieten wir in Kürze an. Das ist ein großer Teil des Programms, natürlich das gesellige Beisammensein. Und im Wesentlichen geht es darum, dass wir als sportliche Abteilungen unseren Sport vorstellen, dass wir den Gästen die Möglichkeit geben, mal ein bisschen zu schnuppern, sich mal ins Boot zu setzen mit einem Guide oder auch allein mal zu paddeln und sich ein bisschen was erklären zu lassen, worin denn der Reiz des Paddelns auf dem Wasser eigentlich besteht. Ja, der Reiz des Paddelns ist natürlich, ganz nah an der Natur zu sein, mittendrin zu sein in der Natur. Mitunter ist es auch die Einsamkeit, die Natur also in aller Ruhe zu erleben, sich in der Natur zu bewegen, egal wie das Wetter ist, ob es etwas kühler ist, ob Sommer ist, ob Wind oder nicht. Und das kann jeder für sich so entscheiden, wie er das möchte. Und das ist eigentlich der Reiz. Und das eben nicht nur in der Gegend, in der man sich auskennt, wie wir hier auf der Elbe, sondern letztendlich überall in Deutschland oder auch Europa.
1: Beim traditionellen Elbschwimmen geht es für die Teilnehmer einmal quer durch den Fluss. Die Wasserwacht sorgt dabei für die Sicherheit. Rettungsschwimmer und Boote begleiten die Schwimmer. Besonders starke Strömungen sind zu erwarten, was es zu einer großen Herausforderung macht. Jede Altersstufe ist vertreten und meistern diese Veranstaltung ohne Probleme.
3: Ich bin Thomas Vier, Ortsgruppenleiter der Wasserwacht in Wittenberg und hier für heute der Chef von Skanze aus Sicht der Wasserrettung. Wir haben das alljährliche Elbeschwimmen gemacht. Das heißt, unter fachkundiger Beobachtung dürfen die Wittenberger und Wittenbergerinnen, die Gäste, einmal quer über die Elbe schwimmen. Die Elbe als Bundeswasserstraße ist natürlich nicht einfach so ein Badegewässer. Deswegen findet das Ganze unter Beobachtung statt, unter Aufsicht von uns. Und wir begleiten die Schwimmer mit Booten und mit Rettungsschwimmern, sodass im Fall der Fälle auch immer jemand da ist, der dann auch dementsprechend zugreifen kann. Die Elbe ist aktuell unterwegs mit 5 Kilometern pro Stunde. Das klingt jetzt erstmal nicht schnell, es ist sowieso eine Schrittgeschwindigkeit. Aber in der Fahrrinne selber in der Strömung merkt man, dass man abgetrieben wird. In der Regel schafft man es nicht wirklich direkt durchzuschwimmen. Also man wird immer abgetrieben, das ist geplant, das ist auch gewollt. Und das ist für ungeübte Schwimmer erstmal eine Erfahrung, in dieser Fahrrinne mitgerissen zu werden und dann trotzdem die Ruhe zu bewahren, trotzdem sein Ziel zu verfolgen und dann kommt man völlig problemlos auch auf der anderen Seite an. Das Durchschwimmen durch die Elbe ist für die Wittenberger immer so ein Highlight. Und wenn man sieht, dass heute der jüngste Teilnehmer 10 Jahre alt ist und vor ein paar Jahren der jüngste Teilnehmer 7 Jahre, sieht man schon, dass das reizvoll ist, die Elbe zu bezwingen, sagt man es mal so. Aber wie gesagt, immer nur unter Beobachtung, immer nur unter Begleitung von Rettungsschwimmern. Sonst ist es einfach zu gefährlich und der Reiz ist einfach da. Dafür ist die Elbe unsere Elbe und da muss man auch mal durchgeschwommen sein als Wittenberger.
1: Paddeln verbindet. Der Verein hat rund 35 Mitglieder, die den Wassersport meist als Hobby betreiben. Gepaddelt wird auf der Elbe und vielen weiteren Gewässern. Einige Mitglieder sind auch sportlich sehr erfolgreich. Helga Freund wurde bereits zum 41. Mal Weltmeisterin und brachte dieses Jahr aus Kanada 2 Goldmedaillen mit.
4: Also mein Name ist Helga Freund, ich bin 72 Jahre alt, habe mit 11 Jahren angefangen zu paddeln, mit 21 wieder fast aufgehört, weil dann Beruf, Studium, Familie, alles viel wichtiger waren. Und mit 48 bin ich wieder ins Boot geklettert.

0: gefeiert. Und 2 Jahre später hat man mich mitgenommen zur Weltmeisterschaft nach Kanada. Und dort habe ich gewonnen vor 40 Frauen. Und ja, seitdem bin ich so oft, wie es geht, auf dem Wasser. Und dieses Jahr war ich auch in Kanada zur Weltmeisterschaft und habe 2-mal Gold wieder mitgebracht. Nun bin ich 41-mal Weltmeister und das Paddeln macht einfach Spaß. Und ja, und ich kann aber auch ruhig paddeln, ich kann auch mal Genuss paddeln, also sprich Wanderboot fahren, weil mein Mann ist kein Rennsportler und auch weil das hier ein Verein ist, der vorwiegend Wanderboot fährt, ja, möchte man ja es in der Gemeinschaft erleben. Wenn ich zu Wettkämpfen fahre, dass man Sportkameraden auf aller Welt sieht und die sind ja alle so ein bisschen verrückt wie ich. Das heißt also, dass sie trainieren fleißig und wie man so sagt, die Konkurrenz schläft nicht. Und dass man sich wieder trifft, die eine oder die andere Sportlerin. Und ja, es ist einfach schön.
1: Damit ging ein abwechslungsreicher Tag rund um den Wassersport zu Ende. Beim Elbschwimmen, Segeln und Paddeln standen vor allem Sport, Gemeinschaft und die Freude am Wasser im Mittelpunkt. Ein gelungenes Fest, das einmal mehr zeigte, wie eng Wittenberg mit der Elbe verbunden ist.
2: Am 7. September befuhr gegen 19 Uhr ein 21-jähriger Fahrer eines Yamaha Grades die alte Wittenberger Straße in Jessen. Auf Höhe einer Firma rannte ein Tier auf die Straße, welchem er auswich. Beim Ausweichen verlor er die Kontrolle über sein Motorrad und stürzte auf die Fahrbahn. Das Grat rutschte in eine Grundstücksumfriedung. Der Motorradfahrer wurde leicht verletzt und musste medizinisch versorgt werden. Das Kleintier rannte unverletzt weiter. Die Unfallschäden wurden am Grat auf 4.000 Euro und am Zaun auf 1.000 Euro geschätzt. Seit mehr als 4 Jahrzehnten beschäftigt sich Wolfgang Frühauf mit Kunst. Nun zeigt der Köthener Maler eine Auswahl seiner Arbeiten in der Galerie am Quadrat in der Landkreisverwaltung. Dabei wird deutlich, wie vielseitig sein künstlerisches Schaffen ist.
3: Landschaften, Porträts und ganz unterschiedliche Techniken. In der Galerie am Quadrat in der Köthener Landkreisverwaltung sind derzeit Arbeiten von Wolfgang Frühauf zu sehen. Der 1949 in Köthen geborene Künstler beschäftigt sich bereits seit mehr als 4 Jahrzehnten intensiv mit der bildenden Kunst. Angefangen hat seine Leidenschaft zunächst mit der Fotografie. Später kamen Zeichnungen von Landschaften und Porträts hinzu. Seit 2005 ist Frühauf Mitglied des Malzirkels am Theater Köthen unter der Leitung von Hartmut Schmiegel. Dort entwickelte er seine Arbeit weiter und probierte immer wieder neue Techniken aus.
4: Ich bin seit 20 Jahren im Malzirkel und habe praktisch von der Pike an gelernt, wie man Bilder zu malen hat und habe mich aber auch spezialisiert auf Porträts. Porträts war meine wichtigste gewollte Leistung und das andere ist dann so nebenbei mitgekommen. Hauptsächlich Drucke, Radierungen, Bleistiftzeichnungen, Aquarelle, Pastell, Ölfarbe, also alle Techniken, die man machen kann, habe ich ausprobiert und versucht, so gut wie möglich eben zustande zu bringen.
3: Seine künstlerische Arbeit führte Frühauf inzwischen auch über die Region hinaus. Er nahm unter anderem an internationalen Kunstplenärs in Frankreich und Russland sowie an zahlreichen Ausstellungen teil. In der Köthener Landkreisverwaltung ist er dabei kein Unbekannter. Bereits 2010 zeigte er hier eine eigene Porträtausstellung. Die aktuelle Ausstellung gibt nun einen neuen Einblick in sein Schaffen, von Natur- und Porträtstudien bis hin zu Arbeiten, die mit ganz unterschiedlichen Materialien entstanden sind. Und zeigt damit zugleich, wie sich Wolfgang Frühaufs Kunst über viele Jahre immer weiterentwickelt hat.
2: Und dann noch das, am Samstag, den 12. September, verwandelt sich die Aschersleber Innenstadt ab 19 Uhr wieder in eine einzigartige Flaniermeile für Kunst, Kultur und Genuss. Die lange Nacht der Kultur lädt einmal mehr zum Erleben und Genießen der vielseitigen und lebendigen Kulturszene Aschers-Lebens ein. Zahlreiche Vereine, Institutionen und Kulturschaffende haben sich wieder zusammengeschlossen und bieten ein abwechslungsreiches Angebot, das von Live-Musik und Ausstellungen über Lesungen und Vorträge bis hin zu Open-Air-Kino und Himmelsschauen reicht. Mit dieser Information sind wir am Ende unserer Donnerstagsausgabe der RBB Aktuellen Nachrichten. Schauen jetzt noch auf den Wetterbericht und im Anschluss daran gern noch auf die Meldungen aus der Region bzw. aus Dessau-Roßlau. Am Freitag ab 18 Uhr melden wir uns dann aus der Redaktion wieder. Bis dahin haben Sie eine schöne Zeit und machen Sie es gut.
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5: Am 13. 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Ab 10 Uhr geht es los und 4 unterschiedliche Läufe werden angeboten. Für jeden, der nicht selber mitmachen will, heißt es trotzdem vorbeikommen und die Läufer kräftig anfeuern.
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8: Am Freitag erwarten uns angenehme 22 Grad mit wenig Sonnenschein. Es bleibt tagsüber zwar überwiegend stark bewölkt, doch dafür ist nicht mit Regen zu rechnen. Abends kühlen sich die Temperaturen auf lockere 15 Grad ab und es bleibt wechselnd bewölkt. Mit einer zusätzlichen leichten Brise erwartet uns also ein angenehmer Tagesverlauf.
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0: Am 13. September ist es wieder soweit. Am 2. Septemberwochenende öffnen zahlreiche Denkmäler ihre Pforten zum Tag des offenen Denkmals. Unter dem diesjährigen Motto Netzwerke, Denkmal und Infrastruktur liegt der Fokus auf den Themen Infrastruktur, Versorgung, Verbindung und Verkehr. In einem Pressegespräch informierte die Stadt Dessau-Roßlau gemeinsam mit ihren Partnern darüber, was Besucher an diesem Sonntag in der Doppelstadt erleben und entdecken können.
1: Ja, das ist ja ein bundesweiter Aktionstag, um Denkmale der breiten Öffentlichkeit zugänglich zu machen. Und dieses Jahr gibt es ein ganz besonderes Motto, das heißt Netzwerk und technische Infrastrukturen. Und wer jetzt nur an Brücken und Heizwerke denkt, der wird an dem Tag überrascht werden, was alles zur Infrastruktur dazugehört. Und da haben wir ein breites Programm vorbereitet. Wir als Stadt setzen da auf ein ganz bewährtes Instrument, das nennt sich die Denkmal-Fahrradtour, die jedes Mal zum Tag des offenen Denkmals stattfindet. Und wir werden dieses Jahr am 13.09. vormittags um 9.45 Uhr an der Elbe starten, und zwar bei der Junkers-Paddel-Gemeinschaft. Wir werden von dort aus, also wir kriegen an jeder Station natürlich Informationen zu den Denkmalen. Das ist natürlich vorbereitet, und wir werden von der Elbe aus starten zum Vororthaus, über den Albrechtsplatz, zum Heizwerk Ost, zum Rehsumpf. Da kriegen wir dann Informationen auch zur neuen Flussbadeanstalt, aber auch zu dem Autobahnzubringer, und wir werden enden am Naturkundemuseum. Und ein ganz besonderes Highlight, worauf ich mich auch ganz persönlich darauf freue, ist, dass dieses Jahr Stadtmarketinggesellschaft, Dessauer Verkehrsbetriebe und der Verein der Nahverkehrsfreunde eine wunderbare Aktion auf die Beine stellen werden, die sich um die Dessau-Wörlitzer Eisenbahn dreht und die Trasse der Dessau-Wörlitzer Eisenbahn, also über Oranienbaum-Wörlitz bis zum Wörlitzer Bahnhof selbst. Ja, wir freuen uns auf eine rege Teilnahme. Die Denkmal-Fahrradtour ist ein kostenfreies Angebot, was wir unterbreiten. Und das wird regelmäßig und auch gerne genutzt. Und es ist immer schön zu sehen, wie ein bunter Pulk an Fahrradfahrenden sich durch diese Stadt bewegen und mit voller Begeisterung auch unsere Denkmale genießen.
0: Ingolf Schmidt, Leiter des Amtes für Wirtschaft und Stadtplanung, hat es bereits angesprochen. In diesem Jahr werden die Stadtmarketinggesellschaft, die Dessauer Verkehrs- und Eisenbahngesellschaft sowie die Nahverkehrsfreunde Dessau gemeinsam kooperieren, um eine ganz besondere Fahrt zu den historischen Städten der Stadt zu organisieren.
2: Unser Part ist ja dabei, nochmal Werbung zu machen für die Wörlitzer Eisenbahn selbst, sodass also diejenigen, die dort mitfahren, die Möglichkeit haben, das noch zu ergänzen. Ja, wir fahren also an dem 13. September den klassischen Sonntagsfahrplan, und wer dort Interesse hat, auch genügend Zeit mitbringt, könnte also entweder am Bahnhof verweilen, wird dort mit kleinen Informationen versorgt, oder nutzt die Möglichkeit, mit unseren Partnern nach Verkehrsfreunden noch eine Tour zu drehen, die natürlich sich um das Denkmal rangt, also das heißt dort also noch Möglichkeit nochmal hat, was zu erleben durch eine kleine Busfahrt. Das ist also die Kombination, die wir an dem Tag anbieten werden. Und deswegen sind wir sehr froh, weil gleichzeitig ist ja auch ein Veranstaltungstag, der bundesweit geht. Gibt es genügend andere Veranstaltungen, wo auch die Nahverkehrsfreunde durch ihr Engagement eingebunden sind. Deswegen sind wir sehr froh, dass die also für uns noch die Möglichkeiten hatten, das mit anzubieten, sodass also wirklich eine gute Kombination aus Strecke der Wörlitzer Eisenbahn und danach folgend noch andere Themen zu erkunden bzw. auch zu erleben.
3: Genau, also wir fahren im Grunde genommen mit Anschluss an der Dessau-Wörlitzer Eisenbahn dann über kleinere Dörfer, wo dann noch ehemalige Nebenstrecken zu sehen sind, auch noch teilweise die Nebenstrecken zu sehen sind, sodass man halt auch mal den Blick entwickelt, wie groß denn doch das Eisenbahnnetz hier bei uns in der Gegend gewesen ist. Genau, also wir fahren ab Dessau Bahnhof ja die Möglichkeit, mit der Eisenbahn damit zu fahren, 10.05 Uhr und 14.05 Uhr. Dann würde der Anschluss direkt in Wörlitz bestehen an die Busfahrten. Da sind wir dann ca. 30 bis 40 Minuten unterwegs. Es besteht auch die Möglichkeit, in Wörlitz dann einen Ausstieg am Bahnhof zu machen und dann auch später wieder zurückgebracht zu werden zum Bahnhof. Also für Hin und Zurück inklusive Busfahrt und kleinem Kuchenangebot in Wörlitz kostet das Ticket 30 Euro, ohne Busfahrt 20 Euro. Genau, also wir haben maximale Kapazität pro Fahrt im Bus für 30 Fahrgäste. Die Möglichkeit zur Anmeldung besteht dann bei der Touristinformation oder bei uns, nahverkehrsfreunde-dessau.de, einfach eine E-Mail schreiben und dann werden Sie direkt angemeldet. Ansonsten, ja, wie gesagt, auch per Telefon möglich. Na, vielleicht noch generell zum Tag des offenen Denkmals, dass das halt für uns eine sehr wichtige Geschichte ist, bei der wir auch schon seit Jahren mit dabei sind. Wir haben mehrere Angebote als Nahverkehrsfreunde des OEV. Wir sind auch noch parallel zwischen dem Kraftwerk Schornewitz und Ferropolis unterwegs, wo wir noch einen Pendelverkehr haben, um diese Denkmäler zu verbinden. Wir sehen uns da immer als fahrendes Denkmal, dass man halt auch wirklich einsteigen kann und wirklich diese Historie auch live erleben kann.
0: Der Tag des offenen Denkmals bleibt auch weiterhin ein wichtiger Tag, an dem sich zahlreiche bedeutende Denkmalstätten der Öffentlichkeit mit besonderen Programmen präsentieren. Gleichzeitig erfreut sich dieser besondere Aktionstag in den vergangenen Jahren einer stetig wachsenden Beliebtheit.
1: Ja, vor allen Dingen, weil man nicht nur das Denkmalobjekt selber erfährt, sondern auch diejenigen Personen kennenlernen darf, die hinter den Denkmalen stehen. Weil ein Denkmal zu erhalten, das kostet eben auch Zeit, Energie, persönliches Engagement. Und ich denke, das ist eine ganz besondere Wertschätzung am Tag des offenen Denkmals.

0: Auch Gesichter zu zeigen, die hinter diesen Denkmalen in ihrem Erhalt stehen, weil jedes Denkmal, was in Nutzung ist, ist ein gutes Denkmal, weil dann verfällt es auch nicht. Das ist das ganz Besondere am Tag des offenen Denkmals, zu zeigen, wer kümmert sich ja tatsächlich um stadtbildprägende Gebäude, und das macht es so toll an dem Tag. Also Erfahrungswerte zeigen, dass so ein Fahrradpulk auch mal schnell 40, 50 Personen, ein Jahr hatten wir auch mal 100 und mehr Personen, da war ein ganz besonderes Gebäude in dieser Stadt zugänglich gemacht, wo man sonst nicht so reingehen konnte. Aber ich denke, bei der Fahrradtour wird man wieder mit einem ähnlichen Personenumfang rechnen. Ja, ansonsten, wie gesagt, am Tag des offenen Denkmals wird es nicht nur diese Fahrradtour geben, sondern wir sehen ja hier an diesem Plan, Technikmuseum wird offen haben, Wasserturm, Landesarchiv, Stahlhaus Türtner Siedlung. Das sind ebenfalls Objekte, die am Tag des offenen Denkmals ihre Türen öffnen für Besucher.
1: Der Tag des offenen Denkmals bietet auch in diesem Jahr wieder zahlreiche Möglichkeiten, einen abwechslungs- und erlebnisreichen Tag an den historischen Stätten der Doppelstadt zu verbringen. Weitere Informationen gibt es auf der offiziellen Internetseite des Tages des offenen Denkmals sowie bei den teilnehmenden Denkmalstätten und Vereinen.

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1: Herzlich willkommen zu unserer zweiten Folge des Ran 1 Biber Talks in der neuen Saison. Ja, heute darf ich neben mir Rückraumspieler Marcel Novak begrüßen. Schön, dass du da bist.
2: Hallo, ich freue mich auch.
1: Ja, Marcel, seit der neuen Spielzeit bist du jetzt Kapitän beim DRV. Was hat das für dich konkret für Änderungen mit sich gebracht und ja, wie gehst du mit dieser ja, neuen Verantwortung auch um?
2: Also Veränderungen eigentlich gar nicht so viele. Ich war letztes Jahr schon Teil des Mannschaftsrats und auch Co-Kapitän und eigentlich treffen wir alle Entscheidungen auch in diesem Trio mit Karl Hake und Luca Baumgart zusammen. Ansonsten ist man natürlich in vielen Gesprächen mit Vanja als Cheftrainer oder auch teilweise mit unserem Mannschaftsbetreuer Thomas Vollert oder auch Sebastian Glock. Deshalb alles, was organisatorisch ist, läuft dann über uns sozusagen. Aber da hat sich nicht viel verändert und Verantwortung auf dem Spielfeld, ja, das habe ich, glaube ich, schon immer übernommen und mache ich auch gerne. Das macht immer Spaß, vor allem, wenn man erfolgreich dabei ist. Und deshalb, das läuft dieses Jahr genauso wie letztes Jahr und hoffentlich auch noch länger.
1: Jetzt habt ihr in der vergangenen Woche euren ersten Saisonsieg einfahren können, zu Hause gegen die Eulen Ludwigshafen. Nach der Pause wart ihr noch im Rückstand, ihr konntet das Spiel drehen. Wie blickst du auch da drauf, vor allem jetzt bezüglich ja, des Kampfgeists der Mannschaft und natürlich auch, wenn man jetzt auch aufs Publikum blickt? Das ist natürlich auch immer ganz wichtig.
2: Richtig, also grundsätzlich freuen wir uns natürlich, dass wir die 2 Punkte zu Hause lassen konnten. Das ist das Wichtigste. Über die Art und Weise kann man natürlich sich immer unterhalten. Grundsätzlich waren wir auch sehr zufrieden. Wir haben das Spiel auch ein bisschen analysiert. In unserer aktuellen Situation mit den vielen Verletzten haben wir das schon gut gemacht über die 60 Minuten. Und das ist genau das, was du sagst, dass wir vor allem in der zweiten Halbzeit dann diesen Schwung mitgenommen haben, die uns die Halle auch gegeben hat, dass wir die Halle auch ein bisschen mitgenommen haben, uns gegenseitig angeheizt haben und dann hat das auch wirklich Spaß gemacht und da hatte ich auch zu keinem Zeitpunkt das Gefühl, dass wir das nicht mehr drehen. Deshalb war das wirklich eine sehr tolle zweite Halbzeit, die auch wirklich auf dem Feld sehr viel Spaß gemacht hat mit den Zuschauern.
1: Okay, und dann blicken wir noch auf das anstehende Spiel am Freitag. Geht's gegen den VfL Eintracht Hagen. Das ist natürlich schon wieder eigentlich das nächste Brett. Die haben gleich mit 2 Kantersiegen die Saison gestartet. Worauf wird es ankommen in dem Spiel, um da ja, die Punkte auch wieder in Dessau zu lassen?
2: Also ins Detail kann ich jetzt noch nicht so gehen, was das Sportliche angeht. Da haben wir uns noch nicht richtig mit beschäftigt. Da gehen wir immer 2 Tage vorm Spiel an die explizite Vorbereitung des Gegners. Aber grundsätzlich, wie du es gesagt hast, ist es auf jeden Fall ein Aufstiegskandidat dieses Jahr, die in den ersten beiden Spielen jetzt bewiesen haben, was sie drauf haben. Kader hat eine unglaubliche Qualität, aber ich bin der Meinung, dass die Vergangenheit gezeigt hat, dass erstens die Liga sehr

Vor 100 Jahren wurde in Sandersdorf die Feuerwehr gegründet. Dieses besondere Jubiläum wurde am Samstag mit einem großen Fest gefeiert. Auf dem Gelände der Feuerwehr herrschte reges Treiben. Familien und Freunde kamen zusammen. Für die jüngsten Besucher gab es unter anderem eine Hüpfburg und verschiedene Aktionen. Auch das Kinder- und Jugendballett 1965 aus Sandersdorf sorgte mit einer Show für Unterhaltung. Im Mittelpunkt stand jedoch die Geschichte der Feuerwehr. Seit ihrer Gründung vor einem Jahrhundert stehen Einsatzbereitschaft, Engagement und Gemeinschaft im Mittelpunkt. Beim Jubiläumsfest wurde deshalb nicht nur zurückgeblickt, sondern auch das Engagement der heutigen Feuerwehrleute und der nächsten Generation gewürdigt. Für das leibliche Wohl war ebenfalls gesorgt. Neben verschiedenen Speisen und Getränken gab es unter anderem einen eigenen Dönerstand sowie Kaffee und Kuchen. Dazu sorgte Live-Musik und ein abwechslungsreiches Programm für einen gelungenen Festtag für die ganze Familie.

0: und herzlich willkommen zur Donnerstagsausgabe der RBW Aktuellnachrichten. Landrat Markus Bauer hat sich zum Ausgang der jüngsten Landtagswahl geäußert. Er sagt, die Brandmauer ist längst kein rein parteipolitisches Konstrukt mehr, weder in Berlin noch in Magdeburg. Sie zieht sich inzwischen durch die Gesellschaft, durch Vereine und durch Familien. Und sie führt dazu, dass Menschen nicht mehr miteinander reden. Das treibt mich um, das macht mir Sorgen. Der Landrat betont weiter, wir als Gesellschaft haben die Verantwortung, gemeinsam in den Diskurs zu treten und miteinander zu sprechen. Die Politik hat dabei eine klare Vorbildwirkung. Denn ohne Diskurs stirbt die Demokratie. Wir müssen Verantwortung übernehmen für unsere Gesellschaft. Markus Bauer sagte, ich wünsche mir, dass der Regierungsauftrag, beziehungsweise dass der Regierungsauftrag, den die Wähler gesetzt haben, ernst genommen wird. Dass die Menschen, die sich haben wählen lassen, Verantwortung übernehmen und eine arbeitsfähige Regierung zustande bringen. Und dass sie dieses tief gespaltene Land wieder einen. Das ist auch die Erwartungshaltung vieler Vereine und vieler Menschen in der Region. Zugleich hält der Landrat fest, dass man moralische Grenzen benötige. Wir brauchen sie, um zu definieren, wie unser moralischer Kompass lautet und mit denen, die innerhalb dieser Grenzen und mit diesem Kompass arbeiten, müssen wir auch reden. In der Lutherstadt Wittenberg fand kürzlich das traditionelle Elbeschwimmen statt. Beim sogenannten Wassersporttag stellten verschiedene Vereine zudem ihre Angebote einer aktiven Freizeitgestaltung vor und warben für Mitstreiter. Für die Besucher und auch die Wagemutigen, die die Elbequerung vollzogen, ein interessanter Wochenendtermin.
1: In Wittenberg dreht sich an diesem Wochenende alles um den Wassersport. Beim Tag der offenen Tür zeigen die Vereine ihre verschiedenen Wassersportarten. Ein Höhepunkt ist das traditionelle Elbschwimmen, organisiert von der Wassersportgemeinschaft Wittenberg 1962 e.V. Auch Segler und Kanuten laden die Besucher aufs Wasser ein. Dabei geht es um Sport, Spaß und Gemeinschaft. Besucher können die Boote kennenlernen und selbst erste Erfahrungen sammeln. So wird die Elbe für den

0: 23. August 2026 zum Treffpunkt für Wassersportler und Gäste.
1: Und Tradition ist es, an einem Wochenende im Sommer hier unseren Tag der offenen Tür durchzuführen, bei dem wir uns als Verein und jede Abteilung präsentieren. Und ja, die Kanuten tun das, wie man hier ringsherum sieht, mit ihren Kajaks. Und ja, wir sind ein Verein mit rund 35 oder eine Abteilung mit rund 35 Mitgliedern, die den im Wesentlichen den Wasserwandersport als Hobby betreiben und das nicht nur auf der Elbe, sondern auch auf den Gewässern, die hier so im Umland sind und auf denen man gut paddeln kann, wie dem Spreewald oder auch den Berliner Gewässern. Ja, zum Tag der offenen Tür verbinden wir das Ganze mit dem Elbeschwimmen. Einmal hat schon stattgefunden, einen Durchgang, einen zweiten bieten wir in Kürze an. Das ist ein großer Teil des Programms, natürlich das gesellige Beisammensein. Und im Wesentlichen geht es darum, dass wir als sportliche Abteilungen unseren Sport vorstellen, dass wir den Gästen die Möglichkeit geben, mal ein bisschen zu schnuppern, sich mal ins Boot zu setzen mit einem Guide oder auch allein mal zu paddeln und sich ein bisschen was erklären zu lassen, worin denn der Reiz des Paddelns auf dem Wasser eigentlich besteht. Ja, der Reiz des Paddelns ist natürlich, ganz nah an der Natur zu sein, mittendrin zu sein in der Natur. Mitunter ist es auch die Einsamkeit, die Natur also in aller Ruhe zu erleben, sich in der Natur zu bewegen. Egal wie das Wetter ist, ob es etwas kühler ist, ob Sommer ist, ob Wind oder nicht. Und das kann jeder für sich so entscheiden, wie er das möchte. Und das ist eigentlich der Reiz. Und das eben nicht nur in der Gegend, in der man sich auskennt, wie wir hier auf der Elbe, sondern letztendlich überall in Deutschland oder auch Europa.
0: Beim traditionellen Elbschwimmen geht es für die Teilnehmer einmal quer durch den Fluss. Die Wasserwacht sorgt dabei für die Sicherheit. Rettungsschwimmer und Boote begleiten die Schwimmer. Besonders starke Strömungen sind zu erwarten, was es zu einer großen Herausforderung macht. Jede Altersstufe ist vertreten und meistern diese Veranstaltung ohne Probleme.
2: Ich bin Thomas Vier, Ortsgruppenleiter der Wasserwacht in Wittenberg und hier für heute der Chef von Skanzer aus Sicht der Wasserrettung. Wir haben das alljährliche Elbeschwimmen gemacht. Das heißt, unter fachkundiger Beobachtung dürfen die Wittenberger und Wittenbergerinnen, die Gäste, einmal quer über die Elbe schwimmen. Die Elbe als Bundeswasserstraße ist natürlich nicht einfach so ein Badegewässer. Deswegen findet das Ganze unter Beobachtung statt, unter Aufsicht von uns. Und wir begleiten die Schwimmer mit Booten und mit Rettungsschwimmern, sodass im Fall der Fälle auch immer jemand da ist, der dann auch dementsprechend zugreifen kann. Die Elbe ist aktuell unterwegs mit 5 Kilometern pro Stunde. Das klingt jetzt erstmal nicht schnell, es ist sowieso eine Schrittgeschwindigkeit. Aber in der Fahrrinne selber in der Strömung merkt man, dass man abgetrieben wird. In der Regel schafft man es nicht wirklich direkt durchzuschwimmen. Also man wird immer abgetrieben, das ist geplant, das ist auch gewollt. Und das ist für ungeübte Schwimmer erstmal eine Erfahrung, in dieser Fahrrinne mitgerissen zu werden. Und dann trotzdem die Ruhe zu bewahren, trotzdem sein Ziel zu verfolgen. Und dann kommt man völlig problemlos auch auf der anderen Seite an. Das Durchschwimmen durch die Elbe ist für die Wittenberger immer so ein Highlight. Und wenn man sieht, dass heute der jüngste Teilnehmer 10 Jahre alt ist und vor ein paar Jahren der jüngste Teilnehmer 7 Jahre, sieht man schon, dass das reizvoll ist, die Elbe zu bezwingen, sagt man es mal so. Aber wie gesagt, immer nur unter Beobachtung, immer nur unter Begleitung von Rettungsschwimmern. Sonst ist es einfach zu gefährlich und der Reiz ist einfach da. Dafür ist die Elbe unsere Elbe und da muss man auch mal durchgeschwommen sein als Wittenberger.
0: Paddeln verbindet. Der Verein hat rund 35 Mitglieder, die den Wassersport meist als Hobby betreiben. Gepaddelt wird auf der Elbe und vielen weiteren Gewässern. Einige Mitglieder sind auch sportlich sehr erfolgreich. Helga Freund wurde bereits zum 41. Mal Weltmeisterin und brachte dieses Jahr aus Kanada 2 Goldmedaillen mit.
3: Also mein Name ist Helga Freund, ich bin 72 Jahre alt, habe mit 11 Jahren angefangen zu paddeln, mit 21 wieder fast aufgehört, weil dann Beruf, Studium, Familie, alles viel wichtiger waren. Und mit 48 bin ich wieder ins Boot geklettert und 2 Jahre später hat man mich mitgenommen zur Weltmeisterschaft nach Kanada. Und dort habe ich gewonnen vor 40 Frauen. Und ja, seitdem bin ich so oft, wie es geht, auf dem Wasser. Und dieses Jahr war ich auch in Kanada zur Weltmeisterschaft und habe 2-mal Gold wieder mitgebracht. Nun bin ich 41-mal Weltmeister und das Paddeln macht einfach Spaß. Und ja, und ich kann aber auch ruhig paddeln. Ich kann auch mal Genuss paddeln, also sprich Wanderboot fahren, weil mein Mann ist kein Rennsportler. Und auch, weil das hier ein Verein ist, der vorwiegend Wanderboot fährt, möchte man das in der Gemeinschaft erleben. Wenn ich zu Wettkämpfen fahre, dass man Sportkameraden auf aller Welt sieht, und die sind ja alle so ein bisschen verrückt wie ich. Das heißt also, dass sie trainieren fleißig und wie man so sagt, die Konkurrenz schläft nicht. Und dass man sich wieder trifft, die eine oder die andere Sportlerin. Und ja, es ist einfach schön.
0: Damit ging ein abwechslungsreicher Tag rund um den Wassersport zu Ende. Beim Elbschwimmen, Segeln und Paddeln standen vor allem Sport, Gemeinschaft und die Freude am Wasser im Mittelpunkt. Ein gelungenes Fest, das einmal mehr zeigte, wie eng Wittenberg mit der Elbe verbunden ist.
4: Am 7. September befuhr gegen 19 Uhr ein 21-jähriger Fahrer eines Yamaha-Grades die alte Wittenberger Straße in Jessen. Auf Höhe einer Firma rannte ein Tier auf die Straße, welchem er auswich. Beim Ausweichen verlor er die Kontrolle über sein Motorrad und stürzte auf die Fahrbahn. Das Grat rutschte in eine Grundstücksumfriedung. Der Motorradfahrer wurde leicht verletzt und musste medizinisch versorgt werden. Das Kleintier rannte unverletzt weiter. Die Unfallschäden wurden am Grat auf 4.000 Euro und am Zaun auf 1.000 Euro geschätzt. Seit mehr als 4 Jahrzehnten beschäftigt sich Wolfgang Frühauf mit Kunst. Nun zeigt der Köthener Maler eine Auswahl seiner Arbeiten in der Galerie am Quadrat, in der Landkreisverwaltung. Dabei wird deutlich, wie vielseitig sein künstlerisches Schaffen ist.
5: Landschaften, Porträts und ganz unterschiedliche Techniken. In der Galerie am Quadrat in der Köthener Landkreisverwaltung sind derzeit Arbeiten von Wolfgang Frühauf zu sehen. Der 1949 in Köthen geborene Künstler beschäftigt sich bereits seit mehr als 4 Jahrzehnten intensiv mit der bildenden Kunst. Angefangen hat seine Leidenschaft zunächst mit der Fotografie. Später kamen Zeichnungen von Landschaften und Porträts hinzu. Seit 2005 ist Frühauf Mitglied des Malzirkels am Theater Köthen unter der Leitung von Hartmut Schmiegel. Dort entwickelte er seine Arbeit weiter und probierte immer wieder neue Techniken aus.
6: Ich bin seit 20 Jahren im Malzirkel und habe praktisch von der Pike an gelernt, wie man Bilder zu malen hat, und habe mich aber auch spezialisiert auf Porträts. Porträts war meine wichtigste gewollte Leistung, und das andere ist dann so nebenbei mitgekommen. Hauptsächlich Drucke, Radierungen, Bleistiftzeichnung, Aquarelle, Pastell, Ölfarbe, also alle Techniken, die man machen kann, habe ich ausprobiert und versucht, so gut wie möglich eben zustande zu bringen.
5: Seine künstlerische Arbeit führte Frühauf inzwischen auch über die Region hinaus. Er nahm unter anderem an internationalen Kunstplenärs in Frankreich und Russland sowie an zahlreichen Ausstellungen teil. In der Köthener Landkreisverwaltung ist er dabei kein Unbekannter. Bereits 2010 zeigte er hier eine eigene Porträtausstellung. Die aktuelle Ausstellung gibt nun einen neuen Einblick in sein Schaffen, von Natur- und Porträtstudien bis hin zu Arbeiten, die mit ganz unterschiedlichen Materialien entstanden sind. Und zeigt damit zugleich, wie sich Wolfgang Frühaufs Kunst über viele Jahre immer weiterentwickelt hat.
4: Und dann noch das: Am Samstag, den 12. September, verwandelt sich die Aschersleber Innenstadt ab 19 Uhr wieder in eine einzigartige Flaniermeile für Kunst, Kultur und Genuss. Die lange Nacht der Kultur lädt einmal mehr zum Erleben und Genießen der vielseitigen und lebendigen Kulturszene Aschersleben ein. Zahlreiche Vereine, Institutionen und Kulturschaffende haben sich wieder zusammengeschlossen und bieten ein abwechslungsreiches Angebot, das von Live-Musik und Ausstellungen über Lesungen und Vorträge bis hin zu Open-Air-Kino und Himmelsschauen reicht. Mit dieser Information sind wir am Ende unserer Donnerstagsausgabe der RBB Aktuellen Nachrichten. Schauen jetzt noch auf den Wetterbericht und im Anschluss daran gern noch auf die Meldungen aus der Region bzw. aus Dessau-Roßlau. Am Freitag ab 18 Uhr melden wir uns dann aus der Redaktion wieder. Bis dahin haben Sie eine schöne Zeit und machen Sie es gut.
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7: 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Ab 10 Uhr geht es los und 4 unterschiedliche Läufe werden angeboten. Für jeden, der nicht selber mitmachen will, heißt es trotzdem vorbeikommen und die Läufer kräftig anfeuern.
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0: Am Freitag erwarten uns angenehme 22 Grad mit wenig Sonnenschein. Es bleibt tagsüber zwar überwiegend stark bewölkt, doch dafür ist nicht mit Regen zu rechnen. Abends kühlen sich die Temperaturen auf lockere 15 Grad ab und es bleibt wechselnd bewölkt. Mit einer zusätzlichen leichten Brise erwartet uns also ein angenehmer Tagesverlauf.
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0: Am 13. September ist es wieder soweit. Am 2. Septemberwochenende öffnen zahlreiche Denkmäler ihre Pforten zum Tag des offenen Denkmals. Unter dem diesjährigen Motto Netzwerke, Denkmal und Infrastruktur liegt der Fokus auf den Themen Infrastruktur, Versorgung, Verbindung und Verkehr. In einem Pressegespräch informierte die Stadt Dessau-Roßlau gemeinsam mit ihren Partnern darüber, was Besucher an diesem Sonntag in der Doppelstadt erleben und entdecken können.
1: Ja, das ist ja ein bundesweiter Aktionstag, um Denkmale der breiten Öffentlichkeit zugänglich zu machen. Und dieses Jahr gibt es ein ganz besonderes Motto, das heißt Netzwerk und technische Infrastrukturen. Und wer jetzt nur an Brücken und Heizwerke denkt, der wird an dem Tag überrascht werden, was alles zur Infrastruktur dazugehört. Und da haben wir ein breites Programm vorbereitet. Wir als Stadt setzen da auf ein ganz bewährtes Instrument, das nennt sich die Denkmalfahrradtour, die jedes Mal zum Tag des offenen Denkmals stattfindet. Und wir werden dieses Jahr am 13.09. vormittags um 9.45 Uhr an der Elbe starten, und zwar bei der Junkers Paddelgemeinschaft. Wir werden von dort aus, also wir kriegen an jeder Station natürlich Informationen zu den Denkmalen. Das ist natürlich vorbereitet, und wir werden von der Elbe aus starten zum Vororthaus, über den Albrechtsplatz, zum Heizwerk Ost, zum Rehsumpf. Da kriegen wir dann Informationen auch zu der neuen Flussbadeanstalt, aber auch zu dem Autobahnzubringer, und wir werden enden am Naturkundemuseum. Und ein ganz besonderes Highlight, worauf ich mich auch ganz persönlich darauf freue, ist, dass dieses Jahr Stadtmarketinggesellschaft, Dessauer Verkehrsbetriebe und der Verein der Nahverkehrsfreunde eine wunderbare Aktion auf die Beine stellen werden, die sich um die Dessau-Wörlitzer Eisenbahn dreht und die Trasse der Dessau-Wörlitzer Eisenbahn, also über Oranienbaum-Wörlitz bis zum Wörlitzer Bahnhof selbst. Ja, wir freuen uns auf eine rege Teilnahme. Die Denkmalfahrradtour ist ein kostenfreies Angebot, was wir unterbreiten, und das wird regelmäßig und auch gerne genutzt. Und es ist immer schön zu sehen, wie ein bunter Pulk an Fahrradfahrenden sich durch diese Stadt bewegen und mit voller Begeisterung auch unsere Denkmale genießen.
0: Ingolf Schmidt, Leiter des Amtes für Wirtschaft und Stadtplanung, hat es bereits angesprochen. In diesem Jahr werden die Stadtmarketinggesellschaft, die Dessauer Verkehrs- und Eisenbahngesellschaft sowie die Nahverkehrsfreunde Dessau gemeinsam kooperieren, um eine ganz besondere Fahrt zu den historischen Städten der Stadt zu organisieren.
2: Unser Part ist ja dabei, nochmal Werbung zu machen für die Wörlitzer Eisenbahn selbst, sodass also diejenigen, die dort mitfahren, die Möglichkeit haben, das noch zu ergänzen. Ja, wir fahren also an dem 13. September den klassischen Sonntagsfahrplan, und wer dort Interesse hat, auch genügend Zeit mitbringt, könnte also entweder am Bahnhof verweilen, wird dort mit kleinen Informationen versorgt, oder nutzt die Möglichkeit, mit unseren Partnern nach Verkehrsfreunden noch eine Tour zu drehen, die natürlich sich um das Denkmal rankt, also das heißt dort also noch Möglichkeit nochmal hat, was zu erleben durch eine kleine Busfahrt. Das ist also die Kombination, die wir an dem Tag anbieten werden. Und deswegen sind wir sehr froh, weil gleichzeitig ist ja auch ein Veranstaltungstag, der bundesweit geht. Gibt es genügend andere Veranstaltungen, wo auch die Nahverkehrsfreunde durch ihr Engagement eingebunden sind. Deswegen sind wir sehr froh, dass die also für uns noch die Möglichkeiten hatten, das mit anzubieten, sodass also wirklich eine gute Kombination aus Strecke der Wörlitzer Eisenbahn und danach folgend noch andere Themen zu erkunden bzw. auch zu erleben.
3: Genau, also wir fahren im Grunde genommen mit Anschluss an der Dessau-Wörlitzer Eisenbahn dann über kleinere Dörfer, wo dann noch ehemalige Nebenstrecken zu sehen sind, auch noch teilweise die Nebenstrecken zu sehen sind, sodass man halt auch mal den Blick entwickelt, wie groß denn doch das Eisenbahnnetz hier bei uns in der Gegend gewesen ist. Genau, also wir fahren ab Dessau Bahnhof ja die Möglichkeit, mit der Eisenbahn damit zu fahren, 10.05 Uhr und 14.05 Uhr. Dann würde der Anschluss direkt in Wörlitz bestehen an die Busfahrten. Da sind wir dann ca. 30 bis 40 Minuten unterwegs. Es besteht auch die Möglichkeit, in Wörlitz dann einen Ausstieg am Bahnhof zu machen und dann auch später wieder zurückgebracht zu werden zum Bahnhof. Also für Hin und Zurück inklusive Busfahrt und kleinem Kuchenangebot in Wörlitz kostet das Ticket 30 Euro, ohne Busfahrt 20 Euro. Genau, also wir haben maximale Kapazität pro Fahrt im Bus für 30 Fahrgäste. Die Möglichkeit zur Anmeldung besteht dann bei der Touristinformation oder bei uns, nahverkehrsfreunde-dessau.de, einfach eine E-Mail schreiben und dann werden Sie direkt angemeldet. Ansonsten, ja, wie gesagt, auch per Telefon möglich. Na, vielleicht noch generell zum Tag des offenen Denkmals, dass das halt für uns eine sehr wichtige Geschichte ist, bei dem wir auch schon seit Jahren mit dabei sind. Wir haben mehrere Angebote als Nahverkehrsfreunde des OEV. Wir sind auch noch parallel zwischen dem Kraftwerk Schornewitz und Ferropolis unterwegs, wo wir noch einen Pendelverkehr haben, um diese Denkmäler zu verbinden. Wir sehen uns da immer als fahrendes Denkmal, dass man halt auch wirklich einsteigen kann und wirklich diese Historie auch live erleben kann.
0: Der Tag des offenen Denkmals bleibt auch weiterhin ein wichtiger Tag, an dem sich zahlreiche bedeutende Denkmalstätten der Öffentlichkeit mit besonderen Programmen präsentieren. Gleichzeitig erfreut sich dieser besondere Aktionstag in den vergangenen Jahren einer stetig wachsenden Beliebtheit.
1: Ja, vor allen Dingen, weil man nicht nur das Denkmalobjekt selber erfährt, sondern auch diejenigen Personen kennenlernen darf, die hinter den Denkmalen stehen. Weil ein Denkmal zu erhalten, das kostet eben auch Zeit, Energie, persönliches Engagement. Und ich denke, das ist eine ganz besondere Wertschätzung, am Tag des offenen Denkmals auch Gesichter zu zeigen, die hinter diesen Denkmalen in ihrem Erhalt stehen. Weil jedes Denkmal, was in Nutzung ist, ist ein gutes Denkmal, weil dann verfällt es auch nicht. Das ist das ganz Besondere am Tag des offenen Denkmals, zu zeigen, wer kümmert sich ja tatsächlich um stadtbildprägende Gebäude. Und das macht's so toll an dem Tag. Also Erfahrungswerte zeigen, dass so ein Fahrradpulk auch mal schnell 40, 50 Personen. Ein Jahr hatten wir auch mal 100 und mehr Personen. Da war

0: ein ganz besonderes Gebäude in dieser Stadt zugänglich gemacht, wo man sonst nicht so reingehen konnte. Aber ich denke, bei der Fahrradtour wird man wieder mit einem ähnlichen Personenumfang rechnen. Ja, ansonsten, wie gesagt, am Tag des offenen Denkmals wird es eben nicht nur diese Fahrradtour geben, sondern wir sehen ja hier an diesem Plan, Technikmuseum wird offen haben, Wasserturm, Landesarchiv, Stahlhaus Todtner Siedlung. Das sind ebenfalls Objekte, die am Tag des offenen Denkmals ihre Türen öffnen für Besucher.
1: Der Tag des offenen Denkmals bietet auch in diesem Jahr wieder zahlreiche Möglichkeiten, einen abwechslungs- und erlebnisreichen Tag an den historischen Stätten der Doppelstadt zu verbringen. Weitere Informationen gibt es auf der offiziellen Internetseite des Tages des offenen Denkmals sowie bei den teilnehmenden Denkmalstätten und Vereinen.

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1: Herzlich willkommen zu unserer zweiten Folge des RAN 1 Biber Talks in der neuen Saison. Ja, heute darf ich neben mir Rückraumspieler Marcel Novak begrüßen. Schön, dass du da bist.
2: Hallo, ich freue mich auch.
1: Ja, Marcel, seit der neuen Spielzeit bist du jetzt Kapitän beim DRV. Was hat das für dich konkret für Änderungen mit sich gebracht und ja, wie gehst du mit dieser ja, neuen Verantwortung auch um?
2: Also Veränderungen eigentlich gar nicht so viele. Ich war letztes Jahr schon Teil des Mannschaftsrats und auch Co-Kapitän und eigentlich treffen wir alle Entscheidungen auch in diesem Trio mit Karl Hake und Luca Baumgart zusammen. Ansonsten ist man natürlich in vielen Gesprächen mit Vanja als Cheftrainer oder auch teilweise mit unserem Mannschaftsbetreuer Thomas Vollert oder auch Sebastian Glock. Deshalb alles, was organisatorisch ist, läuft dann über uns sozusagen. Aber da hat sich nicht viel verändert und Verantwortung auf dem Spielfeld, ja, das habe ich, glaube ich, schon immer übernommen und mache ich auch gerne. Das macht immer Spaß, vor allem, wenn man erfolgreich dabei ist. Und deshalb, das läuft dieses Jahr genauso wie letztes Jahr und hoffentlich auch noch länger.
1: Jetzt habt ihr in der vergangenen Woche euren ersten Saisonsieg einfahren können, zu Hause gegen die Eulen Ludwigshafen. Nach der Pause wart ihr noch im Rückstand, ihr konntet das Spiel drehen. Wie blickst du auch da drauf, vor allem jetzt bezüglich ja, des Kampfgeists der Mannschaft und natürlich auch, wenn man jetzt auch aufs Publikum blickt? Das ist natürlich auch immer ganz wichtig.
2: Richtig, also grundsätzlich freuen wir uns natürlich, dass wir die 2 Punkte zu Hause lassen konnten. Das ist das Wichtigste. Über die Art und Weise kann man natürlich sich immer unterhalten. Grundsätzlich waren wir auch sehr zufrieden. Wir haben das Spiel auch ein bisschen analysiert. In unserer aktuellen Situation mit den vielen Verletzten haben wir das schon gut gemacht über die 60 Minuten. Und das ist genau das, was du sagst, dass wir vor allem in der zweiten Halbzeit dann diesen Schwung mitgenommen haben, die uns die Halle auch gegeben hat, dass wir die Halle auch ein bisschen mitgenommen haben, uns gegenseitig angeheizt haben und dann hat das auch wirklich Spaß gemacht und da hatte ich auch zu keinem Zeitpunkt das Gefühl, dass wir das nicht mehr drehen. Deshalb war das wirklich eine sehr tolle zweite Halbzeit, die auch wirklich auf dem Feld sehr viel Spaß gemacht hat mit den Zuschauern.
1: Okay, und dann blicken wir noch auf das anstehende Spiel am Freitag. Geht's gegen den VfL Eintracht Hagen. Das ist natürlich schon wieder eigentlich das nächste Brett. Die haben gleich mit 2 Kantersiegen die Saison gestartet. Worauf wird es ankommen in dem Spiel, um da ja, die Punkte auch wieder in Dessau zu lassen?
2: Also ins Detail kann ich jetzt noch nicht so gehen, was das Sportliche angeht. Da haben wir uns noch nicht richtig mit beschäftigt. Da gehen wir immer 2 Tage vom Spiel an die explizite Vorbereitung des Gegners. Aber grundsätzlich, wie du es gesagt hast, ist es auf jeden Fall ein Aufstiegskandidat dieses Jahr, die in den ersten beiden Spielen jetzt bewiesen haben, was sie drauf haben. Kader hat eine unglaubliche Qualität, aber ich bin der Meinung, dass die Vergangenheit gezeigt hat, dass erstens die Liga sehr verrückt sein kann und dass auch Underdogs gewinnen können und zweitens, dass in Anhalt Arena sowieso kein Gegner unschlagbar ist und genauso gehen wir an das Spiel ran. Wir wollen nur 2 Punkte holen. Was am Ende möglich sein wird, werden wir am Freitag sehen.
1: Okay, ja, dann wünsche ich euch da natürlich ganz viel Erfolg und ja, danke dir, dass du uns heute hier im Studio besucht hast.
2: Vielen Dank und sehr gerne.
1: Und Sie lade ich natürlich auch wieder recht herzlich ein, am Freitag um 20 Uhr in der Anhalt Arena mit dabei zu sein und die Biber kräftig zu unterstützen.

Vor 100 Jahren wurde in Sandersdorf die Feuerwehr gegründet. Dieses besondere Jubiläum wurde am Samstag mit einem großen Fest gefeiert. Auf dem Gelände der Feuerwehr herrschte reges Treiben. Familien und Freunde kamen zusammen. Für die jüngsten Besucher gab es unter anderem eine Hüpfburg und verschiedene Aktionen. Auch das Kinder- und Jugendballett 1965 aus Sandersdorf sorgte mit einer Show für Unterhaltung. Im Mittelpunkt stand jedoch die Geschichte der Feuerwehr. Seit ihrer Gründung vor einem Jahrhundert stehen Einsatzbereitschaft, Engagement und Gemeinschaft im Mittelpunkt. Beim Jubiläumsfest wurde deshalb nicht nur zurückgeblickt, sondern auch das Engagement der heutigen Feuerwehrleute und der nächsten Generationen gewürdigt. Für das leibliche Wohl war ebenfalls gesorgt. Neben verschiedenen Speisen und Getränken gab es unter anderem einen eigenen Dönerstand sowie Kaffee und Kuchen. Dazu sorgte Live-Musik und ein abwechslungsreiches Programm für einen gelungenen Festtag für die ganze Familie.

0: und herzlich willkommen zur Donnerstagsausgabe der RBW Aktuellnachrichten. Landrat Markus Bauer hat sich zum Ausgang der jüngsten Landtagswahl geäußert. Er sagt, die Brandmauer ist längst kein rein parteipolitisches Konstrukt mehr, weder in Berlin noch in Magdeburg. Sie zieht sich inzwischen durch die Gesellschaft, durch Vereine und durch Familien. Und sie führt dazu, dass Menschen nicht mehr miteinander reden. Das treibt mich um, das macht mir Sorgen. Der Landrat betont weiter, wir als Gesellschaft haben die Verantwortung, gemeinsam in den Diskurs zu treten und miteinander zu sprechen. Die Politik hat dabei eine klare Vorbildwirkung. Denn ohne Diskurs stirbt die Demokratie. Wir müssen Verantwortung übernehmen für unsere Gesellschaft. Markus Bauer sagte, ich wünsche mir, dass der Regierungsauftrag, den die Wähler gesetzt haben, ernst genommen wird. Dass die Menschen, die sich haben wählen lassen, Verantwortung übernehmen und eine arbeitsfähige Regierung zustande bringen. Und dass sie dieses tief gespaltene Land wieder einen. Das ist auch die Erwartungshaltung vieler Vereine und vieler Menschen in der Region. Zugleich hält der Landrat fest, dass man moralische Grenzen benötige. Wir brauchen sie, um zu definieren, wie unser moralischer Kompass lautet und mit denen, die innerhalb dieser Grenzen und mit diesem Kompass arbeiten, müssen wir auch reden. In der Lutherstadt Wittenberg fand kürzlich das traditionelle Elbeschwimmen statt. Beim sogenannten Wassersporttag stellten verschiedene Vereine zudem ihre Angebote einer aktiven Freizeitgestaltung vor und warben für Mitstreiter. Für die Besucher und auch die Wagemutigen, die die Elbequerung vollzogen, ein interessanter Wochenendtermin.
1: In Wittenberg dreht sich an diesem Wochenende alles um den Wassersport. Beim Tag der offenen Tür zeigen die Vereine ihre verschiedenen Wassersportarten. Ein Höhepunkt ist das traditionelle Elbschwimmen, organisiert von der Wassersportgemeinschaft Wittenberg 1962 e.V. Auch Segler und Kanuten laden die Besucher aufs Wasser ein. Dabei geht es um Sport, Spaß und Gemeinschaft. Besucher können die Boote kennenlernen und selbst erste Erfahrungen sammeln. So wird die Elbe für den 23. August 2026 zum Treffpunkt für Wassersportler und Gäste.
2: Und Tradition ist es, an einem Wochenende im Sommer hier unseren Tag der offenen Tür durchzuführen, bei dem wir uns als Verein und jede Abteilung präsentieren. Und ja, die Kanuten tun das, wie man hier ringsherum sieht, mit ihren Kajaks. Und ja, wir sind ein Verein mit rund 35 oder eine Abteilung mit rund 35 Mitgliedern, die im Wesentlichen den Wasserwandersport als Hobby betreiben und das nicht nur auf der Elbe, sondern auch auf den Gewässern, die hier so im Umland sind und auf denen man gut paddeln kann, wie dem Spreewald oder auch den Berliner Gewässern. Ja, zum Tag der offenen Tür verbinden wir das Ganze mit dem Elbeschwimmen. Einmal hat schon stattgefunden, einen Durchgang, einen zweiten bieten wir in Kürze an. Das ist ein großer Teil des Programms, natürlich das gesellige Beisammensein. Und im Wesentlichen geht es darum, dass wir als sportliche Abteilungen unseren Sport vorstellen, dass wir den Gästen die Möglichkeit geben, mal ein bisschen zu schnuppern, sich mal ins Boot zu setzen mit einem Guide oder auch allein mal zu paddeln und sich ein bisschen was erklären zu lassen, worin denn der Reiz des Paddelns auf dem Wasser eigentlich besteht. Ja, der Reiz des Paddelns ist natürlich, ganz nah an der Natur zu sein, mittendrin zu sein in der Natur. Mitunter ist es auch die Einsamkeit, die Natur also in aller Ruhe zu erleben, sich in der Natur zu bewegen, egal wie das Wetter ist, ob es etwas kühler ist, ob Sommer ist, ob Wind oder nicht. Und das kann jeder für sich so entscheiden, wie er das möchte. Und das ist eigentlich der Reiz. Und das eben nicht nur in der Gegend, in der man sich auskennt, wie wir hier auf der Elbe, sondern letztendlich überall in Deutschland oder auch Europa.
1: Beim traditionellen Elbschwimmen geht es für die Teilnehmer einmal quer durch den Fluss. Die Wasserwacht sorgt dabei für die Sicherheit. Rettungsschwimmer und Boote begleiten die Schwimmer. Besonders starke Strömungen sind zu erwarten, was es zu einer großen Herausforderung macht. Jede Altersstufe ist vertreten und meistern diese Veranstaltung ohne Probleme.
3: Ich bin Thomas Vier, Ortsgruppenleiter der Wasserwacht in Wittenberg und hier für heute der Chef von Skanze aus Sicht der Wasserrettung. Wir haben das alljährliche Elbeschwimmen gemacht, das heißt unter fachkundiger Beobachtung dürfen die Wittenberger und Wittenbergerinnen, die Gäste, einmal quer über die Elbe schwimmen, die Elbe als Ja, Bundeswasserstraße ist natürlich nicht einfach so ein Badegewässer. Deswegen findet das Ganze unter Beobachtung statt, unter Aufsicht von uns. Und wir begleiten die Schwimmer mit Booten und mit Rettungsschwimmern, sodass im Fall der Fälle auch immer jemand da ist, der dann auch dementsprechend zugreifen kann. Die Elbe ist aktuell unterwegs mit 5 Kilometern pro Stunde. Das klingt jetzt erstmal nicht schnell, es ist sowieso eine Schrittgeschwindigkeit. Aber in der Fahrrinne selber in der Strömung merkt man, dass man abgetrieben wird. In der Regel schafft man es nicht wirklich direkt durchzuschwimmen. Also man wird immer abgetrieben, das ist geplant, das ist auch gewollt. Und das ist für ungeübte Schwimmer erstmal eine Erfahrung, in dieser Fahrrinne mitgerissen zu werden und dann trotzdem die Ruhe zu bewahren, trotzdem sein Ziel zu verfolgen, und dann kommt man völlig problemlos auch auf der anderen Seite an. Das Durchschwimmen durch die Elbe ist für die Wittenberger immer so ein Highlight. Und wenn man sieht, dass heute der jüngste Teilnehmer 10 Jahre alt ist und vor ein paar Jahren der jüngste Teilnehmer 7 Jahre, sieht man schon, dass das reizvoll ist, die Elbe zu bezwingen, sagt man es mal so. Aber wie gesagt, immer nur unter Beobachtung, immer nur unter Begleitung von Rettungsschwimmern. Sonst ist es einfach zu gefährlich. Und der Reiz ist einfach da. Dafür ist die Elbe unsere Elbe. Und da muss man auch mal durchgeschwommen sein als Wittenberger.
1: Paddeln verbindet. Der Verein hat rund 35 Mitglieder, die den Wassersport meist als Hobby betreiben. Gepaddelt wird auf der Elbe und vielen weiteren Gewässern. Einige Mitglieder sind auch sportlich sehr erfolgreich. Helga Freund wurde bereits zum 41. Mal Weltmeisterin und brachte dieses Jahr aus Kanada 2 Goldmedaillen mit.
4: Also mein Name ist Helga Freund, ich bin 72 Jahre alt, habe mit 11 Jahren angefangen zu paddeln, mit 21 wieder fast aufgehört, weil dann Beruf, Studium, Familie, alles viel wichtiger waren. Und mit 48 bin ich wieder ins Boot geklettert und 2 Jahre später hat man mich mitgenommen zur Weltmeisterschaft nach Kanada. Und dort habe ich gewonnen vor 40 Frauen. Und ja, seitdem bin ich so oft, wie es geht, auf dem Wasser. Und dieses Jahr war ich auch in Kanada zur Weltmeisterschaft und habe 2-mal Gold wieder mitgebracht. Nun bin ich 41-mal Weltmeister und das Paddeln macht einfach Spaß. Und ja, und ich kann aber auch ruhig paddeln. Ich kann auch mal Genuss paddeln, also sprich Wanderboot fahren, weil mein Mann ist kein Rennsportler. Und auch, weil das hier ein Verein ist, der vorwiegend Wanderboot fährt.

0: Möchte man ja es in der Gemeinschaft erleben. Wenn ich zu Wettkämpfen fahre, dass man Sportkameraden auf aller Welt sieht und die sind ja alle so ein bisschen verrückt wie ich. Das heißt also, dass sie trainieren fleißig und wie man so sagt, die Konkurrenz schläft nicht. Und dass man sich wieder trifft, die eine oder andere, die andere Sportlerin. Und ja, es ist einfach schön.
1: Damit ging ein abwechslungsreicher Tag rund um den Wassersport zu Ende. Beim Elbschwimmen, Segeln und Paddeln standen vor allem Sport, Gemeinschaft und die Freude am Wasser im Mittelpunkt. Ein gelungenes Fest, das einmal mehr zeigte, wie eng Wittenberg mit der Elbe verbunden ist.
2: Am 7. September befuhr gegen 19 Uhr ein 21-jähriger Fahrer eines Yamaha-Grades die alte Wittenberger Straße in Jessen. Auf Höhe einer Firma rannte ein Tier auf die Straße, welchem er auswich. Beim Ausweichen verlor er die Kontrolle über sein Motorrad und stürzte auf die Fahrbahn. Das Grat rutschte in eine Grundstücksumfriedung. Der Motorradfahrer wurde leicht verletzt und musste medizinisch versorgt werden. Das Kleintier rannte unverletzt weiter. Die Unfallschäden wurden am Grat auf 4.000 € und am Zaun auf 1.000 € geschätzt. Seit mehr als 4 Jahrzehnten beschäftigt sich Wolfgang Frühauf mit Kunst. Nun zeigt der Köthener Maler eine Auswahl seiner Arbeiten in der Galerie am Quadrat in der Landkreisverwaltung. Dabei wird deutlich, wie vielseitig sein künstlerisches Schaffen ist.
3: Landschaften, Porträts und ganz unterschiedliche Techniken. In der Galerie am Quadrat in der Köthener Landkreisverwaltung sind derzeit Arbeiten von Wolfgang Frühauf zu sehen. Der 1949 in Köthen geborene Künstler beschäftigt sich bereits seit mehr als 4 Jahrzehnten intensiv mit der bildenden Kunst. Angefangen hat seine Leidenschaft zunächst mit der Fotografie. Später kamen Zeichnungen von Landschaften und Porträts hinzu. Seit 2005 ist Frühauf Mitglied des Malzirkels am Theater Köthen unter der Leitung von Hartmut Schmiegel. Dort entwickelte er seine Arbeit weiter und probierte immer wieder neue Techniken aus.
4: Ich bin seit 20 Jahren im Malzirkel und habe praktisch von der Pike an gelernt, wie man Bilder zu malen hat und habe mich aber auch spezialisiert auf Porträts. Porträts war meine wichtigste gewollte Leistung und das andere ist dann so nebenbei mitgekommen. Hauptsächlich Drucke, Radierungen, Bleistiftzeichnungen, Aquarelle, Pastell, Ölfarbe, also alle Techniken, die man machen kann, habe ich ausprobiert und versucht, so gut wie möglich eben zustande zu bringen.
3: Seine künstlerische Arbeit führte Frühauf inzwischen auch über die Region hinaus. Er nahm unter anderem an internationalen Kunstplenärs in Frankreich und Russland sowie an zahlreichen Ausstellungen teil. In der Köthener Landkreisverwaltung ist er dabei kein Unbekannter. Bereits 2010 zeigte er hier eine eigene Porträtausstellung. Die aktuelle Ausstellung gibt nun einen neuen Einblick in sein Schaffen, von Natur- und Porträtstudien bis hin zu Arbeiten, die mit ganz unterschiedlichen Materialien entstanden sind. Und zeigt damit zugleich, wie sich Wolfgang Frühaufs Kunst über viele Jahre immer weiterentwickelt hat.
2: Und dann noch das: Am Samstag, den 12. September, verwandelt sich die Aschersleben Innenstadt ab 19 Uhr wieder in eine einzigartige Flaniermeile für Kunst, Kultur und Genuss. Die lange Nacht der Kultur lädt einmal mehr zum Erleben und Genießen der vielseitigen und lebendigen Kulturszene Aschersleben ein. Zahlreiche Vereine, Institutionen und Kulturschaffende haben sich wieder zusammengeschlossen und bieten ein abwechslungsreiches Angebot, das von Live Musik und Ausstellungen über Lesungen und Vorträge bis hin zu Open-Air-Kino und Himmelsschauen reicht. Mit dieser Information sind wir am Ende unserer Donnerstagsausgabe der RBB Aktuellen Nachrichten. Schauen jetzt noch auf den Wetterbericht und im Anschluss daran gern noch auf die Meldungen aus der Region bzw. aus Dessau-Roßlau. Am Freitag ab 18 Uhr melden wir uns.

0: uns dann aus der Redaktion wieder. Bis dahin haben Sie eine schöne Zeit und machen Sie es gut.
1: Vom 7. bis 13. September lädt die Stadt Bitterfeld-Wolfen zur Kunst- und Kulturwoche ein. Bereits zum 5. Mal rückt damit das kreative, kulturelle und künstlerische Leben der Stadt in den Mittelpunkt. Zahlreiche Veranstaltungsorte im Stadtgebiet werden in dieser Woche zu lebendigen Treffpunkten für Kultur und Gemeinschaft. Dabei geht es nicht nur um die Unterhaltung, sondern auch um Austausch, Teilhabe und das Sichtbarmachen der vielen Menschen, die das kulturelle Leben in Bitterfeld-Wolfen mit Herzblut gestalten.
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1: Am 13. September verwandelt sich die Dessauer Innenstadt wieder in eine Bühne für Laufbegeisterte aus der gesamten Region. Anhalt Sport lädt zum 27. Rathaus Center City Run ein und jeder kann mitmachen. Ab 10 Uhr geht es los und 4 unterschiedliche Läufe werden angeboten. Für jeden, der nicht selber mitmachen will, heißt es trotzdem vorbeikommen und die Läufer kräftig anfeuern.
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4: Am Freitag erwarten uns angenehme 22 Grad mit wenig Sonnenschein. Es bleibt tagsüber zwar überwiegend stark bewölkt, doch dafür ist nicht mit Regen zu rechnen. Abends kühlen sich die Temperaturen auf lockere 15 Grad ab und es bleibt wechselnd bewölkt. Mit einer zusätzlichen leichten Brise erwartet uns also ein angenehmer Tagesverlauf.
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0: Am 13. September ist es wieder soweit. Am 2. Septemberwochenende öffnen zahlreiche Denkmäler ihre Pforten zum Tag des offenen Denkmals. Unter dem diesjährigen Motto Netzwerke, Denkmal und Infrastruktur liegt der Fokus auf den Themen Infrastruktur, Versorgung, Verbindung und Verkehr. In einem Pressegespräch informierte die Stadt Dessau-Roßlau gemeinsam mit ihren Partnern darüber, was Besucher an diesem Sonntag in der Doppelstadt erleben und entdecken können.
1: Ja, das ist ja ein bundesweiter Aktionstag, um Denkmale der breiten Öffentlichkeit zugänglich zu machen. Und dieses Jahr gibt es ein ganz besonderes Motto, das heißt Netzwerk und technische Infrastrukturen. Und wer jetzt nur an Brücken und Heizwerke denkt, der wird an dem Tag überrascht werden, was alles zur Infrastruktur dazugehört. Und da haben wir ein breites Programm vorbereitet. Wir als Stadt setzen da auf ein ganz bewährtes Instrument, das nennt sich die Denkmal-Fahrradtour, die jedes Mal zum Tag des offenen Denkmals stattfindet. Und wir werden dieses Jahr am 13.09. vormittags um 9.45 Uhr an der Elbe starten, und zwar bei der Junkers Paddelgemeinschaft. Wir werden von dort aus, also wir kriegen an jeder Station natürlich Informationen zu den Denkmalen, das ist natürlich vorbereitet, und wir werden von der Elbe aus starten zum Vororthaus, über den Albrechtsplatz, zum Heizwerk Ost, zum Rehsumpf. Da kriegen wir dann Informationen auch zur neuen Flussbadeanstalt, aber auch zu dem Autobahnzubringer, und wir werden enden am Naturkundemuseum. Und ein ganz besonderes Highlight, worauf ich mich auch ganz persönlich darauf freue, ist, dass dieses Jahr Stadtmarketinggesellschaft, Dessauer Verkehrsbetriebe und der Verein der Nahverkehrsfreunde eine wunderbare Aktion auf die Beine stellen werden, die sich um die Dessau-Wörlitzer Eisenbahn dreht und die Trasse der Dessau-Wörlitzer Eisenbahn, also über Oranienbaum-Wörlitz bis zum Wörlitzer Bahnhof selbst. Ja, wir freuen uns auf eine rege Teilnahme. Die Denkmal-Fahrradtour ist ein kostenfreies Angebot, was wir unterbreiten. Und das wird regelmäßig und auch gerne genutzt. Und es ist immer schön zu sehen, wie ein bunter Pulk an Fahrradfahrenden sich durch diese Stadt bewegen und mit voller Begeisterung auch unsere Denkmale genießen.
0: Ingolf Schmidt, Leiter des Amtes für Wirtschaft und Stadtplanung, hat es bereits angesprochen. In diesem Jahr werden die Stadtmarketinggesellschaft, die Dessauer Verkehrs- und Eisenbahngesellschaft sowie die Nahverkehrsfreunde Dessau gemeinsam kooperieren, um eine ganz besondere Fahrt zu den historischen Städten der Stadt zu organisieren.
2: Unser Part ist ja dabei, nochmal Werbung zu machen für die Wörlitzer Eisenbahn selbst, sodass also diejenigen, die dort mitfahren, die Möglichkeit haben, das noch zu ergänzen. Ja, wir fahren also an dem 13. September den klassischen Sonntagsfahrplan, und wer dort Interesse hat, auch genügend Zeit mitbringt, könnte also entweder am Bahnhof verweilen, wird dort mit kleinen Informationen versorgt, oder nutzt die Möglichkeit, mit unseren Partnern nach Verkehrsfreunden noch eine Tour zu drehen, die natürlich sich um das Denkmal rankt, also das heißt dort also noch Möglichkeit noch mal hat, was zu erleben durch eine kleine Busfahrt. Das ist also die Kombination, die wir an dem Tag anbieten werden. Und deswegen sind wir sehr froh, weil gleichzeitig ist ja auch ein Veranstaltungstag, der bundesweit geht. Gibt es genügend andere Veranstaltungen, wo auch die Nahverkehrsfreunde durch ihr Engagement eingebunden sind. Deswegen sind wir sehr froh, dass die also für uns noch die Möglichkeiten hatten, das mit anzubieten, sodass also wirklich eine gute Kombination aus Strecke der Wörlitzer Eisenbahn und danach folgend noch andere Themen zu erkunden bzw. auch zu erleben.
3: Genau, also wir fahren im Grunde genommen mit Anschluss an der Dessau-Wörlitzer Eisenbahn dann über kleinere Dörfer, wo dann noch ehemalige Nebenstrecken zu sehen sind, auch noch teilweise die Nebenstrecken zu sehen sind, sodass man halt auch mal den Blick entwickelt, wie groß denn doch das Eisenbahnnetz hier bei uns in der Gegend gewesen ist. Genau, also wir fahren ab Dessau Bahnhof ja die Möglichkeit, mit der Eisenbahn dann mitzufahren, 10.05 Uhr und 14.05 Uhr. Dann würde der Anschluss direkt in Wörlitz bestehen an die Busfahrten. Da sind wir dann ca. 30 bis 40 Minuten unterwegs. Es besteht auch die Möglichkeit, in Wörlitz dann einen Ausstieg am Bahnhof zu machen und dann auch später wieder zurückgebracht zu werden zum Bahnhof. Also für Hin und Zurück inklusive Busfahrt und kleinem Kuchenangebot in Wörlitz kostet das Ticket 30 Euro, ohne Busfahrt 20 Euro. Genau, also wir haben maximale Kapazität pro Fahrt im Bus für 30 Fahrgäste. Die Möglichkeit zur Anmeldung besteht dann bei der Touristinformation oder bei uns, nahverkehrsfreunde-dessau.de, einfach eine E-Mail schreiben und dann werden Sie direkt angemeldet. Ansonsten, ja, wie gesagt, auch per Telefon möglich. Na, vielleicht noch generell zum Tag des offenen Denkmals, dass das halt für uns eine sehr wichtige Geschichte ist, bei der wir auch schon seit Jahren mit dabei sind. Wir haben mehrere Angebote als Nahverkehrsfreunde des OEV. Wir sind auch noch parallel zwischen dem Kraftwerk Schornewitz und Ferropolis unterwegs, wo wir noch einen Pendelverkehr haben, um diese Denkmäler zu verbinden. Wir sehen uns da immer als fahrendes Denkmal, dass man halt auch wirklich einsteigen kann und wirklich diese Historie auch live erleben kann.
0: Der Tag des offenen Denkmals bleibt auch weiterhin ein wichtiger Tag, an dem sich zahlreiche bedeutende Denkmalstätten der Öffentlichkeit mit besonderen Programmen präsentieren. Gleichzeitig erfreut sich dieser besondere Aktionstag in den vergangenen Jahren einer stetig wachsenden Beliebtheit.
1: Ja, vor allen Dingen, weil man nicht nur das Denkmalobjekt selber erfährt, sondern auch diejenigen Personen kennenlernen darf, die hinter den Denkmalen stehen. Weil ein Denkmal zu erhalten, das kostet eben auch Zeit, Energie, persönliches Engagement. Und ich denke, das ist eine ganz besondere Wertschätzung, am Tag des offenen Denkmals auch Gesichter zu zeigen, die hinter diesen Denkmalen in ihrem Erhalt stehen, weil jedes Denkmal, was in Nutzung ist, ist ein gutes Denkmal, weil dann verfällt es auch nicht. Das ist das ganz Besondere am Tag des offenen Denkmals, zu zeigen, wer kümmert sich ja tatsächlich um stadtbildprägende Gebäude. Und das macht's so toll an dem Tag. Also Erfahrungswerte zeigen, dass so ein Fahrradpulk auch mal schnell 40, 50 Personen. Ein Jahr hatten wir auch mal 100 und mehr Personen. Da war

0: ein ganz besonderes Gebäude in dieser Stadt zugänglich gemacht, wo man sonst nicht so reingehen konnte. Aber ich denke, bei der Fahrradtour wird man wieder mit einem ähnlichen Personenumfang rechnen. Ja, ansonsten, wie gesagt, am Tag des offenen Denkmals wird es eben nicht nur diese Fahrradtour geben, sondern wir sehen ja hier an diesem Plan, Technikmuseum wird offen haben, Wasserturm, Landesarchiv, Stahlhaus Türtner Siedlung. Das sind ebenfalls Objekte, die am Tag des offenen Denkmals ihre Türen öffnen für Besucher.
1: Der Tag des offenen Denkmals bietet auch in diesem Jahr wieder zahlreiche Möglichkeiten, einen abwechslungs- und erlebnisreichen Tag an den historischen Stätten der Doppelstadt zu verbringen. Weitere Informationen gibt es auf der offiziellen Internetseite des Tages des offenen Denkmals sowie bei den teilnehmenden Denkmalstätten und Vereinen.

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1: Herzlich willkommen zu unserer zweiten Folge des Ran 1 Biber Talks in der neuen Saison. Ja, heute darf ich neben mir Rückraumspieler Marcel Novak begrüßen. Schön, dass du da bist.
2: Hallo, ich freue mich auch.
1: Ja, Marcel, seit der neuen Spielzeit bist du jetzt Kapitän beim DRV. Was hat das für dich konkret für Änderungen mit sich gebracht und ja, wie gehst du mit dieser ja, neuen Verantwortung auch um?
2: Also Veränderungen eigentlich gar nicht so viele. Ich war letztes Jahr schon Teil des Mannschaftsrats und auch Co-Kapitän und eigentlich treffen wir alle Entscheidungen auch in diesem Trio mit Karl Hake und Luca Baumgart zusammen. Ansonsten ist man natürlich in vielen Gesprächen mit Wanja als Cheftrainer oder auch teilweise mit unserem Mannschaftsbetreuer Thomas Vollert oder auch Sebastian Glock. Deshalb alles, was organisatorisch ist, läuft dann über uns sozusagen. Aber da hat sich nicht viel verändert und Verantwortung auf dem Spielfeld, ja, das habe ich, glaube ich, schon immer übernommen und mache ich auch gerne. Das macht immer Spaß, vor allem, wenn man erfolgreich dabei ist. Und deshalb, das läuft dieses Jahr genauso wie letztes Jahr und hoffentlich auch noch länger.
1: Jetzt habt ihr in der vergangenen Woche euren ersten Saisonsieg einfahren können, zu Hause gegen die Eulen Ludwigshafen. Nach der Pause wart ihr noch im Rückstand, ihr konntet das Spiel drehen. Wie blickst du auch da drauf, vor allem jetzt bezüglich ja, des Kampfgeists der Mannschaft und natürlich auch, wenn man jetzt auch aufs Publikum blickt, das ist natürlich auch immer ganz wichtig.
2: Richtig, also grundsätzlich freuen wir uns natürlich, dass wir die 2 Punkte zu Hause lassen konnten. Das ist das Wichtigste. Über die Art und Weise kann man natürlich sich immer unterhalten. Grundsätzlich waren wir auch sehr zufrieden. Wir haben das Spiel auch ein bisschen analysiert. In unserer aktuellen Situation mit den vielen Verletzten haben wir das schon gut gemacht über die 60 Minuten. Und das ist genau das, was du sagst, dass wir vor allem in der zweiten Halbzeit dann diesen Schwung mitgenommen haben, die uns die Halle auch gegeben hat, dass wir die Halle auch ein bisschen mitgenommen haben, uns gegenseitig angeheizt haben und dann hat das auch wirklich Spaß gemacht und da hatte ich auch zu keinem Zeitpunkt das Gefühl, dass wir das nicht mehr drehen. Deshalb war das wirklich eine sehr tolle zweite Halbzeit, die auch wirklich auf dem Feld sehr viel Spaß gemacht hat mit den Zuschauern.
1: Okay, und dann blicken wir noch auf das anstehende Spiel am Freitag. Geht's gegen den VfL Eintracht Hagen. Das ist natürlich schon wieder eigentlich das nächste Brett. Die haben gleich mit 2 Kantersiegen die Saison gestartet. Worauf wird es ankommen in dem Spiel, um da ja, die Punkte auch wieder in Dessau zu lassen?
2: Also ins Detail kann ich jetzt noch nicht so gehen, was das Sportliche angeht. Da haben wir uns noch nicht richtig mit beschäftigt. Da gehen wir immer 2 Tage vom Spiel an die explizite Vorbereitung des Gegners. Aber grundsätzlich, wie du es gesagt hast, ist es auf jeden Fall ein Aufstiegskandidat dieses Jahr, die in den ersten beiden Spielen jetzt bewiesen haben, was sie drauf haben. Kader hat eine unglaubliche Qualität, aber ich bin der Meinung, dass die Vergangenheit gezeigt hat, dass erstens die Liga sehr verrückt sein kann und dass auch Underdogs gewinnen können und zweitens, dass in Anhalt Arena sowieso kein Gegner unschlagbar ist und genauso gehen wir an das Spiel ran. Wir wollen nur 2 Punkte holen. Was am Ende möglich sein wird, werden wir am Freitag sehen.
1: Okay, ja, dann wünsche ich euch da natürlich ganz viel Erfolg und ja, danke dir, dass du uns heute hier im Studio besucht hast.
2: Vielen Dank und sehr gerne.
1: Und Sie lade ich natürlich auch wieder recht herzlich ein, am Freitag um 20 Uhr in der Anhalt Arena mit dabei zu sein und die Biber kräftig zu unterstützen.

für Unterhaltung. Im Mittelpunkt stand jedoch die Geschichte der Feuerwehr. Seit ihrer Gründung vor einem Jahrhundert stehen Einsatzbereitschaft, Engagement und Gemeinschaft im Mittelpunkt. Beim Jubiläumsfest wurde deshalb nicht nur zurückgeblickt, sondern auch das Engagement der heutigen Feuerwehrleute und der nächsten Generation gewürdigt. Für das leibliche Wohl war ebenfalls gesorgt. Neben verschiedenen Speisen und Getränken gab es unter anderem einen eigenen Dönerstand sowie Kaffee und Kuchen. Dazu sorgte Live-Musik und ein abwechslungsreiches Programm für einen gelungenen Festtag für die ganze Familie.

0: Hallo und herzlich willkommen zur Donnerstagsausgabe der RBW Aktuellnachrichten. Landrat Markus Bauer hat sich zum Ausgang der jüngsten Landtagswahl geäußert. Er sagt, die Brandmauer ist längst kein rein parteipolitisches Konstrukt mehr, weder in Berlin noch in Magdeburg. Sie zieht sich inzwischen durch die Gesellschaft, durch Vereine und durch Familien. Und sie führt dazu, dass Menschen nicht mehr miteinander reden. Das treibt mich um, das macht mir Sorgen. Der Landrat betont weiter, wir als Gesellschaft haben die Verantwortung, gemeinsam in den Diskurs zu treten und miteinander zu sprechen. Die Politik hat dabei eine klare Vorbildwirkung. Denn ohne Diskurs stirbt die Demokratie. Wir müssen Verantwortung übernehmen für unsere Gesellschaft. Markus Bauer sagte, ich wünsche mir, dass der Regierungsauftrag, den die Wähler gesetzt haben, ernst genommen wird. Dass die Menschen, die sich haben wählen lassen, Verantwortung übernehmen und eine arbeitsfähige Regierung zustande bringen. Und dass sie dieses tief gespaltene Land wieder einen. Das ist auch die Erwartungshaltung vieler Vereine und vieler Menschen in der Region. Zugleich hält der Landrat fest, dass man moralische Grenzen benötige. Wir brauchen sie, um zu definieren, wie unser moralischer Kompass lautet und mit denen, die innerhalb dieser Grenzen und mit diesem Kompass arbeiten, müssen wir auch reden. In der Lutherstadt Wittenberg fand kürzlich das traditionelle Elbeschwimmen statt. Beim sogenannten Wassersporttag stellten verschiedene Vereine zudem ihre Angebote einer aktiven Freizeitgestaltung vor und warben für Mitstreiter. Für die Besucher und auch die Wagemutigen, die die Elbequerung vollzogen, ein interessanter Wochenendtermin.
1: In Wittenberg dreht sich an diesem Wochenende alles um den Wassersport. Beim Tag der offenen Tür zeigen die Vereine ihre verschiedenen Wassersportarten. Ein Höhepunkt ist das traditionelle Elbschwimmen, organisiert von der Wassersportgemeinschaft Wittenberg 1962 e.V. Auch Segler und Kanuten laden die Besucher aufs Wasser ein. Dabei geht es um Sport, Spaß und Gemeinschaft. Besucher können die Boote kennenlernen und selbst erste Erfahrungen sammeln. So wird die Elbe für den 23. August 2026 zum Treffpunkt für Wassersportler und Gäste.
2: Und Tradition ist es, an einem Wochenende im Sommer hier unseren Tag der offenen Tür durchzuführen, bei dem wir uns als Verein und jede Abteilung präsentieren. Und ja, die Kanuten tun das, wie man hier ringsherum sieht, mit ihren Kajaks. Und ja, wir sind ein Verein mit rund 35 oder eine Abteilung mit rund 35 Mitgliedern, die im Wesentlichen den Wasserwandersport als Hobby betreiben. Und das nicht nur auf der Elbe, sondern auch auf den Gewässern, die hier so im Umland sind und auf denen man gut paddeln kann, wie dem Spreewald oder auch den Berliner Gewässern. Ja, zum Tag der offenen Tür

0: verbinden wir das Ganze mit dem Elbe-Schwimmen. Einmal hat schon stattgefunden, einen Durchgang, einen zweiten bieten wir in Kürze an. Das ist ein großer Teil des Programms, natürlich das gesellige Beisammensein. Und im Wesentlichen geht es darum, dass wir als sportliche Abteilungen unseren Sport vorstellen, dass wir den Gästen die Möglichkeit geben, mal ein bisschen zu schnuppern, sich mal ins Boot zu setzen mit einem Guide oder auch allein mal zu paddeln und sich ein bisschen was erklären zu lassen, worin denn der Reiz des Paddelns auf dem Wasser eigentlich besteht. Ja, der Reiz des Paddelns ist natürlich, ganz nah an der Natur zu sein, mittendrin zu sein in der Natur. Mitunter ist es auch die Einsamkeit, die Natur also in aller Ruhe zu erleben, sich in der Natur zu bewegen. Egal wie das Wetter ist, ob es etwas kühler ist, ob Sommer ist, ob Wind oder nicht. Und das kann jeder für sich so entscheiden, wie er das möchte. Und das ist eigentlich der Reiz. Und das eben nicht nur in der Gegend, in der man sich auskennt, wie wir hier auf der Elbe, sondern letztendlich überall in Deutschland oder auch Europa.
1: Beim traditionellen Elbschwimmen geht es für die Teilnehmer einmal quer durch den Fluss. Die Wasserwacht sorgt dabei für die Sicherheit. Rettungsschwimmer und Boote begleiten die Schwimmer. Besonders starke Strömungen sind zu erwarten, was es zu einer großen Herausforderung macht. Jede Altersstufe ist vertreten und meistern diese Veranstaltung ohne Probleme.
2: Ich bin Thomas Vier, Ortsgruppenleiter der Wasserwacht in Wittenberg und hier für heute der Chef von Skanze aus Sicht der Wasserrettung. Wir haben das alljährliche Elbe-Schwimmen gemacht. Das heißt, unter fachkundiger Beobachtung dürfen die Wittenberger und Wittenbergerinnen, die Gäste, einmal quer über die Elbe schwimmen. Die Elbe als Bundeswasserstraße ist natürlich nicht einfach so im Badegewässer. Deswegen findet das Ganze unter Beobachtung statt, unter Aufsicht von uns. Und wir begleiten die Schwimmer mit Booten und mit Rettungsschwimmern, sodass im Fall der Fälle auch immer jemand da ist, der dann auch dementsprechend zugreifen kann. Die Elbe ist aktuell unterwegs mit 5 Kilometern pro Stunde. Das klingt jetzt erstmal nicht schnell, es ist so wie so eine Schrittgeschwindigkeit. Aber in der Fahrrinne selber in der Strömung merkt man, dass man abgetrieben wird. In der Regel schafft man es nicht wirklich direkt durchzuschwimmen. Also man wird immer abgetrieben, das ist geplant, das ist auch gewollt. Und das ist für ungeübte Schwimmer erstmal eine Erfahrung, in dieser Fahrrinne mitgerissen zu werden und dann trotzdem die Ruhe zu bewahren, trotzdem sein Ziel zu verfolgen und dann kommt man völlig problemlos auch auf der anderen Seite an. Das Durchschwimmen durch die Elbe ist für die Wittenberger immer so ein Highlight. Und wenn man sieht, dass heute der jüngste Teilnehmer 10 Jahre alt ist und vor ein paar Jahren der jüngste Teilnehmer 7 Jahre, sieht man schon, dass das reizvoll ist, die Elbe zu bezwingen, sagt man es mal so. Aber wie gesagt, immer nur unter Beobachtung, immer nur unter Begleitung von Rettungsschwimmern. Sonst ist es einfach zu gefährlich und der Reiz ist einfach da. Dafür ist die Elbe unsere Elbe und da muss man auch mal durchgeschwommen sein als Wittenberger.
1: Paddeln verbindet. Der Verein hat rund 35 Mitglieder, die den Wassersport meist als Hobby betreiben. Gepaddelt wird auf der Elbe und vielen weiteren Gewässern. Einige Mitglieder sind auch sportlich sehr erfolgreich. Helga Freund wurde bereits zum 41. Mal Weltmeisterin und brachte dieses Jahr aus Kanada 2 Goldmedaillen mit.
3: Also mein Name ist Helga Freund, ich bin 72 Jahre alt, habe mit 11 Jahren angefangen zu paddeln, mit 21 wieder fast aufgehört, weil dann Beruf, Studium, Familie, alles viel wichtiger waren. Und mit 48 bin ich wieder ins Boot geklettert und 2 Jahre später hat man mich mitgenommen zur Weltmeisterschaft nach Kanada. Und dort habe ich gewonnen vor 40 Frauen. Und ja, seitdem bin ich so oft, wie es geht, auf dem Wasser. Und dieses Jahr war ich auch in Kanada zur Weltmeisterschaft und habe 2-mal Gold wieder mitgebracht. Nun bin ich 41-mal Weltmeister und das Paddeln macht einfach Spaß. Und ja, und ich kann aber auch ruhig paddeln. Ich kann auch mal Genuss paddeln, also sprich Wanderboot fahren, weil mein Mann ist kein Rennsportler. Und auch, weil das hier ein Verein ist, der vorwiegend Wanderboot fährt, möchte man ja es in der Gemeinschaft erleben. Wenn ich zu Wettkämpfen fahre, dass man Sportkameraden auf aller Welt sieht und die sind ja alle so ein bisschen verrückt wie ich. Das heißt also, dass sie trainieren fleißig und wie man so sagt, die Konkurrenz schläft nicht. Und dass man sich wieder trifft, die eine oder die andere Sportlerin. Und ja, es ist einfach schön.
1: Damit ging ein abwechslungsreicher Tag rund um den Wassersport zu Ende. Beim Elbschwimmen, Segeln und Paddeln standen vor allem Sport, Gemeinschaft und die Freude am Wasser im Mittelpunkt. Ein gelungenes Fest, das einmal mehr zeigte, wie eng Wittenberg mit der Elbe verbunden ist.
4: Am 7. September befuhr gegen 19 Uhr ein 21-jähriger Fahrer eines Yamaha-Grades die alte Wittenberger Straße in Jessen. Auf Höhe einer Firma rannte ein Tier auf die Straße, welchem er auswich. Beim Ausweichen verlor er die Kontrolle über sein Motorrad und stürzte auf die Fahrbahn. Das Grat rutschte in eine Grundstücksumfriedung. Der Motorradfahrer wurde leicht verletzt und musste medizinisch versorgt werden. Das Kleintier rannte unverletzt weiter. Die Unfallschäden wurden am Grat auf 4.000 Euro und am Zaun auf 1.000 Euro geschätzt. Seit mehr als 4 Jahrzehnten beschäftigt sich Wolfgang Frühauf mit Kunst. Nun zeigt der Köthener Maler eine Auswahl seiner Arbeiten in der Galerie am Quadrat. In der Landkreisverwaltung. Dabei wird deutlich, wie vielseitig sein künstlerisches Schaffen ist.
5: Landschaften, Porträts und ganz unterschiedliche Techniken. In der Galerie am Quadrat in der Köthener Landkreisverwaltung sind derzeit Arbeiten von Wolfgang Frühauf zu sehen. Der 1949 in Köthen geborene Künstler beschäftigt sich bereits seit mehr als 4 Jahrzehnten intensiv mit der bildenden Kunst. Angefangen hat seine Leidenschaft zunächst mit der Fotografie. Später kamen Zeichnungen von Landschaften und Porträts hinzu. Seit 2005 ist Frühauf Mitglied des Malzirkels am Theater Köthen unter der Leitung von Hartmut Schmiegel. Dort entwickelte er seine Arbeit weiter und probierte immer wieder neue Techniken aus.
6: Ich bin seit 20 Jahren im Malzirkel und habe praktisch von der Pike an gelernt, wie man Bilder zu malen hat und habe mich aber auch spezialisiert auf Porträts. Porträts war meine wichtigste gewollte Leistung und das andere ist dann so nebenbei mitgekommen. Hauptsächlich Drucke, Radierungen, Bleistiftzeichnung, Aquarelle, Pastelle, Ölfarbe, also alle Techniken, die man machen kann, habe ich ausprobiert und versucht, so gut wie möglich eben zustande zu bringen.
5: Seine künstlerische Arbeit führte Frühauf inzwischen auch über die Region hinaus. Er nahm unter anderem an internationalen Kunstplenärs in Frankreich und Russland sowie an zahlreichen Ausstellungen teil. In der Köthener Landkreisverwaltung ist er dabei kein Unbekannter. Bereits 2010 zeigte er hier eine eigene Porträtausstellung. Die aktuelle Ausstellung gibt nun einen neuen Einblick in sein Schaffen, von Natur- und Porträtstudien bis hin zu Arbeiten, die mit ganz unterschiedlichen Materialien entstanden sind. Und zeigt damit zugleich, wie sich Wolfgang Frühaufs Kunst über viele Jahre immer weiterentwickelt hat.
4: Und dann noch das: Am Samstag, den 12. September, verwandelt sich die Aschersleber Innenstadt ab 19 Uhr wieder in eine einzigartige Flaniermeile für Kunst, Kultur und Genuss. Die lange Nacht der Kultur lädt einmal mehr zum Erleben und Genießen der vielseitigen und lebendigen Kulturszene Aschersleben ein. Zahlreiche Vereine, Institutionen und Kulturschaffende haben sich wieder zusammengeschlossen und bieten ein abwechslungsreiches Angebot, das von Live-Musik und Ausstellungen über Lesungen und Vorträge bis hin zu Open-Air-Kino und Himmelsschauen reicht. Mit dieser Information sind wir am Ende unserer Donnerstagsausgabe der RBB Aktuellen Nachrichten. Schauen jetzt noch auf den Wetterbericht und im Anschluss daran gern noch auf die Meldungen aus der Region bzw. aus Dessau-Roßlau. Am Freitag ab 18 Uhr melden wir uns dann aus der Redaktion wieder. Bis dahin haben Sie eine schöne Zeit und machen Sie es gut.
7: Vom 7. bis 13. September lädt die Stadt Bitterfeld-Wolfen zur Kunst- und Kulturwoche ein. Bereits zum 5. Mal rückt damit das kreative, kulturelle und künstlerische Leben der Stadt in den Mittelpunkt. Zahlreiche Veranstaltungsorte im Stadtgebiet werden in dieser Woche zu lebendigen Treffpunkten für Kultur und Gemeinschaft. Dabei geht es nicht nur um die Unterhaltung,

0: sondern auch um Austausch, Teilhabe und das Sichtbarmachen der vielen Menschen, die das kulturelle Leben in Bitterfeld-Wolfen mit Herzblut gestalten.
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0: Am 13. September verwandelt sich die Dessauer Innenstadt wieder in eine Bühne für Laufbegeisterte aus der gesamten Region. Anhalt Sport lädt zum 27. Rathaus Center City Run ein und jeder kann mitmachen. Ab 10 Uhr geht es los und 4 unterschiedliche Läufe werden angeboten. Für jeden, der nicht selber mitmachen will, heißt es trotzdem vorbeikommen und die Läufer kräftig anfeuern.
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3: Am Freitag erwarten uns angenehme 22 Grad mit wenig Sonnenschein. Es bleibt tagsüber zwar überwiegend stark bewölkt, doch dafür ist nicht mit Regen zu rechnen. Abends kühlen sich die Temperaturen auf lockere 15 Grad ab und es bleibt wechselnd bewölkt. Mit einer zusätzlichen leichten Brise erwartet uns also ein angenehmer Tagesverlauf.
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0: Am 13. September ist es wieder soweit. Am 2. Septemberwochenende öffnen zahlreiche Denkmäler ihre Pforten zum Tag des offenen Denkmals. Unter dem diesjährigen Motto Netzwerke, Denkmal und Infrastruktur liegt der Fokus auf den Themen Infrastruktur, Versorgung, Verbindung und Verkehr. In einem Pressegespräch informierte die Stadt Dessau-Roßlau gemeinsam mit ihren Partnern darüber, was Besucher an diesem Sonntag in der Doppelstadt erleben und entdecken können.
1: Ja, das ist ja ein bundesweiter Aktionstag, um Denkmale der breiten Öffentlichkeit zugänglich zu machen. Und dieses Jahr gibt es ein ganz besonderes Motto, das heißt Netzwerk und technische Infrastrukturen. Und wer jetzt nur an Brücken und Heizwerke denkt, der wird an dem Tag überrascht werden, was alles zur Infrastruktur dazugehört. Und da haben wir ein breites Programm vorbereitet. Wir als Stadt setzen da auf ein ganz bewährtes Instrument, das nennt sich die Denkmal-Fahrradtour, die jedes Mal zum Tag des offenen Denkmals stattfindet. Und wir werden dieses Jahr am 13.09. vormittags um 9.45 Uhr an der Elbe starten, und zwar bei der Junkers Paddelgemeinschaft. Wir werden von dort aus, also wir kriegen an jeder Station natürlich Informationen zu den Denkmalen, das ist natürlich vorbereitet, und wir werden von der Elbe aus starten zum Vororthaus, über den Albrechtsplatz, zum Heizwerk Ost, zum Rehsumpf. Da kriegen wir dann Informationen auch zu der neuen Flussbadeanstalt, aber auch zu dem Autobahnzubringer, und wir werden enden am Naturkundemuseum. Und ein ganz besonderes Highlight, worauf ich mich auch ganz persönlich darauf freue, ist, dass dieses Jahr Stadtmarketinggesellschaft, Dessauer Verkehrsbetriebe und der Verein der Nahverkehrsfreunde eine wunderbare Aktion auf die Beine stellen werden, die sich um die Dessau-Wörlitzer Eisenbahn dreht und die Trasse der Dessau-Wörlitzer Eisenbahn, also über Oranienbaum-Wörlitz bis zum Wörlitzer Bahnhof selbst. Ja, wir freuen uns auf eine rege Teilnahme. Die Denkmal-Fahrradtour ist ein kostenfreies Angebot, was wir unterbreiten, und das wird regelmäßig und auch gerne genutzt. Und es ist immer schön zu sehen, wie ein bunter Pulk an Fahrradfahrenden sich durch diese Stadt bewegen und mit voller Begeisterung auch unsere Denkmale genießen.
0: Ingolf Schmidt, Leiter des Amtes für Wirtschaft und Stadtplanung, hat es bereits angesprochen. In diesem Jahr werden die Stadtmarketinggesellschaft, die Dessauer Verkehrs- und Eisenbahngesellschaft sowie die Nahverkehrsfreunde Dessau gemeinsam kooperieren, um eine ganz besondere Fahrt zu den historischen Städten der Stadt zu organisieren.
2: Unser Part ist ja dabei, nochmal Werbung zu machen für die Wörlitzer Eisenbahn selbst, sodass also diejenigen, die dort mitfahren, die Möglichkeit haben, das noch zu ergänzen. Ja, wir fahren also an dem 13. September den klassischen Sonntagsfahrplan, und wer dort Interesse hat, auch genügend Zeit mitbringt, könnte also entweder am Bahnhof verweilen, wird dort mit kleinen Informationen versorgt, oder nutzt die Möglichkeit, mit unseren Partnern nach Verkehrsfreunden noch eine Tour zu drehen, die natürlich sich um das Denkmal rankt, also das heißt dort also noch Möglichkeit noch mal hat, was zu erleben durch eine kleine Busfahrt. Das ist also die Kombination, die wir an dem Tag anbieten werden. Und deswegen sind wir sehr froh, weil gleichzeitig ist ja auch ein Veranstaltungstag, der bundesweit geht. Gibt es genügend andere Veranstaltungen, wo auch die Nahverkehrsfreunde durch ihr Engagement eingebunden sind. Deswegen sind wir sehr froh, dass die also für uns noch die Möglichkeiten hatten, das mit anzubieten, sodass also wirklich eine gute Kombination aus Strecke der Wörlitzer Eisenbahn und danach folgend noch andere Themen zu erkunden bzw. auch zu erleben.
3: Genau, also wir fahren im Grunde genommen mit Anschluss an der Dessau-Wörlitzer Eisenbahn dann über kleinere Dörfer, wo dann noch ehemalige Nebenstrecken zu sehen sind, auch noch teilweise die Nebenstrecken zu sehen sind, sodass man halt auch mal den Blick entwickelt, wie groß denn doch das Eisenbahnnetz hier bei uns in der Gegend gewesen ist. Genau, also wir fahren ab Dessau Bahnhof ja die Möglichkeit, mit der Eisenbahn damit zu fahren, 10.05 Uhr und 14.05 Uhr. Dann würde der Anschluss direkt in Wörlitz bestehen an die Busfahrten. Da sind wir dann ca. 30 bis 40 Minuten unterwegs. Es besteht auch die Möglichkeit, in Wörlitz dann einen Ausstieg am Bahnhof zu machen und dann auch später wieder zurückgebracht zu werden zum Bahnhof. Also für hin und zurück inklusive Busfahrt und kleinem Kuchenangebot in Wörlitz kostet das Ticket 30 Euro, ohne Busfahrt 20 Euro. Genau, also wir haben maximale Kapazität pro Fahrt im Bus für 30 Fahrgäste. Die Möglichkeit zur Anmeldung besteht dann bei der Touristinformation oder bei uns, nahverkehrsfreunde-dessau.de, einfach eine E-Mail schreiben und dann werden Sie direkt angemeldet. Ansonsten, ja, wie gesagt, auch per Telefon möglich. Na, vielleicht noch generell zum Tag des offenen Denkmals, dass das halt für uns eine sehr wichtige Geschichte ist, bei der wir auch schon seit Jahren mit dabei sind. Wir haben mehrere Angebote als Nahverkehrsfreunde des OEV. Wir sind auch noch parallel zwischen dem Kraftwerk Schornewitz und Ferropolis unterwegs, wo wir noch einen Pendelverkehr haben, um diese Denkmäler zu verbinden. Wir sehen uns da immer als fahrendes Denkmal, dass man halt auch wirklich einsteigen kann und wirklich diese Historie auch live erleben kann.
0: Der Tag des offenen Denkmals bleibt auch weiterhin ein wichtiger Tag, an dem sich zahlreiche bedeutende Denkmalstätten der Öffentlichkeit mit besonderen Programmen präsentieren. Gleichzeitig erfreut sich dieser besondere Aktionstag in den vergangenen Jahren einer stetig wachsenden Beliebtheit.
1: Ja, vor allen Dingen, weil man nicht nur das Denkmalobjekt selber erfährt, sondern auch diejenigen Personen kennenlernen darf, die hinter den Denkmalen stehen. Weil ein Denkmal zu erhalten, das kostet eben auch Zeit, Energie, persönliches Engagement. Und ich denke, das ist eine ganz besondere Wertschätzung, am Tag des offenen Denkmals auch Gesichter zu zeigen, die hinter diesen Denkmalen ihrem Erhalt stehen. Weil jedes Denkmal, was in Nutzung ist, ist ein gutes Denkmal, weil dann verfällt es auch nicht. Das ist das ganz Besondere am Tag des offenen Denkmals, zu zeigen, wer kümmert sich ja tatsächlich um stadtbildprägende Gebäude. Und das macht's so toll an dem Tag. Also Erfahrungswerte zeigen, dass so ein Fahrradpulk auch mal schnell 40, 50 Personen. Ein Jahr hatten wir auch mal 100 und mehr Personen. Da war ein ganz besonderes Gebäude in dieser Stadt zugänglich gemacht, wo man sonst nicht so reingehen konnte. Aber ich denke, bei der Fahrradtour wird man wieder mit einem ähnlichen Personenumfang rechnen. Ja, ansonsten, wie gesagt, am Tag des offenen Denkmals wird es nicht nur diese Fahrradtour geben, sondern wir sehen ja hier an diesem Plan, Technikmuseum wird offen haben, Wasserturm, Landesarchiv, Stahlhaus Türtner Siedlung. Das sind ebenfalls Objekte, die am Tag des offenen Denkmals ihre Türen öffnen für Besucher.
0: Der Tag des offenen Denkmals bietet auch in diesem Jahr wieder zahlreiche Möglichkeiten, einen abwechslungs- und erlebnisreichen Tag an den historischen Stätten der Doppelstadt zu verbringen. Weitere Informationen gibt es auf der offiziellen Internetseite des Tages des offenen Denkmals sowie bei den teilnehmenden Denkmalstätten und Vereinen.

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1: Herzlich willkommen zu unserer zweiten Folge des RAN 1 Biber Talks in der neuen Saison. Ja, heute darf ich neben mir Rückraumspieler Marcel Novak begrüßen. Schön, dass du da bist.
2: Hallo, ich freue mich auch.
1: Ja, Marcel, seit der neuen Spielzeit bist du jetzt Kapitän beim DRV. Was hat das für dich konkret für Änderungen mit sich gebracht und ja, wie gehst du mit dieser ja, neuen Verantwortung auch um?
2: Also Veränderungen eigentlich gar nicht so viele. Ich war letztes Jahr schon Teil des Mannschaftsrats und auch Co-Kapitän und eigentlich treffen wir alle Entscheidungen auch in diesem Trio mit Karl Hake und Luca Baumgart zusammen. Ansonsten ist man natürlich in vielen Gesprächen mit Wanja als Cheftrainer oder auch teilweise mit unserem Mannschaftsbetreuer Thomas Vollert oder auch Sebastian Glock. Deshalb alles, was organisatorisch ist, läuft dann über uns sozusagen. Aber da hat sich nicht viel verändert und Verantwortung auf dem Spielfeld, ja, das habe ich, glaube ich, schon immer übernommen und mache ich auch gerne. Das macht immer Spaß, vor allem, wenn man erfolgreich dabei ist. Und deshalb, das läuft dieses Jahr genauso wie letztes Jahr und hoffentlich auch noch länger.
1: Jetzt habt ihr in der vergangenen Woche euren ersten Saisonsieg einfahren können, zu Hause gegen die Eulen Ludwigshafen. Nach der Pause wart ihr noch im Rückstand, ihr konntet das Spiel drehen. Wie blickst du auch da drauf, vor allem jetzt bezüglich ja, des Kampfgeists der Mannschaft und natürlich auch, wenn man jetzt auch aufs Publikum blickt, das ist natürlich auch immer ganz wichtig.
2: Richtig, also grundsätzlich freuen wir uns natürlich, dass wir die 2 Punkte zu Hause lassen konnten. Das ist das Wichtigste. Über die Art und Weise kann man natürlich sich immer unterhalten. Grundsätzlich waren wir auch sehr zufrieden. Wir haben das Spiel auch ein bisschen analysiert. In unserer aktuellen Situation mit den vielen Verletzten haben wir das schon gut gemacht über die 60 Minuten. Und das ist genau das, was du sagst, dass wir vor allem in der zweiten Halbzeit dann diesen Schwung mitgenommen haben, die uns die Halle auch gegeben hat, dass wir die Halle auch ein bisschen mitgenommen haben, uns gegenseitig angeheizt haben und dann hat das auch wirklich Spaß gemacht und da hatte ich auch zu keinem Zeitpunkt das Gefühl, dass wir das nicht mehr drehen. Deshalb war das wirklich eine sehr tolle zweite Halbzeit, die auch wirklich auf dem Feld sehr viel Spaß gemacht hat mit den Zuschauern.
1: Okay, und dann blicken wir noch auf das anstehende Spiel am Freitag. Geht's gegen den VfL Eintracht Hagen. Das ist natürlich schon wieder eigentlich das nächste Brett. Die haben gleich mit 2 Kantersiegen die Saison gestartet. Worauf wird es ankommen in dem Spiel, um da ja, die Punkte auch wieder in Dessau zu lassen?
2: Also ins Detail kann ich jetzt noch nicht so gehen, was das Sportliche angeht. Da haben wir uns noch nicht richtig mit beschäftigt. Da gehen wir immer 2 Tage vom Spiel an die explizite Vorbereitung des Gegners. Aber grundsätzlich, wie du es gesagt hast, ist es auf jeden Fall ein Aufstiegskandidat dieses Jahr, die in den ersten beiden Spielen jetzt bewiesen haben, was sie drauf haben. Kader hat eine unglaubliche Qualität, aber ich bin der Meinung, dass die Vergangenheit gezeigt hat, dass erstens die Liga sehr verrückt sein kann und dass auch Underdogs gewinnen können und zweitens, dass in Anhalt Arena sowieso kein Gegner unschlagbar ist und genauso gehen wir an das Spiel ran. Wir wollen nur 2 Punkte holen. Was am Ende möglich sein wird, werden wir am Freitag sehen.
1: Okay, ja, dann wünsche ich euch da natürlich ganz viel Erfolg und ja, danke dir, dass du uns heute hier im Studio besucht hast.
2: Vielen Dank und sehr gerne.
1: Und Sie lade ich natürlich auch wieder recht herzlich ein, am Freitag um 20 Uhr in der Anhalt Arena mit dabei zu sein und die Biber kräftig zu unterstützen.

Vor 100 Jahren wurde in Sandersdorf die Feuerwehr gegründet. Dieses besondere Jubiläum wurde am Samstag mit einem großen Fest gefeiert. Auf dem Gelände der Feuerwehr herrschte reges Treiben. Familien und Freunde kamen zusammen. Für die jüngsten Besucher gab es unter anderem eine Hüpfburg und verschiedene Aktionen. Auch das Kinder- und Jugendballett 1965 aus Sandersdorf sorgte mit einer Show für Unterhaltung. Im Mittelpunkt stand jedoch die Geschichte der Feuerwehr. Seit ihrer Gründung vor einem Jahrhundert stehen Einsatzbereitschaft, Engagement und Gemeinschaft im Mittelpunkt. Beim Jubiläumsfest wurde deshalb nicht nur zurückgeblickt, sondern auch das Engagement der heutigen Feuerwehrleute und der nächsten Generation gewürdigt. Für das leibliche Wohl war ebenfalls gesorgt. Neben verschiedenen Speisen und Getränken gab es unter anderem einen eigenen Dönerstand sowie Kaffee und Kuchen. Dazu sorgte Live-Musik und ein abwechslungsreiches Programm für einen gelungenen Festtag für die ganze Familie.

0: und herzlich willkommen zur Donnerstagsausgabe der RBW Aktuellnachrichten. Landrat Markus Bauer hat sich zum Ausgang der jüngsten Landtagswahl geäußert. Er sagt, die Brandmauer ist längst kein rein parteipolitisches Konstrukt mehr, weder in Berlin noch in Magdeburg. Sie zieht sich inzwischen durch die Gesellschaft, durch Vereine und durch Familien. Und sie führt dazu, dass Menschen nicht mehr miteinander reden. Das treibt mich um, das macht mir Sorgen. Der Landrat betont weiter, wir als Gesellschaft haben die Verantwortung, gemeinsam in den Diskurs zu treten und miteinander zu sprechen. Die Politik hat dabei eine klare Vorbildwirkung. Denn ohne Diskurs stirbt die Demokratie. Wir müssen Verantwortung übernehmen für unsere Gesellschaft. Markus Bauer sagte, ich wünsche mir, dass der Regierungsauftrag, den die Wähler gesetzt haben, ernst genommen wird. Dass die Menschen, die sich haben wählen lassen, Verantwortung übernehmen und eine arbeitsfähige Regierung zustande bringen. Und dass sie dieses tief gespaltene Land wieder einen. Das ist auch die Erwartungshaltung vieler Vereine und vieler Menschen in der Region. Zugleich hält der Landrat fest, dass man moralische Grenzen benötige. Wir brauchen sie, um zu definieren, wie unser moralischer Kompass lautet und mit denen, die innerhalb dieser Grenzen und mit diesem Kompass arbeiten, müssen wir auch reden. In der Lutherstadt Wittenberg fand kürzlich das traditionelle Elbeschwimmen statt. Beim sogenannten Wassersporttag stellten verschiedene Vereine zudem ihre Angebote einer aktiven Freizeitgestaltung vor und warben für Mitstreiter. Für die Besucher und auch die Wagemutigen, die die Elbequerung vollzogen, ein interessanter Wochenendtermin.
1: In Wittenberg dreht sich an diesem Wochenende alles um den Wassersport. Beim Tag der offenen Tür zeigen die Vereine ihre verschiedenen Wassersportarten. Ein Höhepunkt ist das traditionelle Elbschwimmen, organisiert von der Wassersportgemeinschaft Wittenberg 1962 e.V. Auch Segler und Kanuten laden die Besucher aufs Wasser ein. Dabei geht es um Sport, Spaß und Gemeinschaft. Besucher können die Boote kennenlernen und selbst erste Erfahrungen sammeln. So wird die Elbe für den 23. August 2026 zum Treffpunkt für Wassersportler und Gäste.
2: Und Tradition ist es, an einem Wochenende im Sommer hier unseren Tag der offenen Tür durchzuführen, bei dem wir uns als Verein und jede Abteilung präsentieren. Und ja, die Kanuten tun das, wie man hier ringsherum sieht, mit ihren Kajaks. Und ja, wir sind ein Verein mit rund 35 oder eine Abteilung mit rund 35 Mitgliedern, die im Wesentlichen den Wasserwandersport als Hobby betreiben. Und das nicht nur auf der Elbe, sondern auch auf den Gewässern, die hier so im Umland sind und auf denen man gut paddeln kann, wie dem Spreewald oder auch den Berliner Gewässern. Ja, zum Tag der offenen Tür

0: verbinden wir das Ganze mit dem Elbe-Schwimmen. Einmal hat schon stattgefunden, einen Durchgang, einen zweiten bieten wir in Kürze an. Das ist ein großer Teil des Programms, natürlich das gesellige Beisammensein. Und im Wesentlichen geht es darum, dass wir als sportliche Abteilungen unseren Sport vorstellen, dass wir den Gästen die Möglichkeit geben, mal ein bisschen zu schnuppern, sich mal ins Boot zu setzen mit einem Guide oder auch allein mal zu paddeln und sich ein bisschen was erklären zu lassen, worin denn der Reiz des Paddelns auf dem Wasser eigentlich besteht. Ja, der Reiz des Paddelns ist natürlich, ganz nah an der Natur zu sein, mittendrin zu sein in der Natur. Mitunter ist es auch die Einsamkeit, die Natur also in aller Ruhe zu erleben, sich in der Natur zu bewegen. Egal wie das Wetter ist, ob es etwas kühler ist, ob Sommer ist, ob Wind oder nicht. Und das kann jeder für sich so entscheiden, wie er das möchte. Und das ist eigentlich der Reiz. Und das eben nicht nur in der Gegend, in der man sich auskennt, wie wir hier auf der Elbe, sondern letztendlich überall in Deutschland oder auch Europa.
1: Beim traditionellen Elbschwimmen geht es für die Teilnehmer einmal quer durch den Fluss. Die Wasserwacht sorgt dabei für die Sicherheit. Rettungsschwimmer und Boote begleiten die Schwimmer. Besonders starke Strömungen sind zu erwarten, was es zu einer großen Herausforderung macht. Jede Altersstufe ist vertreten und meistern diese Veranstaltung ohne Probleme.
2: Ich bin Thomas Vier, Ortsgruppenleiter der Wasserwacht in Wittenberg und hier für heute der Chef von Skanze aus Sicht der Wasserrettung. Wir haben das alljährliche Elbe-Schwimmen gemacht. Das heißt, unter fachkundiger Beobachtung dürfen die Wittenberger und Wittenbergerinnen, die Gäste, einmal quer über die Elbe schwimmen. Die Elbe als Bundeswasserstraße ist natürlich nicht einfach so im Badegewässer. Deswegen findet das Ganze unter Beobachtung statt, unter Aufsicht von uns. Und wir begleiten die Schwimmer mit Booten und mit Rettungsschwimmern, sodass im Fall der Fälle auch immer jemand da ist, der dann auch dementsprechend zugreifen kann. Die Elbe ist aktuell unterwegs mit 5 Kilometern pro Stunde. Das klingt jetzt erstmal nicht schnell, es ist sowieso eine Schrittgeschwindigkeit. Aber in der Fahrrinne selber in der Strömung merkt man, dass man abgetrieben wird. In der Regel schafft man es nicht wirklich direkt durchzuschwimmen. Also man wird immer abgetrieben, das ist geplant, das ist auch gewollt. Und das ist für ungeübte Schwimmer erstmal eine Erfahrung, in dieser Fahrrinne mitgerissen zu werden und dann trotzdem die Ruhe zu bewahren, trotzdem sein Ziel zu verfolgen und dann kommt man völlig problemlos auch auf der anderen Seite an. Das Durchschwimmen durch die Elbe ist für die Wittenberger immer so ein Highlight. Und wenn man sieht, dass heute der jüngste Teilnehmer 10 Jahre alt ist und vor ein paar Jahren der jüngste Teilnehmer 7 Jahre, sieht man schon, dass das reizvoll ist, die Elbe zu bezwingen, sagt man es mal so. Aber wie gesagt, immer nur unter Beobachtung, immer nur unter Begleitung von Rettungsschwimmern. Sonst ist es einfach zu gefährlich und der Reiz ist einfach da. Dafür ist die Elbe unsere Elbe und da muss man auch mal durchgeschwommen sein als Wittenberger.
1: Paddeln verbindet. Der Verein hat rund 35 Mitglieder, die den Wassersport meist als Hobby betreiben. Gepaddelt wird auf der Elbe und vielen weiteren Gewässern. Einige Mitglieder sind auch sportlich sehr erfolgreich. Helga Freund wurde bereits zum 41. Mal Weltmeisterin und brachte dieses Jahr aus Kanada 2 Goldmedaillen mit.
3: Also mein Name ist Helga Freund, ich bin 72 Jahre alt, habe mit 11 Jahren angefangen zu paddeln, mit 21 wieder fast aufgehört, weil dann Beruf, Studium, Familie, alles viel wichtiger waren. Und mit 48 bin ich wieder ins Boot geklettert und 2 Jahre später hat man mich mitgenommen zur Weltmeisterschaft nach Kanada. Und dort habe ich gewonnen vor 40 Frauen. Und ja, seitdem bin ich so oft, wie es geht, auf dem Wasser. Und dieses Jahr war ich auch in Kanada zur Weltmeisterschaft und habe 2-mal Gold wieder mitgebracht. Nun bin ich 41-mal Weltmeister und das Paddeln macht einfach Spaß. Und ja, und ich kann aber auch ruhig paddeln. Ich kann auch mal Genuss paddeln, also sprich Wanderboot fahren, weil mein Mann ist kein Rennsportler. Und auch, weil das hier ein Verein ist, der vorwiegend Wanderboot fährt, möchte man ja es in der Gemeinschaft erleben. Wenn ich zu Wettkämpfen fahre, dass man Sportkameraden auf aller Welt sieht und die sind ja alle so ein bisschen verrückt wie ich. Das heißt also, dass sie trainieren fleißig und wie man so sagt, die Konkurrenz schläft nicht. Und dass man sich wieder trifft, die eine oder die andere Sportlerin. Und ja, es ist einfach schön.
1: Damit ging ein abwechslungsreicher Tag rund um den Wassersport zu Ende. Beim Elbschwimmen, Segeln und Paddeln standen vor allem Sport, Gemeinschaft und die Freude am Wasser im Mittelpunkt. Ein gelungenes Fest, das einmal mehr zeigte, wie eng Wittenberg mit der Elbe verbunden ist.
4: Am 7. September befuhr gegen 19 Uhr ein 21-jähriger Fahrer eines Yamaha-Grades die alte Wittenberger Straße in Jessen. Auf Höhe einer Firma rannte ein Tier auf die Straße, welchem er auswich. Beim Ausweichen verlor er die Kontrolle über sein Motorrad und stürzte auf die Fahrbahn. Das Grat rutschte in eine Grundstücksumfriedung. Der Motorradfahrer wurde leicht verletzt und musste medizinisch versorgt werden. Das Kleintier rannte unverletzt weiter. Die Unfallschäden wurden am Grat auf 4.000 Euro und am Zaun auf 1.000 Euro geschätzt. Seit mehr als 4 Jahrzehnten beschäftigt sich Wolfgang Frühauf mit Kunst. Nun zeigt der Köthener Maler eine Auswahl seiner Arbeiten in der Galerie am Quadrat. In der Landkreisverwaltung. Dabei wird deutlich, wie vielseitig sein künstlerisches Schaffen ist.
5: Landschaften, Porträts und ganz unterschiedliche Techniken. In der Galerie am Quadrat in der Köthener Landkreisverwaltung sind derzeit Arbeiten von Wolfgang Frühauf zu sehen. Der 1949 in Köthen geborene Künstler beschäftigt sich bereits seit mehr als 4 Jahrzehnten intensiv mit der bildenden Kunst. Angefangen hat seine Leidenschaft zunächst mit der Fotografie. Später kamen Zeichnungen von Landschaften und Porträts hinzu. Seit 2005 ist Frühauf Mitglied des Malzirkels am Theater Köthen unter der Leitung von Hartmut Schmiegel. Dort entwickelte er seine Arbeit weiter und probierte immer wieder neue Techniken aus.
6: Ich bin seit 20 Jahren im Malzirkel und habe praktisch von der Pike an gelernt, wie man Bilder zu malen hat und habe mich aber auch spezialisiert auf Porträts. Porträts war meine wichtigste gewollte Leistung und das andere ist dann so nebenbei mitgekommen. Hauptsächlich Drucke, Radierungen, Bleistiftzeichnung, Aquarelle, Pastelle, Ölfarbe, also alle Techniken, die man machen kann, habe ich ausprobiert und versucht, so gut wie möglich eben zustande zu bringen.
5: Seine künstlerische Arbeit führte Frühauf inzwischen auch über die Region hinaus. Er nahm unter anderem an internationalen Kunstplenärs in Frankreich und Russland sowie an zahlreichen Ausstellungen teil. In der Köthener Landkreisverwaltung ist er dabei kein Unbekannter. Bereits 2010 zeigte er hier eine eigene Porträtausstellung. Die aktuelle Ausstellung gibt nun einen neuen Einblick in sein Schaffen, von Natur- und Porträtstudien bis hin zu Arbeiten, die mit ganz unterschiedlichen Materialien entstanden sind. Und zeigt damit zugleich, wie sich Wolfgang Frühaufs Kunst über viele Jahre immer weiterentwickelt hat.
4: Und dann noch das: Am Samstag, den 12. September, verwandelt sich die Aschersleber Innenstadt ab 19 Uhr wieder in eine einzigartige Flaniermeile für Kunst, Kultur und Genuss. Die lange Nacht der Kultur lädt einmal mehr zum Erleben und Genießen der vielseitigen und lebendigen Kulturszene Aschersleben ein. Zahlreiche Vereine, Institutionen und Kulturschaffende haben sich wieder zusammengeschlossen und bieten ein abwechslungsreiches Angebot, das von Live-Musik und Ausstellungen über Lesungen und Vorträge bis hin zu Open-Air-Kino und Himmelsschauen reicht. Mit dieser Information sind wir am Ende unserer Donnerstagsausgabe der RBB Aktuellen Nachrichten. Schauen jetzt noch auf den Wetterbericht und im Anschluss daran gern noch auf die Meldungen aus der Region bzw. aus Dessau-Roßlau. Am Freitag ab 18 Uhr melden wir uns dann aus der Redaktion wieder. Bis dahin haben Sie eine schöne Zeit und machen Sie es gut.
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0: Am 13. 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Ab 10 Uhr geht es los und 4 unterschiedliche Läufe werden angeboten. 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
3: Am Freitag erwarten uns angenehme 22 Grad mit wenig Sonnenschein. Es bleibt tagsüber zwar überwiegend stark bewölkt, doch dafür ist nicht mit Regen zu rechnen. Abends kühlen sich die Temperaturen auf lockere 15 Grad ab und es bleibt wechselnd bewölkt. Mit einer zusätzlichen leichten Brise erwartet uns also ein angenehmer Tagesverlauf.
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0: Am 13. September ist es wieder soweit. Am 2. Septemberwochenende öffnen zahlreiche Denkmäler ihre Pforten zum Tag des offenen Denkmals. Unter dem diesjährigen Motto Netzwerke, Denkmal und Infrastruktur liegt der Fokus auf den Themen Infrastruktur, Versorgung, Verbindung und Verkehr. In einem Pressegespräch informierte die Stadt Dessau-Roßlau gemeinsam mit ihren Partnern darüber, was Besucher an diesem Sonntag in der Doppelstadt erleben und entdecken können.
1: Ja, das ist ja ein bundesweiter Aktionstag, um Denkmale der breiten Öffentlichkeit zugänglich zu machen. Und dieses Jahr gibt es ein ganz besonderes Motto, das heißt Netzwerk und technische Infrastrukturen. Und wer jetzt nur an Brücken und Heizwerke denkt, der wird an dem Tag überrascht werden, was alles zur Infrastruktur dazugehört. Und da haben wir ein breites Programm vorbereitet. Wir als Stadt setzen da auf ein ganz bewährtes Instrument, das nennt sich die Denkmal-Fahrradtour, die jedes Mal zum Tag des offenen Denkmals stattfindet. Und wir werden dieses Jahr am 13.09. vormittags um 9.45 Uhr an der Elbe starten, und zwar bei der Junkers-Paddel-Gemeinschaft. Wir werden von dort aus, also wir kriegen an jeder Station natürlich Informationen zu den Denkmalen, das ist natürlich vorbereitet, und wir werden von der Elbe aus starten zum Vororthaus, über den Albrechtsplatz, zum Heizwerk Ost, zum Rehsumpf. Da kriegen wir dann Informationen auch zur neuen Flussbadeanstalt, aber auch zu dem Autobahnzubringer, und wir werden enden am Naturkundemuseum. Und ein ganz besonderes Highlight, worauf ich mich auch ganz persönlich darauf freue, ist, dass dieses Jahr Stadtmarketinggesellschaft, Dessauer Verkehrsbetriebe und der Verein der Nahverkehrsfreunde eine wunderbare Aktion auf die Beine stellen werden, die sich um die Dessau-Wörlitzer Eisenbahn dreht und die Trasse der Dessau-Wörlitzer Eisenbahn, also über Oranienbaum-Wörlitz bis zum Wörlitzer Bahnhof selbst. Ja, und wir freuen uns auf eine rege Teilnahme. Die Denkmal-Fahrradtour ist ein kostenfreies Angebot, was wir unterbreiten. Und das wird regelmäßig und auch gerne genutzt. Und es ist immer schön zu sehen, wie ein bunter Pulk an Fahrradfahrenden sich durch diese Stadt bewegen und mit voller Begeisterung auch unsere Denkmale genießen.
0: Ingolf Schmidt, Leiter des Amtes für Wirtschaft und Stadtplanung, hat es bereits angesprochen. In diesem Jahr werden die Stadt Marketing.

0: Marketinggesellschaft, die Dessauer Verkehrs- und Eisenbahngesellschaft sowie die Nahverkehrsfreunde Dessau gemeinsam kooperieren, um eine ganz besondere Fahrt zu den historischen Städten der Stadt zu organisieren.
1: Unser Part ist ja dabei, nochmal Werbung zu machen für die Wörlitzer Eisenbahn selbst, sodass also diejenigen, die dort mitfahren, die Möglichkeit haben, das noch zu ergänzen. Ja, wir fahren also an dem 13. September den klassischen Sonntagsfahrplan, und wer dort Interesse hat, auch genügend Zeit mitbringt, könnte also entweder am Bahnhof verweilen, wird dort mit kleinen Informationen versorgt oder nutzt die Möglichkeit, mit unseren Partnern nach Verkehrsfreunden noch eine Tour zu drehen, die natürlich sich um das Denkmal rankt, also das heißt dort also noch Möglichkeit noch mal hat, was zu erleben durch eine kleine Busfahrt. Das ist also die Kombination, die wir an dem Tag anbieten werden. Und deswegen sind wir sehr froh, weil gleichzeitig ist ja auch ein Veranstaltungstag, der bundesweit geht. Gibt es genügend andere Veranstaltungen, wo auch die Nahverkehrsfreunde durch ihr Engagement eingebunden sind. Deswegen sind wir sehr froh, dass die also für uns noch die Möglichkeiten hatten, das mit anzubieten, sodass also wirklich eine gute Kombination aus Strecke der Wörlitzer Eisenbahn und danach folgend noch andere Themen zu erkunden bzw. auch zu erleben.
2: Genau, also wir fahren im Grunde genommen mit Anschluss an der Dessauer Eisenbahn dann über kleinere Dörfer, wo dann noch ehemalige Nebenstrecken zu sehen sind, auch noch teilweise die Nebenstrecken zu sehen sind, sodass man halt auch mal den Blick entwickelt, wie groß denn doch das Eisenbahnnetz hier bei uns in der Gegend gewesen ist. Genau, also wir fahren ab Dessau Bahnhof ja die Möglichkeit, mit der Eisenbahn damit zu fahren, 10.05 Uhr und 14.05 Uhr. Dann würde der Anschluss direkt in Wörlitz bestehen an die Busfahrten. Da sind wir dann ca. 30 bis 40 Minuten unterwegs. Es besteht auch die Möglichkeit, in Wörlitz dann einen Ausstieg am Bahnhof zu machen und dann auch später wieder zurückgebracht zu werden zum Bahnhof. Also für hin und zurück inklusive Busfahrt und kleinem Kuchenangebot in Wörlitz kostet das Ticket 30 Euro, ohne Busfahrt 20 Euro. Genau, also wir haben maximale Kapazität pro Fahrt im Bus für 30 Fahrgäste. Die Möglichkeit zur Anmeldung besteht dann bei der Touristinformation oder bei uns, nahverkehrsfreunde-dessau.de, einfach eine E-Mail schreiben und dann werden Sie direkt angemeldet. Ansonsten, ja, wie gesagt, auch per Telefon möglich. Na, vielleicht noch generell zum Tag des offenen Denkmals, dass das halt für uns eine sehr wichtige Geschichte ist, bei dem wir auch schon seit Jahren mit dabei sind. Wir haben mehrere Angebote als Nahverkehrsfreunde des OEV. Wir sind auch noch parallel zwischen dem Kraftwerk Schornewitz und Ferropolis unterwegs, wo wir noch einen Pendelverkehr haben, um diese Denkmäler zu verbinden. Wir sehen uns da immer als fahrendes Denkmal, dass man halt auch wirklich einsteigen kann und wirklich diese Historie auch live erleben kann.
0: Der Tag des offenen Denkmals bleibt auch weiterhin ein wichtiger Tag, an dem sich zahlreiche bedeutende Denkmalstätten der Öffentlichkeit mit besonderen Programmen präsentieren. Gleichzeitig erfreut sich dieser besondere Aktionstag in den vergangenen Jahren einer stetig wachsenden Beliebtheit.
3: Ja, vor allen Dingen, weil man nicht nur das Denkmalobjekt selber erfährt, sondern auch diejenigen Personen kennenlernen darf, die hinter den Denkmalen stehen. Weil ein Denkmal zu erhalten, das kostet eben auch Zeit, Energie, persönliches Engagement. Und ich denke, das ist eine ganz besondere Wertschätzung, am Tag des offenen Denkmals auch Gesichter zu zeigen, die hinter diesen Denkmalen in ihrem Erhalt stehen. Weil jedes Denkmal, was in Nutzung ist, ist ein gutes Denkmal, weil dann verfällt es auch nicht. Das ist das ganz Besondere am Tag des offenen Denkmals, zu zeigen, wer kümmert sich hier tatsächlich um stadtbildprägende Gebäude. Und das macht's so toll an dem Tag. Also Erfahrungswerte zeigen, dass so ein Fahrradpulk auch mal schnell 40, 50 Personen. Ein Jahr hatten wir auch mal 100 und mehr Personen. Da war ein ganz besonderes Gebäude in dieser Stadt zugänglich gemacht, wo man sonst nicht so reingehen konnte. Aber ich denke, bei der Fahrradtour wird man wieder mit einem ähnlichen Personenumfang rechnen. Ja, ansonsten, wie gesagt, am Tag des offenen Denkmals wird es eben nicht nur diese Fahrradtour geben, sondern wir sehen ja hier an diesem Plan, Technikmuseum wird offen haben, Wasserturm, Landesarchiv, Stahlhaus Türtner Siedlung. Das sind ebenfalls Objekte, die am Tag des offenen Denkmals ihre Türen öffnen für Besucher.
0: Der Tag des offenen Denkmals bietet auch in diesem Jahr wieder zahlreiche Möglichkeiten, einen abwechslungs- und erlebnisreichen Tag an den historischen Stätten der Doppelstadt zu verbringen.

Weitere Informationen gibt es auf der offiziellen Internetseite des Tages des offenen Denkmals sowie bei den teilnehmenden Denkmalstätten und Vereinen.

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1: Herzlich willkommen zu unserer zweiten Folge des Ran 1 Biber Talks in der neuen Saison. Ja, heute darf ich neben mir Rückraumspieler Marcel Novak begrüßen. Schön, dass du da bist.
2: Hallo, ich freue mich auch.
1: Ja, Marcel, seit der neuen Spielzeit bist du jetzt Kapitän beim DRV. Was hat das für dich konkret für Änderungen mit sich gebracht und ja, wie gehst du mit dieser ja, neuen Verantwortung auch um?
2: Also Veränderungen eigentlich gar nicht so viele. Ich war letztes Jahr schon Teil des Mannschaftsrats und auch Co-Kapitän und eigentlich treffen wir alle Entscheidungen auch in diesem Trio mit Karl Hake und Luca Baumgart zusammen. Ansonsten ist man natürlich in vielen Gesprächen mit Vanja als Cheftrainer oder auch teilweise mit unserem Mannschaftsbetreuer Thomas Vollert oder auch Sebastian Glock. Deshalb alles, was organisatorisch ist, läuft dann über uns sozusagen. Aber da hat sich nicht viel verändert und Verantwortung auf dem Spielfeld, ja, das habe ich, glaube ich, schon immer übernommen und mache ich auch gerne. Das macht immer Spaß, vor allem, wenn man erfolgreich dabei ist. Und deshalb, das läuft dieses Jahr genauso wie letztes Jahr und hoffentlich auch noch länger.
1: Jetzt habt ihr in der vergangenen Woche euren ersten Saisonsieg einfahren können, zu Hause gegen die Eulen Ludwigshafen. Nach der Pause wart ihr noch im Rückstand, ihr konntet das Spiel drehen. Wie blickst du auch da drauf, vor allem jetzt bezüglich ja, des Kampfgeists der Mannschaft und natürlich auch, wenn man jetzt auch aufs Publikum blickt? Das ist natürlich auch immer ganz wichtig.
2: Richtig, also grundsätzlich freuen wir uns natürlich, dass wir die 2 Punkte zu Hause lassen konnten. Das ist das Wichtigste. Über die Art und Weise kann man natürlich sich immer unterhalten. Grundsätzlich waren wir auch sehr zufrieden. Wir haben das Spiel auch ein bisschen analysiert. In unserer aktuellen Situation mit den vielen Verletzten haben wir das schon gut gemacht über die 60 Minuten. Und das ist genau das, was du sagst, dass wir vor allem in der zweiten Halbzeit dann diesen Schwung mitgenommen haben, die uns die Halle auch gegeben hat, dass wir die Halle auch ein bisschen mitgenommen haben, uns gegenseitig angeheizt haben und dann hat das auch wirklich Spaß gemacht und da hatte ich auch zu keinem Zeitpunkt das Gefühl, dass wir das nicht mehr drehen. Deshalb war das wirklich eine sehr tolle zweite Halbzeit, die auch wirklich auf dem Feld sehr viel Spaß gemacht hat mit den Zuschauern.
1: Okay, und dann blicken wir noch auf das anstehende Spiel am Freitag. Geht's gegen den VfL Eintracht Hagen. Das ist natürlich schon wieder eigentlich das nächste Brett. Die haben gleich mit 2 Kantersiegen die Saison gestartet. Worauf wird es ankommen in dem Spiel, um da ja, die Punkte auch wieder in Dessau zu lassen?
2: Also ins Detail kann ich jetzt noch nicht so gehen, was das Sportliche angeht. Da haben wir uns noch nicht richtig mit beschäftigt. Da gehen wir immer 2 Tage vom Spiel an die explizite Vorbereitung des Gegners. Aber grundsätzlich, wie du es gesagt hast, ist es auf jeden Fall ein Aufstiegskandidat dieses Jahr, die in den ersten beiden Spielen jetzt bewiesen haben, was sie drauf haben. Kader hat eine unglaubliche Qualität, aber ich bin der Meinung, dass die Vergangenheit gezeigt hat, dass erstens die Liga sehr verrückt sein kann und dass auch Underdogs gewinnen können und zweitens, dass in Anhalt Arena sowieso kein Gegner unschlagbar ist und genauso gehen wir an das Spiel ran. Wir wollen da 2 Punkte holen. Was am Ende möglich sein wird, werden wir am Freitag sehen.
1: Okay, ja, dann wünsche ich euch da natürlich ganz viel Erfolg und ja, danke dir, dass du uns heute hier im Studio besucht hast.
2: Vielen Dank und sehr gerne.
1: Und Sie lade ich natürlich auch wieder recht herzlich ein, am Freitag um 20 Uhr in der Anhalt Arena mit dabei zu sein und die Biber kräftig zu unterstützen.

Vor 100 Jahren wurde in Sandersdorf die Feuerwehr gegründet. Dieses besondere Jubiläum wurde am Samstag mit einem großen Fest gefeiert. Auf dem Gelände der Feuerwehr herrschte reges Treiben. Familien und Freunde kamen zusammen. Für die jüngsten Besucher gab es unter anderem eine Hüpfburg und verschiedene Aktionen. Auch das Kinder- und Jugendballett 1965 aus Sandersdorf sorgte mit einer Show

0: und herzlich willkommen zur Donnerstagsausgabe der RBW Aktuellnachrichten. Landrat Markus Bauer hat sich zum Ausgang der jüngsten Landtagswahl geäußert. Er sagt, die Brandmauer ist längst kein rein parteipolitisches Konstrukt mehr, weder in Berlin noch in Magdeburg. Sie zieht sich inzwischen durch die Gesellschaft, durch Vereine und durch Familien. Und sie führt dazu, dass Menschen nicht mehr miteinander reden. Das treibt mich um, das macht mir Sorgen. Der Landrat betont weiter, wir als Gesellschaft haben die Verantwortung, gemeinsam in den Diskurs zu treten und miteinander zu sprechen. Die Politik hat dabei eine klare Vorbildwirkung. Denn ohne Diskurs stirbt die Demokratie. Wir müssen Verantwortung übernehmen für unsere Gesellschaft. Markus Bauer sagte, ich wünsche mir, dass der Regierungsauftrag, den die Wähler gesetzt haben, ernst genommen wird. Dass die Menschen, die sich haben wählen lassen, Verantwortung übernehmen und eine arbeitsfähige Regierung zustande bringen. Und dass sie dieses tief gespaltene Land wieder einen. Das ist auch die Erwartungshaltung vieler Vereine und vieler Menschen in der Region. Zugleich hält der Landrat fest, dass man moralische Grenzen benötige. Wir brauchen sie, um zu definieren, wie unser moralischer Kompass lautet und mit denen, die innerhalb dieser Grenzen und mit diesem Kompass arbeiten, müssen wir auch reden. In der Lutherstadt Wittenberg fand kürzlich das traditionelle Elbeschwimmen statt. Beim sogenannten Wassersporttag stellten verschiedene Vereine zudem ihre Angebote einer aktiven Freizeitgestaltung vor und warben für Mitstreiter. Für die Besucher und auch die Wagemutigen, die die Elbequerung vollzogen, ein interessanter Wochenendtermin.
1: In Wittenberg dreht sich an diesem Wochenende alles um den Wassersport. Beim Tag der offenen Tür zeigen die Vereine ihre verschiedenen Wassersportarten. Ein Höhepunkt ist das traditionelle Elbschwimmen, organisiert von der Wassersportgemeinschaft Wittenberg 1962 e.V. Auch Segler und Kanuten laden die Besucher aufs Wasser ein. Dabei geht es um Sport, Spaß und Gemeinschaft. Besucher können die Boote kennenlernen und selbst erste Erfahrungen sammeln. So wird die Elbe für den 23. August 2026 zum Treffpunkt für Wassersportler und Gäste.
2: Und Tradition ist es, an einem Wochenende im Sommer hier unseren Tag der offenen Tür durchzuführen, bei dem wir uns als Verein und jede Abteilung präsentieren. Und ja, die Kanuten tun das, wie man hier ringsherum sieht, mit ihren Kajaks. Und ja, wir sind ein Verein mit rund 35 oder eine Abteilung mit rund 35 Mitgliedern, die im Wesentlichen den Wasserwandersport als Hobby betreiben. Und das nicht nur auf der Elbe, sondern auch auf den Gewässern, die hier so im Umland sind und auf denen man gut paddeln kann, wie dem Spreewald oder auch den Berliner Gewässern. Ja, zum Tag der offenen Tür verbinden wir das Ganze mit dem Elbeschwimmen. Einmal hat schon stattgefunden, einen Durchgang, einen zweiten bieten wir in Kürze an. Das ist ein großer Teil des Programms, natürlich das gesellige Beisammensein. Und im Wesentlichen geht es darum, dass wir als sportliche Abteilungen unseren Sport vorstellen, dass wir den Gästen die Möglichkeit geben, mal ein bisschen zu schnuppern, sich mal ins Boot zu setzen mit einem Guide oder auch allein mal zu paddeln und sich ein bisschen was erklären zu lassen, worin denn der Reiz des Paddelns auf dem Wasser eigentlich besteht. Ja, der Reiz des Paddelns ist natürlich, ganz nah an der Natur zu sein, mittendrin zu sein in der Natur. Mitunter ist es auch die Einsamkeit, die Natur.

0: also in aller Ruhe zu erleben, sich in der Natur zu bewegen, egal wie das Wetter ist, ob es etwas kühler ist, ob Sommer ist, ob Wind oder nicht. Und das kann jeder für sich so entscheiden, wie er das möchte. Und das ist eigentlich der Reiz. Und das eben nicht nur in der Gegend, in der man sich auskennt, wie wir hier auf der Elbe, sondern letztendlich überall in Deutschland oder auch Europa.
1: Beim traditionellen Elbschwimmen geht es für die Teilnehmer einmal quer durch den Fluss. Die Wasserwacht sorgt dabei für die Sicherheit. Rettungsschwimmer und Boote begleiten die Schwimmer. Besonders starke Strömungen sind zu erwarten, was es zu einer großen Herausforderung macht. Jede Altersstufe ist vertreten und meistern diese Veranstaltung ohne Probleme.
2: Ich bin Thomas Vier, Ortsgruppenleiter der Wasserwacht in Wittenberg und hier für heute der Chef von das Ganze aus Sicht der Wasserrettung. Wir haben das alljährliche Elbeschwimmen gemacht. Das heißt, unter fachkundiger Beobachtung dürfen die Wittenberger und Wittenbergerinnen, die Gäste, einmal quer über die Elbe schwimmen. Die Elbe als Bundeswasserstraße ist natürlich nicht einfach so ein Badegewässer. Deswegen findet das Ganze unter Beobachtung statt, unter Aufsicht von uns. Und wir begleiten die Schwimmer mit Booten und mit Rettungsschwimmern, sodass im Fall der Fälle auch immer jemand da ist, der dann auch dementsprechend zugreifen kann. Die Elbe ist aktuell unterwegs mit 5 Kilometern pro Stunde. Das klingt jetzt erstmal nicht schnell, es ist sowieso eine Schrittgeschwindigkeit. Aber in der Fahrrinne selber, in der Strömung, merkt man, dass man abgetrieben wird. In der Regel schafft man es nicht wirklich direkt durchzuschwimmen. Also man wird immer abgetrieben, das ist geplant, das ist auch gewollt. Und das ist für ungeübte Schwimmer erstmal eine Erfahrung, in dieser Fahrrinne mitgerissen zu werden und dann trotzdem die Ruhe zu bewahren, trotzdem sein Ziel zu verfolgen, und dann kommt man völlig problemlos auch auf der anderen Seite an. Das Durchschwimmen durch die Elbe ist für die Wittenberger immer so ein Highlight. Und wenn man sieht, dass heute der jüngste Teilnehmer 10 Jahre alt ist und vor ein paar Jahren der jüngste Teilnehmer 7 Jahre, sieht man schon, dass das reizvoll ist, die Elbe zu bezwingen, sagt man es mal so. Aber wie gesagt, immer nur unter Beobachtung, immer nur unter Begleitung von Rettungsschwimmern. Sonst ist es einfach zu gefährlich. Und der Reiz ist einfach da. Dafür ist die Elbe unsere Elbe. Und da muss man auch mal durchgeschwommen sein als Wittenberger.
1: Paddeln verbindet. Der Verein hat rund 35 Mitglieder, die den Wassersport meist als Hobby betreiben. Gepaddelt wird auf der Elbe und vielen weiteren Gewässern. Einige Mitglieder sind auch sportlich sehr erfolgreich. Helga Freund wurde bereits zum 41. Mal Weltmeisterin und brachte dieses Jahr aus Kanada 2 Goldmedaillen mit.
3: Also mein Name ist Helga Freund, ich bin 72 Jahre alt, habe mit 11 Jahren angefangen zu paddeln, mit 21 wieder fast aufgehört, weil dann Beruf, Studium, Familie, alles viel wichtiger waren. Und mit 48 bin ich wieder ins Boot geklettert und 2 Jahre später hat man mich mitgenommen zur Weltmeisterschaft nach Kanada. Und dort habe ich gewonnen vor 40 Frauen. Und ja, seitdem bin ich so oft, wie es geht, auf dem Wasser. Und dieses Jahr war ich auch in Kanada zur Weltmeisterschaft und habe 2-mal Gold wieder mitgebracht. Nun bin ich 41-mal Weltmeister und das Paddeln macht einfach Spaß. Und ja, und ich kann aber auch ruhig paddeln. Ich kann auch mal Genuss paddeln, also sprich Wanderboot fahren, weil mein Mann ist kein Rennsportler. Und auch, weil das hier ein Verein ist, der vorwiegend Wanderboot fährt, möchte man ja es in der Gemeinschaft erleben. Wenn ich zu Wettkämpfen fahre, dass man Sportkameraden auf aller Welt sieht, und die sind ja alle so ein bisschen verrückt wie ich. Das heißt also, dass sie trainieren fleißig und wie man so sagt, die Konkurrenz schläft nicht. Und dass man sich wieder trifft, die eine oder die andere Sportlerin. Und ja, es ist einfach schön.
1: Damit ging ein abwechslungsreicher Tag rund um den Wassersport zu Ende. Beim Elbschwimmen, Segeln und Paddeln standen vor allem Sport, Gemeinschaft und die Freude am Wasser im Mittelpunkt. Ein gelungenes Fest, das einmal mehr zeigte, wie eng Wittenberg mit der Elbe verbunden ist.
4: Am 7. September befuhr gegen 19 Uhr ein 21-jähriger Fahrer eines Yamaha-Grades die alte Wittenberger Straße in Jessen. Auf Höhe einer Firma rannte ein Tier auf die Straße, welchem er auswich. Beim Ausweichen verlor er die Kontrolle über sein Motorrad und stürzte auf die Fahrbahn. Das Grat rutschte in eine Grundstücksumfriedung. Der Motorradfahrer wurde leicht verletzt und musste medizinisch versorgt werden. Das Kleintier rannte unverletzt weiter. Die Unfallschäden wurden am Grat auf 4.000 Euro und am Zaun.

0: Million auf 1.000 Euro geschätzt. Seit mehr als 4 Jahrzehnten beschäftigt sich Wolfgang Frühauf mit Kunst. Nun zeigt der Köthener Maler eine Auswahl seiner Arbeiten in der Galerie am Quadrat, in der Landkreisverwaltung. Dabei wird deutlich, wie vielseitig sein künstlerisches Schaffen ist.
1: Landschaften, Porträts und ganz unterschiedliche Techniken. In der Galerie am Quadrat in der Köthener Landkreisverwaltung sind derzeit Arbeiten von Wolfgang Frühauf zu sehen. Der 1949 in Köthen geborene Künstler beschäftigt sich bereits seit mehr als 4 Jahrzehnten intensiv mit der bildenden Kunst. Angefangen hat seine Leidenschaft zunächst mit der Fotografie. Später kamen Zeichnungen von Landschaften und Porträts hinzu. Seit 2005 ist Frühauf Mitglied des Malzirkels am Theater Köthen unter der Leitung von Hartmut Schmiegel. Dort entwickelte er seine Arbeit weiter und probierte immer wieder neue Techniken aus.
2: Ich bin seit 20 Jahren im Malzirkel und habe praktisch von der Pike an gelernt, wie man Bilder zu malen hat, und habe mich aber auch spezialisiert auf Porträts. Porträts waren meine wichtigste gewollte Leistung, und das andere ist dann so nebenbei mitgekommen. Hauptsächlich Drucke, Radierungen, Bleistiftzeichnungen, Aquarelle, Pastell, Ölfarbe, also alle Techniken, die man machen kann, habe ich ausprobiert und versucht, so gut wie möglich eben zustande zu bringen.
1: Seine künstlerische Arbeit führte Frühauf inzwischen auch über die Region hinaus. Er nahm unter anderem an internationalen Kunstplenärs in Frankreich und Russland sowie an zahlreichen Ausstellungen teil. In der Köthener Landkreisverwaltung ist er dabei kein Unbekannter. Bereits 2010 zeigte er hier eine eigene Porträtausstellung. Die aktuelle Ausstellung gibt nun einen neuen Einblick in sein Schaffen, von Natur- und Porträtstudien bis hin zu Arbeiten, die mit ganz unterschiedlichen Materialien entstanden sind. Und zeigt damit zugleich, wie sich Wolfgang Frühaufs Kunst über viele Jahre immer weiterentwickelt hat.
0: Und dann noch das: Am Samstag, den 12. September, verwandelt sich die Aschersleber Innenstadt ab 19 Uhr wieder in eine einzigartige Flaniermeile für Kunst, Kultur und Genuss. Die lange Nacht der Kultur lädt einmal mehr zum Erleben und Genießen der vielseitigen und lebendigen Kulturszene Aschersleben ein. Zahlreiche Vereine, Institutionen und Kulturschaffende haben sich wieder zusammengeschlossen und bieten ein abwechslungsreiches Angebot, das von Live-Musik und Ausstellungen über Lesungen und Vorträge bis hin zu Open-Air-Kino und Himmelsschauen reicht. Mit dieser Information sind wir am Ende unserer Donnerstagsausgabe der RBB Aktuellen Nachrichten. Schauen jetzt noch auf den Wetterbericht und im Anschluss daran gern noch auf die Meldungen aus der Region bzw. aus Dessau-Roßlau. Am Freitag ab 18 Uhr melden wir uns dann aus der Redaktion wieder. Bis dahin haben Sie eine schöne Zeit und machen Sie es gut.
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3: 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Für jeden, der nicht selber mitmachen will, heißt es trotzdem vorbeikommen und die Läufer kräftig anfeuern.
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6: Am Freitag erwarten uns angenehme 22 Grad mit wenig Sonnenschein. Es bleibt tagsüber zwar überwiegend stark bewölkt, doch dafür ist nicht mit Regen zu rechnen. Abends kühlen sich die Temperaturen auf lockere 15 Grad ab und es bleibt wechselnd bewölkt. Mit einer zusätzlichen leichten Brise erwartet uns also ein angenehmer Tagesverlauf.
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0: Am 13. September ist es wieder soweit. Am 2. Septemberwochenende öffnen zahlreiche Denkmäler ihre Pforten zum Tag des offenen Denkmals. Unter dem diesjährigen Motto Netzwerke, Denkmal und Infrastruktur liegt der Fokus auf den Themen Infrastruktur, Versorgung, Verbindung und Verkehr. In einem Pressegespräch informierte die Stadt Dessau-Roßlau gemeinsam mit ihren Partnern darüber, was Besucher an diesem Sonntag in der Doppelstadt erleben und entdecken können.
1: Ja, das ist ja ein bundesweiter Aktionstag, um Denkmale der breiten Öffentlichkeit zugänglich zu machen. Und dieses Jahr gibt es ein ganz besonderes Motto, das heißt Netzwerk und technische Infrastrukturen. Und wer jetzt nur an Brücken und Heizwerke denkt, der wird an dem Tag überrascht werden, was alles zur Infrastruktur dazugehört. Und da haben wir ein breites Programm vorbereitet. Wir als Stadt setzen da auf ein ganz bewährtes Instrument, das nennt sich die Denkmal-Fahrradtour, die jedes Mal zum Tag des offenen Denkmals stattfindet. Und wir werden dieses Jahr am 13.09. vormittags um 9.45 Uhr an der Elbe starten, und zwar bei der Junkers Paddelgemeinschaft. Wir werden von dort aus, also wir kriegen an jeder Station natürlich Informationen zu den Denkmalen. Das ist natürlich vorbereitet, und wir werden von der Elbe aus starten zum Vororthaus, über den Albrechtsplatz, zum Heizwerk Ost, zum Rehsumpf. Da kriegen wir dann Informationen auch zu der neuen Flussbadeanstalt, aber auch zu dem Autobahnzubringer, und wir werden enden am Naturkundemuseum. Und ein ganz besonderes Highlight, worauf ich mich auch ganz persönlich darauf freue, ist, dass dieses Jahr Stadtmarketinggesellschaft, Dessauer Verkehrsbetriebe und der Verein der Nahverkehrsfreunde eine wunderbare Aktion auf die Beine stellen werden, die sich um die Dessau-Wörlitzer Eisenbahn dreht und die Trasse der Dessau-Wörlitzer Eisenbahn, also über Oranienbaum-Wörlitz bis zum Wörlitzer Bahnhof selbst. Ja, wir freuen uns auf eine rege Teilnahme. Die Denkmal-Fahrradtour ist ein kostenfreies Angebot, was wir unterbreiten, und das wird regelmäßig und auch gerne genutzt. Und es ist immer schön zu sehen, wie ein bunter Pulk an Fahrradfahrenden sich durch diese Stadt bewegen und mit voller Begeisterung auch unsere Denkmale genießen.
0: Ingolf Schmidt, Leiter des Amtes für Wirtschaft und Stadtplanung, hat es bereits angesprochen. In diesem Jahr werden die Stadtmarketinggesellschaft, die Dessauer Verkehrs- und Eisenbahngesellschaft sowie die Nahverkehrsfreunde Dessau gemeinsam kooperieren, um eine ganz besondere Fahrt zu den historischen Städten der Stadt zu organisieren.
2: Unser Part ist ja dabei, nochmal Werbung zu machen für die Wörlitzer Eisenbahn selbst, sodass also diejenigen, die dort mitfahren, die Möglichkeit haben, das noch zu ergänzen. Ja, wir fahren also an dem 13. September den klassischen Sonntagsfahrplan, und wer dort Interesse hat, auch genügend Zeit mitbringt, könnte also entweder am Bahnhof verweilen, wird dort mit kleinen Informationen versorgt, oder nutzt die Möglichkeit, mit unseren Partnern nach Verkehrsfreunden noch eine Tour zu drehen, die natürlich sich um das Denkmal rankt, also das heißt dort also noch Möglichkeit noch mal hat, was zu erleben durch eine kleine Busfahrt. Das ist also die Kombination, die wir an dem Tag anbieten werden. Und deswegen sind wir sehr froh, weil gleichzeitig ist ja auch ein Veranstaltungstag, der bundesweit geht. Gibt es genügend andere Veranstaltungen, wo auch die Nahverkehrsfreunde durch ihr Engagement eingebunden sind. Deswegen sind wir sehr froh, dass die also für uns noch die Möglichkeiten hatten, das mit anzubieten, sodass also wirklich eine gute Kombination aus Strecke der Wörlitzer Eisenbahn und danach folgend noch andere Themen zu erkunden bzw. auch zu erleben.
3: Genau, also wir fahren im Grunde genommen mit Anschluss an der Dessau-Wörlitzer Eisenbahn dann über kleinere Dörfer, wo dann noch ehemalige Nebenstrecken zu sehen sind, auch noch teilweise die Nebenstrecken zu sehen sind, sodass man halt auch mal den Blick entwickelt, wie groß denn doch das Eisenbahnnetz hier bei uns in der Gegend gewesen ist. Genau, also wir fahren ab Dessau Bahnhof ja die Möglichkeit, mit der Eisenbahn damit zu fahren, 10.05 Uhr und 14.05 Uhr. Dann würde der Anschluss direkt in Wörlitz bestehen an die Busfahrten. Da sind wir dann ca. 30 bis 40 Minuten unterwegs. Es besteht auch die Möglichkeit, in Wörlitz dann einen Ausstieg am Bahnhof zu machen und dann auch später wieder zurückgebracht zu werden zum Bahnhof. Also für hin und zurück inklusive Busfahrt und kleinem Kuchenangebot in Wörlitz kostet das Ticket 30 Euro, ohne Busfahrt 20 Euro. Genau, also wir haben maximale Kapazität pro Fahrt im Bus für 30 Fahrgäste. Die Möglichkeit zur Anmeldung besteht dann bei der Touristinformation oder bei uns, nahverkehrsfreunde-dessau.de, einfach eine E-Mail schreiben und dann werden Sie direkt angemeldet. Ansonsten, ja, wie gesagt, auch per Telefon möglich. Na, vielleicht noch generell zum Tag des offenen Denkmals, dass das halt für uns eine sehr wichtige Geschichte ist, bei der wir auch schon seit Jahren mit dabei sind. Wir haben mehrere Angebote als Nahverkehrsfreunde des OEV. Wir sind auch noch parallel zwischen dem Kraftwerk Schornewitz und Ferropolis unterwegs, wo wir noch einen Pendelverkehr haben, um diese Denkmäler zu verbinden. Wir sehen uns da immer als fahrendes Denkmal, dass man halt auch wirklich einsteigen kann und wirklich diese Historie auch live erleben kann.
0: Der Tag des offenen Denkmals bleibt auch weiterhin ein wichtiger Tag, an dem sich zahlreiche bedeutende Denkmalstätten der Öffentlichkeit mit besonderen Programmen präsentieren. Gleichzeitig erfreut sich dieser besondere Aktionstag in den vergangenen Jahren einer stetig wachsenden Beliebtheit.
1: Ja, vor allen Dingen, weil man nicht nur das Denkmalobjekt selber erfährt, sondern auch diejenigen Personen kennenlernen darf, die hinter den Denkmalen stehen. Weil ein Denkmal zu erhalten, das kostet eben auch Zeit, Energie, persönliches Engagement. Und ich denke, das ist eine ganz besondere Wertschätzung, am Tag des offenen Denkmals auch Gesichter zu zeigen, die hinter diesen Denkmalen ihrem Erhalt stehen. Weil jedes Denkmal, was in Nutzung ist, ist ein gutes Denkmal, weil dann verfällt es auch nicht. Das ist das ganz Besondere am Tag des offenen Denkmals, zu zeigen, wer kümmert sich ja tatsächlich um stadtbildprägende Gebäude. Und das macht's so toll an dem Tag. Also Erfahrungswerte zeigen, dass so ein Fahrradpulk auch mal schnell 40, 50 Personen. Ein Jahr hatten wir auch mal 100 und mehr Personen. Da war ein ganz besonderes Gebäude in dieser Stadt zugänglich gemacht, wo man sonst nicht so reingehen konnte. Aber ich denke, bei der Fahrradtour wird man wieder mit einem ähnlichen Personenumfang rechnen. Ja, ansonsten, wie gesagt, am Tag des offenen Denkmals wird es nicht nur diese Fahrradtour geben, sondern wir sehen ja hier an diesem Plan, Technikmuseum wird offen haben, Wasserturm, Landesarchiv, Stahlhaus Türtner Siedlung. Das sind ebenfalls Objekte, die am Tag des offenen Denkmals ihre Türen öffnen für Besucher.
0: Der Tag des offenen Denkmals bietet auch in diesem Jahr wieder zahlreiche Möglichkeiten, einen abwechslungs- und erlebnisreichen Tag an den historischen Stätten der Doppelstadt zu verbringen. Weitere Informationen gibt es auf der offiziellen Internetseite des Tages des offenen Denkmals sowie bei den teilnehmenden Denkmalstätten und Vereinen.

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1: Herzlich willkommen zu unserer zweiten Folge des RAN 1 Biber Talks in der neuen Saison. Ja, heute darf ich neben mir Rückraumspieler Marcel Novak begrüßen. Schön, dass du da bist.
2: Hallo, ich freue mich auch.
1: Ja, Marcel, seit der neuen Spielzeit bist du jetzt Kapitän beim DRV. Was hat das für dich konkret für Änderungen mit sich gebracht und ja, wie gehst du mit dieser ja, neuen Verantwortung auch um?
2: Also Veränderungen eigentlich gar nicht so viele. Ich war letztes Jahr schon Teil des Mannschaftsrats und auch Co-Kapitän und eigentlich treffen wir alle Entscheidungen auch in diesem Trio mit Karl Hake und Luca Baumgart zusammen. Ansonsten ist man natürlich in vielen Gesprächen mit Wanja als Cheftrainer oder auch teilweise mit unserem Mannschaftsbetreuer Thomas Vollert oder auch Sebastian Glock. Deshalb alles, was organisatorisch ist, läuft dann über uns sozusagen. Aber da hat sich nicht viel verändert und Verantwortung auf dem Spielfeld, ja, das habe ich, glaube ich, schon immer übernommen und mache ich auch gerne. Das macht immer Spaß, vor allem, wenn man erfolgreich dabei ist. Und deshalb, das läuft dieses Jahr genauso wie letztes Jahr und hoffentlich auch noch länger.
1: Jetzt habt ihr in der vergangenen Woche euren ersten Saisonsieg einfahren können, zu Hause gegen die Eulen Ludwigshafen. Nach der Pause wart ihr noch im Rückstand, ihr konntet das Spiel drehen. Wie blickst du auch da drauf, vor allem jetzt bezüglich ja, des Kampfgeists der Mannschaft und natürlich auch, wenn man jetzt auch aufs Publikum blickt? Das ist natürlich auch immer ganz wichtig.
2: Richtig, also grundsätzlich freuen wir uns natürlich, dass wir die 2 Punkte zu Hause lassen konnten. Das ist das Wichtigste. Über die Art und Weise kann man natürlich sich immer unterhalten. Grundsätzlich waren wir auch sehr zufrieden. Wir haben das Spiel auch ein bisschen analysiert. In unserer aktuellen Situation mit den vielen Verletzten haben wir das schon gut gemacht über die 60 Minuten. Und das ist genau das, was du sagst, dass wir vor allem in der zweiten Halbzeit dann diesen Schwung mitgenommen haben, die uns die Halle auch gegeben hat, dass wir die Halle auch ein bisschen mitgenommen haben, uns gegenseitig angeheizt haben und dann hat das auch wirklich Spaß gemacht und da hatte ich auch zu keinem Zeitpunkt das Gefühl, dass wir das nicht mehr drehen. Deshalb war das wirklich eine sehr tolle zweite Halbzeit, die auch wirklich auf dem Feld sehr viel Spaß gemacht hat mit den Zuschauern.
1: Okay, und dann blicken wir noch auf das anstehende Spiel am Freitag. Geht's gegen den VfL Eintracht Hagen. Das ist natürlich schon wieder eigentlich das nächste Brett. Die haben gleich mit 2 Kantersiegen die Saison gestartet. Worauf wird es ankommen in dem Spiel, um da ja, die Punkte auch wieder in Dessau zu lassen?
2: Also ins Detail kann ich jetzt noch nicht so gehen, was das Sportliche angeht. Da haben wir uns noch nicht richtig mit beschäftigt. Da gehen wir immer 2 Tage vom Spiel an die explizite Vorbereitung des Gegners. Aber grundsätzlich, wie du es gesagt hast, ist es auf jeden Fall ein Aufstiegskandidat dieses Jahr, die in den ersten beiden Spielen jetzt bewiesen haben, was sie drauf haben. Kader hat eine unglaubliche Qualität, aber ich bin der Meinung, dass die Vergangenheit gezeigt hat, dass erstens die Liga sehr verrückt sein kann und dass auch Underdogs gewinnen können und zweitens, dass in Anhalt Arena sowieso kein Gegner unschlagbar ist und genauso gehen wir an das Spiel ran. Wir wollen nur 2 Punkte holen. Was am Ende möglich sein wird, werden wir am Freitag sehen.
1: Okay, ja, dann wünsche ich euch da natürlich ganz viel Erfolg und ja, danke dir, dass du uns heute hier im Studio besucht hast.
2: Vielen Dank und sehr gerne.
1: Und Sie lade ich natürlich auch wieder recht herzlich ein, am Freitag um 20 Uhr in der Anhalt Arena mit dabei zu sein und die Biber kräftig zu unterstützen.

Vor 100 Jahren wurde in Sandersdorf die Feuerwehr gegründet. Dieses besondere Jubiläum wurde am Samstag mit einem großen Fest gefeiert. Auf dem Gelände der Feuerwehr herrschte reges Treiben. Familien und Freunde kamen zusammen. Für die jüngsten Besucher gab es unter anderem eine Hüpfburg und verschiedene Aktionen. Auch das Kinder- und Jugendballett 1965 aus Sandersdorf sorgte mit einer Show für Unterhaltung. Im Mittelpunkt stand jedoch die Geschichte der Feuerwehr. Seit ihrer Gründung vor einem Jahrhundert stehen Einsatzbereitschaft, Engagement und Gemeinschaft im Mittelpunkt. Beim Jubiläumsfest wurde deshalb nicht nur zurückgeblickt, sondern auch das Engagement der heutigen Feuerwehrleute und der nächsten Generation gewürdigt. Für das leibliche Wohl war ebenfalls gesorgt. Neben verschiedenen Speisen und Getränken gab es unter anderem einen eigenen Dönerstand sowie Kaffee und Kuchen. Dazu sorgte Live-Musik und ein abwechslungsreiches Programm für einen gelungenen Festtag für die ganze Familie.

0: und herzlich willkommen zur Donnerstagsausgabe der RBW Aktuellnachrichten. Landrat Markus Bauer hat sich zum Ausgang der jüngsten Landtagswahl geäußert. Er sagt, die Brandmauer ist längst kein rein parteipolitisches Konstrukt mehr, weder in Berlin noch in Magdeburg. Sie zieht sich inzwischen durch die Gesellschaft, durch Vereine und durch Familien. Und sie führt dazu, dass Menschen nicht mehr miteinander reden. Das treibt mich um, das macht mir Sorgen. Der Landrat betont weiter, wir als Gesellschaft haben die Verantwortung, gemeinsam in den Diskurs zu treten und miteinander zu sprechen. Die Politik hat dabei eine klare Vorbildwirkung. Denn ohne Diskurs stirbt die Demokratie. Wir müssen Verantwortung übernehmen für unsere Gesellschaft. Markus Bauer sagte, ich wünsche mir, dass der Regierungsauftrag, den die Wähler gesetzt haben, ernst genommen wird. Dass die Menschen, die sich haben wählen lassen, Verantwortung übernehmen und eine arbeitsfähige Regierung zustande bringen. Und dass sie dieses tief gespaltene Land wieder einen. Das ist auch die Erwartungshaltung vieler Vereine und vieler Menschen in der Region. Zugleich hält der Landrat fest, dass man moralische Grenzen benötige. Wir brauchen sie, um zu definieren, wie unser moralischer Kompass lautet und mit denen, die innerhalb dieser Grenzen und mit diesem Kompass arbeiten, müssen wir auch reden. In der Lutherstadt Wittenberg fand kürzlich das traditionelle Elbeschwimmen statt. Beim sogenannten Wassersporttag stellten verschiedene Vereine zudem ihre Angebote einer aktiven Freizeitgestaltung vor und warben für Mitstreiter. Für die Besucher und auch die Wagemutigen, die die Elbequerung vollzogen, ein interessanter Wochenendtermin.
1: In Wittenberg dreht sich an diesem Wochenende alles um den Wassersport. Beim Tag der offenen Tür zeigen die Vereine ihre verschiedenen Wassersportarten. Ein Höhepunkt ist das traditionelle Elbschwimmen, organisiert von der Wassersportgemeinschaft Wittenberg 1962 e.V. Auch Segler und Kanuten laden die Besucher aufs Wasser ein. Dabei geht es um Sport, Spaß und Gemeinschaft. Besucher können die Boote kennenlernen und selbst erste Erfahrungen sammeln. So wird die Elbe für den 23. August 2026 zum Treffpunkt für Wassersportler und Gäste.
2: Und Tradition ist es, an einem Wochenende im Sommer hier unseren Tag der offenen Tür durchzuführen, bei dem wir uns als Verein und jede Abteilung präsentieren. Und ja, die Kanuten tun das, wie man hier ringsherum sieht, mit ihren Kajaks. Und ja, wir sind ein Verein mit rund 35 oder eine Abteilung mit rund 35 Mitgliedern, die im Wesentlichen den Wasserwandersport als Hobby betreiben. Und das nicht nur auf der Elbe, sondern auch auf den Gewässern, die hier so im Umland sind und auf denen man gut paddeln kann, wie dem Spreewald oder auch den Berliner Gewässern. Ja, zum Tag der offenen Tür verbinden wir das Ganze mit dem Elbeschwimmen. Einmal hat schon stattgefunden, einen Durchgang, einen zweiten bieten wir in Kürze an. Das ist ein großer Teil des Programms, natürlich das gesellige Beisammensein. Und im Wesentlichen geht es darum, dass wir als sportliche Abteilungen unseren Sport vorstellen, dass wir den Gästen die Möglichkeit geben, mal ein bisschen zu schnuppern, sich mal ins Boot zu setzen mit einem Guide oder auch allein mal zu paddeln und sich ein bisschen was erklären zu lassen, worin denn der Reiz des Paddelns auf dem Wasser eigentlich besteht. Ja, der Reiz des Paddelns ist natürlich, ganz nah an der Natur zu sein, mittendrin zu sein in der Natur. Mitunter ist es auch die Einsamkeit, die Natur.

0: also in aller Ruhe zu erleben, sich in der Natur zu bewegen, egal wie das Wetter ist, ob es etwas kühler ist, ob Sommer ist, ob Wind oder nicht. Und das kann jeder für sich so entscheiden, wie er das möchte. Und das ist eigentlich der Reiz. Und das eben nicht nur in der Gegend, in der man sich auskennt, wie wir hier auf der Elbe, sondern letztendlich überall in Deutschland oder auch Europa.
1: Beim traditionellen Elbschwimmen geht es für die Teilnehmer einmal quer durch den Fluss. Die Wasserwacht sorgt dabei für die Sicherheit. Rettungsschwimmer und Boote begleiten die Schwimmer. Besonders starke Strömungen sind zu erwarten, was es zu einer großen Herausforderung macht. Jede Altersstufe ist vertreten und meistern diese Veranstaltung ohne Probleme.
2: Ich bin Thomas Vier, Ortsgruppenleiter der Wasserwacht in Wittenberg und hier für heute der Chef von das Ganze aus Sicht der Wasserrettung. Wir haben das alljährliche Elbeschwimmen gemacht. Das heißt, unter fachkundiger Beobachtung dürfen die Wittenberger und Wittenbergerinnen, die Gäste, einmal quer über die Elbe schwimmen. Die Elbe als Bundeswasserstraße ist natürlich nicht einfach so ein Badegewässer. Deswegen findet das Ganze unter Beobachtung statt, unter Aufsicht von uns. Und wir begleiten die Schwimmer mit Booten und mit Rettungsschwimmern, sodass im Fall der Fälle auch immer jemand da ist, der dann auch dementsprechend zugreifen kann. Die Elbe ist aktuell unterwegs mit 5 Kilometern pro Stunde. Das klingt jetzt erstmal nicht schnell, es ist sowieso eine Schrittgeschwindigkeit. Aber in der Fahrrinne selber, in der Strömung, merkt man, dass man abgetrieben wird. In der Regel schafft man es nicht wirklich direkt durchzuschwimmen. Also man wird immer abgetrieben, das ist geplant, das ist auch gewollt. Und das ist für ungeübte Schwimmer erstmal eine Erfahrung, in dieser Fahrrinne mitgerissen zu werden und dann trotzdem die Ruhe zu bewahren, trotzdem sein Ziel zu verfolgen, und dann kommt man völlig problemlos auch auf der anderen Seite an. Das Durchschwimmen durch die Elbe ist für die Wittenberger immer so ein Highlight. Und wenn man sieht, dass heute der jüngste Teilnehmer 10 Jahre alt ist und vor ein paar Jahren der jüngste Teilnehmer 7 Jahre, sieht man schon, dass das reizvoll ist, die Elbe zu bezwingen, sagt man es mal so. Aber wie gesagt, immer nur unter Beobachtung, immer nur unter Begleitung von Rettungsschwimmern. Sonst ist es einfach zu gefährlich. Und der Reiz ist einfach da. Dafür ist die Elbe unsere Elbe. Und da muss man auch mal durchgeschwommen sein als Wittenberger.
1: Paddeln verbindet. Der Verein hat rund 35 Mitglieder, die den Wassersport meist als Hobby betreiben. Gepaddelt wird auf der Elbe und vielen weiteren Gewässern. Einige Mitglieder sind auch sportlich sehr erfolgreich. Helga Freund wurde bereits zum 41. Mal Weltmeisterin und brachte dieses Jahr aus Kanada 2 Goldmedaillen mit.
3: Also mein Name ist Helga Freund, ich bin 72 Jahre alt, habe mit 11 Jahren angefangen zu paddeln, mit 21 wieder fast aufgehört, weil dann Beruf, Studium, Familie, alles viel wichtiger waren. Und mit 48 bin ich wieder ins Boot geklettert und 2 Jahre später hat man mich mitgenommen zur Weltmeisterschaft nach Kanada. Und dort habe ich gewonnen vor 40 Frauen. Und ja, seitdem bin ich so oft, wie es geht, auf dem Wasser. Und dieses Jahr war ich auch in Kanada zur Weltmeisterschaft und habe 2-mal Gold wieder mitgebracht. Nun bin ich 41-mal Weltmeister und das Paddeln macht einfach Spaß. Und ja, und ich kann aber auch ruhig paddeln. Ich kann auch mal Genuss paddeln, also sprich Wanderboot fahren, weil mein Mann ist kein Rennsportler. Und auch, weil das hier ein Verein ist, der vorwiegend Wanderboot fährt, möchte man ja es in der Gemeinschaft erleben. Wenn ich zu Wettkämpfen fahre, dass man Sportkameraden auf aller Welt sieht, und die sind ja alle so ein bisschen verrückt wie ich. Das heißt also, dass sie trainieren fleißig und wie man so sagt, die Konkurrenz schläft nicht. Und dass man sich wieder trifft, die eine oder die andere Sportlerin. Und ja, es ist einfach schön.
1: Damit ging ein abwechslungsreicher Tag rund um den Wassersport zu Ende. Beim Elbschwimmen, Segeln und Paddeln standen vor allem Sport, Gemeinschaft und die Freude am Wasser im Mittelpunkt. Ein gelungenes Fest, das einmal mehr zeigte, wie eng Wittenberg mit der Elbe verbunden ist.
4: Am 7. September befuhr gegen 19 Uhr ein 21-jähriger Fahrer eines Yamaha Grades die alte Wittenberger Straße in Jessen. Auf Höhe einer Firma rannte ein Tier auf die Straße, welchem er auswich. Beim Ausweichen verlor er die Kontrolle über sein Motorrad und stürzte auf die Fahrbahn. Das Grat rutschte in eine Grundstücksumfriedung. Der Motorradfahrer wurde leicht verletzt und musste medizinisch versorgt werden. Das Kleintier rannte unverletzt weiter. Die Unfallschäden wurden am Grat auf 4.000 Euro und am Zaun auf 1.000 Euro geschätzt. Seit mehr als 4 Jahrzehnten beschäftigt sich Wolfgang Frühauf mit Kunst. Nun zeigt der Köthener Maler eine Auswahl seiner Arbeiten in der Galerie am Quadrat in der Landkreisverwaltung. Dabei wird deutlich, wie vielseitig sein künstlerisches Schaffen ist.
5: Landschaften, Porträts und ganz unterschiedliche Techniken. In der Galerie am Quadrat in der Köthener Landkreisverwaltung sind derzeit Arbeiten von Wolfgang Frühauf zu sehen. Der 1949 in Köthen geborene Künstler beschäftigt sich bereits seit mehr als 4 Jahrzehnten intensiv mit der bildenden Kunst. Angefangen hat seine Leidenschaft zunächst mit der Fotografie. Später kamen Zeichnungen von Landschaften und Porträts hinzu. Seit 2005 ist Frühauf Mitglied des Malzirkels am Theater Köthen unter der Leitung von Hartmut Schmiegel. Dort entwickelte er seine Arbeit weiter und probierte immer wieder neue Techniken aus.
6: Ich bin seit 20 Jahren im Malzirkel und habe praktisch von der Pike an gelernt, wie man Bilder zu malen hat, und habe mich aber auch spezialisiert auf Porträts. Porträts war meine wichtigste gewollte Leistung, und das andere ist dann so nebenbei mitgekommen. Hauptsächlich Drucke, Radierungen, Bleistiftzeichnung, Aquarelle, Pastell, Ölfarbe, also alle Techniken, die man machen kann, habe ich ausprobiert und versucht, so gut wie möglich eben zustande zu bringen.
5: Seine künstlerische Arbeit führte Frühauf inzwischen auch über die Region hinaus. Er nahm unter anderem an internationalen Kunstplenärs in Frankreich und Russland sowie an zahlreichen Ausstellungen teil. In der Köthener Landkreisverwaltung ist er dabei kein Unbekannter. Bereits 2010 zeigte er hier eine eigene Porträtausstellung. Die aktuelle Ausstellung gibt nun einen neuen Einblick in sein Schaffen, von Natur- und Porträtstudien bis hin zu Arbeiten, die mit ganz unterschiedlichen Materialien entstanden sind. Und zeigt damit zugleich, wie sich Wolfgang Frühaufs Kunst über viele Jahre immer weiterentwickelt hat.
4: Und dann noch das: Am Samstag, den 12. September, verwandelt sich die Aschersleber Innenstadt ab 19 Uhr wieder in eine einzigartige Flaniermeile für Kunst, Kultur und Genuss. Die lange Nacht der Kultur lädt einmal mehr zum Erleben und Genießen der vielseitigen und lebendigen Kulturszene Aschersleben ein. Zahlreiche Vereine, Institutionen und Kulturschaffende haben sich wieder zusammengeschlossen und bieten ein abwechslungsreiches Angebot, das von Live-Musik und Ausstellungen über Lesungen und Vorträge bis hin zu Open-Air-Kino und Himmelsschauen reicht. Mit dieser Information sind wir am Ende unserer Donnerstagsausgabe der RBB Aktuellen Nachrichten. Schauen jetzt noch auf den Wetterbericht und im Anschluss daran gern noch auf die Meldungen aus der Region bzw. aus Dessau-Roßlau. Am Freitag ab 18 Uhr melden wir uns dann aus der Redaktion wieder. Bis dahin haben Sie eine schöne Zeit und machen Sie es gut.
7: Vom 7. bis 13. September lädt die Stadt Bitterfeld-Wolfen zur Kunst- und Kulturwoche ein. Bereits zum 5. Mal rückt damit das kreative, kulturelle und künstlerische Leben der Stadt in den Mittelpunkt. Zahlreiche Veranstaltungsorte im Stadtgebiet werden in dieser Woche zu lebendigen Treffpunkten für Kultur und Gemeinschaft. Dabei geht es nicht nur um die Unterhaltung, sondern auch um Austausch, Teilhabe und das Sichtbarmachen der vielen Menschen, die das kulturelle Leben in Bitterfeld-Wolfen mit Herzblut gestalten.
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7: Am 13. September verwandelt sich die Dessauer Innenstadt wieder in eine Bühne für Laufbegeisterte aus der gesamten Region. Anhalt Sport lädt zum 27. Rathaus Center City Run ein und jeder kann mitmachen. Ab 10 Uhr geht es los und 4 unterschiedliche Läufe werden angeboten. Für jeden, der nicht selber mitmachen will, heißt es trotzdem vorbeikommen und die Läufer kräftig anfeuern.
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1: Am Freitag erwarten uns angenehme 22 Grad mit wenig Sonnenschein. Es bleibt tagsüber zwar überwiegend stark bewölkt, doch dafür ist nicht mit Regen zu rechnen. Abends kühlen sich die Temperaturen auf lockere 15 Grad ab und es bleibt wechselnd bewölkt. Mit einer zusätzlichen leichten Brise erwartet uns also ein angenehmer Tagesverlauf.
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0: Am 13. September ist es wieder soweit. Am 2. Septemberwochenende öffnen zahlreiche Denkmäler ihre Pforten zum Tag des offenen Denkmals. Unter dem diesjährigen Motto Netzwerke, Denkmal und Infrastruktur liegt der Fokus auf den Themen Infrastruktur, Versorgung, Verbindung und Verkehr. In einem Pressegespräch informierte die Stadt Dessau-Roßlau gemeinsam mit ihren Partnern darüber, was Besucher an diesem Sonntag in der Doppelstadt erleben und entdecken können.
1: Ja, das ist ja ein bundesweiter Aktionstag, um Denkmäler der breiten Öffentlichkeit zugänglich zu machen. Und dieses Jahr gibt es ein ganz besonderes Motto, das heißt Netzwerk und technische Infrastrukturen. Und wer jetzt nur an Brücken und Heizwerke denkt, der wird an dem Tag überrascht werden, was alles zur Infrastruktur dazugehört. Und da haben wir ein breites Programm vorbereitet. Wir als Stadt setzen da auf ein ganz bewährtes Instrument, das nennt sich die Denkmalfahrradtour, die jedes Mal zum Tag des offenen Denkmals stattfindet. Und wir werden dieses Jahr am 13.09. vormittags um 9.45 Uhr an der Elbe starten, und zwar bei der Junkers-Paddel-Gemeinschaft. Wir werden von dort aus, also wir kriegen an jeder Station natürlich Informationen zu den Denkmalen, das ist natürlich vorbereitet, und wir werden von der Elbe aus starten zum Vororthaus, über den Albrechtsplatz, zum Heizwerk Ost, zum Rehsumpf. Da kriegen wir dann Informationen auch zu der neuen Flussbadeanstalt, aber auch zu dem Autobahnzubringer, und wir werden enden am Naturkundemuseum. Und ein ganz besonderes Highlight, worauf ich mich auch ganz persönlich darauf freue, ist, dass dieses Jahr Stadtmarketinggesellschaft, Dessauer Verkehrsbetriebe und der Verein der Nahverkehrsfreunde eine wunderbare Aktion auf die Beine stellen werden, die sich um die Dessau-Wörlitzer Eisenbahn dreht und die Trasse der Dessau-Wörlitzer Eisenbahn, also über Oranienbaum-Wörlitz bis zum Wörlitzer Bahnhof selbst. Ja, wir freuen uns auf eine rege Teilnahme. Die Denkmalfahrradtour ist ein kostenfreies Angebot, was wir unterbreiten, und das wird regelmäßig und auch gerne genutzt. Und es ist immer schön zu sehen, wie ein bunter Pulk an Fahrradfahrenden sich durch diese Stadt bewegen und mit voller Begeisterung auch unsere Denkmale genießen.
0: Ingolf Schmidt, Leiter des Amtes für Wirtschaft und Stadtplanung, hat es bereits angesprochen. In diesem Jahr werden die Stadtmarketinggesellschaft, die Dessauer Verkehrs- und Eisenbahngesellschaft sowie die Nahverkehrsfreunde Dessau gemeinsam kooperieren, um eine ganz besondere Fahrt zu den historischen Städten der Stadt zu organisieren.
2: Unser Part ist ja dabei, nochmal Werbung zu machen für die Wörlitzer Eisenbahn selbst, sodass also diejenigen, die dort mitfahren, die Möglichkeit haben, das noch zu ergänzen. Ja, wir fahren also an dem 13. September den klassischen Sonntagsfahrplan, und wer dort Interesse hat, auch genügend Zeit mitbringt, könnte also entweder am Bahnhof verweilen, wird dort mit kleinen Informationen versorgt, oder nutzt die Möglichkeit, mit unseren Partnern nach Verkehrsfreunden noch eine Tour zu drehen, die natürlich sich um das Denkmal rankt, also das heißt dort also noch Möglichkeit nochmal hat, was zu erleben durch eine kleine Busfahrt. Das ist also die Kombination, die wir an dem Tag anbieten werden. Und deswegen sind wir sehr froh, weil gleichzeitig ist ja auch ein Veranstaltungstag, der bundesweit geht. Gibt es genügend andere Veranstaltungen, wo auch die Nahverkehrsfreunde durch ihr Engagement eingebunden sind. Deswegen sind wir sehr froh, dass die also für uns noch die Möglichkeiten hatten, das mit anzubieten, sodass also wirklich eine gute Kombination aus Strecke der Wörlitzer Eisenbahn und danach folgend noch andere Themen zu erkunden bzw. auch zu erleben.
3: Genau, also wir fahren im Grunde genommen mit Anschluss an der Dessau-Wörlitzer Eisenbahn dann über kleinere Dörfer, wo dann noch ehemalige Nebenstrecken zu sehen sind, auch noch teilweise die Nebenstrecken zu sehen sind, sodass man halt auch mal den Blick entwickelt, wie groß denn doch das Eisenbahnnetz hier bei uns in der Gegend gewesen ist. Genau, also wir fahren ab Dessau Bahnhof, die Möglichkeit mit der Eisenbahn damit zu fahren, 10.05 Uhr und 14.05 Uhr. Dann würde der Anschluss direkt in Wörlitz bestehen an die Busfahrten. Da sind wir dann ca. 30 bis 40 Minuten unterwegs. Es besteht auch die Möglichkeit, in Wörlitz dann einen Ausstieg am Bahnhof zu machen und dann auch später wieder zurückgebracht zu werden zum Bahnhof. Also für Hin und Zurück inklusive Busfahrt und kleinem Kuchenangebot in Wörlitz kostet das Ticket 30 Euro, ohne Busfahrt 20 Euro. Genau, also wir haben maximale Kapazität pro Fahrt im Bus für 30 Fahrgäste. Die Möglichkeit zur Anmeldung besteht dann bei der Touristinformation oder bei uns, nahverkehrsfreunde-dessau.de, einfach eine E-Mail schreiben und dann werden Sie direkt angemeldet. Ansonsten, ja, wie gesagt, auch per Telefon möglich. Na, vielleicht noch generell zum Tag des offenen Denkmals, dass das halt für uns eine sehr wichtige Geschichte ist, bei der wir auch schon seit Jahren mit dabei sind. Wir haben mehrere Angebote als Nahverkehrsfreunde des OEV. Wir sind auch noch parallel zwischen dem Kraftwerk Schornewitz und Ferropolis unterwegs, wo wir noch einen Pendelverkehr haben, um diese Denkmäler zu verbinden. Wir sehen uns da immer als fahrendes Denkmal, dass man halt auch wirklich einsteigen kann und wirklich diese Historie auch live erleben kann.
0: Der Tag des offenen Denkmals bleibt auch weiterhin ein wichtiger Tag, an dem sich zahlreiche bedeutende Denkmalstätten der Öffentlichkeit mit besonderen Programmen präsentieren. Gleichzeitig erfreut sich dieser besondere Aktionstag in den vergangenen Jahren einer stetig wachsenden Beliebtheit.
1: Ja, vor allen Dingen, weil man nicht nur das Denkmalobjekt selber erfährt, sondern auch diejenigen Personen kennenlernen darf, die hinter den Denkmalen stehen. Weil ein Denkmal zu erhalten, das kostet eben auch Zeit, Energie, persönliches Engagement. Und ich denke, das ist eine ganz besondere Wertschätzung, am Tag des offenen Denkmals auch Gesichter zu zeigen, die hinter diesen Denkmalen in ihrem Erhalt stehen. Weil jedes Denkmal, was in Nutzung ist, ist ein gutes Denkmal, weil dann verfällt es auch nicht. Das ist das ganz Besondere am Tag des offenen Denkmals, zu zeigen, wer kümmert sich ja tatsächlich um stadtbildprägende Gebäude. Und das macht's so toll an dem Tag. Also Erfahrungswerte zeigen, dass so ein Fahrradpulk auch mal schnell 40, 50 Personen. Ein Jahr hatten wir auch mal 100 und mehr Personen. Da war ein ganz besonderes Gebäude in dieser Stadt zugänglich gemacht, wo man sonst nicht so reingehen konnte. Aber ich denke, bei der Fahrradtour wird man wieder mit einem ähnlichen Personenumfang rechnen. Ja, ansonsten, wie gesagt, am Tag des offenen Denkmals wird es eben nicht nur diese Fahrradtour geben, sondern wir sehen ja hier an diesem Plan, Technikmuseum wird offen haben, Wasserturm, Landesarchiv, Stahlhaus, Türtner Siedlung. Das sind ebenfalls Objekte, die am Tag des offenen Denkmals ihre Türen öffnen für Besucher.
0: Der Tag des offenen Denkmals bietet auch in diesem Jahr wieder zahlreiche Möglichkeiten, einen abwechslungs- und erlebnisreichen Tag an den historischen Stätten der Doppelstadt zu verbringen. Weitere Informationen gibt es auf der offiziellen Internetseite des Tages des offenen Denkmals sowie bei den teilnehmenden Denkmalstätten und Vereinen.

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1: Herzlich willkommen zu unserer zweiten Folge des RAN 1 Biber Talks in der neuen Saison. Ja, heute darf ich neben mir Rückraumspieler Marcel Novak begrüßen.

0: Schön, dass du da bist.
1: Hallo, ich freue mich auch.
0: Ja, Marcel, seit der neuen Spielzeit bist du jetzt Kapitän beim DRV. Was hat das für dich konkret für Änderungen mit sich gebracht? Und ja, wie gehst du mit dieser ja, neuen Verantwortung auch um?
1: Also Veränderungen eigentlich gar nicht so viele. Ich war letztes Jahr schon Teil des Mannschaftsrats und auch Co-Kapitän. Und eigentlich treffen wir alle Entscheidungen auch in diesem Trio mit Karl Hake und Luca Baumgart zusammen. Ansonsten ist man natürlich in vielen Gesprächen mit Vanja als Cheftrainer oder auch teilweise mit unserem Mannschaftsbetreuer Thomas Vollert oder auch Sebastian Glock. Deshalb alles, was organisatorisch ist, läuft dann über uns sozusagen. Aber da hat sich nicht viel verändert und Verantwortung auf dem Spielfeld, ja, das habe ich, glaube ich, schon immer übernommen und mache ich auch gerne. Das macht immer Spaß, vor allem wenn man erfolgreich dabei ist. Und deshalb, das läuft dieses Jahr genauso wie letztes Jahr und hoffentlich auch noch länger.
0: Jetzt habt ihr in der vergangenen Woche euren ersten Saisonsieg einfahren können, zu Hause gegen die Eulen Ludwigshafen. Nach der Pause wart ihr noch im Rückstand, ihr konntet das Spiel drehen. Wie blickst du auch da drauf, vor allem jetzt bezüglich ja, des Kampfgeists der Mannschaft und natürlich auch, wenn man jetzt auch aufs Publikum blickt? Das ist natürlich auch immer ganz wichtig.
1: Richtig, also grundsätzlich freuen wir uns natürlich, dass wir die 2 Punkte zu Hause lassen konnten. Das ist das Wichtigste. Über die Art und Weise kann man natürlich sich immer unterhalten. Grundsätzlich waren wir auch sehr zufrieden. Wir haben das Spiel auch ein bisschen analysiert. In unserer aktuellen Situation mit den vielen Verletzten haben wir das schon gut gemacht über die 60 Minuten. Und das ist genau das, was du sagst, dass wir vor allem in der zweiten Halbzeit dann diesen Schwung mitgenommen haben, die uns die Halle auch gegeben hat, dass wir die Halle auch ein bisschen mitgenommen haben, uns gegenseitig angeheizt haben und dann hat das auch wirklich Spaß gemacht und da hatte ich auch zu keinem Zeitpunkt das Gefühl, dass wir das nicht mehr drehen. Deshalb war das wirklich eine sehr tolle zweite Halbzeit, die auch wirklich auf dem Feld sehr viel Spaß gemacht hat mit den Zuschauern.
0: Okay, und dann blicken wir noch auf das anstehende Spiel am Freitag. Geht's gegen den VfL Eintracht Hagen. Das ist natürlich schon wieder eigentlich das nächste Brett. Die haben gleich mit 2 Kantersiegen die Saison gestartet. Worauf wird's ankommen in dem Spiel, um da ja die Punkte auch wieder in Dessau zu lassen?
1: Also ins Detail kann ich jetzt noch nicht so gehen, was das Sportliche angeht. Da haben wir uns noch nicht richtig mit beschäftigt. Da gehen wir immer 2 Tage vorm Spiel an die explizite Vorbereitung des Gegners. Aber grundsätzlich, wie du es gesagt hast, ist es auf jeden Fall ein Aufstiegskandidat dieses Jahr, die in den ersten beiden Spielen jetzt bewiesen haben, was sie drauf haben. Kader hat eine unglaubliche Qualität, aber ich bin der Meinung, dass die Vergangenheit gezeigt hat, dass erstens die Liga sehr verrückt sein kann und dass auch Underdogs gewinnen können. Und zweitens, dass in Anhalt Arena sowieso kein Gegner unschlagbar ist. Und genauso gehen wir an das Spiel ran. Wir wollen nur 2 Punkte holen. Was am Ende möglich sein wird, werden wir am Freitag sehen.
0: Okay, ja, dann wünsche ich euch da natürlich ganz viel Erfolg und ja, danke dir, dass du uns heute hier im Studio besucht hast.
1: Vielen Dank und sehr gerne.
0: Und Sie lade ich natürlich auch wieder recht herzlich ein, am Freitag um 20 Uhr in der Anhalt Arena mit dabei zu sein und die Biber kräftig zu unterstützen.

Vor 100 Jahren wurde in Sandersdorf die Feuerwehr gegründet. Dieses besondere Jubiläum wurde am Samstag mit einem großen Fest gefeiert. Auf dem Gelände der Feuerwehr herrschte reges Treiben. Familien und Freunde kamen zusammen. Für die jüngsten Besucher gab es unter anderem eine Hüpfburg und verschiedene Aktionen. Auch das Kinder- und Jugendballett 1965 aus Sandersdorf sorgte mit einer Show für Unterhaltung. Im Mittelpunkt stand jedoch die Geschichte der Feuerwehr. Seit ihrer Gründung vor einem Jahrhundert stehen Einsatzbereitschaft, Engagement und Gemeinschaft im Mittelpunkt. Beim Jubiläumsfest wurde deshalb nicht nur zurückgeblickt, sondern auch das Engagement der heutigen Feuerwehrleute und der nächsten Generationen gewürdigt. Für das leibliche Wohl war ebenfalls gesorgt. Neben verschiedenen Speisen und Getränken gab es unter anderem einen eigenen Dönerstand sowie Kaffee und Kuchen. Dazu sorgte Live-Musik und ein abwechslungsreiches Programm für einen gelungenen Festtag für die ganze Familie.

0: und herzlich willkommen zur Donnerstagsausgabe der RBW Aktuellnachrichten. Landrat Markus Bauer hat sich zum Ausgang der jüngsten Landtagswahl geäußert. Er sagt, die Brandmauer ist längst kein rein parteipolitisches Konstrukt mehr, weder in Berlin noch in Magdeburg. Sie zieht sich inzwischen durch die Gesellschaft, durch Vereine und durch Familien. Und sie führt dazu, dass Menschen nicht mehr miteinander reden. Das treibt mich um, das macht mir Sorgen. Der Landrat betont weiter, wir als Gesellschaft haben die Verantwortung, gemeinsam in den Diskurs zu treten und miteinander zu sprechen. Die Politik hat dabei eine klare Vorbildwirkung. Denn ohne Diskurs stirbt die Demokratie. Wir müssen Verantwortung übernehmen für unsere Gesellschaft. Markus Bauer sagte, ich wünsche mir, dass der Regierungsauftrag, den die Wähler gesetzt haben, ernst genommen wird. Dass die Menschen, die sich haben wählen lassen, Verantwortung übernehmen und eine arbeitsfähige Regierung zustande bringen. Und dass sie dieses tief gespaltene Land wieder einen. Das ist auch die Erwartungshaltung vieler Vereine und vieler Menschen in der Region. Zugleich hält der Landrat fest, dass man moralische Grenzen benötige. Wir brauchen sie, um zu definieren, wie unser moralischer Kompass lautet und mit denen, die innerhalb dieser Grenzen und mit diesem Kompass arbeiten, müssen wir auch reden. In der Lutherstadt Wittenberg fand kürzlich das traditionelle Elbeschwimmen statt. Beim sogenannten Wassersporttag stellten verschiedene Vereine zudem ihre Angebote einer aktiven Freizeitgestaltung vor und warben für Mitstreiter. Für die Besucher und auch die Wagemutigen, die die Elbequerung vollzogen, ein interessanter Wochenendtermin.
1: In Wittenberg dreht sich an diesem Wochenende alles um den Wassersport. Beim Tag der offenen Tür zeigen die Vereine ihre verschiedenen Wassersportarten. Ein Höhepunkt ist das traditionelle Elbschwimmen, organisiert von der Wassersportgemeinschaft Wittenberg 1962 e.V. Auch Segler und Kanuten laden die Besucher aufs Wasser ein. Dabei geht es um Sport, Spaß und Gemeinschaft. Besucher können die Boote kennenlernen und selbst erste Erfahrungen sammeln. So wird die Elbe für den 23. August 2026 zum Treffpunkt für Wassersportler und Gäste.
2: Und Tradition ist es, an einem Wochenende im Sommer hier unseren Tag der offenen Tür durchzuführen, bei dem wir uns als Verein und jede Abteilung präsentieren. Und ja, die Kanuten tun das, wie man hier ringsherum sieht, mit ihren Kajaks. Und wir sind ein Verein mit rund 35 oder eine Abteilung mit rund 35 Mitgliedern, die im Wesentlichen den Wasserwandersport als Hobby betreiben und das nicht nur auf der Elbe, sondern auch auf den Gewässern, die hier so im Umland sind und auf denen man gut paddeln kann, wie dem Spreewald oder auch den Berliner Gewässern. Ja, zum Tag der offenen Tür verbinden wir das Ganze mit dem Elbeschwimmen. Einmal hat schon stattgefunden ein Durchgang, einen zweiten bieten wir in Kürze an. Das ist ein großer Teil des Programms, natürlich das gesellige Beisammensein. Und im Wesentlichen geht es darum, dass wir als sportliche Abteilungen unseren Sport vorstellen, dass wir den Gästen die Möglichkeit geben, mal ein bisschen zu schnuppern, sich mal ins Boot zu setzen mit einem Guide oder auch allein mal zu paddeln und sich ein bisschen was erklären zu lassen, worin denn der Reiz des Paddelns auf dem Wasser eigentlich besteht. Ja, der Reiz des Paddelns ist natürlich, ganz nah an der Natur zu sein, mittendrin zu sein in der Natur. Mitunter ist es auch die Einsamkeit, die Natur also in aller Ruhe zu erleben, sich in der Natur zu bewegen, egal wie das Wetter ist, ob es etwas kühler ist, ob Sommer ist, ob Wind oder nicht. Und das kann jeder für sich so entscheiden, wie er das möchte. Und das ist eigentlich der Reiz. Und das eben nicht nur in der Gegend, in der man sich auskennt, wie wir hier auf der Elbe, sondern letztendlich überall in Deutschland oder auch Europa.
1: Beim traditionellen Elbschwimmen geht es für die Teilnehmer einmal quer durch

0: den Fluss. Die Wasserwacht sorgt dabei für die Sicherheit. Rettungsschwimmer und Boote begleiten die Schwimmer. Besonders starke Strömungen sind zu erwarten, was es zu einer großen Herausforderung macht. Jede Altersstufe ist vertreten und meistern diese Veranstaltung ohne Probleme.
1: Ich bin Thomas Vier, Ortsgruppenleiter der Wasserwacht in Wittenberg und hier für heute der Chef von Skanze aus Sicht der Wasserrettung. Wir haben das alljährliche Elbeschwimmen gemacht. Das heißt, unter fachkundiger Beobachtung dürfen die Wittenberger und Wittenbergerinnen, die Gäste, einmal quer über die Elbe schwimmen. Die Elbe als Bundeswasserstraße ist natürlich nicht einfach so ein Badegewässer. Deswegen findet das Ganze unter Beobachtung statt, unter Aufsicht von uns. Und wir begleiten die Schwimmer mit Booten und mit Rettungsschwimmern, sodass im Fall der Fälle auch immer jemand da ist, der dann auch dementsprechend zugreifen kann. Die Elbe ist aktuell unterwegs mit 5 Kilometern pro Stunde. Das klingt jetzt erstmal nicht schnell, es ist sowieso eine Schrittgeschwindigkeit. Aber in der Fahrrinne selber in der Strömung merkt man, dass man abgetrieben wird. In der Regel schafft man es nicht wirklich direkt durchzuschwimmen. Also man wird immer abgetrieben, das ist geplant, das ist auch gewollt. Und das ist für ungeübte Schwimmer erstmal eine Erfahrung, in dieser Fahrrinne mitgerissen zu werden und dann trotzdem die Ruhe zu bewahren, trotzdem sein Ziel zu verfolgen und dann kommt man völlig problemlos auch auf der anderen Seite an. Das Durchschwimmen durch die Elbe ist für die Wittenberger immer so ein Highlight. Und wenn man sieht, dass heute der jüngste Teilnehmer 10 Jahre alt ist und vor ein paar Jahren der jüngste Teilnehmer 7 Jahre, sieht man schon, dass das reizvoll ist, die Elbe zu bezwingen, sagt man es mal so. Aber wie gesagt, immer nur unter Beobachtung, immer nur unter Begleitung von Rettungsschwimmern. Sonst ist es einfach zu gefährlich und der Reiz ist einfach da. Dafür ist die Elbe unsere Elbe und da muss man auch mal durchgeschwommen sein als Wittenberger.
0: Paddeln verbindet. Der Verein hat rund 35 Mitglieder, die den Wassersport meist als Hobby betreiben. Gepaddelt wird auf der Elbe und vielen weiteren Gewässern. Einige Mitglieder sind auch sportlich sehr erfolgreich. Helga Freund wurde bereits zum 41. Mal Weltmeisterin und brachte dieses Jahr aus Kanada 2 Goldmedaillen mit.
2: Also mein Name ist Helga Freund, ich bin 72 Jahre alt, habe mit 11 Jahren angefangen zu paddeln, mit 21 wieder fast aufgehört, weil dann Beruf, Studium, Familie, alles viel wichtiger waren. Und mit 48 bin ich wieder ins Boot geklettert und 2 Jahre später hat man mich mitgenommen zur Weltmeisterschaft nach Kanada. Und dort habe ich gewonnen vor 40 Frauen. Und ja, seitdem bin ich so oft, wie es geht, auf dem Wasser. Und dieses Jahr war ich auch in Kanada zur Weltmeisterschaft und habe 2-mal Gold wieder mitgebracht. Nun bin ich 41-mal Weltmeister und das Paddeln macht einfach Spaß. Und ja, und ich kann aber auch ruhig paddeln. Ich kann auch mal Genuss paddeln, also sprich Wanderboot fahren, weil mein Mann ist kein Rennsportler. Und auch, weil das hier ein Verein ist, der vorwiegend Wanderboot fährt, möchte man ja es in der Gemeinschaft erleben. Wenn ich zu Wettkämpfen fahre, dass man Sportkameraden auf aller Welt sieht und die sind ja alle so ein bisschen verrückt wie ich. Das heißt also, dass sie trainieren fleißig und wie man so sagt, die Konkurrenz schläft nicht. Und dass man sich wieder trifft, die eine oder die andere Sportlerin. Und ja, es ist einfach schön.
0: Damit ging ein abwechslungsreicher Tag rund um den Wassersport zu Ende. Beim Elbschwimmen, Segeln und Paddeln standen vor allem Sport, Gemeinschaft und die Freude am Wasser im Mittelpunkt. Ein gelungenes Fest, das einmal mehr zeigte, wie eng Wittenberg mit der Elbe verbunden ist.
3: Am 7. September befuhr gegen 19 Uhr ein 21-jähriger Fahrer eines Yamaha-Grades die alte Wittenberger Straße in Jessen. Auf Höhe einer Firma rannte ein Tier auf die Straße, welchem er auswich. Beim Ausweichen verlor er die Kontrolle über sein Motorrad und stürzte auf die Fahrbahn. Das Grat rutschte in eine Grundstücksumfriedung. Der Motorradfahrer wurde leicht verletzt und musste medizinisch versorgt werden. Das Kleintier rannte unverletzt weiter. Die Unfallschäden wurden am Grat auf 4.000 Euro und am Zaun auf 1.000 Euro geschätzt. Seit mehr als 4 Jahrzehnten beschäftigt sich Wolfgang Frühauf mit Kunst. Nun zeigt der Köthener Maler eine Auswahl seiner Arbeiten in der Galerie am Quadrat. In der Landkreisverwaltung. Dabei wird deutlich, wie vielseitig sein künstlerisches Schaffen ist.
4: Landschaften, Porträts und ganz unterschiedliche Techniken. In der Galerie am Quadrat in der Köthener Landkreisverwaltung

0: Kreisverwaltung sind derzeit Arbeiten von Wolfgang Frühauf zu sehen. Der 1949 in Köthen geborene Künstler beschäftigt sich bereits seit mehr als 4 Jahrzehnten intensiv mit der bildenden Kunst. Angefangen hat seine Leidenschaft zunächst mit der Fotografie. Später kamen Zeichnungen von Landschaften und Porträts hinzu. Seit 2005 ist Frühauf Mitglied des Malzirkels am Theater Köthen unter der Leitung von Hartmut Schmiegel. Dort entwickelte er seine Arbeit weiter und probierte immer wieder neue Techniken aus.
1: Ich bin seit 20 Jahren im Malzirkel und habe praktisch von der Pike an gelernt, wie man Bilder zu malen hat, und habe mich aber auch spezialisiert auf Porträts. Porträts war meine wichtigste gewollte Leistung, und das andere ist dann so nebenbei mitgekommen. Hauptsächlich Drucke, Radierungen, Bleistiftzeichnung, Aquarelle, Pastell, Ölfarbe. Also alle Techniken, die man machen kann, habe ich ausprobiert und versucht, so gut wie möglich eben zustande zu bringen.
0: Seine künstlerische Arbeit führte Frühauf inzwischen auch über die Region hinaus. Er nahm unter anderem an internationalen Kunstplenärs in Frankreich und Russland sowie an zahlreichen Ausstellungen teil. In der Köthener Landkreisverwaltung ist er dabei kein Unbekannter. Bereits 2010 zeigte er hier eine eigene Porträtausstellung. Die aktuelle Ausstellung gibt nun einen neuen Einblick in sein Schaffen, von Natur- und Porträtstudien bis hin zu Arbeiten, die mit ganz unterschiedlichen Materialien entstanden sind. Und zeigt damit zugleich, wie sich Wolfgang Frühaufs Kunst über viele Jahre immer weiterentwickelt hat.
2: Und dann noch das: Am Samstag, den 12. September, verwandelt sich die Aschersleber Innenstadt ab 19 Uhr wieder in eine einzigartige Flaniermeile für Kunst, Kultur und Genuss. Die lange Nacht der Kultur lädt einmal mehr zum Erleben und Genießen der vielseitigen und lebendigen Kulturszene Aschersleben ein. Zahlreiche Vereine, Institutionen und Kulturschaffende haben sich wieder zusammengeschlossen und bieten ein abwechslungsreiches Angebot, das von Live Musik und Ausstellungen über Lesungen und Vorträge bis hin zu Open-Air-Kino und Himmelsschauen reicht. Mit dieser Information sind wir am Ende unserer Donnerstagsausgabe der RBB Aktuellen Nachrichten. Schauen jetzt noch auf den Wetterbericht und im Anschluss daran gern noch auf die Meldungen aus der Region bzw. aus Dessau-Roßlau. Am Freitag ab 18 Uhr melden wir uns dann aus der Redaktion wieder. Bis dahin haben Sie eine schöne Zeit und machen Sie es gut.
3: Vom 7. bis 13. September lädt die Stadt Bitterfeld-Wolfen zur Kunst- und Kulturwoche ein. Bereits zum 5. Mal rückt damit das kreative, kulturelle und künstlerische Leben der Stadt in den Mittelpunkt. Zahlreiche Veranstaltungsorte im Stadtgebiet werden in dieser Woche zu lebendigen Treffpunkten für Kultur und Gemeinschaft. Dabei geht es nicht nur um die Unterhaltung, sondern auch um Austausch, Teilhabe und das Sichtbarmachen der vielen Menschen, die das kulturelle Leben in Bitterfeld-Wolfen mit Herzblut gestalten.
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3: Am 13. September verwandelt sich die Dessauer Innenstadt wieder in eine Bühne für Laufbegeisterte aus der gesamten Region. Anhalt Sport lädt zum 27. Rathaus Center City Run ein und jeder kann mitmachen. Ab 10 Uhr geht es los und 4 unterschiedliche Läufe werden angeboten. Für jeden, der nicht selber mitmachen will, heißt es trotzdem vorbeikommen und die Läufer kräftig anfeuern.
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1: Am Freitag erwarten uns angenehme 22 Grad mit wenig Sonnenschein. Es bleibt tagsüber zwar überwiegend stark bewölkt, doch dafür ist nicht mit Regen zu rechnen. Abends kühlen sich die Temperaturen auf lockere 15 Grad ab und es bleibt wechselnd bewölkt. Mit einer zusätzlichen leichten Brise erwartet uns also ein angenehmer Tagesverlauf.
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0: Am 13. September ist es wieder soweit. Am 2. Septemberwochenende öffnen zahlreiche Denkmäler ihre Pforten zum Tag des offenen Denkmals. Unter dem diesjährigen Motto Netzwerke, Denkmal und Infrastruktur liegt der Fokus auf den Themen Infrastruktur, Versorgung, Verbindung und Verkehr. In einem Pressegespräch informierte die Stadt Dessau-Roßlau gemeinsam mit ihren Partnern darüber, was Besucher an diesem Sonntag in der Doppelstadt erleben und entdecken können.
1: Ja, das ist ja ein bundesweiter Aktionstag, um Denkmäler der breiten Öffentlichkeit zugänglich zu machen. Und dieses Jahr gibt es ein ganz besonderes Motto, das heißt Netzwerk und technische Infrastrukturen. Und wer jetzt nur an Brücken und Heizwerke denkt, der wird an dem Tag überrascht werden, was alles zur Infrastruktur dazugehört. Und da haben wir ein breites Programm vorbereitet. Wir als Stadt setzen da auf ein ganz bewährtes Instrument, das nennt sich die Denkmal-Fahrradtour, die jedes Mal zum Tag des offenen Denkmals stattfindet. Und wir werden dieses Jahr am 13.09. vormittags um 9.45 Uhr an der Elbe starten, und zwar bei der Junkers-Paddel-Gemeinschaft. Wir werden von dort aus, also wir kriegen an jeder Station natürlich Informationen zu den Denkmalen. Das ist natürlich vorbereitet, und wir werden von der Elbe aus starten zum Vororthaus, über den Albrechtsplatz, zum Heizwerk Ost, zum Rehsumpf. Da kriegen wir dann Informationen auch zu der neuen Flussbadeanstalt, aber auch zu dem Autobahnzubringer, und wir werden enden am Naturkundemuseum. Und ganz besonderes Highlight, worauf ich mich auch ganz persönlich darauf freue, ist, dass dieses Jahr Stadtmarketinggesellschaft, Dessauer Verkehrsbetriebe und der Verein der Nahverkehrsfreunde eine wunderbare Aktion auf die Beine stellen werden, die sich um die Dessau-Wörlitzer Eisenbahn dreht und die Trasse der Dessau-Wörlitzer Eisenbahn, also über Oranienbaum-Wörlitz bis zum Wörlitzer Bahnhof selbst. Ja, wir freuen uns auf eine rege Teilnahme. Die Denkmal-Fahrradtour ist ein kostenfreies Angebot, was wir unterbreiten, und das wird regelmäßig und auch gerne genutzt. Und es ist immer schön zu sehen, wie ein bunter Pulk an Fahrradfahrenden sich durch diese Stadt bewegen und mit voller Begeisterung auch unsere Denkmale genießen.
0: Ingolf Schmidt, Leiter des Amtes für Wirtschaft und Stadtplanung, hat es bereits angesprochen. In diesem Jahr werden die Stadtmarketinggesellschaft, die Dessauer Verkehrs- und Eisenbahngesellschaft sowie die Nahverkehrsfreunde Dessau gemeinsam kooperieren, um eine ganz besondere Fahrt zu den historischen Städten der Stadt zu organisieren.
2: Unser Part ist ja dabei, nochmal Werbung zu machen für die Wörlitzer Eisenbahn selbst, sodass also diejenigen, die dort mitfahren, die Möglichkeit haben, das noch zu ergänzen. Ja, wir fahren also an dem 13. September den klassischen Sonntagsfahrplan, und wer dort Interesse hat, auch genügend Zeit mitbringt, könnte also entweder am Bahnhof verweilen, wird dort mit kleinen Informationen versorgt, oder nutzt die Möglichkeit, mit unseren Partnern nach Verkehrsfreunden noch eine Tour zu drehen, die natürlich sich um das Denkmal rankt, also das heißt dort also noch Möglichkeit nochmal hat, was zu erleben durch eine kleine Busfahrt. Das ist also die Kombination, die wir an dem Tag anbieten werden. Und deswegen sind wir sehr froh, weil gleichzeitig ist ja auch ein Veranstaltungstag, der bundesweit geht. Gibt es genügend andere Veranstaltungen, wo auch die Nahverkehrsfreunde durch ihr Engagement eingebunden sind. Deswegen sind wir sehr froh, dass die also für uns noch die Möglichkeiten hatten, das mit anzubieten, sodass also wirklich eine gute Kombination aus Strecke der Wörlitzer Eisenbahn und danach folgend noch andere Themen zu erkunden bzw. auch zu erleben.
3: Genau, also wir fahren im Grunde genommen mit Anschluss an der Dessau-Wörlitzer Eisenbahn dann über kleinere Dörfer, wo dann noch ehemalige Nebenstrecken zu sehen sind, auch noch teilweise die Nebenstrecken zu sehen sind, sodass man halt auch mal den Blick entwickelt, wie groß denn doch das Eisenbahnnetz hier bei uns in der Gegend gewesen ist. Genau, also wir fahren ab Dessau Bahnhof die Möglichkeit, mit der Eisenbahn damit zu fahren, 10.05 Uhr und 14.05 Uhr. Dann würde der Anschluss direkt in Wörlitz bestehen an die Busfahrten. Da sind wir dann ca. 30 bis 40 Minuten unterwegs. Es besteht auch die Möglichkeit, in Wörlitz dann einen Ausstieg am Bahnhof zu machen und dann auch später wieder zurückgebracht zu werden zum Bahnhof. Also für Hin und Zurück inklusive Busfahrt und kleinem Kuchenangebot in Wörlitz kostet das Ticket 30 Euro, ohne Busfahrt 20 Euro. Genau, also wir haben maximale Kapazität pro Fahrt im Bus für 30 Fahrgäste. Die Möglichkeit zur Anmeldung besteht dann bei der Touristinformation oder bei uns, nahverkehrsfreunde-dessau.de, einfach eine E-Mail schreiben und dann werden Sie direkt angemeldet. Ansonsten, ja, wie gesagt, auch per Telefon möglich. Na, vielleicht noch generell zum Tag des offenen Denkmals, dass das halt für uns eine sehr wichtige Geschichte ist, bei der wir auch schon seit Jahren mit dabei sind. Wir haben mehrere Angebote als Nahverkehrsfreunde des OEV. Wir sind auch noch parallel zwischen dem Kraftwerk Schornewitz und Ferropolis unterwegs, wo wir noch einen Pendelverkehr haben, um diese Denkmäler zu verbinden. Wir sehen uns da immer als fahrendes Denkmal, dass man halt auch wirklich einsteigen kann und wirklich diese Historie auch live erleben kann.
0: Der Tag des offenen Denkmals bleibt auch weiterhin ein wichtiger Tag, an dem sich zahlreiche bedeutende Denkmalstätten der Öffentlichkeit mit besonderen Programmen präsentieren. Gleichzeitig erfreut sich dieser besondere Aktionstag in den vergangenen Jahren einer stetig wachsenden Beliebtheit.
1: Ja, vor allen Dingen, weil man nicht nur das Denkmalobjekt selber erfährt, sondern auch diejenigen Personen kennenlernen darf, die hinter den Denkmalen stehen. Weil ein Denkmal zu erhalten, das kostet eben auch Zeit, Energie, persönliches Engagement. Und ich denke, das ist eine ganz besondere Wertschätzung, am Tag des offenen Denkmals auch Gesichter zu zeigen, die hinter diesen Denkmalen in ihrem Erhalt stehen, weil jedes Denkmal, was in Nutzung ist, ist ein gutes Denkmal, weil dann verfällt es auch nicht. Das ist das ganz Besondere am Tag des offenen Denkmals, zu zeigen, wer kümmert sich ja tatsächlich um stadtbildprägende Gebäude. Und das macht's so toll an dem Tag. Also Erfahrungswerte zeigen, dass so ein Fahrradpulk auch mal schnell 40, 50 Personen. Ein Jahr hatten wir auch mal 100 und mehr Personen. Da war ein ganz besonderes Gebäude in dieser Stadt zugänglich gemacht, wo man sonst nicht so reingehen konnte. Aber ich denke, bei der Fahrradtour wird man wieder mit einem ähnlichen Personenumfang rechnen. Ja, ansonsten, wie gesagt, am Tag des offenen Denkmals wird es eben nicht nur diese Fahrradtour geben, sondern wir sehen ja hier an diesem Plan, Technikmuseum wird offen haben, Wasserturm, Landesarchiv, Stahlhaus, Türtner Siedlung. Das sind ebenfalls Objekte, die am Tag des offenen Denkmals ihre Türen öffnen für Besucher.
0: Der Tag des offenen Denkmals bietet auch in diesem Jahr wieder zahlreiche Möglichkeiten, einen abwechslungs- und erlebnisreichen Tag an den historischen Stätten der Doppelstadt zu verbringen. Weitere Informationen gibt es auf der offiziellen Internetseite des Tages des offenen Denkmals sowie bei den teilnehmenden Denkmalstätten und Vereinen.

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1: Herzlich willkommen zu unserer zweiten Folge des Ran 1 Biber Talks in der neuen Saison. Ja, heute darf ich neben mir Rückraumspieler Marcel Novak begrüßen. Schön, dass du da bist.
2: Hallo, ich freue mich auch.
1: Ja, Marcel, seit der neuen Spielzeit bist du jetzt Kapitän beim DRV. Was hat das für dich konkret für Änderungen mit sich gebracht und ja, wie gehst du mit dieser ja, neuen Verantwortung auch um?
2: Also Veränderungen eigentlich gar nicht so viele. Ich war letztes Jahr schon Teil des Mannschaftsrats und auch Co-Kapitän und eigentlich treffen wir alle Entscheidungen auch in diesem Trio mit Karl Hake und Luca Baumgart zusammen. Ansonsten ist man natürlich in vielen Gesprächen mit Vanja als Cheftrainer oder auch teilweise mit unserem Mannschaftsbetreuer Thomas Vollert oder auch Sebastian Glock. Deshalb alles, was organisatorisch ist, läuft dann über uns sozusagen. Aber da hat sich nicht viel verändert und Verantwortung auf dem Spielfeld, ja, das habe ich, glaube ich, schon immer übernommen und mache ich auch gerne. Das macht immer Spaß, vor allem, wenn man erfolgreich dabei ist. Und deshalb, das läuft dieses Jahr genauso wie letztes Jahr und hoffentlich auch noch länger.
1: Jetzt habt ihr in der vergangenen Woche euren ersten Saisonsieg einfahren können, zu Hause gegen die Eulen Ludwigshafen. Nach der Pause wart ihr noch im Rückstand, ihr konntet das Spiel drehen. Wie blickst du auch da drauf, vor allem jetzt bezüglich ja, des Kampfgeists der Mannschaft und natürlich auch, wenn man jetzt auch aufs Publikum blickt? Das ist natürlich auch immer ganz wichtig.
2: Richtig, also grundsätzlich freuen wir uns natürlich, dass wir die 2 Punkte zu Hause lassen konnten. Das ist das Wichtigste. Über die Art und Weise kann man natürlich sich immer unterhalten. Grundsätzlich waren wir auch sehr zufrieden. Wir haben das Spiel auch ein bisschen analysiert. In unserer aktuellen Situation mit den vielen Verletzten haben wir das schon gut gemacht über die 60 Minuten. Und das ist genau das, was du sagst, dass wir vor allem in der zweiten Halbzeit dann diesen Schwung mitgenommen haben, die uns die Halle auch gegeben hat, dass wir die Halle auch ein bisschen mitgenommen haben, uns gegenseitig angeheizt haben und dann hat das auch wirklich Spaß gemacht und da hatte ich auch zu keinem Zeitpunkt das Gefühl, dass wir das nicht mehr drehen. Deshalb war das wirklich eine sehr tolle zweite Halbzeit, die auch wirklich auf dem Feld sehr viel Spaß gemacht hat mit den Zuschauern.
1: Okay, und dann blicken wir noch auf das anstehende Spiel am Freitag. Geht's gegen den VfL Eintracht Hagen. Das ist natürlich schon wieder eigentlich das nächste Brett. Die haben gleich mit 2 Kantersiegen die Saison gestartet. Worauf wird es ankommen in dem Spiel, um da ja, die Punkte auch wieder in Dessau zu lassen?
2: Also ins Detail kann ich jetzt noch nicht so gehen, was das Sportliche angeht. Da haben wir uns noch nicht richtig mit beschäftigt. Da gehen wir immer 2 Tage vom Spiel an die explizite Vorbereitung des Gegners. Aber grundsätzlich, wie du es gesagt hast, ist es auf jeden Fall ein Aufstiegskandidat dieses Jahr, die in den ersten beiden Spielen jetzt bewiesen haben, was sie drauf haben. Kader hat eine unglaubliche Qualität, aber ich bin der Meinung, dass die Vergangenheit gezeigt hat, dass erstens die Liga sehr verrückt sein kann und dass auch Underdogs gewinnen können. Und zweitens, dass in Anhalt Arena sowieso kein Gegner unschlagbar ist. Und genauso gehen wir an das Spiel ran. Wir wollen da 2 Punkte holen. Was am Ende möglich sein wird, werden wir am Freitag sehen.
1: Okay, ja, dann wünsche ich euch da natürlich ganz viel Erfolg und ja, danke dir, dass du uns heute hier im Studio besucht hast.
2: Vielen Dank und sehr gerne.
1: Und Sie lade ich natürlich auch wieder recht herzlich ein, am Freitag um 20 Uhr in der Anhalter Arena mit dabei zu sein und die Biber kräftig zu unterstützen.

Vor 100 Jahren wurde in Sandersdorf die Feuerwehr gegründet. Dieses besondere Jubiläum wurde am Samstag mit einem großen Fest gefeiert. Auf dem Gelände der Feuerwehr herrschte reges Treiben. Familien und Freunde kamen zusammen. Für die jüngsten Besucher gab es unter anderem eine Hüpfburg und verschiedene Aktionen. Auch das Kinder- und Jugendballett 1965 aus Sandersdorf sorgte mit einer Show für Unterhaltung. Im Mittelpunkt stand jedoch die Geschichte der Feuerwehr. Seit ihrer Gründung vor einem Jahrhundert stehen Einsatzbereitschaft, Engagement und Gemeinschaft im Mittelpunkt. Beim Jubiläumsfest wurde deshalb nicht nur zurückgeblickt, sondern auch das Engagement der heutigen Feuerwehrleute und der nächsten Generation gewürdigt. Für das leibliche Wohl war ebenfalls gesorgt. Neben verschiedenen Speisen und Getränken gab es unter anderem einen eigenen Dönerstand sowie Kaffee und Kuchen. Dazu sorgte Live-Musik und ein abwechslungsreiches Programm für einen gelungenen Festtag für die ganze Familie.

0: Hallo und herzlich willkommen zur Donnerstagsausgabe der RBW Aktuellnachrichten. Landrat Markus Bauer hat sich zum Ausgang der jüngsten Landtagswahl geäußert. Er sagt, die Brandmauer ist längst kein rein parteipolitisches Konstrukt mehr, weder in Berlin noch in Magdeburg. Sie zieht sich inzwischen durch die Gesellschaft, durch Vereine und durch Familien. Und sie führt dazu, dass Menschen nicht mehr miteinander reden. Das treibt mich um, das macht mir Sorgen. Der Landrat betont weiter, wir als Gesellschaft haben die Verantwortung, gemeinsam in den Diskurs zu treten und miteinander zu sprechen. Die Politik hat dabei eine klare Vorbildwirkung. Denn ohne Diskurs stirbt die Demokratie. Wir müssen Verantwortung übernehmen für unsere Gesellschaft. Markus Bauer sagte, ich wünsche mir, dass der Regierungsauftrag, den die Wähler gesetzt haben, ernst genommen wird. Dass die Menschen, die sich haben wählen lassen, Verantwortung übernehmen und eine arbeitsfähige Regierung zustande bringen. Und dass sie dieses tief gespaltene Land wieder einen. Das ist auch die Erwartungshaltung vieler Vereine und vieler Menschen in der Region. Zugleich hält der Landrat fest, dass man moralische Grenzen benötige. Wir brauchen sie, um zu definieren, wie unser moralischer Kompass lautet und mit denen, die innerhalb dieser Grenzen und mit diesem Kompass arbeiten, müssen wir auch reden. In der Lutherstadt Wittenberg fand kürzlich das traditionelle Elbeschwimmen statt. Beim sogenannten Wassersporttag stellten verschiedene Vereine zudem ihre Angebote einer aktiven Freizeitgestaltung vor und warben für Mitstreiter. Für die Besucher und auch die Wagemutigen, die die Elbequerung vollzogen, ein interessanter Wochenendtermin.
1: In Wittenberg dreht sich an diesem Wochenende alles um den Wassersport. Beim Tag der offenen Tür zeigen die Vereine ihre verschiedenen Wassersportarten. Ein Höhepunkt ist das traditionelle Elbschwimmen, organisiert von der Wassersportgemeinschaft Wittenberg 1962 e.V. Auch Segler und Kanuten laden die Besucher aufs Wasser ein. Dabei geht es um Sport, Spaß und Gemeinschaft. Besucher können die Boote kennenlernen und selbst erste Erfahrungen sammeln. So wird die Elbe für den 23. August 2026 zum Treffpunkt für Wassersportler und Gäste.
2: Und Tradition ist es, an einem Wochenende im Sommer hier unseren Tag der offenen Tür durchzuführen, bei dem wir uns als Verein und jede Abteilung präsentieren. Und ja, die Kanuten tun das, wie man hier ringsherum sieht, mit ihren Kajaks. Und ja, wir sind ein Verein mit rund 35 oder eine Abteilung mit rund 35 Mitgliedern, die im Wesentlichen den Wasserwandersport als Hobby betreiben und das nicht nur auf der Elbe, sondern auch auf den Gewässern, die hier so im Umland sind und auf denen man gut paddeln kann, wie dem Spreewald oder auch den Berliner Gewässern. Ja, zum Tag der offenen Tür verbinden wir das Ganze mit dem Elbeschwimmen. Einmal hat schon stattgefunden, einen Durchgang, einen zweiten bieten wir in Kürze an. Das ist ein großer Teil des Programms, natürlich das gesellige Beisammensein. Und im Wesentlichen geht es darum, dass wir als sportliche Abteilungen unseren Sport vorstellen, dass wir den Gästen die Möglichkeit geben, mal ein bisschen zu schnuppern, sich mal ins Boot zu setzen mit einem Guide oder auch allein mal zu paddeln und sich ein bisschen was erklären zu lassen, worin denn der Reiz des Paddelns auf dem Wasser eigentlich besteht. Ja, der Reiz des Paddelns ist natürlich, ganz nah an der Natur zu sein, mittendrin zu sein in der Natur. Mitunter ist es auch die Einsamkeit, die Natur also in aller Ruhe zu erleben, sich in der Natur zu bewegen, egal wie das Wetter ist, ob es etwas kühler ist, ob Sommer ist, ob Wind oder nicht. Und das kann jeder für sich so entscheiden, wie er das möchte. Und das ist eigentlich der Reiz. Und das eben nicht nur in der Gegend, in der man sich auskennt, wie wir hier auf der Elbe, sondern letztendlich überall in Deutschland oder auch Europa.
1: Beim traditionellen Elbschwimmen geht es für die Teilnehmer einmal quer durch den Fluss. Die Wasserwacht sorgt dabei für die Sicherheit. Rettungsschwimmer und Boote begleiten die Schwimmer. Besonders starke Strömungen sind zu erwarten, was es zu einer großen Herausforderung macht. Jede Altersstufe ist vertreten und meistern diese Veranstaltung ohne Probleme.
3: Ich bin Thomas Vier, Ortsgruppenleiter der Wasserwacht in Wittenberg und hier für heute der Chef von Skanze aus Sicht der Wasserrettung. Wir haben das alljährliche Elbeschwimmen gemacht. Das heißt, unter fachkundiger Beobachtung dürfen die Wittenberger und Wittenbergerinnen, die Gäste, einmal quer über die Elbe schwimmen. Die Elbe als Ja, Bundeswasserstraße ist natürlich nicht einfach so im Badegewässer. Deswegen findet das Ganze unter Beobachtung statt, unter Aufsicht von uns. Und wir begleiten die Schwimmer mit Booten und mit Rettungsschwimmern, sodass im Fall der Fälle auch immer jemand da ist, der dann auch dementsprechend zugreifen kann. Die Elbe ist aktuell unterwegs mit 5 Kilometern pro Stunde. Das klingt jetzt erstmal nicht schnell, es ist sowieso Schrittgeschwindigkeit. Aber in der Fahrrinne selber in der Strömung merkt man, dass man abgetrieben wird. In der Regel schafft man es nicht wirklich direkt durchzuschwimmen. Also man wird immer abgetrieben, das ist geplant, das ist auch gewollt. Und das ist für ungeübte Schwimmer erstmal eine Erfahrung, in dieser Fahrrinne mitgerissen zu werden und dann trotzdem die Ruhe zu bewahren, trotzdem sein Ziel zu verfolgen, und dann kommt man völlig problemlos auch auf der anderen Seite an. Das Durchschwimmen durch die Elbe ist für die Wittenberger immer so ein Highlight. Und wenn man sieht, dass heute der jüngste Teilnehmer 10 Jahre alt ist und vor ein paar Jahren der jüngste Teilnehmer 7 Jahre, sieht man schon, dass das reizvoll ist, die Elbe zu bezwingen, sagt man es mal so. Aber wie gesagt, immer nur unter Beobachtung, immer nur unter Begleitung von Rettungsschwimmern. Sonst ist es einfach zu gefährlich und der Reiz ist einfach da. Dafür ist die Elbe unsere Elbe und da muss man auch mal durchgeschwommen sein als Wittenberger.
1: Paddeln verbindet. Der Verein hat rund 35 Mitglieder, die den Wassersport meist als Hobby betreiben. Gepaddelt wird auf der Elbe und vielen weiteren Gewässern. Einige Mitglieder sind auch sportlich sehr erfolgreich. Helga Freund wurde bereits zum 41. Mal Weltmeisterin und brachte dieses Jahr aus Kanada 2 Goldmedaillen mit.
4: Also mein Name ist Helga Freund, ich bin 72 Jahre alt, habe mit 11 Jahren angefangen zu paddeln, mit 21 wieder fast aufgehört, weil dann Beruf, Studium, Familie, alles viel wichtiger waren. Und mit 48 bin ich wieder ins Boot geklettert und 2 Jahre später hat man mich mitgenommen zur Weltmeisterschaft nach Kanada. Und dort habe ich gewonnen vor 40 Frauen. Und ja, seitdem bin ich so oft, wie es geht, auf dem Wasser. Und dieses Jahr war ich auch in Kanada zur Weltmeisterschaft und habe 2 Gold wieder mitgebracht. Und nun bin ich 41 Mal Weltmeister und das Paddeln macht einfach Spaß. Und ja, und ich kann aber auch ruhig paddeln. Ich kann auch mal Genuss paddeln, also sprich Wanderboot fahren, weil mein Mann ist kein Rennsportler. Und auch, weil das hier ein Verein ist, der vorwiegend Wanderboot fährt, möchte man das in der Gemeinschaft erleben. Wenn ich zu Wettkämpfen fahre, dass man Sportkameraden auf aller Welt sieht, und die sind ja alle so ein bisschen verrückt wie ich. Das heißt also, dass sie trainieren fleißig und wie man so sagt, die Konkurrenz schläft nicht. Und dass man sich wieder trifft, die eine oder die andere Sportlerin. Und ja, es ist einfach schön.
1: Damit ging ein abwechslungsreicher Tag rund um den Wassersport zu Ende. Beim Elbschwimmen, Segeln und Paddeln standen vor allem Sport, Gemeinschaft und die Freude am Wasser im Mittelpunkt. Ein gelungenes Fest, das einmal mehr zeigte, wie eng Wittenberg mit der Elbe verbunden ist.
0: Am 7. September befuhr gegen 19 Uhr ein 21-jähriger Fahrer eines Yamaha-Grades die alte Wittenberger Straße in Jessen. Auf Höhe einer Firma rannte ein Tier auf die Straße, welchem er auswich. Beim Ausweichen verlor er die Kontrolle über sein Motorrad und stürzte auf die Fahrbahn. Das Grat rutschte in eine Grundstücksumfriedung. Der Motorradfahrer wurde leicht verletzt und musste medizinisch versorgt werden. Das Kleintier rannte unverletzt weiter. Die Unfallschäden wurden am Grat auf 4.000 Euro und am Zaun auf 1.000 Euro geschätzt. Seit mehr als 4 Jahrzehnten beschäftigt sich Wolfgang Frühauf mit Kunst. Nun zeigt der Köthener Maler eine Auswahl seiner Arbeiten in der Galerie am Quadrat in der Landkreisverwaltung. Dabei wird deutlich, wie vielseitig sein künstlerisches Schaffen ist.
5: Landschaften, Porträts und ganz unterschiedliche Techniken. In der Galerie am Quadrat in der Köthener Landkreis

0: Kreisverwaltung sind derzeit Arbeiten von Wolfgang Frühauf zu sehen. Der 1949 in Köthen geborene Künstler beschäftigt sich bereits seit mehr als 4 Jahrzehnten intensiv mit der bildenden Kunst. Angefangen hat seine Leidenschaft zunächst mit der Fotografie. Später kamen Zeichnungen von Landschaften und Porträts hinzu. Seit 2005 ist Frühauf Mitglied des Malzirkels am Theater Köthen unter der Leitung von Hartmut Schmiegel. Dort entwickelte er seine Arbeit weiter und probierte immer wieder neue Techniken aus.
1: Ich bin seit 20 Jahren im Malzirkel und habe praktisch von der Pike an gelernt, wie man Bilder zu malen hat, und habe mich aber auch spezialisiert auf Porträts. Porträts waren meine wichtigste gewollte Leistung, und das andere ist dann so nebenbei mitgekommen. Hauptsächlich Drucke, Radierungen, Bleistiftzeichnungen, Aquarelle, Pastell, Ölfarbe, also alle Techniken, die man machen kann, habe ich ausprobiert und versucht, so gut wie möglich eben zustande zu bringen.
0: Seine künstlerische Arbeit führte Frühauf inzwischen auch über die Region hinaus. Er nahm unter anderem an internationalen Kunstplenärs in Frankreich und Russland sowie an zahlreichen Ausstellungen teil. In der Köthener Landkreisverwaltung ist er dabei kein Unbekannter. Bereits 2010 zeigte er hier eine eigene Porträtausstellung. Die aktuelle Ausstellung gibt nun einen neuen Einblick in sein Schaffen, von Natur- und Porträtstudien bis hin zu Arbeiten, die mit ganz unterschiedlichen Materialien entstanden sind. Und zeigt damit zugleich, wie sich Wolfgang Frühaufs Kunst über viele Jahre immer weiterentwickelt hat.
2: Und dann noch das: Am Samstag, den 12. September, verwandelt sich die Aschersleber Innenstadt ab 19 Uhr wieder in eine einzigartige Flaniermeile für Kunst, Kultur und Genuss. Die lange Nacht der Kultur lädt einmal mehr zum Erleben und Genießen der vielseitigen und lebendigen Kulturszene Aschers-Lebens ein. Zahlreiche Vereine, Institutionen und Kulturschaffende haben sich wieder zusammengeschlossen und bieten ein abwechslungsreiches Angebot, das von Live-Musik und Ausstellungen über Lesungen und Vorträge bis hin zu Open-Air-Kino und Himmelsschauen reicht. Mit dieser Information sind wir am Ende unserer Donnerstagsausgabe der RBB Aktuellen Nachrichten. Schauen jetzt noch auf den Wetterbericht und im Anschluss daran gern noch auf die Meldungen aus der Region bzw. aus Dessau-Roßlau. Am Freitag ab 18 Uhr melden wir uns dann aus der Redaktion wieder. Bis dahin haben Sie eine schöne Zeit und machen Sie es gut.
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3: Am 13. 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Für jeden, der nicht selber mitmachen will, heißt es trotzdem vorbeikommen und die Läufer kräftig anfeuern.
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1: Am Freitag erwarten uns angenehme 22 Grad mit wenig Sonnenschein. Es bleibt tagsüber zwar überwiegend stark bewölkt, doch dafür ist nicht mit Regen zu rechnen. Abends kühlen sich die Temperaturen auf lockere 15 Grad ab und es bleibt wechselnd bewölkt. Mit einer zusätzlichen leichten Brise erwartet uns also ein angenehmer Tagesverlauf.
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0: Am 13. September ist es wieder soweit. Am 2. Septemberwochenende öffnen zahlreiche Denkmäler ihre Pforten zum Tag des offenen Denkmals. Unter dem diesjährigen Motto Netzwerke, Denkmal und Infrastruktur liegt der Fokus auf den Themen Infrastruktur, Versorgung, Verbindung und Verkehr. In einem Pressegespräch informierte die Stadt Dessau-Roßlau gemeinsam mit ihren Partnern darüber, was Besucher an diesem Sonntag in der Doppelstadt erleben und entdecken können.
1: Ja, das ist ja ein bundesweiter Aktionstag, um Denkmale der breiten Öffentlichkeit zugänglich zu machen. Und dieses Jahr gibt es ein ganz besonderes Motto, das heißt Netzwerk und technische Infrastrukturen. Und wer jetzt nur an Brücken und Heizwerke denkt, der wird an dem Tag überrascht werden, was alles zur Infrastruktur dazugehört. Und da haben wir ein breites Programm vorbereitet. Wir als Stadt setzen da auf ein ganz bewährtes Instrument, das nennt sich die Denkmalfahrradtour, die jedes Mal zum Tag des offenen Denkmals stattfindet. Und wir werden dieses Jahr am 13.09. vormittags um 9.45 Uhr an der Elbe starten, und zwar bei der Junkers Paddelgemeinschaft. Wir werden von dort aus, also wir kriegen an jeder Station natürlich Informationen zu den Denkmalen. Das ist natürlich vorbereitet, und wir werden von der Elbe aus starten zum Vororthaus, über den Albrechtsplatz, zum Heizwerk Ost, zum Rehsumpf. Da kriegen wir dann Informationen auch zu der neuen Flussbadeanstalt, aber auch zu dem Autobahnzubringer, und wir werden enden am Naturkundemuseum. Und ein ganz besonderes Highlight, worauf ich mich auch ganz persönlich darauf freue, ist, dass dieses Jahr Stadtmarketinggesellschaft, Dessauer Verkehrsbetriebe und der Verein der Nahverkehrsfreunde eine wunderbare Aktion auf die Beine stellen werden, die sich um die Dessau-Wörlitzer Eisenbahn dreht und die Trasse der Dessau-Wörlitzer Eisenbahn, also über Oranienbaum-Wörlitz bis zum Wörlitzer Bahnhof selbst. Ja, und wir freuen uns auf eine rege Teilnahme. Die Denkmalfahrradtour ist ein kostenfreies Angebot, was wir unterbreiten, und das wird regelmäßig und auch gerne genutzt. Und es ist immer schön zu sehen, wie ein bunter Pulk an Fahrradfahrenden sich durch diese Stadt bewegen und mit voller Begeisterung auch unsere Denkmale genießen.
0: Ingolf Schmidt, Leiter des Amtes für Wirtschaft und Stadtplanung, hat es bereits angesprochen. In diesem Jahr werden die Stadtmarketinggesellschaft, die Dessauer Verkehrs- und Eisenbahngesellschaft sowie die Nahverkehrsfreunde Dessau gemeinsam kooperieren, um eine ganz besondere Fahrt zu den historischen Städten der Stadt zu organisieren.
2: Unser Part ist ja dabei, nochmal Werbung zu machen für die Wörlitzer Eisenbahn selbst, sodass also diejenigen, die dort mitfahren, die Möglichkeit haben, das noch zu ergänzen. Ja, wir fahren also an dem 13. September den klassischen Sonntagsfahrplan, und wer dort Interesse hat, auch genügend Zeit mitbringt, könnte also entweder am Bahnhof verweilen, wird dort mit kleinen Informationen versorgt, oder nutzt die Möglichkeit, mit unseren Partnern nach Verkehrsfreunden noch eine Tour zu drehen, die natürlich sich um das Denkmal rankt, also das heißt dort also noch Möglichkeit noch mal hat, was zu erleben durch eine kleine Busfahrt. Das ist also die Kombination, die wir an dem Tag anbieten werden. Und deswegen sind wir sehr froh, weil gleichzeitig ist ja auch ein Veranstaltungstag, der bundesweit geht. Gibt es genügend andere Veranstaltungen, wo auch die Nahverkehrsfreunde durch ihr Engagement eingebunden sind. Deswegen

0: Wir sind sehr froh, dass die also für uns noch die Möglichkeiten hatten, das mit anzubieten, sodass also wirklich eine gute Kombination aus Strecke der Wörlitzer Eisenbahn und danach folgend noch andere Themen zu erkunden bzw. auch zu erleben.
1: Genau, also wir fahren im Grunde genommen mit Anschluss an der Dessau-Wörlitzer Eisenbahn dann über kleinere Dörfer, wo dann noch ehemalige Nebenstrecken zu sehen sind, auch noch teilweise die Nebenstrecken zu sehen sind, sodass man halt auch mal den Blick entwickelt, wie groß denn doch das Eisenbahnnetz hier bei uns in der Gegend gewesen ist. Genau, also wir fahren ab Dessau Bahnhof ja die Möglichkeit mit der Eisenbahn damit zu fahren 10:05 und 14:05. Dann würde der Anschluss direkt in Wörlitz bestehen an die Busfahrten. Da sind wir dann ca. 30 bis 40 Minuten unterwegs. Es besteht auch die Möglichkeit, in Wörlitz dann einen Ausstieg am Bahnhof zu machen und dann auch später wieder zurückgebracht zu werden zum Bahnhof. Also für hin und zurück inklusive Busfahrt und kleinem Kuchenangebot in Wörlitz kostet das Ticket 30 Euro, ohne Busfahrt 20 Euro. Genau, also wir haben maximale Kapazität pro Fahrt im Bus für 30 Fahrgäste. Die Möglichkeit zur Anmeldung besteht dann bei der Touristinformation oder bei uns, nahverkehrsfreunde-dessau.de, einfach eine E-Mail schreiben und dann werden Sie direkt angemeldet. Ansonsten, ja, wie gesagt, auch per Telefon möglich. Na, vielleicht noch generell zum Tag des offenen Denkmals, dass das halt für uns eine sehr wichtige Geschichte ist, bei dem wir auch schon seit Jahren mit dabei sind. Wir haben mehrere Angebote als Nahverkehrsfreunde des OEV. Wir sind auch noch parallel zwischen dem Kraftwerk Schornewitz und Ferropolis unterwegs, wo wir noch einen Pendelverkehr haben, um diese Denkmäler zu verbinden. Wir sehen uns da immer als fahrendes Denkmal, dass man halt auch wirklich einsteigen kann und wirklich diese Historie auch live erleben kann.
2: Der Tag des offenen Denkmals bleibt auch weiterhin ein wichtiger Tag, an dem sich zahlreiche bedeutende Denkmalstätten der Öffentlichkeit mit besonderen Programmen präsentieren. Gleichzeitig erfreut sich dieser besondere Aktionstag in den vergangenen Jahren einer stetig wachsenden Beliebtheit.
3: Ja, vor allen Dingen, weil man nicht nur das Denkmalobjekt selber erfährt, sondern auch diejenigen Personen kennenlernen darf, die hinter den Denkmalen stehen. Weil ein Denkmal zu erhalten, das kostet eben auch Zeit, Energie, persönliches Engagement. Und ich denke, das ist eine ganz besondere Wertschätzung, am Tag des offenen Denkmals auch Gesichter zu zeigen, die hinter diesen Denkmalen in ihrem Erhalt stehen. Weil jedes Denkmal, was in Nutzung ist, ist ein gutes Denkmal, weil dann verfällt es auch nicht. Das ist das ganz Besondere am Tag des offenen Denkmals, zu zeigen, wer kümmert sich ja tatsächlich um stadtbildprägende Gebäude. Und das macht's so toll an dem Tag. Also Erfahrungswerte zeigen, dass so ein Fahrradpulk auch mal schnell 40, 50 Personen. Ein Jahr hatten wir auch mal 100 und mehr Personen. Da war ein ganz besonderes Gebäude in dieser Stadt zugänglich gemacht, wo man sonst nicht so reingehen konnte. Aber ich denke, bei der Fahrradtour wird man wieder mit einem ähnlichen Personenumfang rechnen. Ja, ansonsten, wie gesagt, am Tag des offenen Denkmals wird es nicht nur diese Fahrradtour geben, sondern wir sehen ja hier an diesem Plan, Technikmuseum wird offen haben, Wasserturm, Landesarchiv, Stahlhaus, Törtner Siedlung. Das sind ebenfalls Objekte, die am Tag des offenen Denkmals ihre Türen öffnen für Besucher.
2: Der Tag des offenen Denkmals bietet auch in diesem Jahr wieder zahlreiche Möglichkeiten, einen abwechslungs- und erlebnisreichen Tag an den historischen Stätten der Doppelstadt zu verbringen. Weitere Informationen gibt es auf der offiziellen Internetseite des Tages des offenen Denkmals sowie bei den teilnehmenden Denkmalstätten und Vereinen.

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1: Herzlich willkommen zu unserer zweiten Folge des Ran 1 Bibertalks in der neuen Saison. Ja, heute darf ich neben mir Rückraumspieler Marcel Novak begrüßen. Schön, dass du da bist.
2: Hallo, ich freue mich auch.
1: Ja, Marcel, seit der neuen Spielzeit bist du jetzt Kapitän beim DRV. Was hat das für dich konkret für Änderungen mit sich gebracht und ja, wie gehst du mit dieser ja, neuen Verantwortung auch um?
2: Also Veränderungen eigentlich gar nicht so viele. Ich war letztes Jahr schon Teil des Mannschaftsrats und auch Co-Kapitän. Und eigentlich treffen wir alle Entscheidungen auch in diesem Trio mit Karl Hake und Luca Baumgart zusammen. Ansonsten ist man natürlich in vielen Gesprächen mit Vanja als Cheftrainer oder auch teilweise mit unserem Mannschaftsbetreuer Thomas Vollert oder auch Sebastian Glock. Deshalb alles, was organisatorisch ist, läuft dann über uns sozusagen. Aber da hat sich nicht viel verändert und Verantwortung auf dem Spielfeld, ja, das habe ich, glaube ich, schon immer übernommen und mache ich auch gerne. Das macht immer Spaß, vor allem, wenn man erfolgreich dabei ist. Und deshalb, das läuft dieses Jahr genauso wie letztes Jahr und hoffentlich auch noch länger.
1: Jetzt habt ihr in der vergangenen Woche euren ersten Saisonsieg einfahren können zu Hause gegen die Eulen Ludwigshafen. Nach der Pause wart ihr noch im Rückstand, ihr konntet das Spiel drehen. Wie blickst du auch da drauf, vor allem jetzt bezüglich ja, des Kampfgeists der Mannschaft und natürlich auch, wenn man jetzt auch aufs Publikum blickt? Das ist natürlich auch immer ganz wichtig.
2: Richtig, also grundsätzlich freuen wir uns natürlich, dass wir die 2 Punkte zu Hause lassen konnten. Das ist das Wichtigste. Über die Art und Weise kann man natürlich sich immer unterhalten. Grundsätzlich waren wir auch sehr zufrieden. Wir haben das Spiel auch ein bisschen analysiert. In unserer aktuellen Situation mit den vielen Verletzten haben wir das schon gut gemacht über die 60 Minuten. Und das ist genau das, was du sagst, dass wir vor allem in der zweiten Halbzeit dann diesen Schwung mitgenommen haben, die uns die Halle auch gegeben hat, dass wir die Halle auch ein bisschen mitgenommen haben, uns gegenseitig angeheizt haben. Und dann hat das auch wirklich Spaß gemacht. Und da hatte ich auch zu keinem Zeitpunkt das Gefühl, dass wir das nicht mehr drehen. Deshalb war das wirklich eine sehr tolle zweite Halbzeit, die auch wirklich auf dem Feld sehr viel Spaß gemacht hat mit den Zuschauern.
1: Okay, und dann blicken wir noch auf das anstehende Spiel am Freitag. Geht's gegen den VfL Eintracht Hagen. Das ist natürlich schon wieder eigentlich das nächste Brett. Die haben gleich mit 2 Kantersiegen die Saison gestartet. Worauf wird es ankommen in dem Spiel, um da ja die Punkte auch wieder in Dessau zu lassen?
2: Also ins Detail kann ich jetzt noch nicht so gehen, was das Sportliche angeht. Da haben wir uns noch nicht richtig mit beschäftigt. Da gehen wir immer 2 Tage vom Spiel an die explizite Vorbereitung des Gegners. Aber grundsätzlich, wie du es gesagt hast, ist es auf jeden Fall ein Aufstiegskandidat dieses Jahr, die in den ersten beiden Spielen jetzt bewiesen haben, was sie drauf haben. Kader hat eine unglaubliche Qualität, aber ich bin der Meinung, dass die Vergangenheit gezeigt hat, dass erstens die Liga sehr verrückt sein kann und dass auch Underdogs gewinnen können und zweitens, dass in Anhalt Arena sowieso kein Gegner unschlagbar ist und genauso gehen wir an das Spiel ran. Wir wollen da 2 Punkte holen. Was am Ende möglich sein wird, werden wir am Freitag sehen.
1: Okay, ja, dann wünsche ich euch da natürlich ganz viel Erfolg und ja, danke dir, dass du uns heute hier im Studio besucht hast.
2: Vielen Dank und sehr gerne.
1: Und Sie lade ich natürlich auch wieder recht herzlich ein, am Freitag um 20 Uhr in der Anhalt Arena mit dabei zu sein und die Biber kräftig zu unterstützen.

Vor 100 Jahren wurde in Sandersdorf die Feuerwehr gegründet. Dieses besondere Jubiläum wurde am Samstag mit einem großen Fest gefeiert. Auf dem Gelände der Feuerwehr herrschte reges Treiben. Familien und Freunde kamen zusammen. Für die jüngsten Besucher gab es unter anderem eine Hüpfburg und verschiedene Aktionen. Auch das Kinder- und Jugendballett 1965 aus Sandersdorf sorgte mit einer Show für Unterhaltung. Im Mittelpunkt stand jedoch die Geschichte der Feuerwehr. Seit ihrer Gründung vor einem Jahrhundert stehen Einsatzbereitschaft, Engagement und Gemeinschaft im Mittelpunkt. Beim Jubiläumsfest wurde deshalb nicht nur zurückgeblickt, sondern auch das Engagement der heutigen Feuerwehrleute und der nächsten Generationen gewürdigt. Für das leibliche Wohl war ebenfalls gesorgt. Neben verschiedenen Speisen und Getränken gab es unter anderem einen eigenen Dönerstand sowie Kaffee und Kuchen. Dazu sorgte Live-Musik und ein abwechslungsreiches Programm für einen gelungenen Festtag für die ganze Familie.

0: und herzlich willkommen zur Donnerstagsausgabe der RBW Aktuellnachrichten. Landrat Markus Bauer hat sich zum Ausgang der jüngsten Landtagswahl geäußert. Er sagt, die Brandmauer ist längst kein rein parteipolitisches Konstrukt mehr, weder in Berlin noch in Magdeburg. Sie zieht sich inzwischen durch die Gesellschaft, durch Vereine und durch Familien. Und sie führt dazu, dass Menschen nicht mehr miteinander reden. Das treibt mich um, das macht mir Sorgen. Der Landrat betont weiter, wir als Gesellschaft haben die Verantwortung, gemeinsam in den Diskurs zu treten und miteinander zu sprechen. Die Politik hat dabei eine klare Vorbildwirkung. Denn ohne Diskurs stirbt die Demokratie. Wir müssen Verantwortung übernehmen für unsere Gesellschaft. Markus Bauer sagte, ich wünsche mir, dass der Regierungsauftrag, beziehungsweise dass der Regierungsauftrag, den die Wähler gesetzt haben, ernst genommen wird. Dass die Menschen, die sich haben wählen lassen, Verantwortung übernehmen und eine arbeitsfähige Regierung zustande bringen. Und dass sie dieses tief gespaltene Land wieder einen. Das ist auch die Erwartungshaltung vieler Vereine und vieler Menschen in der Region. Zugleich hält der Landrat fest, dass man moralische Grenzen benötige. Wir brauchen sie, um zu definieren, wie unser moralischer Kompass lautet und mit denen, die innerhalb dieser Grenzen und mit diesem Kompass arbeiten, müssen wir auch reden. In der Lutherstadt Wittenberg fand kürzlich das traditionelle Elbeschwimmen statt. Beim sogenannten Wassersporttag stellten verschiedene Vereine zudem ihre Angebote einer aktiven Freizeitgestaltung vor und warben für Mitstreiter. Für die Besucher und auch die Wagemutigen, die die Elbequerung vollzogen, ein interessanter Wochenendtermin.
1: In Wittenberg dreht sich an diesem Wochenende alles um den Wassersport. Beim Tag der offenen Tür zeigen die Vereine ihre verschiedenen Wassersportarten. Ein Höhepunkt ist das traditionelle Elbschwimmen, organisiert von der Wassersportgemeinschaft Wittenberg 1962 e.V. Auch Segler und Kanuten laden die Besucher aufs Wasser ein. Dabei geht es um Sport, Spaß und Gemeinschaft. Besucher können die Boote kennenlernen und selbst erste Erfahrungen sammeln. So wird die Elbe für den 23. August 2026 zum Treffpunkt für Wassersportler und Gäste.
2: Und Tradition ist es, an einem Wochenende im Sommer hier unseren Tag der offenen Tür durchzuführen, bei dem wir uns als Verein und jede Abteilung präsentieren. Und ja, die Kanuten tun das, wie man hier ringsherum sieht, mit ihren Kajaks. Und ja, wir sind ein Verein mit rund 35 oder eine Abteilung mit rund 35 Mitgliedern, die im Wesentlichen den Wasserwandersport als Hobby betreiben und das nicht nur auf der Elbe, sondern auch auf den Gewässern, die hier so im Umland sind und auf denen man gut paddeln kann, wie dem Spreewald oder auch den Berliner Gewässern. Ja, zum Tag der offenen Tür verbinden wir das Ganze mit dem Elbeschwimmen. Einmal hat schon stattgefunden, einen Durchgang, einen zweiten bieten wir in Kürze an. Das ist ein großer Teil des Programms, natürlich das gesellige Beisammensein. Und im Wesentlichen geht es darum, dass wir als sportliche Abteilungen unseren Sport vorstellen, dass wir den Gästen die Möglichkeit geben, mal ein bisschen zu schnuppern, sich mal ins Boot zu setzen mit einem Guide oder auch allein mal zu paddeln und sich ein bisschen was erklären zu lassen, worin denn der Reiz des Paddelns auf dem Wasser eigentlich besteht. Ja, der Reiz des Paddelns ist natürlich, ganz nah an der Natur zu sein, mittendrin zu sein in der Natur. Mitunter ist es auch die Einsamkeit, die Natur also in aller Ruhe zu erleben, sich in der Natur zu bewegen, egal wie das Wetter ist, ob es etwas kühler ist, ob Sommer ist, ob Wind oder nicht. Und das kann jeder für sich so entscheiden, wie er das möchte. Und das ist eigentlich der Reiz. Und das eben nicht nur in der Gegend, in der man sich auskennt, wie wir hier auf der Elbe, sondern letztendlich überall in Deutschland oder auch Europa.
1: Beim traditionellen Elbschwimmen geht es für die Teilnehmer einmal quer durch den Fluss. Die Wasserwacht sorgt dabei für die Sicherheit. Rettungsschwimmer und Boote begleiten die Schwimmer. Besonders starke Strömungen sind zu erwarten, was es zu einer großen Herausforderung macht. Jede Altersstufe ist vertreten und meistern diese Veranstaltung ohne Probleme.
3: Ich bin Thomas Vier, Ortsgruppenleiter der Wasserwacht in Wittenberg und hier für heute der Chef von Skanzer aus Sicht der Wasserrettung. Wir haben das alljährliche Elbeschwimmen gemacht, das heißt unter fachkundiger Beobachtung dürfen die Wittenberger und Wittenbergerinnen, die Gäste, einmal quer über die Elbe schwimmen, die Elbe als

0: Ja, Bundeswasserstraße ist natürlich nicht einfach so ein Badegewässer. Deswegen findet das Ganze unter Beobachtung statt, unter Aufsicht von uns. Und wir begleiten die Schwimmer mit Booten und mit Rettungsschwimmern, sodass im Fall der Fälle auch immer jemand da ist, der dann auch dementsprechend zugreifen kann. Die Elbe ist aktuell unterwegs mit 5 Kilometern pro Stunde. Das klingt jetzt erstmal nicht schnell, es ist sowieso eine Schrittgeschwindigkeit. Aber in der Fahrrinne selber in der Strömung merkt man, dass man abgetrieben wird. In der Regel schafft man es nicht wirklich direkt durchzuschwimmen. Also man wird immer abgetrieben, das ist geplant, das ist auch gewollt. Und das ist für ungeübte Schwimmer erstmal eine Erfahrung, in dieser Fahrrinne mitgerissen zu werden und dann trotzdem die Ruhe zu bewahren, trotzdem sein Ziel zu verfolgen, und dann kommt man völlig problemlos auch auf der anderen Seite an. Das Durchschwimmen durch die Elbe ist für die Wittenberger immer so ein Highlight. Und wenn man sieht, dass heute der jüngste Teilnehmer 10 Jahre alt ist und vor ein paar Jahren der jüngste Teilnehmer 7 Jahre, sieht man schon, dass das reizvoll ist, die Elbe zu bezwingen, sagt man es mal so. Aber wie gesagt, immer nur unter Beobachtung, immer nur unter Begleitung von Rettungsschwimmern. Sonst ist es einfach zu gefährlich. Und der Reiz ist einfach da. Dafür ist die Elbe unsere Elbe. Und da muss man auch mal durchgeschwommen sein als Wittenberger.
1: Paddeln verbindet. Der Verein hat rund 35 Mitglieder, die den Wassersport meist als Hobby betreiben. Gepaddelt wird auf der Elbe und vielen weiteren Gewässern. Einige Mitglieder sind auch sportlich sehr erfolgreich. Helga Freund wurde bereits zum 41. Mal Weltmeisterin und brachte dieses Jahr aus Kanada 2 Goldmedaillen mit.
2: Also mein Name ist Helga Freund, ich bin 72 Jahre alt, habe mit 11 Jahren angefangen zu paddeln, mit 21 wieder fast aufgehört, weil dann Beruf, Studium, Familie, alles viel wichtiger waren. Und mit 48 bin ich wieder ins Boot geklettert und 2 Jahre später hat man mich mitgenommen zur Weltmeisterschaft nach Kanada. Und dort habe ich gewonnen vor 40 Frauen. Und ja, seitdem bin ich so oft, wie es geht, auf dem Wasser. Und dieses Jahr war ich auch in Kanada zur Weltmeisterschaft und habe 2-mal Gold wieder mitgebracht. Nun bin ich 41-mal Weltmeister und das Paddeln macht einfach Spaß. Und ja, und ich kann aber auch ruhig paddeln. Ich kann auch mal Genuss paddeln, also sprich Wanderboot fahren, weil mein Mann ist kein Rennsportler. Und auch, weil das hier ein Verein ist, der vorwiegend Wanderboot fährt, möchte man ja es in der Gemeinschaft erleben. Wenn ich zu Wettkämpfen fahre, dass man Sportkameraden auf aller Welt sieht, und die sind ja alle so ein bisschen verrückt wie ich. Das heißt also, dass sie trainieren fleißig und wie man so sagt, die Konkurrenz schläft nicht. Und dass man sich wieder trifft, die eine oder die andere Sportlerin. Und ja, es ist einfach schön.
1: Damit ging ein abwechslungsreicher Tag rund um den Wassersport zu Ende. Beim Elbschwimmen, Segeln und Paddeln standen vor allem Sport, Gemeinschaft und die Freude am Wasser im Mittelpunkt. Ein gelungenes Fest, das einmal mehr zeigte, wie eng Wittenberg mit der Elbe verbunden ist.
3: Am 7. September befuhr gegen 19 Uhr ein 21-jähriger Fahrer eines Yamaha-Grades die alte Wittenberger Straße in Jessen. Auf Höhe einer Firma rannte ein Tier auf die Straße, welchem er auswich. Beim Ausweichen verlor er die Kontrolle über sein Motorrad und stürzte auf die Fahrbahn. Das Grat rutschte in eine Grundstücksumfriedung. Der Motorradfahrer wurde leicht verletzt und musste medizinisch versorgt werden. Das Kleintier rannte unverletzt weiter. Die Unfallschäden wurden am Grat auf 4.000 Euro und am Zaun auf 1.000 Euro geschätzt. Seit mehr als 4 Jahrzehnten beschäftigt sich Wolfgang Frühauf mit Kunst. Nun zeigt der Köthener Maler eine Auswahl seiner Arbeiten in der Galerie am Quadrat in der Landkreisverwaltung. Dabei wird deutlich, wie vielseitig sein künstlerisches Schaffen ist.
4: Landschaften, Porträts und ganz unterschiedliche Techniken. In der Galerie am Quadrat in der Köthener Landkreisverwaltung sind derzeit Arbeiten von Wolfgang Frühauf zu sehen. Der 1949 in Köthen geborene Künstler beschäftigt sich bereits seit mehr als 4 Jahrzehnten intensiv mit der bildenden Kunst. Angefangen hat seine Leidenschaft zunächst mit der Fotografie. Später kamen Zeichnungen von Landschaften und Porträts hinzu. Seit 2005 ist Frühauf Mitglied des Malzirkels am Theater Köthen unter der Leitung von Hartmut Schmiegel. Dort entwickelte er seine Arbeit weiter und probierte immer wieder neue Techniken aus.
5: Ich bin seit 20 Jahren im Mahlzirkel und habe praktisch von der Pike an gelernt, wie man Bilder zu malen hat, und habe mich aber auch spezialisiert auf Porträts. Porträts war meine wichtigste gewollte Leistung, und das andere ist dann so nebenbei mitgekommen. Hauptsächlich Drucke, Radierungen, Bleistiftzeichnung, Aquarelle, Pastell, Ölfarbe, also alle Techniken, die man machen kann, habe ich ausprobiert und versucht, so gut wie möglich eben zustande zu bringen.
4: Seine künstlerische Arbeit führte früh auf inzwischen auch über die Region hinaus. Er nahm unter anderem an internationalen Kunstplenärs in Frankreich und Russland sowie an zahlreichen Ausstellungen teil. In der Köthener Landkreisverwaltung ist er dabei kein Unbekannter. Bereits 2010 zeigte er hier eine eigene Porträtausstellung. Die aktuelle Ausstellung gibt nun einen neuen Einblick in sein Schaffen, von Natur- und Porträtstudien bis hin zu Arbeiten, die mit ganz unterschiedlichen Materialien entstanden sind. Und zeigt damit zugleich, wie sich Wolfgang Frühaufs Kunst über viele Jahre immer weiterentwickelt hat.
3: Und dann noch das: Am Samstag, den 12. September, verwandelt sich die Aschersleber Innenstadt ab 19 Uhr wieder in eine einzigartige Flaniermeile für Kunst, Kultur und Genuss. Die lange Nacht der Kultur lädt einmal mehr zum Erleben und Genießen der vielseitigen und lebendigen Kulturszene Aschersleben ein. Zahlreiche Vereine, Institutionen und Kulturschaffende haben sich wieder zusammengeschlossen und bieten ein abwechslungsreiches Angebot, das von Live-Musik und Ausstellungen über Lesungen und Vorträge bis hin zu Open-Air-Kino und Himmelsschauen reicht. Mit dieser Information sind wir am Ende unserer Donnerstagsausgabe der RBB Aktuellen Nachrichten. Schauen jetzt noch auf den Wetterbericht und im Anschluss daran gern noch auf die Meldungen aus der Region bzw. aus Dessau-Roßlau. Am Freitag ab 18 Uhr melden wir uns dann aus der Redaktion wieder. Bis dahin haben Sie eine schöne Zeit und machen Sie es gut.
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6: 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September verwandelt sich die Dessauer Innenstadt wieder in eine Bühne für Laufbegeisterte aus der gesamten Region. Anhalt Sport lädt zum 27. Rathaus Center City Run ein und jeder kann mitmachen. Ab 10 Uhr geht es los und 4 unterschiedliche Läufe werden angeboten. Für jeden, der nicht selber mitmachen will, heißt es trotzdem vorbeikommen und die Läufer kräftig anfeuern.
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1: Am Freitag erwarten uns angenehme 22 Grad mit wenig Sonnenschein. Es bleibt tagsüber zwar überwiegend stark bewölkt, doch dafür ist nicht mit Regen zu rechnen. Abends kühlen sich die Temperaturen auf lockere 15 Grad ab und es bleibt wechselnd bewölkt. Mit einer zusätzlichen leichten Brise erwartet uns also ein angenehmer Tagesverlauf.

0: Am 13. September ist es wieder soweit. Am 2. Septemberwochenende öffnen zahlreiche Denkmäler ihre Pforten zum Tag des offenen Denkmals. Unter dem diesjährigen Motto Netzwerke, Denkmal und Infrastruktur liegt der Fokus auf den Themen Infrastruktur, Versorgung, Verbindung und Verkehr. In einem Pressegespräch informierte die Stadt Dessau-Roßlau gemeinsam mit ihren Partnern darüber, was Besucher an diesem Sonntag in der Doppelstadt erleben und entdecken können.
1: Ja, das ist ja ein bundesweiter Aktionstag, um Denkmale der breiten Öffentlichkeit zugänglich zu machen. Und dieses Jahr gibt es ein ganz besonderes Motto, das heißt Netzwerk und technische Infrastrukturen. Und wer jetzt nur an Brücken und Heizwerke denkt, der wird an dem Tag überrascht werden, was alles zur Infrastruktur dazugehört. Und da haben wir ein breites Programm vorbereitet. Wir als Stadt setzen da auf ein ganz bewährtes Instrument, das nennt sich die Denkmalfahrradtour, die jedes Mal zum Tag des offenen Denkmals stattfindet. Und wir werden dieses Jahr am 13.09. vormittags um 9.45 Uhr an der Elbe starten, und zwar bei der Junkers Paddelgemeinschaft. Wir werden von dort aus, also wir kriegen an jeder Station natürlich Informationen zu den Denkmalen. Das ist natürlich vorbereitet, und wir werden von der Elbe aus starten zum Vororthaus, über den Albrechtsplatz, zum Heizwerk Ost, zum Rehsumpf. Da kriegen wir dann Informationen auch zu der neuen Flussbadeanstalt, aber auch zu dem Autobahnzubringer, und wir werden enden am Naturkundemuseum. Und ein ganz besonderes Highlight, worauf ich mich auch ganz persönlich darauf freue, ist, dass dieses Jahr Stadtmarketinggesellschaft, Dessauer Verkehrsbetriebe und der Verein der Nahverkehrsfreunde eine wunderbare Aktion auf die Beine stellen werden, die sich um die Dessau-Wörlitzer Eisenbahn dreht und die Trasse der Dessau-Wörlitzer Eisenbahn, also über Oranienbaum-Wörlitz bis zum Wörlitzer Bahnhof selbst. Ja, wir freuen uns auf eine rege Teilnahme. Die Denkmalfahrradtour ist ein kostenfreies Angebot, was wir unterbreiten, und das wird regelmäßig und auch gerne genutzt. Und es ist immer schön zu sehen, wie ein bunter Pulk an Fahrradfahrenden sich durch diese Stadt bewegen und mit voller Begeisterung auch unsere Denkmale genießen.
0: Ingolf Schmidt, Leiter des Amtes für Wirtschaft und Stadtplanung, hat es bereits angesprochen. In diesem Jahr werden die Stadtmarketinggesellschaft, die Dessauer Verkehrs- und Eisenbahngesellschaft sowie die Nahverkehrsfreunde Dessau gemeinsam kooperieren, um eine ganz besondere Fahrt zu den historischen Städten der Stadt zu organisieren.
2: Unser Part ist ja dabei, nochmal Werbung zu machen für die Wörlitzer Eisenbahn selbst, sodass also diejenigen, die dort mitfahren, die Möglichkeit haben, das noch zu ergänzen. Ja, wir fahren also an dem 13. September den klassischen Sonntagsfahrplan, und wer dort Interesse hat, auch genügend Zeit mitbringt, könnte also entweder am Bahnhof verweilen, wird dort mit kleinen Informationen versorgt, oder nutzt die Möglichkeit, mit unseren Partnern nach Verkehrsfreunden noch eine Tour zu drehen, die natürlich sich um das Denkmal rankt, also das heißt dort also noch Möglichkeit noch mal hat, was zu erleben durch eine kleine Busfahrt. Das ist also die Kombination, die wir an dem Tag anbieten werden. Und deswegen sind wir sehr froh, weil gleichzeitig ist ja auch ein Veranstaltungstag, der bundesweit geht. Gibt es genügend andere Veranstaltungen, wo auch die Nahverkehrsfreunde durch ihr Engagement eingebunden sind. Deswegen sind wir sehr froh, dass die also für uns noch die Möglichkeiten hatten, das mit anzubieten, sodass also wirklich eine gute Kombination aus Strecke der Wörlitzer Eisenbahn und danach folgend noch andere Themen zu erkunden bzw. auch zu erleben.
3: Genau, also wir fahren im Grunde genommen mit Anschluss an der Dessau-Wörlitzer Eisenbahn dann über kleinere Dörfer, wo dann noch ehemalige Nebenstrecken zu sehen sind, auch noch teilweise die Nebenstrecken zu sehen sind, sodass man halt auch mal den Blick entwickelt, wie groß denn doch das Eisenbahnnetz hier bei uns in der Gegend gewesen ist. Genau, also wir fahren ab Dessau Bahnhof, hat die Möglichkeit, mit der Eisenbahn damit zu fahren, 10.05 Uhr.

0: 14.05 Uhr, dann würde der Anschluss direkt in Wörlitz bestehen an die Busfahrten. Da sind wir dann ca. 30 bis 40 Minuten unterwegs. Es besteht auch die Möglichkeit, in Wörlitz dann einen Ausstieg am Bahnhof zu machen und dann auch später wieder zurückgebracht zu werden zum Bahnhof. Also für hin und zurück inklusive Busfahrt und kleinem Kuchenangebot in Wörlitz kostet das Ticket 30 Euro, ohne Busfahrt 20 Euro. Genau, also wir haben maximale Kapazität pro Fahrt im Bus für 30 Fahrgäste. Die Möglichkeit zur Anmeldung besteht dann bei der Touristinformation oder bei uns, nahverkehrsfreunde-dessau.de, einfach eine E-Mail schreiben und dann werden Sie direkt angemeldet. Ansonsten, ja, wie gesagt, auch per Telefon möglich. Na, vielleicht noch generell zum Tag des offenen Denkmals, dass das halt für uns eine sehr wichtige Geschichte ist, bei dem wir auch schon seit Jahren mit dabei sind. Wir haben mehrere Angebote als Nahverkehrsfreunde des OEV. Wir sind auch noch parallel zwischen dem Kraftwerk Schornewitz und Ferropolis unterwegs, wo wir noch einen Pendelverkehr haben, um diese Denkmäler zu verbinden. Wir sehen uns da immer als fahrendes Denkmal, dass man halt auch wirklich einsteigen kann und wirklich diese Historie auch live erleben kann.
1: Der Tag des offenen Denkmals bleibt auch weiterhin ein wichtiger Tag, an dem sich zahlreiche bedeutende Denkmalstätten der Öffentlichkeit mit besonderen Programmen präsentieren. Gleichzeitig erfreut sich dieser besondere Aktionstag in den vergangenen Jahren einer stetig wachsenden Beliebtheit.
2: Ja, vor allen Dingen, weil man nicht nur das Denkmalobjekt selber erfährt, sondern auch diejenigen Personen kennenlernen darf, die hinter den Denkmalen stehen. Weil ein Denkmal zu erhalten, das kostet eben auch Zeit, Energie, persönliches Engagement. Und ich denke, das ist eine ganz besondere Wertschätzung, am Tag des offenen Denkmals auch Gesichter zu zeigen, die hinter diesen Denkmalen ihrem Erhalt stehen. Weil jedes Denkmal, was in Nutzung ist, ist ein gutes Denkmal, weil dann verfällt es auch nicht. Das ist das ganz Besondere am Tag des offenen Denkmals, zu zeigen, wer kümmert sich ja tatsächlich um stadtbildprägende Gebäude. Und das macht's so toll an dem Tag. Also Erfahrungswerte zeigen, dass so ein Fahrradpulk auch mal schnell 40, 50 Personen. Ein Jahr hatten wir auch mal 100 und mehr Personen. Da war ein ganz besonderes Gebäude in dieser Stadt zugänglich gemacht, wo man sonst nicht so reingehen konnte. Aber ich denke, bei der Fahrradtour wird man wieder mit einem ähnlichen Personenumfang rechnen. Ja, ansonsten, wie gesagt, am Tag des offenen Denkmals wird es eben nicht nur diese Fahrradtour geben, sondern wir sehen ja hier an diesem Plan, Technikmuseum wird offen haben, Wasserturm, Landesarchiv, Stahlhaus Türtner Siedlung. Das sind ebenfalls Objekte, die am Tag des offenen Denkmals ihre Türen öffnen für Besucher.
1: Der Tag des offenen Denkmals bietet auch in diesem Jahr wieder zahlreiche Möglichkeiten, einen abwechslungs- und erlebnisreichen Tag an den historischen Stätten der Doppelstadt zu verbringen. Weitere Informationen gibt es auf der offiziellen Internetseite des Tages des offenen Denkmals sowie bei den teilnehmenden Denkmalstätten und Vereinen.

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1: Herzlich willkommen zu unserer zweiten Folge des RAN 1 Biber Talks in der neuen Saison. Ja, heute darf ich neben mir Rückraumspieler Marcel Novak begrüßen. Schön, dass du da bist.
2: Hallo, ich freue mich auch.
1: Ja, Marcel, seit der neuen Spielzeit bist du jetzt Kapitän beim DRV. Was hat das für dich konkret für Änderungen mit sich gebracht und ja, wie gehst du mit dieser ja, neuen Verantwortung auch um?
2: Also Veränderungen eigentlich gar nicht so viele. Ich war letztes Jahr schon Teil des Mannschaftsrats und auch Co-Kapitän und eigentlich treffen wir alle Entscheidungen auch in diesem Trio mit Karl Hake und Luca Baumgart zusammen. Ansonsten ist man natürlich in vielen Gesprächen mit Vanja als Cheftrainer oder auch teilweise mit unserem Mannschaftsbetreuer Thomas Vollert oder auch Sebastian Glock. Deshalb alles, was organisatorisch ist, läuft dann über uns sozusagen. Aber da hat sich nicht viel verändert und Verantwortung auf dem Spielfeld, ja, das habe ich, glaube ich, schon immer übernommen und mache ich auch gerne. Das macht immer Spaß, vor allem, wenn man erfolgreich dabei ist. Und deshalb, das läuft dieses Jahr genauso wie letztes Jahr und hoffentlich auch noch länger.
1: Jetzt habt ihr in der vergangenen Woche euren ersten Saisonsieg.

0: einfahren können zu Hause gegen die Eulen Ludwigshafen. Nach der Pause war er noch im Rückstand, er konnte das Spiel drehen. Wie blickst du auch da drauf, vor allem jetzt bezüglich ja, des Kampfgeists der Mannschaft und natürlich auch, wenn man jetzt auch aufs Publikum blickt, das ist natürlich auch immer ganz wichtig.
1: Richtig, also grundsätzlich freuen wir uns natürlich, dass wir die 2 Punkte zu Hause lassen konnten. Das ist das Wichtigste. Über die Art und Weise kann man natürlich sich immer unterhalten. Grundsätzlich waren wir auch sehr zufrieden. Wir haben das Spiel auch ein bisschen analysiert. In unserer aktuellen Situation mit den vielen Verletzten haben wir das schon gut gemacht über die 60 Minuten. Und das ist genau das, was du sagst, dass wir vor allem in der zweiten Halbzeit dann diesen Schwung mitgenommen haben, die uns die Halle auch gegeben hat, dass wir die Halle auch ein bisschen mitgenommen haben, uns gegenseitig angeheizt haben. Und dann hat das auch wirklich Spaß gemacht. Und da hatte ich auch zu keinem Zeitpunkt das Gefühl, dass wir das nicht mehr drehen. Deshalb war das wirklich eine sehr tolle zweite Halbzeit, die auch wirklich auf dem Feld sehr viel Spaß gemacht hat mit den Zuschauern.
0: Okay, und dann blicken wir noch auf das anstehende Spiel am Freitag. Geht's gegen den VfL Eintracht Hagen. Das ist natürlich schon wieder eigentlich das nächste Brett. Die haben gleich mit 2 Kantersiegen die Saison gestartet. Worauf wird's ankommen in dem Spiel, um da ja die Punkte auch wieder in Dessau zu lassen?
1: Also ins Detail kann ich jetzt noch nicht so gehen, was das Sportliche angeht. Da haben wir uns noch nicht richtig mit beschäftigt. Da gehen wir immer 2 Tage vom Spiel an die explizite Vorbereitung des Gegners. Aber grundsätzlich, wie du es gesagt hast, ist es auf jeden Fall ein Aufstiegskandidat dieses Jahr, die in den ersten beiden Spielen jetzt bewiesen haben, was sie drauf haben. Kader hat eine unglaubliche Qualität, aber ich bin der Meinung, dass die Vergangenheit gezeigt hat, dass erstens die Liga sehr verrückt sein kann und dass auch Underdogs gewinnen können. Und zweitens, dass in Anhalt Arena sowieso kein Gegner unschlagbar ist. Und genauso gehen wir an das Spiel ran. Wir wollen nur 2 Punkte holen. Was am Ende möglich sein wird, werden wir am Freitag sehen.
0: Okay, ja, dann wünsche ich euch da natürlich ganz viel Erfolg und ja, danke dir, dass du uns heute hier im Studio besucht hast.
1: Vielen Dank und sehr gerne.
0: Und Sie lade ich natürlich auch wieder recht herzlich ein, am Freitag um 20 Uhr in der Anhalt Arena mit dabei zu sein und die Biber kräftig zu unterstützen.

Vor 100 Jahren wurde in Sandersdorf die Feuerwehr gegründet. Dieses besondere Jubiläum wurde am Samstag mit einem großen Fest gefeiert. Auf dem Gelände der Feuerwehr herrschte reges Treiben. Familien und Freunde kamen zusammen. Für die jüngsten Besucher gab es unter anderem eine Hüpfburg und verschiedene Aktionen. Auch das Kinder- und Jugendballett 1965 aus Sandersdorf sorgte mit einer Show für Unterhaltung. Im Mittelpunkt stand jedoch die Geschichte der Feuerwehr. Seit ihrer Gründung vor einem Jahrhundert stehen Einsatzbereitschaft, Engagement und Gemeinschaft im Mittelpunkt. Beim Jubiläumsfest wurde deshalb nicht nur zurückgeblickt, sondern auch das Engagement der heutigen Feuerwehrleute und der nächsten Generationen gewürdigt. Für das leibliche Wohl war ebenfalls gesorgt. Neben verschiedenen Speisen und Getränken gab es unter anderem einen eigenen Dönerstand sowie Kaffee und Kuchen. Dazu sorgte Live-Musik und ein abwechslungsreiches Programm für einen gelungenen Festtag für die ganze Familie.

0: und herzlich willkommen zur Donnerstagsausgabe der RBW Aktuellnachrichten. Landrat Markus Bauer hat sich zum Ausgang der jüngsten Landtagswahl geäußert. Er sagt, die Brandmauer ist längst kein rein parteipolitisches Konstrukt mehr, weder in Berlin noch in Magdeburg. Sie zieht sich inzwischen durch die Gesellschaft, durch Vereine und durch Familien. Und sie führt dazu, dass Menschen nicht mehr miteinander reden. Das treibt mich um, das macht mir Sorgen. Der Landrat betont weiter, wir als Gesellschaft haben die Verantwortung, gemeinsam in den Diskurs zu treten und miteinander zu sprechen. Die Politik hat dabei eine klare Vorbildwirkung. Denn ohne Diskurs stirbt die Demokratie. Wir müssen Verantwortung übernehmen für unsere Gesellschaft. Markus Bauer sagte, ich wünsche mir, dass der Regierungsauftrag, den die Wähler gesetzt haben, ernst genommen wird. Dass die Menschen, die sich haben wählen lassen, Verantwortung übernehmen und eine arbeitsfähige Regierung zustande bringen. Und dass sie dieses tief gespaltene Land wieder einen. Das ist auch die Erwartungshaltung vieler Vereine und vieler Menschen in der Region. Zugleich hält der Landrat fest, dass man moralische Grenzen benötige. Wir brauchen sie, um zu definieren, wie unser moralischer Kompass lautet und mit denen, die innerhalb dieser Grenzen und mit diesem Kompass arbeiten, müssen wir auch reden. In der Lutherstadt Wittenberg fand kürzlich das traditionelle Elbeschwimmen statt. Beim sogenannten Wassersporttag stellten verschiedene Vereine zudem ihre Angebote einer aktiven Freizeitgestaltung vor und warben für Mitstreiter. Für die Besucher und auch die Wagemutigen, die die Elbequerung vollzogen, ein interessanter Wochenendtermin.
1: In Wittenberg dreht sich an diesem Wochenende alles um den Wassersport. Beim Tag der offenen Tür zeigen die Vereine ihre verschiedenen Wassersportarten. Ein Höhepunkt ist das traditionelle Elbschwimmen, organisiert von der Wassersportgemeinschaft Wittenberg 1962 e.V. Auch Segler und Kanuten laden die Besucher aufs Wasser ein. Dabei geht es um Sport, Spaß und Gemeinschaft. Besucher können die Boote kennenlernen und selbst erste Erfahrungen sammeln. So wird die Elbe für den 23. August 2026 zum Treffpunkt für Wassersportler und Gäste.
2: Und Tradition ist es, an einem Wochenende im Sommer hier unseren Tag der offenen Tür durchzuführen, bei dem wir uns als Verein und jede Abteilung präsentieren. Und ja, die Kanuten tun das, wie man hier ringsherum sieht, mit ihren Kajaks. Und wir sind ein Verein mit rund 35 oder eine Abteilung mit rund 35 Mitgliedern, die im Wesentlichen den Wasserwandersport als Hobby betreiben und das nicht nur auf der Elbe, sondern auch auf den Gewässern, die hier so im Umland sind und auf denen man gut paddeln kann, wie dem Spreewald oder auch den Berliner Gewässern. Ja, zum Tag der offenen Tür verbinden wir das Ganze mit dem Elbeschwimmen. Einmal hat schon stattgefunden, einen Durchgang, einen zweiten bieten wir in Kürze an. Das ist ein großer Teil des Programms, natürlich das gesellige Beisammensein. Und im Wesentlichen geht es darum, dass wir als sportliche Abteilungen unseren Sport vorstellen, dass wir den Gästen die Möglichkeit geben, mal ein bisschen zu schnuppern, sich mal ins Boot zu setzen mit einem Guide oder auch allein mal zu paddeln und sich ein bisschen was erklären zu lassen, worin denn der Reiz des Paddelns auf dem Wasser eigentlich besteht. Ja, der Reiz des Paddelns ist natürlich, ganz nah an der Natur zu sein, mittendrin zu sein in der Natur. Mitunter ist es auch die Einsamkeit, die Natur also in aller Ruhe zu erleben, sich in der Natur zu bewegen, egal wie das Wetter ist, ob es etwas kühler ist, ob Sommer ist, ob Wind oder nicht. Und das kann jeder für sich so entscheiden, wie er das möchte. Und das ist eigentlich der Reiz. Und das eben nicht nur in der Gegend, in der man sich auskennt, wie wir hier auf der Elbe, sondern letztendlich überall in Deutschland oder auch Europa.
1: Beim traditionellen Elbschwimmen geht es für die Teilnehmer einmal quer durch den Fluss. Die Wasserwacht sorgt dabei für die Sicherheit. Rettungsschwimmer und Boote begleiten die Schwimmer. Besonders starke Strömungen sind zu erwarten, was es zu einer großen Herausforderung macht. Jede Altersstufe ist vertreten und meistern diese Veranstaltung ohne Probleme.
3: Ich bin Thomas Vier, Ortsgruppenleiter der Wasserwacht in Wittenberg und hier für heute der Chef von Skanze aus Sicht der Wasserrettung. Wir haben das alljährliche Elbeschwimmen gemacht. Das heißt, unter fachkundiger Beobachtung dürfen die Wittenberger und Wittenbergerinnen, die Gäste, einmal quer über die Elbe schwimmen. Die Elbe als

0: Ja, Bundeswasserstraße ist natürlich nicht einfach so ein Badegewässer. Deswegen findet das Ganze unter Beobachtung statt, unter Aufsicht von uns. Und wir begleiten die Schwimmer mit Booten und mit Rettungsschwimmern, sodass im Fall der Fälle auch immer jemand da ist, der dann auch dementsprechend zugreifen kann. Die Elbe ist aktuell unterwegs mit 5 Kilometern pro Stunde. Das klingt jetzt erstmal nicht schnell, es ist sowieso eine Schrittgeschwindigkeit. Aber in der Fahrrinne selber in der Strömung merkt man, dass man abgetrieben wird. In der Regel schafft man es nicht wirklich direkt durchzuschwimmen. Also man wird immer abgetrieben, das ist geplant, das ist auch gewollt. Und das ist für ungeübte Schwimmer erstmal eine Erfahrung, in dieser Fahrrinne mitgerissen zu werden und dann trotzdem die Ruhe zu bewahren, trotzdem sein Ziel zu verfolgen, und dann kommt man völlig problemlos auch auf der anderen Seite an. Das Durchschwimmen durch die Elbe ist für die Wittenberger immer so ein Highlight. Und wenn man sieht, dass heute der jüngste Teilnehmer 10 Jahre alt ist und vor ein paar Jahren der jüngste Teilnehmer 7 Jahre, sieht man schon, dass das reizvoll ist, die Elbe zu bezwingen, sagt man es mal so. Aber wie gesagt, immer nur unter Beobachtung, immer nur unter Begleitung von Rettungsschwimmern. Sonst ist es einfach zu gefährlich. Und der Reiz ist einfach da. Dafür ist die Elbe unsere Elbe. Und da muss man auch mal durchgeschwommen sein als Wittenberger.
1: Paddeln verbindet. Der Verein hat rund 35 Mitglieder, die den Wassersport meist als Hobby betreiben. Gepaddelt wird auf der Elbe und vielen weiteren Gewässern. Einige Mitglieder sind auch sportlich sehr erfolgreich. Helga Freund wurde bereits zum 41. Mal Weltmeisterin und brachte dieses Jahr aus Kanada 2 Goldmedaillen mit.
2: Also mein Name ist Helga Freund, ich bin 72 Jahre alt, habe mit 11 Jahren angefangen zu paddeln, mit 21 wieder fast aufgehört, weil dann Beruf, Studium, Familie, alles viel wichtiger waren. Und mit 48 bin ich wieder ins Boot geklettert und 2 Jahre später hat man mich mitgenommen zur Weltmeisterschaft nach Kanada. Und dort habe ich gewonnen vor 40 Frauen. Und ja, seitdem bin ich so oft, wie es geht, auf dem Wasser. Und dieses Jahr war ich auch in Kanada zur Weltmeisterschaft und habe 2-mal Gold wieder mitgebracht. Nun bin ich 41-mal Weltmeister und das Paddeln macht einfach Spaß. Und ja, und ich kann aber auch ruhig paddeln. Ich kann auch mal Genuss paddeln, also sprich Wanderboot fahren, weil mein Mann ist kein Rennsportler. Und auch, weil das hier ein Verein ist, der vorwiegend Wanderboot fährt, möchte man ja es in der Gemeinschaft erleben. Wenn ich zu Wettkämpfen fahre, dass man Sportkameraden auf aller Welt sieht und die sind ja alle so ein bisschen verrückt wie ich. Das heißt also, dass sie trainieren fleißig und wie man so sagt, die Konkurrenz schläft nicht. Und dass man sich wieder trifft, die eine oder die andere Sportlerin. Und ja, es ist einfach schön.
1: Damit ging ein abwechslungsreicher Tag rund um den Wassersport zu Ende. Beim Elbschwimmen, Segeln und Paddeln standen vor allem Sport, Gemeinschaft und die Freude am Wasser im Mittelpunkt. Ein gelungenes Fest, das einmal mehr zeigte, wie eng Wittenberg mit der Elbe verbunden ist.
3: Am 7. September befuhr gegen 19 Uhr ein 21-jähriger Fahrer eines Yamaha-Grades die alte Wittenberger Straße in Jessen. Auf Höhe einer Firma rannte ein Tier auf die Straße, welchem er auswich. Beim Ausweichen verlor er die Kontrolle über sein Motorrad und stürzte auf die Fahrbahn. Das Grat rutschte in eine Grundstücksumfriedung. Der Motorradfahrer wurde leicht verletzt und musste medizinisch versorgt werden. Das Kleintier rannte unverletzt weiter. Die Unfallschäden wurden am Grat auf 4.000 Euro und am Zaun auf 1.000 Euro geschätzt. Seit mehr als 4 Jahrzehnten beschäftigt sich Wolfgang Frühauf mit Kunst. Nun zeigt der Köthener Maler eine Auswahl seiner Arbeiten in der Galerie am Quadrat in der Landkreisverwaltung. Dabei wird deutlich, wie vielseitig sein künstlerisches Schaffen ist.
4: Landschaften, Porträts und ganz unterschiedliche Techniken. In der Galerie am Quadrat in der Köthener Landkreisverwaltung sind derzeit Arbeiten von Wolfgang Frühauf zu sehen. Der 1949 in Köthen geborene Künstler beschäftigt sich bereits seit mehr als 4 Jahrzehnten intensiv mit der bildenden Kunst. Angefangen hat seine Leidenschaft zunächst mit der Fotografie. Später kamen Zeichnungen von Landschaften und Porträts hinzu. Seit 2005 ist Frühauf Mitglied des Malzirkels am Theater Köthen unter der Leitung von Hartmut Schmiegel. Dort entwickelte er seine Arbeit weiter und probierte immer wieder neue Techniken aus.
5: Ich bin seit 20 Jahren im Malzirkel und

0: habe praktisch von der Pike an gelernt, wie man Bilder zu malen hat und habe mich aber auch spezialisiert auf Porträts. Porträts war meine wichtigste gewollte Leistung und das andere ist dann so nebenbei mitgekommen. Hauptsächlich Drucke, Radierungen, Bleistiftzeichnungen, Aquarelle, Pastell, Ölfarbe, also alle Techniken, die man machen kann, habe ich ausprobiert und versucht, so gut wie möglich eben zustande zu bringen.
1: Seine künstlerische Arbeit führte Frühauf inzwischen auch über die Region hinaus. Er nahm unter anderem an internationalen Kunstplenärs in Frankreich und Russland sowie an zahlreichen Ausstellungen teil. In der Köthener Landkreisverwaltung ist er dabei kein Unbekannter. Bereits 2010 zeigte er hier eine eigene Porträtausstellung. Die aktuelle Ausstellung gibt nun einen neuen Einblick in sein Schaffen, von Natur- und Porträtstudien bis hin zu Arbeiten, die mit ganz unterschiedlichen Materialien entstanden sind. Und zeigt damit zugleich, wie sich Wolfgang Frühaufs Kunst über viele Jahre immer weiterentwickelt hat.
2: Und dann noch das, am Samstag, den 12. September, verwandelt sich die Aschersleber Innenstadt ab 19 Uhr wieder in eine einzigartige Flaniermeile für Kunst, Kultur und Genuss. Die lange Nacht der Kultur lädt einmal mehr zum Erleben und Genießen der vielseitigen und lebendigen Kulturszene Aschers-Lebens ein. Zahlreiche Vereine, Institutionen und Kulturschaffende haben sich wieder zusammengeschlossen und bieten ein abwechslungsreiches Angebot, das von Live-Musik und Ausstellungen über Lesungen und Vorträge bis hin zu Open-Air-Kino und Himmelsschauen reicht. Mit dieser Information sind wir am Ende unserer Donnerstagsausgabe der RBB Aktuellen Nachrichten. Schauen jetzt noch auf den Wetterbericht und im Anschluss daran gern noch auf die Meldungen aus der Region bzw. aus Dessau-Roßlau. Am Freitag ab 18 Uhr melden wir uns dann aus der Redaktion wieder. Bis dahin haben Sie eine schöne Zeit und machen Sie es gut.
3: Vom 7. bis 13. September lädt die Stadt Bitterfeld-Wolfen zur Kunst- und Kulturwoche ein. Bereits zum 5. Mal rückt damit das kreative, kulturelle und künstlerische Leben der Stadt in den Mittelpunkt. Zahlreiche Veranstaltungsorte im Stadtgebiet werden in dieser Woche zu lebendigen Treffpunkten für Kultur und Gemeinschaft. Dabei geht es nicht nur um die Unterhaltung, sondern auch um Austausch, Teilhabe und das Sichtbarmachen der vielen Menschen, die das kulturelle Leben in Bitterfeld-Wolfen mit Herzblut gestalten.
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3: Am 13. September verwandelt sich die Dessauer Innenstadt wieder in eine Bühne für Laufbegeisterte aus der gesamten Region. Anhalt Sport lädt zum 27. Rathaus Center City Run ein und jeder kann mitmachen. Ab 10 Uhr geht es los und 4 unterschiedliche Läufe werden angeboten. Für jeden, der nicht selber mitmachen will, heißt es trotzdem vorbeikommen und die Läufer kräftig anfeuern.
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6: Am Freitag erwarten uns angenehme 22 Grad mit wenig Sonnenschein. Es bleibt tagsüber zwar überwiegend stark bewölkt, doch dafür ist nicht mit Regen zu rechnen. Abends kühlen sich die Temperaturen auf lockere 15 Grad ab und es bleibt wechselnd bewölkt. Mit einer zusätzlichen leichten Brise erwartet uns also ein angenehmer Tagesverlauf.
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0: Am 13. September ist es wieder soweit. Am 2. September-Wochenende öffnen zahlreiche Denkmäler ihre Pforten zum Tag des offenen Denkmals. Unter dem diesjährigen Motto Netzwerke, Denkmal und Infrastruktur liegt der Fokus auf den Themen Infrastruktur, Versorgung, Verbindung und Verkehr. In einem Pressegespräch informierte die Stadt Dessau-Roßlau gemeinsam mit ihren Partnern darüber, was Besucher an diesem Sonntag in der Doppelstadt erleben und entdecken können.
1: Ja, das ist ja ein bundesweiter Aktionstag, um Denkmale der breiten Öffentlichkeit zugänglich zu machen. Und dieses Jahr gibt es ein ganz besonderes Motto, das heißt Netzwerk und technische Infrastrukturen. Und wer jetzt nur an Brücken und Heizwerke denkt, der wird an dem Tag überrascht werden, was alles zur Infrastruktur dazugehört. Und da haben wir ein breites Programm vorbereitet. Wir als Stadt setzen da auf ein ganz bewährtes Instrument, das nennt sich die Denkmalfahrradtour, die jedes Mal zum Tag des offenen Denkmals stattfindet. Und wir werden dieses Jahr am 13.09. vormittags um 9.45 Uhr an der Elbe starten, und zwar bei der Junkers-Paddel-Gemeinschaft. Wir werden von dort aus, also wir kriegen an jeder Station natürlich Informationen zu den Denkmalen, das ist natürlich vorbereitet, und wir werden von der Elbe aus starten zum Vororthaus, über den Albrechtsplatz, zum Heizwerk Ost, zum Rehsumpf. Da kriegen wir dann Informationen auch zu der neuen Flussbadeanstalt, aber auch zu dem Autobahnzubringer, und wir werden enden am Naturkundemuseum. Und ein ganz besonderes Highlight, worauf ich mich auch ganz persönlich darauf freue, ist, dass dieses Jahr Stadtmarketinggesellschaft, Dessauer Verkehrsbetriebe und der Verein der Nahverkehrsfreunde eine wunderbare Aktion auf die Beine stellen werden, die sich um die Dessau-Wörlitzer Eisenbahn dreht und die Trasse der Dessau-Wörlitzer Eisenbahn, also über Oranienbaum-Wörlitz bis zum Wörlitzer Bahnhof selbst. Ja, wir freuen uns auf eine rege Teilnahme. Die Denkmalfahrradtour ist ein kostenfreies Angebot, was wir unterbreiten, und das wird regelmäßig und auch gerne genutzt. Und es ist immer schön zu sehen, wie ein bunter Pulk an Fahrradfahrenden sich durch diese Stadt bewegen und mit voller Begeisterung auch unsere Denkmale genießen.
0: Ingolf Schmidt, Leiter des Amtes für Wirtschaft und Stadtplanung, hat es bereits angesprochen. In diesem Jahr werden die Stadtmarketinggesellschaft, die Dessauer Verkehrs- und Eisenbahngesellschaft sowie die Nahverkehrsfreunde Dessau gemeinsam kooperieren, um eine ganz besondere Fahrt zu den historischen Städten der Stadt zu organisieren.
2: Unser Part ist ja dabei, nochmal Werbung zu machen für die Wörlitzer Eisenbahn selbst, sodass also diejenigen, die dort mitfahren, die Möglichkeit haben, das noch zu ergänzen. Ja, wir fahren also an dem 13. September den klassischen Sonntagsfahrplan, und wer dort Interesse hat, auch genügend Zeit mitbringt, könnte also entweder am Bahnhof verweilen, wird dort mit kleinen Informationen versorgt, oder nutzt die Möglichkeit, mit unseren Partnern nach Verkehrsfreunden noch eine Tour zu drehen, die natürlich sich um das Denkmal rankt, also das heißt dort also noch Möglichkeit nochmal hat, was zu erleben durch eine kleine Busfahrt. Das ist also die Kombination, die wir an dem Tag anbieten werden. Und deswegen sind wir sehr froh, weil gleichzeitig ist ja auch ein Veranstaltungstag, der bundesweit geht. Gibt es genügend andere Veranstaltungen, wo auch die Nahverkehrsfreunde durch ihr Engagement eingebunden sind. Deswegen sind wir sehr froh, dass die also für uns noch die Möglichkeiten hatten, das mit anzubieten, sodass also wirklich eine gute Kombination aus Strecke der Wörlitzer Eisenbahn und danach folgend noch andere Themen zu erkunden bzw. auch zu erleben.
3: Genau, also wir fahren im Grunde genommen mit Anschluss an der Dessau-Wörlitzer Eisenbahn dann über kleinere Dörfer, wo dann noch ehemalige Nebenstrecken zu sehen sind, auch noch teilweise die Nebenstrecken zu sehen sind, sodass man halt auch mal den Blick entwickelt, wie groß denn doch das Eisenbahnnetz hier bei uns in der Gegend gewesen ist. Genau, also wir fahren ab Dessau Bahnhof her die Möglichkeit, mit der Eisenbahn damit zu fahren, 10.05 Uhr und 14.05 Uhr. Dann würde der Anschluss direkt in Wörlitz bestehen an die Busfahrten. Da sind wir dann ca. 30 bis 40 Minuten unterwegs. Es besteht auch die Möglichkeit, in Wörlitz dann einen Ausstieg am Bahnhof zu machen und dann auch später wieder zurückgebracht zu werden zum Bahnhof. Also für Hin und Zurück inklusive Busfahrt und kleinem Kuchenangebot in Wörlitz kostet das Ticket 30 Euro, ohne Busfahrt 20 Euro. Genau, also wir haben maximale Kapazität pro Fahrt im Bus für 30 Fahrgäste. Die Möglichkeit zur Anmeldung besteht dann bei der Touristinformation oder bei uns, nahverkehrsfreunde-dessau.de, einfach eine E-Mail schreiben und dann werden Sie direkt angemeldet. Ansonsten, ja, wie gesagt, auch per Telefon möglich. Na, vielleicht noch generell zum Tag des offenen Denkmals, dass das halt für uns eine sehr wichtige Geschichte ist, bei dem wir auch schon seit Jahren mit dabei sind. Wir haben mehrere Angebote als Nahverkehrsfreunde des OEV. Wir sind auch noch parallel zwischen dem Kraftwerk Schornewitz und Ferropolis unterwegs, wo wir noch einen Pendelverkehr haben, um diese Denkmäler zu verbinden. Wir sehen uns da immer als fahrendes Denkmal, dass man halt auch wirklich einsteigen kann und wirklich diese Historie auch live erleben kann.
0: Der Tag des offenen Denkmals bleibt auch weiterhin ein wichtiger Tag, an dem sich zahlreiche bedeutende Denkmalstätten der Öffentlichkeit mit besonderen Programmen präsentieren. Gleichzeitig erfreut sich dieser besondere Aktionstag in den vergangenen Jahren einer stetig wachsenden Beliebtheit.
1: Ja, vor allen Dingen, weil man nicht nur das Denkmalobjekt selber erfährt, sondern auch diejenigen Personen kennenlernen darf, die hinter den Denkmalen stehen. Weil ein Denkmal zu erhalten, das kostet eben auch Zeit, Energie, persönliches Engagement. Und ich denke, das ist eine ganz besondere Wertschätzung, am Tag des offenen Denkmals auch Gesichter zu zeigen, die hinter diesen Denkmalen in ihrem Erhalt stehen. Weil jedes Denkmal, was in Nutzung ist, ist ein gutes Denkmal, weil dann verfällt es auch nicht. Das ist das ganz Besondere am Tag des offenen Denkmals, zu zeigen, wer kümmert sich ja tatsächlich um stadtbildprägende Gebäude. Und das macht's so toll an dem Tag. Also Erfahrungswerte zeigen, dass so ein Fahrradpulk auch mal schnell 40, 50 Personen. Ein Jahr hatten wir auch mal 100 und mehr Personen. Da war ein ganz besonderes Gebäude in dieser Stadt zugänglich gemacht, wo man sonst nicht so reingehen konnte. Aber ich denke, bei der Fahrradtour wird man wieder mit einem ähnlichen Personenumfang rechnen. Ja, ansonsten, wie gesagt, am Tag des offenen Denkmals wird es eben nicht nur diese Fahrradtour geben, sondern wir sehen ja hier an diesem Plan, Technikmuseum wird offen haben, Wasserturm, Landesarchiv, Stahlhaus, Törtner Siedlung. Das sind ebenfalls Objekte, die am Tag des offenen Denkmals ihre Türen öffnen für Besucher.
0: Der Tag des offenen Denkmals bietet auch in diesem Jahr wieder zahlreiche Möglichkeiten, einen abwechslungs- und erlebnisreichen Tag an den historischen Stätten der Doppelstadt zu verbringen. Weitere Informationen gibt es auf der offiziellen Internetseite des Tages des offenen Denkmals sowie bei den teilnehmenden Denkmalstätten und Vereinen.

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1: Herzlich willkommen zu unserer zweiten Folge des RAN 1 Biber Talks in der neuen Saison. Ja, heute darf ich neben mir Rückraumspieler Marcel Novak begrüßen. Schön, dass du da bist.
2: Hallo, ich freue mich auch.
1: Ja, Marcel, seit der neuen Spielzeit bist du jetzt Kapitän beim DRV. Was hat das für dich konkret für Änderungen mit sich gebracht und ja, wie gehst du mit dieser ja, neuen Verantwortung auch um?
2: Also Veränderungen eigentlich gar nicht so viele. Ich war letztes Jahr schon Teil des Mannschaftsrats und auch Co-Kapitän und eigentlich treffen wir alle Entscheidungen auch in diesem Trio mit Karl Hake und Luca Baumgart zusammen. Ansonsten ist man natürlich in vielen Gesprächen mit Vanja als Cheftrainer oder auch teilweise mit unserem Mannschaftsbetreuer Thomas Vollert oder auch Sebastian Glock. Deshalb alles, was organisatorisch ist, läuft dann über uns sozusagen. Aber da hat sich nicht viel verändert und Verantwortung auf dem Spielfeld, ja, das habe ich, glaube ich, schon immer übernommen und mache ich auch gerne. Das macht immer Spaß, vor allem, wenn man erfolgreich dabei ist. Und deshalb, das läuft dieses Jahr genauso wie letztes Jahr und hoffentlich auch noch länger.
1: Jetzt habt ihr in der vergangenen Woche euren ersten Saisonsieg einfahren können, zu Hause gegen die Eulen Ludwigshafen. Nach der Pause wart ihr noch im Rückstand, ihr konntet das Spiel drehen. Wie blickst du auch da drauf, vor allem jetzt bezüglich ja, des Kampfgeists der Mannschaft und natürlich auch, wenn man jetzt auch aufs Publikum blickt? Das ist natürlich auch immer ganz wichtig.
2: Richtig, also grundsätzlich freuen wir uns natürlich, dass wir die 2 Punkte zu Hause lassen konnten. Das ist das Wichtigste. Über die Art und Weise kann man natürlich sich immer unterhalten. Grundsätzlich waren wir auch sehr zufrieden. Wir haben das Spiel auch ein bisschen analysiert. In unserer aktuellen Situation mit den vielen Verletzten haben wir das schon gut gemacht über die 60 Minuten. Und das ist genau das, was du sagst, dass wir vor allem in der zweiten Halbzeit dann diesen Schwung mitgenommen haben, die uns die Halle auch gegeben hat, dass wir die Halle auch ein bisschen mitgenommen haben, uns gegenseitig angeheizt haben und dann hat das auch wirklich Spaß gemacht und da hatte ich auch zu keinem Zeitpunkt das Gefühl, dass wir das nicht mehr drehen. Deshalb war das wirklich eine sehr tolle zweite Halbzeit, die auch wirklich auf dem Feld sehr viel Spaß gemacht hat mit den Zuschauern.
1: Okay, und dann blicken wir noch auf das anstehende Spiel am Freitag. Geht's gegen den VfL Eintracht Hagen. Das ist natürlich schon wieder eigentlich das nächste Brett. Die haben gleich mit 2 Kantersiegen die Saison gestartet. Worauf wird es ankommen in dem Spiel, um da ja, die Punkte auch wieder in Dessau zu lassen?
2: Also ins Detail kann ich jetzt noch nicht so gehen, was das Sportliche angeht. Da haben wir uns noch nicht richtig mit beschäftigt. Da gehen wir immer 2 Tage vom Spiel an die explizite Vorbereitung des Gegners. Aber grundsätzlich, wie du es gesagt hast, ist es auf jeden Fall ein Aufstiegskandidat dieses Jahr, die in den ersten beiden Spielen jetzt bewiesen haben, was sie drauf haben. Kader hat eine unglaubliche Qualität, aber ich bin der Meinung, dass die Vergangenheit gezeigt hat, dass erstens die Liga sehr verrückt sein kann und dass auch Underdogs gewinnen können und zweitens, dass in Anhalt Arena sowieso kein Gegner unschlagbar ist und genauso gehen wir an das Spiel ran. Wir wollen nur 2 Punkte holen. Was am Ende möglich sein wird, werden wir am Freitag sehen.
1: Okay, ja, dann wünsche ich euch da natürlich ganz viel Erfolg und ja, danke dir, dass du uns heute hier im Studio besucht hast.
2: Vielen Dank und sehr gerne.
1: Und Sie lade ich natürlich auch wieder recht herzlich ein, am Freitag um 20 Uhr in der Anhalt Arena mit dabei zu sein und die Biber kräftig zu unterstützen.

Vor 100 Jahren wurde in Sandersdorf die Feuerwehr gegründet. Dieses besondere Jubiläum wurde am Samstag mit einem großen Fest gefeiert. Auf dem Gelände der Feuerwehr herrschte reges Treiben. Familien und Freunde kamen zusammen. Für die jüngsten Besucher gab es unter anderem eine Hüpfburg und verschiedene Aktionen. Auch das Kinder- und Jugendballett 1965 aus Sandersdorf sorgte mit einer Show für Unterhaltung. Im Mittelpunkt stand jedoch die Geschichte der Feuerwehr. Seit ihrer Gründung vor einem Jahrhundert stehen Einsatzbereitschaft, Engagement und Gemeinschaft im Mittelpunkt. Beim Jubiläumsfest wurde deshalb nicht nur zurückgeblickt, sondern auch das Engagement der heutigen Feuerwehrleute und der nächsten Generation gewürdigt. Für das leibliche Wohl war ebenfalls gesorgt. Neben verschiedenen Speisen und Getränken gab es unter anderem einen eigenen Dönerstand sowie Kaffee und Kuchen. Dazu sorgte Live-Musik und ein abwechslungsreiches Programm für einen gelungenen Festtag für die ganze Familie.

0: Als Gesellschaft haben die Verantwortung, gemeinsam in den Diskurs zu treten und miteinander zu sprechen. Die Politik hat dabei eine klare Vorbildwirkung. Denn ohne Diskurs stirbt die Demokratie. Wir müssen Verantwortung übernehmen für unsere Gesellschaft. Markus Bauer sagte, ich wünsche mir, dass der Regierungsauftrag, den die Wähler gesetzt haben, ernst genommen wird. Dass die Menschen, die sich haben wählen lassen, Verantwortung übernehmen und eine arbeitsfähige Regierung zustande bringen. Und dass sie dieses tief gespaltene Land wieder einen. Das ist auch die Erwartungshaltung vieler Vereine und vieler Menschen in der Region. Zugleich hält der Landrat fest, dass man moralische Grenzen benötige. Wir brauchen sie, um zu definieren, wie unser moralischer Kompass lautet und mit denen, die innerhalb dieser Grenzen und mit diesem Kompass arbeiten, müssen wir auch reden. In der Lutherstadt Wittenberg fand kürzlich das traditionelle Elbeschwimmen statt. Beim sogenannten Wassersporttag stellten verschiedene Vereine zudem ihre Angebote einer aktiven Freizeitgestaltung vor und warben für Mitstreiter. Für die Besucher und auch die Wagemutigen, die die Elbequerung vollzogen, ein interessanter Wochenendtermin.
1: In Wittenberg dreht sich an diesem Wochenende alles um den Wassersport. Beim Tag der offenen Tür zeigen die Vereine ihre verschiedenen Wassersportarten. Ein Höhepunkt ist das traditionelle Elbschwimmen, organisiert von der Wassersportgemeinschaft Wittenberg 1962 e.V. Auch Segler und Kanuten laden die Besucher aufs Wasser ein. Dabei geht es um Sport, Spaß und Gemeinschaft. Besucher können die Boote kennenlernen und selbst erste Erfahrungen sammeln. So wird die Elbe für den 23. August 2026 zum Treffpunkt für Wassersportler und Gäste.
2: Und Tradition ist es, an einem Wochenende im Sommer hier unseren Tag der offenen Tür durchzuführen, bei dem wir uns als Verein und jede Abteilung präsentieren. Und ja, die Kanuten tun das, wie man hier ringsherum sieht, mit ihren Kajaks. Und ja, wir sind ein Verein mit rund 35 oder eine Abteilung mit rund 35 Mitgliedern, die im Wesentlichen den Wasserwandersport als Hobby betreiben. Und das nicht nur auf der Elbe, sondern auch auf den Gewässern, die hier so im Umland sind und auf denen man gut paddeln kann, wie dem Spreewald oder auch den Berliner Gewässern. Ja, zum Tag der offenen Tür verbinden wir das Ganze mit dem Elbeschwimmen. Einmal hat schon stattgefunden, einen Durchgang, einen zweiten bieten wir in Kürze an. Das ist ein großer Teil des Programms, natürlich das gesellige Beisammensein. Und im Wesentlichen geht es darum, dass wir als sportliche Abteilungen unseren Sport vorstellen, dass wir den Gästen die Möglichkeit geben, mal ein bisschen zu schnuppern, sich mal ins Boot zu setzen mit einem Guide oder auch allein mal zu paddeln und sich ein bisschen was erklären zu lassen, worin denn der Reiz des Paddelns auf dem Wasser eigentlich besteht. Ja, der Reiz des Paddelns ist natürlich, ganz nah an der Natur zu sein, mittendrin zu sein in der Natur. Mitunter ist es auch die Einsamkeit, die Natur also in aller Ruhe zu erleben, sich in der Natur zu bewegen, egal wie das Wetter ist, ob es etwas kühler ist, ob Sommer ist, ob Wind oder nicht. Und das kann jeder für sich so entscheiden, wie er das möchte. Und das ist eigentlich der Reiz. Und das eben nicht nur in der Gegend, in der man sich auskennt, wie wir hier auf der Elbe, sondern letztendlich überall in Deutschland oder auch Europa.
1: Beim traditionellen Elbschwimmen geht es für die Teilnehmer einmal quer durch den Fluss. Die Wasserwacht sorgt dabei für die Sicherheit. Rettungsschwimmer und Boote begleiten die Schwimmer. Besonders starke Strömungen sind zu erwarten, was es zu einer großen Herausforderung macht. Jede Altersstufe ist vertreten und meistern diese Veranstaltung ohne Probleme.
3: Ich bin Thomas Vier, Ortsgruppenleiter der Wasserwacht in Wittenberg und hier für heute der Chef von Skanze aus Sicht der Wasserrettung. Wir haben das alljährliche Elbeschwimmen gemacht. Das heißt, unter fachkundiger Beobachtung dürfen die Wittenberger und Wittenbergerinnen, die Gäste, einmal quer über die Elbe schwimmen. Die Elbe als Bundeswasserstraße ist natürlich nicht einfach so ein Badegewässer. Deswegen findet das Ganze unter Beobachtung statt, unter Aufsicht von uns. Und wir begleiten die Schwimmer mit Booten und mit Rettungsschwimmern, sodass im Fall der Fälle auch immer jemand da ist, der dann auch dementsprechend zugreifen kann. Die Elbe ist aktuell unterwegs mit 5 Kilometern pro Stunde. Das klingt jetzt erstmal nicht schnell, es ist sowieso Schrittgeschwindigkeit. Aber in der Fahrrinne selber in der Strömung merkt man, dass man abgetrieben wird. In der Regel schafft man es nicht wirklich direkt durchzuschwimmen. Also man wird immer abgetrieben, das ist geplant, das ist auch gewollt.

0: Und das ist für ungeübte Schwimmer erstmal eine Erfahrung, in dieser Fahrrinne mitgerissen zu werden und dann trotzdem die Ruhe zu bewahren, trotzdem sein Ziel zu verfolgen, und dann kommt man völlig problemlos auch auf der anderen Seite an. Das Durchschwimmen durch die Elbe ist für die Wittenberger immer so ein Highlight. Und wenn man sieht, dass heute der jüngste Teilnehmer 10 Jahre alt ist und vor ein paar Jahren der jüngste Teilnehmer 7 Jahre, sieht man schon, dass das reizvoll ist, die Elbe zu bezwingen, sagt man es mal so. Aber wie gesagt, immer nur unter Beobachtung, immer nur unter Begleitung von Rettungsschwimmern. Sonst ist es einfach zu gefährlich. Und der Reiz ist einfach da. Dafür ist die Elbe unsere Elbe. Und da muss man auch mal durchgeschwommen sein als Wittenberger.
1: Paddeln verbindet. Der Verein hat rund 35 Mitglieder, die den Wassersport meist als Hobby betreiben. Gepaddelt wird auf der Elbe und vielen weiteren Gewässern. Einige Mitglieder sind auch sportlich sehr erfolgreich. Helga Freund wurde bereits zum 41. Mal Weltmeisterin und brachte dieses Jahr aus Kanada 2 Goldmedaillen mit.
2: Also mein Name ist Helga Freund, ich bin 72 Jahre alt, habe mit 11 Jahren angefangen zu paddeln. Mit 21 wieder fast aufgehört, weil dann Beruf, Studium, Familie, alles viel wichtiger waren. Und mit 48 bin ich wieder ins Boot geklettert. Und 2 Jahre später hat man mich mitgenommen zur Weltmeisterschaft nach Kanada. Und dort habe ich gewonnen vor 40 Frauen. Und ja, seitdem bin ich so oft, wie es geht, auf dem Wasser. Und dieses Jahr war ich auch in Kanada zur Weltmeisterschaft und habe 2-mal Gold wieder mitgebracht. Nun bin ich 41 Mal Weltmeister und das Paddeln macht einfach Spaß. Und ja, und ich kann aber auch ruhig paddeln, ich kann auch mal Genuss paddeln, also sprich Wanderboot fahren, weil mein Mann ist kein Rennsportler und auch weil das hier ein Verein ist, der vorwiegend Wanderboot fährt, ja, möchte man ja es in der Gemeinschaft erleben. Wenn ich zu Wettkämpfen fahre, dass man Sportkameraden auf aller Welt sieht und die sind ja alle so ein bisschen verrückt wie ich. Das heißt also, dass sie trainieren fleißig und wie man so sagt, die Konkurrenz schläft nicht. Und dass man sich wieder trifft, die eine oder die andere Sportlerin. Und ja, es ist einfach schön.
1: Damit ging ein abwechslungsreicher Tag rund um den Wassersport zu Ende. Beim Elbschwimmen, Segeln und Paddeln standen vor allem Sport, Gemeinschaft und die Freude am Wasser im Mittelpunkt. Ein gelungenes Fest, das einmal mehr zeigte, wie eng Wittenberg mit der Elbe verbunden ist.
3: Am 7. September befuhr gegen 19 Uhr ein 21-jähriger Fahrer eines Yamaha Grades die alte Wittenberger Straße in Jessen. Auf Höhe einer Firma rannte ein Tier auf die Straße, welchem er auswich. Beim Ausweichen verlor er die Kontrolle über sein Motorrad und stürzte auf die Fahrbahn. Das Grat rutschte in eine Grundstücksumfriedung. Der Motorradfahrer wurde leicht verletzt und musste medizinisch versorgt werden. Das Kleintier rannte unverletzt weiter. Die Unfallschäden wurden am Grat auf 4.000 Euro und am Zaun auf 1.000 Euro geschätzt. Seit mehr als 4 Jahrzehnten beschäftigt sich Wolfgang Frühauf mit Kunst. Nun zeigt der Köthener Maler eine Auswahl seiner Arbeiten in der Galerie am Quadrat in der Landkreisverwaltung. Dabei wird deutlich, wie vielseitig sein künstlerisches Schaffen ist.
4: Landschaften, Porträts und ganz unterschiedliche Techniken. In der Galerie am Quadrat in der Köthener Landkreisverwaltung sind derzeit Arbeiten von Wolfgang Frühauf zu sehen. Der 1949 in Köthen geborene Künstler beschäftigt sich bereits seit mehr als 4 Jahrzehnten intensiv mit der bildenden Kunst. Angefangen hat seine Leidenschaft zunächst mit der Fotografie. Später kamen Zeichnungen von Landschaften und Porträts hinzu. Seit 2005 ist Frühauf Mitglied des Malzirkels am Theater Köthen unter der Leitung von Hartmut Schmiegel. Dort entwickelte er seine Arbeit weiter und probierte immer wieder neue Techniken aus.
5: Ich bin seit 20 Jahren im Malzirkel und habe praktisch von der Pike an gelernt, wie man Bilder zu malen hat, und habe mich aber auch spezialisiert auf Porträts. Porträts war meine wichtigste gewollte Leistung, und das andere ist dann so nebenbei mitgekommen. Hauptsächlich Drucke, Radierungen, Bleistiftzeichnungen, Aquarelle, Pastell,

0: Farbe, Ölfarbe, also alle Techniken, die man machen kann, habe ich ausprobiert und versucht, so gut wie möglich eben zustande zu bringen.
1: Seine künstlerische Arbeit führte früh auf inzwischen auch über die Region hinaus. Er nahm unter anderem an internationalen Kunstplenärs in Frankreich und Russland sowie an zahlreichen Ausstellungen teil. In der Köthener Landkreisverwaltung ist er dabei kein Unbekannter. Bereits 2010 zeigte er hier eine eigene Porträtausstellung. Die aktuelle Ausstellung gibt nun einen neuen Einblick in sein Schaffen, von Natur- und Porträtstudien bis hin zu Arbeiten, die mit ganz unterschiedlichen Materialien entstanden sind. Und zeigt damit zugleich, wie sich Wolfgang Frühaufs Kunst über viele Jahre immer weiterentwickelt hat.
2: Und dann noch das: Am Samstag, den 12. September, verwandelt sich die Aschersleber Innenstadt ab 19 Uhr wieder in eine einzigartige Flaniermeile für Kunst, Kultur und Genuss. Die lange Nacht der Kultur lädt einmal mehr zum Erleben und Genießen der vielseitigen und lebendigen Kulturszene Aschersleben ein. Zahlreiche Vereine, Institutionen und Kulturschaffende haben sich wieder zusammengeschlossen und bieten ein abwechslungsreiches Angebot, das von Live Musik und Ausstellungen über Lesungen und Vorträge bis hin zu Open-Air-Kino und Himmelsschauen reicht. Mit dieser Information sind wir am Ende unserer Donnerstagsausgabe der RBB Aktuellen Nachrichten. Schauen jetzt noch auf den Wetterbericht und im Anschluss daran gern noch auf die Meldungen aus der Region bzw. aus Dessau-Roßlau. Am Freitag ab 18 Uhr melden wir uns dann aus der Redaktion wieder. Bis dahin haben Sie eine schöne Zeit und machen Sie es gut.
3: Vom 7. bis 13. September lädt die Stadt Bitterfeld-Wolfen zur Kunst- und Kulturwoche ein. Bereits zum 5. Mal rückt damit das kreative, kulturelle und künstlerische Leben der Stadt in den Mittelpunkt. Zahlreiche Veranstaltungsorte im Stadtgebiet werden in dieser Woche zu lebendigen Treffpunkten für Kultur und Gemeinschaft. Dabei geht es nicht nur um die Unterhaltung, sondern auch um Austausch, Teilhabe und das Sichtbarmachen der vielen Menschen, die das kulturelle Leben in Bitterfeld-Wolfen mit Herzblut gestalten.
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3: Am 13. September verwandelt sich die Dessauer Innenstadt wieder in eine Bühne für Laufbegeisterte aus der gesamten Region. Anhalt Sport lädt zum 27. Rathaus Center City Run ein und jeder kann mitmachen. Ab 10 Uhr geht es los und 4 unterschiedliche Läufe werden angeboten. Für jeden, der nicht selber mitmachen will, heißt es trotzdem vorbeikommen und die Läufer kräftig anfeuern.
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6: Am Freitag erwarten uns angenehme 22 Grad mit wenig Sonnenschein. Es bleibt tagsüber zwar überwiegend stark bewölkt, doch dafür ist nicht mit Regen zu rechnen. Abends kühlen sich die Temperaturen auf lockere 15 Grad ab und es bleibt wechselnd bewölkt. Mit einer zusätzlichen leichten Brise erwartet uns also ein angenehmer Tagesverlauf.
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0: Pforten zum Tag des offenen Denkmals. Unter dem diesjährigen Motto Netzwerke, Denkmal und Infrastruktur liegt der Fokus auf den Themen Infrastruktur, Versorgung, Verbindung und Verkehr. In einem Pressegespräch informierte die Stadt Dessau-Roßlau gemeinsam mit ihren Partnern darüber, was Besucher an diesem Sonntag in der Doppelstadt erleben und entdecken können.
1: Ja, das ist ja ein bundesweiter Aktionstag, um Denkmale der breiten Öffentlichkeit zugänglich zu machen. Und dieses Jahr gibt es ein ganz besonderes Motto, das heißt Netzwerk und technische Infrastrukturen. Und wer jetzt nur an Brücken und Heizwerke denkt, der wird an dem Tag überrascht werden, was alles zur Infrastruktur dazugehört. Und da haben wir ein breites Programm vorbereitet. Wir als Stadt setzen da auf ein ganz bewährtes Instrument, das nennt sich die Denkmal-Fahrradtour, die jedes Mal zum Tag des offenen Denkmals stattfindet. Und wir werden dieses Jahr am 13.09. vormittags um 9.45 Uhr an der Elbe starten, und zwar bei der Junkers-Paddel-Gemeinschaft. Wir werden von dort aus, also wir kriegen an jeder Station natürlich Informationen zu den Denkmalen, das ist natürlich vorbereitet, und wir werden von der Elbe aus starten zum Vororthaus, über den Albrechtsplatz, zum Heizwerk Ost, zum Rehsumpf. Da kriegen wir dann Informationen auch zu der neuen Flussbadeanstalt, aber auch zu dem Autobahnzubringer, und wir werden enden am Naturkundemuseum. Und ein ganz besonderes Highlight, worauf ich mich auch ganz persönlich darauf freue, ist, dass dieses Jahr Stadtmarketinggesellschaft, Dessauer Verkehrsbetriebe und der Verein der Nahverkehrsfreunde eine wunderbare Aktion auf die Beine stellen werden, die sich um die Dessau-Wörlitzer Eisenbahn dreht und die Trasse der Dessau-Wörlitzer Eisenbahn, also über Oranienbaum-Wörlitz bis zum Wörlitzer Bahnhof selbst. Ja, wir freuen uns auf eine rege Teilnahme. Die Denkmal-Fahrradtour ist ein kostenfreies Angebot, was wir unterbreiten, und das wird regelmäßig und auch gerne genutzt. Und es ist immer schön zu sehen, wie ein bunter Pulk an Fahrradfahrenden sich durch diese Stadt bewegen und mit voller Begeisterung auch unsere Denkmale genießen.
0: Ingolf Schmidt, Leiter des Amtes für Wirtschaft und Stadtplanung, hat es bereits angesprochen. In diesem Jahr werden die Stadtmarketinggesellschaft, die Dessauer Verkehrs- und Eisenbahngesellschaft sowie die Nahverkehrsfreunde Dessau gemeinsam kooperieren, um eine ganz besondere Fahrt zu den historischen Städten der Stadt zu organisieren.
2: Unser Part ist ja dabei, nochmal Werbung zu machen für die Wörlitzer Eisenbahn selbst, sodass also diejenigen, die dort mitfahren, die Möglichkeit haben, das noch zu ergänzen. Ja, wir fahren also an dem 13. September den klassischen Sonntagsfahrplan, und wer dort Interesse hat, auch genügend Zeit mitbringt, könnte also entweder am Bahnhof verweilen, wird dort mit kleinen Informationen versorgt, oder nutzt die Möglichkeit, mit unseren Partnern nach Verkehrsfreunden noch eine Tour zu drehen, die natürlich sich um das Denkmal rankt, also das heißt dort also noch Möglichkeit noch mal hat, was zu erleben durch eine kleine Busfahrt. Das ist also die Kombination, die wir an dem Tag anbieten werden. Und deswegen sind wir sehr froh, weil gleichzeitig ist ja auch ein Veranstaltungstag, der bundesweit geht. Gibt es genügend andere Veranstaltungen, wo auch die Nahverkehrsfreunde durch ihr Engagement eingebunden sind. Deswegen sind wir sehr froh, dass die also für uns noch die Möglichkeiten hatten, das mit anzubieten, sodass also wirklich eine gute Kombination aus Strecke der Wörlitzer Eisenbahn und danach folgend noch andere Themen zu erkunden bzw. auch zu erleben.
3: Genau, also wir fahren im Grunde genommen mit Anschluss an der Dessau-Wörlitzer Eisenbahn dann über kleinere Dörfer, wo dann noch ehemalige Nebenstrecken zu sehen sind, auch noch teilweise die Nebenstrecken zu sehen sind, sodass man halt auch mal den Blick entwickelt, wie groß denn doch das Eisenbahnnetz hier bei uns in der Gegend gewesen ist. Genau, also wir fahren ab Dessau Bahnhof ja die Möglichkeit, mit der Eisenbahn damit zu fahren, 10.05 Uhr und 14.05 Uhr. Dann würde der Anschluss direkt in Wörlitz bestehen an die Busfahrten. Da sind wir dann ca. 30 bis 40 Minuten unterwegs. Es besteht auch die Möglichkeit, in Wörlitz dann einen Ausstieg am Bahnhof zu machen und dann auch später wieder zurückgebracht zu werden zum Bahnhof. Also für hin und zurück inklusive Busfahrt und kleinem Kuchenangebot in Wörlitz kostet das Ticket 30 Euro, ohne Busfahrt 20 Euro. Genau, also wir haben maximale Kapazität pro Fahrt im Bus für 30 Fahrgäste. Die Möglichkeit zur Anmeldung besteht dann bei der Touristinformation oder bei uns, nahverkehrsfreunde-dessau.de, einfach eine E-Mail schreiben und dann werden Sie direkt angemeldet. Ansonsten, ja, wie gesagt, auch per Telefon möglich. Na, vielleicht noch generell zum Tag des offenen Denkmals, dass das halt für uns eine sehr wichtige Geschichte ist, bei der wir auch schon seit Jahren mit dabei sind. Wir haben mehrere Angebote als Nahverkehrsfreunde des OEV. Wir sind auch noch parallel zwischen dem Kraftwerk Schornewitz und Ferropolis unterwegs, wo wir noch einen Pendelverkehr haben, um diese Denkmäler zu verbinden. Wir sehen uns da immer als fahrendes Denkmal, dass man halt auch wirklich einsteigen kann und wirklich diese Historie auch live erleben kann.
0: Der Tag des offenen Denkmals bleibt auch weiterhin ein wichtiger Tag, an dem sich zahlreiche bedeutende Denkmalstätten der Öffentlichkeit mit besonderen Programmen präsentieren. Gleichzeitig erfreut sich dieser besondere Aktionstag in den vergangenen Jahren einer stetig wachsenden Beliebtheit.
1: Ja, vor allen Dingen, weil man nicht nur das Denkmalobjekt selber erfährt, sondern auch diejenigen Personen kennenlernen darf, die hinter den Denkmalen stehen. Weil ein Denkmal zu erhalten, das kostet eben auch Zeit, Energie, persönliches Engagement. Und ich denke, das ist eine ganz besondere Wertschätzung, am Tag des offenen Denkmals auch Gesichter zu zeigen, die hinter diesen Denkmalen in ihrem Erhalt stehen. Weil jedes Denkmal, was in Nutzung ist, ist ein gutes Denkmal, weil dann verfällt es auch nicht. Das ist das ganz Besondere am Tag des offenen Denkmals, zu zeigen, wer kümmert sich hier tatsächlich um stadtbildprägende Gebäude. Und das macht's so toll an dem Tag. Also Erfahrungswerte zeigen, dass so ein Fahrradpulk auch mal schnell 40, 50 Personen. Ein Jahr hatten wir auch mal 100 und mehr Personen. Da war ein ganz besonderes Gebäude in dieser Stadt zugänglich gemacht, wo man sonst nicht so reingehen konnte. Aber ich denke, bei der Fahrradtour wird man wieder mit einem ähnlichen Personenumfang rechnen. Ja, ansonsten, wie gesagt, am Tag des offenen Denkmals wird es eben nicht nur diese Fahrradtour geben, sondern wir sehen ja hier an diesem Plan, Technikmuseum wird offen haben, Wasserturm, Landesarchiv, Stahlhaus Türtner Siedlung. Das sind ebenfalls Objekte, die am Tag des offenen Denkmals ihre Türen öffnen für Besucher.
0: Der Tag des offenen Denkmals bietet auch in diesem Jahr wieder zahlreiche Möglichkeiten, einen abwechslungs- und erlebnisreichen Tag an den historischen Stätten der Doppelstadt zu verbringen. Weitere Informationen gibt es auf der offiziellen Internetseite des Tages des offenen Denkmals sowie bei den teilnehmenden Denkmalstätten und Vereinen.

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1: Herzlich willkommen zu unserer zweiten Folge des RAN 1 Bibertalks in der neuen Saison. Ja, heute darf ich neben mir Rückraumspieler Marcel Novak begrüßen. Schön, dass du da bist.
2: Hallo, ich freue mich auch.
1: Ja, Marcel, seit der neuen Spielzeit bist du jetzt Kapitän beim DRV. Was hat das für dich konkret für Änderungen mit sich gebracht und ja, wie gehst du mit dieser ja, neuen Verantwortung auch um?
2: Also Veränderungen eigentlich gar nicht so viele. Ich war letztes Jahr schon Teil des Mannschaftsrats und auch Co-Kapitän und eigentlich treffen wir alle Entscheidungen auch in diesem Trio mit Karl Hake und Luca Baumgart zusammen. Ansonsten ist man natürlich in vielen Gesprächen mit Vanja als Cheftrainer oder auch teilweise mit unserem Mannschaftsbetreuer Thomas Vollert oder auch Sebastian Glock. Deshalb alles, was organisatorisch ist, läuft dann über uns sozusagen. Aber da hat sich nicht viel verändert und Verantwortung auf dem Spielfeld, ja, das habe ich, glaube ich, schon immer übernommen und mache ich auch gerne. Das macht immer Spaß, vor allem, wenn man erfolgreich dabei ist. Und deshalb, das läuft dieses Jahr genauso wie letztes Jahr und hoffentlich auch noch länger.
1: Jetzt habt ihr in der vergangenen Woche euren ersten Saisonsieg einfahren können, zu Hause gegen die Eulen Ludwigshafen. Nach der Pause wart ihr noch im Rückstand, ihr konntet das Spiel drehen. Wie blickst du auch da drauf, vor allem jetzt bezüglich ja, des Kampfgeists der Mannschaft und natürlich auch, wenn man jetzt auch aufs Publikum blickt? Das ist natürlich auch immer ganz wichtig.
2: Richtig, also grundsätzlich freuen wir uns natürlich, dass wir die 2 Punkte zu Hause lassen konnten. Das ist das Wichtigste. Über die Art und Weise kann man natürlich sich immer unterhalten. Grundsätzlich waren wir auch sehr zufrieden. Wir haben das Spiel auch ein bisschen analysiert. In unserer aktuellen Situation mit den vielen Verletzten haben wir das schon gut gemacht über die 60 Minuten. Und das ist genau das, was du sagst, dass wir vor allem in der zweiten Halbzeit dann diesen Schwung mitgenommen haben, die uns die Halle auch gegeben hat, dass wir die Halle auch ein bisschen mitgenommen haben, uns gegenseitig angeheizt haben. Und dann hat das auch wirklich Spaß gemacht. Und da hatte ich auch zu keinem Zeitpunkt das Gefühl, dass wir das nicht mehr drehen. Deshalb war das wirklich eine sehr tolle zweite Halbzeit, die auch wirklich auf dem Feld sehr viel Spaß gemacht hat mit den Zuschauern.
1: Okay, und dann blicken wir noch auf das anstehende Spiel am Freitag. Geht's gegen den VfL Eintracht Hagen. Das ist natürlich schon wieder eigentlich das nächste Brett. Die haben gleich mit 2 Kantersiegen die Saison gestartet. Worauf wird es ankommen in dem Spiel, um da ja, die Punkte auch wieder in Dessau zu lassen?
2: Also ins Detail kann ich jetzt noch nicht so gehen, was das Sportliche angeht. Da haben wir uns noch nicht richtig mit beschäftigt. Da gehen wir immer 2 Tage vom Spiel an die explizite Vorbereitung des Gegners. Aber grundsätzlich, wie du es gesagt hast, ist es auf jeden Fall ein Aufstiegskandidat dieses Jahr, die in den ersten beiden Spielen jetzt bewiesen haben, was sie drauf haben. Kader hat eine unglaubliche Qualität, aber ich bin der Meinung, dass die Vergangenheit gezeigt hat, dass erstens die Liga sehr verrückt sein kann und dass auch Underdogs gewinnen können und zweitens, dass in Anhalt Arena sowieso kein Gegner unschlagbar ist und genauso gehen wir an das Spiel ran. Wir wollen nur 2 Punkte holen. Was am Ende möglich sein wird, werden wir am Freitag sehen.
1: Okay, ja, dann wünsche ich euch da natürlich ganz viel Erfolg und ja, danke dir, dass du uns heute hier im Studio besucht hast.
2: Vielen Dank und sehr gerne.
1: Und Sie lade ich natürlich auch wieder recht herzlich ein, am Freitag um 20 Uhr in der Anhalt Arena mit dabei zu sein und die Biber kräftig zu unterstützen.

Vor 100 Jahren wurde in Sandersdorf die Feuerwehr gegründet. Dieses besondere Jubiläum wurde am Samstag mit einem großen Fest gefeiert. Auf dem Gelände der Feuerwehr herrschte reges Treiben. Familien und Freunde kamen zusammen. Für die jüngsten Besucher gab es unter anderem eine Hüpfburg und verschiedene Aktionen. Auch das Kinder- und Jugendballett 1965 aus Sandersdorf sorgte mit einer Show für Unterhaltung. Im Mittelpunkt stand jedoch die Geschichte der Feuerwehr. Seit ihrer Gründung vor einem Jahrhundert stehen Einsatzbereitschaft, Engagement und Gemeinschaft im Mittelpunkt. Beim Jubiläumsfest wurde deshalb nicht nur zurückgeblickt, sondern auch das Engagement der heutigen Feuerwehrleute und der nächsten Generationen gewürdigt. Für das leibliche Wohl war ebenfalls gesorgt. Neben verschiedenen Speisen und Getränken gab es unter anderem einen eigenen Dönerstand sowie Kaffee und Kuchen. Dazu sorgte Live-Musik und ein abwechslungsreiches Programm für einen gelungenen Festtag für die ganze Familie.

Hallo und herzlich willkommen zur Donnerstagsausgabe der RBW Aktuellnachrichten. Landrat Markus Bauer hat sich zum Ausgang der jüngsten Landtagswahl geäußert. Er sagt, die Brandmauer ist längst kein rein parteipolitisches Konstrukt mehr, weder in Berlin noch in Magdeburg. Sie zieht sich inzwischen durch die Gesellschaft, durch Vereine und durch Familien. Und sie führt dazu, dass Menschen nicht mehr miteinander reden. Das treibt mich um, das macht mir Sorgen. Der Landrat betont weiter, wir als

0: Als Gesellschaft haben die Verantwortung, gemeinsam in den Diskurs zu treten und miteinander zu sprechen. Die Politik hat dabei eine klare Vorbildwirkung. Denn ohne Diskurs stirbt die Demokratie. Wir müssen Verantwortung übernehmen für unsere Gesellschaft. Markus Bauer sagte, ich wünsche mir, dass der Regierungsauftrag, beziehungsweise dass der Regierungsauftrag, den die Wähler gesetzt haben, ernst genommen wird. Dass die Menschen, die sich haben wählen lassen, Verantwortung übernehmen und eine arbeitsfähige Regierung zustande bringen. Und dass sie dieses tief gespaltene Land wieder einen. Das ist auch die Erwartungshaltung vieler Vereine und vieler Menschen in der Region. Zugleich hält der Landrat fest, dass man moralische Grenzen benötige. Wir brauchen sie, um zu definieren, wie unser moralischer Kompass lautet und mit denen, die innerhalb dieser Grenzen und mit diesem Kompass arbeiten, müssen wir auch reden. In der Lutherstadt Wittenberg fand kürzlich das traditionelle Elbeschwimmen statt. Beim sogenannten Wassersporttag stellten verschiedene Vereine zudem ihre Angebote einer aktiven Freizeitgestaltung vor und warben für Mitstreiter. Für die Besucher und auch die Wagemutigen, die die Elbequerung vollzogen, ein interessanter Wochenendtermin.
1: In Wittenberg dreht sich an diesem Wochenende alles um den Wassersport. Beim Tag der offenen Tür zeigen die Vereine ihre verschiedenen Wassersportarten. Ein Höhepunkt ist das traditionelle Elbschwimmen, organisiert von der Wassersportgemeinschaft Wittenberg 1962 e.V. Auch Segler und Kanuten laden die Besucher aufs Wasser ein. Dabei geht es um Sport, Spaß und Gemeinschaft. Besucher können die Boote kennenlernen und selbst erste Erfahrungen sammeln. So wird die Elbe für den 23. August 2026 zum Treffpunkt für Wassersportler und Gäste.
2: Und Tradition ist es, an einem Wochenende im Sommer hier unseren Tag der offenen Tür durchzuführen, bei dem wir uns als Verein und jede Abteilung präsentieren. Und ja, die Kanuten tun das, wie man hier ringsherum sieht, mit ihren Kajaks. Und ja, wir sind ein Verein mit rund 35 oder eine Abteilung mit rund 35 Mitgliedern, die im Wesentlichen den Wasserwandersport als Hobby betreiben und das nicht nur auf der Elbe, sondern auch auf den Gewässern, die hier so im Umland sind und auf denen man gut paddeln kann, wie dem Spreewald oder auch den Berliner Gewässern. Ja, zum Tag der offenen Tür verbinden wir das Ganze mit dem Elbeschwimmen. Einmal hat schon stattgefunden, einen Durchgang, einen zweiten bieten wir in Kürze an. Das ist ein großer Teil des Programms, natürlich das gesellige Beisammensein. Und im Wesentlichen geht es darum, dass wir als sportliche Abteilungen unseren Sport vorstellen, dass wir den Gästen die Möglichkeit geben, mal ein bisschen zu schnuppern, sich mal ins Boot zu setzen mit einem Guide oder auch allein mal zu paddeln und sich ein bisschen was erklären zu lassen, worin denn der Reiz des Paddelns auf dem Wasser eigentlich besteht. Ja, der Reiz des Paddelns ist natürlich, ganz nah an der Natur zu sein, mittendrin zu sein in der Natur. Mitunter ist es auch die Einsamkeit, die Natur also in aller Ruhe zu erleben, sich in der Natur zu bewegen, egal wie das Wetter ist, ob es etwas kühler ist, ob Sommer ist, ob Wind oder nicht. Und das kann jeder für sich so entscheiden, wie er das möchte. Und das ist eigentlich der Reiz. Und das eben nicht nur in der Gegend, in der man sich auskennt, wie wir hier auf der Elbe, sondern letztendlich überall in Deutschland oder auch Europa.
1: Beim traditionellen Elbschwimmen geht es für die Teilnehmer einmal quer durch den Fluss. Die Wasserwacht sorgt dabei für die Sicherheit. Rettungsschwimmer und Boote begleiten die Schwimmer. Besonders starke Strömungen sind zu erwarten, was es zu einer großen Herausforderung macht. Jede Altersstufe ist vertreten und meistern diese Veranstaltung ohne Probleme.
3: Ich bin Thomas Vier, Ortsgruppenleiter der Wasserwacht in Wittenberg und hier für heute der Chef von Skanze aus Sicht der Wasserrettung. Wir haben das alljährliche Elbeschwimmen gemacht. Das heißt, unter fachkundiger Beobachtung dürfen die Wittenberger und Wittenbergerinnen, die Gäste, einmal quer über die Elbe schwimmen. Die Elbe als Bundeswasserstraße ist natürlich nicht einfach so ein Badegewässer. Deswegen findet das Ganze unter Beobachtung statt, unter Aufsicht von uns. Und wir begleiten die Schwimmer mit Booten und mit Rettungsschwimmern, sodass im Fall der Fälle auch immer jemand da ist, der dann auch dementsprechend zugreifen kann. Die Elbe ist aktuell unterwegs mit 5 Kilometern pro Stunde. Das klingt jetzt erstmal nicht schnell, es ist sowieso eine Schrittgeschwindigkeit. Aber in der Fahrrinne selber, in der Strömung, merkt man, dass man abgetrieben wird. In der Regel schafft man es nicht wirklich direkt durchzuschwimmen. Also man wird immer abgetrieben, das ist geplant, das ist auch gewollt.

0: Und das ist für ungeübte Schwimmer erstmal eine Erfahrung, in dieser Fahrrinne mitgerissen zu werden und dann trotzdem die Ruhe zu bewahren, trotzdem sein Ziel zu verfolgen, und dann kommt man völlig problemlos auch auf der anderen Seite an. Das Durchschwimmen durch die Elbe ist für die Wittenberger immer so ein Highlight. Und wenn man sieht, dass heute der jüngste Teilnehmer 10 Jahre alt ist und vor ein paar Jahren der jüngste Teilnehmer 7 Jahre, sieht man schon, dass das reizvoll ist, die Elbe zu bezwingen, sagt man es mal so. Aber wie gesagt, immer nur unter Beobachtung, immer nur unter Begleitung von Rettungsschwimmern. Sonst ist es einfach zu gefährlich. Und der Reiz ist einfach da. Dafür ist die Elbe unsere Elbe. Und da muss man auch mal durchgeschwommen sein als Wittenberger.
1: Paddeln verbindet. Der Verein hat rund 35 Mitglieder, die den Wassersport meist als Hobby betreiben. Gepaddelt wird auf der Elbe und vielen weiteren Gewässern. Einige Mitglieder sind auch sportlich sehr erfolgreich. Helga Freund wurde bereits zum 41. Mal Weltmeisterin und brachte dieses Jahr aus Kanada 2 Goldmedaillen mit.
2: Also mein Name ist Helga Freund, ich bin 72 Jahre alt, habe mit 11 Jahren angefangen zu paddeln, mit 21 wieder fast aufgehört, weil dann Beruf, Studium, Familie, alles viel wichtiger waren. Und mit 48 bin ich wieder ins Boot geklettert und 2 Jahre später hat man mich mitgenommen zur Weltmeisterschaft nach Kanada. Und dort habe ich gewonnen vor 40 Frauen. Und ja, seitdem bin ich so oft, wie es geht, auf dem Wasser. Und dieses Jahr war ich auch in Kanada zur Weltmeisterschaft und habe 2-mal Gold wieder mitgebracht. Nun bin ich 41 Mal Weltmeister und das Paddeln macht einfach Spaß. Und ja, und ich kann aber auch ruhig paddeln. Ich kann auch mal Genuss paddeln, also sprich Wanderboot fahren, weil mein Mann ist kein Rennsportler. Und auch, weil das hier ein Verein ist, der vorwiegend Wanderboot fährt, möchte man ja es in der Gemeinschaft erleben. Wenn ich zu Wettkämpfen fahre, dass man Sportkameraden auf aller Welt sieht und die sind ja alle so ein bisschen verrückt wie ich. Das heißt also, dass sie trainieren fleißig und wie man so sagt, die Konkurrenz schläft nicht. Und dass man sich wieder trifft, die eine oder die andere Sportlerin. Und ja, es ist einfach schön.
1: Damit ging ein abwechslungsreicher Tag rund um den Wassersport zu Ende. Beim Elbschwimmen, Segeln und Paddeln standen vor allem Sport, Gemeinschaft und die Freude am Wasser im Mittelpunkt. Ein gelungenes Fest, das einmal mehr zeigte, wie eng Wittenberg mit der Elbe verbunden ist.
3: Am 7. September befuhr gegen 19 Uhr ein 21-jähriger Fahrer eines Yamaha-Grades die alte Wittenberger Straße in Jessen. Auf Höhe einer Firma rannte ein Tier auf die Straße, welchem er auswich. Beim Ausweichen verlor er die Kontrolle über sein Motorrad und stürzte auf die Fahrbahn. Das Grat rutschte in eine Grundstücksumfriedung. Der Motorradfahrer wurde leicht verletzt und musste medizinisch versorgt werden. Das Kleintier rannte unverletzt weiter. Die Unfallschäden wurden am Grat auf 4.000 Euro und am Zaun auf 1.000 Euro geschätzt. Seit mehr als 4 Jahrzehnten beschäftigt sich Wolfgang Frühauf mit Kunst. Nun zeigt der Köthener Maler eine Auswahl seiner Arbeiten in der Galerie am Quadrat. In der Landkreisverwaltung. Dabei wird deutlich, wie vielseitig sein künstlerisches Schaffen ist.
4: Landschaften, Porträts und ganz unterschiedliche Techniken. In der Galerie am Quadrat in der Köthener Landkreisverwaltung sind derzeit Arbeiten von Wolfgang Frühauf zu sehen. Der 1949 in Köthen geborene Künstler beschäftigt sich bereits seit mehr als 4 Jahrzehnten intensiv mit der bildenden Kunst. Angefangen hat seine Leidenschaft zunächst mit der Fotografie. Später kamen Zeichnungen von Landschaften und Porträts hinzu. Seit 2005 ist Frühauf Mitglied des Malzirkels am Theater Köthen unter der Leitung von Hartmut Schmiegel. Dort entwickelte er seine Arbeit weiter und probierte immer wieder neue Techniken aus.
5: Ich bin seit 20 Jahren im Malzirkel und habe praktisch von der Pike an gelernt, wie man Bilder zu malen hat, und habe mich aber auch spezialisiert auf Porträts. Porträts war meine wichtigste gewollte Leistung, und das andere ist dann so nebenbei mitgekommen. Hauptsächlich Drucke, Radierungen, Bleistiftzeichnungen, Aquarelle, Pastelle.

0: Ölfarbe. Also alle Techniken, die man machen kann, habe ich ausprobiert und versucht, so gut wie möglich eben zustande zu bringen.
1: Seine künstlerische Arbeit führte früh auf inzwischen auch über die Region hinaus. Er nahm unter anderem an internationalen Kunstplenärs in Frankreich und Russland sowie an zahlreichen Ausstellungen teil. In der Köthener Landkreisverwaltung ist er dabei kein Unbekannter. Bereits 2010 zeigte er hier eine eigene Porträtausstellung. Die aktuelle Ausstellung gibt nun einen neuen Einblick in sein Schaffen, von Natur- und Porträtstudien bis hin zu Arbeiten, die mit ganz unterschiedlichen Materialien entstanden sind. Und zeigt damit zugleich, wie sich Wolfgang Frühaufs Kunst über viele Jahre immer weiterentwickelt hat.
2: Und dann noch das: Am Samstag, den 12. September, verwandelt sich die Aschersleber Innenstadt ab 19 Uhr wieder in eine einzigartige Flaniermeile für Kunst, Kultur und Genuss. Die lange Nacht der Kultur lädt einmal mehr zum Erleben und Genießen der vielseitigen und lebendigen Kulturszene Aschersleben ein. Zahlreiche Vereine, Institutionen und Kulturschaffende haben sich wieder zusammengeschlossen und bieten ein abwechslungsreiches Angebot, das von Live-Musik und Ausstellungen über Lesungen und Vorträge bis hin zu Open-Air-Kino und Himmelsschauen reicht. Mit dieser Information sind wir am Ende unserer Donnerstagsausgabe der RBB Aktuellen Nachrichten. Schauen jetzt noch auf den Wetterbericht und im Anschluss daran gern noch auf die Meldungen aus der Region bzw. aus Dessau-Roßlau. Am Freitag ab 18 Uhr melden wir uns dann aus der Redaktion wieder. Bis dahin haben Sie eine schöne Zeit und machen Sie es gut.
3: Vom 7. bis 13. September lädt die Stadt Bitterfeld-Wolfen zur Kunst- und Kulturwoche ein. Bereits zum 5. Mal rückt damit das kreative, kulturelle und künstlerische Leben der Stadt in den Mittelpunkt. Zahlreiche Veranstaltungsorte im Stadtgebiet werden in dieser Woche zu lebendigen Treffpunkten für Kultur und Gemeinschaft. Dabei geht es nicht nur um die Unterhaltung, sondern auch um Austausch, Teilhabe und das Sichtbarmachen der vielen Menschen, die das kulturelle Leben in Bitterfeld-Wolfen mit Herzblut gestalten.
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3: Am 13. September verwandelt sich die Dessauer Innenstadt wieder in eine Bühne für Laufbegeisterte aus der gesamten Region. Anhalt Sport lädt zum 27. Rathaus Center City Run ein und jeder kann mitmachen. Ab 10 Uhr geht es los und 4 unterschiedliche Läufe werden angeboten. Für jeden, der nicht selber mitmachen will, heißt es trotzdem vorbeikommen und die Läufer kräftig anfeuern.
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6: Am Freitag erwarten uns angenehme 22 Grad mit wenig Sonnenschein. Es bleibt tagsüber zwar überwiegend stark bewölkt, doch dafür ist nicht mit Regen zu rechnen. Abends kühlen sich die Temperaturen auf lockere 15 Grad ab und es bleibt wechselnd bewölkt. Mit einer zusätzlichen leichten Brise erwartet uns also ein angenehmer Tagesverlauf.
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0: Pforten zum Tag des offenen Denkmals. Unter dem diesjährigen Motto Netzwerke, Denkmal und Infrastruktur liegt der Fokus auf den Themen Infrastruktur, Versorgung, Verbindung und Verkehr. In einem Pressegespräch informierte die Stadt Dessau-Roßlau gemeinsam mit ihren Partnern darüber, was Besucher an diesem Sonntag in der Doppelstadt erleben und entdecken können.
1: Das ist ja ein bundesweiter Aktionstag, um Denkmale der breiten Öffentlichkeit zugänglich zu machen. Und dieses Jahr gibt es ein ganz besonderes Motto, das heißt Netzwerk und technische Infrastrukturen. Und wer jetzt nur an Brücken und Heizwerke denkt, der wird an dem Tag überrascht werden, was alles zur Infrastruktur dazugehört. Und da haben wir ein breites Programm vorbereitet. Wir als Stadt setzen da auf ein ganz bewährtes Instrument, das nennt sich die Denkmalfahrradtour, die jedes Mal zum Tag des offenen Denkmals stattfindet. Und wir werden dieses Jahr am 13.09. vormittags um 9.45 Uhr an der Elbe starten, und zwar bei der Junkers Paddelgemeinschaft. Wir werden von dort aus, wir kriegen an jeder Station natürlich Informationen zu den Denkmalen. Das ist natürlich vorbereitet, und wir werden von der Elbe aus starten zum Vororthaus, über den Albrechtsplatz, zum Heizwerk Ost, zum Rehsumpf. Da kriegen wir dann Informationen auch zu der neuen Flussbadeanstalt, aber auch zu dem Autobahnzubringer, und wir werden enden am Naturkundemuseum. Und ein ganz besonderes Highlight, worauf ich mich auch ganz persönlich darauf freue, ist, dass dieses Jahr Stadtmarketinggesellschaft, Dessauer Verkehrsbetriebe und der Verein der Nahverkehrsfreunde eine wunderbare Aktion auf die Beine stellen werden, die sich um die Dessau-Wörlitzer Eisenbahn dreht und die Trasse der Dessau-Wörlitzer Eisenbahn, also über Oranienbaum-Wörlitz bis zum Wörlitzer Bahnhof selbst. Ja, wir freuen uns auf eine rege Teilnahme. Die Denkmalfahrradtour ist ein kostenfreies Angebot, was wir unterbreiten, und das wird regelmäßig und auch gerne genutzt. Und es ist immer schön zu sehen, wie ein bunter Pulk an Fahrradfahrenden sich durch diese Stadt bewegen und mit voller Begeisterung auch unsere Denkmale genießen.
0: Ingolf Schmidt, Leiter des Amtes für Wirtschaft und Stadtplanung, hat es bereits angesprochen. In diesem Jahr werden die Stadtmarketinggesellschaft, die Dessauer Verkehrs- und Eisenbahngesellschaft sowie die Nahverkehrsfreunde Dessau gemeinsam kooperieren, um eine ganz besondere Fahrt zu den historischen Städten der Stadt zu organisieren.
2: Unser Part ist ja dabei, nochmal Werbung zu machen für die Wörlitzer Eisenbahn selbst, sodass also diejenigen, die dort mitfahren, die Möglichkeit haben, das noch zu ergänzen. Ja, wir fahren also an dem 13. September den klassischen Sonntagsfahrplan, und wer dort Interesse hat, auch genügend Zeit mitbringt, könnte also entweder am Bahnhof verweilen, wird dort mit kleinen Informationen versorgt, oder nutzt die Möglichkeit, mit unseren Partnern nach Verkehrsfreunden noch eine Tour zu drehen, die natürlich sich um das Denkmal rankt, also das heißt dort also noch Möglichkeit noch mal hat, was zu erleben durch eine kleine Busfahrt. Das ist also die Kombination, die wir an dem Tag anbieten werden. Und deswegen sind wir sehr froh, weil gleichzeitig ist ja auch ein Veranstaltungstag, der bundesweit geht. Gibt es genügend andere Veranstaltungen, wo auch die Nahverkehrsfreunde durch ihr Engagement eingebunden sind. Deswegen sind wir sehr froh, dass die also für uns noch die Möglichkeiten hatten, das mit anzubieten, sodass also wirklich eine gute Kombination aus Strecke der Wörlitzer Eisenbahn und danach folgend noch andere Themen zu erkunden bzw. auch zu erleben.
3: Genau, also wir fahren im Grunde genommen mit Anschluss an der Dessau-Wörlitzer Eisenbahn dann über kleinere Dörfer, wo dann noch ehemalige Nebenstrecken zu sehen sind, auch noch teilweise die Nebenstrecken zu sehen sind, sodass man halt auch mal den Blick entwickelt, wie groß denn doch das Eisenbahnnetz hier bei uns in der Gegend gewesen ist. Genau, also wir fahren ab Dessau Bahnhof ja die Möglichkeit, mit der Eisenbahn damit zu fahren, 10.05 Uhr und 14.05 Uhr. Dann würde der Anschluss direkt in Wörlitz bestehen an die Busfahrten. Da sind wir dann ca. 30 bis 40 Minuten unterwegs. Es besteht auch die Möglichkeit, in Wörlitz dann einen Ausstieg am Bahnhof zu machen und dann auch später wieder zurückgebracht zu werden zum Bahnhof. Also für hin und zurück inklusive Busfahrt und kleinem Kuchenangebot in Wörlitz kostet das Ticket 30 Euro, ohne Busfahrt 20 Euro. Genau, also wir haben maximale Kapazität pro Fahrt im Bus für 30 Fahrgäste. Die Möglichkeit zur Anmeldung besteht dann bei der Touristik.

0: Informationen oder bei uns nahverkehrsfreunde-dessau.de einfach eine E-Mail schreiben und dann werden Sie direkt angemeldet. Ansonsten, ja, wie gesagt, auch per Telefon möglich. Na, vielleicht noch generell zum Tag des offenen Denkmals, dass das halt für uns eine sehr wichtige Geschichte ist, bei der wir auch schon seit Jahren mit dabei sind. Wir haben mehrere Angebote als Nahverkehrsfreunde des OEV. Wir sind auch noch parallel zwischen dem Kraftwerk Schornewitz und Ferropolis unterwegs, wo wir noch einen Pendelverkehr haben, um diese Denkmäler zu verbinden. Wir sehen uns da immer als fahrendes Denkmal, dass man halt auch wirklich einsteigen kann und wirklich diese Historie auch live erleben kann.
1: Der Tag des offenen Denkmals bleibt auch weiterhin ein wichtiger Tag, an dem sich zahlreiche bedeutende Denkmalstätten der Öffentlichkeit mit besonderen Programmen präsentieren. Gleichzeitig erfreut sich dieser besondere Aktionstag in den vergangenen Jahren einer stetig wachsenden Beliebtheit.
2: Ja, vor allen Dingen, weil man nicht nur das Denkmalobjekt selber erfährt, sondern auch diejenigen Personen kennenlernen darf, die hinter den Denkmalen stehen. Weil ein Denkmal zu erhalten, das kostet eben auch Zeit, Energie, persönliches Engagement. Und ich denke, das ist eine ganz besondere Wertschätzung, am Tag des offenen Denkmals auch Gesichter zu zeigen, die hinter diesen Denkmalen in ihrem Erhalt stehen. Weil jedes Denkmal, was in Nutzung ist, ist ein gutes Denkmal, weil dann verfällt es auch nicht. Das ist das ganz Besondere am Tag des offenen Denkmals, zu zeigen, wer kümmert sich ja tatsächlich um stadtbildprägende Gebäude. Und das macht es so toll an dem Tag. Also Erfahrungswerte zeigen, dass so ein Fahrradpulk auch mal schnell 40, 50 Personen. Ein Jahr hatten wir auch mal 100 und mehr Personen. Da war ein ganz besonderes Gebäude in dieser Stadt zugänglich gemacht, wo man sonst nicht so reingehen konnte. Aber ich denke, bei der Fahrradtour wird man wieder mit einem ähnlichen Personenumfang rechnen. Ja, ansonsten, wie gesagt, am Tag des offenen Denkmals wird es nicht nur diese Fahrradtour geben, sondern wir sehen ja hier an diesem Plan, Technikmuseum wird offen haben, Wasserturm, Landesarchiv, Stahlhaus Türtner Siedlung. Das sind ebenfalls Objekte, die am Tag des offenen Denkmals ihre Türen öffnen für Besucher.
1: Der Tag des offenen Denkmals bietet auch in diesem Jahr wieder zahlreiche Möglichkeiten, einen abwechslungs- und erlebnisreichen Tag an den historischen Stätten der Doppelstadt zu verbringen. Weitere Informationen gibt es auf der offiziellen Internetseite des Tages des offenen Denkmals sowie bei den teilnehmenden Denkmalstätten und Vereinen.

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1: Herzlich willkommen zu unserer zweiten Folge des RAN 1 Biber Talks in der neuen Saison. Ja, heute darf ich neben mir Rückraumspieler Marcel Novak begrüßen. Schön, dass du da bist.
2: Hallo, ich freue mich auch.
1: Ja, Marcel, seit der neuen Spielzeit bist du jetzt Kapitän beim DRV. Was hat das für dich konkret für Änderungen mit sich gebracht und ja, wie gehst du mit dieser ja, neuen Verantwortung auch um?
2: Also Veränderungen eigentlich gar nicht so viele. Ich war letztes Jahr schon Teil des Mannschaftsrats und auch Co-Kapitän und eigentlich treffen wir alle Entscheidungen auch in diesem Trio mit Karl Hake und Luca Baumgart zusammen. Ansonsten ist man natürlich in vielen Gesprächen mit Vanja als Cheftrainer oder auch teilweise mit unserem Mannschaftsbetreuer Thomas Vollert oder auch Sebastian Glock. Deshalb alles, was organisatorisch ist, läuft dann über uns sozusagen. Aber da hat sich nicht viel verändert und Verantwortung auf dem Spielfeld, ja, das habe ich, glaube ich, schon immer übernommen und mache ich auch gerne. Das macht immer Spaß, vor allem, wenn man erfolgreich dabei ist. Und deshalb, das läuft dieses Jahr genauso wie letztes Jahr und hoffentlich auch noch länger.
1: Jetzt habt ihr in der vergangenen Woche euren ersten Saisonsieg einfahren können, zu Hause gegen die Eulen Ludwigshafen. Nach der Pause wart ihr noch im Rückstand, ihr konntet das Spiel drehen. Wie blickst du auch da drauf, vor allem jetzt bezüglich ja, des Kampfgeists der Mannschaft und natürlich auch, wenn man jetzt auch aufs Publikum blickt, das ist natürlich auch immer ganz wichtig.
2: Richtig, also grundsätzlich freuen wir uns natürlich, dass wir die 2 Punkte zu Hause lassen konnten. Das ist das Wichtigste. Über die Art und Weise kann man natürlich sich immer unterhalten. Grundsätzlich waren wir auch sehr zufrieden. Wir haben das Spiel auch ein bisschen analysiert. In unserer aktuellen Situation mit den vielen Verletzten haben wir das schon gut gemacht über die 60 Minuten. Und das ist genau das, was du sagst, dass wir vor allem in der zweiten Halbzeit dann diesen Schwung mitgenommen haben, die uns die Halle auch gegeben hat, dass wir die Halle auch ein bisschen mitgenommen haben, uns gegenseitig angeheizt haben und dann hat das auch wirklich Spaß gemacht und da hatte ich auch zu keinem Zeitpunkt das Gefühl, dass wir das nicht mehr drehen. Deshalb war das wirklich eine sehr tolle zweite Halbzeit, die auch wirklich auf dem Feld sehr viel Spaß gemacht hat mit den Zuschauern.
1: Okay, und dann blicken wir noch auf das anstehende Spiel am Freitag. Geht's gegen den VfL Eintracht Hagen. Das ist natürlich schon wieder eigentlich das nächste Brett. Die haben gleich mit 2 Kantersiegen die Saison gestartet. Worauf wird es ankommen in dem Spiel, um da ja, die Punkte auch wieder in Dessau zu lassen?
2: Also ins Detail kann ich jetzt noch nicht so gehen, was das Sportliche angeht. Da haben wir uns noch nicht richtig mit beschäftigt. Da gehen wir immer 2 Tage vom Spiel an die explizite Vorbereitung des Gegners. Aber grundsätzlich, wie du es gesagt hast, ist es auf jeden Fall ein Aufstiegskandidat dieses Jahr, die in den ersten beiden Spielen jetzt bewiesen haben, was sie drauf haben. Kader hat eine unglaubliche Qualität, aber ich bin der Meinung, dass die Vergangenheit gezeigt hat, dass erstens die Liga sehr verrückt sein kann und dass auch Underdogs gewinnen können und zweitens, dass in Anhalt Arena sowieso kein Gegner unschlagbar ist und genauso gehen wir an das Spiel ran. Wir wollen nur 2 Punkte holen. Was am Ende möglich sein wird, werden wir am Freitag sehen.
1: Okay, ja, dann wünsche ich euch da natürlich ganz viel Erfolg und ja, danke dir, dass du uns heute hier im Studio besucht hast.
2: Vielen Dank und sehr gerne.
1: Und Sie lade ich natürlich auch wieder recht herzlich ein, am Freitag um 20 Uhr in der Anhalt Arena mit dabei zu sein und die Biber kräftig zu unterstützen.

Vor 100 Jahren wurde in Sandersdorf die Feuerwehr gegründet. Dieses besondere Jubiläum wurde am Samstag mit einem großen Fest gefeiert. Auf dem Gelände der Feuerwehr herrschte reges Treiben. Familien und Freunde kamen zusammen. Für die jüngsten Besucher gab es unter anderem eine Hüpfburg und verschiedene Aktionen. Auch das Kinder- und Jugendballett 1965 aus Sandersdorf sorgte mit einer Show für Unterhaltung. Im Mittelpunkt stand jedoch die Geschichte der Feuerwehr. Seit ihrer Gründung vor einem Jahrhundert stehen Einsatzbereitschaft, Engagement und Gemeinschaft im Mittelpunkt. Beim Jubiläumsfest wurde deshalb nicht nur zurückgeblickt, sondern auch das Engagement der heutigen Feuerwehrleute und der nächsten Generation gewürdigt. Für das leibliche Wohl war ebenfalls gesorgt. Neben verschiedenen Speisen und Getränken gab es unter anderem einen eigenen Dönerstand sowie Kaffee und Kuchen. Dazu sorgte Live-Musik und ein abwechslungsreiches Programm für einen gelungenen Festtag für die ganze Familie.

Hallo und herzlich willkommen zur Donnerstagsausgabe der RBW Aktuellnachrichten. Landrat Markus Bauer hat sich zum Ausgang der jüngsten Landtagswahl geäußert. Er sagt, die Brandmauer ist längst kein rein parteipolitisches Konstrukt mehr, weder in Berlin noch in Magdeburg. Sie zieht sich inzwischen durch die Gesellschaft, durch Vereine und durch Familien. Und sie führt dazu, dass Menschen nicht mehr miteinander reden. Das treibt mich um, das macht mir Sorgen. Der Landrat betont weiter, wir als

0: Vereine und vieler Menschen in der Region. Zugleich hält der Landrat fest, dass man moralische Grenzen benötige. Wir brauchen sie, um zu definieren, wie unser moralischer Kompass lautet und mit denen, die innerhalb dieser Grenzen und mit diesem Kompass arbeiten, müssen wir auch reden. In der Lutherstadt Wittenberg fand kürzlich das traditionelle Elbeschwimmen statt. Beim sogenannten Wassersporttag stellten verschiedene Vereine zudem ihre Angebote einer aktiven Freizeitgestaltung vor und warben für Mitstreiter. Für die Besucher und auch die Wagemutigen, die die Elbequerung vollzogen, ein interessanter Wochenendtermin.
1: In Wittenberg dreht sich an diesem Wochenende alles um den Wassersport. Beim Tag der offenen Tür zeigen die Vereine ihre verschiedenen Wassersportarten. Ein Höhepunkt ist das traditionelle Elbschwimmen, organisiert von der Wassersportgemeinschaft Wittenberg 1962 e.V. Auch Segler und Kanuten laden die Besucher aufs Wasser ein. Dabei geht es um Sport, Spaß und Gemeinschaft. Besucher können die Boote kennenlernen und selbst erste Erfahrungen sammeln. So wird die Elbe für den 23. August 2026 zum Treffpunkt für Wassersportler und Gäste.
2: Und Tradition ist es, an einem Wochenende im Sommer hier unseren Tag der offenen Tür durchzuführen, bei dem wir uns als Verein und jede Abteilung präsentieren. Und ja, die Kanuten tun das, wie man hier ringsherum sieht, mit ihren Kajaks. Und ja, wir sind ein Verein mit rund 35 oder eine Abteilung mit rund 35 Mitgliedern, die im Wesentlichen den Wasserwandersport als Hobby betreiben und das nicht nur auf der Elbe, sondern auch auf den Gewässern, die hier so im Umland sind und auf denen man gut paddeln kann, wie dem Spreewald oder auch den Berliner Gewässern. Ja, zum Tag der offenen Tür verbinden wir das Ganze mit dem Elbeschwimmen. Einmal hat schon stattgefunden, einen Durchgang, einen zweiten bieten wir in Kürze an. Das ist ein großer Teil des Programms, natürlich das gesellige Beisammensein. Und im Wesentlichen geht es darum, dass wir als sportliche Abteilungen unseren Sport vorstellen, dass wir den Gästen die Möglichkeit geben, mal ein bisschen zu schnuppern, sich mal ins Boot zu setzen mit einem Guide oder auch allein mal zu paddeln und sich ein bisschen was erklären zu lassen, worin denn der Reiz des Paddelns auf dem Wasser eigentlich besteht. Ja, der Reiz des Paddelns ist natürlich, ganz nah an der Natur zu sein, mittendrin zu sein in der Natur. Mitunter ist es auch die Einsamkeit, die Natur also in aller Ruhe zu erleben, sich in der Natur zu bewegen, egal wie das Wetter ist, ob es etwas kühler ist, ob Sommer ist, ob Wind oder nicht. Und das kann jeder für sich so entscheiden, wie er das möchte. Und das ist eigentlich der Reiz. Und das eben nicht nur in der Gegend, in der man sich auskennt, wie wir hier auf der Elbe, sondern letztendlich überall in Deutschland oder auch Europa.
1: Beim traditionellen Elbschwimmen geht es für die Teilnehmer einmal quer durch den Fluss. Die Wasserwacht sorgt dabei für die Sicherheit. Rettungsschwimmer und Boote begleiten die Schwimmer. Besonders starke Strömungen sind zu erwarten, was es zu einer großen Herausforderung macht. Jede Altersstufe ist vertreten und meistern diese Veranstaltung ohne Probleme.
3: Ich bin Thomas Vier, Ortsgruppenleiter der Wasserwacht in Wittenberg und hier für heute der Chef von Skanze aus Sicht der Wasserrettung. Wir haben das alljährliche Elbeschwimmen gemacht. Das heißt, unter fachkundiger Beobachtung dürfen die Wittenberger und Wittenbergerinnen, die Gäste, einmal quer über die Elbe schwimmen. Die Elbe als Bundeswasserstraße ist natürlich nicht einfach so ein Badegewässer. Deswegen findet das Ganze unter Beobachtung statt, unter Aufsicht von uns. Und wir begleiten die Schwimmer mit Booten und mit Rettungsschwimmern, sodass im Fall der Fälle auch immer jemand da ist, der dann auch dementsprechend zugreifen kann. Die Elbe ist aktuell unterwegs mit 5 Kilometern pro Stunde. Das klingt jetzt erstmal nicht schnell, es ist sowieso Schrittgeschwindigkeit. Aber in der Fahrrinne selber in der Strömung merkt man, dass man abgetrieben wird. In der Regel schafft man es nicht wirklich direkt durchzuschwimmen. Also man wird immer abgetrieben, das ist geplant, das ist auch gewollt. Und das ist für ungeübte Schwimmer erstmal eine Erfahrung, in dieser Fahrrinne mitgerissen zu werden und dann trotzdem die Ruhe zu bewahren, trotzdem sein Ziel zu verfolgen und dann kommt man völlig problemlos auch auf der anderen Seite an. Das Durchschwimmen durch die Elbe ist für die Wittenberger immer so ein Highlight. Und wenn man sieht, dass heute der jüngste Teilnehmer 10 Jahre alt ist und vor ein paar Jahren der jüngste Teilnehmer 7 Jahre, sieht man schon, dass das reizvoll ist, die Elbe zu bezwingen, sagt man es mal so. Aber wie gesagt, immer nur unter Beobachtung, immer nur unter Begleitung von Rettungsschwimmern. Sonst ist es einfach zu gefährlich. Und der Reiz ist einfach da. Dafür ist die Elbe unsere Elbe. Und da muss man auch mal durchgeschwommen sein als Wittenberger.

0: Adeln verbindet. Der Verein hat rund 35 Mitglieder, die den Wassersport meist als Hobby betreiben. Gepaddelt wird auf der Elbe und vielen weiteren Gewässern. Einige Mitglieder sind auch sportlich sehr erfolgreich. Helga Freund wurde bereits zum 41. Mal Weltmeisterin und brachte dieses Jahr aus Kanada zwei Goldmedaillen mit.
1: Also mein Name ist Helga Freund, ich bin 72 Jahre alt, habe mit 11 Jahren angefangen zu paddeln, mit 21 wieder fast aufgehört, weil dann Beruf, Studium, Familie, alles viel wichtiger waren. Und mit 48 bin ich wieder ins Boot geklettert und 2 Jahre später hat man mich mitgenommen zur Weltmeisterschaft nach Kanada und dort habe ich gewonnen vor 40 Frauen und ja, seitdem bin ich so oft wie es geht auf dem Wasser. Und dieses Jahr war ich auch in Kanada zur Weltmeisterschaft und habe 2-mal Gold wieder mitgebracht. Nun bin ich 41 Mal Weltmeister und das Paddeln macht einfach Spaß. Und ja, und ich kann aber auch ruhig paddeln. Ich kann auch mal Genuss paddeln, also sprich Wanderboot fahren, weil mein Mann ist kein Rennsportler. Und auch weil das hier ein Verein ist, der vorwiegend Wanderboot fährt, ja, möchte man ja es in der Gemeinschaft erleben. Wenn ich zu Wettkämpfen fahre, dass man Sportkameraden auf aller Welt sieht und die sind ja alle so ein bisschen verrückt wie ich. Das heißt also, dass sie trainieren fleißig und wie man so sagt, die Konkurrenz schläft nicht. Und dass man sich wieder trifft, die eine oder die andere Sportlerin. Und ja, es ist einfach schön.
0: Damit ging ein abwechslungsreicher Tag rund um den Wassersport zu Ende. Beim Elbschwimmen, Segeln und Paddeln standen vor allem Sport, Gemeinschaft und die Freude am Wasser im Mittelpunkt. Ein gelungenes Fest, das einmal mehr zeigte, wie eng Wittenberg mit der Elbe verbunden ist.
2: Am 7. September befuhr gegen 19 Uhr ein 21-jähriger Fahrer eines Yamaha-Grades die alte Wittenberger Straße in Jessen. Auf Höhe einer Firma rannte ein Tier auf die Straße, welchem er auswich. Beim Ausweichen verlor er die Kontrolle über sein Motorrad und stürzte auf die Fahrbahn. Das Grat rutschte in eine Grundstücksumfriedung. Der Motorradfahrer wurde leicht verletzt und musste medizinisch versorgt werden. Das Kleintier rannte unverletzt weiter. Die Unfallschäden wurden am Grat auf 4.000 Euro und am Zaun auf 1.000 Euro geschätzt. Seit mehr als 4 Jahrzehnten beschäftigt sich Wolfgang Frühauf mit Kunst. Nun zeigt der Köthener Maler eine Auswahl seiner Arbeiten in der Galerie am Quadrat in der Landkreisverwaltung. Dabei wird deutlich, wie vielseitig sein künstlerisches Schaffen ist.
3: Landschaften, Porträts und ganz unterschiedliche Techniken. In der Galerie am Quadrat in der Köthener Landkreisverwaltung sind derzeit Arbeiten von Wolfgang Frühauf zu sehen. Der 1949 in Köthen geborene Künstler beschäftigt sich bereits seit mehr als 4 Jahrzehnten intensiv mit der bildenden Kunst. Angefangen hat seine Leidenschaft zunächst mit der Fotografie. Später kamen Zeichnungen von Landschaften und Porträts hinzu. Seit 2005 ist Frühauf Mitglied des Malzirkels am Theater Köthen unter der Leitung von Hartmut Schmiegel. Dort entwickelte er seine Arbeit weiter und probierte immer wieder neue Techniken aus.
4: Ich bin seit 20 Jahren im Malzirkel und habe praktisch von der Pike an gelernt, wie man Bilder zu malen hat und habe mich aber auch spezialisiert auf Porträts. Porträts war meine wichtigste gewollte Leistung und das andere ist dann so nebenbei mitgekommen. Hauptsächlich Drucke, Radierungen, Bleistiftzeichnungen, Aquarelle, Pastell, Ölfarbe, also alle Techniken, die man machen kann, habe ich ausprobiert und versucht, so gut wie möglich eben zustande zu bringen.
3: Seine künstlerische Arbeit führte Frühauf inzwischen auch über die Region hinaus. Er nahm unter anderem an internationalen Kunstplenärs in Frankreich und Russland sowie an zahlreichen Ausstellungen teil. In der Köthener Landkreisverwaltung ist er dabei kein Unbekannter. Bereits 2010 zeigte er hier eine eigene Porträtausstellung. Die aktuelle Ausstellung gibt nun einen neuen Einblick in sein Schaffen, von Natur- und Porträtstudien bis hin zu Arbeiten, die mit ganz unterschiedlichen Materialien entstanden sind. Und zeigt damit zugleich, wie sich Wolfgang Frühaufs Kunst über viele Jahre immer weiterentwickelt hat.
2: Und dann noch das, am Samstag, den 12. September, verwandelt sich die Aschersleber Innenstadt ab 19 Uhr wieder in eine einzigartige Flaniermeile für Kunst, Kultur und Genuss. Die lange Nacht der Kultur lädt einmal mehr zum Erleben und Genießen der vielseitigen und lebendigen Kulturszene Aschers-Lebens ein. Zahlreiche Vereine, Institutionen und Kulturschaffende haben sich wieder zusammengeschlossen und bieten ein abwechslungsreiches Angebot, das von Live-Musik und Ausstellungen über Lesungen und Vorträge bis hin zu Open-Air-Kino und Himmelsschauen reicht. Mit dieser Information sind wir am Ende unserer Donnerstagsausgabe der RBB Aktuellen Nachrichten. Schauen jetzt noch auf den Wetterbericht und im Anschluss daran gern noch auf die Meldungen aus der Region bzw. aus Dessau-Roßlau. Am Freitag ab 18 Uhr melden wir uns dann aus der Redaktion wieder. Bis dahin haben Sie eine schöne Zeit und machen Sie es gut.
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0: Am Freitag erwarten uns angenehme 22 Grad mit wenig Sonnenschein. Es bleibt tagsüber zwar überwiegend stark bewölkt, doch dafür ist nicht mit Regen zu rechnen. Abends kühlen sich die Temperaturen auf lockere 15 Grad ab und es bleibt wechselnd bewölkt. Mit einer zusätzlichen leichten Brise erwartet uns also ein angenehmer Tagesverlauf.
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0: Am 13. September ist es wieder soweit. Am 2. Septemberwochenende öffnen zahlreiche Denkmäler ihre Pforten zum Tag des offenen Denkmals. Unter dem diesjährigen Motto Netzwerke, Denkmal und Infrastruktur liegt der Fokus auf den Themen Infrastruktur, Versorgung, Verbindung und Verkehr. In einem Pressegespräch informierte die Stadt Dessau-Roßlau gemeinsam mit ihren Partnern darüber, was Besucher an diesem Sonntag in der Doppelstadt erleben und entdecken können.
1: Ja, das ist ja ein bundesweiter Aktionstag, um Denkmale der breiten Öffentlichkeit zugänglich zu machen. Und dieses Jahr gibt es ein ganz besonderes Motto, das heißt Netzwerk und technische Infrastrukturen.

0: Und wer jetzt nur an Brücken und Heizwerke denkt, der wird an dem Tag überrascht werden, was alles zur Infrastruktur dazugehört. Und da haben wir ein breites Programm vorbereitet. Wir als Stadt setzen da auf ein ganz bewährtes Instrument, das nennt sich die Denkmal-Fahrradtour, die jedes Mal zum Tag des offenen Denkmals stattfindet. Und wir werden dieses Jahr am 13.09. vormittags um 9.45 Uhr an der Elbe starten, und zwar bei der Junkers Paddelgemeinschaft. Wir werden von dort aus, also wir kriegen an jeder Station natürlich Informationen zu den Denkmalen, das ist natürlich vorbereitet, und wir werden von der Elbe aus starten zum Vororthaus, über den Albrechtsplatz, zum Heizwerk Ost, zum Rehsumpf. Da kriegen wir dann Informationen auch zur neuen Flussbadeanstalt, aber auch zu dem Autobahnzubringer, und wir werden enden am Naturkundemuseum. Und ein ganz besonderes Highlight, worauf ich mich auch ganz persönlich darauf freue, ist, dass dieses Jahr Stadtmarketinggesellschaft, Dessauer Verkehrsbetriebe und der Verein der Nahverkehrsfreunde eine wunderbare Aktion auf die Beine stellen werden, die sich um die Dessau-Wörlitzer Eisenbahn dreht und die Trasse der Dessau-Wörlitzer Eisenbahn, also über Oranienbaum-Wörlitz bis zum Wörlitzer Bahnhof selbst. Ja, wir freuen uns auf eine rege Teilnahme. Die Denkmal-Fahrradtour ist ein kostenfreies Angebot, was wir unterbreiten, und das wird regelmäßig und auch gerne genutzt. Und es ist immer schön zu sehen, wie ein bunter Pulk an Fahrradfahrenden sich durch diese Stadt bewegen und mit voller Begeisterung auch unsere Denkmale genießen.
1: Ingolf Schmidt, Leiter des Amtes für Wirtschaft und Stadtplanung, hat es bereits angesprochen. In diesem Jahr werden die Stadtmarketinggesellschaft, die Dessauer Verkehrs- und Eisenbahngesellschaft sowie die Nahverkehrsfreunde Dessau gemeinsam kooperieren, um eine ganz besondere Fahrt zu den historischen Städten der Stadt zu organisieren.
2: Unser Part ist ja dabei, nochmal Werbung zu machen für die Wörlitzer Eisenbahn selbst, sodass also diejenigen, die dort mitfahren, die Möglichkeit haben, das noch zu ergänzen. Ja, wir fahren also an dem 13. September den klassischen Sonntagsfahrplan, und wer dort Interesse hat, auch genügend Zeit mitbringt, könnte also entweder am Bahnhof verweilen, wird dort mit kleinen Informationen versorgt, oder nutzt die Möglichkeit, mit unseren Partnern nach Verkehrsfreunden noch eine Tour zu drehen, die natürlich sich um das Denkmal rankt, also das heißt dort also noch Möglichkeit noch mal hat, was zu erleben durch eine kleine Busfahrt. Das ist also die Kombination, die wir an dem Tag anbieten werden. Und deswegen sind wir sehr froh, weil gleichzeitig ist ja auch ein Veranstaltungstag, der bundesweit geht. Gibt es genügend andere Veranstaltungen, wo auch die Nahverkehrsfreunde durch ihr Engagement eingebunden sind. Deswegen sind wir sehr froh, dass die also für uns noch die Möglichkeiten hatten, das mit anzubieten, sodass also wirklich eine gute Kombination aus Strecke der Wörlitzer Eisenbahn und danach folgend noch andere Themen zu erkunden bzw. auch zu erleben.
3: Genau, also wir fahren im Grunde genommen mit Anschluss an der Dessau-Wörlitzer Eisenbahn dann über kleinere Dörfer, wo dann noch ehemalige Nebenstrecken zu sehen sind, auch noch teilweise die Nebenstrecken zu sehen sind, sodass man halt auch mal den Blick entwickelt, wie groß denn doch das Eisenbahnnetz hier bei uns in der Gegend gewesen ist. Genau, also wir fahren ab Dessau Bahnhof ja die Möglichkeit, mit der Eisenbahn damit zu fahren, 10.05 Uhr und 14.05 Uhr. Dann würde der Anschluss direkt in Wörlitz bestehen an die Busfahrten. Da sind wir dann ca. 30 bis 40 Minuten unterwegs. Es besteht auch die Möglichkeit, in Wörlitz dann einen Ausstieg am Bahnhof zu machen und dann auch später wieder zurückgebracht zu werden zum Bahnhof. Also für hin und zurück inklusive Busfahrt und kleinem Kuchenangebot in Wörlitz kostet das Ticket 30 Euro, ohne Busfahrt 20 Euro. Genau, also wir haben maximale Kapazität pro Fahrt im Bus für 30 Fahrgäste. Die Möglichkeit zur Anmeldung besteht dann bei der Touristinformation oder bei uns, nahverkehrsfreunde-dessau.de, einfach eine E-Mail schreiben und dann werden Sie direkt angemeldet. Ansonsten, wie gesagt, auch per Telefon möglich. Vielleicht noch generell zum Tag des offenen Denkmals, dass das halt für uns eine sehr wichtige Geschichte ist, bei dem wir auch schon seit Jahren mit dabei sind. Wir haben mehrere Angebote als Nahverkehrsfreunde des OEV. Wir sind auch noch parallel zwischen dem Kraftwerk Schornewitz und Ferropolis unterwegs, wo wir noch einen Pendelverkehr haben, um diese Denkmäler zu verbinden. Wir sehen uns da immer als fahrendes Denkmal, dass man halt auch wirklich einsteigen kann und wirklich diese Historie auch live erleben kann.
1: Der Tag des offenen Denkmals bleibt auch weiterhin ein wichtiger Tag, an dem sich zahlreiche bedeutende Denkmalstätten der Öffentlichkeit mit besonderen Programmen präsentieren. Gleichzeitig erfreut sich dieser besondere Aktionstag in den vergangenen Jahren einer stetig wachsenden Beliebtheit.
0: Ja, vor allen Dingen, weil man nicht nur das Denkmalobjekt selber erfährt, sondern auch diejenigen Personen kennenlernen darf, die hinter den Denkmalen stehen. Weil ein Denkmal zu erhalten, das kostet eben auch Zeit, Energie, persönliches Engagement. Und ich denke, das ist eine ganz besondere Wertschätzung, am Tag des offenen Denkmals auch Gesichter zu zeigen, die hinter diesen Denkmalen in ihrem Erhalt stehen. Weil jedes Denkmal, was in Nutzung ist, ist ein gutes Denkmal, weil dann verfällt es auch nicht. Das ist das ganz Besondere am Tag des offenen Denkmals, zu zeigen, wer kümmert sich hier tatsächlich um stadtbildprägende Gebäude. Und das macht's so toll an dem Tag. Also Erfahrungswerte zeigen, dass so ein Fahrradpulk auch mal schnell 40, 50 Personen. Ein Jahr hatten wir auch mal 100 und mehr Personen. Da war ein ganz besonderes Gebäude in dieser Stadt zugänglich gemacht, wo man sonst nicht so reingehen konnte. Aber ich denke, bei der Fahrradtour wird man wieder mit einem ähnlichen Personenumfang rechnen. Ja, ansonsten, wie gesagt, am Tag des offenen Denkmals wird es eben nicht nur diese Fahrradtour geben, sondern wir sehen ja hier an diesem Plan, Technikmuseum wird offen haben, Wasserturm, Landesarchiv, Stahlhaus, Türtner Siedlung. Das sind ebenfalls Objekte, die am Tag des offenen Denkmals ihre Türen öffnen für Besucher.
1: Der Tag des offenen Denkmals bietet auch in diesem Jahr wieder zahlreiche Möglichkeiten, einen abwechslungs- und erlebnisreichen Tag an den historischen Stätten der Doppelstadt zu verbringen. Weitere Informationen gibt es auf der offiziellen Internetseite des Tages des offenen Denkmals sowie bei den teilnehmenden Denkmalstätten und Vereinen.

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1: Herzlich willkommen zu unserer zweiten Folge des RAN 1 Bibertalks in der neuen Saison. Ja, heute darf ich neben mir Rückraumspieler Marcel Novak begrüßen. Schön, dass du da bist.
2: Hallo, ich freue mich auch.
1: Ja, Marcel, seit der neuen Spielzeit bist du jetzt Kapitän beim DRV. Was hat das für dich konkret für Änderungen mit sich gebracht und ja, wie gehst du mit dieser ja, neuen Verantwortung auch um?
2: Also Veränderungen eigentlich gar nicht so viele. Ich war letztes Jahr schon Teil des Mannschaftsrats und auch Co-Kapitän und eigentlich treffen wir alle Entscheidungen auch in diesem Trio mit Karl Hake und Luca Baumgart zusammen. Ansonsten ist man natürlich in vielen Gesprächen mit Wanja als Cheftrainer oder auch teilweise mit unserem Mannschaftsbetreuer Thomas Vollert oder auch Sebastian Glock. Deshalb alles, was organisatorisch ist, läuft dann über uns sozusagen. Aber da hat sich nicht viel verändert und Verantwortung auf dem Spielfeld, ja, das habe ich, glaube ich, schon immer übernommen und mache ich auch gerne. Das macht immer Spaß, vor allem, wenn man erfolgreich dabei ist. Und deshalb, das läuft dieses Jahr genauso wie letztes Jahr und hoffentlich auch noch länger.
1: Jetzt habt ihr in der vergangenen Woche euren ersten Saisonsieg einfahren können, zu Hause gegen die Eulen Ludwigshafen. Nach der Pause wart ihr noch im Rückstand, ihr konntet das Spiel drehen. Wie blickst du auch da drauf, vor allem jetzt bezüglich ja, des Kampfgeists der Mannschaft und natürlich auch, wenn man jetzt auch aufs Publikum blickt? Das ist natürlich auch immer ganz wichtig.
2: Richtig, also grundsätzlich freuen wir uns natürlich, dass wir die 2 Punkte zu Hause lassen konnten. Das ist das Wichtigste. Über die Art und Weise kann man natürlich sich immer unterhalten. Grundsätzlich waren wir auch sehr zufrieden. Wir haben das Spiel auch ein bisschen analysiert. In unserer aktuellen Situation mit den vielen Verletzten haben wir das schon gut gemacht über die 60 Minuten. Und das ist genau das, was du sagst, dass wir vor allem in der zweiten Halbzeit dann diesen Schwung mitgenommen haben, die uns die Halle auch gegeben hat, dass wir die Halle auch ein bisschen mitgenommen haben, uns gegenseitig angeheizt haben und dann hat das auch wirklich Spaß gemacht und da hatte ich auch zu keinem Zeitpunkt das Gefühl, dass wir das nicht mehr drehen. Deshalb war das wirklich eine sehr tolle zweite Halbzeit, die auch wirklich auf dem Feld sehr viel Spaß gemacht hat mit den Zuschauern.
1: Okay, und dann blicken wir noch auf das anstehende Spiel am Freitag. Geht's gegen den VfL Eintracht Hagen. Das ist natürlich schon wieder eigentlich das

0: Das nächste Brett, die haben gleich mit zwei Kantersiegen die Saison gestartet. Worauf wird es ankommen in dem Spiel, um da ja die Punkte auch wieder in Dessau zu lassen?
1: Also ins Detail kann ich jetzt noch nicht so gehen, was das Sportliche angeht. Da haben wir uns noch nicht richtig mit beschäftigt. Da gehen wir immer 2 Tage vorm Spiel an die explizite Vorbereitung des Gegners. Aber grundsätzlich, wie du es gesagt hast, ist es auf jeden Fall ein Aufstiegskandidat dieses Jahr, die in den ersten beiden Spielen jetzt bewiesen haben, was sie drauf haben. Kader hat eine unglaubliche Qualität, aber ich bin der Meinung, dass die Vergangenheit gezeigt hat, dass erstens die Liga sehr verrückt sein kann und dass auch Underdogs gewinnen können. Und zweitens, dass in Anhalt Arena sowieso kein Gegner unschlagbar ist. Und genauso gehen wir an das Spiel ran. Wir wollen nur 2 Punkte holen. Was am Ende möglich sein wird, werden wir am Freitag sehen.
0: Okay, ja, dann wünsche ich euch da natürlich ganz viel Erfolg und ja, danke dir, dass du uns heute hier im Studio besucht hast.
1: Vielen Dank und sehr gerne.
0: Und Sie lade ich natürlich auch wieder recht herzlich ein, am Freitag um 20 Uhr in der Anhalt Arena mit dabei zu sein und die Biber kräftig zu unterstützen.

Vor 100 Jahren wurde in Sandersdorf die Feuerwehr gegründet. Dieses besondere Jubiläum wurde am Samstag mit einem großen Fest gefeiert. Auf dem Gelände der Feuerwehr herrschte reges Treiben. Familien und Freunde kamen zusammen. Für die jüngsten Besucher gab es unter anderem eine Hüpfburg und verschiedene Aktionen. Auch das Kinder- und Jugendballett 1965 aus Sandersdorf sorgte mit einer Show für Unterhaltung. Im Mittelpunkt stand jedoch die Geschichte der Feuerwehr. Seit ihrer Gründung vor einem Jahrhundert stehen Einsatzbereitschaft, Engagement und Gemeinschaft im Mittelpunkt. Beim Jubiläumsfest wurde deshalb nicht nur zurückgeblickt, sondern auch das Engagement der heutigen Feuerwehrleute und der nächsten Generationen gewürdigt. Für das leibliche Wohl war ebenfalls gesorgt. Neben verschiedenen Speisen und Getränken gab es unter anderem einen eigenen Dönerstand sowie Kaffee und Kuchen. Dazu sorgte Live-Musik und ein abwechslungsreiches Programm für einen gelungenen Festtag für die ganze Familie.

und herzlich willkommen zur Donnerstagsausgabe der RBW Aktuellnachrichten. Landrat Markus Bauer hat sich zum Ausgang der jüngsten Landtagswahl geäußert. Er sagt, die Brandmauer ist längst kein rein parteipolitisches Konstrukt mehr, weder in Berlin noch in Magdeburg. Sie zieht sich inzwischen durch die Gesellschaft, durch Vereine und durch Familien. Und sie führt dazu, dass Menschen nicht mehr miteinander reden. Das treibt mich um, das macht mir Sorgen. Der Landrat betont weiter, wir als Gesellschaft haben die Verantwortung, gemeinsam in den Diskurs zu treten und miteinander zu sprechen. Die Politik hat dabei eine klare Vorbildwirkung. Denn ohne Diskurs stirbt die Demokratie. Wir müssen Verantwortung übernehmen für unsere Gesellschaft. Markus Bauer sagte, ich wünsche mir, dass der Regierungsauftrag, beziehungsweise dass der Regierungsauftrag, den die Wähler gesetzt haben, ernst genommen wird. Dass die Menschen, die sich haben wählen lassen, Verantwortung übernehmen und eine arbeitsfähige Regierung zustande bringen. Und dass sie dieses tief gespaltene Land wieder einen. Das ist auch die Erwartungshaltung vieler Vereinigungen.

0: Vereine und vieler Menschen in der Region. Zugleich hält der Landrat fest, dass man moralische Grenzen benötige. Wir brauchen sie, um zu definieren, wie unser moralischer Kompass lautet und mit denen, die innerhalb dieser Grenzen und mit diesem Kompass arbeiten, müssen wir auch reden. In der Lutherstadt Wittenberg fand kürzlich das traditionelle Elbeschwimmen statt. Beim sogenannten Wassersporttag stellten verschiedene Vereine zudem ihre Angebote einer aktiven Freizeitgestaltung vor und warben für Mitstreiter. Für die Besucher und auch die Wagemutigen, die die Elbequerung vollzogen, ein interessanter Wochenendtermin.
1: In Wittenberg dreht sich an diesem Wochenende alles um den Wassersport. Beim Tag der offenen Tür zeigen die Vereine ihre verschiedenen Wassersportarten. Ein Höhepunkt ist das traditionelle Elbschwimmen, organisiert von der Wassersportgemeinschaft Wittenberg 1962 e.V. Auch Segler und Kanuten laden die Besucher aufs Wasser ein. Dabei geht es um Sport, Spaß und Gemeinschaft. Besucher können die Boote kennenlernen und selbst erste Erfahrungen sammeln. So wird die Elbe für den 23. August 2026 zum Treffpunkt für Wassersportler und Gäste.
2: Und Tradition ist es, an einem Wochenende im Sommer hier unseren Tag der offenen Tür durchzuführen, bei dem wir uns als Verein und jede Abteilung präsentieren. Und ja, die Kanuten tun das, wie man hier ringsherum sieht, mit ihren Kajaks. Und ja, wir sind ein Verein mit rund 35 oder eine Abteilung mit rund 35 Mitgliedern, die im Wesentlichen den Wasserwandersport als Hobby betreiben und das nicht nur auf der Elbe, sondern auch auf den Gewässern, die hier so im Umland sind und auf denen man gut paddeln kann, wie dem Spreewald oder auch den Berliner Gewässern. Ja, zum Tag der offenen Tür verbinden wir das Ganze mit dem Elbeschwimmen. Einmal hat schon stattgefunden einen Durchgang, einen zweiten bieten wir in Kürze an. Das ist ein großer Teil des Programms, natürlich das gesellige Beisammensein. Und im Wesentlichen geht es darum, dass wir als sportliche Abteilungen unseren Sport vorstellen, dass wir den Gästen die Möglichkeit geben, mal ein bisschen zu schnuppern, sich mal ins Boot zu setzen mit einem Guide oder auch allein mal zu paddeln und sich ein bisschen was erklären zu lassen, worin denn der Reiz des Paddelns auf dem Wasser eigentlich besteht. Ja, der Reiz des Paddelns ist natürlich, ganz nah an der Natur zu sein, mittendrin zu sein in der Natur. Mitunter ist es auch die Einsamkeit, die Natur also in aller Ruhe zu erleben, sich in der Natur zu bewegen, egal wie das Wetter ist, ob es etwas kühler ist, ob Sommer ist, ob Wind oder nicht. Und das kann jeder für sich so entscheiden, wie er das möchte. Und das ist eigentlich der Reiz. Und das eben nicht nur in der Gegend, in der man sich auskennt, wie wir hier auf der Elbe, sondern letztendlich überall in Deutschland oder auch Europa.
1: Beim traditionellen Elbschwimmen geht es für die Teilnehmer einmal quer durch den Fluss. Die Wasserwacht sorgt dabei für die Sicherheit. Rettungsschwimmer und Boote begleiten die Schwimmer. Besonders starke Strömungen sind zu erwarten, was es zu einer großen Herausforderung macht. Jede Altersstufe ist vertreten und meistern diese Veranstaltung ohne Probleme.
3: Ich bin Thomas Vier, Ortsgruppenleiter der Wasserwacht in Wittenberg und hier für heute der Chef von Skanze aus Sicht der Wasserrettung. Wir haben das alljährliche Elbeschwimmen gemacht. Das heißt, unter fachkundiger Beobachtung dürfen die Wittenberger und Wittenbergerinnen, die Gäste, einmal quer über die Elbe schwimmen. Die Elbe als Bundeswasserstraße ist natürlich nicht einfach so ein Badegewässer. Deswegen findet das Ganze unter Beobachtung statt, unter Aufsicht von uns. Und wir begleiten die Schwimmer mit Booten und mit Rettungsschwimmern, sodass im Fall der Fälle auch immer jemand da ist, der dann auch dementsprechend zugreifen kann. Die Elbe ist aktuell unterwegs mit 5 Kilometern pro Stunde. Das klingt jetzt erstmal nicht schnell, es ist sowieso eine Schrittgeschwindigkeit. Aber in der Fahrrinne selber, in der Strömung, merkt man, dass man abgetrieben wird. In der Regel schafft man es nicht wirklich direkt durchzuschwimmen. Also man wird immer abgetrieben, das ist geplant, das ist auch gewollt. Und das ist für ungeübte Schwimmer erstmal eine Erfahrung, in dieser Fahrrinne mitgerissen zu werden und dann trotzdem die Ruhe zu bewahren, trotzdem sein Ziel zu verfolgen und dann kommt man völlig problemlos auch auf der anderen Seite an. Das Durchschwimmen durch die Elbe ist für die Wittenberger immer so ein Highlight. Und wenn man sieht, dass heute der jüngste Teilnehmer 10 Jahre alt ist und vor ein paar Jahren der jüngste Teilnehmer 7 Jahre, sieht man schon, dass das reizvoll ist, die Elbe zu bezwingen, sagt man es mal so. Aber wie gesagt, immer nur unter Beobachtung, immer nur unter Begleitung von Rettungsschwimmern. Sonst ist es einfach zu gefährlich. Und der Reiz ist einfach da. Dafür ist die Elbe unsere Elbe. Und da muss man auch mal durchgeschwommen sein als Wittenberger.

0: Adeln verbindet. Der Verein hat rund 35 Mitglieder, die den Wassersport meist als Hobby betreiben. Gepaddelt wird auf der Elbe und vielen weiteren Gewässern. Einige Mitglieder sind auch sportlich sehr erfolgreich. Helga Freund wurde bereits zum 41. Mal Weltmeisterin und brachte dieses Jahr aus Kanada 2 Goldmedaillen mit.
1: Also mein Name ist Helga Freund, ich bin 72 Jahre alt, habe mit 11 Jahren angefangen zu paddeln, mit 21 wieder fast aufgehört, weil dann Beruf, Studium, Familie, alles viel wichtiger waren. Und mit 48 bin ich wieder ins Boot geklettert und 2 Jahre später hat man mich mitgenommen zur Weltmeisterschaft nach Kanada und dort habe ich gewonnen vor 40 Frauen und ja, seitdem bin ich so oft wie es geht auf dem Wasser. Und dieses Jahr war ich auch in Kanada zur Weltmeisterschaft und habe 2-mal Gold wieder mitgebracht. Nun bin ich 41 Mal Weltmeister und das Paddeln macht einfach Spaß. Und ja, und ich kann aber auch ruhig paddeln. Ich kann auch mal Genuss paddeln, also sprich Wanderboot fahren, weil mein Mann ist kein Rennsportler und auch weil das hier ein Verein ist, der vorwiegend Wanderboot fährt, ja, möchte man ja es in der Gemeinschaft erleben. Wenn ich zu Wettkämpfen fahre, dass man Sportkameraden auf aller Welt sieht und die sind ja alle so ein bisschen verrückt wie ich. Das heißt also, dass sie trainieren fleißig und wie man so sagt, die Konkurrenz schläft nicht. Und dass man sich wieder trifft, die eine oder andere, die andere Sportlerin. Und ja, es ist einfach schön.
0: Damit ging ein abwechslungsreicher Tag rund um den Wassersport zu Ende. Beim Elbschwimmen, Segeln und Paddeln standen vor allem Sport, Gemeinschaft und die Freude am Wasser im Mittelpunkt. Ein gelungenes Fest, das einmal mehr zeigte, wie eng Wittenberg mit der Elbe verbunden ist.
2: Am 7. September befuhr gegen 19 Uhr ein 21-jähriger Fahrer eines Yamaha-Grades die alte Wittenberger Straße in Jessen. Auf Höhe einer Firma rannte ein Tier auf die Straße, welchem er auswich. Beim Ausweichen verlor er die Kontrolle über sein Motorrad und stürzte auf die Fahrbahn. Das Grat rutschte in eine Grundstücksumfriedung. Der Motorradfahrer wurde leicht verletzt und musste medizinisch versorgt werden. Das Kleintier rannte unverletzt weiter. Die Unfallschäden wurden am Grat auf 4.000 € und am Zaun auf 1.000 € geschätzt. Seit mehr als 4 Jahrzehnten beschäftigt sich Wolfgang Frühauf mit Kunst. Nun zeigt der Köthener Maler eine Auswahl seiner Arbeiten in der Galerie am Quadrat in der Landkreisverwaltung. Dabei wird deutlich, wie vielseitig sein künstlerisches Schaffen ist.
3: Landschaften, Porträts und ganz unterschiedliche Techniken. In der Galerie am Quadrat in der Köthener Landkreisverwaltung sind derzeit Arbeiten von Wolfgang Frühauf zu sehen. Der 1949 in Köthen geborene Künstler beschäftigt sich bereits seit mehr als 4 Jahrzehnten intensiv mit der bildenden Kunst. Angefangen hat seine Leidenschaft zunächst mit der Fotografie. Später kamen Zeichnungen von Landschaften und Porträts hinzu. Seit 2005 ist Frühauf Mitglied des Malzirkels am Theater Köthen unter der Leitung von Hartmut Schmiegel. Dort entwickelte er seine Arbeit weiter und probierte immer wieder neue Techniken aus.
4: Ich bin seit 20 Jahren im Malzirkel und habe praktisch von der Pike an gelernt, wie man Bilder zu malen hat und habe mich aber auch spezialisiert auf Porträts. Porträts waren meine wichtigste gewollte Leistung und das andere ist dann so nebenbei mitgekommen. Hauptsächlich Drucke, Radierungen, Bleistiftzeichnungen, Aquarelle, Pastell, Ölfarbe, also alle Techniken, die man machen kann, habe ich ausprobiert und versucht, so gut wie möglich eben zustande zu bringen.
3: Seine künstlerische Arbeit führte Frühauf inzwischen auch über die Region hinaus. Er nahm unter anderem an internationalen Kunstplenärs in Frankreich und Russland sowie an zahlreichen Ausstellungen teil. In der Köthener Landkreisverwaltung ist er dabei kein Unbekannter. Bereits 2010 zeigte er hier eine eigene Porträtausstellung. Die aktuelle Ausstellung gibt nun einen neuen Einblick in sein Schaffen, von Natur- und Porträtstudien bis hin zu Arbeiten, die mit ganz unterschiedlichen Materialien entstanden sind. Und zeigt damit zugleich, wie sich Wolfgang Frühaufs Kunst über viele Jahre immer weiterentwickelt hat.
2: Und dann noch das: Am Samstag, den 12. September, verwandelt sich die Aschersleber Innenstadt ab 19 Uhr wieder in eine einzigartige Flaniermeile für Kunst, Kultur und Genuss. Die lange Nacht der Kultur lädt einmal mehr zum Erleben und Genießen der vielseitigen und lebendigen Kulturszene Aschersleben ein. Zahlreiche Vereine, Institutionen und Kulturschaffende haben sich wieder zusammengeschlossen und bieten ein abwechslungsreiches Angebot, das von Live-Musik und Ausstellungen über Lesungen und Vorträge bis hin zu Open-Air-Kino und Himmelsschauen reicht. Mit dieser Information sind wir am Ende unserer Donnerstagsausgabe der RBB Aktuellen Nachrichten. Schauen jetzt noch auf den Wetterbericht und im Anschluss daran gern noch auf die Meldungen aus der Region bzw. aus Dessau-Roßlau. Am Freitag ab 18 Uhr melden wir uns dann aus der Redaktion wieder. Bis dahin haben Sie eine schöne Zeit und machen Sie es gut.
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0: Am Freitag erwarten uns angenehme 22 Grad mit wenig Sonnenschein. Es bleibt tagsüber zwar überwiegend stark bewölkt, doch dafür ist nicht mit Regen zu rechnen. Abends kühlen sich die Temperaturen auf lockere 15 Grad ab und es bleibt wechselnd bewölkt. Mit einer zusätzlichen leichten Brise erwartet uns also ein angenehmer Tagesverlauf.
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0: Am 13. September ist es wieder soweit. Am 2. Septemberwochenende öffnen zahlreiche Denkmäler ihre Pforten zum Tag des offenen Denkmals. Unter dem diesjährigen Motto Netzwerke, Denkmal und Infrastruktur liegt der Fokus auf den Themen Infrastruktur, Versorgung, Verbindung und Verkehr. In einem Pressegespräch informierte die Stadt Dessau-Roßlau gemeinsam mit ihren Partnern darüber, was Besucher an diesem Sonntag in der Doppelstadt erleben und entdecken können.
1: Ja, das ist ja ein bundesweiter Aktionstag, um Denkmale der breiten Öffentlichkeit zugänglich zu machen. Und dieses Jahr gibt es ein ganz besonderes Motto, das heißt Netzwerk und technische Infrastrukturen. Und wer jetzt nur an Brücken und Heizwerke denkt, der wird an dem Tag überrascht werden, was alles zur Infrastruktur dazugehört. Und da haben wir ein breites Programm vorbereitet. Wir als Stadt setzen da auf ein ganz bewährtes Instrument, das nennt sich die Denkmal-Fahrradtour, die jedes Mal zum Tag des offenen Denkmals stattfindet. Und wir werden dieses Jahr am 13.09. vormittags um 9.45 Uhr an der Elbe starten, und zwar bei der Junkers Paddelgemeinschaft. Wir werden von dort aus, also wir kriegen an jeder Station natürlich Informationen zu den Denkmalen. Das ist natürlich vorbereitet, und wir werden von der Elbe aus starten zum Vororthaus, über den Albrechtsplatz, zum Heizwerk Ost, zum Rehsumpf. Da kriegen wir dann Informationen auch zur neuen Flussbadeanstalt, aber auch zu dem Autobahnzubringer, und wir werden enden am Naturkundemuseum. Und ein ganz besonderes Highlight, worauf ich mich auch ganz persönlich darauf freue, ist, dass dieses Jahr Stadtmarketinggesellschaft, Dessauer Verkehrsbetriebe und der Verein der Nahverkehrsfreunde eine wunderbare Aktion auf die Beine stellen werden, die sich um die Dessau-Wörlitzer Eisenbahn dreht und die Trasse der Dessau-Wörlitzer Eisenbahn, also über Oranienbaum-Wörlitz bis zum Wörlitzer Bahnhof selbst. Ja, wir freuen uns auf eine rege Teilnahme. Die Denkmal-Fahrradtour ist ein kostenfreies Angebot, was wir unterbreiten. Und das wird regelmäßig und auch gerne genutzt. Und es ist immer schön zu sehen, wie ein bunter Pulk an Fahrradfahrenden sich durch diese Stadt bewegen und mit voller Begeisterung auch unsere Denkmale genießen.
0: Ingolf Schmidt, Leiter des Amtes für Wirtschaft und Stadtplanung, hat es bereits angesprochen. In diesem Jahr werden die Stadtmarketinggesellschaft, die Dessauer Verkehrs- und Eisenbahngesellschaft sowie die Nahverkehrsfreunde Dessau gemeinsam kooperieren, um eine ganz besondere Fahrt zu den historischen Städten der Stadt zu organisieren.
2: Unser Part ist ja dabei, nochmal Werbung zu machen für die Wörlitzer Eisenbahn selbst, sodass also diejenigen, die dort mitfahren, die Möglichkeit haben, das noch zu ergänzen. Ja, wir fahren also an dem 13. September den klassischen Sonntagsfahrplan, und wer dort Interesse hat, auch genügend Zeit mitbringt, könnte also entweder am Bahnhof verweilen, wird dort mit kleinen Informationen versorgt, oder nutzt die Möglichkeit, mit unseren Partnern nach Verkehrsfreunden noch eine Tour zu drehen, die natürlich sich um das Denkmal rankt, also das heißt dort also noch Möglichkeit nochmal hat, was zu erleben durch eine kleine Busfahrt. Das ist also die Kombination, die wir an dem Tag anbieten werden. Und deswegen sind wir sehr froh, weil gleichzeitig ist ja auch ein Veranstaltungstag, der bundesweit geht. Gibt es genügend andere Veranstaltungen, wo auch die Nahverkehrsfreunde durch ihr Engagement eingebunden sind. Deswegen sind wir sehr froh, dass die also für uns noch die Möglichkeiten hatten, das mit anzubieten, sodass also wirklich eine gute Kombination aus Strecke der Wörlitzer Eisenbahn und danach folgend noch andere Themen zu erkunden bzw. auch zu erleben.
3: Genau, also wir fahren im Grunde genommen mit Anschluss an der Dessau-Wörlitzer Eisenbahn dann über kleinere Dörfer, wo dann noch ehemalige Nebenstrecken zu sehen sind, auch noch teilweise die Nebenstrecken zu sehen sind, sodass man halt auch mal den Blick entwickelt, wie groß denn doch das Eisenbahnnetz hier bei uns in der Gegend gewesen ist. Genau, also wir fahren ab Dessau Bahnhof ja die Möglichkeit, mit der Eisenbahn damit zu fahren, 10.05 Uhr und 14.05 Uhr. Dann würde der Anschluss direkt in Wörlitz bestehen an die Busfahrten. Da sind wir dann ca. 30 bis 40 Minuten unterwegs. Es besteht auch die Möglichkeit, in Wörlitz dann einen Ausstieg am Bahnhof zu machen und dann auch später wieder zurückgebracht zu werden zum Bahnhof. Also für Hin und Zurück inklusive Busfahrt und kleinem Kuchenangebot in Wörlitz kostet das Ticket 30 Euro, ohne Busfahrt 20 Euro. Genau, also wir haben maximale Kapazität pro Fahrt im Bus für 30 Fahrgäste. Die Möglichkeit zur Anmeldung besteht dann bei der Touristinformation oder bei uns, nahverkehrsfreunde-dessau.de, einfach eine E-Mail schreiben und dann werden Sie direkt angemeldet. Ansonsten, ja, wie gesagt, auch per Telefon möglich. Na, vielleicht noch generell zum Tag des offenen Denkmals, dass das halt für uns eine sehr wichtige Geschichte ist, bei dem wir auch schon seit Jahren mit dabei sind. Wir haben mehrere Angebote als Nahverkehrsfreunde des OEV. Wir sind auch noch parallel zwischen dem Kraftwerk Schornewitz und Ferropolis unterwegs, wo wir noch einen Pendelverkehr haben, um diese Denkmäler zu verbinden. Wir sehen uns da immer als fahrendes Denkmal, dass man halt auch wirklich einsteigen kann und wirklich diese Historie auch live erleben kann.
0: Der Tag des offenen Denkmals bleibt

0: Auch weiterhin ein wichtiger Tag, an dem sich zahlreiche bedeutende Denkmalstätten der Öffentlichkeit mit besonderen Programmen präsentieren. Gleichzeitig erfreut sich dieser besondere Aktionstag in den vergangenen Jahren einer stetig wachsenden Beliebtheit.
1: Ja, vor allen Dingen, weil man nicht nur das Denkmalobjekt selber erfährt, sondern auch diejenigen Personen kennenlernen darf, die hinter den Denkmalen stehen. Weil ein Denkmal zu erhalten, das kostet eben auch Zeit, Energie, persönliches Engagement. Und ich denke, das ist eine ganz besondere Wertschätzung, am Tag des offenen Denkmals auch Gesichter zu zeigen, die hinter diesen Denkmalen ihrem Erhalt stehen. Weil jedes Denkmal, was in Nutzung ist, ist ein gutes Denkmal, weil dann verfällt es auch nicht. Das ist das ganz Besondere am Tag des offenen Denkmals, zu zeigen, wer kümmert sich ja tatsächlich um stadtbildprägende Gebäude. Und das macht's so toll an dem Tag. Also Erfahrungswerte zeigen, dass so ein Fahrradpulk auch mal schnell 40, 50 Personen. Ein Jahr hatten wir auch mal 100 und mehr Personen. Da war ein ganz besonderes Gebäude in dieser Stadt zugänglich gemacht, wo man sonst nicht so reingehen konnte. Aber ich denke, bei der Fahrradtour wird man wieder mit einem ähnlichen Personenumfang rechnen. Ja, ansonsten, wie gesagt, am Tag des offenen Denkmals wird es nicht nur diese Fahrradtour geben, sondern wir sehen ja hier an diesem Plan, Technikmuseum wird offen haben, Wasserturm, Landesarchiv, Stahlhaus, Türtner Siedlung. Das sind ebenfalls Objekte, die am Tag des offenen Denkmals ihre Türen öffnen für Besucher.
0: Der Tag des offenen Denkmals bietet auch in diesem Jahr wieder zahlreiche Möglichkeiten, einen abwechslungs- und erlebnisreichen Tag an den historischen Stätten der Doppelstadt zu verbringen. Weitere Informationen gibt es auf der offiziellen Internetseite des Tages des offenen Denkmals sowie bei den teilnehmenden Denkmalstätten und Vereinen.

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1: Herzlich willkommen zu unserer zweiten Folge des RAN 1 Biber Talks in der neuen Saison. Ja, heute darf ich neben mir Rückraumspieler Marcel Novak begrüßen. Schön, dass du da bist.
2: Hallo, ich freue mich auch.
1: Ja, Marcel, seit der neuen Spielzeit bist du jetzt Kapitän beim DRV. Was hat das für dich konkret für Änderungen mit sich gebracht und ja, wie gehst du mit dieser neuen Verantwortung auch um?
2: Also Veränderungen eigentlich gar nicht so viele. Ich war letztes Jahr schon Teil des Mannschaftsrats und auch Co-Kapitän und eigentlich treffen wir alle Entscheidungen auch in diesem Trio mit Karl Hake und Luca Baumgart zusammen. Ansonsten ist man natürlich in vielen Gesprächen mit Vanja als Cheftrainer oder auch teilweise mit unserem Mannschaftsbetreuer Thomas Vollert oder auch Sebastian Glock. Deshalb alles, was organisatorisch ist, läuft dann über uns sozusagen. Aber da hat sich nicht viel verändert und Verantwortung auf dem Spielfeld, ja, das habe ich, glaube ich, schon immer übernommen und mache ich auch gerne. Das macht immer Spaß, vor allem, wenn man erfolgreich dabei ist. Und deshalb, das läuft dieses Jahr genauso wie letztes Jahr und hoffentlich auch noch länger.
1: Jetzt habt ihr in der vergangenen Woche euren ersten Saisonsieg einfahren können, zu Hause gegen die Eulen Ludwigshafen. Nach der Pause wart ihr noch im Rückstand, ihr konntet das Spiel drehen. Wie blickst du auch da drauf, vor allem jetzt bezüglich des Kampfgeists der Mannschaft und natürlich auch, wenn man jetzt auch aufs Publikum blickt? Das ist natürlich auch immer ganz wichtig.
2: Richtig, also grundsätzlich freuen wir uns natürlich, dass wir die 2 Punkte zu Hause lassen konnten. Das ist das Wichtigste. Über die Art und Weise kann man natürlich sich immer unterhalten. Grundsätzlich waren wir auch sehr zufrieden. Wir haben das Spiel auch ein bisschen analysiert. In unserer aktuellen Situation mit den vielen Verletzten haben wir das schon gut gemacht über die 60 Minuten. Und das ist genau das, was du sagst, dass wir vor allem in der zweiten Halbzeit dann diesen Schwung mitgenommen haben, die uns die Halle auch gegeben hat, dass wir die Halle auch ein bisschen mitgenommen haben, uns gegenseitig angeheizt haben und dann hat das auch wirklich Spaß gemacht und da hatte ich auch zu keinem Zeitpunkt das Gefühl, dass wir das nicht mehr drehen. Deshalb war das wirklich eine sehr tolle zweite Halbzeit, die auch wirklich auf dem Feld sehr viel Spaß gemacht hat mit den Zuschauern.
1: Okay, und dann blicken wir noch auf das anstehende Spiel am Freitag. Geht's gegen den VfL Eintracht Hagen. Das ist natürlich schon wieder eigentlich das nächste Brett. Die haben gleich mit 2 Kantersiegen die Saison gestartet. Worauf wird es ankommen in dem Spiel, um da die Punkte auch wieder in Dessau zu lassen?
2: Also ins Detail kann ich jetzt noch nicht so gehen, was das Sportliche angeht. Da haben wir uns noch nicht richtig mit beschäftigt. Da gehen wir immer 2 Tage vom Spiel an die explizite Vorbereitung des Gegners. Aber grundsätzlich, wie du es gesagt hast, ist es auf jeden Fall ein Aufstiegskandidat dieses Jahr, die in den ersten beiden Spielen jetzt bewiesen haben, was sie drauf haben. Kader hat eine unglaubliche Qualität, aber ich bin der Meinung, dass die Vergangenheit gezeigt hat, dass erstens die Liga sehr verrückt sein kann und dass auch Underdogs gewinnen können und zweitens, dass in Anhalt Arena sowieso kein Gegner unschlagbar ist und genauso gehen wir an das Spiel ran. Wir wollen nur 2 Punkte holen. Was am Ende möglich sein wird, werden wir am Freitag sehen.
1: Okay, dann wünsche ich euch da natürlich ganz viel Erfolg und danke dir, dass du uns heute hier im Studio besucht hast.
2: Vielen Dank und sehr gerne.
1: Und Sie lade ich natürlich auch wieder recht herzlich ein, am Freitag um 20 Uhr in der Anhalt Arena mit dabei zu sein und die Biber kräftig zu unterstützen.

Vor 100 Jahren wurde in Sandersdorf die Feuerwehr gegründet. Dieses besondere Jubiläum wurde am Samstag mit einem großen Fest gefeiert. Auf dem Gelände der Feuerwehr herrschte reges Treiben. Familien und Freunde kamen zusammen. Für die jüngsten Besucher gab es unter anderem eine Hüpfburg und verschiedene Aktionen. Auch das Kinder- und Jugendballett 1965 aus Sandersdorf sorgte mit einer Show für Unterhaltung. Im Mittelpunkt stand jedoch die Geschichte der Feuerwehr. Seit ihrer Gründung vor einem Jahrhundert stehen Einsatzbereitschaft, Engagement und Gemeinschaft im Mittelpunkt. Beim Jubiläumsfest wurde deshalb nicht nur zurückgeblickt, sondern auch das Engagement der heutigen Feuerwehrleute und der nächsten Generation gewürdigt. Für das leibliche Wohl war ebenfalls gesorgt. Neben verschiedenen Speisen und Getränken gab es unter anderem einen eigenen Dönerstand sowie Kaffee und Kuchen. Dazu sorgte Live-Musik und ein abwechslungsreiches Programm für einen gelungenen Festtag für die ganze Familie.

Hallo und herzlich willkommen zur Donnerstagsausgabe der RBW Aktuellnachrichten. Landrat Markus Bauer hat sich zum Ausgang der jüngsten Landtagswahl geäußert. Er sagt, die Brandmauer ist längst kein rein parteipolitisches Konstrukt mehr, weder in Berlin noch in Magdeburg. Sie zieht sich inzwischen durch die Gesellschaft, durch Vereine und durch Familien. Und sie führt dazu, dass Menschen nicht mehr miteinander reden. Das treibt mich um, das macht mir Sorgen. Der Landrat betont weiter, wir als Gesellschaft haben die Verantwortung, gemeinsam in den Diskurs zu treten und miteinander zu sprechen. Die Politik hat dabei eine klare Vorbildwirkung. Denn ohne Diskurs stirbt die Demokratie. Wir müssen Verantwortung übernehmen für unsere Gesellschaft. Markus Bauer sagte, ich wünsche mir, dass der Regierungsauftrag, beziehungsweise dass der Regierungsauftrag, den die Wähler gesetzt haben, ernst genommen wird. Dass die Menschen, die sich haben wählen lassen, Verantwortung übernehmen und eine arbeitsfähige Regierung zustande bringen. Und dass sie dieses tief gespaltene Land wieder einen. Das ist auch die Erwartungshaltung vieler Vereinigungen.

0: ermutigen, die die Elbequerung vollzogen. Ein interessanter Wochenendtermin.
1: In Wittenberg dreht sich an diesem Wochenende alles um den Wassersport. Beim Tag der offenen Tür zeigen die Vereine ihre verschiedenen Wassersportarten. Ein Höhepunkt ist das traditionelle Elbschwimmen, organisiert von der Wassersportgemeinschaft Wittenberg 1962 e.V. Auch Segler und Kanuten laden die Besucher aufs Wasser ein. Dabei geht es um Sport, Spaß und Gemeinschaft. Besucher können die Boote kennenlernen und selbst erste Erfahrungen sammeln. So wird die Elbe für den 23. August 2026 zum Treffpunkt für Wassersportler und Gäste.
2: Und Tradition ist es, an einem Wochenende im Sommer hier unseren Tag der offenen Tür durchzuführen, bei dem wir uns als Verein und jede Abteilung präsentieren. Und ja, die Kanuten tun das, wie man hier ringsherum sieht, mit ihren Kajaks. Und ja, wir sind ein Verein mit rund 35 oder eine Abteilung mit rund 35 Mitgliedern, die im Wesentlichen den Wasserwandersport als Hobby betreiben und das nicht nur auf der Elbe, sondern auch auf den Gewässern, die hier so im Umland sind und auf denen man gut paddeln kann, wie dem Spreewald oder auch den Berliner Gewässern. Ja, zum Tag der offenen Tür verbinden wir das Ganze mit dem Elbeschwimmen. Einmal hat schon stattgefunden einen Durchgang, einen zweiten bieten wir in Kürze an. Das ist ein großer Teil des Programms, natürlich das gesellige Beisammensein. Und im Wesentlichen geht es darum, dass wir als sportliche Abteilungen unseren Sport vorstellen, dass wir den Gästen die Möglichkeit geben, mal ein bisschen zu schnuppern, sich mal ins Boot zu setzen mit einem Guide oder auch allein mal zu paddeln und sich ein bisschen was erklären zu lassen, worin denn der Reiz des Paddelns auf dem Wasser eigentlich besteht. Ja, der Reiz des Paddelns ist natürlich, ganz nah an der Natur zu sein, mittendrin zu sein in der Natur. Mitunter ist es auch die Einsamkeit, die Natur also in aller Ruhe zu erleben, sich in der Natur zu bewegen, egal wie das Wetter ist, ob es etwas kühler ist, ob Sommer ist, ob Wind oder nicht. Und das kann jeder für sich so entscheiden, wie er das möchte. Und das ist eigentlich der Reiz. Und das eben nicht nur in der Gegend, in der man sich auskennt, wie wir hier auf der Elbe, sondern letztendlich überall in Deutschland oder auch Europa.
1: Beim traditionellen Elbschwimmen geht es für die Teilnehmer einmal quer durch den Fluss. Die Wasserwacht sorgt dabei für die Sicherheit. Rettungsschwimmer und Boote begleiten die Schwimmer. Besonders starke Strömungen sind zu erwarten, was es zu einer großen Herausforderung macht. Jede Altersstufe ist vertreten und meistern diese Veranstaltung ohne Probleme.
3: Ich bin Thomas Vier, Ortsgruppenleiter der Wasserwacht in Wittenberg und hier für heute der Chef von Skanze aus Sicht der Wasserrettung. Wir haben das alljährliche Elbeschwimmen gemacht. Das heißt, unter fachkundiger Beobachtung dürfen die Wittenberger und Wittenbergerinnen, die Gäste, einmal quer über die Elbe schwimmen. Die Elbe als Bundeswasserstraße ist natürlich nicht einfach so ein Badegewässer. Deswegen findet das Ganze unter Beobachtung statt, unter Aufsicht von uns. Und wir begleiten die Schwimmer mit Booten und mit Rettungsschwimmern, sodass im Fall der Fälle auch immer jemand da ist, der dann auch dementsprechend zugreifen kann. Die Elbe ist aktuell unterwegs mit 5 Kilometern pro Stunde. Das klingt jetzt erstmal nicht schnell, es ist sowieso Schrittgeschwindigkeit. Aber in der Fahrrinne selber, in der Strömung, merkt man, dass man abgetrieben wird. In der Regel schafft man es nicht wirklich direkt durchzuschwimmen. Also man wird immer abgetrieben, das ist geplant, das ist auch gewollt. Und das ist für ungeübte Schwimmer erstmal eine Erfahrung, in dieser Fahrrinne mitgerissen zu werden und dann trotzdem die Ruhe zu bewahren, trotzdem sein Ziel zu verfolgen und dann kommt man völlig problemlos auch auf der anderen Seite an. Das Durchschwimmen durch die Elbe ist für die Wittenberger immer so ein Highlight. Und wenn man sieht, dass heute der jüngste Teilnehmer 10 Jahre alt ist und vor ein paar Jahren der jüngste Teilnehmer 7 Jahre, sieht man schon, dass das reizvoll ist, die Elbe zu bezwingen, sagt man es mal so. Aber wie gesagt, immer nur unter Beobachtung, immer nur unter Begleitung von Rettungsschwimmern. Sonst ist es einfach zu gefährlich. Und der Reiz ist einfach da. Dafür ist die Elbe unsere Elbe. Und da muss man auch mal durchgeschwommen sein als Wittenberger.
1: Paddeln verbindet. Der Verein hat rund 35 Mitglieder, die den Wassersport meist als Hobby betreiben. Gepaddelt wird auf der Elbe und vielen weiteren Gewässern. Einige Mitglieder sind auch sportlich sehr erfolgreich. Helga Freund wurde bereits zum 41. Mal Weltmeisterin und brachte dieses Jahr aus Kanada 2 Goldmedaillen mit.
4: Also mein Name ist Helga Freund, ich bin 72 Jahre alt, habe mit 11 Jahren angefangen zu paddeln, mit 21 wieder fast aufgehört, weil dann Beruf, Studium, Familie, alles viel

0: Gewicht ja waren. Und mit 48 bin ich wieder ins Boot geklettert. Und 2 Jahre später hat man mich mitgenommen zur Weltmeisterschaft nach Kanada. Und dort habe ich gewonnen vor 40 Frauen. Und ja, seitdem bin ich so oft, wie es geht, auf dem Wasser. Und dieses Jahr war ich auch in Kanada zur Weltmeisterschaft und habe 2-mal Gold wieder mitgebracht. Nun bin ich 41 Mal Weltmeister und das Paddeln macht einfach Spaß. Und ja, und ich kann aber auch ruhig paddeln. Ich kann auch mal Genuss paddeln, also sprich Wanderboot fahren, weil mein Mann ist kein Rennsportler. Und auch, weil das hier ein Verein ist, der vorwiegend Wanderboot fährt, ja, möchte man ja es in der Gemeinschaft erleben. Wenn ich zu Wettkämpfen fahre, dass man Sportkameraden auf aller Welt sieht und die sind ja alle so ein bisschen verrückt wie ich. Das heißt also, dass sie trainieren fleißig und wie man so sagt, die Konkurrenz schläft nicht. Und dass man sich wieder trifft, die eine oder die andere Sportlerin. Und ja, es ist einfach schön.
1: Damit ging ein abwechslungsreicher Tag rund um den Wassersport zu Ende. Beim Elbschwimmen, Segeln und Paddeln standen vor allem Sport, Gemeinschaft und die Freude am Wasser im Mittelpunkt. Ein gelungenes Fest, das einmal mehr zeigte, wie eng Wittenberg mit der Elbe verbunden ist.
2: Am 7. September befuhr gegen 19 Uhr ein 21-jähriger Fahrer eines Yamaha-Grades die alte Wittenberger Straße in Jessen. Auf Höhe einer Firma rannte ein Tier auf die Straße, welchem er auswich. Beim Ausweichen verlor er die Kontrolle über sein Motorrad und stürzte auf die Fahrbahn. Das Grat rutschte in eine Grundstücksumfriedung. Der Motorradfahrer wurde leicht verletzt und musste medizinisch versorgt werden. Das Kleintier rannte unverletzt weiter. Die Unfallschäden wurden am Grat auf 4.000 Euro und am Zaun auf 1.000 Euro geschätzt. Seit mehr als 4 Jahrzehnten beschäftigt sich Wolfgang Frühauf mit Kunst. Nun zeigt der Köthener Maler eine Auswahl seiner Arbeiten in der Galerie am Quadrat in der Landkreisverwaltung. Dabei wird deutlich, wie vielseitig sein künstlerisches Schaffen ist.
3: Landschaften, Porträts und ganz unterschiedliche Techniken. In der Galerie am Quadrat in der Köthener Landkreisverwaltung sind derzeit Arbeiten von Wolfgang Frühauf zu sehen. Der 1949 in Köthen geborene Künstler beschäftigt sich bereits seit mehr als 4 Jahrzehnten intensiv mit der bildenden Kunst. Angefangen hat seine Leidenschaft zunächst mit der Fotografie. Später kamen Zeichnungen von Landschaften und Porträts hinzu. Seit 2005 ist Frühauf Mitglied des Malzirkels am Theater Köthen unter der Leitung von Hartmut Schmiegel. Dort entwickelte er seine Arbeit weiter und probierte immer wieder neue Techniken aus.
4: Ich bin seit 20 Jahren im Malzirkel und habe praktisch von der Pike an gelernt, wie man Bilder zu malen hat und habe mich aber auch spezialisiert auf Porträts. Porträts war meine wichtigste gewollte Leistung und das andere ist dann so nebenbei mitgekommen. Hauptsächlich Drucke, Radierungen, Bleistiftzeichnungen, Aquarelle, Pastelle, Ölfarbe, also alle Techniken, die man machen kann, habe ich ausprobiert und versucht, so gut wie möglich eben zustande zu bringen.
3: Seine künstlerische Arbeit führte Frühauf inzwischen auch über die Region hinaus. Er nahm unter anderem an internationalen Kunstplenärs in Frankreich und Russland sowie an zahlreichen Ausstellungen teil. In der Köthener Landkreisverwaltung ist er dabei kein Unbekannter. Bereits 2010 zeigte er hier eine eigene Porträtausstellung. Die aktuelle Ausstellung gibt nun einen neuen Einblick in sein Schaffen, von Natur- und Porträtstudien bis hin zu Arbeiten, die mit ganz unterschiedlichen Materialien entstanden sind. Und zeigt damit zugleich, wie sich Wolfgang Frühaufs Kunst über viele Jahre immer weiterentwickelt hat.
2: Und dann noch das: Am Samstag, den 12. September, verwandelt sich die Aschersleber Innenstadt ab 19 Uhr wieder in eine einzigartige Flaniermeile für Kunst, Kultur und Genuss. Die lange Nacht der Kultur lädt einmal mehr zum

0: Erleben und Genießen der vielseitigen und lebendigen Kulturszene Aschersleben ein. Zahlreiche Vereine, Institutionen und Kulturschaffende haben sich wieder zusammengeschlossen und bieten ein abwechslungsreiches Angebot, das von Live-Musik und Ausstellungen über Lesungen und Vorträge bis hin zu Open-Air-Kino und Himmelsschauen reicht. Mit dieser Information sind wir am Ende unserer Donnerstagsausgabe der RBB Aktuellen Nachrichten. Schauen jetzt noch auf den Wetterbericht und im Anschluss daran gern noch auf die Meldungen aus der Region bzw. aus Dessau-Roßlau. Am Freitag ab 18 Uhr melden wir uns dann aus der Redaktion wieder. Bis dahin haben Sie eine schöne Zeit und machen Sie es gut.
1: Vom 7. bis 13. September lädt die Stadt Bitterfeld-Wolfen zur Kunst- und Kulturwoche ein. Bereits zum 5. Mal rückt damit das kreative, kulturelle und künstlerische Leben der Stadt in den Mittelpunkt. Zahlreiche Veranstaltungsorte im Stadtgebiet werden in dieser Woche zu lebendigen Treffpunkten für Kultur und Gemeinschaft. Dabei geht es nicht nur um die Unterhaltung, sondern auch um Austausch, Teilhabe und das Sichtbarmachen der vielen Menschen, die das kulturelle Leben in Bitterfeld-Wolfen mit Herzblut gestalten.
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3: Am 13. September verwandelt sich die Dessauer Innenstadt wieder in eine Bühne für Laufbegeisterte aus der gesamten Region. Anhalt Sport lädt zum 27. Rathaus Center City Run ein und jeder kann mitmachen. Ab 10 Uhr geht es los und 4 unterschiedliche Läufe werden angeboten. Für jeden, der nicht selber mitmachen will, heißt es trotzdem vorbeikommen und die Läufer kräftig anfeuern.
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5: Am Freitag erwarten uns angenehme 22 Grad mit wenig Sonnenschein. Es bleibt tagsüber zwar überwiegend stark bewölkt, doch dafür ist nicht mit Regen zu rechnen. Abends kühlen sich die Temperaturen auf lockere 15 Grad ab und es bleibt wechselnd bewölkt. Mit einer zusätzlichen leichten Brise erwartet uns also ein angenehmer Tagesverlauf.
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0: Am 13. September ist es wieder soweit. Am 2. Septemberwochenende öffnen zahlreiche Denkmäler ihre Pforten zum Tag des offenen Denkmals. Unter dem diesjährigen Motto Netzwerke, Denkmal und Infrastruktur liegt der Fokus auf den Themen Infrastruktur, Versorgung, Verbindung und Verkehr. In einem Pressegespräch informierte die Stadt Dessau-Roßlau gemeinsam mit ihren Partnern darüber, was Besucher an diesem Sonntag in der Doppelstadt erleben und entdecken können.
1: Ja, das ist ja ein bundesweiter Aktionstag, um Denkmale der breiten Öffentlichkeit zugänglich zu machen. Und dieses Jahr gibt es ein ganz besonderes Motto, das heißt Netzwerk und technische Infrastrukturen. Und wer jetzt nur an Brücken und Heizwerke denkt, der wird an dem Tag überrascht werden, was alles zur Infrastruktur dazugehört. Und da haben wir ein breites Programm vorbereitet. Wir als Stadt setzen da auf ein ganz bewährtes Instrument, das nennt sich die Denkmalfahrradtour, die jedes Mal zum Tag des offenen Denkmals stattfindet. Und wir werden dieses Jahr am 13.09. vormittags um 9.45 Uhr an der Elbe starten, und zwar bei der Junkers Paddelgemeinschaft. Wir werden von dort aus, also wir kriegen

0: an jeder Station natürlich Informationen zu den Denkmalen. Das ist natürlich vorbereitet und wir werden von der Elbe aus starten zum Vororthaus, über den Albrechtsplatz, zum Heizberg Ost, zum Rehsumpf. Da kriegen wir dann Informationen auch zur neuen Flussbadeanstalt, aber auch zu dem Autobahnzubringer und wir werden enden am Naturkundemuseum. Und ein ganz besonderes Highlight, worauf ich mich auch ganz persönlich darauf freue, ist, dass dieses Jahr Stadtmarketinggesellschaft, Dessauer Verkehrsbetriebe und der Verein der Nahverkehrsfreunde eine wunderbare Aktion auf die Beine stellen werden, die sich um die Dessau-Wörlitzer Eisenbahn dreht und die Trasse der Dessau-Wörlitzer Eisenbahn, also über Oranienbaum-Wörlitz bis zum Wörlitzer Bahnhof selbst. Ja, wir freuen uns auf eine rege Teilnahme. Die Denkmalfahrradtour ist ein kostenfreies Angebot, was wir unterbreiten und das wird regelmäßig und auch gerne genutzt. Und es ist immer schön zu sehen, wie ein bunter Pulk an Fahrradfahrenden sich durch diese Stadt bewegen und mit voller Begeisterung auch unsere Denkmale genießen.
1: Ingolf Schmidt, Leiter des Amtes für Wirtschaft und Stadtplanung, hat es bereits angesprochen. In diesem Jahr werden die Stadtmarketinggesellschaft, die Dessauer Verkehrs- und Eisenbahngesellschaft sowie die Nahverkehrsfreunde Dessau gemeinsam kooperieren, um eine ganz besondere Fahrt zu den historischen Städten der Stadt zu organisieren.
2: Unser Part ist ja dabei, nochmal Werbung zu machen für die Wörlitzer Eisenbahn selbst, sodass also diejenigen, die dort mitfahren, die Möglichkeit haben, das noch zu ergänzen. Ja, wir fahren also an dem 13. September den klassischen Sonntagsfahrplan und wer dort Interesse hat, auch genügend Zeit mitbringt, könnte also entweder am Bahnhof verweilen, wird dort mit kleinen Informationen versorgt oder nutzt die Möglichkeit, mit unseren Partnern nach Verkehrsfreunden noch eine Tour zu drehen, die natürlich sich um das Denkmal rankt, also das heißt dort also noch Möglichkeit noch mal hat, was zu erleben durch eine kleine Busfahrt. Das ist also die Kombination, die wir an dem Tag anbieten werden. Und deswegen sind wir sehr froh, weil gleichzeitig ist ja auch ein Veranstaltungstag, der bundesweit geht. Gibt es genügend andere Veranstaltungen, wo auch die Nahverkehrsfreunde durch ihr Engagement eingebunden sind. Deswegen sind wir sehr froh, dass die also für uns noch die Möglichkeiten hatten, das mit anzubieten, sodass also wirklich eine gute Kombination aus Strecke der Wörlitzer Eisenbahn und danach folgend noch andere Themen zu erkunden bzw. auch zu erleben.
3: Genau, also wir fahren im Grunde genommen mit Anschluss an der Dessau-Wörlitzer Eisenbahn dann über kleinere Dörfer, wo dann noch ehemalige Nebenstrecken zu sehen sind, auch noch teilweise die Nebenstrecken zu sehen sind, sodass man halt auch mal den Blick entwickelt, wie groß denn doch das Eisenbahnnetz hier bei uns in der Gegend gewesen ist. Genau, also wir fahren ab Dessau Bahnhof ja die Möglichkeit mit der Eisenbahn damit zu fahren 10.05 Uhr und 14.05 Uhr. Dann würde der Anschluss direkt in Wörlitz bestehen an die Busfahrten. Da sind wir dann ca. 30 bis 40 Minuten unterwegs. Es besteht auch die Möglichkeit, in Wörlitz dann einen Ausstieg am Bahnhof zu machen und dann auch später wieder zurückgebracht zu werden zum Bahnhof. Also für hin und zurück inklusive Busfahrt und kleinem Kuchenangebot in Wörlitz kostet das Ticket 30 Euro, ohne Busfahrt 20 Euro. Genau, also wir haben maximale Kapazität pro Fahrt im Bus für 30 Fahrgäste. Die Möglichkeit zur Anmeldung besteht dann bei der Touristinformation oder bei uns, nahverkehrsfreunde-dessau.de, einfach eine E-Mail schreiben und dann werden Sie direkt angemeldet. Ansonsten, wie gesagt, auch per Telefon möglich. Vielleicht noch generell zum Tag des offenen Denkmals, dass das halt für uns eine sehr wichtige Geschichte ist, bei dem wir auch schon seit Jahren mit dabei sind. Wir haben mehrere Angebote als Nahverkehrsfreunde des OEV. Wir sind auch noch parallel zwischen dem Kraftwerk Schornewitz und Ferropolis unterwegs, wo wir noch einen Pendelverkehr haben, um diese Denkmäler zu verbinden. Wir sehen uns da immer als fahrendes Denkmal, dass man halt auch wirklich einsteigen kann und wirklich diese Historie auch live erleben kann.
1: Der Tag des offenen Denkmals bleibt auch weiterhin ein wichtiger Tag, an dem sich zahlreiche bedeutende Denkmalstätten der Öffentlichkeit mit besonderen Programmen präsentieren. Gleichzeitig erfreut sich dieser besondere Aktionstag in den vergangenen Jahren einer stetig wachsenden Beliebtheit.
0: Ja, vor allen Dingen, weil man nicht nur das Denkmalobjekt selber erfährt, sondern auch diejenigen Personen kennenlernen darf, die hinter den Denkmalen stehen. Weil ein Denkmal zu erhalten, das kostet eben auch Zeit, Energie, persönliches Engagement. Und ich denke, das ist eine ganz besondere Wertschätzung, am Tag des offenen Denkmals auch Gesichter zu zeigen, die hinter diesen Denkmalen in ihrem Erhalt stehen, weil jedes Denkmal, was in Nutzung ist, ist ein gutes Denkmal, weil dann verfällt es auch nicht. Das ist das ganz Besondere am Tag des offenen Denkmals, zu zeigen, wer kümmert sich ja tatsächlich um stadtbildprägende Gebäude, und das macht es so toll an dem Tag. Also Erfahrungswerte zeigen, dass so ein Fahrradpulk auch mal schnell 40, 50 Personen, einem Jahr hatten wir auch mal 100 und mehr Personen, da war ein ganz besonderes Gebäude in dieser Stadt zugänglich gemacht, wo man sonst nicht so reingehen konnte. Aber ich denke, bei der Fahrradtour wird man wieder mit einem ähnlichen Personenumfang rechnen. Ja, ansonsten, wie gesagt, am Tag des offenen Denkmals wird es eben nicht nur diese Fahrradtour geben, sondern wir sehen ja hier an diesem Plan, Technikmuseum wird offen haben, Wasserturm, Landesarchiv, Stahlhaus Türtner Siedlung. Das sind ebenfalls Objekte, die am Tag des offenen Denkmals ihre Türen öffnen für Besucher.
1: Der Tag des offenen Denkmals bietet auch in diesem Jahr wieder zahlreiche Möglichkeiten, einen abwechslungs- und erlebnisreichen Tag an den historischen Stätten der Doppelstadt zu verbringen. Weitere Informationen gibt es auf der offiziellen Internetseite des Tages des offenen Denkmals sowie bei den teilnehmenden Denkmalstätten und Vereinen.

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1: Herzlich willkommen zu unserer zweiten Folge des Ran 1 Biber Talks in der neuen Saison. Ja, heute darf ich neben mir Rückraumspieler Marcel Novak begrüßen. Schön, dass du da bist.
2: Hallo, ich freue mich auch.
1: Ja, Marcel, seit der neuen Spielzeit bist du jetzt Kapitän beim DRV. Was hat das für dich konkret für Änderungen mit sich gebracht und ja, wie gehst du mit dieser ja, neuen Verantwortung auch um?
2: Also Veränderungen eigentlich gar nicht so viele. Ich war letztes Jahr schon Teil des Mannschaftsrats und auch Co-Kapitän und eigentlich treffen wir alle Entscheidungen auch in diesem Trio mit Karl Hake und Luca Baumgart zusammen. Ansonsten ist man natürlich in vielen Gesprächen mit Vanja als Cheftrainer oder auch teilweise mit unserem Mannschaftsbetreuer Thomas Vollert oder auch Sebastian Glock. Deshalb alles, was organisatorisch ist, läuft dann über uns sozusagen. Aber da hat sich nicht viel verändert und Verantwortung auf dem Spielfeld, ja, das habe ich, glaube ich, schon immer übernommen und mache ich auch gerne. Das macht immer Spaß, vor allem, wenn man erfolgreich dabei ist. Und deshalb, das läuft dieses Jahr genauso wie letztes Jahr und hoffentlich auch noch länger.
1: Jetzt habt ihr in der vergangenen Woche euren ersten Saisonsieg einfahren können, zu Hause gegen die Eulen Ludwigshafen. Nach der Pause war der noch im Rückstand, der konnte das Spiel drehen. Wie blickst du auch da drauf, vor allem jetzt bezüglich ja, des Kampfgeists der Mannschaft und natürlich auch, wenn man jetzt auch aufs Publikum blickt? Das ist natürlich auch immer ganz wichtig.
2: Richtig, also grundsätzlich freuen wir uns natürlich, dass wir die 2 Punkte zu Hause lassen konnten. Das ist das Wichtigste. Über die Art und Weise kann man natürlich sich immer unterhalten. Grundsätzlich waren wir auch sehr zufrieden. Wir haben das Spiel auch ein bisschen analysiert. In unserer aktuellen Situation mit den vielen Verletzten haben wir das schon gut gemacht über die 60 Minuten. Und das ist genau das, was du sagst, dass wir vor allem in der zweiten Halbzeit dann diesen Schwung mitgenommen haben, die uns die Halle auch gegeben hat, dass wir die Halle auch ein bisschen mitgenommen haben, uns gegenseitig angeheizt haben. Und dann hat das auch wirklich Spaß gemacht. Und da hatte ich auch zu keinem Zeitpunkt das Gefühl, dass wir das nicht mehr drehen. Deshalb war das wirklich eine sehr tolle zweite Halbzeit, die auch wirklich auf dem Feld sehr viel Spaß gemacht hat mit den Zuschauern.
1: Okay, und dann blicken wir noch auf das anstehende Spiel am Freitag. Geht's gegen den VfL Eintracht Hagen. Das ist natürlich schon wieder eigentlich das nächste Brett. Die haben gleich mit 2 Kantersiegen die Saison gestartet. Worauf wird es ankommen in dem Spiel, um da ja, die Punkte auch wieder in Dessau zu lassen?
2: Also ins Detail kann ich jetzt noch nicht so gehen, was das Sportliche angeht. Da haben wir uns noch nicht richtig mit beschäftigt. Da gehen wir immer 2 Tage vom Spiel an die explizite Vorbereitung des Gegners. Aber grundsätzlich, wie du es gesagt hast, ist es auf jeden Fall ein Aufstiegskandidat dieses Jahr, die in den ersten beiden Spielen jetzt bewiesen haben, was sie drauf haben. Kader hat eine unglaubliche Qualität, aber ich bin der Meinung, dass die Vergangenheit gezeigt hat, dass erstens die Liga sehr verrückt sein kann und dass auch Underdogs gewinnen können und zweitens, dass in Anhalt Arena sowieso kein Gegner unschlagbar ist und genauso gehen wir an das Spiel ran. Wir wollen nur 2 Punkte holen. Was am Ende möglich sein wird, werden wir am Freitag sehen.
1: Okay, ja, dann wünsche ich euch da natürlich ganz viel Erfolg und ja, danke dir, dass du uns heute hier im Studio besucht hast.
2: Vielen Dank und sehr gerne.
1: Und Sie lade ich natürlich auch wieder recht herzlich ein, am Freitag um 20 Uhr in der Anhalt Arena mit dabei zu sein und die Biber kräftig zu unterstützen.

Vor 100 Jahren wurde in Sandersdorf die Feuerwehr gegründet. Dieses besondere Jubiläum wurde am Samstag mit einem großen Fest gefeiert. Auf dem Gelände der Feuerwehr herrschte reges Treiben. Familien und Freunde kamen zusammen. Für die jüngsten Besucher gab es unter anderem eine Hüpfburg und verschiedene Aktionen. Auch das Kinder- und Jugendballett 1965 aus Sandersdorf sorgte mit einer Show für Unterhaltung. Im Mittelpunkt stand jedoch die Geschichte der Feuerwehr. Seit ihrer Gründung vor einem Jahrhundert stehen Einsatzbereitschaft, Engagement und Gemeinschaft im Mittelpunkt. Beim Jubiläumsfest wurde deshalb nicht nur zurückgeblickt, sondern auch das Engagement der heutigen Feuerwehrleute und der nächsten Generationen gewürdigt. Für das leibliche Wohl war ebenfalls gesorgt. Neben verschiedenen Speisen und Getränken gab es unter anderem einen eigenen Dönerstand sowie Kaffee und Kuchen. Dazu sorgte Live-Musik und ein abwechslungsreiches Programm für einen gelungenen Festtag für die ganze Familie.

und herzlich willkommen zur Donnerstagsausgabe der RBW Aktuellnachrichten. Landrat Markus Bauer hat sich zum Ausgang der jüngsten Landtagswahl geäußert. Er sagt, die Brandmauer ist längst kein rein parteipolitisches Konstrukt mehr, weder in Berlin noch in Magdeburg. Sie zieht sich inzwischen durch die Gesellschaft, durch Vereine und durch Familien. Und sie führt dazu, dass Menschen nicht mehr miteinander reden. Das treibt mich um, das macht mir Sorgen. Der Landrat betont weiter, wir als Gesellschaft haben die Verantwortung, gemeinsam in den Diskurs zu treten und miteinander zu sprechen. Die Politik hat dabei eine klare Vorbildwirkung. Denn ohne Diskurs stirbt die Demokratie. Wir müssen Verantwortung übernehmen für unsere Gesellschaft. Markus Bauer sagte, ich wünsche mir, dass der Regierungsauftrag, den die Wähler gesetzt haben, ernst genommen wird. Dass die Menschen, die sich haben wählen lassen, Verantwortung übernehmen und eine arbeitsfähige Regierung zustande bringen. Und dass sie dieses tief gespaltene Land wieder einen. Das ist auch die Erwartungshaltung vieler Vereine und vieler Menschen in der Region. Zugleich hält der Landrat fest, dass man moralische Grenzen benötige. Wir brauchen sie, um zu definieren, wie unser moralischer Kompass lautet und mit denen, die innerhalb dieser Grenzen und mit diesem Kompass arbeiten, müssen wir auch reden. In der Lutherstadt Wittenberg fand kürzlich das traditionelle Elbeschwimmen statt. Beim sogenannten Wassersporttag stellten verschiedene Vereine zudem ihre Angebote einer aktiven Freizeitgestaltung vor und warben für Mitstreiter. Für die Besucher und auch die Wagen

0: ermutigen, die die Elbequerung vollzogen. Ein interessanter Wochenendtermin.
1: In Wittenberg dreht sich an diesem Wochenende alles um den Wassersport. Beim Tag der offenen Tür zeigen die Vereine ihre verschiedenen Wassersportarten. Ein Höhepunkt ist das traditionelle Elbschwimmen, organisiert von der Wassersportgemeinschaft Wittenberg 1962 e.V. Auch Segler und Kanuten laden die Besucher aufs Wasser ein. Dabei geht es um Sport, Spaß und Gemeinschaft. Besucher können die Boote kennenlernen und selbst erste Erfahrungen sammeln. So wird die Elbe für den 23. August 2026 zum Treffpunkt für Wassersportler und Gäste.
2: Und Tradition ist es, an einem Wochenende im Sommer hier unseren Tag der offenen Tür durchzuführen, bei dem wir uns als Verein und jede Abteilung präsentieren. Und ja, die Kanuten tun das, wie man hier ringsherum sieht, mit ihren Kajaks. Und ja, wir sind ein Verein mit rund 35 oder eine Abteilung mit rund 35 Mitgliedern, die im Wesentlichen den Wasserwandersport als Hobby betreiben. Und das nicht nur auf der Elbe, sondern auch auf den Gewässern, die hier so im Umland sind und auf denen man gut paddeln kann, wie dem Spreewald oder auch den Berliner Gewässern. Ja, zum Tag der offenen Tür verbinden wir das Ganze mit dem Elbeschwimmen. Einmal hat schon stattgefunden, einen Durchgang, einen zweiten bieten wir in Kürze an. Das ist ein großer Teil des Programms, natürlich das gesellige Beisammensein. Und im Wesentlichen geht es darum, dass wir als sportliche Abteilungen unseren Sport vorstellen, dass wir den Gästen die Möglichkeit geben, mal ein bisschen zu schnuppern, sich mal ins Boot zu setzen mit einem Guide oder auch allein mal zu paddeln und sich ein bisschen was erklären zu lassen, worin denn der Reiz des Paddelns auf dem Wasser eigentlich besteht. Ja, der Reiz des Paddelns ist natürlich, ganz nah an der Natur zu sein, mittendrin zu sein in der Natur. Mitunter ist es auch die Einsamkeit, die Natur also in aller Ruhe zu erleben, sich in der Natur zu bewegen. Egal wie das Wetter ist, ob es etwas kühler ist, ob Sommer ist, ob Wind oder nicht. Und das kann jeder für sich so entscheiden, wie er das möchte. Und das ist eigentlich der Reiz. Und das eben nicht nur in der Gegend, in der man sich auskennt, wie wir hier auf der Elbe, sondern letztendlich überall in Deutschland oder auch Europa.
1: Beim traditionellen Elbschwimmen geht es für die Teilnehmer einmal quer durch den Fluss. Die Wasserwacht sorgt dabei für die Sicherheit. Rettungsschwimmer und Boote begleiten die Schwimmer. Besonders starke Strömungen sind zu erwarten, was es zu einer großen Herausforderung macht. Jede Altersstufe ist vertreten und meistern diese Veranstaltung ohne Probleme.
3: Ich bin Thomas Vier, Ortsgruppenleiter der Wasserwacht in Wittenberg und hier für heute der Chef von Skanze aus Sicht der Wasserrettung. Wir haben das alljährliche Elbeschwimmen gemacht. Das heißt, unter fachkundiger Beobachtung dürfen die Wittenberger und Wittenbergerinnen, die Gäste, einmal quer über die Elbe schwimmen. Die Elbe als Bundeswasserstraße ist natürlich nicht einfach so ein Badegewässer. Deswegen findet das Ganze unter Beobachtung statt, unter Aufsicht von uns. Und wir begleiten die Schwimmer mit Booten und mit Rettungsschwimmern, sodass im Fall der Fälle auch immer jemand da ist, der dann auch dementsprechend zugreifen kann. Die Elbe ist aktuell unterwegs mit 5 Kilometern pro Stunde. Das klingt jetzt erstmal nicht schnell, es ist sowieso eine Schrittgeschwindigkeit. Aber in der Fahrrinne selber in der Strömung merkt man, dass man abgetrieben wird. In der Regel schafft man es nicht wirklich direkt durchzuschwimmen. Also man wird immer abgetrieben, das ist geplant, das ist auch gewollt. Und das ist für ungeübte Schwimmer erstmal eine Erfahrung, in dieser Fahrrinne mitgerissen zu werden und dann trotzdem die Ruhe zu bewahren, trotzdem sein Ziel zu verfolgen und dann kommt man völlig problemlos auch auf der anderen Seite an. Das Durchschwimmen durch die Elbe ist für die Wittenberger immer so ein Highlight. Und wenn man sieht, dass heute der jüngste Teilnehmer 10 Jahre alt ist und vor ein paar Jahren der jüngste Teilnehmer 7 Jahre, sieht man schon, dass das reizvoll ist, die Elbe zu bezwingen, sagt man es mal so. Aber wie gesagt, immer nur unter Beobachtung, immer nur unter Begleitung von Rettungsschwimmern. Sonst ist es einfach zu gefährlich und der Reiz ist einfach da. Dafür ist die Elbe unsere Elbe und da muss man auch mal durchgeschwommen sein als Wittenberger.
1: Paddeln verbindet. Der Verein hat rund 35 Mitglieder, die den Wassersport meist als Hobby betreiben. Gepaddelt wird auf der Elbe und vielen weiteren Gewässern. Einige Mitglieder sind auch sportlich sehr erfolgreich. Helga Freund wurde bereits zum 41. Mal Weltmeisterin und brachte dieses Jahr aus Kanada 2 Goldmedaillen mit.
4: Also mein Name ist Helga Freund, ich bin 72 Jahre alt, habe mit 11 Jahren angefangen zu paddeln, mit 21 wieder fast aufgehört, weil dann Beruf, Studium, Familie, alles viel wichtiger waren. Und mit 48 bin ich wieder ins Boot geklettert. Und 2 Jahre später hat man mich mitgenommen zur Weltmeisterschaft nach Kanada. Und dort habe ich gewonnen vor 40 Frauen. Und ja, seitdem bin ich so oft, wie es geht, auf dem Wasser. Und dieses Jahr war ich auch in Kanada zur Weltmeisterschaft und habe 2x Gold wieder mitgebracht. Nun bin ich 41x Weltmeister und das Paddeln macht einfach Spaß. Und ja, und ich kann aber auch ruhig paddeln. Ich kann auch mal Genuss paddeln, also sprich Wanderboot fahren, weil mein Mann ist kein Rennsportler. Und auch, weil das hier ein Verein ist, der vorwiegend Wanderboot fährt, möchte man das in der Gemeinschaft erleben. Wenn ich zu Wettkämpfen fahre, dass man Sportkameraden auf aller Welt sieht und die sind ja alle so ein bisschen verrückt wie ich. Das heißt also, dass sie trainieren fleißig und wie man so sagt, die Konkurrenz schläft nicht. Und dass man sich wieder trifft, die eine oder die andere Sportlerin. Und ja, es ist einfach schön.
1: Damit ging ein abwechslungsreicher Tag rund um den Wassersport zu Ende. Beim Elbschwimmen, Segeln und Paddeln standen vor allem Sport, Gemeinschaft und die Freude am Wasser im Mittelpunkt. Ein gelungenes Fest, das einmal mehr zeigte, wie eng Wittenberg mit der Elbe verbunden ist.
0: Am 7. September befuhr gegen 19 Uhr ein 21-jähriger Fahrer eines Yamaha Grades die alte Wittenberger Straße in Jessen. Auf Höhe einer Firma rannte ein Tier auf die Straße, welchem er auswich. Beim Ausweichen verlor er die Kontrolle über sein Motorrad und stürzte auf die Fahrbahn. Das Grat rutschte in eine Grundstücksumfriedung. Der Motorradfahrer wurde leicht verletzt und musste medizinisch versorgt werden. Das Kleintier rannte unverletzt weiter. Die Unfallschäden wurden am Grat auf 4.000 Euro und am Zaun auf 1.000 Euro geschätzt. Seit mehr als 4 Jahrzehnten beschäftigt sich Wolfgang Frühauf mit Kunst. Nun zeigt der Köthener Maler eine Auswahl seiner Arbeiten in der Galerie am Quadrat in der Landkreisverwaltung. Dabei wird deutlich, wie vielseitig sein künstlerisches Schaffen ist.
5: Landschaften, Porträts und ganz unterschiedliche Techniken. In der Galerie am Quadrat in der Köthener Landkreisverwaltung sind derzeit Arbeiten von Wolfgang Frühauf zu sehen. Der 1949 in Köthen geborene Künstler beschäftigt sich bereits seit mehr als 4 Jahrzehnten intensiv mit der bildenden Kunst. Angefangen hat seine Leidenschaft zunächst mit der Fotografie. Später kamen Zeichnungen von Landschaften und Porträts hinzu. Seit 2005 ist Frühauf Mitglied des Malzirkels am Theater Köthen unter der Leitung von Hartmut Schmiegel. Dort entwickelte er seine Arbeit weiter und probierte immer wieder neue Techniken aus.
6: Ich bin seit 20 Jahren im Malzirkel und habe praktisch von der Pike an gelernt, wie man Bilder zu malen hat und habe mich aber auch spezialisiert auf Porträts. Porträts waren meine wichtigste gewollte Leistung und das andere ist dann so nebenbei mitgekommen. Hauptsächlich Drucke, Radierungen, Bleistiftzeichnungen, Aquarelle, Pastell, Ölfarbe, also alle Techniken, die man machen kann, habe ich ausprobiert und versucht, so gut wie möglich eben zustande zu bringen.
5: Seine künstlerische Arbeit führte Frühauf inzwischen auch über die Region hinaus. Er nahm unter anderem an internationalen Kunstplenärs in Frankreich und Russland sowie an zahlreichen Ausstellungen teil. In der Köthener Landkreisverwaltung ist er dabei kein Unbekannter. Bereits 2010 zeigte er hier eine eigene Porträtausstellung. Die aktuelle Ausstellung gibt nun einen neuen Einblick in sein Schaffen, von Natur- und Porträtstudien bis hin zu Arbeiten, die mit ganz unterschiedlichen Materialien entstanden sind. Und zeigt damit zugleich, wie sich Wolfgang Frühaufs Kunst über viele Jahre immer weiterentwickelt hat.
0: Und dann noch das, am Samstag, den 12. September, verwandelt sich die Aschersleber Innenstadt ab 19 Uhr wieder in eine einzigartige Flaniermeile für Kunst, Kultur und Genuss. Die lange Nacht der Kultur lädt einmal mehr zum

0: Erleben und genießen der vielseitigen und lebendigen Kulturszene Aschers-Lebens ein. Zahlreiche Vereine, Institutionen und Kulturschaffende haben sich wieder zusammengeschlossen und bieten ein abwechslungsreiches Angebot, das von Live-Musik und Ausstellungen über Lesungen und Vorträge bis hin zu Open-Air-Kino und Himmelsschauen reicht. Mit dieser Information sind wir am Ende unserer Donnerstagsausgabe der RBB Aktuellen Nachrichten. Schauen jetzt noch auf den Wetterbericht und im Anschluss daran gern noch auf die Meldungen aus der Region bzw. aus Dessau-Roßlau. Am Freitag ab 18 Uhr melden wir uns dann aus der Redaktion wieder. Bis dahin haben Sie eine schöne Zeit und machen Sie es gut.
1: Vom 7. bis 13. September lädt die Stadt Bitterfeld-Wolfen zur Kunst- und Kulturwoche ein. Bereits zum 5. Mal rückt damit das kreative, kulturelle und künstlerische Leben der Stadt in den Mittelpunkt. Zahlreiche Veranstaltungsorte im Stadtgebiet werden in dieser Woche zu lebendigen Treffpunkten für Kultur und Gemeinschaft. Dabei geht es nicht nur um die Unterhaltung, sondern auch um Austausch, Teilhabe und das Sichtbarmachen der vielen Menschen, die das kulturelle Leben in Bitterfeld-Wolfen mit Herzblut gestalten.
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1: Am 13. September verwandelt sich die Dessauer Innenstadt wieder in eine Bühne für Laufbegeisterte aus der gesamten Region. Anhalt Sport lädt zum 27. Rathaus Center City Run ein und jeder kann mitmachen. Ab 10 Uhr geht es los und 4 unterschiedliche Läufe werden angeboten. Für jeden, der nicht selber mitmachen will, heißt es trotzdem vorbeikommen und die Läufer kräftig anfeuern.
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4: Am Freitag erwarten uns angenehme 22 Grad mit wenig Sonnenschein. Es bleibt tagsüber zwar überwiegend stark bewölkt, doch dafür ist nicht mit Regen zu rechnen. Abends kühlen sich die Temperaturen auf lockere 15 Grad ab und es bleibt wechselnd bewölkt. Mit einer zusätzlichen leichten Brise erwartet uns also ein angenehmer Tagesverlauf.
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0: Am 13. September ist es wieder soweit. Am 2. Septemberwochenende öffnen zahlreiche Denkmäler ihre Pforten zum Tag des offenen Denkmals. Unter dem diesjährigen Motto Netzwerke, Denkmal und Infrastruktur liegt der Fokus auf den Themen Infrastruktur, Versorgung, Verbindung und Verkehr. In einem Pressegespräch informierte die Stadt Dessau-Roßlau gemeinsam mit ihren Partnern darüber, was Besucher an diesem Sonntag in der Doppelstadt erleben und entdecken können.
1: Ja, das ist ja ein bundesweiter Aktionstag, um Denkmale der breiten Öffentlichkeit zugänglich zu machen. Und dieses Jahr gibt es ein ganz besonderes Motto, das heißt Netzwerk und technische Infrastrukturen. Und wer jetzt nur an Brücken und Heizwerke denkt, der wird an dem Tag überrascht werden, was alles zur Infrastruktur dazugehört. Und da haben wir ein breites Programm vorbereitet. Wir als Stadt setzen da auf ein ganz bewährtes Instrument, das nennt sich die Denkmalfahrradtour, die jedes Mal zum Tag des offenen Denkmals stattfindet. Und wir werden dieses Jahr am 13.09. vormittags um 9.45 Uhr an der Elbe starten, und zwar bei der Junkers Paddelgemeinschaft. Wir werden von dort aus, also wir kriegen

0: an jeder Station natürlich Informationen zu den Denkmalen. Das ist natürlich vorbereitet und wir werden von der Elbe aus starten zum Vororthaus, über den Albrechtsplatz, zum Heizberg Ost, zum Rehsumpf. Da kriegen wir dann Informationen auch zur neuen Flussbadeanstalt, aber auch zu dem Autobahnzubringer und wir werden enden am Naturkundemuseum. Und ein ganz besonderes Highlight, worauf ich mich auch ganz persönlich darauf freue, ist, dass dieses Jahr Stadtmarketinggesellschaft, Dessauer Verkehrsbetriebe und der Verein der Nahverkehrsfreunde eine wunderbare Aktion auf die Beine stellen werden, die sich um die Dessau-Wörlitzer Eisenbahn dreht und die Trasse der Dessau-Wörlitzer Eisenbahn, also über Oranienbaum-Wörlitz bis zum Wörlitzer Bahnhof selbst. Ja, und wir freuen uns auf eine rege Teilnahme. Die Denkmal-Fahrradtour ist ein kostenfreies Angebot, was wir unterbreiten. Und das wird regelmäßig und auch gerne genutzt. Und es ist immer schön zu sehen, wie ein bunter Pulk an Fahrradfahrenden sich durch diese Stadt bewegen und mit voller Begeisterung auch unsere Denkmale genießen.
1: Ingolf Schmidt, Leiter des Amtes für Wirtschaft und Stadtplanung, hat es bereits angesprochen. In diesem Jahr werden die Stadtmarketinggesellschaft, die Dessauer Verkehrs- und Eisenbahngesellschaft sowie die Nahverkehrsfreunde Dessau gemeinsam kooperieren, um eine ganz besondere Fahrt zu den historischen Städten der Stadt zu organisieren.
2: Unser Part ist ja dabei, nochmal Werbung zu machen für die Wörlitzer Eisenbahn selbst, sodass also diejenigen, die dort mitfahren, die Möglichkeit haben, das noch zu ergänzen. Ja, wir fahren also an dem 13. September den klassischen Sonntagsfahrplan und wer dort Interesse hat, auch genügend Zeit mitbringt, könnte also entweder am Bahnhof verweilen, wird dort mit kleinen Informationen versorgt oder nutzt die Möglichkeit, mit unseren Partnern nach Verkehrsfreunden noch eine Tour zu drehen, die natürlich sich um das Denkmal rankt, also das heißt dort also noch Möglichkeit nochmal hat, was zu erleben durch eine kleine Busfahrt. Das ist also die Kombination, die wir an dem Tag anbieten werden. Und deswegen sind wir sehr froh, weil gleichzeitig ist ja auch ein Veranstaltungstag, der bundesweit geht. Gibt es genügend andere Veranstaltungen, wo auch die Nahverkehrsfreunde durch ihr Engagement eingebunden sind. Deswegen sind wir sehr froh, dass die also für uns noch die Möglichkeiten hatten, das mit anzubieten, sodass also wirklich eine gute Kombination aus Strecke der Wörlitzer Eisenbahn und danach folgend noch andere Themen zu erkunden bzw. auch zu erleben.
3: Genau, also wir fahren im Grunde genommen mit Anschluss an der Dessau-Wörlitzer Eisenbahn dann über kleinere Dörfer, wo dann noch ehemalige Nebenstrecken zu sehen sind, auch noch teilweise die Nebenstrecken zu sehen sind, sodass man halt auch mal den Blick entwickelt, wie groß denn doch das Eisenbahnnetz hier bei uns in der Gegend gewesen ist. Genau, also wir fahren ab Dessau Bahnhof die Möglichkeit mit der Eisenbahn damit zu fahren 10.05 Uhr und 14.05 Uhr. Dann würde der Anschluss direkt in Wörlitz bestehen an die Busfahrten. Da sind wir dann ca. 30 bis 40 Minuten unterwegs. Es besteht auch die Möglichkeit, in Wörlitz dann einen Ausstieg am Bahnhof zu machen und dann auch später wieder zurückgebracht zu werden zum Bahnhof. Also für hin und zurück inklusive Busfahrt und kleinem Kuchenangebot in Wörlitz kostet das Ticket 30 Euro, ohne Busfahrt 20 Euro. Genau, also wir haben maximale Kapazität pro Fahrt im Bus für 30 Fahrgäste. Die Möglichkeit zur Anmeldung besteht dann bei der Touristinformation oder bei uns, nahverkehrsfreunde-dessau.de, einfach eine E-Mail schreiben und dann werden Sie direkt angemeldet. Ansonsten, auch per Telefon möglich. Vielleicht noch generell zum Tag des offenen Denkmals, dass das halt für uns eine sehr wichtige Geschichte ist, bei der wir auch schon seit Jahren mit dabei sind. Wir haben mehrere Angebote als Nahverkehrsfreunde des OEV. Wir sind auch noch parallel zwischen dem Kraftwerk Schornewitz und Ferropolis unterwegs, wo wir noch einen Pendelverkehr haben, um diese Denkmäler zu verbinden. Wir sehen uns da immer als fahrendes Denkmal, dass man halt auch wirklich einsteigen kann und wirklich diese Historie auch live erleben kann.
1: Der Tag des offenen Denkmals bleibt auch weiterhin ein wichtiger Tag, an dem sich zahlreiche bedeutende Denkmalstätten der Öffentlichkeit mit besonderen Programmen präsentieren. Gleichzeitig erfreut sich dieser besondere Aktionstag in den vergangenen Jahren einer stetig wachsenden Beliebtheit.
0: Ja, vor allen Dingen, weil man nicht nur das Denkmalobjekt selber erfährt, sondern auch diejenigen Personen kennenlernen darf, die hinter den Denkmalen stehen. Weil ein Denkmal zu erhalten, das kostet eben auch Zeit, Energie, persönliches Engagement.

0: Und ich denke, das ist eine ganz besondere Wertschätzung, am Tag des offenen Denkmals auch Gesichter zu zeigen, die hinter diesen Denkmalen in ihrem Erhalt stehen, weil jedes Denkmal, was in Nutzung ist, ist ein gutes Denkmal, weil dann verfällt es auch nicht. Das ist das ganz Besondere am Tag des offenen Denkmals, zu zeigen, wer kümmert sich ja tatsächlich um stadtbildprägende Gebäude. Und das macht es so toll an dem Tag. Also Erfahrungswerte zeigen, dass so ein Fahrradpulk auch mal schnell 40, 50 Personen. Ein Jahr hatten wir auch mal 100 und mehr Personen. Da war ein ganz besonderes Gebäude in dieser Stadt zugänglich gemacht, wo man sonst nicht so reingehen konnte. Aber ich denke, bei der Fahrradtour wird man wieder mit einem ähnlichen Personenumfang rechnen. Ja, ansonsten, wie gesagt, am Tag des offenen Denkmals wird es nicht nur diese Fahrradtour geben, sondern wir sehen ja hier an diesem Plan, Technikmuseum wird offen haben, Wasserturm, Landesarchiv, Stahlhaus Türtner Siedlung. Das sind ebenfalls Objekte, die am Tag des offenen Denkmals ihre Türen öffnen für Besucher.
1: Der Tag des offenen Denkmals bietet auch in diesem Jahr wieder zahlreiche Möglichkeiten, einen abwechslungs- und erlebnisreichen Tag an den historischen Stätten der Doppelstadt zu verbringen. Weitere Informationen gibt es auf der offiziellen Internetseite des Tages des offenen Denkmals sowie bei den teilnehmenden Denkmalstätten und Vereinen.

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1: Herzlich willkommen zu unserer zweiten Folge des RAN 1 Biber Talks in der neuen Saison. Ja, heute darf ich neben mir Rückraumspieler Marcel Novak begrüßen. Schön, dass du da bist.
2: Hallo, ich freue mich auch.
1: Ja, Marcel, seit der neuen Spielzeit bist du jetzt Kapitän beim DRV. Was hat das für dich konkret für Änderungen mit sich gebracht und ja, wie gehst du mit dieser ja, neuen Verantwortung auch um?
2: Also Veränderungen eigentlich gar nicht so viele. Ich war letztes Jahr schon Teil des Mannschaftsrats und auch Co-Kapitän und eigentlich treffen wir alle Entscheidungen auch in diesem Trio mit Karl Hake und Luca Baumgart zusammen. Ansonsten ist man natürlich in vielen Gesprächen mit Vanja als Cheftrainer oder auch teilweise mit unserem Mannschaftsbetreuer Thomas Vollert oder auch Sebastian Glock. Deshalb alles, was organisatorisch ist, läuft dann über uns sozusagen. Aber da hat sich nicht viel verändert und Verantwortung auf dem Spielfeld, ja, das habe ich, glaube ich, schon immer übernommen und mache ich auch gerne. Das macht immer Spaß, vor allem, wenn man erfolgreich dabei ist. Und deshalb, das läuft dieses Jahr genauso wie letztes Jahr und hoffentlich auch noch länger.
1: Jetzt habt ihr in der vergangenen Woche euren ersten Saisonsieg einfahren können, zu Hause gegen die Eulen Ludwigshafen. Nach der Pause wart ihr noch im Rückstand, ihr konntet das Spiel drehen. Wie blickst du auch da drauf, vor allem jetzt bezüglich ja, des Kampfgeists der Mannschaft und natürlich auch, wenn man jetzt auch aufs Publikum blickt? Das ist natürlich auch immer ganz wichtig.
2: Richtig, also grundsätzlich freuen wir uns natürlich, dass wir die 2 Punkte zu Hause lassen konnten. Das ist das Wichtigste. Über die Art und Weise kann man natürlich sich immer unterhalten. Grundsätzlich waren wir auch sehr zufrieden. Wir haben das Spiel auch ein bisschen analysiert. In unserer aktuellen Situation mit den vielen Verletzten haben wir das schon gut gemacht über die 60 Minuten. Und das ist genau das, was du sagst, dass wir vor allem in der zweiten Halbzeit dann diesen Schwung mitgenommen haben, die uns die Halle auch gegeben hat, dass wir die Halle auch ein bisschen mitgenommen haben, uns gegenseitig angeheizt haben und dann hat das auch wirklich Spaß gemacht und da hatte ich auch zu keinem Zeitpunkt das Gefühl, dass wir das nicht mehr drehen. Deshalb war das wirklich eine sehr tolle zweite Halbzeit, die auch wirklich auf dem Feld sehr viel Spaß gemacht hat mit den Zuschauern.
1: Okay, und dann blicken wir noch auf das anstehende Spiel am Freitag. Geht's gegen den VfL Eintracht Hagen. Das ist natürlich schon wieder eigentlich das nächste Brett. Die haben gleich mit 2 Kantersiegen die Saison gestartet. Worauf wird es ankommen in dem Spiel, um da ja, die Punkte auch wieder in Dessau zu lassen?
2: Also ins Detail kann ich jetzt noch nicht so gehen, was das Sportliche angeht. Da haben wir uns noch nicht richtig mit beschäftigt. Da gehen wir immer 2 Tage vom Spiel an die explizite Vorbereitung des Gegners. Aber grundsätzlich, wie du es gesagt hast, ist es auf jeden Fall ein Aufstiegskandidat dieses Jahr, die in den ersten beiden Spielen jetzt bewiesen haben, was sie drauf haben. Kader hat eine unglaubliche Qualität, aber ich bin der Meinung, dass die Vergangenheit gezeigt hat, dass erstens die Liga sehr verrückt sein kann und dass auch Underdogs gewinnen können und zweitens, dass in Anhalt Arena sowieso kein Gegner unschlagbar ist und genauso gehen wir an das Spiel ran. Wir wollen nur 2 Punkte holen. Was am Ende möglich sein wird, werden wir am Freitag sehen.
1: Okay, ja, dann wünsche ich euch da natürlich ganz viel Erfolg und ja, danke dir, dass du uns heute hier im Studio besucht hast.
2: Vielen Dank und sehr gerne.
1: Und Sie lade ich natürlich auch wieder recht herzlich ein, am Freitag um 20 Uhr in der Anhalt Arena mit dabei zu sein und die Biber kräftig zu unterstützen.

Vor 100 Jahren wurde in Sandersdorf die Feuerwehr gegründet. Dieses besondere Jubiläum wurde am Samstag mit einem großen Fest gefeiert. Auf dem Gelände der Feuerwehr herrschte reges Treiben. Familien und Freunde kamen zusammen. Für die jüngsten Besucher gab es unter anderem eine Hüpfburg und verschiedene Aktionen. Auch das Kinder- und Jugendballett 1965 aus Sandersdorf sorgte mit einer Show für Unterhaltung. Im Mittelpunkt stand jedoch die Geschichte der Feuerwehr. Seit ihrer Gründung vor einem Jahrhundert stehen Einsatzbereitschaft, Engagement und Gemeinschaft im Mittelpunkt. Beim Jubiläumsfest wurde deshalb nicht nur zurückgeblickt, sondern auch das Engagement der heutigen Feuerwehrleute und der nächsten Generationen gewürdigt. Für das leibliche Wohl war ebenfalls gesorgt. Neben verschiedenen Speisen und Getränken gab es unter anderem einen eigenen Dönerstand sowie Kaffee und Kuchen. Dazu sorgte Live-Musik und ein abwechslungsreiches Programm für einen gelungenen Festtag für die ganze Familie.

und herzlich willkommen zur Donnerstagsausgabe der RBW Aktuellnachrichten. Landrat Markus Bauer hat sich zum Ausgang der jüngsten Landtagswahl geäußert. Er sagt, die Brandmauer ist längst kein rein parteipolitisches Konstrukt mehr, weder in Berlin noch in Magdeburg. Sie zieht sich inzwischen durch die Gesellschaft, durch Vereine und durch Familien. Und sie führt dazu, dass Menschen nicht mehr miteinander reden. Das treibt mich um, das macht mir Sorgen. Der Landrat betont weiter, wir als Gesellschaft haben die Verantwortung, gemeinsam in den Diskurs zu treten und miteinander zu sprechen. Die Politik hat dabei eine klare Vorbildwirkung. Denn ohne Diskurs stirbt die Demokratie. Wir müssen Verantwortung übernehmen für unsere Gesellschaft. Markus Bauer sagte, ich wünsche mir, dass der Regierungsauftrag, den die Wähler gesetzt haben, ernst genommen wird. Dass die Menschen, die sich haben wählen lassen, Verantwortung übernehmen und eine arbeitsfähige Regierung zustande bringen. Und dass sie dieses tief gespaltene Land wieder einen. Das ist auch die Erwartungshaltung vieler Vereine und vieler Menschen in der Region. Zugleich hält der Landrat fest, dass man moralische Grenzen benötige. Wir brauchen sie, um zu definieren, wie unser moralischer Kompass lautet und mit denen, die innerhalb dieser Grenzen und mit diesem Kompass arbeiten, müssen wir auch reden. In der Lutherstadt Wittenberg fand kürzlich das traditionelle Elbeschwimmen statt. Beim sogenannten Wassersporttag stellten verschiedene Vereine zudem ihre Angebote einer aktiven Freizeitgestaltung vor und warben für Mitstreiter. Für die Besucher und auch die Waage

0: erste Erfahrungen sammeln. So wird die Elbe für den 23. August 2026 zum Treffpunkt für Wassersportler und Gäste.
1: Und Tradition ist es, an einem Wochenende im Sommer hier unseren Tag der offenen Tür durchzuführen, bei dem wir uns als Verein und jede Abteilung präsentieren. Und ja, die Kanuten tun das, wie man hier ringsherum sieht, mit ihren Kajaks. Und ja, wir sind ein Verein mit rund 35 oder eine Abteilung mit rund 35 Mitgliedern, die den, im Wesentlichen den Wasserwandersport als Hobby betreiben und das nicht nur auf der Elbe, sondern auch auf den Gewässern, die hier so im Umland sind und auf denen man gut paddeln kann, wie dem Spreewald oder auch den Berliner Gewässern. Ja, zum Tag der offenen Tür verbinden wir das Ganze mit dem Elbeschwimmen. Einmal hat schon stattgefunden, einen Durchgang, einen zweiten bieten wir in Kürze an. Das ist ein großer Teil des Programms, natürlich das gesellige Beisammensein. Und im Wesentlichen geht es darum, dass wir als sportliche Abteilungen unseren Sport vorstellen, dass wir den Gästen die Möglichkeit geben, mal ein bisschen zu schnuppern, sich mal ins Boot zu setzen mit einem Guide oder auch allein mal zu paddeln und sich ein bisschen was erklären zu lassen, worin denn der Reiz des Paddelns auf dem Wasser eigentlich besteht. Ja, der Reiz des Paddelns ist natürlich, ganz nah an der Natur zu sein, mittendrin zu sein in der Natur. Mitunter ist es auch die Einsamkeit, die Natur also in aller Ruhe zu erleben, sich in der Natur zu bewegen. Egal wie das Wetter ist, ob es etwas kühler ist, ob Sommer ist, ob Wind oder nicht. Und das kann jeder für sich so entscheiden, wie er das möchte. Und das ist eigentlich der Reiz. Und das eben nicht nur in der Gegend, in der man sich auskennt, wie wir hier auf der Elbe, sondern letztendlich überall in Deutschland oder auch Europa.
0: Beim traditionellen Elbschwimmen geht es für die Teilnehmer einmal quer durch den Fluss. Die Wasserwacht sorgt dabei für die Sicherheit. Rettungsschwimmer und Boote begleiten die Schwimmer. Besonders starke Strömungen sind zu erwarten, was es zu einer großen Herausforderung macht. Jede Altersstufe ist vertreten und meistern diese Veranstaltung ohne Probleme.
2: Ich bin Thomas Vier, Ortsgruppenleiter der Wasserwacht in Wittenberg und hier für heute der Chef von Skanze aus Sicht der Wasserrettung. Wir haben das alljährliche Elbeschwimmen gemacht. Das heißt, unter fachkundiger Beobachtung dürfen die Wittenberger und Wittenbergerinnen, die Gäste, einmal quer über die Elbe schwimmen. Die Elbe als Bundeswasserstraße ist natürlich nicht einfach so ein Badegewässer. Deswegen findet das Ganze unter Beobachtung statt, unter Aufsicht von uns. Und wir begleiten die Schwimmer mit Booten und mit Rettungsschwimmern, sodass im Fall der Fälle auch immer jemand da ist, der dann auch dementsprechend zugreifen kann. Die Elbe ist aktuell unterwegs mit 5 Kilometern pro Stunde. Das klingt jetzt erstmal nicht schnell, es ist sowieso Schrittgeschwindigkeit. Aber in der Fahrrinne selber in der Strömung merkt man, dass man abgetrieben wird. In der Regel schafft man es nicht wirklich direkt durchzuschwimmen. Also man wird immer abgetrieben, das ist geplant, das ist auch gewollt. Und das ist für ungeübte Schwimmer erstmal eine Erfahrung, in dieser Fahrrinne mitgerissen zu werden und dann trotzdem die Ruhe zu bewahren, trotzdem sein Ziel zu verfolgen und dann kommt man völlig problemlos auch auf der anderen Seite an. Das Durchschwimmen durch die Elbe ist für die Wittenberger immer so ein Highlight. Und wenn man sieht, dass heute der jüngste Teilnehmer 10 Jahre alt ist und vor ein paar Jahren der jüngste Teilnehmer 7 Jahre, sieht man schon, dass das reizvoll ist, die Elbe zu bezwingen, sagt man es mal so. Aber wie gesagt, immer nur unter Beobachtung, immer nur unter Begleitung von Rettungsschwimmern. Sonst ist es einfach zu gefährlich. Und der Reiz ist einfach da. Dafür ist die Elbe unsere Elbe. Und da muss man auch mal durchgeschwommen sein als Wittenberger.
0: Paddeln verbindet. Der Verein hat rund 35 Mitglieder, die den Wassersport meist als Hobby betreiben. Gepaddelt wird auf der Elbe und vielen weiteren Gewässern. Einige Mitglieder sind auch sportlich sehr erfolgreich. Helga Freund wurde bereits zum 41. Mal Weltmeisterin und brachte dieses Jahr aus Kanada 2 Goldmedaillen mit.
3: Also mein Name ist Helga Freund, ich bin 72 Jahre alt, habe mit 11 Jahren angefangen zu paddeln, mit 21 wieder fast aufgehört, weil dann Beruf, Studium, Familie, alles viel wichtiger waren. Und mit 48 bin ich wieder ins Boot geklettert und 2 Jahre später hat man mich mitgenommen zur Weltmeisterschaft nach Kanada. Und dort habe ich gewonnen vor 40 Frauen. Und ja, seitdem bin ich so oft, wie es geht, auf dem Wasser. Und dieses Jahr war ich auch in Kanada zur Weltmeisterschaft und habe 2-mal Gold wieder mitgebracht. Nun bin ich 41-mal Weltmeister und das Paddeln macht einfach Spaß. Und ja, und ich kann aber auch ruhig paddeln. Ich kann auch mal Genuss paddeln, also sprich Wanderboot fahren, weil mein Mann ist kein Rennsportler und auch weil

0: Dass hier ein Verein ist, der vorwiegend Wanderboot fährt, ja, möchte man ja es in der Gemeinschaft erleben. Wenn ich zu Wettkämpfen fahre, dass man Sportkameraden auf aller Welt sieht und die sind ja alle so ein bisschen verrückt wie ich. Das heißt also, dass sie trainieren fleißig und wie man so sagt, die Konkurrenz schläft nicht. Und dass man sich wieder trifft, die eine oder andere, die andere Sportlerin. Und ja, es ist einfach schön.
1: Damit ging ein abwechslungsreicher Tag rund um den Wassersport zu Ende. Beim Elbschwimmen, Segeln und Paddeln standen vor allem Sport, Gemeinschaft und die Freude am Wasser im Mittelpunkt. Ein gelungenes Fest, das einmal mehr zeigte, wie eng Wittenberg mit der Elbe verbunden ist.
2: Am 7. September befuhr gegen 19 Uhr ein 21-jähriger Fahrer eines Yamaha-Grades die alte Wittenberger Straße in Jessen. Auf Höhe einer Firma rannte ein Tier auf die Straße, welchem er auswich. Beim Ausweichen verlor er die Kontrolle über sein Motorrad und stürzte auf die Fahrbahn. Das Grat rutschte in eine Grundstücksumfriedung. Der Motorradfahrer wurde leicht verletzt und musste medizinisch versorgt werden. Das Kleintier rannte unverletzt weiter. Die Unfallschäden wurden am Grat auf 4.000 Euro und am Zaun auf 1.000 Euro geschätzt. Seit mehr als 4 Jahrzehnten beschäftigt sich Wolfgang Frühauf mit Kunst. Nun zeigt der Köthener Maler eine Auswahl seiner Arbeiten in der Galerie am Quadrat in der Landkreisverwaltung. Dabei wird deutlich, wie vielseitig sein künstlerisches Schaffen ist.
3: Landschaften, Porträts und ganz unterschiedliche Techniken. In der Galerie am Quadrat in der Köthener Landkreisverwaltung sind derzeit Arbeiten von Wolfgang Frühauf zu sehen. Der 1949 in Köthen geborene Künstler beschäftigt sich bereits seit mehr als 4 Jahrzehnten intensiv mit der bildenden Kunst. Angefangen hat seine Leidenschaft zunächst mit der Fotografie. Später kamen Zeichnungen von Landschaften und Porträts hinzu. Seit 2005 ist Frühauf Mitglied des Malzirkels am Theater Köthen unter der Leitung von Hartmut Schmiegel. Dort entwickelte er seine Arbeit weiter und probierte immer wieder neue Techniken aus.
4: Ich bin seit 20 Jahren im Malzirkel und habe praktisch von der Pike an gelernt, wie man Bilder zu malen hat und habe mich aber auch spezialisiert auf Porträts. Porträts waren meine wichtigste gewollte Leistung und das andere ist dann so nebenbei mitgekommen. Hauptsächlich Drucke, Radierungen, Bleistiftzeichnungen, Aquarelle, Pastell, Ölfarbe, also alle Techniken, die man machen kann, habe ich ausprobiert und versucht, so gut wie möglich eben zustande zu bringen.
3: Seine künstlerische Arbeit führte Frühauf inzwischen auch über die Region hinaus. Er nahm unter anderem an internationalen Kunstplenärs in Frankreich und Russland sowie an zahlreichen Ausstellungen teil. In der Köthener Landkreisverwaltung ist er dabei kein Unbekannter. Bereits 2010 zeigte er hier eine eigene Porträtausstellung. Die aktuelle Ausstellung gibt nun einen neuen Einblick in sein Schaffen, von Natur- und Porträtstudien bis hin zu Arbeiten, die mit ganz unterschiedlichen Materialien entstanden sind. Und zeigt damit zugleich, wie sich Wolfgang Frühaufs Kunst über viele Jahre immer weiterentwickelt hat.
2: Und dann noch das: Am Samstag, den 12. September, verwandelt sich die Aschersleber Innenstadt ab 19 Uhr wieder in eine einzigartige Flaniermeile für Kunst, Kultur und Genuss. Die lange Nacht der Kultur lädt einmal mehr zum Erleben und Genießen der vielseitigen und lebendigen Kulturszene Aschersleben ein. Zahlreiche Vereine, Institutionen und Kulturschaffende haben sich wieder zusammengeschlossen und bieten ein abwechslungsreiches Angebot, das von Live-Musik Musik und Ausstellungen über Lesungen und Vorträge bis hin zu Open-Air-Kino und Himmelsschauen reicht. Mit dieser Information sind wir am Ende unserer Donnerstagsausgabe der RBB Aktuellen Nachrichten. Schauen jetzt noch auf den Wetterbericht und im Anschluss daran gern noch auf die Meldungen aus der Region bzw. aus Dessau-Roßlau. Am Freitag ab 18 Uhr melden wir uns dann aus der Redaktion wieder. Bis dahin haben Sie eine schöne Zeit und machen Sie es gut.
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8: Am Freitag erwarten uns angenehme 22 Grad mit wenig Sonnenschein. Es bleibt tagsüber zwar überwiegend stark bewölkt, doch dafür ist nicht mit Regen zu rechnen. Abends kühlen sich die Temperaturen auf lockere 15 Grad ab und es bleibt wechselnd bewölkt. Mit einer zusätzlichen leichten Brise erwartet uns also ein angenehmer Tagesverlauf.
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0: Am 13. September ist es wieder soweit. Am 2. Septemberwochenende öffnen zahlreiche Denkmäler ihre Pforten zum Tag des offenen Denkmals. Unter dem diesjährigen Motto Netzwerke, Denkmal und Infrastruktur liegt der Fokus auf den Themen Infrastruktur, Versorgung, Verbindung und Verkehr. In einem Pressegespräch informierte die Stadt Dessau-Roßlau gemeinsam mit ihren Partnern darüber, was Besucher an diesem Sonntag in der Doppelstadt erleben und entdecken können.
1: Ja, das ist ja ein bundesweiter Aktionstag, um Denkmale der breiten Öffentlichkeit zugänglich zu machen. Und dieses Jahr gibt es ein ganz besonderes Motto, das heißt Netzwerk und technische Infrastrukturen. Und wer jetzt nur an Brücken und Heizwerke denkt, der wird an dem Tag überrascht werden, was alles zur Infrastruktur dazugehört. Und da haben wir ein breites Programm vorbereitet. Wir als Stadt setzen da auf ein ganz bewährtes Instrument, das nennt sich die Denkmal-Fahrradtour, die jedes Mal zum Tag des offenen Denkmals stattfindet. Und wir werden dieses Jahr am 13.09. vormittags um 9.45 Uhr an der Elbe starten, und zwar bei der Junkers-Paddel-Gemeinschaft. Wir werden von dort aus, also wir kriegen an jeder Station natürlich Informationen zu den Denkmalen, das ist natürlich vorbereitet, und wir werden von der Elbe aus starten zum Vororthaus, über den Albrechtsplatz, zum Heizwerk Ost, zum Rehsumpf. Da kriegen wir dann Informationen auch zur neuen Flussbadeanstalt, aber auch zu dem Autobahnzubringer, und wir werden enden am Naturkundemuseum. Und ein ganz besonderes Highlight, worauf ich mich auch ganz persönlich darauf freue, ist, dass dieses Jahr Stadtmarketinggesellschaft, Dessauer Verkehrsbetriebe und der Verein der

0: Nahverkehrsfreunde eine wunderbare Aktion auf die Beine stellen werden, die sich um die Dessau-Wörlitzer Eisenbahn dreht und die Trasse der Dessau-Wörlitzer Eisenbahn, also über Oranienbaum-Wörlitz bis zum Wörlitzer Bahnhof selbst. Ja, und wir freuen uns auf eine rege Teilnahme. Die Denkmal-Fahrradtour ist ein kostenfreies Angebot, was wir unterbreiten, und das wird regelmäßig und auch gerne genutzt. Und es ist immer schön zu sehen, wie ein bunter Pulk an Fahrradfahrenden sich durch diese Stadt bewegen und mit voller Begeisterung auch unsere Denkmale genießen.
1: Ingolf Schmidt, Leiter des Amtes für Wirtschaft und Stadtplanung, hat es bereits angesprochen. In diesem Jahr werden die Stadtmarketinggesellschaft, die Dessauer Verkehrs- und Eisenbahngesellschaft sowie die Nahverkehrsfreunde Dessau gemeinsam kooperieren, um eine ganz besondere Fahrt zu den historischen Städten der Stadt zu organisieren.
2: Unser Part ist ja dabei, nochmal Werbung zu machen für die Wörlitzer Eisenbahn selbst, sodass also diejenigen, die dort mitfahren, die Möglichkeit haben, das noch zu ergänzen. Ja, wir fahren also an dem 13. September den klassischen Sonntagsfahrplan, und wer dort Interesse hat, auch genügend Zeit mitbringt, könnte also entweder am Bahnhof verweilen, wird dort mit kleinen Informationen versorgt, oder nutzt die Möglichkeit, mit unseren Partnern nach Verkehrsfreunden noch eine Tour zu drehen, die natürlich sich um das Denkmal rankt, also das heißt dort also noch Möglichkeit nochmal hat, was zu erleben durch eine kleine Busfahrt. Das ist also die Kombination, die wir an dem Tag anbieten werden. Und deswegen sind wir sehr froh, weil gleichzeitig ist ja auch ein Veranstaltungstag, der bundesweit geht. Gibt es genügend andere Veranstaltungen, wo auch die Nahverkehrsfreunde durch ihr Engagement eingebunden sind. Deswegen sind wir sehr froh, dass die also für uns noch die Möglichkeiten hatten, das mit anzubieten, sodass also wirklich eine gute Kombination aus Strecke der Wörlitzer Eisenbahn und danach folgend noch andere Themen zu erkunden bzw. auch zu erleben.
3: Genau, also wir fahren im Grunde genommen mit Anschluss an der Dessau-Wörlitzer Eisenbahn dann über kleinere Dörfer, wo dann noch ehemalige Nebenstrecken zu sehen sind, auch noch teilweise die Nebenstrecken zu sehen sind, sodass man halt auch mal den Blick entwickelt, wie groß denn doch das Eisenbahnnetz hier bei uns in der Gegend gewesen ist. Genau, also wir fahren ab Dessau Bahnhof, die Möglichkeit mit der Eisenbahn damit zu fahren, 10.05 Uhr und 14.05 Uhr. Dann würde der Anschluss direkt in Wörlitz bestehen an die Busfahrten. Da sind wir dann ca. 30 bis 40 Minuten unterwegs. Es besteht auch die Möglichkeit, in Wörlitz dann einen Ausstieg am Bahnhof zu machen und dann auch später wieder zurückgebracht zu werden zum Bahnhof. Also für hin und zurück inklusive Busfahrt und kleinem Kuchenangebot in Wörlitz kostet das Ticket 30 Euro, ohne Busfahrt 20 Euro. Genau, also wir haben maximale Kapazität pro Fahrt im Bus für 30 Fahrgäste. Die Möglichkeit zur Anmeldung besteht dann bei der Touristinformation oder bei uns, nahverkehrsfreunde-dessau.de, einfach eine E-Mail schreiben und dann werden Sie direkt angemeldet. Ansonsten, auch per Telefon möglich. Vielleicht noch generell zum Tag des offenen Denkmals, dass das halt für uns eine sehr wichtige Geschichte ist, bei der wir auch schon seit Jahren mit dabei sind. Wir haben mehrere Angebote als Nahverkehrsfreunde des OEV. Wir sind auch noch parallel zwischen dem Kraftwerk Schornewitz und Ferropolis unterwegs, wo wir noch einen Pendelverkehr haben, um diese Denkmäler zu verbinden. Wir sehen uns da immer als fahrendes Denkmal, dass man halt auch wirklich einsteigen kann und wirklich diese Historie auch live erleben kann.
1: Der Tag des offenen Denkmals bleibt auch weiterhin ein wichtiger Tag, an dem sich zahlreiche bedeutende Denkmalstätten der Öffentlichkeit mit besonderen Programmen präsentieren. Gleichzeitig erfreut sich dieser besondere Aktionstag in den vergangenen Jahren einer stetig wachsenden Beliebtheit.
0: Ja, vor allen Dingen, weil man nicht nur das Denkmalobjekt selber erfährt, sondern auch diejenigen Personen kennenlernen darf, die hinter den Denkmalen stehen. Weil ein Denkmal zu erhalten, das kostet eben auch Zeit, Energie, persönliches Engagement. Und ich denke, das ist eine ganz besondere Wertschätzung, am Tag des offenen Denkmals auch Gesichter zu zeigen, die hinter diesen Denkmalen im Erhalt stehen. Weil jedes Denkmal, was in Nutzung ist, ist ein gutes Denkmal, weil dann verfällt es auch nicht. Das ist das ganz Besondere am Tag des offenen Denkmals, zu zeigen, wer kümmert sich ja tatsächlich um stadtbildprägende Gebäude. Und das macht's so toll an dem Tag. Also Erfahrungswerte zeigen, dass so ein Fahrradpulk auch mal schnell 40, 50 Personen, ein Jahr hatten wir auch mal 100 und mehr Personen, da war ein ganz besonderes Gebäude in dieser Stadt zugänglich gemacht, wo man sonst nicht so reingehen konnte. Aber ich denke, bei der Fahrradtour wird man wieder mit einem ähnlichen Personenumfang rechnen. Ja, ansonsten, wie gesagt, am Tag des offenen Denkmals wird es eben nicht nur diese Fahrradtour geben, sondern wir sehen ja hier an diesem Plan, Technikmuseum wird offen haben, Wasserturm, Landesarchiv, Stahlhaus Türtner Siedlung. Das sind ebenfalls Objekte, die am Tag des offenen Denkmals ihre Türen öffnen für Besucher.
1: Der Tag des offenen Denkmals bietet auch in diesem Jahr wieder zahlreiche Möglichkeiten, einen abwechslungs- und erlebnisreichen Tag an den historischen Stätten der Doppelstadt zu verbringen. Weitere Informationen gibt es auf der offiziellen Internetseite des Tages des offenen Denkmals sowie bei den teilnehmenden Denkmalstätten und Vereinen.

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1: Herzlich willkommen zu unserer zweiten Folge des Ran 1 Biber Talks in der neuen Saison. Ja, heute darf ich neben mir Rückraumspieler Marcel Novak begrüßen. Schön, dass du da bist.
2: Hallo, ich freue mich auch.
1: Ja, Marcel, seit der neuen Spielzeit bist du jetzt Kapitän beim DRV. Was hat das für dich konkret für Änderungen mit sich gebracht und ja, wie gehst du mit dieser ja, neuen Verantwortung auch um?
2: Also Veränderungen eigentlich gar nicht so viele. Ich war letztes Jahr schon Teil des Mannschaftsrats und auch Co-Kapitän und eigentlich treffen wir alle Entscheidungen auch in diesem Trio mit Karl Hake und Luca Baumgart zusammen. Ansonsten ist man natürlich in vielen Gesprächen mit Vanja als Cheftrainer oder auch teilweise mit unserem Mannschaftsbetreuer Thomas Vollert oder auch Sebastian Glock. Deshalb alles, was organisatorisch ist, läuft dann über uns sozusagen. Aber da hat sich nicht viel verändert und Verantwortung auf dem Spielfeld, ja, das habe ich, glaube ich, schon immer übernommen und mache ich auch gerne. Das macht immer Spaß, vor allem, wenn man erfolgreich dabei ist. Und deshalb, das läuft dieses Jahr genauso wie letztes Jahr und hoffentlich auch noch länger.
1: Jetzt habt ihr in der vergangenen Woche euren ersten Saisonsieg einfahren können, zu Hause gegen die Eulen Ludwigshafen. Nach der Pause wart ihr noch im Rückstand, ihr konntet das Spiel drehen. Wie blickst du auch da drauf, vor allem jetzt bezüglich ja, des Kampfgeists der Mannschaft und natürlich auch, wenn man jetzt auch aufs Publikum blickt, das ist natürlich auch immer ganz wichtig.
2: Richtig, also grundsätzlich freuen wir uns natürlich, dass wir die 2 Punkte zu Hause lassen konnten. Das ist das Wichtigste. Über die Art und Weise kann man natürlich sich immer unterhalten. Grundsätzlich waren wir auch sehr zufrieden. Wir haben das Spiel auch ein bisschen analysiert. In unserer aktuellen Situation mit den vielen Verletzten haben wir das schon gut gemacht über die 60 Minuten. Und das ist genau das, was du sagst, dass wir vor allem in der zweiten Halbzeit dann diesen Schwung mitgenommen haben, die uns die Halle auch gegeben hat, dass wir die Halle auch ein bisschen mitgenommen haben, uns gegenseitig angeheizt haben und dann hat das auch wirklich Spaß gemacht und da hatte ich auch zu keinem Zeitpunkt das Gefühl, dass wir das nicht mehr drehen. Deshalb war das wirklich eine sehr tolle zweite Halbzeit, die auch wirklich auf dem Feld sehr viel Spaß gemacht hat mit den Zuschauern.
1: Okay, und dann blicken wir noch auf das anstehende Spiel am Freitag. Geht's gegen den VfL Eintracht Hagen. Das ist natürlich schon wieder eigentlich das nächste Brett. Die haben gleich mit 2 Kantersiegen die Saison gestartet. Worauf wird es ankommen in dem Spiel, um da ja, die Punkte auch wieder in Dessau zu lassen?
2: Also ins Detail kann ich jetzt noch nicht so gehen, was das Sportliche angeht. Da haben wir uns noch nicht richtig mit beschäftigt. Da gehen wir immer 2 Tage vom Spiel an die explizite Vorbereitung des Gegners. Aber grundsätzlich, wie du es gesagt hast, ist es auf jeden Fall ein Aufstiegskandidat dieses Jahr, die in den ersten beiden Spielen jetzt bewiesen haben, was sie drauf haben. Kader hat eine unglaubliche Qualität, aber ich bin der Meinung, dass die Vergangenheit gezeigt hat, dass erstens die Liga sehr verrückt sein kann und dass auch Underdogs gewinnen können und zweitens, dass in Anhalt Arena sowieso kein Gegner unschlagbar ist und genauso gehen wir an das Spiel ran. Wir wollen nur 2 Punkte holen. Was am Ende möglich sein wird, werden wir am Freitag sehen.
1: Okay, ja, dann wünsche ich euch da natürlich ganz viel Erfolg und ja, danke dir, dass du uns heute hier im Studio besucht hast.
2: Vielen Dank und sehr gerne.
1: Und Sie lade ich natürlich auch wieder recht herzlich ein, am Freitag um 20 Uhr in der Anhalt Arena mit dabei zu sein

Vor 100 Jahren wurde in Sandersdorf die Feuerwehr gegründet. Dieses besondere Jubiläum wurde am Samstag mit einem großen Fest gefeiert. Auf dem Gelände der Feuerwehr herrschte reges Treiben. Familien und Freunde kamen zusammen, für die jüngsten Besucher gab es unter anderem eine Hüpfburg und verschiedene Aktionen. Auch das Kinder- und Jugendballett 1965 aus Sandersdorf sorgte mit einer Show für Unterhaltung. Im Mittelpunkt stand jedoch die Geschichte der Feuerwehr. Seit ihrer Gründung vor einem Jahrhundert stehen Einsatzbereitschaft, Engagement und Gemeinschaft im Mittelpunkt. Beim Jubiläumsfest wurde deshalb nicht nur zurückgeblickt, sondern auch das Engagement der heutigen Feuerwehrleute und der nächsten Generation gewürdigt. Für das leibliche Wohl war ebenfalls gesorgt. Neben verschiedenen Speisen und Getränken gab es unter anderem einen eigenen Dönerstand sowie Kaffee und Kuchen. Dazu sorgte Live-Musik und ein abwechslungsreiches Programm für einen gelungenen Festtag für die ganze Familie.

0: und herzlich willkommen zur Donnerstagsausgabe der RBW Aktuellnachrichten. Landrat Markus Bauer hat sich zum Ausgang der jüngsten Landtagswahl geäußert. Er sagt, die Brandmauer ist längst kein rein parteipolitisches Konstrukt mehr, weder in Berlin noch in Magdeburg. Sie zieht sich inzwischen durch die Gesellschaft, durch Vereine und durch Familien. Und sie führt dazu, dass Menschen nicht mehr miteinander reden. Das treibt mich um, das macht mir Sorgen. Der Landrat betont weiter, wir als Gesellschaft haben die Verantwortung, gemeinsam in den Diskurs zu treten und miteinander zu sprechen. Die Politik hat dabei eine klare Vorbildwirkung. Denn ohne Diskurs stirbt die Demokratie. Wir müssen Verantwortung übernehmen für unsere Gesellschaft. Markus Bauer sagte, ich wünsche mir, dass der Regierungsauftrag, beziehungsweise dass der Regierungsauftrag, den die Wähler gesetzt haben, ernst genommen wird. Dass die Menschen, die sich haben wählen lassen, Verantwortung übernehmen und eine arbeitsfähige Regierung zustande bringen. Und dass sie dieses tief gespaltene Land wieder einen. Das ist auch die Erwartungshaltung vieler Vereine und vieler Menschen in der Region. Zugleich hält der Landrat fest, dass man moralische Grenzen benötige. Wir brauchen sie, um zu definieren, wie unser moralischer Kompass lautet und mit denen, die innerhalb dieser Grenzen und mit diesem Kompass arbeiten, müssen wir auch reden. In der Lutherstadt Wittenberg fand kürzlich das traditionelle Elbeschwimmen statt. Beim sogenannten Wassersporttag stellten verschiedene Vereine zudem ihre Angebote einer aktiven Freizeitgestaltung vor und warben für Mitstreiter. Für die Besucher und auch die Wagemutigen, die die Elbequerung vollzogen, ein interessanter Wochenendtermin.
1: In Wittenberg dreht sich an diesem Wochenende alles um den Wassersport. Beim Tag der offenen Tür zeigen die Vereine ihre verschiedenen Wassersportarten. Ein Höhepunkt ist das traditionelle Elbschwimmen, organisiert von der Wassersportgemeinschaft Wittenberg 1962 e.V. Auch Segler und Kanuten laden die Besucher aufs Wasser ein. Dabei geht es um Sport, Spaß und Gemeinschaft. Besucher können die Boote kennenlernen und selbst

0: erste Erfahrungen sammeln. So wird die Elbe für den 23. August 2026 zum Treffpunkt für Wassersportler und Gäste.
1: Und Tradition ist es, an einem Wochenende im Sommer hier unseren Tag der offenen Tür durchzuführen, bei dem wir uns als Verein und jede Abteilung präsentieren. Und ja, die Kanuten tun das, wie man hier ringsherum sieht, mit ihren Kajaks. Und ja, wir sind ein Verein mit rund 35 oder eine Abteilung mit rund 35 Mitgliedern, die im Wesentlichen den Wasserwandersport als Hobby betreiben und das nicht nur auf der Elbe, sondern auch auf den Gewässern, die hier so im Umland sind und auf denen man gut paddeln kann, wie dem Spreewald oder auch den Berliner Gewässern. Ja, zum Tag der offenen Tür verbinden wir das Ganze mit dem Elbeschwimmen. Einmal hat schon stattgefunden einen Durchgang, einen zweiten bieten wir in Kürze an. Das ist ein großer Teil des Programms, natürlich das gesellige Beisammensein. Und im Wesentlichen geht es darum, dass wir als sportliche Abteilungen unseren Sport vorstellen, dass wir den Gästen die Möglichkeit geben, mal ein bisschen zu schnuppern, sich mal ins Boot zu setzen mit einem Guide oder auch allein mal zu paddeln und sich ein bisschen was erklären zu lassen, worin denn der Reiz des Paddelns auf dem Wasser eigentlich besteht. Ja, der Reiz des Paddelns ist natürlich, ganz nah an der Natur zu sein, mittendrin zu sein in der Natur. Mitunter ist es auch die Einsamkeit, die Natur also in aller Ruhe zu erleben, sich in der Natur zu bewegen, egal wie das Wetter ist, ob es etwas kühler ist, ob Sommer ist, ob Wind oder nicht. Und das kann jeder für sich so entscheiden, wie er das möchte. Und das ist eigentlich der Reiz. Und das eben nicht nur in der Gegend, in der man sich auskennt, wie wir hier auf der Elbe, sondern letztendlich überall in Deutschland oder auch Europa.
0: Beim traditionellen Elbschwimmen geht es für die Teilnehmer einmal quer durch den Fluss. Die Wasserwacht sorgt dabei für die Sicherheit. Rettungsschwimmer und Boote begleiten die Schwimmer. Besonders starke Strömungen sind zu erwarten, was es zu einer großen Herausforderung macht. Jede Altersstufe ist vertreten und meistern diese Veranstaltung ohne Probleme.
2: Ich bin Thomas Vier, Ortsgruppenleiter der Wasserwacht in Wittenberg und hier für heute der Chef von Skanze aus Sicht der Wasserrettung. Wir haben das alljährliche Elbeschwimmen gemacht. Das heißt, unter fachkundiger Beobachtung dürfen die Wittenberger und Wittenbergerinnen, die Gäste, einmal quer über die Elbe schwimmen. Die Elbe als Bundeswasserstraße ist natürlich nicht einfach so ein Badegewässer. Deswegen findet das Ganze unter Beobachtung statt, unter Aufsicht von uns. Und wir begleiten die Schwimmer mit Booten und mit Rettungsschwimmern, sodass im Fall der Fälle auch immer jemand da ist, der dann auch dementsprechend zugreifen kann. Die Elbe ist aktuell unterwegs mit 5 Kilometern pro Stunde. Das klingt jetzt erstmal nicht schnell, es ist sowieso eine Schrittgeschwindigkeit. Aber in der Fahrrinne selber in der Strömung merkt man, dass man abgetrieben wird. In der Regel schafft man es nicht wirklich direkt durchzuschwimmen. Also man wird immer abgetrieben, das ist geplant, das ist auch gewollt. Und das ist für ungeübte Schwimmer erstmal eine Erfahrung, in dieser Fahrrinne mitgerissen zu werden und dann trotzdem die Ruhe zu bewahren, trotzdem sein Ziel zu verfolgen und dann kommt man völlig problemlos auch auf der anderen Seite an. Das Durchschwimmen durch die Elbe ist für die Wittenberger immer so ein Highlight. Und wenn man sieht, dass heute der jüngste Teilnehmer 10 Jahre alt ist und vor ein paar Jahren der jüngste Teilnehmer 7 Jahre, sieht man schon, dass das reizvoll ist, die Elbe zu bezwingen, sagt man es mal so. Aber wie gesagt, immer nur unter Beobachtung, immer nur unter Begleitung von Rettungsschwimmern. Sonst ist es einfach zu gefährlich. Und der Reiz ist einfach da. Dafür ist die Elbe unsere Elbe. Und da muss man auch mal durchgeschwommen sein als Wittenberger.
0: Paddeln verbindet. Der Verein hat rund 35 Mitglieder, die den Wassersport meist als Hobby betreiben. Gepaddelt wird auf der Elbe und vielen weiteren Gewässern. Einige Mitglieder sind auch sportlich sehr erfolgreich. Helga Freund wurde bereits zum 41. Mal Weltmeisterin und brachte dieses Jahr aus Kanada 2 Goldmedaillen mit.
3: Also mein Name ist Helga Freund, ich bin 72 Jahre alt, habe mit 11 Jahren angefangen zu paddeln, mit 21 wieder fast aufgehört, weil dann Beruf, Studium, Familie, alles viel wichtiger waren. Und mit 48 bin ich wieder ins Boot geklettert und 2 Jahre später hat man mich mitgenommen zur Weltmeisterschaft nach Kanada. Und dort habe ich gewonnen vor 40 Frauen. Und ja, seitdem bin ich so oft, wie es geht, auf dem Wasser. Und dieses Jahr war ich auch in Kanada zur Weltmeisterschaft und habe 2-mal Gold wieder mitgebracht. Nun bin ich 41-mal Weltmeister und das Paddeln macht einfach Spaß. Und ja, und ich kann aber auch ruhig paddeln. Ich kann auch mal Genuss paddeln, also sprich Wanderboot fahren, weil mein Mann ist kein Rennsportler und auch weil der

0: es hier ein Verein ist, der vorwiegend Wanderboot fährt. Möchte man ja es in der Gemeinschaft erleben. Wenn ich zu Wettkämpfen fahre, dass man Sportkameraden auf aller Welt sieht und die sind ja alle so ein bisschen verrückt wie ich. Das heißt also, dass sie trainieren fleißig und wie man so sagt, die Konkurrenz schläft nicht. Und dass man sich wieder trifft, die eine oder andere, die andere Sportlerin. Und ja, es ist einfach schön.
1: Damit ging ein abwechslungsreicher Tag rund um den Wassersport zu Ende. Beim Elbschwimmen, Segeln und Paddeln standen vor allem Sport, Gemeinschaft und die Freude am Wasser im Mittelpunkt. Ein gelungenes Fest, das einmal mehr zeigte, wie eng Wittenberg mit der Elbe verbunden ist.
2: Am 7. September befuhr gegen 19 Uhr ein 21-jähriger Fahrer eines Yamaha-Grades die alte Wittenberger Straße in Jessen. Auf Höhe einer Firma rannte ein Tier auf die Straße, welchem er auswich. Beim Ausweichen verlor er die Kontrolle über sein Motorrad und stürzte auf die Fahrbahn. Das Grat rutschte in eine Grundstücksumfriedung. Der Motorradfahrer wurde leicht verletzt und musste medizinisch versorgt werden. Das Kleintier rannte unverletzt weiter. Die Unfallschäden wurden am Grat auf 4.000 Euro und am Zaun auf 1.000 Euro geschätzt. Seit mehr als 4 Jahrzehnten beschäftigt sich Wolfgang Frühauf mit Kunst. Nun zeigt der Köthener Maler eine Auswahl seiner Arbeiten in der Galerie am Quadrat. In der Landkreisverwaltung. Dabei wird deutlich, wie vielseitig sein künstlerisches Schaffen ist.
3: Landschaften, Porträts und ganz unterschiedliche Techniken. In der Galerie am Quadrat in der Köthener Landkreisverwaltung sind derzeit Arbeiten von Wolfgang Frühauf zu sehen. Der 1949 in Köthen geborene Künstler beschäftigt sich bereits seit mehr als 4 Jahrzehnten intensiv mit der bildenden Kunst. Angefangen hat seine Leidenschaft zunächst mit der Fotografie. Später kamen Zeichnungen von Landschaften und Porträts hinzu. Seit 2005 ist Frühauf Mitglied des Malzirkels am Theater Köthen unter der Leitung von Hartmut Schmiegel. Dort entwickelte er seine Arbeit weiter und probierte immer wieder neue Techniken aus.
4: Ich bin seit 20 Jahren im Malzirkel und habe praktisch von der Pike an gelernt, wie man Bilder zu malen hat und habe mich aber auch spezialisiert auf Porträts. Porträts war meine wichtigste gewollte Leistung und das andere ist dann so nebenbei mitgekommen. Hauptsächlich Drucke, Radierungen, Bleistiftzeichnung, Aquarelle, Pastell, Ölfarbe, also alle Techniken, die man machen kann, habe ich ausprobiert und versucht, so gut wie möglich eben zustande zu bringen.
3: Seine künstlerische Arbeit führte Frühauf inzwischen auch über die Region hinaus. Er nahm unter anderem an internationalen Kunstplenärs in Frankreich und Russland sowie an zahlreichen Ausstellungen teil. In der Köthener Landkreisverwaltung ist er dabei kein Unbekannter. Bereits 2010 zeigte er hier eine eigene Porträtausstellung. Die aktuelle Ausstellung gibt nun einen neuen Einblick in sein Schaffen, von Natur- und Porträtstudien bis hin zu Arbeiten, die mit ganz unterschiedlichen Materialien entstanden sind. Und zeigt damit zugleich, wie sich Wolfgang Frühaufs Kunst über viele Jahre immer weiterentwickelt hat.
2: Und dann noch das: Am Samstag, den 12. September, verwandelt sich die Aschersleber Innenstadt ab 19 Uhr wieder in eine einzigartige Flaniermeile für Kunst, Kultur und Genuss. Die lange Nacht der Kultur lädt einmal mehr zum Erleben und Genießen der vielseitigen und lebendigen Kulturszene Aschersleben ein. Zahlreiche Vereine, Institutionen und Kulturschaffende haben sich wieder zusammengeschlossen und bieten ein abwechslungsreiches Angebot, das von Live-Musik und Ausstellungen über Lesungen und Vorträge bis hin zu Open-Air-Kino und Himmelsschauen reicht. Mit dieser Information sind wir am Ende unserer Donnerstagsausgabe der RBB Aktuellen Nachrichten. Schauen jetzt noch auf den Wetterbericht und im Anschluss daran gern noch auf die Meldungen aus der Region bzw. aus Dessau-Roßlau. Am Freitag ab 18 Uhr melden wir uns dann aus der Redaktion wieder. Bis dahin haben Sie eine schöne Zeit und machen Sie es gut.
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5: 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Für jeden, der nicht selber mitmachen will, heißt es trotzdem vorbeikommen und die Läufer kräftig anfeuern.
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8: Am Freitag erwarten uns angenehme 22 Grad mit wenig Sonnenschein. Es bleibt tagsüber zwar überwiegend stark bewölkt, doch dafür ist nicht mit Regen zu rechnen. Abends kühlen sich die Temperaturen auf lockere 15 Grad ab und es bleibt wechselnd bewölkt. Mit einer zusätzlichen leichten Brise erwartet uns also ein angenehmer Tagesverlauf.
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0: Am 13. September ist es wieder soweit. Am 2. Septemberwochenende öffnen zahlreiche Denkmäler ihre Pforten zum Tag des offenen Denkmals. Unter dem diesjährigen Motto Netzwerke, Denkmal und Infrastruktur liegt der Fokus auf den Themen Infrastruktur, Versorgung, Verbindung und Verkehr. In einem Pressegespräch informierte die Stadt Dessau-Roßlau gemeinsam mit ihren Partnern darüber, was Besucher an diesem Sonntag in der Doppelstadt erleben und entdecken können.
1: Ja, das ist ja ein bundesweiter Aktionstag, um Denkmäler der breiten Öffentlichkeit zugänglich zu machen. Und dieses Jahr gibt es ein ganz besonderes Motto, das heißt Netzwerk und technische Infrastrukturen. Und wer jetzt nur an Brücken und Heizwerke denkt, der wird an dem Tag überrascht werden, was alles zur Infrastruktur dazugehört. Und da haben wir ein breites Programm vorbereitet. Wir als Stadt setzen da auf ein ganz bewährtes Instrument, das nennt sich die Denkmalfahrradtour, die jedes Mal zum Tag des offenen Denkmals stattfindet. Und wir werden dieses Jahr am 13.09. vormittags um 9.45 Uhr an der Elbe starten, und zwar bei der Junkers Paddelgemeinschaft. Wir werden von dort aus, also wir kriegen an jeder Station natürlich Informationen zu den Denkmalen. Das ist natürlich vorbereitet, und wir werden von der Elbe aus starten zum Vororthaus, über den Albrechtsplatz, zum Heizwerk Ost, zum Rehsumpf. Da kriegen wir dann Informationen auch zu der neuen Flussbadeanstalt, aber auch zu dem Autobahnzubringer, und wir werden enden am Naturkundemuseum. Und ein ganz besonderes Highlight, worauf ich mich auch ganz persönlich darauf freue, ist, dass dieses Jahr Stadtmarketinggesellschaft, Dessauer Verkehrsbetriebe und der Verein der

0: Nahverkehrsfreunde eine wunderbare Aktion auf die Beine stellen werden, die sich um die Dessau-Wörlitzer Eisenbahn dreht und die Trasse der Dessau-Wörlitzer Eisenbahn, also über Oranienbaum-Wörlitz bis zum Wörlitzer Bahnhof selbst. Ja, wir freuen uns auf eine rege Teilnahme. Die Denkmal-Fahrradtour ist ein kostenfreies Angebot, was wir unterbreiten, und das wird regelmäßig und auch gerne genutzt. Und es ist immer schön zu sehen, wie ein bunter Pulk an Fahrradfahrenden sich durch diese Stadt bewegen und mit voller Begeisterung auch unsere Denkmale genießen.
1: Ingolf Schmidt, Leiter des Amtes für Wirtschaft und Stadtplanung, hat es bereits angesprochen. In diesem Jahr werden die Stadtmarketinggesellschaft, die Dessauer Verkehrs- und Eisenbahngesellschaft sowie die Nahverkehrsfreunde Dessau gemeinsam kooperieren, um eine ganz besondere Fahrt zu den historischen Städten der Stadt zu organisieren.
2: Unser Part ist ja dabei, nochmal Werbung zu machen für die Wörlitzer Eisenbahn selbst, sodass also diejenigen, die dort mitfahren, die Möglichkeit haben, das noch zu ergänzen. Ja, wir fahren also an dem 13. September den klassischen Sonntagsfahrplan, und wer dort Interesse hat, auch genügend Zeit mitbringt, könnte also entweder am Bahnhof verweilen, wird dort mit kleinen Informationen versorgt oder nutzt die Möglichkeit, mit unseren Partnern nach Verkehrsfreunden noch eine Tour zu drehen, die natürlich sich um das Denkmal rankt, also das heißt dort also noch Möglichkeit noch mal hat, was zu erleben durch eine kleine Busfahrt. Das ist also die Kombination, die wir an dem Tag anbieten werden. Und deswegen sind wir sehr froh, weil gleichzeitig ist ja auch ein Veranstaltungstag, der bundesweit geht. Gibt es genügend andere Veranstaltungen, wo auch die Nahverkehrsfreunde durch ihr Engagement eingebunden sind. Deswegen sind wir sehr froh, dass die also für uns noch die Möglichkeiten hatten, das mit anzubieten, sodass also wirklich eine gute Kombination aus Strecke der Wörlitzer Eisenbahn und danach folgend noch andere Themen zu erkunden bzw. auch zu erleben.
3: Genau, also wir fahren im Grunde genommen mit Anschluss an der Dessau-Wörlitzer Eisenbahn dann über kleinere Dörfer, wo dann noch ehemalige Nebenstrecken zu sehen sind, auch noch teilweise die Nebenstrecken zu sehen sind, sodass man halt auch mal den Blick entwickelt, wie groß denn doch das Eisenbahnnetz hier bei uns in der Gegend gewesen ist. Genau, also wir fahren ab Dessau Bahnhof ja die Möglichkeit, mit der Eisenbahn damit zu fahren, 10.05 Uhr und 14.05 Uhr. Dann würde der Anschluss direkt in Wörlitz bestehen an die Busfahrten. Da sind wir dann ca. 30 bis 40 Minuten unterwegs. Es besteht auch die Möglichkeit, in Wörlitz dann einen Ausstieg am Bahnhof zu machen und dann auch später wieder zurückgebracht zu werden zum Bahnhof. Also für hin und zurück inklusive Busfahrt und kleinem Kuchenangebot in Wörlitz kostet das Ticket 30 Euro, ohne Busfahrt 20 Euro. Genau, also wir haben maximale Kapazität pro Fahrt im Bus für 30 Fahrgäste. Die Möglichkeit zur Anmeldung besteht dann bei der Touristinformation oder bei uns, nahverkehrsfreunde-dessau.de, einfach eine E-Mail schreiben und dann werden Sie direkt angemeldet. Ansonsten, wie gesagt, auch per Telefon möglich. Vielleicht noch generell zum Tag des offenen Denkmals, dass das halt für uns eine sehr wichtige Geschichte ist, bei der wir auch schon seit Jahren mit dabei sind. Wir haben mehrere Angebote als Nahverkehrsfreunde des OEV. Wir sind auch noch parallel zwischen dem Kraftwerk Schornewitz und Ferropolis unterwegs, wo wir noch einen Pendelverkehr haben, um diese Denkmäler zu verbinden. Wir sehen uns da immer als fahrendes Denkmal, dass man halt auch wirklich einsteigen kann und wirklich diese Historie auch live erleben kann.
1: Der Tag des offenen Denkmals bleibt auch weiterhin ein wichtiger Tag, an dem sich zahlreiche bedeutende Denkmalstätten der Öffentlichkeit mit besonderen Programmen präsentieren. Gleichzeitig erfreut sich dieser besondere Aktionstag in den vergangenen Jahren einer stetig wachsenden Beliebtheit.
0: Ja, vor allen Dingen, weil man nicht nur das Denkmalobjekt selber erfährt, sondern auch diejenigen Personen kennenlernen darf, die hinter den Denkmalen stehen. Weil ein Denkmal zu erhalten, das kostet eben auch Zeit, Energie, persönliches Engagement. Und ich denke, das ist eine ganz besondere Wertschätzung, am Tag des offenen Denkmals auch Gesichter zu zeigen, die hinter diesen Denkmalen ihrem Erhalt stehen, weil jedes Denkmal, was in Nutzung ist, ist ein gutes Denkmal, weil dann verfällt es auch nicht. Das ist das ganz Besondere am Tag des offenen Denkmals, zu zeigen, wer kümmert sich ja tatsächlich um stadtbildprägende Gebäude, und das macht's so toll an dem Tag. Also Erfahrungswerte zeigen, dass so ein Fahrradpulk auch mal schnell 40, 50 Personen einem Jahr

0: hatten wir auch mal 100 und mehr Personen. Da war ein ganz besonderes Gebäude in dieser Stadt zugänglich gemacht, wo man sonst nicht so reingehen konnte. Aber ich denke, bei der Fahrradtour wird man wieder mit einem ähnlichen Personenumfang rechnen. Ja, ansonsten, wie gesagt, am Tag des offenen Denkmals wird es eben nicht nur diese Fahrradtour geben, sondern wir sehen ja hier an diesem Plan, Technikmuseum wird offen haben, Wasserturm, Landesarchiv, Stahlhaus Türtner Siedlung. Das sind ebenfalls Objekte, die am Tag des offenen Denkmals ihre Türen öffnen für Besucher.
1: Der Tag des offenen Denkmals bietet auch in diesem Jahr wieder zahlreiche Möglichkeiten, einen abwechslungs- und erlebnisreichen Tag an den historischen Stätten der Doppelstadt zu verbringen. Weitere Informationen gibt es auf der offiziellen Internetseite des Tages des offenen Denkmals sowie bei den teilnehmenden Denkmalstätten und Vereinen.

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1: Herzlich willkommen zu unserer zweiten Folge des Ran 1 Biber Talks in der neuen Saison. Ja, heute darf ich neben mir Rückraumspieler Marcel Novak begrüßen. Schön, dass du da bist.
2: Hallo, ich freue mich auch.
1: Ja, Marcel, seit der neuen Spielzeit bist du jetzt Kapitän beim DRV. Was hat das für dich konkret für Änderungen mit sich gebracht und ja, wie gehst du mit dieser ja, neuen Verantwortung auch um?
2: Also Veränderungen eigentlich gar nicht so viele. Ich war letztes Jahr schon Teil des Mannschaftsrats und auch Co-Kapitän und eigentlich treffen wir alle Entscheidungen auch in diesem Trio mit Karl Hake und Luca Baumgart zusammen. Ansonsten ist man natürlich in vielen Gesprächen mit Vanja als Cheftrainer oder auch teilweise mit unserem Mannschaftsbetreuer Thomas Vollert oder auch Sebastian Glock. Deshalb alles, was organisatorisch ist, läuft dann über uns sozusagen. Aber da hat sich nicht viel verändert und Verantwortung auf dem Spielfeld, ja, das habe ich, glaube ich, schon immer übernommen und mache ich auch gerne. Das macht immer Spaß, vor allem, wenn man erfolgreich dabei ist. Und deshalb, das läuft dieses Jahr genauso wie letztes Jahr und hoffentlich auch noch länger.
1: Jetzt habt ihr in der vergangenen Woche euren ersten Saisonsieg einfahren können, zu Hause gegen die Eulen Ludwigshafen. Nach der Pause wart ihr noch im Rückstand, ihr konntet das Spiel drehen. Wie blickst du auch da drauf, vor allem jetzt bezüglich ja, des Kampfgeists der Mannschaft und natürlich auch, wenn man jetzt auch aufs Publikum blickt? Das ist natürlich auch immer ganz wichtig.
2: Richtig, also grundsätzlich freuen wir uns natürlich, dass wir die 2 Punkte zu Hause lassen konnten. Das ist das Wichtigste. Über die Art und Weise kann man natürlich sich immer unterhalten. Grundsätzlich waren wir auch sehr zufrieden. Wir haben das Spiel auch ein bisschen analysiert. In unserer aktuellen Situation mit den vielen Verletzten haben wir das schon gut gemacht über die 60 Minuten. Und das ist genau das, was du sagst, dass wir vor allem in der zweiten Halbzeit dann diesen Schwung mitgenommen haben, die uns die Halle auch gegeben hat, dass wir die Halle auch ein bisschen mitgenommen haben, uns gegenseitig angeheizt haben und dann hat das auch wirklich Spaß gemacht und da hatte ich auch zu keinem Zeitpunkt das Gefühl, dass wir das nicht mehr drehen. Deshalb war das wirklich eine sehr tolle zweite Halbzeit, die auch wirklich auf dem Feld sehr viel Spaß gemacht hat mit den Zuschauern.
1: Okay, und dann blicken wir noch auf das anstehende Spiel am Freitag. Geht's gegen den VfL Eintracht Hagen. Das ist natürlich schon wieder eigentlich das nächste Brett. Die haben gleich mit 2 Kantersiegen die Saison gestartet. Worauf wird es ankommen in dem Spiel, um da ja, die Punkte auch wieder in Dessau zu lassen?
2: Also ins Detail kann ich jetzt noch nicht so gehen, was das Sportliche angeht. Da haben wir uns noch nicht richtig mit beschäftigt. Da gehen wir immer 2 Tage vom Spiel an die explizite Vorbereitung des Gegners. Aber grundsätzlich, wie du es gesagt hast, ist es auf jeden Fall ein Aufstiegskandidat dieses Jahr, die in den ersten beiden Spielen jetzt bewiesen haben, was sie drauf haben. Kader hat eine unglaubliche Qualität, aber ich bin der Meinung, dass die Vergangenheit gezeigt hat, dass erstens die Liga sehr verrückt sein kann und dass auch Underdogs gewinnen können und zweitens, dass in Anhalt Arena sowieso kein Gegner unschlagbar ist und genauso gehen wir an das Spiel ran. Wir wollen nur 2 Punkte holen. Was am Ende möglich sein wird, werden wir am Freitag sehen.
1: Okay, ja, dann wünsche ich euch da natürlich ganz viel Erfolg und ja, danke dir, dass du uns heute hier im Studio besucht hast.
2: Vielen Dank und sehr gerne.
1: Und Sie lade ich natürlich auch wieder recht herzlich ein, am Freitag um 20 Uhr in der Anhalter Arena mit dabei zu sein und die Biber kräftig zu unterstützen.

Vor 100 Jahren wurde in Sandersdorf die Feuerwehr gegründet. Dieses besondere Jubiläum wurde am Samstag mit einem großen Fest gefeiert. Auf dem Gelände der Feuerwehr herrschte reges Treiben. Familien und Freunde kamen zusammen. Für die jüngsten Besucher gab es unter anderem eine Hüpfburg und verschiedene Aktionen. Auch das Kinder- und Jugendballett 1965 aus Sandersdorf sorgte mit einer Show für Unterhaltung. Im Mittelpunkt stand jedoch die Geschichte der Feuerwehr. Seit ihrer Gründung vor einem Jahrhundert stehen Einsatzbereitschaft, Engagement und Gemeinschaft im Mittelpunkt. Beim Jubiläumsfest wurde deshalb nicht nur zurückgeblickt, sondern auch das Engagement der heutigen Feuerwehrleute und der nächsten Generation gewürdigt. Für das leibliche Wohl war ebenfalls gesorgt. Neben verschiedenen Speisen und Getränken gab es unter anderem einen eigenen Dönerstand sowie Kaffee und Kuchen. Dazu sorgte Live-Musik und ein abwechslungsreiches Programm für einen gelungenen Festtag für die ganze Familie.

0: Hallo und herzlich willkommen zur Donnerstagsausgabe der RBW Aktuellnachrichten. Landrat Markus Bauer hat sich zum Ausgang der jüngsten Landtagswahl geäußert. Er sagt, die Brandmauer ist längst kein rein parteipolitisches Konstrukt mehr, weder in Berlin noch in Magdeburg. Sie zieht sich inzwischen durch die Gesellschaft, durch Vereine und durch Familien. Und sie führt dazu, dass Menschen nicht mehr miteinander reden. Das treibt mich um, das macht mir Sorgen. Der Landrat betont weiter, wir als Gesellschaft haben die Verantwortung, gemeinsam in den Diskurs zu treten und miteinander zu sprechen. Die Politik hat dabei eine klare Vorbildwirkung. Denn ohne Diskurs stirbt die Demokratie. Wir müssen Verantwortung übernehmen für unsere Gesellschaft. Markus Bauer sagte, ich wünsche mir, dass der Regierungsauftrag, den die Wähler gesetzt haben, ernst genommen wird. Dass die Menschen, die sich haben wählen lassen, Verantwortung übernehmen und eine arbeitsfähige Regierung zustande bringen. Und dass sie dieses tief gespaltene Land wieder einen. Das ist auch die Erwartungshaltung vieler Vereine und vieler Menschen in der Region. Zugleich hält der Landrat fest, dass man moralische Grenzen benötige. Wir brauchen sie, um zu definieren, wie unser moralischer Kompass lautet und mit denen, die innerhalb dieser Grenzen und mit diesem Kompass arbeiten, müssen wir auch reden. In der Lutherstadt Wittenberg fand kürzlich das traditionelle Elbeschwimmen statt. Beim sogenannten Wassersporttag stellten verschiedene Vereine zudem ihre Angebote einer aktiven Freizeitgestaltung vor und warben für Mitstreiter. Für die Besucher und auch die Wagemutigen, die die Elbequerung vollzogen, ein interessanter Wochenendtermin.
1: In Wittenberg dreht sich an diesem Wochenende alles um den Wassersport. Beim Tag der offenen Tür zeigen die Vereine ihre verschiedenen Wassersportarten. Ein Höhepunkt ist das traditionelle Elbschwimmen, organisiert von der Wassersportgemeinschaft Wittenberg 1962 e.V. Auch Segler und Kanuten laden die Besucher aufs Wasser ein. Dabei geht es um Sport, Spaß und Gemeinschaft. Besucher können die Boote kennenlernen und selbst

0: den Berliner Gewässern?
1: Ja, zum Tag der offenen Tür verbinden wir das Ganze mit dem Elbe-Schwimmen. Einmal hat schon stattgefunden, einen Durchgang, einen zweiten bieten wir in Kürze an. Das ist ein großer Teil des Programms, natürlich das gesellige Beisammensein. Und im Wesentlichen geht es darum, dass wir als sportliche Abteilungen unseren Sport vorstellen, dass wir den Gästen die Möglichkeit geben, mal ein bisschen zu schnuppern, sich mal ins Boot zu setzen mit einem Guide oder auch allein mal zu paddeln und sich ein bisschen was erklären zu lassen, worin denn der Reiz des Paddelns auf dem Wasser eigentlich besteht. Ja, der Reiz des Paddelns ist natürlich, ganz nah an der Natur zu sein, mittendrin zu sein in der Natur. Mitunter ist es auch die Einsamkeit, die Natur also in aller Ruhe zu erleben, sich in der Natur zu bewegen. Egal wie das Wetter ist, ob es etwas kühler ist, ob Sommer ist, ob Wind oder nicht. Und das kann jeder für sich so entscheiden, wie er das möchte. Und das ist eigentlich der Reiz. Und das eben nicht nur in der Gegend, in der man sich auskennt, wie wir hier auf der Elbe, sondern letztendlich überall in Deutschland oder auch Europa.
2: Beim traditionellen Elbschwimmen geht es für die Teilnehmer einmal quer durch den Fluss. Die Wasserwacht sorgt dabei für die Sicherheit. Rettungsschwimmer und Boote begleiten die Schwimmer. Besonders starke Strömungen sind zu erwarten, was es zu einer großen Herausforderung macht. Jede Altersstufe ist vertreten und meistern diese Veranstaltung ohne Probleme.
3: Ich bin Thomas Vier, Ortsgruppenleiter der Wasserwacht in Wittenberg und hier für heute der Chef von Skanze aus Sicht der Wasserrettung. Wir haben das alljährliche Elbe-Schwimmen gemacht. Das heißt, unter fachkundiger Beobachtung dürfen die Wittenberger und Wittenbergerinnen, die Gäste, einmal quer über die Elbe schwimmen. Die Elbe als Bundeswasserstraße ist natürlich nicht einfach so ein Badegewässer. Deswegen findet das Ganze unter Beobachtung statt, unter Aufsicht von uns. Und wir begleiten die Schwimmer mit Booten und mit Rettungsschwimmern, sodass im Fall der Fälle auch immer jemand da ist, der dann auch dementsprechend zugreifen kann. Die Elbe ist aktuell unterwegs mit 5 Kilometern pro Stunde. Das klingt jetzt erstmal nicht schnell, es ist sowieso eine Schrittgeschwindigkeit. Aber in der Fahrrinne selber in der Strömung merkt man, dass man abgetrieben wird. In der Regel schafft man es nicht wirklich direkt durchzuschwimmen. Also man wird immer abgetrieben, das ist geplant, das ist auch gewollt. Und das ist für ungeübte Schwimmer erstmal eine Erfahrung, in dieser Fahrrinne mitgerissen zu werden und dann trotzdem die Ruhe zu bewahren, trotzdem sein Ziel zu verfolgen und dann kommt man völlig problemlos auch auf der anderen Seite an. Das Durchschwimmen durch die Elbe ist für die Wittenberger immer so ein Highlight. Und wenn man sieht, dass heute der jüngste Teilnehmer 10 Jahre alt ist und vor ein paar Jahren der jüngste Teilnehmer 7 Jahre, sieht man schon, dass das reizvoll ist, die Elbe zu bezwingen, sagt man es mal so. Aber wie gesagt, immer nur unter Beobachtung, immer nur unter Begleitung von Rettungsschwimmern. Sonst ist es einfach zu gefährlich. Und der Reiz ist einfach da. Dafür ist die Elbe unsere Elbe. Und da muss man auch mal durchgeschwommen sein als Wittenberger.
2: Paddeln verbindet. Der Verein hat rund 35 Mitglieder, die den Wassersport meist als Hobby betreiben. Gepaddelt wird auf der Elbe und vielen weiteren Gewässern. Einige Mitglieder sind auch sportlich sehr erfolgreich. Helga Freund wurde bereits zum 41. Mal Weltmeisterin und brachte dieses Jahr aus Kanada 2 Goldmedaillen mit.
4: Also mein Name ist Helga Freund, ich bin 72 Jahre alt, habe mit 11 Jahren angefangen zu paddeln, mit 21 wieder fast aufgehört, weil dann Beruf, Studium, Familie, alles viel wichtiger waren. Und mit 48 bin ich wieder ins Boot geklettert und 2 Jahre später hat man mich mitgenommen zur Weltmeisterschaft nach Kanada. Und dort habe ich gewonnen vor 40 Frauen. Und ja, seitdem bin ich so oft, wie es geht, auf dem Wasser. Und dieses Jahr war ich auch in Kanada zur Weltmeisterschaft und habe 2-mal Gold wieder mitgebracht. Nun bin ich 41-mal Weltmeister und das Paddeln macht einfach Spaß. Und ja, und ich kann aber auch ruhig paddeln. Ich kann auch mal Genuss paddeln, also sprich Wanderboot fahren, weil mein Mann ist kein Rennsportler. Und auch, weil das hier ein Verein ist, der vorwiegend Wanderboot fährt, möchte man das in der Gemeinschaft erleben. Wenn ich zu Wettkämpfen fahre, dass man Sportkameraden auf aller Welt sieht und die sind ja alle so ein bisschen verrückt wie ich. Das heißt also, dass sie trainieren fleißig und wie man so sagt, die Konkurrenz schläft nicht. Und dass man sich wieder trifft, die eine oder die andere Sportlerin. Und ja, es ist einfach schön.
2: Damit ging ein abwechslungsreicher Tag rund um den Wassersport zu Ende. Beim Elbschwimmen, Segeln und Paddeln standen vor allem Sport, Gemeinschaft

0: und die Freude am Wasser im Mittelpunkt. Ein gelungenes Fest, das einmal mehr zeigte, wie eng Wittenberg mit der Elbe verbunden ist.
1: Am 7. September befuhr gegen 19 Uhr ein 21-jähriger Fahrer eines Yamaha-Grades die alte Wittenberger Straße in Jessen. Auf Höhe einer Firma rannte ein Tier auf die Straße, welchem er auswich. Beim Ausweichen verlor er die Kontrolle über sein Motorrad und stürzte auf die Fahrbahn. Das Grat rutschte in eine Grundstücksumfriedung. Der Motorradfahrer wurde leicht verletzt und musste medizinisch versorgt werden. Das Kleintier rannte unverletzt weiter. Die Unfallschäden wurden am Grat auf 4.000 Euro und am Zaun auf 1.000 Euro geschätzt. Seit mehr als 4 Jahrzehnten beschäftigt sich Wolfgang Frühauf mit Kunst. Nun zeigt der Köthener Maler eine Auswahl seiner Arbeiten in der Galerie am Quadrat in der Landkreisverwaltung. Dabei wird deutlich, wie vielseitig sein künstlerisches Schaffen ist.
2: Landschaften, Porträts und ganz unterschiedliche Techniken. In der Galerie am Quadrat in der Köthener Landkreisverwaltung sind derzeit Arbeiten von Wolfgang Frühauf zu sehen. Der 1949 in Köthen geborene Künstler beschäftigt sich bereits seit mehr als 4 Jahrzehnten intensiv mit der bildenden Kunst. Angefangen hat seine Leidenschaft zunächst mit der Fotografie. Später kamen Zeichnungen von Landschaften und Porträts hinzu. Seit 2005 ist Frühauf Mitglied des Malzirkels am Theater Köthen unter der Leitung von Hartmut Schmiegel. Dort entwickelte er seine Arbeit weiter und probierte immer wieder neue Techniken aus.
3: Ich bin seit 20 Jahren im Malzirkel und habe praktisch von der Pike an gelernt, wie man Bilder zu malen hat, und habe mich aber auch spezialisiert auf Porträts. Porträts war meine wichtigste gewollte Leistung, und das andere ist dann so nebenbei mitgekommen. Hauptsächlich Drucke, Radierungen, Bleistiftzeichnung, Aquarelle, Pastell, Ölfarbe, also alle Techniken, die man machen kann, habe ich ausprobiert und versucht, so gut wie möglich eben zustande zu bringen.
2: Seine künstlerische Arbeit führte Frühauf inzwischen auch über die Region hinaus. Er nahm unter anderem an internationalen Kunstplenärs in Frankreich und Russland sowie an zahlreichen Ausstellungen teil. In der Köthener Landkreisverwaltung ist er dabei kein Unbekannter. Bereits 2010 zeigte er hier eine eigene Porträtausstellung. Die aktuelle Ausstellung gibt nun einen neuen Einblick in sein Schaffen, von Natur- und Porträtstudien bis hin zu Arbeiten, die mit ganz unterschiedlichen Materialien entstanden sind. Und zeigt damit zugleich, wie sich Wolfgang Frühaufs Kunst über viele Jahre immer weiterentwickelt hat.
1: Und dann noch das: Am Samstag, den 12. September, verwandelt sich die Aschersleber Innenstadt ab 19 Uhr wieder in eine einzigartige Flaniermeile für Kunst, Kultur und Genuss. Die lange Nacht der Kultur lädt einmal mehr zum Erleben und Genießen der vielseitigen und lebendigen Kulturszene Aschersleben ein. Zahlreiche Vereine, Institutionen und Kulturschaffende haben sich wieder zusammengeschlossen und bieten ein abwechslungsreiches Angebot, das von Live-Musik und Ausstellungen über Lesungen und Vorträge bis hin zu Open-Air-Kino und Himmelsschauen reicht. Mit dieser Information sind wir am Ende unserer Donnerstagsausgabe der RBB Aktuellen Nachrichten. Schauen jetzt noch auf den Wetterbericht und im Anschluss daran gern noch auf die Meldungen aus der Region bzw. aus Dessau-Roßlau. Am Freitag ab 18 Uhr melden wir uns dann aus der Redaktion wieder. Bis dahin haben Sie eine schöne Zeit und machen Sie es gut.
4: Vom 7. bis 13. September lädt die Stadt Bitterfeld-Wolfen zur Kunst- und Kulturwoche ein. Bereits zum 5. Mal rückt damit das kreative, kulturelle und künstlerische Leben der Stadt in den Mittelpunkt. Zahlreiche Veranstaltungsorte im Stadtgebiet werden in dieser Woche zu lebendigen Treffpunkten für Kultur und Gemeinschaft.

0: Dabei geht es nicht nur um die Unterhaltung, sondern auch um Austausch, Teilhabe und das Sichtbarmachen der vielen Menschen, die das kulturelle Leben in Bitterfeld-Wolfen mit Herzblut gestalten.
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2: Am 13. September verwandelt sich die Dessauer Innenstadt wieder in eine Bühne für Laufbegeisterte aus der gesamten Region. Anhalt Sport lädt zum 27. Rathaus Center City Run ein und jeder kann mitmachen. Ab 10 Uhr geht es los und 4 unterschiedliche Läufe werden angeboten. Für jeden, der nicht selber mitmachen will, heißt es trotzdem vorbeikommen und die Läufer kräftig anfeuern.
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4: Am Freitag erwarten uns angenehme 22 Grad mit wenig Sonnenschein. Es bleibt tagsüber zwar überwiegend stark bewölkt, doch dafür ist nicht mit Regen zu rechnen. Abends kühlen sich die Temperaturen auf lockere 15 Grad ab und es bleibt wechselnd bewölkt. Mit einer zusätzlichen leichten Brise erwartet uns also ein angenehmer Tagesverlauf.
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0: Am 13. September ist es wieder soweit. Am 2. Septemberwochenende öffnen zahlreiche Denkmäler ihre Pforten zum Tag des offenen Denkmals. Unter dem diesjährigen Motto Netzwerke, Denkmal und Infrastruktur liegt der Fokus auf den Themen Infrastruktur, Versorgung, Verbindung und Verkehr. In einem Pressegespräch informierte die Stadt Dessau-Roßlau gemeinsam mit ihren Partnern darüber, was Besucher an diesem Sonntag in der Doppelstadt erleben und entdecken können.
1: Ja, das ist ja ein bundesweiter Aktionstag, um Denkmale der breiten Öffentlichkeit zugänglich zu machen. Und dieses Jahr gibt es ein ganz besonderes Motto, das heißt Netzwerk und technische Infrastrukturen. Und wer jetzt nur an Brücken und Heizwerke denkt, der wird an dem Tag überrascht werden, was alles zur Infrastruktur dazugehört. Und da haben wir ein breites Programm vorbereitet. Wir als Stadt setzen da auf ein ganz bewährtes Instrument, das nennt sich die Denkmalfahrradtour, die jedes Mal zum Tag des offenen Denkmals stattfindet. Und wir werden dieses Jahr am 13.09. vormittags um 9.45 Uhr an der Elbe starten, und zwar bei der Junkers Paddelgemeinschaft. Wir werden von dort aus, also wir kriegen an jeder Station natürlich Informationen zu den Denkmalen, das ist natürlich vorbereitet, und wir werden von der Elbe aus starten zum Vororthaus, über den Albrechtsplatz, zum Heizwerk Ost, zum Rehsumpf. Da kriegen wir dann Informationen auch zu der neuen Flussbadeanstalt, aber auch zu dem Autobahnzubringer, und wir werden enden am Naturkundemuseum. Und ein ganz besonderes Highlight, worauf ich mich auch ganz persönlich darauf freue, ist, dass dieses Jahr Stadtmarketinggesellschaft, Dessauer Verkehrsbetriebe und der Verein der Nahverkehrsfreunde eine wunderbare Aktion auf die Beine stellen werden, die sich um die Dessau-Wörlitzer Eisenbahn dreht und die Trasse der Dessau-Wörlitzer Eisenbahn, also über Oranienbaum-Wörlitz bis zum Wörlitzer Bahnhof selbst. Ja, wir freuen uns auf eine rege Teilnahme. Die Denkmalfahrradtour ist ein kostenfreies Angebot, was wir unterbreiten, und das wird regelmäßig und auch gerne genutzt. Und es ist immer schön zu sehen, wie ein bunter Pulk an Fahrradfahrenden sich durch diese Stadt bewegen und mit voller Begeisterung auch unsere Denkmale genießen.
0: Ingolf Schmidt, Leiter des Amtes für Wirtschaft und Stadtplanung, hat es bereits angesprochen. In diesem Jahr werden die Stadtmarketinggesellschaft, die Dessauer Verkehrs- und Eisenbahngesellschaft sowie die Nahverkehrsfreunde Dessau gemeinsam kooperieren, um eine ganz besondere Fahrt zu den historischen Städten der Stadt zu organisieren.
2: Unser Part ist ja dabei, nochmal Werbung zu machen für die Wörlitzer Eisenbahn selbst, sodass also diejenigen, die dort mitfahren, die Möglichkeit haben, das noch zu ergänzen. Ja, wir fahren also an dem 13. September den klassischen Sonntagsfahrplan, und wer dort Interesse hat, auch genügend Zeit mitbringt, könnte also entweder am Bahnhof verweilen, wird dort mit kleinen Informationen versorgt, oder nutzt die Möglichkeit, mit unseren Partnern nach Verkehrsfreunden noch eine Tour zu drehen, die natürlich sich um das Denkmal rankt, also das heißt dort also noch Möglichkeit noch mal hat, was zu erleben durch eine kleine Busfahrt. Das ist also die Kombination, die wir an dem Tag anbieten werden. Und deswegen sind wir sehr froh, weil gleichzeitig ist ja auch ein Veranstaltungstag, der bundesweit geht. Gibt es genügend andere Veranstaltungen, wo auch die Nahverkehrsfreunde durch ihr Engagement eingebunden sind. Deswegen sind wir sehr froh, dass die also für uns noch die Möglichkeiten hatten, das mit anzubieten, sodass also wirklich eine gute Kombination aus Strecke der Wörlitzer Eisenbahn und danach folgend noch andere Themen zu erkunden bzw. auch zu erleben.
3: Genau, also wir fahren im Grunde genommen mit Anschluss an der Dessau-Wörlitzer Eisenbahn dann über kleinere Dörfer, wo dann noch ehemalige Nebenstrecken zu sehen sind, auch noch teilweise die Nebenstrecken zu sehen sind, sodass man halt auch mal den Blick entwickelt, wie groß denn doch das Eisenbahnnetz hier bei uns in der Gegend gewesen ist. Genau, also wir fahren ab Dessau Bahnhof ja die Möglichkeit, mit der Eisenbahn damit zu fahren, 10.05 Uhr und 14.05 Uhr. Dann würde der Anschluss direkt in Wörlitz bestehen an die Busfahrten. Da sind wir dann ca. 30 bis 40 Minuten unterwegs. Es besteht auch die Möglichkeit, in Wörlitz dann einen Ausstieg am Bahnhof zu machen und dann auch später wieder zurückgebracht zu werden zum Bahnhof. Also für Hin- und Zurück inklusive Busfahrt und kleinem Kuchenangebot in Wörlitz kostet das Ticket 30 Euro, ohne Busfahrt 20 Euro. Genau, also wir haben maximale Kapazität pro Fahrt im Bus für 30 Fahrgäste. Die Möglichkeit zur Anmeldung besteht dann bei der Touristinformation oder bei uns, nahverkehrsfreunde-dessau.de, einfach eine E-Mail schreiben und dann werden Sie direkt angemeldet. Ansonsten, ja, wie gesagt, auch per Telefon möglich. Na, vielleicht noch generell zum Tag des offenen Denkmals, dass das halt für uns eine sehr wichtige Geschichte ist, bei der wir auch schon seit Jahren mit dabei sind. Wir haben mehrere Angebote als Nahverkehrsfreunde des OEV. Wir sind auch noch parallel zwischen dem Kraftwerk Schornewitz und Ferropolis unterwegs, wo wir noch einen Pendelverkehr haben, um diese Denkmäler zu verbinden. Wir sehen uns da immer als fahrendes Denkmal, dass man halt auch wirklich einsteigen kann und wirklich diese Historie auch live erleben kann.
0: Der Tag des offenen Denkmals bleibt auch weiterhin ein wichtiger Tag, an dem sich zahlreiche bedeutende Denkmalstätten der Öffentlichkeit mit besonderen Programmen präsentieren. Gleichzeitig erfreut sich dieser besondere Aktionstag in den vergangenen Jahren einer stetig wachsenden Beliebtheit.
1: Ja, vor allen Dingen, weil man nicht nur das Denkmalobjekt selber erfährt, sondern auch diejenigen Personen kennenlernen darf, die hinter den Denkmalen stehen. Weil ein Denkmal zu erhalten, das kostet eben auch Zeit, Energie, persönliches Engagement. Und ich denke, das ist eine ganz besondere Wertschätzung, am Tag des offenen Denkmals auch Gesichter zu zeigen, die hinter diesen Denkmalen ihrem Erhalt stehen. Weil jedes Denkmal, was in Nutzung ist, ist ein gutes Denkmal, weil dann verfällt es auch nicht. Das ist das ganz Besondere am Tag des offenen Denkmals, zu zeigen, wer kümmert sich ja tatsächlich um stadtbildprägende Gebäude. Und das macht's so toll an dem Tag. Also Erfahrungswerte zeigen, dass so ein Fahrradpulk auch mal schnell 40, 50 Personen. Ein Jahr hatten wir auch mal 100 und mehr Personen. Da war ein ganz besonderes Gebäude in dieser Stadt zugänglich gemacht, wo man sonst nicht so reingehen konnte. Aber ich denke, bei der Fahrradtour wird man wieder mit einem ähnlichen Personenumfang rechnen. Ja, ansonsten, wie gesagt, am Tag des offenen Denkmals wird es nicht nur diese Fahrradtour geben, sondern wir sehen ja hier an diesem Plan, Technikmuseum wird offen haben, Wasserturm, Landesarchiv, Stahlhaus Türtner Siedlung. Das sind ebenfalls Objekte, die am Tag des offenen Denkmals ihre Türen öffnen für Besucher.
0: Der Tag des offenen Denkmals bietet auch in diesem Jahr wieder zahlreiche Möglichkeiten, einen abwechslungs- und erlebnisreichen Tag.

Tag an den historischen Stätten der Doppelstadt zu verbringen. Weitere Informationen gibt es auf der offiziellen Internetseite des Tages des offenen Denkmals sowie bei den teilnehmenden Denkmalstätten und Vereinen.

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1: Herzlich willkommen zu unserer zweiten Folge des Ran 1 Biber Talks in der neuen Saison. Ja, heute darf ich neben mir Rückraumspieler Marcel Novak begrüßen. Schön, dass du da bist.
2: Hallo, ich freue mich auch.
1: Ja, Marcel, seit der neuen Spielzeit bist du jetzt Kapitän beim DRV. Was hat das für dich konkret für Änderungen mit sich gebracht und ja, wie gehst du mit dieser ja, neuen Verantwortung auch um?
2: Also Veränderungen eigentlich gar nicht so viele. Ich war letztes Jahr schon Teil des Mannschaftsrats und auch Co-Kapitän und eigentlich treffen wir alle Entscheidungen auch in diesem Trio mit Karl Hake und Luca Baumgart zusammen. Ansonsten ist man natürlich in vielen Gesprächen mit Vanja als Cheftrainer oder auch teilweise mit unserem Mannschaftsbetreuer Thomas Vollert oder auch Sebastian Glock. Deshalb alles, was organisatorisch ist, läuft dann über uns sozusagen. Aber da hat sich nicht viel verändert und Verantwortung auf dem Spielfeld, ja, das habe ich, glaube ich, schon immer übernommen und mache ich auch gerne. Das macht immer Spaß, vor allem, wenn man erfolgreich dabei ist. Und deshalb, das läuft dieses Jahr genauso wie letztes Jahr und hoffentlich auch noch länger.
1: Jetzt habt ihr in der vergangenen Woche euren ersten Saisonsieg einfahren können, zu Hause gegen die Eulen Ludwigshafen. Nach der Pause wart ihr noch im Rückstand, ihr konntet das Spiel drehen. Wie blickst du auch da drauf, vor allem jetzt bezüglich ja, des Kampfgeists der Mannschaft und natürlich auch, wenn man jetzt auch aufs Publikum blickt, das ist natürlich auch immer ganz wichtig.
2: Richtig, also grundsätzlich freuen wir uns natürlich, dass wir die 2 Punkte zu Hause lassen konnten. Das ist das Wichtigste. Über die Art und Weise kann man natürlich sich immer unterhalten. Grundsätzlich waren wir auch sehr zufrieden. Wir haben das Spiel auch ein bisschen analysiert. In unserer aktuellen Situation mit den vielen Verletzten haben wir das schon gut gemacht über die 60 Minuten. Und das ist genau das, was du sagst, dass wir vor allem in der zweiten Halbzeit dann diesen Schwung mitgenommen haben, die uns die Halle auch gegeben hat, dass wir die Halle auch ein bisschen mitgenommen haben, uns gegenseitig angeheizt haben und dann hat das auch wirklich Spaß gemacht und da hatte ich auch zu keinem Zeitpunkt das Gefühl, dass wir das nicht mehr drehen. Deshalb war das wirklich eine sehr tolle zweite Halbzeit, die auch wirklich auf dem Feld sehr viel Spaß gemacht hat mit den Zuschauern.
1: Okay, und dann blicken wir noch auf das anstehende Spiel am Freitag. Geht's gegen den VfL Eintracht Hagen. Das ist natürlich schon wieder eigentlich das nächste Brett. Die haben gleich mit 2 Kantersiegen die Saison gestartet. Worauf wird es ankommen in dem Spiel, um da ja die Punkte auch wieder in Dessau zu lassen?
2: Also ins Detail kann ich jetzt noch nicht so gehen, was das Sportliche angeht. Da haben wir uns noch nicht richtig mit beschäftigt. Da gehen wir immer 2 Tage vom Spiel an die explizite Vorbereitung des Gegners. Aber grundsätzlich, wie du es gesagt hast, ist es auf jeden Fall ein Aufstiegskandidat dieses Jahr, die in den ersten beiden Spielen jetzt bewiesen haben, was sie drauf haben. Kader hat eine unglaubliche Qualität, aber ich bin der Meinung, dass die Vergangenheit gezeigt hat, dass erstens die Liga sehr verrückt sein kann und dass auch Underdogs gewinnen können und zweitens, dass in Anhalt Arena sowieso kein Gegner unschlagbar ist und genauso gehen wir an das Spiel ran. Wir wollen da 2 Punkte holen. Was am Ende möglich sein wird, werden wir am Freitag sehen.
1: Okay, ja, dann wünsche ich euch da natürlich ganz viel Erfolg und ja, danke dir, dass du uns heute hier im Studio besucht hast.
2: Vielen Dank und sehr gerne.
1: Und Sie lade ich natürlich auch wieder recht herzlich ein, am Freitag um 20 Uhr in der Anhalter Arena mit dabei zu sein und die Biber kräftig zu unterstützen.

Vor 100 Jahren wurde in Sandersdorf die Feuerwehr gegründet. Dieses besondere Jubiläum wurde am Samstag mit einem großen Fest gefeiert. Auf dem Gelände der Feuerwehr herrschte reges Treiben. Familien und Freunde kamen zusammen. Für die jüngsten Besucher gab es unter anderem eine Hüpfburg und verschiedene Aktionen. Auch das Kinder- und Jugendballett 1965 aus Sandersdorf sorgte mit einer Show für Unterhaltung. Im Mittelpunkt stand jedoch die Geschichte der Feuerwehr. Seit ihrer Gründung vor einem Jahrhundert stehen Einsatzbereitschaft, Engagement und Gemeinschaft im Mittelpunkt. Beim Jubiläumsfest wurde deshalb nicht nur zurückgeblickt, sondern auch das Engagement der heutigen Feuerwehrleute und der nächsten Generationen gewürdigt. Für das leibliche Wohl war ebenfalls gesorgt. Neben verschiedenen Speisen und Getränken gab es unter anderem einen eigenen Dönerstand sowie Kaffee und Kuchen. Dazu sorgte Live-Musik und ein abwechslungsreiches Programm für einen gelungenen Festtag für die ganze Familie.

0: Hallo und herzlich willkommen zur Donnerstagsausgabe der RBW Aktuellnachrichten. Landrat Markus Bauer hat sich zum Ausgang der jüngsten Landtagswahl geäußert. Er sagt, die Brandmauer ist längst kein rein parteipolitisches Konstrukt mehr, weder in Berlin noch in Magdeburg. Sie zieht sich inzwischen durch die Gesellschaft, durch Vereine und durch Familien. Und sie führt dazu, dass Menschen nicht mehr miteinander reden. Das treibt mich um, das macht mir Sorgen. Der Landrat betont weiter, wir als Gesellschaft haben die Verantwortung, gemeinsam in den Diskurs zu treten und miteinander zu sprechen. Die Politik hat dabei eine klare Vorbildwirkung. Denn ohne Diskurs stirbt die Demokratie. Wir müssen Verantwortung übernehmen für unsere Gesellschaft. Markus Bauer sagte, ich wünsche mir, dass der Regierungsauftrag, den die Wähler gesetzt haben, ernst genommen wird. Dass die Menschen, die sich haben wählen lassen, Verantwortung übernehmen und eine arbeitsfähige Regierung zustande bringen. Und dass sie dieses tief gespaltene Land wieder einen. Das ist auch die Erwartungshaltung vieler Vereine und vieler Menschen in der Region. Zugleich hält der Landrat fest, dass man moralische Grenzen benötige. Wir brauchen sie, um zu definieren, wie unser moralischer Kompass lautet und mit denen, die innerhalb dieser Grenzen und mit diesem Kompass arbeiten, müssen wir auch reden. In der Lutherstadt Wittenberg fand kürzlich das traditionelle Elbeschwimmen statt. Beim sogenannten Wassersporttag stellten verschiedene Vereine zudem ihre Angebote einer aktiven Freizeitgestaltung vor und warben für Mitstreiter. Für die Besucher und auch die Wagemutigen, die die Elbequerung vollzogen, ein interessanter Wochenendtermin.
1: In Wittenberg dreht sich an diesem Wochenende alles um den Wassersport. Beim Tag der offenen Tür zeigen die Vereine ihre verschiedenen Wassersportarten. Ein Höhepunkt ist das traditionelle Elbschwimmen, organisiert von der Wassersportgemeinschaft Wittenberg 1962 e.V. Auch Segler und Kanuten laden die Besucher aufs Wasser ein. Dabei geht es um Sport, Spaß und Gemeinschaft. Besucher können die Boote kennenlernen und selbst erste Erfahrungen sammeln. So wird die Elbe für den 23. August 2026 zum Treffpunkt für Wassersportler und Gäste.
2: Und Tradition ist es, an einem Wochenende im Sommer hier unseren Tag der offenen Tür durchzuführen, bei dem wir uns als Verein und jede Abteilung präsentieren. Und ja, die Kanuten tun das, wie man hier ringsherum sieht, mit ihren Kajaks. Und ja, wir sind ein Verein mit rund 35 oder eine Abteilung mit rund 35 Mitgliedern, die im Wesentlichen den Wasserwandersport als Hobby betreiben und das nicht nur auf der Elbe, sondern auch auf den Gewässern, die hier so im Umland sind und auf denen man gut paddeln kann, wie dem Spreewald oder auch

0: den Berliner Gewässern.
1: Ja, zum Tag der offenen Tür verbinden wir das Ganze mit dem Elbeschwimmen. Einmal hat schon stattgefunden, einen Durchgang, einen zweiten bieten wir in Kürze an. Das ist ein großer Teil des Programms, natürlich das gesellige Beisammensein. Und im Wesentlichen geht es darum, dass wir als sportliche Abteilungen unseren Sport vorstellen, dass wir den Gästen die Möglichkeit geben, mal ein bisschen zu schnuppern, sich mal ins Boot zu setzen mit einem Guide oder auch allein mal zu paddeln und sich ein bisschen was erklären zu lassen, worin denn der Reiz des Paddelns auf dem Wasser eigentlich besteht. Ja, der Reiz des Paddelns ist natürlich, ganz nah an der Natur zu sein, mittendrin zu sein in der Natur. Mitunter ist es auch die Einsamkeit, die Natur also in aller Ruhe zu erleben, sich in der Natur zu bewegen. Egal wie das Wetter ist, ob es etwas kühler ist, ob Sommer ist, ob Wind oder nicht. Und das kann jeder für sich so entscheiden, wie er das möchte. Und das ist eigentlich der Reiz. Und das eben nicht nur in der Gegend, in der man sich auskennt, wie wir hier auf der Elbe, sondern letztendlich überall in Deutschland oder auch Europa.
2: Beim traditionellen Elbschwimmen geht es für die Teilnehmer einmal quer durch den Fluss. Die Wasserwacht sorgt dabei für die Sicherheit. Rettungsschwimmer und Boote begleiten die Schwimmer. Besonders starke Strömungen sind zu erwarten, was es zu einer großen Herausforderung macht. Jede Altersstufe ist vertreten und meistern diese Veranstaltung ohne Probleme.
3: Ich bin Thomas Vier, Ortsgruppenleiter der Wasserwacht in Wittenberg und hier für heute der Chef von Skanzer aus Sicht der Wasserrettung. Wir haben das alljährliche Elbeschwimmen gemacht. Das heißt, unter fachkundiger Beobachtung dürfen die Wittenberger und Wittenbergerinnen, die Gäste, einmal quer über die Elbe schwimmen. Die Elbe als Bundeswasserstraße ist natürlich nicht einfach so ein Badegewässer. Deswegen findet das Ganze unter Beobachtung statt, unter Aufsicht von uns. Und wir begleiten die Schwimmer mit Booten und mit Rettungsschwimmern, sodass im Fall der Fälle auch immer jemand da ist, der dann auch dementsprechend zugreifen kann. Die Elbe ist aktuell unterwegs mit 5 Kilometern pro Stunde. Das klingt jetzt erstmal nicht schnell, es ist sowieso Schrittgeschwindigkeit. Aber in der Fahrrinne selber in der Strömung merkt man, dass man abgetrieben wird. In der Regel schafft man es nicht wirklich direkt durchzuschwimmen. Also man wird immer abgetrieben, das ist geplant, das ist auch gewollt. Und das ist für ungeübte Schwimmer erstmal eine Erfahrung, in dieser Fahrrinne mitgerissen zu werden und dann trotzdem die Ruhe zu bewahren, trotzdem sein Ziel zu verfolgen und dann kommt man völlig problemlos auch auf der anderen Seite an. Das Durchschwimmen durch die Elbe ist für die Wittenberger immer so ein Highlight. Und wenn man sieht, dass heute der jüngste Teilnehmer 10 Jahre alt ist und vor ein paar Jahren der jüngste Teilnehmer 7 Jahre, sieht man schon, dass das reizvoll ist, die Elbe zu bezwingen, sagt man es mal so. Aber wie gesagt, immer nur unter Beobachtung, immer nur unter Begleitung von Rettungsschwimmern. Sonst ist es einfach zu gefährlich und der Reiz ist einfach da. Dafür ist die Elbe unsere Elbe und da muss man auch mal durchgeschwommen sein als Wittenberger.
2: Paddeln verbindet. Der Verein hat rund 35 Mitglieder, die den Wassersport meist als Hobby betreiben. Gepaddelt wird auf der Elbe und vielen weiteren Gewässern. Einige Mitglieder sind auch sportlich sehr erfolgreich. Helga Freund wurde bereits zum 41. Mal Weltmeisterin und brachte dieses Jahr aus Kanada 2 Goldmedaillen mit.
4: Also mein Name ist Helga Freund, ich bin 72 Jahre alt, habe mit 11 Jahren angefangen zu paddeln, mit 21 wieder fast aufgehört, weil dann Beruf, Studium, Familie, alles viel wichtiger waren. Und mit 48 bin ich wieder ins Boot geklettert und 2 Jahre später hat man mich mitgenommen zur Weltmeisterschaft nach Kanada. Und dort habe ich gewonnen vor 40 Frauen. Und ja, seitdem bin ich so oft, wie es geht, auf dem Wasser. Und dieses Jahr war ich auch in Kanada zur Weltmeisterschaft und habe 2-mal Gold wieder mitgebracht. Nun bin ich 41 Mal Weltmeister und das Paddeln macht einfach Spaß. Und ja, und ich kann aber auch ruhig paddeln. Ich kann auch mal Genuss paddeln, also sprich Wanderboot fahren, weil mein Mann ist kein Rennsportler. Und auch, weil das hier ein Verein ist, der vorwiegend Wanderboot fährt, möchte man das in der Gemeinschaft erleben. Wenn ich zu Wettkämpfen fahre, dass man Sportkameraden auf aller Welt sieht, und die sind ja alle so ein bisschen verrückt wie ich. Das heißt also, dass sie trainieren fleißig und wie man so sagt, die Konkurrenz schläft nicht. Und dass man sich wieder trifft, die eine oder die andere Sportlerin. Und ja, es ist einfach schön.
2: Damit ging ein abwechslungsreicher Tag rund um den Wassersport zu Ende. Beim Elbschwimmen, Segeln und Paddeln standen vor allem Sport, Gemeinschaft

0: und die Freude am Wasser im Mittelpunkt. Ein gelungenes Fest, das einmal mehr zeigte, wie eng Wittenberg mit der Elbe verbunden ist.
1: Am 7. September befuhr gegen 19 Uhr ein 21-jähriger Fahrer eines Yamaha-Grades die alte Wittenberger Straße in Jessen. Auf Höhe einer Firma rannte ein Tier auf die Straße, welchem er auswich. Beim Ausweichen verlor er die Kontrolle über sein Motorrad und stürzte auf die Fahrbahn. Das Grat rutschte in eine Grundstücksumfriedung. Der Motorradfahrer wurde leicht verletzt und musste medizinisch versorgt werden. Das Kleintier rannte unverletzt weiter. Die Unfallschäden wurden am Grat auf 4.000 Euro und am Zaun auf 1.000 Euro geschätzt. Seit mehr als 4 Jahrzehnten beschäftigt sich Wolfgang Frühauf mit Kunst. Nun zeigt der Köthener Maler eine Auswahl seiner Arbeiten in der Galerie am Quadrat in der Landkreisverwaltung. Dabei wird deutlich, wie vielseitig sein künstlerisches Schaffen ist.
2: Landschaften, Porträts und ganz unterschiedliche Techniken. In der Galerie am Quadrat in der Köthener Landkreisverwaltung sind derzeit Arbeiten von Wolfgang Frühauf zu sehen. Der 1949 in Köthen geborene Künstler beschäftigt sich bereits seit mehr als 4 Jahrzehnten intensiv mit der bildenden Kunst. Angefangen hat seine Leidenschaft zunächst mit der Fotografie. Später kamen Zeichnungen von Landschaften und Porträts hinzu. Seit 2005 ist Frühauf Mitglied des Malzirkels am Theater Köthen unter der Leitung von Hartmut Schmiegel. Dort entwickelte er seine Arbeit weiter und probierte immer wieder neue Techniken aus.
3: Ich bin seit 20 Jahren im Malzirkel und habe praktisch von der Pike an gelernt, wie man Bilder zu malen hat, und habe mich aber auch spezialisiert auf Porträts. Porträts war meine wichtigste gewollte Leistung, und das andere ist dann so nebenbei mitgekommen. Hauptsächlich Drucke, Radierungen, Bleistiftzeichnung, Aquarelle, Pastell, Ölfarbe, also alle Techniken, die man machen kann, habe ich ausprobiert und versucht, so gut wie möglich eben zustande zu bringen.
2: Seine künstlerische Arbeit führte Frühauf inzwischen auch über die Region hinaus. Er nahm unter anderem an internationalen Kunstplenärs in Frankreich und Russland sowie an zahlreichen Ausstellungen teil. In der Köthener Landkreisverwaltung ist er dabei kein Unbekannter. Bereits 2010 zeigte er hier eine eigene Porträtausstellung. Die aktuelle Ausstellung gibt nun einen neuen Einblick in sein Schaffen, von Natur- und Porträtstudien bis hin zu Arbeiten, die mit ganz unterschiedlichen Materialien entstanden sind. Und zeigt damit zugleich, wie sich Wolfgang Frühaufs Kunst über viele Jahre immer weiterentwickelt hat.
1: Und dann noch das: Am Samstag, den 12. September, verwandelt sich die Aschersleber Innenstadt ab 19 Uhr wieder in eine einzigartige Flaniermeile für Kunst, Kultur und Genuss. Die lange Nacht der Kultur lädt einmal mehr zum Erleben und Genießen der vielseitigen und lebendigen Kulturszene Aschersleben ein. Zahlreiche Vereine, Institutionen und Kulturschaffende haben sich wieder zusammengeschlossen und bieten ein abwechslungsreiches Angebot, das von Live-Musik und Ausstellungen über Lesungen und Vorträge bis hin zu Open-Air-Kino und Himmelsschauen reicht. Mit dieser Information sind wir am Ende unserer Donnerstagsausgabe der RBB Aktuellen Nachrichten. Schauen jetzt noch auf den Wetterbericht und im Anschluss daran gern noch auf die Meldungen aus der Region bzw. aus Dessau-Roßlau. Am Freitag ab 18 Uhr melden wir uns dann aus der Redaktion wieder. Bis dahin haben Sie eine schöne Zeit und machen Sie es gut.
4: Vom 7. bis 13. September lädt die Stadt Bitterfeld-Wolfen zur Kunst- und Kulturwoche ein. Bereits zum 5. Mal rückt damit das kreative, kulturelle und künstlerische Leben der Stadt in den Mittelpunkt. Zahlreiche Veranstaltungsorte im Stadtgebiet werden in dieser Woche zu lebendigen Treffpunkten für Kultur und Gemeinschaft.

0: Dabei geht es nicht nur um die Unterhaltung, sondern auch um Austausch, Teilhabe und das Sichtbarmachen der vielen Menschen, die das kulturelle Leben in Bitterfeld-Wolfen mit Herzblut gestalten.
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2: Am 13. September verwandelt sich die Dessauer Innenstadt wieder in eine Bühne für Laufbegeisterte aus der gesamten Region. Anhalt Sport lädt zum 27. Rathaus Center City Run ein und jeder kann mitmachen. Ab 10 Uhr geht es los und 4 unterschiedliche Läufe werden angeboten. Für jeden, der nicht selber mitmachen will, heißt es trotzdem vorbeikommen und die Läufer kräftig anfeuern.
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4: Am Freitag erwarten uns angenehme 22 Grad mit wenig Sonnenschein. Es bleibt tagsüber zwar überwiegend stark bewölkt, doch dafür ist nicht mit Regen zu rechnen. Abends kühlen sich die Temperaturen auf lockere 15 Grad ab und es bleibt wechselnd bewölkt. Mit einer zusätzlichen leichten Brise erwartet uns also ein angenehmer Tagesverlauf.
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0: Am 13. September ist es wieder soweit. Am 2. Septemberwochenende öffnen zahlreiche Denkmäler ihre Pforten zum Tag des offenen Denkmals. Unter dem diesjährigen Motto Netzwerke, Denkmal und Infrastruktur liegt der Fokus auf den Themen Infrastruktur, Versorgung, Verbindung und Verkehr. In einem Pressegespräch informierte die Stadt Dessau-Roßlau gemeinsam mit ihren Partnern darüber, was Besucher an diesem Sonntag in der Doppelstadt erleben und entdecken können.
1: Ja, das ist ja ein bundesweiter Aktionstag, um Denkmale der breiten Öffentlichkeit zugänglich zu machen. Und dieses Jahr gibt es ein ganz besonderes Motto, das heißt Netzwerk und technische Infrastrukturen. Und wer jetzt nur an Brücken und Heizwerke denkt, der wird an dem Tag überrascht werden, was alles zur Infrastruktur dazugehört. Und da haben wir ein breites Programm vorbereitet. Wir als Stadt setzen da auf ein ganz bewährtes Instrument, das nennt sich die Denkmal-Fahrradtour, die jedes Mal zum Tag des offenen Denkmals stattfindet. Und wir werden dieses Jahr am 13.09. vormittags um 9.45 Uhr an der Elbe starten, und zwar bei der Junkers-Paddel-Gemeinschaft. Wir werden von dort aus, also wir kriegen an jeder Station natürlich Informationen zu den Denkmalen. Das ist natürlich vorbereitet, und wir werden von der Elbe aus starten zum Vororthaus, über den Albrechtsplatz, zum Heizwerk Ost, zum Rehsumpf. Da kriegen wir dann Informationen auch zu der neuen Flussbadeanstalt, aber auch zu dem Autobahnzubringer, und wir werden enden am Naturkundemuseum. Und ein ganz besonderes Highlight, worauf ich mich auch ganz persönlich darauf freue, ist, dass dieses Jahr Stadtmarketinggesellschaft, Dessauer Verkehrsbetriebe und der Verein der Nahverkehrsfreunde eine wunderbare Aktion auf die Beine stellen werden, die sich um die Dessau-Wörlitzer Eisenbahn dreht und die Trasse der Dessau-Wörlitzer Eisenbahn, also über Oranienbaum-Wörlitz bis zum Wörlitzer Bahnhof selbst. Ja, und wir freuen uns auf eine rege Teilnahme. Die Denkmal-Fahrradtour ist ein kostenfreies Angebot, was wir unterbreiten, und das wird regelmäßig und auch gerne genutzt. Und es ist immer schön zu sehen, wie ein bunter Pulk an Fahrradfahrenden sich durch diese Stadt bewegen und mit voller Begeisterung auch unsere Denkmale genießen.
0: Ingolf Schmidt, Leiter des Amtes für Wirtschaft und Stadtplanung, hat es bereits angesprochen. In diesem Jahr werden die Stadtmarketinggesellschaft, die Dessauer Verkehrs- und Eisenbahngesellschaft sowie die Nahverkehrsfreunde Dessau gemeinsam kooperieren, um eine ganz besondere Fahrt zu den historischen Städten der Stadt zu organisieren.
2: Unser Part ist ja dabei, nochmal Werbung zu machen für die Wörlitzer Eisenbahn selbst, sodass also diejenigen, die dort mitfahren, die Möglichkeit haben, das noch zu ergänzen. Ja, wir fahren also an dem 13. September den klassischen Sonntagsfahrplan, und wer dort Interesse hat, auch genügend Zeit mitbringt, könnte also entweder am Bahnhof verweilen, wird dort mit kleinen Informationen versorgt, oder nutzt die Möglichkeit, mit unseren Partnern nach Verkehrsfreunden noch eine Tour zu drehen, die natürlich sich um das Denkmal rankt, also das heißt dort also noch Möglichkeit noch mal hat, was zu erleben durch eine kleine Busfahrt. Das ist also die Kombination, die wir an dem Tag anbieten werden. Und deswegen sind wir sehr froh, weil gleichzeitig ist ja auch ein Veranstaltungstag, der bundesweit geht. Gibt es genügend andere Veranstaltungen, wo auch die Nahverkehrsfreunde durch ihr Engagement eingebunden sind. Deswegen sind wir sehr froh, dass die also für uns noch die Möglichkeiten hatten, das mit anzubieten, sodass also wirklich eine gute Kombination aus Strecke der Wörlitzer Eisenbahn und danach folgend noch andere Themen zu erkunden bzw. auch zu erleben.
3: Genau, also wir fahren im Grunde genommen mit Anschluss an der Dessau-Wörlitzer Eisenbahn dann über kleinere Dörfer, wo dann noch ehemalige Nebenstrecken zu sehen sind, auch noch teilweise die Nebenstrecken zu sehen sind, sodass man halt auch mal den Blick entwickelt, wie groß denn doch das Eisenbahnnetz hier bei uns in der Gegend gewesen ist. Genau, also wir fahren ab Dessau Bahnhof ja die Möglichkeit, mit der Eisenbahn damit zu fahren, 10.05 Uhr und 14.05 Uhr. Dann würde der Anschluss direkt in Wörlitz bestehen an die Busfahrten. Da sind wir dann ca. 30 bis 40 Minuten unterwegs. Es besteht auch die Möglichkeit, in Wörlitz dann einen Ausstieg am Bahnhof zu machen und dann auch später wieder zurückgebracht zu werden zum Bahnhof. Also für Hin und Zurück inklusive Busfahrt und kleinem Kuchenangebot in Wörlitz kostet das Ticket 30 Euro, ohne Busfahrt 20 Euro. Genau, also wir haben maximale Kapazität pro Fahrt im Bus für 30 Fahrgäste. Die Möglichkeit zur Anmeldung besteht dann bei der Touristinformation oder bei uns, nahverkehrsfreunde-dessau.de, einfach eine E-Mail schreiben und dann werden Sie direkt angemeldet. Ansonsten, wie gesagt, auch per Telefon möglich. Vielleicht noch generell zum Tag des offenen Denkmals, dass das halt für uns eine sehr wichtige Geschichte ist, bei dem wir auch schon seit Jahren mit dabei sind. Wir haben mehrere Angebote als Nahverkehrsfreunde des OEV. Wir sind auch noch parallel zwischen dem Kraftwerk Schornewitz und Ferropolis unterwegs, wo wir noch einen Pendelverkehr haben, um diese Denkmäler zu verbinden. Wir sehen uns da immer als fahrendes Denkmal, dass man halt auch wirklich einsteigen kann und wirklich diese Historie auch live erleben kann.
0: Der Tag des offenen Denkmals bleibt auch weiterhin ein wichtiger Tag, an dem sich zahlreiche bedeutende Denkmalstätten der Öffentlichkeit mit besonderen Programmen präsentieren. Gleichzeitig erfreut sich dieser besondere Aktionstag in den vergangenen Jahren einer stetig wachsenden Beliebtheit.
1: Ja, vor allen Dingen, weil man nicht nur das Denkmalobjekt selber erfährt, sondern auch diejenigen Personen kennenlernen darf, die hinter den Denkmalen stehen. Weil ein Denkmal zu erhalten, das kostet eben auch Zeit, Energie, persönliches Engagement. Und ich denke, das ist eine ganz besondere Wertschätzung, am Tag des offenen Denkmals auch Gesichter zu zeigen, die hinter diesen Denkmalen in ihrem Erhalt stehen. Weil jedes Denkmal, was in Nutzung ist, ist ein gutes Denkmal, weil dann verfällt es auch nicht. Das ist das ganz Besondere am Tag des offenen Denkmals, zu zeigen, wer kümmert sich ja tatsächlich um stadtbildprägende Gebäude. Und das macht es so toll an dem Tag. Also Erfahrungswerte zeigen, dass so ein Fahrradpulk auch mal schnell 40, 50 Personen. Ein Jahr hatten wir auch mal 100 und mehr Personen. Da war ein ganz besonderes Gebäude in dieser Stadt zugänglich gemacht, wo man sonst nicht so reingehen konnte. Aber ich denke, bei der Fahrradtour wird man wieder mit einem ähnlichen Personenumfang rechnen. Ja, ansonsten, am Tag des offenen Denkmals wird es nicht nur diese Fahrradtour geben, sondern wir sehen ja hier an diesem Plan, Technikmuseum wird offen haben, Wasserturm, Landesarchiv, Stahlhaus Türtner Siedlung. Das sind ebenfalls Objekte, die am Tag des offenen Denkmals ihre Türen öffnen für Besucher.
0: Der Tag des offenen Denkmals bietet auch in diesem Jahr wieder zahlreiche Möglichkeiten, einen abwechslungs- und erlebnisreichen Tag an den historischen Stätten der Doppelstadt zu verbringen. Weitere Informationen gibt es auf der offiziellen Internetseite des Tages des offenen Denkmals sowie bei den teilnehmenden Denkmalstätten und Vereinen.

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1: Herzlich willkommen zu unserer zweiten Folge des RAN 1 Bibertalks in der neuen Saison. Ja, heute darf ich neben mir Rückraumspieler Marcel Novak begrüßen. Schön, dass du da bist.
2: Hallo, ich freue mich auch.
1: Ja, Marcel, seit der neuen Spielzeit bist du jetzt Kapitän beim DRV. Was hat das für dich konkret für Änderungen mit sich gebracht und ja, wie gehst du mit dieser ja, neuen Verantwortung auch um?
2: Also Veränderungen eigentlich gar nicht so viele. Ich war letztes Jahr schon Teil des Mannschaftsrats und auch Co-Kapitän und eigentlich treffen wir alle Entscheidungen auch in diesem Trio mit Karl Hake und Luca Baumgart zusammen. Ansonsten ist man natürlich in vielen Gesprächen mit Vanja als Cheftrainer oder auch teilweise mit unserem Mannschaftsbetreuer Thomas Vollert oder auch Sebastian Glock. Deshalb alles, was organisatorisch ist, läuft dann über uns sozusagen. Aber da hat sich nicht viel verändert und Verantwortung auf dem Spielfeld, ja, das habe ich, glaube ich, schon immer übernommen und mache ich auch gerne. Das macht immer Spaß, vor allem, wenn man erfolgreich dabei ist. Und deshalb, das läuft dieses Jahr genauso wie letztes Jahr und hoffentlich auch noch länger.
1: Jetzt habt ihr in der vergangenen Woche euren ersten Saisonsieg einfahren können, zu Hause gegen die Eulen Ludwigshafen. Nach der Pause wart ihr noch im Rückstand, ihr konntet das Spiel drehen. Wie blickst du auch da drauf, vor allem jetzt bezüglich ja, des Kampfgeists der Mannschaft und natürlich auch, wenn man jetzt auch aufs Publikum blickt? Das ist natürlich auch immer ganz wichtig.
2: Richtig, also grundsätzlich freuen wir uns natürlich, dass wir die 2 Punkte zu Hause lassen konnten. Das ist das Wichtigste. Über die Art und Weise kann man natürlich sich immer unterhalten. Grundsätzlich waren wir auch sehr zufrieden. Wir haben das Spiel auch ein bisschen analysiert. In unserer aktuellen Situation mit den vielen Verletzten haben wir das schon gut gemacht über die 60 Minuten. Und das ist genau das, was du sagst, dass wir vor allem in der zweiten Halbzeit dann diesen Schwung mitgenommen haben, die uns die Halle auch gegeben hat, dass wir die Halle auch ein bisschen mitgenommen haben, uns gegenseitig angeheizt haben und dann hat das auch wirklich Spaß gemacht und da hatte ich auch zu keinem Zeitpunkt das Gefühl, dass wir das nicht mehr drehen. Deshalb war das wirklich eine sehr tolle zweite Halbzeit, die auch wirklich auf dem Feld sehr viel Spaß gemacht hat mit den Zuschauern.
1: Okay, und dann blicken wir noch auf das anstehende Spiel am Freitag. Geht's gegen den VfL Eintracht Hagen. Das ist natürlich schon wieder eigentlich das nächste Brett. Die haben gleich mit 2 Kantersiegen die Saison gestartet. Worauf wird es ankommen in dem Spiel, um da ja, die Punkte auch wieder in Dessau zu lassen?
2: Also ins Detail kann ich jetzt noch nicht so gehen, was das Sportliche angeht. Da haben wir uns noch nicht richtig mit beschäftigt. Da gehen wir immer 2 Tage vom Spiel an die explizite Vorbereitung des Gegners. Aber grundsätzlich, wie du es gesagt hast, ist es auf jeden Fall ein Aufstiegskandidat dieses Jahr, die in den ersten beiden Spielen jetzt bewiesen haben, was sie drauf haben. Kader hat eine unglaubliche Qualität, aber ich bin der Meinung, dass die Vergangenheit gezeigt hat, dass erstens die Liga sehr verrückt sein kann und dass auch Underdogs gewinnen können und zweitens, dass in Anhalt Arena sowieso kein Gegner unschlagbar ist und genauso gehen wir an das Spiel ran. Wir wollen nur 2 Punkte holen. Was am Ende möglich sein wird, werden wir am Freitag sehen.
1: Okay, ja, dann wünsche ich euch da natürlich ganz viel Erfolg und ja, danke dir, dass du uns heute hier im Studio besucht hast.
2: Vielen Dank und sehr gerne.
1: Und Sie lade ich natürlich auch wieder recht herzlich ein, am Freitag um 20 Uhr in der Anhalt Arena mit dabei zu sein und die Biber kräftig zu unterstützen.

Vor 100 Jahren wurde in Sandersdorf die Feuerwehr gegründet. Dieses besondere Jubiläum wurde am Samstag mit einem großen Fest gefeiert. Auf dem Gelände der Feuerwehr herrschte reges Treiben. Familien und Freunde kamen zusammen. Für die jüngsten Besucher gab es unter anderem eine Hüpfburg und verschiedene Aktionen. Auch das Kinder- und Jugendballett 1965 aus Sandersdorf sorgte mit einer Show für Unterhaltung. Im Mittelpunkt stand jedoch die Geschichte der Feuerwehr. Seit ihrer Gründung vor einem Jahrhundert stehen Einsatzbereitschaft, Engagement und Gemeinschaft im Mittelpunkt. Beim Jubiläumsfest wurde deshalb nicht nur zurückgeblickt, sondern auch das Engagement der heutigen Feuerwehrleute und der nächsten Generation gewürdigt. Für das leibliche Wohl war ebenfalls gesorgt. Neben verschiedenen Speisen und Getränken gab es unter anderem einen eigenen Dönerstand sowie Kaffee und Kuchen. Dazu sorgte Live-Musik und ein abwechslungsreiches Programm für einen gelungenen Festtag für die ganze Familie.

0: und herzlich willkommen zur Donnerstagsausgabe der RBW Aktuellnachrichten. Landrat Markus Bauer hat sich zum Ausgang der jüngsten Landtagswahl geäußert. Er sagt, die Brandmauer ist längst kein rein parteipolitisches Konstrukt mehr, weder in Berlin noch in Magdeburg. Sie zieht sich inzwischen durch die Gesellschaft, durch Vereine und durch Familien. Und sie führt dazu, dass Menschen nicht mehr miteinander reden. Das treibt mich um, das macht mir Sorgen. Der Landrat betont weiter, wir als Gesellschaft haben die Verantwortung, gemeinsam in den Diskurs zu treten und miteinander zu sprechen. Die Politik hat dabei eine klare Vorbildwirkung. Denn ohne Diskurs stirbt die Demokratie. Wir müssen Verantwortung übernehmen für unsere Gesellschaft. Markus Bauer sagte, ich wünsche mir, dass der Regierungsauftrag, den die Wähler gesetzt haben, ernst genommen wird. Dass die Menschen, die sich haben wählen lassen, Verantwortung übernehmen und eine arbeitsfähige Regierung zustande bringen. Und dass sie dieses tief gespaltene Land wieder einen. Das ist auch die Erwartungshaltung vieler Vereine und vieler Menschen in der Region. Zugleich hält der Landrat fest, dass man moralische Grenzen benötige. Wir brauchen sie, um zu definieren, wie unser moralischer Kompass lautet und mit denen, die innerhalb dieser Grenzen und mit diesem Kompass arbeiten, müssen wir auch reden. In der Lutherstadt Wittenberg fand kürzlich das traditionelle Elbeschwimmen statt. Beim sogenannten Wassersporttag stellten verschiedene Vereine zudem ihre Angebote einer aktiven Freizeitgestaltung vor und warben für Mitstreiter. Für die Besucher und auch die Wagemutigen, die die Elbequerung vollzogen, ein interessanter Wochenendtermin.
1: In Wittenberg dreht sich an diesem Wochenende alles um den Wassersport. Beim Tag der offenen Tür zeigen die Vereine ihre verschiedenen Wassersportarten. Ein Höhepunkt ist das traditionelle Elbschwimmen, organisiert von der Wassersportgemeinschaft Wittenberg 1962 e.V. Auch Segler und Kanuten laden die Besucher aufs Wasser ein. Dabei geht es um Sport, Spaß und Gemeinschaft. Besucher können die Boote kennenlernen und selbst erste Erfahrungen sammeln. So wird die Elbe für den 23. August 2026 zum Treffpunkt für Wassersportler und Gäste.
2: Und Tradition ist es, an einem Wochenende im Sommer hier unseren Tag der offenen Tür durchzuführen, bei dem wir uns als Verein und jede Abteilung präsentieren. Und ja, die Kanuten tun das, wie man hier ringsherum sieht, mit ihren Kajaks. Und wir sind ein Verein mit rund 35 oder eine Abteilung mit rund 35 Mitgliedern, die im Wesentlichen den Wasserwandersport als Hobby betreiben und das nicht nur auf der Elbe, sondern auch auf den Gewässern, die hier so im Umland sind und auf denen man gut paddeln kann, wie dem Spreewald oder auch

0: das ganz nah an der Natur zu sein, mittendrin zu sein in der Natur. Mitunter ist es auch die Einsamkeit, die Natur also in aller Ruhe zu erleben, sich in der Natur zu bewegen, egal wie das Wetter ist, ob es etwas kühler ist, ob Sommer ist, ob Wind oder nicht. Und das kann jeder für sich so entscheiden, wie er das möchte. Und das ist eigentlich der Reiz. Und das eben nicht nur in der Gegend, in der man sich auskennt, wie wir hier auf der Elbe, sondern letztendlich überall in Deutschland oder auch Europa.
1: Beim traditionellen Elbschwimmen geht es für die Teilnehmer einmal quer durch den Fluss. Die Wasserwacht sorgt dabei für die Sicherheit. Rettungsschwimmer und Boote begleiten die Schwimmer. Besonders starke Strömungen sind zu erwarten, was es zu einer großen Herausforderung macht. Jede Altersstufe ist vertreten und meistern diese Veranstaltung ohne Probleme.
2: Ich bin Thomas Vier, Ortsgruppenleiter der Wasserwacht in Wittenberg und hier für heute der Chef von Skanze aus Sicht der Wasserrettung. Wir haben das alljährliche Elbeschwimmen gemacht. Das heißt, unter fachkundiger Beobachtung dürfen die Wittenberger und Wittenbergerinnen, die Gäste, einmal quer über die Elbe schwimmen. Die Elbe als Bundeswasserstraße ist natürlich nicht einfach so ein Badegewässer. Deswegen findet das Ganze unter Beobachtung statt, unter Aufsicht von uns. Und wir begleiten die Schwimmer mit Booten und mit Rettungsschwimmern, sodass im Fall der Fälle auch immer jemand da ist, der dann auch dementsprechend zugreifen kann. Die Elbe ist aktuell unterwegs mit 5 Kilometern pro Stunde. Das klingt jetzt erstmal nicht schnell, es ist so wie so eine Schrittgeschwindigkeit. Aber in der Fahrrinne selber, in der Strömung, merkt man, dass man abgetrieben wird. In der Regel schafft man es nicht wirklich direkt durchzuschwimmen. Also man wird immer abgetrieben, das ist geplant, das ist auch gewollt. Und das ist für ungeübte Schwimmer erstmal eine Erfahrung, in dieser Fahrrinne mitgerissen zu werden und dann trotzdem die Ruhe zu bewahren, trotzdem sein Ziel zu verfolgen, und dann kommt man völlig problemlos auch auf der anderen Seite an. Das Durchschwimmen durch die Elbe ist für die Wittenberger immer so ein Highlight. Und wenn man sieht, dass heute der jüngste Teilnehmer 10 Jahre alt ist und vor ein paar Jahren der jüngste Teilnehmer 7 Jahre, sieht man schon, dass das reizvoll ist, die Elbe zu bezwingen, sagt man es mal so. Aber wie gesagt, immer nur unter Beobachtung, immer nur unter Begleitung von Rettungsschwimmern. Sonst ist es einfach zu gefährlich. Und der Reiz ist einfach da. Dafür ist die Elbe unsere Elbe. Und da muss man auch mal durchgeschwommen sein als Wittenberger.
1: Paddeln verbindet. Der Verein hat rund 35 Mitglieder, die den Wassersport meist als Hobby betreiben. Gepaddelt wird auf der Elbe und vielen weiteren Gewässern. Einige Mitglieder sind auch sportlich sehr erfolgreich. Helga Freund wurde bereits zum 41. Mal Weltmeisterin und brachte dieses Jahr aus Kanada 2 Goldmedaillen mit.
3: Also mein Name ist Helga Freund, ich bin 72 Jahre alt, habe mit 11 Jahren angefangen zu paddeln, mit 21 wieder fast aufgehört, weil dann Beruf, Studium, Familie, alles viel wichtiger waren. Und mit 48 bin ich wieder ins Boot geklettert und 2 Jahre später hat man mich mitgenommen zur Weltmeisterschaft nach Kanada. Und dort habe ich gewonnen vor 40 Frauen. Und ja, seitdem bin ich so oft, wie es geht, auf dem Wasser. Und dieses Jahr war ich auch in Kanada zur Weltmeisterschaft und habe 2 Gold wieder mitgebracht. Nun bin ich 41 Mal Weltmeister und das Paddeln macht einfach Spaß. Und ja, und ich kann aber auch ruhig paddeln. Ich kann auch mal Genuss paddeln, also sprich Wanderboot fahren, weil mein Mann ist kein Rennsportler. Und auch, weil das hier ein Verein ist, der vorwiegend Wanderboot fährt, möchte man das in der Gemeinschaft erleben. Wenn ich zu Wettkämpfen fahre, dass man Sportkameraden auf aller Welt sieht, und die sind ja alle so ein bisschen verrückt wie ich. Das heißt also, dass sie trainieren fleißig und wie man so sagt, die Konkurrenz schläft nicht. Und dass man sich wieder trifft, die eine oder die andere Sportlerin. Und ja, es ist einfach schön.
1: Damit ging ein abwechslungsreicher Tag rund um den Wassersport zu Ende. Beim Elbschwimmen, Segeln und Paddeln standen vor allem Sport, Gemeinschaft und die Freude am Wasser im Mittelpunkt. Ein gelungenes Fest, das einmal mehr zeigte, wie eng Wittenberg mit der Elbe verbunden ist.
4: Am 7. September befuhr gegen 19 Uhr ein 21-jähriger Fahrer eines Yamaha-Grades die alte Wittenberger Straße in Jessen. Auf Höhe einer Firma rannte ein Tier auf die Straße, welchem er auswich. Beim Ausweichen verlor er die Kontrolle über sein Motorrad und stürzte auf die Fahrbahn. Das Grat rutschte in eine Grundstücksumfriedung. Der Motorradfahrer wurde leicht verletzt und musste medizinisch

0: medizinisch versorgt werden. Das Kleintier rannte unverletzt weiter. Die Unfallschäden wurden am Grat auf 4.000 Euro und am Zaun auf 1.000 Euro geschätzt. Seit mehr als 4 Jahrzehnten beschäftigt sich Wolfgang Frühauf mit Kunst. Nun zeigt der Köthener Maler eine Auswahl seiner Arbeiten in der Galerie am Quadrat in der Landkreisverwaltung. Dabei wird deutlich, wie vielseitig sein künstlerisches Schaffen ist.
1: Landschaften, Porträts und ganz unterschiedliche Techniken. In der Galerie am Quadrat in der Köthener Landkreisverwaltung sind derzeit Arbeiten von Wolfgang Frühauf zu sehen. Der 1949 in Köthen geborene Künstler beschäftigt sich bereits seit mehr als 4 Jahrzehnten intensiv mit der bildenden Kunst. Angefangen hat seine Leidenschaft zunächst mit der Fotografie. Später kamen Zeichnungen von Landschaften und Porträts hinzu. Seit 2005 ist Frühauf Mitglied des Malzirkels am Theater Köthen unter der Leitung von Hartmut Schmiegel. Dort entwickelte er seine Arbeit weiter und probierte immer wieder neue Techniken aus.
2: Ich bin seit 20 Jahren im Malzirkel und habe praktisch von der Pike an gelernt, wie man Bilder zu malen hat, und habe mich aber auch spezialisiert auf Porträts. Porträts war meine wichtigste gewollte Leistung, und das andere ist dann so nebenbei mitgekommen. Hauptsächlich Drucke, Radierungen, Bleistiftzeichnungen, Aquarelle, Pastelle, Ölfarbe, also alle Techniken, die man machen kann, habe ich ausprobiert und versucht, so gut wie möglich eben zustande zu bringen.
1: Seine künstlerische Arbeit führte Frühauf inzwischen auch über die Region hinaus. Er nahm unter anderem an internationalen Kunstplenärs in Frankreich und Russland sowie an zahlreichen Ausstellungen teil. In der Köthener Landkreisverwaltung ist er dabei kein Unbekannter. Bereits 2010 zeigte er hier eine eigene Porträtausstellung. Die aktuelle Ausstellung gibt nun einen neuen Einblick in sein Schaffen, von Natur- und Porträtstudien bis hin zu Arbeiten, die mit ganz unterschiedlichen Materialien entstanden sind. Und zeigt damit zugleich, wie sich Wolfgang Frühaufs Kunst über viele Jahre immer weiterentwickelt hat.
0: Und dann noch das: Am Samstag, den 12. September, verwandelt sich die Aschersleber Innenstadt ab 19 Uhr wieder in eine einzigartige Flaniermeile für Kunst, Kultur und Genuss. Die lange Nacht der Kultur lädt einmal mehr zum Erleben und Genießen der vielseitigen und lebendigen Kulturszene Aschersleben ein. Zahlreiche Vereine, Institutionen und Kulturschaffende haben sich wieder zusammengeschlossen und bieten ein abwechslungsreiches Angebot, das von Live-Musik und Ausstellungen über Lesungen und Vorträge bis hin zu Open-Air-Kino und Himmelsschauen reicht. Mit dieser Information sind wir am Ende unserer Donnerstagsausgabe der RBB Aktuellen Nachrichten. Schauen jetzt noch auf den Wetterbericht und im Anschluss daran gern noch auf die Meldungen aus der Region bzw. aus Dessau-Roßlau. Am Freitag ab 18 Uhr melden wir uns dann aus der Redaktion wieder. Bis dahin haben Sie eine schöne Zeit und machen Sie es gut.
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6: Am Freitag erwarten uns angenehme 22 Grad mit wenig Sonnenschein. Es bleibt tagsüber zwar überwiegend stark bewölkt, doch dafür ist nicht mit Regen zu rechnen. Abends kühlen sich die Temperaturen auf lockere 15 Grad ab und es bleibt wechselnd bewölkt. Mit einer zusätzlichen leichten Brise erwartet uns also ein angenehmer Tagesverlauf.
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0: Am 13. September ist es wieder soweit. Am 2. Septemberwochenende öffnen zahlreiche Denkmäler ihre Pforten zum Tag des offenen Denkmals. Unter dem diesjährigen Motto Netzwerke, Denkmal und Infrastruktur liegt der Fokus auf den Themen Infrastruktur, Versorgung, Verbindung und Verkehr. In einem Pressegespräch informierte die Stadt Dessau-Roßlau gemeinsam mit ihren Partnern darüber, was Besucher an diesem Sonntag in der Doppelstadt erleben und entdecken können.
1: Ja, das ist ja ein bundesweiter Aktionstag, um Denkmale der breiten Öffentlichkeit zugänglich zu machen. Und dieses Jahr gibt es ein ganz besonderes Motto, das heißt Netzwerk und technische Infrastrukturen. Und wer jetzt nur an Brücken und Heizwerke denkt, der wird an dem Tag überrascht werden, was alles zur Infrastruktur dazugehört. Und da haben wir ein breites Programm vorbereitet. Wir als Stadt setzen da auf ein ganz bewährtes Instrument, das nennt sich die Denkmal-Fahrradtour, die jedes Mal zum Tag des offenen Denkmals stattfindet. Und wir werden dieses Jahr am 13.09. vormittags um 9.45 Uhr an der Elbe starten, und zwar bei der Junkers Paddelgemeinschaft. Wir werden von dort aus, also wir kriegen an jeder Station natürlich Informationen zu den Denkmalen. Das ist natürlich vorbereitet, und wir werden von der Elbe aus starten zum Vororthaus, über den Albrechtsplatz, zum Heizwerk Ost, zum Rehsumpf. Da kriegen wir dann Informationen auch zur neuen Flussbadeanstalt, aber auch zu dem Autobahnzubringer, und wir werden enden am Naturkundemuseum. Und ein ganz besonderes Highlight, worauf ich mich auch ganz persönlich darauf freue, ist, dass dieses Jahr Stadtmarketinggesellschaft, Dessauer Verkehrsbetriebe und der Verein der Nahverkehrsfreunde eine wunderbare Aktion auf die Beine stellen werden, die sich um die Dessau-Wörlitzer Eisenbahn dreht und die Trasse der Dessau-Wörlitzer Eisenbahn, also über Oranienbaum-Wörlitz bis zum Wörlitzer Bahnhof selbst. Ja, wir freuen uns auf eine rege Teilnahme. Die Denkmal-Fahrradtour ist ein kostenfreies Angebot, was wir unterbreiten. Und das wird regelmäßig und auch gerne genutzt. Und es ist immer schön zu sehen, wie ein bunter Pulk an Fahrradfahrenden sich durch diese Stadt bewegen und mit voller Begeisterung auch unsere Denkmale genießen.
0: Ingolf Schmidt, Leiter des Amtes für Wirtschaft und Stadtplanung, hat es bereits angesprochen. In diesem Jahr werden die Stadtmarketinggesellschaft, die Dessauer Verkehrs- und Eisenbahngesellschaft sowie die Nahverkehrsfreunde Dessau gemeinsam kooperieren, um eine ganz besondere Fahrt zu den historischen Städten der Stadt zu organisieren.
2: Unser Part ist ja dabei, nochmal Werbung zu machen für die Wörlitzer Eisenbahn selbst, sodass also diejenigen, die dort mitfahren, die Möglichkeit haben, das noch zu ergänzen. Ja, wir fahren also an dem 13. September den klassischen Sonntagsfahrplan, und wer dort Interesse hat,

0: auch genügend Zeit mitbringt, könnte also entweder am Bahnhof verweilen, wird dort mit kleinen Informationen versorgt oder nutzt die Möglichkeit, mit unseren Partnern Nahverkehrsfreunden noch eine Tour zu drehen, die natürlich sich um das Denkmal rankt. Also das heißt, dort also noch Möglichkeit nochmal hat, was zu erleben durch eine kleine Busfahrt. Das ist also die Kombination, die wir an dem Tag anbieten werden. Und deswegen sind wir sehr froh, weil gleichzeitig ist ja auch ein Veranstaltungstag, der bundesweit geht. Gibt es genügend andere Veranstaltungen, wo auch die Nahverkehrsfreunde durch ihr Engagement eingebunden sind. Deswegen sind wir sehr froh, dass die also für uns noch die Möglichkeiten hatten, das mit anzubieten, sodass also wirklich eine gute Kombination aus Strecke der Wörlitzer Eisenbahn und danach folgend noch andere Themen zu erkunden bzw. auch zu erleben.
1: Genau, also wir fahren im Grunde genommen mit Anschluss an der Wörlitzer Eisenbahn dann über kleinere Dörfer, wo dann noch ehemalige Nebenstrecken zu sehen sind, auch noch teilweise die Nebenstrecken zu sehen sind, sodass man halt auch mal den Blick entwickelt, wie groß denn doch das Eisenbahnnetz hier bei uns in der Gegend gewesen ist. Genau, also wir fahren ab Dessau Bahnhof ja die Möglichkeit mit der Eisenbahn damit zu fahren 10.05 Uhr und 14.05 Uhr. Dann würde der Anschluss direkt in Wörlitz bestehen an die Busfahrten. Da sind wir dann ca. 30 bis 40 Minuten unterwegs. Es besteht auch die Möglichkeit, in Wörlitz dann einen Ausstieg am Bahnhof zu machen und dann auch später wieder zurückgebracht zu werden zum Bahnhof. Also für hin und zurück inklusive Busfahrt und kleinem Kuchenangebot in Wörlitz kostet das Ticket 30 Euro, ohne Busfahrt 20 Euro. Genau, also wir haben maximale Kapazität pro Fahrt im Bus für 30 Fahrgäste. Die Möglichkeit zur Anmeldung besteht dann bei der Touristinformation oder bei uns, nahverkehrsfreunde-dessau.de, einfach eine E-Mail schreiben und dann werden Sie direkt angemeldet. Ansonsten, ja, wie gesagt, auch per Telefon möglich. Na, vielleicht noch generell zum Tag des offenen Denkmals, dass das halt für uns eine sehr wichtige Geschichte ist, bei der wir auch schon seit Jahren mit dabei sind. Wir haben mehrere Angebote als Nahverkehrsfreunde des OEV. Wir sind auch noch parallel zwischen dem Kraftwerk Schornewitz und Ferropolis unterwegs, wo wir noch einen Pendelverkehr haben, um diese Denkmäler zu verbinden. Wir sehen uns da immer als fahrendes Denkmal, dass man halt auch wirklich einsteigen kann und wirklich diese Historie auch live erleben kann.
2: Der Tag des offenen Denkmals bleibt auch weiterhin ein wichtiger Tag, an dem sich zahlreiche bedeutende Denkmalstätten der Öffentlichkeit mit besonderen Programmen präsentieren. Gleichzeitig erfreut sich dieser besondere Aktionstag in den vergangenen Jahren einer stetig wachsenden Beliebtheit.
3: Ja, vor allen Dingen, weil man nicht nur das Denkmalobjekt selber erfährt, sondern auch diejenigen Personen kennenlernen darf, die hinter den Denkmalen stehen. Weil ein Denkmal zu erhalten, das kostet eben auch Zeit, Energie, persönliches Engagement. Und ich denke, das ist eine ganz besondere Wertschätzung, am Tag des offenen Denkmals auch Gesichter zu zeigen, die hinter diesen Denkmalen in ihrem Erhalt stehen. Weil jedes Denkmal, was in Nutzung ist, ist ein gutes Denkmal, weil dann verfällt es auch nicht. Das ist das ganz Besondere am Tag des offenen Denkmals, zu zeigen, wer kümmert sich ja tatsächlich um stadtbildprägende Gebäude. Und das macht's so toll an dem Tag. Also Erfahrungswerte zeigen, dass so ein Fahrradpulk auch mal schnell 40, 50 Personen. Ein Jahr hatten wir auch mal 100 und mehr Personen. Da war ein ganz besonderes Gebäude in dieser Stadt zugänglich gemacht, wo man sonst nicht so reingehen konnte. Aber ich denke, bei der Fahrradtour wird man wieder mit einem ähnlichen Personenumfang rechnen. Ja, ansonsten, wie gesagt, am Tag des offenen Denkmals wird es nicht nur diese Fahrradtour geben, sondern wir sehen ja hier an diesem Plan, Technikmuseum wird offen haben, Wasserturm, Landesarchiv, Stahlhaus, Türtner Siedlung. Das sind ebenfalls Objekte, die am Tag des offenen Denkmals ihre Türen öffnen für Besucher.
2: Der Tag des offenen Denkmals bietet auch in diesem Jahr wieder zahlreiche Möglichkeiten, einen abwechslungs- und erlebnisreichen Tag an den historischen Stätten der Doppelstadt zu verbringen. Weitere Informationen gibt es auf der offiziellen Internetseite des Tages des offenen Denkmals sowie bei den teilnehmenden Denkmalstätten und Vereinen.

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1: Herzlich willkommen zu unserer zweiten Folge des Ran 1 Biber Talks in der neuen Saison. Ja, heute darf ich neben mir Rückraumspieler Marcel Novak begrüßen. Schön, dass du da bist.
2: Hallo, ich freue mich auch.
1: Ja, Marcel, seit der neuen Spielzeit bist du jetzt Kapitän beim DRV. Was hat das für dich konkret für Änderungen mit sich gebracht und ja, wie gehst du mit dieser ja, neuen Verantwortung auch um?
2: Also Veränderungen eigentlich gar nicht so viele. Ich war letztes Jahr schon Teil des Mannschaftsrats und auch Co-Kapitän und eigentlich treffen wir alle Entscheidungen auch in diesem Trio mit Karl Hake und Luca Baumgart zusammen. Ansonsten ist man natürlich in vielen Gesprächen mit Wanja als Cheftrainer oder auch teilweise mit unserem Mannschaftsbetreuer Thomas Vollert oder auch Sebastian Glock. Deshalb alles, was organisatorisch ist, läuft dann über uns sozusagen. Aber da hat sich nicht viel verändert und Verantwortung auf dem Spielfeld, ja, das habe ich, glaube ich, schon immer übernommen und mache ich auch gerne. Das macht immer Spaß, vor allem, wenn man erfolgreich dabei ist. Und deshalb, das läuft dieses Jahr genauso wie letztes Jahr und hoffentlich auch noch länger.
1: Jetzt habt ihr in der vergangenen Woche euren ersten Saisonsieg einfahren können, zu Hause gegen die Eulen Ludwigshafen. Nach der Pause wart ihr noch im Rückstand, ihr konntet das Spiel drehen. Wie blickst du auch da drauf, vor allem jetzt bezüglich ja, des Kampfgeists der Mannschaft und natürlich auch, wenn man jetzt auch aufs Publikum blickt? Das ist natürlich auch immer ganz wichtig.
2: Richtig, also grundsätzlich freuen wir uns natürlich, dass wir die 2 Punkte zu Hause lassen konnten. Das ist das Wichtigste. Über die Art und Weise kann man natürlich sich immer unterhalten. Grundsätzlich waren wir auch sehr zufrieden. Wir haben das Spiel auch ein bisschen analysiert. In unserer aktuellen Situation mit den vielen Verletzten haben wir das schon gut gemacht über die 60 Minuten. Und das ist genau das, was du sagst, dass wir vor allem in der zweiten Halbzeit dann diesen Schwung mitgenommen haben, die uns die Halle auch gegeben hat, dass wir die Halle auch ein bisschen mitgenommen haben, uns gegenseitig angeheizt haben und dann hat das auch wirklich Spaß gemacht und da hatte ich auch zu keinem Zeitpunkt das Gefühl, dass wir das nicht mehr drehen. Deshalb war das wirklich eine sehr tolle zweite Halbzeit, die auch wirklich auf dem Feld sehr viel Spaß gemacht hat mit den Zuschauern.
1: Okay, und dann blicken wir noch auf das anstehende Spiel am Freitag. Geht's gegen den VfL Eintracht Hagen. Das ist natürlich schon wieder eigentlich das nächste Brett. Die haben gleich mit 2 Kantersiegen die Saison gestartet. Worauf wird es ankommen in dem Spiel, um da ja, die Punkte auch wieder in Dessau zu lassen?
2: Also ins Detail kann ich jetzt noch nicht so gehen, was das Sportliche angeht. Da haben wir uns noch nicht richtig mit beschäftigt. Da gehen wir immer 2 Tage vom Spiel an die explizite Vorbereitung des Gegners. Aber grundsätzlich, wie du es gesagt hast, ist es auf jeden Fall ein Aufstiegskandidat dieses Jahr, die in den ersten beiden Spielen jetzt bewiesen haben, was sie drauf haben. Kader hat eine unglaubliche Qualität, aber ich bin der Meinung, dass die Vergangenheit gezeigt hat, dass erstens die Liga sehr verrückt sein kann und dass auch Underdogs gewinnen können und zweitens, dass in Anhalt Arena sowieso kein Gegner unschlagbar ist und genauso gehen wir an das Spiel ran. Wir wollen nur 2 Punkte holen. Was am Ende möglich sein wird, werden wir am Freitag sehen.
1: Okay, ja, dann wünsche ich euch da natürlich ganz viel Erfolg und ja, danke dir, dass du uns heute hier im Studio besucht hast.
2: Vielen Dank und sehr gerne.
1: Und Sie lade ich natürlich auch wieder recht herzlich ein, am Freitag um 20 Uhr in der Anhalt Arena mit dabei zu sein und die Biber kräftig zu unterstützen.

Vor 100 Jahren wurde in Sandersdorf die Feuerwehr gegründet. Dieses besondere Jubiläum wurde am Samstag mit einem großen Fest gefeiert. Auf dem Gelände der Feuerwehr herrschte reges Treiben. Familien und Freunde kamen zusammen. Für die jüngsten Besucher gab es unter anderem eine Hüpfburg und verschiedene Aktionen. Auch das Kinder- und Jugendballett 1965 aus Sandersdorf sorgte mit einer Show für Unterhaltung. Im Mittelpunkt stand jedoch die Geschichte der Feuerwehr. Seit ihrer Gründung vor einem Jahrhundert stehen Einsatzbereitschaft, Engagement und Gemeinschaft im Mittelpunkt. Beim Jubiläumsfest wurde deshalb nicht nur zurückgeblickt, sondern auch das Engagement der heutigen Feuerwehrleute und der nächsten Generation gewürdigt. Für das leibliche Wohl war ebenfalls gesorgt. Neben verschiedenen Speisen und Getränken gab es unter anderem einen eigenen Dönerstand sowie Kaffee und Kuchen. Dazu sorgte Live-Musik und ein abwechslungsreiches Programm für einen gelungenen Festtag für die ganze Familie.

0: und herzlich willkommen zur Donnerstagsausgabe der RBW Aktuellnachrichten. Landrat Markus Bauer hat sich zum Ausgang der jüngsten Landtagswahl geäußert. Er sagt, die Brandmauer ist längst kein rein parteipolitisches Konstrukt mehr, weder in Berlin noch in Magdeburg. Sie zieht sich inzwischen durch die Gesellschaft, durch Vereine und durch Familien. Und sie führt dazu, dass Menschen nicht mehr miteinander reden. Das treibt mich um, das macht mir Sorgen. Der Landrat betont weiter, wir als Gesellschaft haben die Verantwortung, gemeinsam in den Diskurs zu treten und miteinander zu sprechen. Die Politik hat dabei eine klare Vorbildwirkung. Denn ohne Diskurs stirbt die Demokratie. Wir müssen Verantwortung übernehmen für unsere Gesellschaft. Markus Bauer sagte, ich wünsche mir, dass der Regierungsauftrag, beziehungsweise dass der Regierungsauftrag, den die Wähler gesetzt haben, ernst genommen wird. Dass die Menschen, die sich haben wählen lassen, Verantwortung übernehmen und eine arbeitsfähige Regierung zustande bringen. Und dass sie dieses tief gespaltene Land wieder einen. Das ist auch die Erwartungshaltung vieler Vereine und vieler Menschen in der Region. Zugleich hält der Landrat fest, dass man moralische Grenzen benötige. Wir brauchen sie, um zu definieren, wie unser moralischer Kompass lautet und mit denen, die innerhalb dieser Grenzen und mit diesem Kompass arbeiten, müssen wir auch reden. In der Lutherstadt Wittenberg fand kürzlich das traditionelle Elbeschwimmen statt. Beim sogenannten Wassersporttag stellten verschiedene Vereine zudem ihre Angebote einer aktiven Freizeitgestaltung vor und warben für Mitstreiter. Für die Besucher und auch die Wagemutigen, die die Elbequerung vollzogen, ein interessanter Wochenendtermin.
1: In Wittenberg dreht sich an diesem Wochenende alles um den Wassersport. Beim Tag der offenen Tür zeigen die Vereine ihre verschiedenen Wassersportarten. Ein Höhepunkt ist das traditionelle Elbschwimmen, organisiert von der Wassersportgemeinschaft Wittenberg 1962 e.V. Auch Segler und Kanuten laden die Besucher aufs Wasser ein. Dabei geht es um Sport, Spaß und Gemeinschaft. Besucher können die Boote kennenlernen und selbst erste Erfahrungen sammeln. So wird die Elbe für den 23. August 2026 zum Treffpunkt für Wassersportler und Gäste.
2: Und Tradition ist es, an einem Wochenende im Sommer hier unseren Tag der offenen Tür durchzuführen, bei dem wir uns als Verein und jede Abteilung präsentieren. Und ja, die Kanuten tun das, wie man hier ringsherum sieht, mit ihren Kajaks. Und ja, wir sind ein Verein mit rund 35 oder eine Abteilung mit rund 35 Mitgliedern, die im Wesentlichen den Wasserwandersport als Hobby betreiben und das nicht nur auf der Elbe, sondern auch auf den Gewässern, die hier so im Umland sind und auf denen man gut paddeln kann, wie dem Spreewald oder auch den Berliner Gewässern. Ja, zum Tag der offenen Tür verbinden wir das Ganze mit dem Elbeschwimmen. Einmal hat schon stattgefunden, einen Durchgang, einen zweiten bieten wir in Kürze an. Das ist ein großer Teil des Programms, natürlich das gesellige Beisammensein. Und im Wesentlichen geht es darum, dass wir als sportliche Abteilungen unseren Sport vorstellen, dass wir den Gästen die Möglichkeit geben, mal ein bisschen zu schnuppern, sich mal ins Boot zu setzen mit einem Guide oder auch allein mal zu paddeln und sich ein bisschen was erklären zu lassen, worin denn der Reiz des Paddelns auf dem Wasser eigentlich besteht. Ja, der Reiz des Paddelns ist natürlich

0: ist ganz nah an der Natur zu sein, mittendrin zu sein in der Natur. Mitunter ist es auch die Einsamkeit, die Natur also in aller Ruhe zu erleben, sich in der Natur zu bewegen. Egal wie das Wetter ist, ob es etwas kühler ist, ob Sommer ist, ob Wind oder nicht. Und das kann jeder für sich so entscheiden, wie er das möchte. Und das ist eigentlich der Reiz. Und das eben nicht nur in der Gegend, in der man sich auskennt, wie wir hier auf der Elbe, sondern letztendlich überall in Deutschland oder auch Europa.
1: Beim traditionellen Elbschwimmen geht es für die Teilnehmer einmal quer durch den Fluss. Die Wasserwacht sorgt dabei für die Sicherheit. Rettungsschwimmer und Boote begleiten die Schwimmer. Besonders starke Strömungen sind zu erwarten, was es zu einer großen Herausforderung macht. Jede Altersstufe ist vertreten und meistern diese Veranstaltung ohne Probleme.
2: Ich bin Thomas Vier, Ortsgruppenleiter der Wasserwacht in Wittenberg und hier für heute der Chef von Skanze aus Sicht der Wasserrettung. Wir haben das alljährliche Elbeschwimmen gemacht. Das heißt, unter fachkundiger Beobachtung dürfen die Wittenberger und Wittenbergerinnen, die Gäste, einmal quer über die Elbe schwimmen. Die Elbe als Bundeswasserstraße ist natürlich nicht einfach so ein Badegewässer. Deswegen findet das Ganze unter Beobachtung statt, unter Aufsicht von uns. Und wir begleiten die Schwimmer mit Booten und mit Rettungsschwimmern, sodass im Fall der Fälle auch immer jemand da ist, der dann auch dementsprechend zugreifen kann. Die Elbe ist aktuell unterwegs mit 5 Kilometern pro Stunde. Das klingt jetzt erstmal nicht schnell, es ist sowieso Schrittgeschwindigkeit. Aber in der Fahrrinne selber in der Strömung merkt man, dass man abgetrieben wird. In der Regel schafft man es nicht wirklich direkt durchzuschwimmen. Also man wird immer abgetrieben, das ist geplant, das ist auch gewollt. Und das ist für ungeübte Schwimmer erstmal eine Erfahrung, in dieser Fahrrinne mitgerissen zu werden und dann trotzdem die Ruhe zu bewahren, trotzdem sein Ziel zu verfolgen und dann kommt man völlig problemlos auch auf der anderen Seite an. Das Durchschwimmen durch die Elbe ist für die Wittenberger immer so ein Highlight. Und wenn man sieht, dass heute der jüngste Teilnehmer 10 Jahre alt ist und vor ein paar Jahren der jüngste Teilnehmer 7 Jahre, sieht man schon, dass das reizvoll ist, die Elbe zu bezwingen, sagt man es mal so. Aber wie gesagt, immer nur unter Beobachtung, immer nur unter Begleitung von Rettungsschwimmern. Sonst ist es einfach zu gefährlich. Und der Reiz ist einfach da. Dafür ist die Elbe unsere Elbe. Und da muss man auch mal durchgeschwommen sein als Wittenberger.
1: Paddeln verbindet. Der Verein hat rund 35 Mitglieder, die den Wassersport meist als Hobby betreiben. Gepaddelt wird auf der Elbe und vielen weiteren Gewässern. Einige Mitglieder sind auch sportlich sehr erfolgreich. Helga Freund wurde bereits zum 41. Mal Weltmeisterin und brachte dieses Jahr aus Kanada 2 Goldmedaillen mit.
3: Also mein Name ist Helga Freund, ich bin 72 Jahre alt, habe mit 11 Jahren angefangen zu paddeln, mit 21 wieder fast aufgehört, weil dann Beruf, Studium, Familie, alles viel wichtiger waren. Und mit 48 bin ich wieder ins Boot geklettert und 2 Jahre später hat man mich mitgenommen zur Weltmeisterschaft nach Kanada. Und dort habe ich gewonnen vor 40 Frauen. Und ja, seitdem bin ich so oft, wie es geht, auf dem Wasser. Und dieses Jahr war ich auch in Kanada zur Weltmeisterschaft und habe 2-mal Gold wieder mitgebracht. Nun bin ich 41-mal Weltmeister und das Paddeln macht einfach Spaß. Und ja, und ich kann aber auch ruhig paddeln. Ich kann auch mal Genuss paddeln, also sprich Wanderboot fahren, weil mein Mann ist kein Rennsportler. Und auch, weil das hier ein Verein ist, der vorwiegend Wanderboot fährt, möchte man ja es in der Gemeinschaft erleben. Wenn ich zu Wettkämpfen fahre, dass man Sportkameraden auf aller Welt sieht und die sind ja alle so ein bisschen verrückt wie ich. Das heißt also, dass sie trainieren fleißig und wie man so sagt, die Konkurrenz schläft nicht. Und dass man sich wieder trifft, die eine oder die andere Sportlerin. Und ja, es ist einfach schön.
1: Damit ging ein abwechslungsreicher Tag rund um den Wassersport zu Ende. Beim Elbschwimmen, Segeln und Paddeln standen vor allem Sport, Gemeinschaft und die Freude am Wasser im Mittelpunkt. Ein gelungenes Fest, das einmal mehr zeigte, wie eng Wittenberg mit der Elbe verbunden ist.
4: Am 7. September befuhr gegen 19 Uhr ein 21-jähriger Fahrer eines Yamaha-Grades die alte Wittenberger Straße in Jessen. Auf Höhe einer Firma rannte ein Tier auf die Straße, welchem er auswich. Beim Ausweichen verlor er die Kontrolle über sein Motorrad und stürzte auf die Fahrbahn. Das Grat rutschte in eine Grundstücksumfriedung. Der Motorradfahrer wurde leicht verletzt und musste medizinisch

0: medizinisch versorgt werden. Das Kleintier rannte unverletzt weiter. Die Unfallschäden wurden am Grat auf 4.000 Euro und am Zaun auf 1.000 Euro geschätzt. Seit mehr als 4 Jahrzehnten beschäftigt sich Wolfgang Frühauf mit Kunst. Nun zeigt der Köthener Maler eine Auswahl seiner Arbeiten in der Galerie am Quadrat in der Landkreisverwaltung. Dabei wird deutlich, wie vielseitig sein künstlerisches Schaffen ist.
1: Landschaften, Porträts und ganz unterschiedliche Techniken. In der Galerie am Quadrat in der Köthener Landkreisverwaltung sind derzeit Arbeiten von Wolfgang Frühauf zu sehen. Der 1949 in Köthen geborene Künstler beschäftigt sich bereits seit mehr als 4 Jahrzehnten intensiv mit der bildenden Kunst. Angefangen hat seine Leidenschaft zunächst mit der Fotografie. Später kamen Zeichnungen von Landschaften und Porträts hinzu. Seit 2005 ist Frühauf Mitglied des Malzirkels am Theater Köthen unter der Leitung von Hartmut Schmiegel. Dort entwickelte er seine Arbeit weiter und probierte immer wieder neue Techniken aus.
2: Ich bin seit 20 Jahren im Malzirkel und habe praktisch von der Pike an gelernt, wie man Bilder zu malen hat, und habe mich aber auch spezialisiert auf Porträts. Porträts war meine wichtigste gewollte Leistung, und das andere ist dann so nebenbei mitgekommen. Hauptsächlich Drucke, Radierungen, Bleistiftzeichnungen, Aquarelle, Pastelle, Ölfarbe, also alle Techniken, die man machen kann, habe ich ausprobiert und versucht, so gut wie möglich eben zustande zu bringen.
1: Seine künstlerische Arbeit führte Frühauf inzwischen auch über die Region hinaus. Er nahm unter anderem an internationalen Kunstplenärs in Frankreich und Russland sowie an zahlreichen Ausstellungen teil. In der Köthener Landkreisverwaltung ist er dabei kein Unbekannter. Bereits 2010 zeigte er hier eine eigene Porträtausstellung. Die aktuelle Ausstellung gibt nun einen neuen Einblick in sein Schaffen, von Natur- und Porträtstudien bis hin zu Arbeiten, die mit ganz unterschiedlichen Materialien entstanden sind. Und zeigt damit zugleich, wie sich Wolfgang Frühaufs Kunst über viele Jahre immer weiterentwickelt hat.
0: Und dann noch das: Am Samstag, den 12. September, verwandelt sich die Aschersleber Innenstadt ab 19 Uhr wieder in eine einzigartige Flaniermeile für Kunst, Kultur und Genuss. Die lange Nacht der Kultur lädt einmal mehr zum Erleben und Genießen der vielseitigen und lebendigen Kulturszene Aschersleben ein. Zahlreiche Vereine, Institutionen und Kulturschaffende haben sich wieder zusammengeschlossen und bieten ein abwechslungsreiches Angebot, das von Live-Musik und Ausstellungen über Lesungen und Vorträge bis hin zu Open-Air-Kino und Himmelsschauen reicht. Mit dieser Information sind wir am Ende unserer Donnerstagsausgabe der RBB Aktuellen Nachrichten. Schauen jetzt noch auf den Wetterbericht und im Anschluss daran gern noch auf die Meldungen aus der Region bzw. aus Dessau-Roßlau. Am Freitag ab 18 Uhr melden wir uns dann aus der Redaktion wieder. Bis dahin haben Sie eine schöne Zeit und machen Sie es gut.
3: 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Dabei geht es nicht nur um die Unterhaltung, sondern auch um Austausch, Teilhabe und das Sichtbarmachen der vielen Menschen, die das kulturelle Leben in Bitterfeld-Wolfen mit Herzblut gestalten.
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0: 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Ab 10 Uhr geht es los und 4 unterschiedliche Läufe werden angeboten. Für jeden, der nicht selber mitmachen will, heißt es trotzdem vorbeikommen und die Läufer kräftig anfeuern.
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2: Am Freitag erwarten uns angenehme 22 Grad mit wenig Sonnenschein. Es bleibt tagsüber zwar überwiegend stark bewölkt, doch dafür ist nicht mit Regen zu rechnen. Abends kühlen sich die Temperaturen auf lockere 15 Grad ab und es bleibt wechselnd bewölkt. Mit einer zusätzlichen leichten Brise erwartet uns also ein angenehmer Tagesverlauf.
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0: Am 13. September ist es wieder soweit. Am 2. Septemberwochenende öffnen zahlreiche Denkmäler ihre Pforten zum Tag des offenen Denkmals. Unter dem diesjährigen Motto Netzwerke, Denkmal und Infrastruktur liegt der Fokus auf den Themen Infrastruktur, Versorgung, Verbindung und Verkehr. In einem Pressegespräch informierte die Stadt Dessau-Roßlau gemeinsam mit ihren Partnern darüber, was Besucher an diesem Sonntag in der Doppelstadt erleben und entdecken können.
1: Ja, das ist ja ein bundesweiter Aktionstag, um Denkmäler der breiten Öffentlichkeit zugänglich zu machen. Und dieses Jahr gibt es ein ganz besonderes Motto, das heißt Netzwerk und technische Infrastrukturen. Und wer jetzt nur an Brücken und Heizwerke denkt, der wird an dem Tag überrascht werden, was alles zur Infrastruktur dazugehört. Und da haben wir ein breites Programm vorbereitet. Wir als Stadt setzen da auf ein ganz bewährtes Instrument, das nennt sich die Denkmal-Fahrradtour, die jedes Mal zum Tag des offenen Denkmals stattfindet. Und wir werden dieses Jahr am 13.09. vormittags um 9.45 Uhr an der Elbe starten, und zwar bei der Junkers Paddelgemeinschaft. Wir werden von dort aus, also wir kriegen an jeder Station natürlich Informationen zu den Denkmalen, das ist natürlich vorbereitet, und wir werden von der Elbe aus starten zum Vororthaus, über den Albrechtsplatz, zum Heizwerk Ost, zum Rehsumpf. Da kriegen wir dann Informationen auch zu der neuen Flussbadeanstalt, aber auch zu dem Autobahnzubringer, und wir werden enden am Naturkundemuseum. Und ein ganz besonderes Highlight, worauf ich mich auch ganz persönlich darauf freue, ist, dass dieses Jahr Stadtmarketinggesellschaft, Dessauer Verkehrsbetriebe und der Verein der Nahverkehrsfreunde eine wunderbare Aktion auf die Beine stellen werden, die sich um die Dessau-Wörlitzer Eisenbahn dreht und die Trasse der Dessau-Wörlitzer Eisenbahn, also über Oranienbaum-Wörlitz bis zum Wörlitzer Bahnhof selbst. Ja, wir freuen uns auf eine rege Teilnahme. Die Denkmal-Fahrradtour ist ein kostenfreies Angebot, was wir unterbreiten, und das wird regelmäßig und auch gerne genutzt. Und es ist immer schön zu sehen, wie ein bunter Pulk an Fahrradfahrenden sich durch diese Stadt bewegen und mit voller Begeisterung auch unsere Denkmale genießen.
0: Ingolf Schmidt, Leiter des Amtes für Wirtschaft und Stadtplanung, hat es bereits angesprochen. In diesem Jahr werden die Stadtmarketinggesellschaft, die Dessauer Verkehrs- und Eisenbahngesellschaft sowie die Nahverkehrsfreunde Dessau gemeinsam kooperieren, um eine ganz besondere Fahrt zu den historischen Städten der Stadt zu organisieren.
2: Unser Part ist ja dabei, nochmal Werbung zu machen für die Wörlitzer Eisenbahn selbst, sodass also diejenigen, die dort mitfahren, die Möglichkeit haben, das noch zu ergänzen. Ja, wir fahren also an dem 13. September den klassischen Sonntagsfahrplan, und wer dort Interesse hat, auch genügend Zeit mitbringt, könnte also entweder am Bahnhof verweilen, wird dort mit kleinen Informationen versorgt, oder nutzt die Möglichkeit, mit unseren Partnern Nahverkehrsfreunden noch eine Tour zu drehen, die natürlich sich um das Denkmal rankt, also das heißt dort also noch Möglichkeit nochmal hat, was zu erleben durch eine kleine Busfahrt. Das ist also die Kombination, die wir an dem Tag anbieten werden. Und deswegen sind wir sehr froh, weil gleichzeitig ist ja auch ein Veranstaltungstag, der bundesweit geht. Gibt es genügend andere Veranstaltungen, wo auch die Nahverkehrsfreunde durch ihr Engagement eingebunden sind. Deswegen sind wir sehr froh, dass die also für uns noch die Möglichkeiten hatten, das mit anzubieten, sodass also wirklich eine gute Kombination aus Strecke der Wörlitzer Eisenbahn und danach folgend noch andere Themen zu erkunden bzw. auch zu erleben.
3: Genau, also wir fahren im Grunde genommen mit Anschluss an der Dessau-Wörlitzer Eisenbahn dann über kleinere Dörfer, wo dann noch ehemalige Nebenstrecken zu sehen sind, auch noch teilweise die Nebenstrecken zu sehen sind, sodass man halt auch mal den Blick entwickelt, wie groß denn doch das Eisenbahnnetz hier bei uns in der Gegend gewesen ist. Genau, also wir fahren ab Dessau Bahnhof ja die Möglichkeit, mit der Eisenbahn damit zu fahren, 10.05 und 14.05 Uhr. Dann würde der Anschluss direkt in Wörlitz bestehen an die Busfahrten. Da sind wir dann ca. 30 bis 40 Minuten unterwegs. Es besteht auch die Möglichkeit, in Wörlitz dann einen Ausstieg am Bahnhof zu machen und dann auch später wieder zurückgebracht zu werden zum Bahnhof. Also für Hin und Zurück inklusive Busfahrt und kleinem Kuchenangebot in Wörlitz kostet das Ticket 30 Euro, ohne Busfahrt 20 Euro. Genau, also wir haben maximale Kapazität pro Fahrt im Bus für 30 Fahrgäste. Die Möglichkeit zur Anmeldung besteht dann bei der Touristinformation oder bei uns, nahverkehrsfreunde-dessau.de, einfach eine E-Mail schreiben und dann werden Sie direkt angemeldet. Ansonsten, ja, wie gesagt, auch per Telefon möglich. Na, vielleicht noch generell zum Tag des offenen Denkmals, dass das halt für uns eine sehr wichtige Geschichte ist, bei der wir auch schon seit Jahren mit dabei sind. Wir haben mehrere Angebote als Nahverkehrsfreunde des OEV. Wir sind auch noch parallel zwischen dem Kraftwerk Schornewitz und Ferropolis unterwegs, wo wir noch einen Pendelverkehr haben, um diese Denkmäler zu verbinden. Wir sehen uns da immer als fahrendes Denkmal, dass man halt auch wirklich einsteigen kann und wirklich diese Historie auch live erleben kann.
0: Der Tag des offenen Denkmals bleibt auch weiterhin ein wichtiger Tag, an dem sich zahlreiche bedeutende Denkmalstätten der Öffentlichkeit mit besonderen Programmen präsentieren. Gleichzeitig erfreut sich dieser besondere Aktionstag in den vergangenen Jahren einer stetig wachsenden Beliebtheit.
1: Ja, vor allen Dingen, weil man nicht nur das Denkmalobjekt selber erfährt, sondern auch diejenigen Personen kennenlernen darf, die hinter den Denkmalen stehen. Weil ein Denkmal zu erhalten, das kostet eben auch Zeit, Energie, persönliches Engagement. Und ich denke, das ist eine ganz besondere Wertschätzung, am Tag des offenen Denkmals auch Gesichter zu zeigen, die hinter diesen Denkmalen und ihrem Erhalt stehen. Weil jedes Denkmal, was in Nutzung ist, ist ein gutes Denkmal, weil dann verfällt es auch nicht. Das ist das ganz Besondere am Tag des offenen Denkmals, zu zeigen, wer kümmert sich ja tatsächlich um stadtbildprägende Gebäude. Und das macht's so toll an dem Tag. Also Erfahrungswerte zeigen, dass so ein Fahrradpulk auch mal schnell 40, 50 Personen. Ein Jahr hatten wir auch mal 100 und mehr Personen. Da war ein ganz besonderes Gebäude in dieser Stadt zugänglich gemacht, wo man sonst nicht so reingehen konnte. Aber ich denke, bei der Fahrradtour wird man wieder mit einem ähnlichen Personenumfang rechnen. Ja, ansonsten, wie gesagt, am Tag des offenen Denkmals wird es nicht nur diese Fahrradtour geben, sondern wir sehen ja hier an diesem Plan, Technikmuseum wird offen haben, Wasserturm, Landesarchiv, Stahlhaus, Türtner Siedlung. Das sind ebenfalls Objekte, die am Tag des offenen Denkmals ihre Türen öffnen für Besucher.
0: Der Tag des offenen Denkmals bietet auch in diesem Jahr wieder zahlreiche Möglichkeiten, einen abwechslungs- und erlebnisreichen Tag an den historischen Stätten der Doppelstadt zu verbringen. Weitere Informationen gibt es auf der offiziellen Internetseite des Tages des offenen Denkmals sowie bei den teilnehmenden Denkmalstätten und Vereinen.

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1: Herzlich willkommen zu unserer zweiten Folge des RAN 1 Bibertalks in der neuen Saison. Ja, heute darf ich neben mir Rückraumspieler Marcel Novak begrüßen. Schön, dass du da bist.
2: Hallo, ich freue mich auch.
1: Ja, Marcel, seit der neuen Spielzeit bist du jetzt Kapitän beim DRV. Was hat das für dich konkret für Änderungen mit sich gebracht und ja, wie gehst du mit dieser ja, neuen Verantwortung auch um?
2: Also Veränderungen eigentlich gar nicht so viele. Ich war letztes Jahr schon Teil des Mannschaftsrats und auch Co-Kapitän und eigentlich treffen wir alle Entscheidungen auch in diesem Trio mit Karl Hake und Luca Baumgart zusammen. Ansonsten ist man natürlich in vielen Gesprächen mit Vanja als Cheftrainer oder auch teilweise mit unserem Mannschaftsbetreuer Thomas Vollert oder auch Sebastian Glock. Deshalb alles, was organisatorisch ist, läuft dann über uns sozusagen. Aber da hat sich nicht viel verändert und Verantwortung auf dem Spielfeld, ja, das habe ich, glaube ich, schon immer übernommen und mache ich auch gerne. Das macht immer Spaß, vor allem, wenn man erfolgreich dabei ist. Und deshalb, das läuft dieses Jahr genauso wie letztes Jahr und hoffentlich auch noch länger.
1: Jetzt habt ihr in der vergangenen Woche euren ersten Saisonsieg einfahren können, zu Hause gegen die Eulen Ludwigshafen. Nach der Pause wart ihr noch im Rückstand, ihr konntet das Spiel drehen. Wie blickst du auch da drauf, vor allem jetzt bezüglich ja, des Kampfgeists der Mannschaft und natürlich auch, wenn man jetzt auch aufs Publikum blickt? Das ist natürlich auch immer ganz wichtig.
2: Richtig, also grundsätzlich freuen wir uns natürlich, dass wir die 2 Punkte zu Hause lassen konnten. Das ist das Wichtigste. Über die Art und Weise kann man natürlich sich immer unterhalten. Grundsätzlich waren wir auch sehr zufrieden. Wir haben das Spiel auch ein bisschen analysiert. In unserer aktuellen Situation mit den vielen Verletzten haben wir das schon gut gemacht über die 60 Minuten. Und das ist genau das, was du sagst, dass wir vor allem in der zweiten Halbzeit dann diesen Schwung mitgenommen haben, die uns die Halle auch gegeben hat, dass wir die Halle auch ein bisschen mitgenommen haben, uns gegenseitig angeheizt haben und dann hat das auch wirklich Spaß gemacht und da hatte ich auch zu keinem Zeitpunkt das Gefühl, dass wir das nicht mehr drehen. Deshalb war das wirklich eine sehr tolle zweite Halbzeit, die auch wirklich auf dem Feld sehr viel Spaß gemacht hat mit den Zuschauern.
1: Okay, und dann blicken wir noch auf das anstehende Spiel am Freitag. Geht's gegen den VfL Eintracht Hagen. Das ist natürlich schon wieder eigentlich das nächste Brett. Die haben gleich mit 2 Kantersiegen die Saison gestartet. Worauf wird es ankommen in dem Spiel, um da ja, die Punkte auch wieder in Dessau zu lassen?
2: Also ins Detail kann ich jetzt noch nicht so gehen, was das Sportliche angeht. Da haben wir uns noch nicht richtig mit beschäftigt. Da gehen wir immer 2 Tage vom Spiel an die explizite Vorbereitung des Gegners. Aber grundsätzlich, wie du es gesagt hast, ist es auf jeden Fall ein Aufstiegskandidat dieses Jahr, die in den ersten beiden Spielen jetzt bewiesen haben, was sie drauf haben. Kader hat eine unglaubliche Qualität, aber ich bin der Meinung, dass die Vergangenheit gezeigt hat, dass erstens die Liga sehr verrückt sein kann und dass auch Underdogs gewinnen können. Und zweitens, dass in Anhalt Arena sowieso kein Gegner unschlagbar ist. Und genauso gehen wir an das Spiel ran. Wir wollen da 2 Punkte holen. Was am Ende möglich sein wird, werden wir am Freitag sehen.
1: Okay, ja, dann wünsche ich euch da natürlich ganz viel Erfolg und ja, danke dir, dass du uns heute hier im Studio besucht hast.
2: Vielen Dank und sehr gerne.
1: Und Sie lade ich natürlich auch wieder recht herzlich ein, am Freitag um 20 Uhr in der Anhalt Arena mit dabei zu sein und die Biber kräftig zu unterstützen.

Vor 100 Jahren wurde in Sandersdorf die Feuerwehr gegründet. Dieses besondere Jubiläum wurde am Samstag mit einem großen Fest gefeiert. Auf dem Gelände der Feuerwehr herrschte reges Treiben. Familien und Freunde kamen zusammen. Für die jüngsten Besucher gab es unter anderem eine Hüpfburg und verschiedene Aktionen. Auch das Kinder- und Jugendballett 1965 aus Sandersdorf sorgte mit einer Show für Unterhaltung. Im Mittelpunkt stand jedoch die Geschichte der Feuerwehr. Seit ihrer Gründung vor einem Jahrhundert stehen Einsatzbereitschaft, Engagement und Gemeinschaft im Mittelpunkt. Beim Jubiläumsfest wurde deshalb nicht nur zurückgeblickt, sondern auch das Engagement der heutigen Feuerwehrleute und der nächsten Generation gewürdigt. Für das leibliche Wohl war ebenfalls gesorgt. Neben verschiedenen Speisen und Getränken gab es unter anderem einen eigenen Dönerstand sowie Kaffee und Kuchen. Dazu sorgte Live-Musik und ein abwechslungsreiches

0: und herzlich willkommen zur Donnerstagsausgabe der RBW Aktuellnachrichten. Landrat Markus Bauer hat sich zum Ausgang der jüngsten Landtagswahl geäußert. Er sagt, die Brandmauer ist längst kein rein parteipolitisches Konstrukt mehr, weder in Berlin noch in Magdeburg. Sie zieht sich inzwischen durch die Gesellschaft, durch Vereine und durch Familien. Und sie führt dazu, dass Menschen nicht mehr miteinander reden. Das treibt mich um, das macht mir Sorgen. Der Landrat betont weiter, wir als Gesellschaft haben die Verantwortung, gemeinsam in den Diskurs zu treten und miteinander zu sprechen. Die Politik hat dabei eine klare Vorbildwirkung. Denn ohne Diskurs stirbt die Demokratie. Wir müssen Verantwortung übernehmen für unsere Gesellschaft. Markus Bauer sagte, ich wünsche mir, dass der Regierungsauftrag, den die Wähler gesetzt haben, ernst genommen wird. Dass die Menschen, die sich haben wählen lassen, Verantwortung übernehmen und eine arbeitsfähige Regierung zustande bringen. Und dass sie dieses tief gespaltene Land wieder einen. Das ist auch die Erwartungshaltung vieler Vereine und vieler Menschen in der Region. Zugleich hält der Landrat fest, dass man moralische Grenzen benötige. Wir brauchen sie, um zu definieren, wie unser moralischer Kompass lautet und mit denen, die innerhalb dieser Grenzen und mit diesem Kompass arbeiten, müssen wir auch reden. In der Lutherstadt Wittenberg fand kürzlich das traditionelle Elbeschwimmen statt. Beim sogenannten Wassersporttag stellten verschiedene Vereine zudem ihre Angebote einer aktiven Freizeitgestaltung vor und warben für Mitstreiter. Für die Besucher und auch die Wagemutigen, die die Elbequerung vollzogen, ein interessanter Wochenendtermin.
1: In Wittenberg dreht sich an diesem Wochenende alles um den Wassersport. Beim Tag der offenen Tür zeigen die Vereine ihre verschiedenen Wassersportarten. Ein Höhepunkt ist das traditionelle Elbschwimmen, organisiert von der Wassersportgemeinschaft Wittenberg 1962 e.V. Auch Segler und Kanuten laden die Besucher aufs Wasser ein. Dabei geht es um Sport, Spaß und Gemeinschaft. Besucher können die Boote kennenlernen und selbst erste Erfahrungen sammeln. So wird die Elbe für den 23. August 2026 zum Treffpunkt für Wassersportler und Gäste.
2: Und Tradition ist es, an einem Wochenende im Sommer hier unseren Tag der offenen Tür durchzuführen, bei dem wir uns als Verein und jede Abteilung präsentieren. Und ja, die Kanuten tun das, wie man hier ringsherum sieht, mit ihren Kajaks. Und ja, wir sind ein Verein mit rund 35 oder eine Abteilung mit rund 35 Mitgliedern, die im Wesentlichen den Wasserwandersport als Hobby betreiben. Und das nicht nur auf der Elbe, sondern auch auf den Gewässern, die hier so im Umland sind und auf denen man gut paddeln kann, wie dem Spreewald oder auch den Berliner Gewässern. Ja, zum Tag der offenen Tür verbinden wir das Ganze mit dem Elbeschwimmen. Einmal hat schon stattgefunden, einen Durchgang, einen zweiten bieten wir in Kürze an. Das ist ein großer Teil des Programms, natürlich das gesellige Beisammensein. Und im Wesentlichen geht es darum, dass wir als sportliche Abteilungen unseren Sport vorstellen, dass wir den Gästen die Möglichkeit geben, mal ein bisschen zu schnuppern, sich mal ins Boot zu setzen mit einem Guide oder auch allein mal zu paddeln und sich ein bisschen was erklären zu lassen, worin denn der Reiz des Paddelns auf dem Wasser eigentlich besteht. Ja, der Reiz des Paddelns ist natürlich

0: Europa.
1: Beim traditionellen Elbschwimmen geht es für die Teilnehmer einmal quer durch den Fluss. Die Wasserwacht sorgt dabei für die Sicherheit. Rettungsschwimmer und Boote begleiten die Schwimmer. Besonders starke Strömungen sind zu erwarten, was es zu einer großen Herausforderung macht. Jede Altersstufe ist vertreten und meistern diese Veranstaltung ohne Probleme.
2: Ich bin Thomas Vier, Ortsgruppenleiter der Wasserwacht in Wittenberg und hier für heute der Chef von Skanze aus Sicht der Wasserrettung. Wir haben das alljährliche Elbeschwimmen gemacht. Das heißt, unter fachkundiger Beobachtung dürfen die Wittenberger und Wittenbergerinnen, die Gäste, einmal quer über die Elbe schwimmen. Die Elbe als Bundeswasserstraße ist natürlich nicht einfach so ein Badegewässer. Deswegen findet das Ganze unter Beobachtung statt, unter Aufsicht von uns. Und wir begleiten die Schwimmer mit Booten und mit Rettungsschwimmern, sodass im Fall der Fälle auch immer jemand da ist, der dann auch dementsprechend zugreifen kann. Die Elbe ist aktuell unterwegs mit 5 Kilometern pro Stunde. Das klingt jetzt erstmal nicht schnell, es ist sowieso eine Schrittgeschwindigkeit. Aber in der Fahrrinne selber, in der Strömung, merkt man, dass man abgetrieben wird. In der Regel schafft man es nicht wirklich direkt durchzuschwimmen. Also man wird immer abgetrieben, das ist geplant, das ist auch gewollt. Und das ist für ungeübte Schwimmer erstmal eine Erfahrung, in dieser Fahrrinne mitgerissen zu werden und dann trotzdem die Ruhe zu bewahren, trotzdem sein Ziel zu verfolgen, und dann kommt man völlig problemlos auch auf der anderen Seite an. Das Durchschwimmen durch die Elbe ist für die Wittenberger immer so ein Highlight. Und wenn man sieht, dass heute der jüngste Teilnehmer 10 Jahre alt ist und vor ein paar Jahren der jüngste Teilnehmer 7 Jahre, sieht man schon, dass das reizvoll ist, die Elbe zu bezwingen, sagt man es mal so. Aber wie gesagt, immer nur unter Beobachtung, immer nur unter Begleitung von Rettungsschwimmern. Sonst ist es einfach zu gefährlich. Und der Reiz ist einfach da. Dafür ist die Elbe unsere Elbe. Und da muss man auch mal durchgeschwommen sein als Wittenberger.
1: Paddeln verbindet. Der Verein hat rund 35 Mitglieder, die den Wassersport meist als Hobby betreiben. Gepaddelt wird auf der Elbe und vielen weiteren Gewässern. Einige Mitglieder sind auch sportlich sehr erfolgreich. Helga Freund wurde bereits zum 41. Mal Weltmeisterin und brachte dieses Jahr aus Kanada 2 Goldmedaillen mit.
3: Also mein Name ist Helga Freund, ich bin 72 Jahre alt, habe mit 11 Jahren angefangen zu paddeln, mit 21 wieder fast aufgehört, weil dann Beruf, Studium, Familie, alles viel wichtiger waren. Und mit 48 bin ich wieder ins Boot geklettert und 2 Jahre später hat man mich mitgenommen zur Weltmeisterschaft nach Kanada. Und dort habe ich gewonnen vor 40 Frauen. Und ja, seitdem bin ich so oft, wie es geht, auf dem Wasser. Und dieses Jahr war ich auch in Kanada zur Weltmeisterschaft und habe 2-mal Gold wieder mitgebracht. Nun bin ich 41-mal Weltmeister und das Paddeln macht einfach Spaß. Und ja, und ich kann aber auch ruhig paddeln. Ich kann auch mal Genuss paddeln, also sprich Wanderboot fahren, weil mein Mann ist kein Rennsportler. Und auch, weil das hier ein Verein ist, der vorwiegend Wanderboot fährt, möchte man ja es in der Gemeinschaft erleben. Wenn ich zu Wettkämpfen fahre, dass man Sportkameraden auf aller Welt sieht, und die sind ja alle so ein bisschen verrückt wie ich. Das heißt also, dass sie trainieren fleißig und wie man so sagt, die Konkurrenz schläft nicht. Und dass man sich wieder trifft, die eine oder die andere Sportlerin. Und ja, es ist einfach schön.
1: Damit ging ein abwechslungsreicher Tag rund um den Wassersport zu Ende. Beim Elbschwimmen, Segeln und Paddeln standen vor allem Sport, Gemeinschaft und die Freude am Wasser im Mittelpunkt. Ein gelungenes Fest, das einmal mehr zeigte, wie eng Wittenberg mit der Elbe verbunden ist.
4: Am 7. September befuhr gegen 19 Uhr ein 21-jähriger Fahrer eines Yamaha-Grades die alte Wittenberger Straße in Jessen. Auf Höhe einer Firma rannte ein Tier auf die Straße, welchem er auswich. Beim Ausweichen verlor er die Kontrolle über sein Motorrad und stürzte auf die Fahrbahn. Das Grat rutschte in eine Grundstücksumfriedung. Der Motorradfahrer wurde leicht verletzt und musste medizinisch versorgt werden. Das Kleintier rannte unverletzt weiter. Die Unfallschäden wurden am Grat auf 4.000 Euro und am Zaun auf 1.000 Euro geschätzt. Seit mehr als 4 Jahrzehnten beschäftigt sich Wolfgang Frühauf mit Kunst. Nun zeigt der Köthener Maler eine Auswahl seiner Arbeiten in der Galerie am Quadrat in der Landkreisverwaltung. Dabei wird deutlich, wie vielseitig sein künstlerisches Schaffen ist.

0: Landschaften, Porträts und ganz unterschiedliche Techniken. In der Galerie am Quadrat in der Köthener Landkreisverwaltung sind derzeit Arbeiten von Wolfgang Frühauf zu sehen. Der 1949 in Köthen geborene Künstler beschäftigt sich bereits seit mehr als 4 Jahrzehnten intensiv mit der bildenden Kunst. Angefangen hat seine Leidenschaft zunächst mit der Fotografie. Später kamen Zeichnungen von Landschaften und Porträts hinzu. Seit 2005 ist Frühauf Mitglied des Malzirkels am Theater Köthen unter der Leitung von Hartmut Schmiegel. Dort entwickelte er seine Arbeit weiter und probierte immer wieder neue Techniken aus.
1: Ich bin seit 20 Jahren im Malzirkel und habe praktisch von der Pike an gelernt, wie man Bilder zu malen hat, und habe mich aber auch spezialisiert auf Porträts. Porträts war meine wichtigste gewollte Leistung, und das andere ist dann so nebenbei mitgekommen. Hauptsächlich Drucke, Radierungen, Bleistiftzeichnungen, Aquarelle, Pastell, Ölfarbe, also alle Techniken, die man machen kann, habe ich ausprobiert und versucht, so gut wie möglich eben zustande zu bringen.
0: Seine künstlerische Arbeit führte Frühauf inzwischen auch über die Region hinaus. Er nahm unter anderem an internationalen Kunstplenärs in Frankreich und Russland sowie an zahlreichen Ausstellungen teil. In der Köthener Landkreisverwaltung ist er dabei kein Unbekannter. Bereits 2010 zeigte er hier eine eigene Porträtausstellung. Die aktuelle Ausstellung gibt nun einen neuen Einblick in sein Schaffen, von Natur- und Porträtstudien bis hin zu Arbeiten, die mit ganz unterschiedlichen Materialien entstanden sind. Und zeigt damit zugleich, wie sich Wolfgang Frühaufs Kunst über viele Jahre immer weiterentwickelt hat.
2: Und dann noch das: Am Samstag, den 12. September, verwandelt sich die Aschersleber Innenstadt ab 19 Uhr wieder in eine einzigartige Flaniermeile für Kunst, Kultur und Genuss. Die lange Nacht der Kultur lädt einmal mehr zum Erleben und Genießen der vielseitigen und lebendigen Kulturszene Aschers-Lebens ein. Zahlreiche Vereine, Institutionen und Kulturschaffende haben sich wieder zusammengeschlossen und bieten ein abwechslungsreiches Angebot, das von Live-Musik und Ausstellungen über Lesungen und Vorträge bis hin zu Open-Air-Kino und Himmelsschauen reicht. Mit dieser Information sind wir am Ende unserer Donnerstagsausgabe der RBB Aktuellen Nachrichten. Schauen jetzt noch auf den Wetterbericht und im Anschluss daran gern noch auf die Meldungen aus der Region bzw. aus Dessau-Roßlau. Am Freitag ab 18 Uhr melden wir uns dann aus der Redaktion wieder. Bis dahin haben Sie eine schöne Zeit und machen Sie es gut.
3: Vom 7. bis 13. September lädt die Stadt Bitterfeld-Wolfen zur Kunst- und Kulturwoche ein. Bereits zum 5. Mal rückt damit das kreative, kulturelle und künstlerische Leben der Stadt in den Mittelpunkt. Zahlreiche Veranstaltungsorte im Stadtgebiet werden in dieser Woche zu lebendigen Treffpunkten für Kultur und Gemeinschaft. Dabei geht es nicht nur um die Unterhaltung, sondern auch um Austausch, Teilhabe und das Sichtbarmachen der vielen Menschen, die das kulturelle Leben in Bitterfeld-Wolfen mit Herzblut gestalten.
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3: Am 13. September verwandelt sich die Dessauer Innenstadt wieder in eine Bühne für Laufbegeisterte aus der gesamten Region. Anhalt Sport lädt zum 27. Rathaus Center City Run ein und jeder kann mitmachen. Ab 10 Uhr geht es los und 4 unterschiedliche Läufe werden angeboten. Für jeden, der nicht selber mitmachen will, heißt es trotzdem vorbeikommen und die Läufer kräftig anfeuern.
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6: Am Freitag erwarten uns angenehme 22 Grad mit wenig Sonnenschein. Es bleibt tagsüber zwar überwiegend stark bewölkt, doch dafür ist nicht mit Regen zu rechnen. Abends kühlen sich die Temperaturen auf lockere 15 Grad ab und es bleibt wechselnd bewölkt. Mit einer zusätzlichen leichten Brise erwartet uns also ein angenehmer Tagesverlauf.
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0: Am 13. September ist es wieder soweit. Am 2. September-Wochenende öffnen zahlreiche Denkmäler ihre Pforten zum Tag des offenen Denkmals. Unter dem diesjährigen Motto Netzwerke, Denkmal und Infrastruktur liegt der Fokus auf den Themen Infrastruktur, Versorgung, Verbindung und Verkehr. In einem Pressegespräch informierte die Stadt Dessau-Roßlau gemeinsam mit ihren Partnern darüber, was Besucher an diesem Sonntag in der Doppelstadt erleben und entdecken können.
1: Ja, das ist ja ein bundesweiter Aktionstag, um Denkmale der breiten Öffentlichkeit zugänglich zu machen. Und dieses Jahr gibt es ein ganz besonderes Motto, das heißt Netzwerk und technische Infrastrukturen. Und wer jetzt nur an Brücken und Heizwerke denkt, der wird an dem Tag überrascht werden, was alles zur Infrastruktur dazugehört. Und da haben wir ein breites Programm vorbereitet. Wir als Stadt setzen da auf ein ganz bewährtes Instrument, das nennt sich die Denkmal-Fahrradtour, die jedes Mal zum Tag des offenen Denkmals stattfindet. Und wir werden dieses Jahr am 13.09. vormittags um 9.45 Uhr an der Elbe starten, und zwar bei der Junkers-Paddel-Gemeinschaft. Wir werden von dort aus, also wir kriegen an jeder Station natürlich Informationen zu den Denkmalen, das ist natürlich vorbereitet, und wir werden von der Elbe aus starten zum Vororthaus, über den Albrechtsplatz, zum Heizwerk Ost, zum Rehsumpf. Da kriegen wir dann Informationen auch zu der neuen Flussbadeanstalt, aber auch zu dem Autobahnzubringer, und wir werden enden am Naturkundemuseum. Und ein ganz besonderes Highlight, worauf ich mich auch ganz persönlich darauf freue, ist, dass dieses Jahr Stadtmarketinggesellschaft, Dessauer Verkehrsbetriebe und der Verein der Nahverkehrsfreunde eine wunderbare Aktion auf die Beine stellen werden, die sich um die Dessau-Wörlitzer Eisenbahn dreht und die Trasse der Dessau-Wörlitzer Eisenbahn, also über Oranienbaum-Wörlitz bis zum Wörlitzer Bahnhof selbst. Ja, wir freuen uns auf eine rege Teilnahme. Die Denkmal-Fahrradtour ist ein kostenfreies Angebot, was wir unterbreiten, und das wird regelmäßig und auch gerne genutzt. Und es ist immer schön zu sehen, wie ein bunter Pulk an Fahrradfahrenden sich durch diese Stadt bewegen und mit voller Begeisterung auch unsere Denkmale genießen.
0: Ingolf Schmidt, Leiter des Amtes für Wirtschaft und Stadtplanung, hat es bereits angesprochen. In diesem Jahr werden die Stadtmarketinggesellschaft, die Dessauer Verkehrs- und Eisenbahngesellschaft sowie die Nahverkehrsfreunde Dessau gemeinsam kooperieren, um eine ganz besondere Fahrt zu den historischen Städten der Stadt zu organisieren.
2: Unser Part ist ja dabei, nochmal Werbung zu machen für die Wörlitzer Eisenbahn selbst, sodass also diejenigen, die dort mitfahren, die Möglichkeit haben, das noch zu ergänzen. Ja, wir fahren also an dem 13. September den klassischen Sonntagsfahrplan, und wer dort Interesse hat, auch genügend Zeit mitbringt, könnte also entweder am Bahnhof verweilen, wird dort mit kleinen Informationen versorgt, oder nutzt die Möglichkeit, mit unseren Partnern nach Verkehrsfreunden noch eine Tour zu drehen, die natürlich sich um das Denkmal rankt, also das heißt dort also noch Möglichkeit nochmal hat, was zu erleben durch eine kleine Busfahrt. Das ist also die Kombination, die wir an dem Tag anbieten werden. Und deswegen sind wir sehr froh, weil gleichzeitig ist ja auch ein Veranstaltungstag, der bundesweit geht. Gibt es genügend andere Veranstaltungen, wo auch die Nahverkehrsfreunde durch ihr Engagement eingebunden sind. Deswegen sind wir sehr froh, dass die also für uns noch die Möglichkeiten hatten, das mit anzubieten, sodass also wirklich eine gute Kombination aus Strecke der Wörlitzer Eisenbahn und danach folgend noch andere Themen zu erkunden bzw. auch zu erleben.
3: Genau, also wir fahren im Grunde genommen mit Anschluss an der Dessau-Wörlitzer Eisenbahn dann über kleinere Dörfer, wo dann noch ehemalige Nebenstrecken zu sehen sind, auch noch teilweise die Nebenstrecken zu sehen sind, sodass man halt auch mal den Blick entwickelt, wie groß denn doch das Eisenbahnnetz hier bei uns in der Gegend gewesen ist. Genau, also wir fahren ab Dessau Bahnhof ja die Möglichkeit, mit der Eisenbahn damit zu fahren, 10.05 Uhr und 14.05 Uhr. Dann würde der Anschluss direkt in Wörlitz bestehen an die Busfahrten. Da sind wir dann ca. 30 bis 40 Minuten unterwegs. Es besteht auch die Möglichkeit, in Wörlitz dann einen Ausstieg am Bahnhof zu machen und dann auch später wieder zurückgebracht zu werden zum Bahnhof. Also für hin und zurück inklusive Busfahrt und kleinem Kuchenangebot in Wörlitz kostet das Ticket 30 Euro, ohne Busfahrt 20 Euro. Genau, also wir haben maximale Kapazität pro Fahrt im Bus für 30 Fahrgäste. Die Möglichkeit zur Anmeldung besteht dann bei der Touristinformation oder bei uns, nahverkehrsfreunde-dessau.de, einfach eine E-Mail schreiben und dann werden Sie direkt angemeldet. Ansonsten, ja, wie gesagt, auch per Telefon möglich. Na, vielleicht noch generell zum Tag des offenen Denkmals, dass das halt für uns eine sehr wichtige Geschichte ist, bei der wir auch schon seit Jahren mit dabei sind. Wir haben mehrere Angebote als Nahverkehrsfreunde des OEV. Wir sind auch noch parallel zwischen dem Kraftwerk Schornewitz und Ferropolis unterwegs, wo wir noch einen Pendelverkehr haben, um diese Denkmäler zu verbinden. Wir sehen uns da immer als fahrendes Denkmal, dass man halt auch wirklich einsteigen kann und wirklich diese Historie auch live erleben kann.
0: Der Tag des offenen Denkmals bleibt auch weiterhin ein wichtiger Tag, an dem sich zahlreiche bedeutende Denkmalstätten der Öffentlichkeit mit besonderen Programmen präsentieren. Gleichzeitig erfreut sich dieser besondere Aktionstag in den vergangenen Jahren einer stetig wachsenden Beliebtheit.
1: Ja, vor allen Dingen, weil man nicht nur das Denkmalobjekt selber erfährt, sondern auch diejenigen Personen kennenlernen darf, die hinter den Denkmalen stehen. Weil ein Denkmal zu erhalten, das kostet eben auch Zeit, Energie, persönliches Engagement. Und ich denke, das ist eine ganz besondere Wertschätzung, am Tag des offenen Denkmals auch Gesichter zu zeigen, die hinter diesen Denkmalen im Erhalt stehen. Weil jedes Denkmal, was in Nutzung ist, ist ein gutes Denkmal, weil dann verfällt es auch nicht. Das ist das ganz Besondere am Tag des offenen Denkmals, zu zeigen, wer kümmert sich hier tatsächlich um stadtbildprägende Gebäude. Und das macht's so toll an dem Tag. Also Erfahrungswerte zeigen, dass so ein Fahrradpulk auch mal schnell 40, 50 Personen. Ein Jahr hatten wir auch mal 100 und mehr Personen. Da war ein ganz besonderes Gebäude in dieser Stadt zugänglich gemacht, wo man sonst nicht so reingehen konnte. Aber ich denke, bei der Fahrradtour wird man wieder mit einem ähnlichen Personenumfang rechnen. Ja, ansonsten, wie gesagt, am Tag des offenen Denkmals wird es nicht nur diese Fahrradtour geben, sondern wir sehen ja hier an diesem Plan, Technikmuseum wird offen haben, Wasserturm, Landesarchiv, Stahlhaus, Türtner Siedlung. Das sind ebenfalls Objekte, die am Tag des offenen Denkmals ihre Türen öffnen für Besucher.
0: Der Tag des offenen Denkmals bietet auch in diesem Jahr wieder zahlreiche Möglichkeiten, einen abwechslungs- und erlebnisreichen Tag an den historischen Stätten der Doppelstadt zu verbringen. Weitere Informationen gibt es auf der offiziellen Internetseite des Tages des offenen Denkmals sowie bei den teilnehmenden Denkmalstätten und Vereinen.

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1: Herzlich willkommen zu unserer zweiten Folge des Ran 1 Bibertalks in der neuen Saison. Ja, heute darf ich neben mir Rückraumspieler Marcel Novak begrüßen. Schön, dass du da bist.
2: Hallo, ich freue mich auch.
1: Ja, Marcel, seit der neuen Spielzeit bist du jetzt Kapitän beim DRV. Was hat das für dich konkret für Änderungen mit sich gebracht und ja, wie gehst du mit dieser ja, neuen Verantwortung auch um?
2: Also Veränderungen eigentlich gar nicht so viele. Ich war letztes Jahr schon Teil des Mannschaftsrats und auch Co-Kapitän. Und eigentlich treffen wir alle Entscheidungen auch in diesem Trio mit Karl Hake und Luca Baumgart zusammen. Ansonsten ist man natürlich in vielen Gesprächen mit Wanja als Cheftrainer oder auch teilweise mit unserem Mannschaftsbetreuer Thomas Vollert oder auch Sebastian Glock. Deshalb alles, was organisatorisch ist, läuft dann über uns sozusagen. Aber da hat sich nicht viel verändert und Verantwortung auf dem Spielfeld, ja, das habe ich, glaube ich, schon immer übernommen und mache ich auch gerne. Das macht immer Spaß, vor allem, wenn man erfolgreich dabei ist. Und deshalb, das läuft dieses Jahr genauso wie letztes Jahr und hoffentlich auch noch länger.
1: Jetzt habt ihr in der vergangenen Woche euren ersten Saisonsieg einfahren können, zu Hause gegen die Eulen Ludwigshafen. Nach der Pause war er noch im Rückstand, er konnte das Spiel drehen. Wie blickst du auch da drauf, vor allem jetzt bezüglich ja, des Kampfgeists der Mannschaft und natürlich auch, wenn man jetzt auch aufs Publikum blickt? Das ist natürlich auch immer ganz wichtig.
2: Richtig, also grundsätzlich freuen wir uns natürlich, dass wir die 2 Punkte zu Hause lassen konnten. Das ist das Wichtigste. Über die Art und Weise kann man natürlich sich immer unterhalten. Grundsätzlich waren wir auch sehr zufrieden. Wir haben das Spiel auch ein bisschen analysiert. In unserer aktuellen Situation mit den vielen Verletzten haben wir das schon gut gemacht über die 60 Minuten. Und das ist genau das, was du sagst, dass wir vor allem in der zweiten Halbzeit dann diesen Schwung mitgenommen haben, die uns die Halle auch gegeben hat, dass wir die Halle auch ein bisschen mitgenommen haben, uns gegenseitig angeheizt haben. Und dann hat das auch wirklich Spaß gemacht. Und da hatte ich auch zu keinem Zeitpunkt das Gefühl, dass wir das nicht mehr drehen. Deshalb war das wirklich eine sehr tolle zweite Halbzeit, die auch wirklich auf dem Feld sehr viel Spaß gemacht hat mit den Zuschauern.
1: Okay, und dann blicken wir noch auf das anstehende Spiel am Freitag. Geht's gegen den VfL Eintracht Hagen. Das ist natürlich schon wieder eigentlich das nächste Brett. Die haben gleich mit 2 Kantersiegen die Saison gestartet. Worauf wird es ankommen in dem Spiel, um da ja, die Punkte auch wieder in Dessau zu lassen?
2: Also ins Detail kann ich jetzt noch nicht so gehen, was das Sportliche angeht. Da haben wir uns noch nicht richtig mit beschäftigt. Da gehen wir immer 2 Tage vom Spiel an die explizite Vorbereitung des Gegners. Aber grundsätzlich, wie du es gesagt hast, ist es auf jeden Fall ein Aufstiegskandidat dieses Jahr, die in den ersten beiden Spielen jetzt bewiesen haben, was sie drauf haben. Kader hat eine unglaubliche Qualität, aber ich bin der Meinung, dass die Vergangenheit gezeigt hat, dass erstens die Liga sehr verrückt sein kann und dass auch Underdogs gewinnen können und zweitens, dass in Anhalt Arena sowieso kein Gegner unschlagbar ist und genauso gehen wir an das Spiel ran. Wir wollen nur 2 Punkte holen. Was am Ende möglich sein wird, werden wir am Freitag sehen.
1: Okay, ja, dann wünsche ich euch da natürlich ganz viel Erfolg und ja, danke dir, dass du uns heute hier im Studio besucht hast.
2: Vielen Dank und sehr gerne.
1: Und Sie lade ich natürlich auch wieder recht herzlich ein, am Freitag um 20 Uhr in der Anhalt Arena mit dabei zu sein und die Biber kräftig zu unterstützen.

Vor 100 Jahren wurde in Sandersdorf die Feuerwehr gegründet. Dieses besondere Jubiläum wurde am Samstag mit einem großen Fest gefeiert. Auf dem Gelände der Feuerwehr herrschte reges Treiben. Familien und Freunde kamen zusammen. Für die jüngsten Besucher gab es unter anderem eine Hüpfburg und verschiedene Aktionen. Auch das Kinder- und Jugendballett 1965 aus Sandersdorf sorgte mit einer Show für Unterhaltung. Im Mittelpunkt stand jedoch die Geschichte der Feuerwehr. Seit ihrer Gründung vor einem Jahrhundert stehen Einsatzbereitschaft, Engagement und Gemeinschaft im Mittelpunkt. Beim Jubiläumsfest wurde deshalb nicht nur zurückgeblickt, sondern auch das Engagement der heutigen Feuerwehrleute und der nächsten Generationen gewürdigt. Für das leibliche Wohl war ebenfalls gesorgt. Neben verschiedenen Speisen und Getränken gab es unter anderem einen eigenen Dönerstand sowie Kaffee und Kuchen. Dazu sorgte Live-Musik und ein abwechslungsreiches Programm für einen gelungenen Festtag für die ganze Familie.

0: Hallo und herzlich willkommen zur Donnerstagsausgabe der RBW Aktuellnachrichten. Landrat Markus Bauer hat sich zum Ausgang der jüngsten Landtagswahl geäußert. Er sagt, die Brandmauer ist längst kein rein parteipolitisches Konstrukt mehr, weder in Berlin noch in Magdeburg. Sie zieht sich inzwischen durch die Gesellschaft, durch Vereine und durch Familien. Und sie führt dazu, dass Menschen nicht mehr miteinander reden. Das treibt mich um, das macht mir Sorgen. Der Landrat betont weiter, wir als Gesellschaft haben die Verantwortung, gemeinsam in den Diskurs zu treten und miteinander zu sprechen. Die Politik hat dabei eine klare Vorbildwirkung. Denn ohne Diskurs stirbt die Demokratie. Wir müssen Verantwortung übernehmen für unsere Gesellschaft. Markus Bauer sagte, ich wünsche mir, dass der Regierungsauftrag, den die Wähler gesetzt haben, ernst genommen wird. Dass die Menschen, die sich haben wählen lassen, Verantwortung übernehmen und eine arbeitsfähige Regierung zustande bringen. Und dass sie dieses tief gespaltene Land wieder einen. Das ist auch die Erwartungshaltung vieler Vereine und vieler Menschen in der Region. Zugleich hält der Landrat fest, dass man moralische Grenzen benötige. Wir brauchen sie, um zu definieren, wie unser moralischer Kompass lautet und mit denen, die innerhalb dieser Grenzen und mit diesem Kompass arbeiten, müssen wir auch reden. In der Lutherstadt Wittenberg fand kürzlich das traditionelle Elbeschwimmen statt. Beim sogenannten Wassersporttag stellten verschiedene Vereine zudem ihre Angebote einer aktiven Freizeitgestaltung vor und warben für Mitstreiter. Für die Besucher und auch die Wagemutigen, die die Elbequerung vollzogen, ein interessanter Wochenendtermin.
1: In Wittenberg dreht sich an diesem Wochenende alles um den Wassersport. Beim Tag der offenen Tür zeigen die Vereine ihre verschiedenen Wassersportarten. Ein Höhepunkt ist das traditionelle Elbschwimmen, organisiert von der Wassersportgemeinschaft Wittenberg 1962 e.V. Auch Segler und Kanuten laden die Besucher aufs Wasser ein. Dabei geht es um Sport, Spaß und Gemeinschaft. Besucher können die Boote kennenlernen und selbst erste Erfahrungen sammeln. So wird die Elbe für den 23. August 2026 zum Treffpunkt für Wassersportler und Gäste.
2: Und Tradition ist es, an einem Wochenende im Sommer hier unseren Tag der offenen Tür durchzuführen, bei dem wir uns als Verein und jede Abteilung präsentieren. Und ja, die Kanuten tun das, wie man hier ringsherum sieht, mit ihren Kajaks. Und wir sind ein Verein mit rund 35 oder eine Abteilung mit rund 35 Mitgliedern, die im Wesentlichen den Wasserwandersport als Hobby betreiben. Und das nicht nur auf der Elbe, sondern auch auf den Gewässern, die hier so im Umland sind und auf denen man gut paddeln kann, wie dem Spreewald oder auch den Berliner Gewässern. Ja, zum Tag der offenen Tür verbinden wir das Ganze mit dem Elbeschwimmen. Einmal hat schon stattgefunden, einen Durchgang, einen zweiten bieten wir in Kürze an. Das ist ein großer Teil des Programms, natürlich das gesellige Beisammensein. Und im Wesentlichen geht es darum, dass wir als sportliche Abteilungen unseren Sport vorstellen, dass wir den Gästen die Möglichkeit geben, mal ein bisschen zu schnuppern, sich mal ins Boot zu setzen mit einem Guide oder auch allein mal zu paddeln und sich ein bisschen was erklären zu lassen, worin denn der Reiz des Paddelns auf dem Wasser eigentlich besteht. Ja, der Reiz des Paddelns ist natürlich ganz nah an der Natur zu sein, mittendrin zu sein in der Natur. Mitunter ist es auch die Einsamkeit, die Natur also in aller Ruhe zu erleben, sich in der Natur zu bewegen, egal wie das Wetter ist, ob es etwas kühler ist, ob Sommer ist, ob Wind oder nicht. Und das kann jeder für sich so entscheiden, wie er das möchte. Und das ist eigentlich der Reiz. Und das eben nicht nur in der Gegend, in der man sich auskennt, wie wir hier auf der Elbe, sondern letztendlich überall in Deutschland oder auch

0: Europa.
1: Beim traditionellen Elbschwimmen geht es für die Teilnehmer einmal quer durch den Fluss. Die Wasserwacht sorgt dabei für die Sicherheit. Rettungsschwimmer und Boote begleiten die Schwimmer. Besonders starke Strömungen sind zu erwarten, was es zu einer großen Herausforderung macht. Jede Altersstufe ist vertreten und meistern diese Veranstaltung ohne Probleme.
2: Ich bin Thomas Vier, Ortsgruppenleiter der Wasserwacht in Wittenberg und hier für heute der Chef von Skanze aus Sicht der Wasserrettung. Wir haben das alljährliche Elbeschwimmen gemacht. Das heißt, unter fachkundiger Beobachtung dürfen die Wittenberger und Wittenbergerinnen, die Gäste, einmal quer über die Elbe schwimmen. Die Elbe als Bundeswasserstraße ist natürlich nicht einfach so ein Badegewässer. Deswegen findet das Ganze unter Beobachtung statt, unter Aufsicht von uns. Und wir begleiten die Schwimmer mit Booten und mit Rettungsschwimmern, sodass im Fall der Fälle auch immer jemand da ist, der dann auch dementsprechend zugreifen kann. Die Elbe ist aktuell unterwegs mit 5 Kilometern pro Stunde. Das klingt jetzt erstmal nicht schnell, es ist so wie so eine Schrittgeschwindigkeit. Aber in der Fahrrinne selber in der Strömung merkt man, dass man abgetrieben wird. In der Regel schafft man es nicht wirklich direkt durchzuschwimmen. Also man wird immer abgetrieben, das ist geplant, das ist auch gewollt. Und das ist für ungeübte Schwimmer erstmal eine Erfahrung, in dieser Fahrrinne mitgerissen zu werden und dann trotzdem die Ruhe zu bewahren, trotzdem sein Ziel zu verfolgen und dann kommt man völlig problemlos auch auf der anderen Seite an. Das Durchschwimmen durch die Elbe ist für die Wittenberger immer so ein Highlight. Und wenn man sieht, dass heute der jüngste Teilnehmer 10 Jahre alt ist und vor ein paar Jahren der jüngste Teilnehmer 7 Jahre, sieht man schon, dass das reizvoll ist, die Elbe zu bezwingen, sagt man es mal so. Aber wie gesagt, immer nur unter Beobachtung, immer nur unter Begleitung von Rettungsschwimmern. Sonst ist es einfach zu gefährlich. Und der Reiz ist einfach da. Dafür ist die Elbe unsere Elbe. Und da muss man auch mal durchgeschwommen sein als Wittenberger.
1: Paddeln verbindet. Der Verein hat rund 35 Mitglieder, die den Wassersport meist als Hobby betreiben. Gepaddelt wird auf der Elbe und vielen weiteren Gewässern. Einige Mitglieder sind auch sportlich sehr erfolgreich. Helga Freund wurde bereits zum 41. Mal Weltmeisterin und brachte dieses Jahr aus Kanada 2 Goldmedaillen mit.
3: Also mein Name ist Helga Freund, ich bin 72 Jahre alt, habe mit 11 Jahren angefangen zu paddeln, mit 21 wieder fast aufgehört, weil dann Beruf, Studium, Familie, alles viel wichtiger waren. Und mit 48 bin ich wieder ins Boot geklettert und 2 Jahre später hat man mich mitgenommen zur Weltmeisterschaft nach Kanada. Und dort habe ich gewonnen vor 40 Frauen. Und ja, seitdem bin ich so oft, wie es geht, auf dem Wasser. Und dieses Jahr war ich auch in Kanada zur Weltmeisterschaft und habe 2-mal Gold wieder mitgebracht. Und nun bin ich 41-mal Weltmeister und das Paddeln macht einfach Spaß. Und ja, und ich kann aber auch ruhig paddeln. Ich kann auch mal Genuss paddeln, also sprich Wanderboot fahren, weil mein Mann ist kein Rennsportler. Und auch, weil das hier ein Verein ist, der vorwiegend Wanderboot fährt, möchte man das in der Gemeinschaft erleben. Wenn ich zu Wettkämpfen fahre, dass man Sportkameraden auf aller Welt sieht und die sind ja alle so ein bisschen verrückt wie ich. Das heißt also, dass sie trainieren fleißig und wie man so sagt, die Konkurrenz schläft nicht. Und dass man sich wieder trifft, die eine oder die andere Sportlerin. Und ja, es ist einfach schön.
1: Damit ging ein abwechslungsreicher Tag rund um den Wassersport zu Ende. Beim Elbschwimmen, Segeln und Paddeln standen vor allem Sport, Gemeinschaft und die Freude am Wasser im Mittelpunkt. Ein gelungenes Fest, das einmal mehr zeigte, wie eng Wittenberg mit der Elbe verbunden ist.
4: Am 7. September befuhr gegen 19 Uhr ein 21-jähriger Fahrer eines Yamaha-Grades die alte Wittenberger Straße in Jessen. Auf Höhe einer Firma rannte ein Tier auf die Straße, welchem er auswich. Beim Ausweichen verlor er die Kontrolle über sein Motorrad und stürzte auf die Fahrbahn. Das Grat rutschte in eine Grundstücksumfriedung. Der Motorradfahrer wurde leicht verletzt und musste medizinisch versorgt werden. Das Kleintier rannte unverletzt weiter. Die Unfallschäden wurden am Grat auf 4.000 Euro und am Zaun auf 1.000 Euro geschätzt. Seit mehr als 4 Jahrzehnten beschäftigt sich Wolfgang Frühauf mit Kunst. Nun zeigt der Köthener Maler eine Auswahl seiner Arbeiten in der Galerie am Quadrat in der Landkreisverwaltung. Dabei wird deutlich, wie vielseitig sein künstlerisches Schaffen ist.

0: Landschaften, Porträts und ganz unterschiedliche Techniken. In der Galerie am Quadrat in der Köthener Landkreisverwaltung sind derzeit Arbeiten von Wolfgang Frühauf zu sehen. Der 1949 in Köthen geborene Künstler beschäftigt sich bereits seit mehr als 4 Jahrzehnten intensiv mit der bildenden Kunst. Angefangen hat seine Leidenschaft zunächst mit der Fotografie. Später kamen Zeichnungen von Landschaften und Porträts hinzu. Seit 2005 ist Frühauf Mitglied des Malzirkels am Theater Köthen unter der Leitung von Hartmut Schmiegel. Dort entwickelte er seine Arbeit weiter und probierte immer wieder neue Techniken aus.
1: Ich bin seit 20 Jahren im Malzirkel und habe praktisch von der Pike an gelernt, wie man Bilder zu malen hat, und habe mich aber auch spezialisiert auf Porträts. Porträts war meine wichtigste gewollte Leistung, und das andere ist dann so nebenbei mitgekommen. Hauptsächlich Drucke, Radierungen, Bleistiftzeichnung, Aquarelle, Pastell, Ölfarbe, also alle Techniken, die man machen kann, habe ich ausprobiert und versucht, so gut wie möglich eben zustande zu bringen.
0: Seine künstlerische Arbeit führte Frühauf inzwischen auch über die Region hinaus. Er nahm unter anderem an internationalen Kunstplenärs in Frankreich und Russland sowie an zahlreichen Ausstellungen teil. In der Köthener Landkreisverwaltung ist er dabei kein Unbekannter. Bereits 2010 zeigte er hier eine eigene Porträtausstellung. Die aktuelle Ausstellung gibt nun einen neuen Einblick in sein Schaffen, von Natur- und Porträtstudien bis hin zu Arbeiten, die mit ganz unterschiedlichen Materialien entstanden sind. Und zeigt damit zugleich, wie sich Wolfgang Frühaufs Kunst über viele Jahre immer weiterentwickelt hat.
2: Und dann noch das: Am Samstag, den 12. September, verwandelt sich die Aschersleber Innenstadt ab 19 Uhr wieder in eine einzigartige Flaniermeile für Kunst, Kultur und Genuss. Die lange Nacht der Kultur lädt einmal mehr zum Erleben und Genießen der vielseitigen und lebendigen Kulturszene Aschersleben ein. Zahlreiche Vereine, Institutionen und Kulturschaffende haben sich wieder zusammengeschlossen und bieten ein abwechslungsreiches Angebot, das von Live-Musik und Ausstellungen über Lesungen und Vorträge bis hin zu Open-Air-Kino und Himmelsschauen reicht. Mit dieser Information sind wir am Ende unserer Donnerstagsausgabe der RBB Aktuellen Nachrichten. Schauen jetzt noch auf den Wetterbericht und im Anschluss daran gern noch auf die Meldungen aus der Region bzw. aus Dessau-Roßlau. Am Freitag ab 18 Uhr melden wir uns dann aus der Redaktion wieder. Bis dahin haben Sie eine schöne Zeit und machen Sie es gut.
3: Vom 7. bis 13. September lädt die Stadt Bitterfeld-Wolfen zur Kunst- und Kulturwoche ein. Bereits zum 5. Mal rückt damit das kreative, kulturelle und künstlerische Leben der Stadt in den Mittelpunkt. Zahlreiche Veranstaltungsorte im Stadtgebiet werden in dieser Woche zu lebendigen Treffpunkten für Kultur und Gemeinschaft. Dabei geht es nicht nur um die Unterhaltung, sondern auch um Austausch, Teilhabe und das Sichtbarmachen der vielen Menschen, die das kulturelle Leben in Bitterfeld-Wolfen mit Herzblut gestalten.
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3: Am 13. September verwandelt sich die Dessauer Innenstadt wieder in eine Bühne für Laufbegeisterte aus der gesamten Region. Anhalt Sport lädt zum 27. Rathaus Center City Run ein und jeder kann mitmachen. Ab 10 Uhr geht es los und 4 unterschiedliche Läufe werden angeboten. Für jeden, der nicht selber mitmachen will, heißt es trotzdem vorbeikommen und die Läufer kräftig anfeuern.
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6: Am Freitag erwarten uns angenehme 22 Grad mit wenig Sonnenschein. Es bleibt tagsüber zwar überwiegend stark bewölkt, doch dafür ist nicht mit Regen zu rechnen. Abends kühlen sich die Temperaturen auf lockere 15 Grad ab und es bleibt wechselnd bewölkt. Mit einer zusätzlichen leichten Brise erwartet uns also ein angenehmer Tagesverlauf.
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0: Am 13. September ist es wieder soweit. Am 2. September-Wochenende öffnen zahlreiche Denkmäler ihre Pforten zum Tag des offenen Denkmals. Unter dem diesjährigen Motto Netzwerke, Denkmal und Infrastruktur liegt der Fokus auf den Themen Infrastruktur, Versorgung, Verbindung und Verkehr. In einem Pressegespräch informierte die Stadt Dessau-Roßlau gemeinsam mit ihren Partnern darüber, was Besucher an diesem Sonntag in der Doppelstadt erleben und entdecken können.
1: Ja, das ist ja ein bundesweiter Aktionstag, um Denkmale der breiten Öffentlichkeit zugänglich zu machen. Und dieses Jahr gibt es ein ganz besonderes Motto, das heißt Netzwerk und technische Infrastrukturen. Und wer jetzt nur an Brücken und Heizwerke denkt, der wird an dem Tag überrascht werden, was alles zur Infrastruktur dazugehört. Und da haben wir ein breites Programm vorbereitet. Wir als Stadt setzen da auf ein ganz bewährtes Instrument, das nennt sich die Denkmal-Fahrradtour, die jedes Mal zum Tag des offenen Denkmals stattfindet. Und wir werden dieses Jahr am 13.09. vormittags um 9.45 Uhr an der Elbe starten, und zwar bei der Junkers-Paddel-Gemeinschaft. Wir werden von dort aus, also wir kriegen an jeder Station natürlich Informationen zu den Denkmalen, das ist natürlich vorbereitet, und wir werden von der Elbe aus starten zum Vororthaus, über den Albrechtsplatz, zum Heizberg Ost, zum Rehsumpf. Da kriegen wir dann Informationen auch zur neuen Flussbadeanstalt, aber auch zu dem Autobahnzubringer, und wir werden enden am Naturkundemuseum. Und ein ganz besonderes Highlight, worauf ich mich auch ganz persönlich darauf freue, ist, dass dieses Jahr Stadtmarketinggesellschaft, Dessauer Verkehrsbetriebe und der Verein der Nahverkehrsfreunde eine wunderbare Aktion auf die Beine stellen werden, die sich um die Dessau-Wörlitzer Eisenbahn dreht und die Trasse der Dessau-Wörlitzer Eisenbahn, also über Oranienbaum-Wörlitz bis zum Wörlitzer Bahnhof selbst. Ja, wir freuen uns auf eine rege Teilnahme. Die Denkmal-Fahrradtour ist ein kostenfreies Angebot, was wir unterbreiten, und das wird regelmäßig und auch gerne genutzt. Und es ist immer schön zu sehen, wie ein bunter Pulk an Fahrradfahrenden sich durch diese Stadt bewegen und mit voller Begeisterung auch unsere Denkmale genießen.
0: Ingolf Schmidt, Leiter des Amtes für Wirtschaft und Stadtplanung, hat es bereits angesprochen. In diesem Jahr werden die Stadtmarketinggesellschaft, die Dessauer Verkehrs- und Eisenbahngesellschaft sowie die Nahverkehrsfreunde Dessau gemeinsam kooperieren, um eine ganz besondere Fahrt zu den historischen Städten der Stadt zu organisieren.
2: Unser Part ist ja dabei, nochmal Werbung zu machen für die Wörlitzer Eisenbahn selbst, sodass also diejenigen, die dort mitfahren, die Möglichkeit haben, das noch zu ergänzen. Ja, wir fahren also an dem 13. September den klassischen Sonntagsfahrplan, und wer dort Interesse hat, auch genügend Zeit mitbringt, könnte also entweder am Bahnhof verweilen, wird dort mit kleinen Informationen versorgt, oder nutzt die Möglichkeit, mit unseren Partnern nach Verkehrsfreunden noch eine Tour zu drehen, die natürlich sich um das Denkmal rankt, also das heißt dort also noch Möglichkeit nochmal hat, was zu erleben durch eine kleine Busfahrt. Das ist also die Kombination, die wir an dem Tag anbieten werden. Und deswegen sind wir sehr froh, weil gleichzeitig ist ja auch ein Veranstaltungstag, der bundesweit geht. Gibt es genügend andere Veranstaltungen, wo auch die Nahverkehrsfreunde durch ihr Engagement eingebunden sind. Deswegen sind wir sehr froh, dass die also für uns noch die Möglichkeiten hatten, das mit anzubieten, sodass also wirklich eine gute Kombination aus Strecke der Wörlitzer Eisenbahn und danach folgend noch andere Themen zu erkunden bzw. auch zu erleben.
3: Genau, also wir fahren im Grunde genommen mit Anschluss an der Dessau-Wörlitzer Eisenbahn dann über kleinere Dörfer, wo dann noch ehemalige Nebenstrecken zu sehen sind, auch noch teilweise die Nebenstrecken zu sehen sind, sodass man halt auch mal den Blick entwickelt, wie groß denn doch das Eisenbahnnetz hier bei uns in der Gegend gewesen ist. Genau, also wir fahren ab Dessau Bahnhof ja die Möglichkeit, mit der Eisenbahn damit zu fahren, 10.05 Uhr und 14.05 Uhr. Dann würde der Anschluss direkt in Wörlitz bestehen an die Busfahrten. Da sind wir dann ca. 30 bis 40 Minuten unterwegs. Es besteht auch die Möglichkeit, in Wörlitz dann einen Ausstieg am Bahnhof zu machen und dann auch später wieder zurückgebracht zu werden zum Bahnhof. Also für Hin und Zurück inklusive Busfahrt und kleinem Kuchenangebot in Wörlitz kostet das Ticket 30 Euro, ohne Busfahrt 20 Euro. Genau, also wir haben maximale Kapazität pro Fahrt im Bus für 30 Fahrgäste. Die Möglichkeit zur Anmeldung besteht dann bei der Touristinformation oder bei uns, nahverkehrsfreunde-dessau.de, einfach eine E-Mail schreiben und dann werden Sie direkt angemeldet. Ansonsten, ja, wie gesagt, auch per Telefon möglich. Na, vielleicht noch generell zum Tag des offenen Denkmals, dass das halt für uns eine sehr wichtige Geschichte ist, bei der wir auch schon seit Jahren mit dabei sind. Wir haben mehrere Angebote als Nahverkehrsfreunde des OEV. Wir sind auch noch parallel zwischen dem Kraftwerk Schornewitz und Ferropolis unterwegs, wo wir noch einen Pendelverkehr haben, um diese Denkmäler zu verbinden. Wir sehen uns da immer als fahrendes Denkmal, dass man halt auch wirklich einsteigen kann und wirklich diese Historie auch live erleben kann.
0: Der Tag des offenen Denkmals bleibt auch weiterhin ein wichtiger Tag, an dem sich zahlreiche bedeutende Denkmalstätten der Öffentlichkeit mit besonderen Programmen präsentieren. Gleichzeitig erfreut sich dieser besondere Aktionstag in den vergangenen Jahren einer stetig wachsenden Beliebtheit.
1: Ja, vor allen Dingen, weil man nicht nur das Denkmalobjekt selber erfährt, sondern auch diejenigen Personen kennenlernen darf, die hinter den Denkmalen stehen. Weil ein Denkmal zu erhalten, das kostet eben auch Zeit, Energie, persönliches Engagement. Und ich denke, das ist eine ganz besondere Wertschätzung, am Tag des offenen Denkmals auch Gesichter zu zeigen, die hinter diesen Denkmalen im Erhalt stehen. Weil jedes Denkmal, was in Nutzung ist, ist ein gutes Denkmal, weil dann verfällt es auch nicht. Das ist das ganz Besondere am Tag des offenen Denkmals, zu zeigen, wer kümmert sich hier tatsächlich um stadtbildprägende Gebäude. Und das macht's so toll an dem Tag. Also Erfahrungswerte zeigen, dass so ein Fahrradpulk auch mal schnell 40, 50 Personen. Ein Jahr hatten wir auch mal 100 und mehr Personen. Da war ein ganz besonderes Gebäude in dieser Stadt zugänglich gemacht, wo man sonst nicht so reingehen konnte. Aber ich denke, bei der Fahrradtour wird man wieder mit einem ähnlichen Personenumfang rechnen. Ja, ansonsten, wie gesagt, am Tag des offenen Denkmals wird es nicht nur diese Fahrradtour geben, sondern wir sehen ja hier an diesem Plan, Technikmuseum wird offen haben, Wasserturm, Landesarchiv, Stahlhaus, Türtner Siedlung. Das sind ebenfalls Objekte, die am Tag des offenen Denkmals ihre Türen öffnen für Besucher.
0: Der Tag des offenen Denkmals bietet auch in diesem Jahr wieder zahlreiche Möglichkeiten, einen abwechslungs- und erlebnisreichen Tag an den historischen Stätten der Doppelstadt zu verbringen. Weitere Informationen gibt es auf der offiziellen Internetseite des Tages des offenen Denkmals sowie bei den teilnehmenden Denkmalstätten und Vereinen.

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1: Herzlich willkommen zu unserer zweiten Folge des RAN 1 Bibertalks in der neuen Saison. Ja, heute darf ich neben mir Rückraumspieler Marcel Novak begrüßen. Schön, dass du da bist.
2: Hallo, ich freue mich auch.
1: Ja, Marcel, seit der neuen Spielzeit bist du jetzt Kapitän beim DRV. Was hat das für dich konkret für Änderungen mit sich gebracht und ja, wie gehst du mit dieser neuen Verantwortung auch um?
2: Also Veränderungen eigentlich gar nicht so viele. Ich war letztes Jahr schon Teil des Mannschaftsrats und auch Co-Kapitän.

0: Und eigentlich treffen wir alle Entscheidungen auch in diesem Trio mit Karl Hake und Luca Baumgart zusammen. Ansonsten ist man natürlich in vielen Gesprächen mit Wanja als Cheftrainer oder auch teilweise mit unserem Mannschaftsbetreuer Thomas Vollert oder auch Sebastian Glock. Deshalb alles, was organisatorisch ist, läuft dann über uns sozusagen. Aber da hat sich nicht viel verändert und Verantwortung auf dem Spielfeld. Ja, das habe ich, glaube ich, schon immer übernommen und mache ich auch gerne. Das macht immer Spaß, vor allem wenn man erfolgreich dabei ist. Und deshalb, das läuft dieses Jahr genauso wie letztes Jahr und hoffentlich auch noch länger.
1: Jetzt habt ihr in der vergangenen Woche euren ersten Saisonsieg einfahren können, zu Hause gegen die Eulen Ludwigshafen. Nach der Pause wart ihr noch im Rückstand, ihr konntet das Spiel drehen. Wie blickst du auch da drauf, vor allem jetzt bezüglich ja, des Kampfgeists der Mannschaft und natürlich auch, wenn man jetzt auch aufs Publikum blickt? Das ist natürlich auch mal ganz wichtig.
0: Richtig, also grundsätzlich freuen wir uns natürlich, dass wir die 2 Punkte zu Hause lassen konnten. Das ist das Wichtigste. Über die Art und Weise kann man natürlich sich immer unterhalten. Grundsätzlich waren wir auch sehr zufrieden. Wir haben das Spiel auch ein bisschen analysiert. In unserer aktuellen Situation mit den vielen Verletzten haben wir das schon gut gemacht über die 60 Minuten. Und das ist genau das, was du sagst, dass wir vor allem in der zweiten Halbzeit dann diesen Schwung mitgenommen haben, die uns die Halle auch gegeben hat, dass wir die Halle auch ein bisschen mitgenommen haben, uns gegenseitig angeheizt haben und dann hat das auch wirklich Spaß gemacht und da hatte ich auch zu keinem Zeitpunkt das Gefühl, dass wir das nicht mehr drehen. Deshalb war das wirklich eine sehr tolle zweite Halbzeit, die auch wirklich auf dem Feld sehr viel Spaß gemacht hat mit den Zuschauern.
1: Okay, und dann blicken wir noch auf das anstehende Spiel am Freitag. Geht's gegen den VfL Eintracht Hagen. Das ist natürlich schon wieder eigentlich das nächste Brett. Die haben gleich mit 2 Kantersiegen die Saison gestartet. Worauf wird's ankommen in dem Spiel, um da ja die Punkte auch wieder in Dessau zu lassen?
0: Also ins Detail kann ich jetzt noch nicht so gehen, was das Sportliche angeht. Da haben wir uns noch nicht richtig mit beschäftigt. Da gehen wir immer 2 Tage vorm Spiel an die explizite Vorbereitung des Gegners. Aber grundsätzlich, wie du es gesagt hast, ist es auf jeden Fall ein Aufstiegskandidat dieses Jahr, die in den ersten beiden Spielen jetzt bewiesen haben, was sie drauf haben. Kader hat eine unglaubliche Qualität, aber ich bin der Meinung, dass die Vergangenheit gezeigt hat, dass erstens die Liga sehr verrückt sein kann und dass auch Underdogs gewinnen können. Und zweitens, dass in Anhalt Arena sowieso kein Gegner unschlagbar ist. Und genauso gehen wir an das Spiel ran. Wir wollen nur 2 Punkte holen. Was am Ende möglich sein wird, werden wir am Freitag sehen.
1: Okay, ja, dann wünsche ich euch da natürlich ganz viel Erfolg und ja, danke dir, dass du uns heute hier im Studio besucht hast.
0: Vielen Dank und sehr gerne.
1: Und Sie lade ich natürlich auch wieder recht herzlich ein, am Freitag um 20 Uhr in der Anhalt Arena mit dabei zu sein und die Biber kräftig zu unterstützen.

Vor 100 Jahren wurde in Sandersdorf die Feuerwehr gegründet. Dieses besondere Jubiläum wurde am Samstag mit einem großen Fest gefeiert. Auf dem Gelände der Feuerwehr herrschte reges Treiben. Familien und Freunde kamen zusammen. Für die jüngsten Besucher gab es unter anderem eine Hüpfburg und verschiedene Aktionen. Auch das Kinder- und Jugendballett 1965 aus Sandersdorf sorgte mit einer Show für Unterhaltung. Im Mittelpunkt stand jedoch die Geschichte der Feuerwehr. Seit ihrer Gründung vor einem Jahrhundert stehen Einsatzbereitschaft, Engagement und Gemeinschaft im Mittelpunkt. Beim Jubiläumsfest wurde deshalb nicht nur zurückgeblickt, sondern auch das Engagement der heutigen Feuerwehrleute und der nächsten Generationen gewürdigt. Für das leibliche Wohl war ebenfalls gesorgt. Neben verschiedenen Speisen und Getränken gab es unter anderem einen eigenen Dönerstand sowie Kaffee und Kuchen. Dazu sorgte Live-Musik und ein abwechslungsreiches Programm für einen gelungenen Festtag für die ganze Familie.

0: und herzlich willkommen zur Donnerstagsausgabe der RBW Aktuellnachrichten. Landrat Markus Bauer hat sich zum Ausgang der jüngsten Landtagswahl geäußert. Er sagt, die Brandmauer ist längst kein rein parteipolitisches Konstrukt mehr, weder in Berlin noch in Magdeburg. Sie zieht sich inzwischen durch die Gesellschaft, durch Vereine und durch Familien. Und sie führt dazu, dass Menschen nicht mehr miteinander reden. Das treibt mich um, das macht mir Sorgen. Der Landrat betont weiter, wir als Gesellschaft haben die Verantwortung, gemeinsam in den Diskurs zu treten und miteinander zu sprechen. Die Politik hat dabei eine klare Vorbildwirkung, denn ohne Diskurs stirbt die Demokratie. Wir müssen Verantwortung übernehmen für unsere Gesellschaft. Markus Bauer sagte, ich wünsche mir, dass der Regierungsauftrag, den die Wähler gesetzt haben, ernst genommen wird. Dass die Menschen, die sich haben wählen lassen, Verantwortung übernehmen und eine arbeitsfähige Regierung zustande bringen. Und dass sie dieses tief gespaltene Land wieder einen. Das ist auch die Erwartungshaltung vieler Vereine und vieler Menschen in der Region. Zugleich hält der Landrat fest, dass man moralische Grenzen benötige. Wir brauchen sie, um zu definieren, wie unser moralischer Kompass lautet und mit denen, die innerhalb dieser Grenzen und mit diesem Kompass arbeiten, müssen wir auch reden. In der Lutherstadt Wittenberg fand kürzlich das traditionelle Elbeschwimmen statt. Beim sogenannten Wassersporttag stellten verschiedene Vereine zudem ihre Angebote einer aktiven Freizeitgestaltung vor und warben für Mitstreiter. Für die Besucher und auch die Wagemutigen, die die Elbequerung vollzogen, ein interessanter Wochenendtermin.
1: In Wittenberg dreht sich an diesem Wochenende alles um den Wassersport. Beim Tag der offenen Tür zeigen die Vereine ihre verschiedenen Wassersportarten. Ein Höhepunkt ist das traditionelle Elbschwimmen, organisiert von der Wassersportgemeinschaft Wittenberg 1962 e.V. Auch Segler und Kanuten laden die Besucher aufs Wasser ein. Dabei geht es um Sport, Spaß und Gemeinschaft. Besucher können die Boote kennenlernen und selbst erste Erfahrungen sammeln. So wird die Elbe für den 23. August 2026 zum Treffpunkt für Wassersportler und Gäste.
2: Und Tradition ist es, an einem Wochenende im Sommer hier unseren Tag der offenen Tür durchzuführen, bei dem wir uns als Verein und jede Abteilung präsentieren. Und ja, die Kanuten tun das, wie man hier ringsherum sieht, mit ihren Kajaks. Und ja, wir sind ein Verein mit rund 35 oder eine Abteilung mit rund 35 Mitgliedern, die im Wesentlichen den Wasserwandersport als Hobby betreiben und das nicht nur auf der Elbe, sondern auch auf den Gewässern, die hier so im Umland sind und auf denen man gut paddeln kann, wie dem Spreewald oder auch den Berliner Gewässern. Ja, zum Tag der offenen Tür verbinden wir das Ganze mit dem Elbeschwimmen. Einmal hat schon stattgefunden, einen Durchgang, einen zweiten bieten wir in Kürze an. Das ist ein großer Teil des Programms, natürlich das gesellige Beisammensein. Und im Wesentlichen geht es darum, dass wir als sportliche Abteilungen unseren Sport vorstellen, dass wir den Gästen die Möglichkeit geben, mal ein bisschen zu schnuppern, sich mal ins Boot zu setzen mit einem Guide oder auch allein mal zu paddeln und sich ein bisschen was erklären zu lassen, worin denn der Reiz des Paddelns auf dem Wasser eigentlich besteht. Ja, der Reiz des Paddelns ist natürlich, ganz nah an der Natur zu sein, mittendrin zu sein in der Natur. Mitunter ist es auch die Einsamkeit, die Natur also in aller Ruhe zu erleben, sich in der Natur zu bewegen, egal wie das Wetter ist, ob es etwas kühler ist, ob Sommer ist, ob Wind oder nicht. Und das kann jeder für sich so entscheiden, wie er das möchte. Und das ist eigentlich der Reiz. Und das eben nicht nur in der Gegend, in der man sich auskennt, wie wir hier auf der Elbe, sondern letztendlich überall in Deutschland oder auch

0: Bundeswasserstraße ist natürlich nicht einfach so ein Badegewässer. Deswegen findet das Ganze unter Beobachtung statt, unter Aufsicht von uns. Und wir begleiten die Schwimmer mit Booten und mit Rettungsschwimmern, sodass im Fall der Fälle auch immer jemand da ist, der dann auch dementsprechend zugreifen kann. Die Elbe ist aktuell unterwegs mit 5 Kilometern pro Stunde. Das klingt jetzt erstmal nicht schnell, es ist sowieso Schrittgeschwindigkeit. Aber in der Fahrrinne selber in der Strömung merkt man, dass man abgetrieben wird. In der Regel schafft man es nicht wirklich direkt durchzuschwimmen. Also man wird immer abgetrieben, das ist geplant, das ist auch gewollt. Und das ist für ungeübte Schwimmer erstmal eine Erfahrung, in dieser Fahrrinne mitgerissen zu werden und dann trotzdem die Ruhe zu bewahren, trotzdem sein Ziel zu verfolgen, und dann kommt man völlig problemlos auch auf der anderen Seite an. Das Durchschwimmen durch die Elbe ist für die Wittenberger immer so ein Highlight. Und wenn man sieht, dass heute der jüngste Teilnehmer 10 Jahre alt ist und vor ein paar Jahren der jüngste Teilnehmer 7 Jahre, sieht man schon, dass das reizvoll ist, die Elbe zu bezwingen, sagt man es mal so. Aber wie gesagt, immer nur unter Beobachtung, immer nur unter Begleitung von Rettungsschwimmern. Sonst ist es einfach zu gefährlich und der Reiz ist einfach da. Dafür ist die Elbe unsere Elbe und da muss man auch mal durchgeschwommen sein als Wittenberger.
1: Paddeln verbindet. Der Verein hat rund 35 Mitglieder, die den Wassersport meist als Hobby betreiben. Gepaddelt wird auf der Elbe und vielen weiteren Gewässern. Einige Mitglieder sind auch sportlich sehr erfolgreich. Helga Freund wurde bereits zum 41. Mal Weltmeisterin und brachte dieses Jahr aus Kanada 2 Goldmedaillen mit.
2: Also mein Name ist Helga Freund, ich bin 72 Jahre alt, habe mit 11 Jahren angefangen zu paddeln, mit 21 wieder fast aufgehört, weil dann Beruf, Studium, Familie, alles viel wichtiger waren. Und mit 48 bin ich wieder ins Boot geklettert und 2 Jahre später hat man mich mitgenommen zur Weltmeisterschaft nach Kanada. Und dort habe ich gewonnen vor 40 Frauen. Und ja, seitdem bin ich so oft, wie es geht, auf dem Wasser. Und dieses Jahr war ich auch in Kanada zur Weltmeisterschaft und habe 2-mal Gold wieder mitgebracht. Nun bin ich 41-mal Weltmeister und das Paddeln macht einfach Spaß. Und ja, und ich kann aber auch ruhig paddeln. Ich kann auch mal Genuss paddeln, also sprich Wanderboot fahren, weil mein Mann ist kein Rennsportler. Und auch, weil das hier ein Verein ist, der vorwiegend Wanderboot fährt, möchte man das in der Gemeinschaft erleben. Wenn ich zu Wettkämpfen fahre, dass man Sportkameraden auf aller Welt sieht, und die sind ja alle so ein bisschen verrückt wie ich. Das heißt also, dass sie trainieren fleißig und wie man so sagt, die Konkurrenz schläft nicht. Und dass man sich wieder trifft, die eine oder die andere Sportlerin. Und ja, es ist einfach schön.
1: Damit ging ein abwechslungsreicher Tag rund um den Wassersport zu Ende. Beim Elbschwimmen, Segeln und Paddeln standen vor allem Sport, Gemeinschaft und die Freude am Wasser im Mittelpunkt. Ein gelungenes Fest, das einmal mehr zeigte, wie eng Wittenberg mit der Elbe verbunden ist.
3: Am 7. September befuhr gegen 19 Uhr ein 21-jähriger Fahrer eines Yamaha-Grades die alte Wittenberger Straße in Jessen. Auf Höhe einer Firma rannte ein Tier auf die Straße, welchem er auswich. Beim Ausweichen verlor er die Kontrolle über sein Motorrad und stürzte auf die Fahrbahn. Das Grat rutschte in eine Grundstücksumfriedung. Der Motorradfahrer wurde leicht verletzt und musste medizinisch versorgt werden. Das Kleintier rannte unverletzt weiter. Die Unfallschäden wurden am Grat auf 4.000 Euro und am Zaun auf 1.000 Euro geschätzt. Seit mehr als 4 Jahrzehnten beschäftigt sich Wolfgang Frühauf mit Kunst. Nun zeigt der Köthener Maler eine Auswahl seiner Arbeiten in der Galerie am Quadrat in der Landkreisverwaltung. Dabei wird deutlich, wie vielseitig sein künstlerisches Schaffen ist.
4: Landschaften, Porträts und ganz unterschiedliche Techniken. In der Galerie am Quadrat in der Köthener Landkreisverwaltung sind derzeit Arbeiten von Wolfgang Frühauf zu sehen. Der 1949 in Köthen geborene Künstler beschäftigt sich bereits seit mehr als 4 Jahrzehnten intensiv mit der bildenden Kunst. Angefangen hat seine Leidenschaft zunächst mit der Fotografie. Später kamen Zeichnungen von Landschaften und Porträts hinzu. Seit 2005 ist Frühauf Mitglied des Malzirkels am Theater Köthen unter der Leitung von Hartmut Schmiegel. Dort entwickelte er seine Arbeit weiter und probierte immer wieder neue Techniken aus.
5: Ich bin seit 20 Jahren im Malzirkel und habe praktisch

0: Stückes von der Pike an gelernt, wie man Bilder zu malen hat, und habe mich aber auch spezialisiert auf Porträts. Porträts war meine wichtigste gewollte Leistung, und das andere ist dann so nebenbei mitgekommen. Hauptsächlich Drucke, Radierungen, Bleistiftzeichnung, Aquarelle, Pastell, Ölfarbe, also alle Techniken, die man machen kann, habe ich ausprobiert und versucht, so gut wie möglich eben zustande zu bringen.
1: Seine künstlerische Arbeit führte früh auf inzwischen auch über die Region hinaus. Er nahm unter anderem an internationalen Kunstplenärs in Frankreich und Russland sowie an zahlreichen Ausstellungen teil. In der Köthener Landkreisverwaltung ist er dabei kein Unbekannter. Bereits 2010 zeigte er hier eine eigene Porträtausstellung. Die aktuelle Ausstellung gibt nun einen neuen Einblick in sein Schaffen, von Natur- und Porträtstudien bis hin zu Arbeiten, die mit ganz unterschiedlichen Materialien entstanden sind. Und zeigt damit zugleich, wie sich Wolfgang Frühaufs Kunst über viele Jahre immer weiterentwickelt hat.
2: Und dann noch das: Am Samstag, den 12. September, verwandelt sich die Aschersleben Innenstadt ab 19 Uhr wieder in eine einzigartige Flaniermeile für Kunst, Kultur und Genuss. Die lange Nacht der Kultur lädt einmal mehr zum Erleben und Genießen der vielseitigen und lebendigen Kulturszene Aschersleben ein. Zahlreiche Vereine, Institutionen und Kulturschaffende haben sich wieder zusammengeschlossen und bieten ein abwechslungsreiches Angebot, das von Live Musik und Ausstellungen über Lesungen und Vorträge bis hin zu Open-Air-Kino und Himmelsschauen reicht. Mit dieser Information sind wir am Ende unserer Donnerstagsausgabe der RBB Aktuellen Nachrichten. Schauen jetzt noch auf den Wetterbericht und im Anschluss daran gern noch auf die Meldungen aus der Region bzw. aus Dessau-Roßlau. Am Freitag ab 18 Uhr melden wir uns dann aus der Redaktion wieder. Bis dahin haben Sie eine schöne Zeit und machen Sie es gut.
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6: Am Freitag erwarten uns angenehme 22 Grad mit wenig Sonnenschein. Es bleibt tagsüber zwar überwiegend stark bewölkt, doch dafür ist nicht mit Regen zu rechnen. Abends kühlen sich die Temperaturen auf lockere 15 Grad ab und es bleibt wechselnd bewölkt. Mit einer zusätzlichen leichten Brise erwartet uns also ein angenehmer Tagesverlauf.
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0: Am 13. September ist es wieder soweit. Am 2. September-Wochenende öffnen zahlreiche Denkmäler ihre Pforten zum Tag des offenen Denkmals. Unter dem diesjährigen Motto Netzwerke, Denkmal und Infrastruktur liegt der Fokus auf den Themen Infrastruktur, Versorgung, Verbindung und Verkehr. In einem Pressegespräch informierte die Stadt Dessau-Roßlau gemeinsam mit ihren Partnern darüber, was Besucher an diesem Sonntag in der Doppelstadt erleben und entdecken können.
1: Ja, das ist ja ein bundesweiter Aktionstag, um Denkmäler der breiten Öffentlichkeit zugänglich zu machen. Und dieses Jahr gibt es ein ganz besonderes Motto, das heißt Netzwerk und technische Infrastrukturen. Und wer jetzt nur an Brücken und Heizwerke denkt, der wird an dem Tag überrascht werden, was alles zur Infrastruktur dazugehört. Und da haben wir ein breites Programm vorbereitet. Wir als Stadt setzen da auf ein ganz bewährtes Instrument, das nennt sich die Denkmal-Fahrradtour, die jedes Mal zum Tag des offenen Denkmals stattfindet. Und wir werden dieses Jahr am 13.09. vormittags um 9.45 Uhr an der Elbe starten, und zwar bei der Junkers-Paddel-Gemeinschaft. Wir werden von dort aus, also wir kriegen an jeder Station natürlich Informationen zu den Denkmalen, das ist natürlich vorbereitet, und wir werden von der Elbe aus starten zum Vororthaus, über den Albrechtsplatz, zum Heizwerk Ost, zum Rehsumpf. Da kriegen wir dann Informationen auch zu der neuen Flussbadeanstalt, aber auch zu dem Autobahnzubringer, und wir werden enden am Naturkundemuseum. Und ein ganz besonderes Highlight, worauf ich mich auch ganz persönlich darauf freue, ist, dass dieses Jahr Stadtmarketinggesellschaft, Dessauer Verkehrsbetriebe und der Verein der Nahverkehrsfreunde eine wunderbare Aktion auf die Beine stellen werden, die sich um die Dessau-Wörlitzer Eisenbahn dreht und die Trasse der Dessau-Wörlitzer Eisenbahn, also über Oranienbaum-Wörlitz bis zum Wörlitzer Bahnhof selbst. Ja, und wir freuen uns auf eine rege Teilnahme. Die Denkmal-Fahrradtour ist ein kostenfreies Angebot, was wir unterbreiten. Und das wird regelmäßig und auch gerne genutzt. Und es ist immer schön zu sehen, wie ein bunter Pulk an Fahrradfahrenden sich durch diese Stadt bewegen und mit voller Begeisterung auch unsere Denkmale genießen.
0: Ingolf Schmidt, Leiter des Amtes für Wirtschaft und Stadtplanung, hat es bereits angesprochen. In diesem Jahr werden die Stadtmarketinggesellschaft, die Dessauer Verkehrs- und Eisenbahngesellschaft sowie die Nahverkehrsfreunde Dessau gemeinsam kooperieren, um eine ganz besondere Fahrt zu den historischen Städten der Stadt zu organisieren.
2: Unser Part ist ja dabei, nochmal Werbung zu machen für die Wörlitzer Eisenbahn selbst, sodass also diejenigen, die dort mitfahren, die Möglichkeit haben, das noch zu ergänzen. Ja, wir fahren also an dem 13. September den klassischen Sonntagsfahrplan, und wer dort Interesse hat, auch genügend Zeit mitbringt, könnte also entweder am Bahnhof verweilen, wird dort mit kleinen Informationen versorgt, oder nutzt die Möglichkeit, mit unseren Partnern nach Verkehrsfreunden noch eine Tour zu drehen, die natürlich sich um das Denkmal rankt, also das heißt dort also noch Möglichkeit noch mal hat, was zu erleben durch eine kleine Busfahrt. Das ist also die Kombination, die wir an dem Tag anbieten werden. Und deswegen sind wir sehr froh, weil gleichzeitig ist ja auch ein Veranstaltungstag, der bundesweit geht. Gibt es genügend andere Veranstaltungen, wo auch die Nahverkehrsfreunde durch ihr Engagement eingebunden sind. Deswegen sind wir sehr froh, dass die also für uns noch die Möglichkeiten hatten, das mit anzubieten, sodass also wirklich eine gute Kombination aus Strecke der Wörlitzer Eisenbahn und danach folgend noch andere Themen zu erkunden bzw. auch zu erleben.
3: Genau, also wir fahren im Grunde genommen mit Anschluss an der Dessau-Wörlitzer Eisenbahn dann über kleinere Dörfer, wo dann noch ehemalige Nebenstrecken zu sehen sind, auch noch teilweise die Nebenstrecken zu sehen sind, sodass man halt auch mal den Blick entwickelt, wie groß denn doch das Eisenbahnnetz hier bei uns in der Gegend gewesen ist. Genau, also wir fahren ab Dessau Bahnhof, ja, die Möglichkeit mit der Eisenbahn damit zu fahren, 10:05 und 14:05.

0: Dann würde der Anschluss direkt in Wörlitz bestehen an die Busfahrten. Da sind wir dann ca. 30 bis 40 Minuten unterwegs. Es besteht auch die Möglichkeit, in Wörlitz dann einen Ausstieg am Bahnhof zu machen und dann auch später wieder zurückgebracht zu werden zum Bahnhof. Also für Hin- und Zurück inklusive Busfahrt und kleinem Kuchenangebot in Wörlitz kostet das Ticket 30 Euro, ohne Busfahrt 20 Euro. Genau, also wir haben maximale Kapazität pro Fahrt im Bus für 30 Fahrgäste. Die Möglichkeit zur Anmeldung besteht dann bei der Touristinformation oder bei uns, nahverkehrsfreunde-dessau.de, einfach eine E-Mail schreiben und dann werden Sie direkt angemeldet. Ansonsten, ja, wie gesagt, auch per Telefon möglich. Na, vielleicht noch generell zum Tag des offenen Denkmals, dass das halt für uns eine sehr wichtige Geschichte ist, bei der wir auch schon seit Jahren mit dabei sind. Wir haben mehrere Angebote als Nahverkehrsfreunde des OEV. Wir sind auch noch parallel zwischen dem Kraftwerk Schornewitz und Ferropolis unterwegs, wo wir noch einen Pendelverkehr haben, um diese Denkmäler zu verbinden. Wir sehen uns da immer als fahrendes Denkmal, dass man halt auch wirklich einsteigen kann und wirklich diese Historie auch live erleben kann.
1: Der Tag des offenen Denkmals bleibt auch weiterhin ein wichtiger Tag, an dem sich zahlreiche bedeutende Denkmalstätten der Öffentlichkeit mit besonderen Programmen präsentieren. Gleichzeitig erfreut sich dieser besondere Aktionstag in den vergangenen Jahren einer stetig wachsenden Beliebtheit.
2: Ja, vor allen Dingen, weil man nicht nur das Denkmalobjekt selber erfährt, sondern auch diejenigen Personen kennenlernen darf, die hinter den Denkmalen stehen. Weil ein Denkmal zu erhalten, das kostet eben auch Zeit, Energie, persönliches Engagement. Und ich denke, das ist eine ganz besondere Wertschätzung, am Tag des offenen Denkmals auch Gesichter zu zeigen, die hinter diesen Denkmalen ihrem Erhalt stehen. Weil jedes Denkmal, was in Nutzung ist, ist ein gutes Denkmal, weil dann verfällt es auch nicht. Das ist das ganz Besondere am Tag des offenen Denkmals, zu zeigen, wer kümmert sich ja tatsächlich um stadtbildprägende Gebäude. Und das macht es so toll an dem Tag. Also Erfahrungswerte zeigen, dass so ein Fahrradpulk auch mal schnell 40, 50 Personen. Ein Jahr hatten wir auch mal 100 und mehr Personen. Da war ein ganz besonderes Gebäude in dieser Stadt zugänglich gemacht, wo man sonst nicht so reingehen konnte. Aber ich denke, bei der Fahrradtour wird man wieder mit einem ähnlichen Personenumfang rechnen. Ja, ansonsten, wie gesagt, am Tag des offenen Denkmals wird es nicht nur diese Fahrradtour geben, sondern wir sehen ja hier an diesem Plan, Technikmuseum wird offen haben, Wasserturm, Landesarchiv, Stahlhaus Türtner Siedlung. Das sind ebenfalls Objekte, die am Tag des offenen Denkmals ihre Türen öffnen für Besucher.
1: Der Tag des offenen Denkmals bietet auch in diesem Jahr wieder zahlreiche Möglichkeiten, einen abwechslungs- und erlebnisreichen Tag an den historischen Stätten der Doppelstadt zu verbringen. Weitere Informationen gibt es auf der offiziellen Internetseite des Tages des offenen Denkmals sowie bei den teilnehmenden Denkmalstätten und Vereinen.

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1: Herzlich willkommen zu unserer zweiten Folge des RAN 1 Biber Talks in der neuen Saison. Ja, heute darf ich neben mir Rückraumspieler Marcel Novak begrüßen. Schön, dass du da bist.
2: Hallo, ich freue mich auch.
1: Ja, Marcel, seit der neuen Spielzeit bist du jetzt Kapitän beim DRV. Was hat das für dich konkret für Änderungen mit sich gebracht und ja, wie gehst du mit dieser ja, neuen Verantwortung auch um?
2: Also Veränderungen eigentlich gar nicht so viele. Ich war letztes Jahr schon Teil des Mannschaftsrats und auch Co-Kapitän und eigentlich treffen wir alle Entscheidungen auch in diesem Trio mit Karl Hake und Luca Baumgart zusammen. Ansonsten ist man natürlich in vielen Gesprächen mit Vanja als Cheftrainer oder auch teilweise mit unserem Mannschaftsbetreuer Thomas Vollert oder auch Sebastian Glock. Deshalb alles, was organisatorisch ist, läuft dann über uns sozusagen. Aber da hat sich nicht viel verändert und Verantwortung auf dem Spielfeld, ja, das habe ich, glaube ich, schon immer übernommen und mache ich auch gerne. Das macht immer Spaß, vor allem, wenn man erfolgreich dabei ist. Und deshalb, das läuft dieses Jahr genauso wie letztes Jahr und hoffentlich auch noch länger.
1: Jetzt habt ihr in der vergangenen Woche euren ersten Saisonsieg einfahren.

0: können zu Hause gegen die Eulen Ludwigshafen. Nach der Pause war er noch im Rückstand, er konnte das Spiel drehen. Wie blickst du auch da drauf, vor allem jetzt bezüglich ja, des Kampfgeistes der Mannschaft und natürlich auch, wenn man jetzt auch aufs Publikum blickt? Das ist natürlich auch immer ganz wichtig.
1: Richtig, also grundsätzlich freuen wir uns natürlich, dass wir die 2 Punkte zu Hause lassen konnten. Das ist das Wichtigste. Über die Art und Weise kann man natürlich sich immer unterhalten. Grundsätzlich waren wir auch sehr zufrieden. Wir haben das Spiel auch ein bisschen analysiert. In unserer aktuellen Situation mit den vielen Verletzten haben wir das schon gut gemacht über die 60 Minuten. Und das ist genau das, was du sagst, dass wir vor allem in der zweiten Halbzeit dann diesen Schwung mitgenommen haben, die uns die Halle auch gegeben hat, dass wir die Halle auch ein bisschen mitgenommen haben, uns gegenseitig angeheizt haben und dann hat das auch wirklich Spaß gemacht und da hatte ich auch zu keinem Zeitpunkt das Gefühl, dass wir das nicht mehr drehen. Deshalb war das wirklich eine sehr tolle zweite Halbzeit, die auch wirklich auf dem Feld sehr viel Spaß gemacht hat mit den Zuschauern.
0: Okay, und dann blicken wir noch auf das anstehende Spiel am Freitag. Geht's gegen den VfL Eintracht Hagen. Das ist natürlich schon wieder eigentlich das nächste Brett. Die haben gleich mit 2 Kantersiegen die Saison gestartet. Worauf wird's ankommen in dem Spiel, um da ja die Punkte auch wieder in Dessau zu lassen?
1: Also ins Detail kann ich jetzt noch nicht so gehen, was das Sportliche angeht. Da haben wir uns noch nicht richtig mit beschäftigt. Da gehen wir immer 2 Tage vorm Spiel an die explizite Vorbereitung des Gegners. Aber grundsätzlich, wie du es gesagt hast, ist es auf jeden Fall ein Aufstiegskandidat dieses Jahr, die in den ersten beiden Spielen jetzt bewiesen haben, was sie drauf haben. Kader hat eine unglaubliche Qualität, aber ich bin der Meinung, dass die Vergangenheit gezeigt hat, dass erstens die Liga sehr verrückt sein kann und dass auch Underdogs gewinnen können. Und zweitens, dass in Anhalt Arena sowieso kein Gegner unschlagbar ist. Und genauso gehen wir an das Spiel ran. Wir wollen da 2 Punkte holen. Was am Ende möglich sein wird, werden wir am Freitag sehen.
0: Okay, ja, dann wünsche ich euch da natürlich ganz viel Erfolg und ja, danke dir, dass du uns heute hier im Studio besucht hast.
1: Vielen Dank und sehr gerne.
0: Und Sie lade ich natürlich auch wieder recht herzlich ein, am Freitag um 20 Uhr in der Anhalt Arena mit dabei zu sein und die Biber kräftig zu unterstützen.

Vor 100 Jahren wurde in Sandersdorf die Feuerwehr gegründet. Dieses besondere Jubiläum wurde am Samstag mit einem großen Fest gefeiert. Auf dem Gelände der Feuerwehr herrschte reges Treiben. Familien und Freunde kamen zusammen. Für die jüngsten Besucher gab es unter anderem eine Hüpfburg und verschiedene Aktionen. Auch das Kinder- und Jugendballett 1965 aus Sandersdorf sorgte mit einer Show für Unterhaltung. Im Mittelpunkt stand jedoch die Geschichte der Feuerwehr. Seit ihrer Gründung vor einem Jahrhundert stehen Einsatzbereitschaft, Engagement und Gemeinschaft im Mittelpunkt. Beim Jubiläumsfest wurde deshalb nicht nur zurückgeblickt, sondern auch das Engagement der heutigen Feuerwehrleute und der nächsten Generation gewürdigt. Für das leibliche Wohl war ebenfalls gesorgt. Neben verschiedenen Speisen und Getränken gab es unter anderem einen eigenen Dönerstand sowie Kaffee und Kuchen. Dazu sorgte Live-Musik und ein abwechslungsreiches Programm für einen gelungenen Festtag für die ganze Familie.

0: und herzlich willkommen zur Donnerstagsausgabe der RBW Aktuellnachrichten. Landrat Markus Bauer hat sich zum Ausgang der jüngsten Landtagswahl geäußert. Er sagt, die Brandmauer ist längst kein rein parteipolitisches Konstrukt mehr, weder in Berlin noch in Magdeburg. Sie zieht sich inzwischen durch die Gesellschaft, durch Vereine und durch Familien. Und sie führt dazu, dass Menschen nicht mehr miteinander reden. Das treibt mich um, das macht mir Sorgen. Der Landrat betont weiter, wir als Gesellschaft haben die Verantwortung, gemeinsam in den Diskurs zu treten und miteinander zu sprechen. Die Politik hat dabei eine klare Vorbildwirkung. Denn ohne Diskurs stirbt die Demokratie. Wir müssen Verantwortung übernehmen für unsere Gesellschaft. Markus Bauer sagte, ich wünsche mir, dass der Regierungsauftrag, den die Wähler gesetzt haben, ernst genommen wird. Dass die Menschen, die sich haben wählen lassen, Verantwortung übernehmen und eine arbeitsfähige Regierung zustande bringen. Und dass sie dieses tief gespaltene Land wieder einen. Das ist auch die Erwartungshaltung vieler Vereine und vieler Menschen in der Region. Zugleich hält der Landrat fest, dass man moralische Grenzen benötige. Wir brauchen sie, um zu definieren, wie unser moralischer Kompass lautet und mit denen, die innerhalb dieser Grenzen und mit diesem Kompass arbeiten, müssen wir auch reden. In der Lutherstadt Wittenberg fand kürzlich das traditionelle Elbeschwimmen statt. Beim sogenannten Wassersporttag stellten verschiedene Vereine zudem ihre Angebote einer aktiven Freizeitgestaltung vor und warben für Mitstreiter. Für die Besucher und auch die Wagemutigen, die die Elbequerung vollzogen, ein interessanter Wochenendtermin.
1: In Wittenberg dreht sich an diesem Wochenende alles um den Wassersport. Beim Tag der offenen Tür zeigen die Vereine ihre verschiedenen Wassersportarten. Ein Höhepunkt ist das traditionelle Elbschwimmen, organisiert von der Wassersportgemeinschaft Wittenberg 1962 e.V. Auch Segler und Kanuten laden die Besucher aufs Wasser ein. Dabei geht es um Sport, Spaß und Gemeinschaft. Besucher können die Boote kennenlernen und selbst erste Erfahrungen sammeln. So wird die Elbe für den 23. August 2026 zum Treffpunkt für Wassersportler und Gäste.
2: Und Tradition ist es, an einem Wochenende im Sommer hier unseren Tag der offenen Tür durchzuführen, bei dem wir uns als Verein und jede Abteilung präsentieren. Und ja, die Kanuten tun das, wie man hier ringsherum sieht, mit ihren Kajaks. Und wir sind ein Verein mit rund 35 oder eine Abteilung mit rund 35 Mitgliedern, die im Wesentlichen den Wasserwandersport als Hobby betreiben und das nicht nur auf der Elbe, sondern auch auf den Gewässern, die hier so im Umland sind und auf denen man gut paddeln kann, wie dem Spreewald oder auch den Berliner Gewässern. Ja, zum Tag der offenen Tür verbinden wir das Ganze mit dem Elbeschwimmen. Einmal hat schon stattgefunden, einen Durchgang, einen zweiten bieten wir in Kürze an. Das ist ein großer Teil des Programms, natürlich das gesellige Beisammensein. Und im Wesentlichen geht es darum, dass wir als sportliche Abteilungen unseren Sport vorstellen, dass wir den Gästen die Möglichkeit geben, mal ein bisschen zu schnuppern, sich mal ins Boot zu setzen mit einem Guide oder auch allein mal zu paddeln und sich ein bisschen was erklären zu lassen, worin denn der Reiz des Paddelns auf dem Wasser eigentlich besteht. Ja, der Reiz des Paddelns ist natürlich, ganz nah an der Natur zu sein, mittendrin zu sein in der Natur. Mitunter ist es auch die Einsamkeit, die Natur also in aller Ruhe zu erleben, sich in der Natur zu bewegen, egal wie das Wetter ist, ob es etwas kühler ist, ob Sommer ist, ob Wind oder nicht. Und das kann jeder für sich so entscheiden, wie er das möchte. Und das ist eigentlich der Reiz. Und das eben nicht nur in der Gegend, in der man sich auskennt, wie wir hier auf der Elbe, sondern letztendlich überall in Deutschland oder auch Europa.
1: Beim traditionellen Elbschwimmen geht es für die Teilnehmer einmal quer durch den Fluss. Die Wasserwacht sorgt dabei für die Sicherheit. Rettungsschwimmer und Boote begleiten die Schwimmer. Besonders starke Strömungen sind zu erwarten, was es zu einer großen Herausforderung macht. Jede Altersstufe ist vertreten und meistern diese Veranstaltung ohne Probleme.
3: Ich bin Thomas Vier, Ortsgruppenleiter der Wasserwacht in Wittenberg und hier für heute der Chef von Skanze aus Sicht der Wasserrettung. Wir haben das alljährliche Elbeschwimmen gemacht. Das heißt, unter fachkundiger Beobachtung dürfen die Wittenberger und Wittenbergerinnen, die Gäste, einmal quer über die Elbe schwimmen. Die Elbe als ja, 100

0: Bundeswasserstraße ist natürlich nicht einfach so ein Badegewässer. Deswegen findet das Ganze unter Beobachtung statt, unter Aufsicht von uns. Und wir begleiten die Schwimmer mit Booten und mit Rettungsschwimmern, sodass im Fall der Fälle auch immer jemand da ist, der dann auch dementsprechend zugreifen kann. Die Elbe ist aktuell unterwegs mit 5 Kilometern pro Stunde. Das klingt jetzt erstmal nicht schnell, es ist sowieso Schrittgeschwindigkeit. Aber in der Fahrrinne selber in der Strömung merkt man, dass man abgetrieben wird. In der Regel schafft man es nicht wirklich direkt durchzuschwimmen. Also man wird immer abgetrieben, das ist geplant, das ist auch gewollt. Und das ist für ungeübte Schwimmer erstmal eine Erfahrung, in dieser Fahrrinne mitgerissen zu werden und dann trotzdem die Ruhe zu bewahren, trotzdem sein Ziel zu verfolgen, und dann kommt man völlig problemlos auch auf der anderen Seite an. Das Durchschwimmen durch die Elbe ist für die Wittenberger immer so ein Highlight. Und wenn man sieht, dass heute der jüngste Teilnehmer 10 Jahre alt ist und vor ein paar Jahren der jüngste Teilnehmer 7 Jahre, sieht man schon, dass das reizvoll ist, die Elbe zu bezwingen, sagt man es mal so. Aber wie gesagt, immer nur unter Beobachtung, immer nur unter Begleitung von Rettungsschwimmern. Sonst ist es einfach zu gefährlich und der Reiz ist einfach da. Dafür ist die Elbe unsere Elbe und da muss man auch mal durchgeschwommen sein als Wittenberger.
1: Paddeln verbindet. Der Verein hat rund 35 Mitglieder, die den Wassersport meist als Hobby betreiben. Gepaddelt wird auf der Elbe und vielen weiteren Gewässern. Einige Mitglieder sind auch sportlich sehr erfolgreich. Helga Freund wurde bereits zum 41. Mal Weltmeisterin und brachte dieses Jahr aus Kanada 2 Goldmedaillen mit.
2: Also mein Name ist Helga Freund, ich bin 72 Jahre alt, habe mit 11 Jahren angefangen zu paddeln, mit 21 wieder fast aufgehört, weil dann Beruf, Studium, Familie, alles viel wichtiger waren. Und mit 48 bin ich wieder ins Boot geklettert und 2 Jahre später hat man mich mitgenommen zur Weltmeisterschaft nach Kanada. Und dort habe ich gewonnen vor 40 Frauen. Und ja, seitdem bin ich so oft, wie es geht, auf dem Wasser. Und dieses Jahr war ich auch in Kanada zur Weltmeisterschaft und habe 2-mal Gold wieder mitgebracht. Nun bin ich 41-mal Weltmeister und das Paddeln macht einfach Spaß. Und ja, und ich kann aber auch ruhig paddeln. Ich kann auch mal Genuss paddeln, also sprich Wanderboot fahren, weil mein Mann ist kein Rennsportler. Und auch, weil das hier ein Verein ist, der vorwiegend Wanderboot fährt, möchte man ja es in der Gemeinschaft erleben. Wenn ich zu Wettkämpfen fahre, dass man Sportkameraden auf aller Welt sieht und die sind ja alle so ein bisschen verrückt wie ich. Das heißt also, dass sie trainieren fleißig und wie man so sagt, die Konkurrenz schläft nicht. Und dass man sich wieder trifft, die eine oder die andere Sportlerin. Und ja, es ist einfach schön.
1: Damit ging ein abwechslungsreicher Tag rund um den Wassersport zu Ende. Beim Elbschwimmen, Segeln und Paddeln standen vor allem Sport, Gemeinschaft und die Freude am Wasser im Mittelpunkt. Ein gelungenes Fest, das einmal mehr zeigte, wie eng Wittenberg mit der Elbe verbunden ist.
3: Am 7. September befuhr gegen 19 Uhr ein 21-jähriger Fahrer eines Yamaha-Grades die alte Wittenberger Straße in Jessen. Auf Höhe einer Firma rannte ein Tier auf die Straße, welchem er auswich. Beim Ausweichen verlor er die Kontrolle über sein Motorrad und stürzte auf die Fahrbahn. Das Grat rutschte in eine Grundstücksumfriedung. Der Motorradfahrer wurde leicht verletzt und musste medizinisch versorgt werden. Das Kleintier rannte unverletzt weiter. Die Unfallschäden wurden am Grat auf 4.000 Euro und am Zaun auf 1.000 Euro geschätzt. Seit mehr als 4 Jahrzehnten beschäftigt sich Wolfgang Frühauf mit Kunst. Nun zeigt der Köthener Maler eine Auswahl seiner Arbeiten in der Galerie am Quadrat in der Landkreisverwaltung. Dabei wird deutlich, wie vielseitig sein künstlerisches Schaffen ist.
4: Landschaften, Porträts und ganz unterschiedliche Techniken. In der Galerie am Quadrat in der Köthener Landkreisverwaltung sind derzeit Arbeiten von Wolfgang Frühauf zu sehen. Der 1949 in Köthen geborene Künstler beschäftigt sich bereits seit mehr als 4 Jahrzehnten intensiv mit der bildenden Kunst. Angefangen hat seine Leidenschaft zunächst mit der Fotografie. Später kamen Zeichnungen von Landschaften und Porträts hinzu. Seit 2005 ist Frühauf Mitglied des Malzirkels am Theater Köthen unter der Leitung von Hartmut Schmiegel. Dort entwickelte er seine Arbeit weiter und probierte immer wieder neue Techniken aus.
5: Ich bin seit 20 Jahren im Mahlzirkel und habe praktisch von der Pike an gelernt, wie man Bilder zu malen hat, und habe mich aber auch spezialisiert auf Porträts. Porträts war meine wichtigste gewollte Leistung, und das andere ist dann so nebenbei mitgekommen. Hauptsächlich Drucke, Radierungen, Bleistiftzeichnungen, Aquarelle, Pastell, Ölfarbe, also alle Techniken, die man machen kann, habe ich ausprobiert und versucht, so gut wie möglich eben zustande zu bringen.
4: Seine künstlerische Arbeit führte Frühauf inzwischen auch über die Region hinaus. Er nahm unter anderem an internationalen Kunstplenärs in Frankreich und Russland sowie an zahlreichen Ausstellungen teil. In der Köthener Landkreisverwaltung ist er dabei kein Unbekannter. Bereits 2010 zeigte er hier eine eigene Porträtausstellung. Die aktuelle Ausstellung gibt nun einen neuen Einblick in sein Schaffen, von Natur- und Porträtstudien bis hin zu Arbeiten, die mit ganz unterschiedlichen Materialien entstanden sind. Und zeigt damit zugleich, wie sich Wolfgang Frühaufs Kunst über viele Jahre immer weiterentwickelt hat.
3: Und dann noch das: Am Samstag, den 12. September, verwandelt sich die Aschersleber Innenstadt ab 19 Uhr wieder in eine einzigartige Flaniermeile für Kunst, Kultur und Genuss. Die lange Nacht der Kultur lädt einmal mehr zum Erleben und Genießen der vielseitigen und lebendigen Kulturszene Aschers-Lebens ein. Zahlreiche Vereine, Institutionen und Kulturschaffende haben sich wieder zusammengeschlossen und bieten ein abwechslungsreiches Angebot, das von Live-Musik und Ausstellungen über Lesungen und Vorträge bis hin zu Open-Air-Kino und Himmelsschauen reicht. Mit dieser Information sind wir am Ende unserer Donnerstagsausgabe der RBB Aktuellen Nachrichten. Schauen jetzt noch auf den Wetterbericht und im Anschluss daran gern noch auf die Meldungen aus der Region bzw. aus Dessau-Roßlau. Am Freitag ab 18 Uhr melden wir uns dann aus der Redaktion wieder. Bis dahin haben Sie eine schöne Zeit und machen Sie es gut.
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6: Am 13. 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Für jeden, der nicht selber mitmachen will, heißt es trotzdem vorbeikommen und die Läufer kräftig anfeuern.
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1: Am Freitag erwarten uns angenehme 22 Grad mit wenig Sonnenschein. Es bleibt tagsüber zwar überwiegend stark bewölkt, doch dafür ist nicht mit Regen zu rechnen. Abends kühlen sich die Temperaturen auf lockere 15 Grad ab und es bleibt wechselnd bewölkt. Mit einer zusätzlichen leichten Brise erwartet uns also ein angenehmer Tagesverlauf.
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0: Am 13. September ist es wieder soweit. Am 2. Septemberwochenende öffnen zahlreiche Denkmäler ihre Pforten zum Tag des offenen Denkmals. Unter dem diesjährigen Motto Netzwerke, Denkmal und Infrastruktur liegt der Fokus auf den Themen Infrastruktur, Versorgung, Verbindung und Verkehr. In einem Pressegespräch informierte die Stadt Dessau-Roßlau gemeinsam mit ihren Partnern darüber, was Besucher an diesem Sonntag in der Doppelstadt erleben und entdecken können.
1: Ja, das ist ja ein bundesweiter Aktionstag, um Denkmale der breiten Öffentlichkeit zugänglich zu machen. Und dieses Jahr gibt es ein ganz besonderes Motto, das heißt Netzwerk und technische Infrastrukturen. Und wer jetzt nur an Brücken und Heizwerke denkt, der wird an dem Tag überrascht werden, was alles zur Infrastruktur dazugehört. Und da haben wir ein breites Programm vorbereitet. Wir als Stadt setzen da auf ein ganz bewährtes Instrument, das nennt sich die Denkmal-Fahrradtour, die jedes Mal zum Tag des offenen Denkmals stattfindet. Und wir werden dieses Jahr am 13.09. vormittags um 9.45 Uhr an der Elbe starten, und zwar bei der Junkers Paddelgemeinschaft. Wir werden von dort aus, also wir kriegen an jeder Station natürlich Informationen zu den Denkmalen. Das ist natürlich vorbereitet, und wir werden von der Elbe aus starten zum Vororthaus, über den Albrechtsplatz, zum Heizwerk Ost, zum Rehsumpf. Da kriegen wir dann Informationen auch zur neuen Flussbadeanstalt, aber auch zu dem Autobahnzubringer, und wir werden enden am Naturkundemuseum. Und ein ganz besonderes Highlight, worauf ich mich auch ganz persönlich darauf freue, ist, dass dieses Jahr Stadtmarketinggesellschaft, Dessauer Verkehrsbetriebe und der Verein der Nahverkehrsfreunde eine wunderbare Aktion auf die Beine stellen werden, die sich um die Dessau-Wörlitzer Eisenbahn dreht und die Trasse der Dessau-Wörlitzer Eisenbahn, also über Oranienbaum-Wörlitz bis zum Wörlitzer Bahnhof selbst. Ja, und wir freuen uns auf eine rege Teilnahme. Die Denkmal-Fahrradtour ist ein kostenfreies Angebot, was wir unterbreiten, und das wird regelmäßig und auch gerne genutzt. Und es ist immer schön zu sehen, wie ein bunter Pulk an Fahrradfahrenden sich durch diese Stadt bewegen und mit voller Begeisterung auch unsere Denkmale genießen.
0: Ingolf Schmidt, Leiter des Amtes für Wirtschaft und Stadtplanung, hat es bereits angesprochen. In diesem Jahr werden die Stadtmarketinggesellschaft, die Dessauer Verkehrs- und Eisenbahngesellschaft sowie die Nahverkehrsfreunde Dessau gemeinsam kooperieren, um eine ganz besondere Fahrt zu den historischen Städten der Stadt zu organisieren.
2: Unser Part ist ja dabei, nochmal Werbung zu machen für die Wörlitzer Eisenbahn selbst, sodass also diejenigen, die dort mitfahren, die Möglichkeit haben, das noch zu ergänzen. Ja, wir fahren also an dem 13. September den klassischen Sonntagsfahrplan, und wer dort Interesse hat, auch genügend Zeit mitbringt, könnte also entweder am Bahnhof verweilen, wird dort mit kleinen Informationen versorgt, oder nutzt die Möglichkeit, mit unseren Partnern nach Verkehrsfreunden noch eine Tour zu drehen, die natürlich sich um das Denkmal rankt, also das heißt dort also noch Möglichkeit nochmal hat, was zu erleben durch eine kleine Busfahrt. Das ist also die Kombination, die wir an dem Tag anbieten werden. Und deswegen sind wir sehr froh, weil gleichzeitig ist ja auch ein Veranstaltungstag, der bundesweit geht. Gibt es genügend andere Veranstaltungen, wo auch die Nahverkehrsfreunde durch ihr Engagement eingebunden sind. Deswegen sind wir sehr froh, dass die also für uns noch die Möglichkeiten hatten, das mit anzubieten, sodass also wirklich eine gute Kombination aus Strecke der Wörlitzer Eisenbahn und danach folgend noch andere Themen zu erkunden bzw. auch zu erleben.
3: Genau, also wir fahren im Grunde genommen mit Anschluss an der Dessau-Wörlitzer Eisenbahn dann über kleinere Dörfer, wo dann noch ehemalige Nebenstrecken zu sehen sind, auch noch teilweise die Nebenstrecken zu sehen sind, sodass man halt auch mal den Blick entwickelt, wie groß denn doch das Eisenbahnnetz hier bei uns in der Gegend gewesen ist. Genau, also wir fahren ab Dessau Bahnhof, hat die Möglichkeit mit der Eisenbahn damit zu fahren, 10:05 und 14:05.

0: Dann würde der Anschluss direkt in Wörlitz bestehen an die Busfahrten. Da sind wir dann ca. 30 bis 40 Minuten unterwegs. Es besteht auch die Möglichkeit, in Wörlitz dann einen Ausstieg am Bahnhof zu machen und dann auch später wieder zurückgebracht zu werden zum Bahnhof. Also für Hin- und Zurück inklusive Busfahrt und kleinem Kuchenangebot in Wörlitz kostet das Ticket 30 Euro, ohne Busfahrt 20 Euro. Genau, also wir haben maximale Kapazität pro Fahrt im Bus für 30 Fahrgäste. Die Möglichkeit zur Anmeldung besteht dann bei der Touristinformation oder bei uns, nahverkehrsfreunde-dessau.de, einfach eine E-Mail schreiben und dann werden Sie direkt angemeldet. Ansonsten, ja, wie gesagt, auch per Telefon möglich. Na, vielleicht noch generell zum Tag des offenen Denkmals, dass das halt für uns eine sehr wichtige Geschichte ist, bei dem wir auch schon seit Jahren mit dabei sind. Wir haben mehrere Angebote als Nahverkehrsfreunde des OEV. Wir sind auch noch parallel zwischen dem Kraftwerk Schornewitz und Ferropolis unterwegs, wo wir noch einen Pendelverkehr haben, um diese Denkmäler zu verbinden. Wir sehen uns da immer als fahrendes Denkmal, dass man halt auch wirklich einsteigen kann und wirklich diese Historie auch live erleben kann.
1: Der Tag des offenen Denkmals bleibt auch weiterhin ein wichtiger Tag, an dem sich zahlreiche bedeutende Denkmalstätten der Öffentlichkeit mit besonderen Programmen präsentieren. Gleichzeitig erfreut sich dieser besondere Aktionstag in den vergangenen Jahren einer stetig wachsenden Beliebtheit.
2: Ja, vor allen Dingen, weil man nicht nur das Denkmalobjekt selber erfährt, sondern auch diejenigen Personen kennenlernen darf, die hinter den Denkmalen stehen. Weil ein Denkmal zu erhalten, das kostet eben auch Zeit, Energie, persönliches Engagement. Und ich denke, das ist eine ganz besondere Wertschätzung am Tag des offenen Denkmals, auch Gesichter zu zeigen, die hinter diesen Denkmalen in ihrem Erhalt stehen. Weil jedes Denkmal, was in Nutzung ist, ist ein gutes Denkmal, weil dann verfällt es auch nicht. Das ist das ganz Besondere am Tag des offenen Denkmals, zu zeigen, wer kümmert sich ja tatsächlich um stadtbildprägende Gebäude. Und das macht es so toll an dem Tag. Also Erfahrungswerte zeigen, dass so ein Fahrradpulk auch mal schnell 40, 50 Personen. Ein Jahr hatten wir auch mal 100 und mehr Personen. Da war ein ganz besonderes Gebäude in dieser Stadt zugänglich gemacht, wo man sonst nicht so reingehen konnte. Aber ich denke, bei der Fahrradtour wird man wieder mit einem ähnlichen Personenumfang rechnen. Ja, ansonsten, wie gesagt, am Tag des offenen Denkmals wird es nicht nur diese Fahrradtour geben, sondern wir sehen ja hier an diesem Plan, Technikmuseum wird offen haben, Wasserturm, Landesarchiv, Stahlhaus Türtner Siedlung. Das sind ebenfalls Objekte, die am Tag des offenen Denkmals ihre Türen öffnen für Besucher.
1: Der Tag des offenen Denkmals bietet auch in diesem Jahr wieder zahlreiche Möglichkeiten, einen abwechslungs- und erlebnisreichen Tag an den historischen Stätten der Doppelstadt zu verbringen. Weitere Informationen gibt es auf der offiziellen Internetseite des Tages des offenen Denkmals sowie bei den teilnehmenden Denkmalstätten und Vereinen.

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1: Herzlich willkommen zu unserer zweiten Folge des Ran 1 Bibertalks in der neuen Saison. Ja, heute darf ich neben mir Rückraumspieler Marcel Novak begrüßen. Schön, dass du da bist.
2: Hallo, ich freue mich auch.
1: Ja, Marcel, seit der neuen Spielzeit bist du jetzt Kapitän beim DRV. Was hat das für dich konkret für Änderungen mit sich gebracht und ja, wie gehst du mit dieser ja, neuen Verantwortung auch um?
2: Also Veränderungen eigentlich gar nicht so viele. Ich war letztes Jahr schon Teil des Mannschaftsrats und auch Co-Kapitän. Und eigentlich treffen wir alle Entscheidungen auch in diesem Trio mit Karl Hake und Luca Baumgart zusammen. Ansonsten ist man natürlich in vielen Gesprächen mit Vanja als Cheftrainer oder auch teilweise mit unserem Mannschaftsbetreuer Thomas Vollert oder auch Sebastian Glock. Deshalb alles, was organisatorisch ist, läuft dann über uns sozusagen. Aber da hat sich nicht viel verändert und Verantwortung auf dem Spielfeld, ja, das habe ich, glaube ich, schon immer übernommen und mache ich auch gerne. Das macht immer Spaß, vor allem, wenn man erfolgreich dabei ist. Und deshalb, das läuft dieses Jahr genauso wie letztes Jahr und hoffentlich auch noch länger.
1: Jetzt habt ihr in der vergangenen Woche euren ersten Saisonsieg einfahren.

0: können zu Hause gegen die Eulen Ludwigshafen. Nach der Pause war er noch im Rückstand, er konnte das Spiel drehen. Wie blickst du auch da drauf, vor allem jetzt bezüglich ja, des Kampfgeists der Mannschaft und natürlich auch, wenn man jetzt auch aufs Publikum blickt, das ist natürlich auch immer ganz wichtig.
1: Richtig, also grundsätzlich freuen wir uns natürlich, dass wir die 2 Punkte zu Hause lassen konnten. Das ist das Wichtigste. Über die Art und Weise kann man natürlich sich immer unterhalten. Grundsätzlich waren wir auch sehr zufrieden. Wir haben das Spiel auch ein bisschen analysiert. In unserer aktuellen Situation mit den vielen Verletzten haben wir das schon gut gemacht über die 60 Minuten. Und das ist genau das, was du sagst, dass wir vor allem in der zweiten Halbzeit dann diesen Schwung mitgenommen haben, die uns die Halle auch gegeben hat, dass wir die Halle auch ein bisschen mitgenommen haben, uns gegenseitig angeheizt haben und dann hat das auch wirklich Spaß gemacht und da hatte ich auch zu keinem Zeitpunkt das Gefühl, dass wir das nicht mehr drehen. Deshalb war das wirklich eine sehr tolle zweite Halbzeit, die auch wirklich auf dem Feld sehr viel Spaß gemacht hat mit den Zuschauern.
0: Okay, und dann blicken wir noch auf das anstehende Spiel am Freitag. Geht's gegen den VfL Eintracht Hagen. Das ist natürlich schon wieder eigentlich das nächste Brett. Die haben gleich mit 2 Kantersiegen die Saison gestartet. Worauf wird's ankommen in dem Spiel, um da ja die Punkte auch wieder in Dessau zu lassen?
1: Also ins Detail kann ich jetzt noch nicht so gehen, was das Sportliche angeht. Da haben wir uns noch nicht richtig mit beschäftigt. Da gehen wir immer 2 Tage vom Spiel an die explizite Vorbereitung des Gegners. Aber grundsätzlich, wie du es gesagt hast, ist es auf jeden Fall ein Aufstiegskandidat dieses Jahr, die in den ersten beiden Spielen jetzt bewiesen haben, was sie drauf haben. Kader hat eine unglaubliche Qualität, aber ich bin der Meinung, dass die Vergangenheit gezeigt hat, dass erstens die Liga sehr verrückt sein kann und dass auch Underdogs gewinnen können. Und zweitens, dass in Anhalt Arena sowieso kein Gegner unschlagbar ist. Und genauso gehen wir an das Spiel ran. Wir wollen nur 2 Punkte holen. Was am Ende möglich sein wird, werden wir am Freitag sehen.
0: Okay, ja, dann wünsche ich euch da natürlich ganz viel Erfolg und ja, danke dir, dass du uns heute hier im Studio besucht hast.
1: Vielen Dank und sehr gerne.
0: Und Sie lade ich natürlich auch wieder recht herzlich ein, am Freitag um 20 Uhr in der Anhalt Arena mit dabei zu sein und die Biber kräftig zu unterstützen.

Vor 100 Jahren wurde in Sandersdorf die Feuerwehr gegründet. Dieses besondere Jubiläum wurde am Samstag mit einem großen Fest gefeiert. Auf dem Gelände der Feuerwehr herrschte reges Treiben. Familien und Freunde kamen zusammen. Für die jüngsten Besucher gab es unter anderem eine Hüpfburg und verschiedene Aktionen. Auch das Kinder- und Jugendballett 1965 aus Sandersdorf sorgte mit einer Show für Unterhaltung. Im Mittelpunkt stand jedoch die Geschichte der Feuerwehr. Seit ihrer Gründung vor einem Jahrhundert stehen Einsatzbereitschaft, Engagement und Gemeinschaft im Mittelpunkt. Beim Jubiläumsfest wurde deshalb nicht nur zurückgeblickt, sondern auch das Engagement der heutigen Feuerwehrleute und der nächsten Generationen gewürdigt. Für das leibliche Wohl war ebenfalls gesorgt. Neben verschiedenen Speisen und Getränken gab es unter anderem einen eigenen Dönerstand sowie Kaffee und Kuchen. Dazu sorgte Live-Musik und ein abwechslungsreiches Programm für einen gelungenen Festtag für die ganze Familie.

0: Schön, dass Sie mit dabei sind. Herzlich willkommen an diesem Freitag zu den RBB Aktuellnachrichten. Vom 14. September bis 16. September ist die Puschkinstraße in Höhe des städtischen Kulturhauses im Ortsteil Wolfen aufgrund von Baumpflegearbeiten voll gesperrt. Eine Umleitung ist wie folgt ausgeschildert. Es geht über die Andresenstraße, Filmstraße, Bunsenstraße und umgekehrt. Am vergangenen Wochenende fanden im Bahnbetriebswerk in der Lutherstadt Wittenberg die 36. Bahnaktions- und Eisenbahnerlebnistage durch den Förderverein Berlin-Anhaltische Eisenbahn e.V. statt. Präsentiert wurden sowohl moderne und historische Lokomotiven als auch Modelleisenbahnen und auch Mitfahrten auf der Museumslokomotive. Die wurden den Interessierten nämlich ermöglicht.
1: Der Förderverein Berlin-Anhaltische Eisenbahn e.V. hat am Wochenende des 5. und 6. September zu den 36. Bahnaktions- und Eisenbahnerlebnistagen eingeladen. Unter dem Motto Eisenbahn zum Anfassen, Fotografieren und Mitfahren fanden im Bahnbetriebswerk Lutherstadt-Wittenberg-Hüfner-Straße Aktionen rund ums Bahnfahren statt. Präsentiert wurden während den Erlebnistagen historische sowie moderne Fahrzeuge von dem Förderverein und auch des Nahverkehrs Sachsen-Anhalt. Auch die Museumslokomotive V100-003 wurde wieder der breiten Öffentlichkeit präsentiert. Ferner ermöglichte das Lokpersonal Mitfahrten auf einigen Lokomotiven sowie die Vorstellung der Arbeit an den Modellbahnen. Der Förderverein feierte in diesem Jahr an den Erlebnistagen außerdem sein 35-jähriges Jubiläum.
2: Ja, unser Förderverein Berlin-Anhaltische Eisenbahn hat 50 Mitglieder, davon natürlich auch fördernde Mitglieder. So der harte Kern bilden 25 Mitglieder, die hier aktiv unsere Arbeit gestalten. Unsere Arbeit selber recht vielfältig. Wir befassen uns mit dem Erhalt historischer Lokomotiven. Dann natürlich hier am Standort Bahnbetriebswerk die Anlagen und Einrichtungen nutzbar zu halten, denn des Weiteren eine wichtige Sache unsere Modellbahnen, die wir hier auch zum Teil nach historischen Vorbildern nachgestaltet haben. Und so haben wir auch eine vielfältige Arbeit, dass wir natürlich auch die Historie erhalten, denkmalgeschützt erhalten. Und wir wollen natürlich auch im Rahmen unserer Aktivitäten und Ausstellungen und Sonderfahrten das Verkehrsmittel Eisenbahn der Allgemeinheit nahebringen.
1: Als Programmpunkte gab es außerdem Vorführungen der Diensthund-Führerschule der Polizei, Feuerwehr, des Kampfsportclub Dokan und musikalische Untermalung durch die Musikschule Fröhlich. Der Förderverein finanziert sich so durch die verschiedenen Aktivitäten, Mitgliedsbeiträge und durch die Möglichkeit, für ausgewählte Projekte Förderungen zu beantragen. Außerdem bieten sie auch außerhalb der Erlebnistage Sonderfahrten auf ihren Lokomotiven an.
2: Wir bieten Sonderfahrten mit historischen Fahrzeugen an. Unsere Museumslokomotive V100-003, wo wir dann zu ausgewählten Veranstaltungen, Aktivitäten, gerade auch im Land Sachsen-Anhalt, dann Fahrten anbieten. Die nächsten Fahrten planen wir am 31. Oktober, wo wir dann nach Wernigerode und Thale fahren und am zweiten Adventswochenende nach Quedlinburg, wo wir dann aber auch wirklich attraktive Dinge anbieten wollen, wo dann der Reisende natürlich auch am Zielort eine Attraktion vorfindet.
1: Wie bei vielen Vereinen bleibt der fehlende Nachwuchs auch hier ein Problem. Es gäbe zwar Interessierte, aber im Verein geht es eben nicht nur um das Spielen mit den Bahnen, sondern auch um Vereinsarbeit und administrative Leistungen, um die Arbeit umzusetzen. Die nächsten Projekte sind dennoch schon geplant.
2: Gegenwärtig arbeiten wir noch am Projekt der Sanierungen des Lokschuppenbereiches. Dort finden in diesem Jahr noch abschließend einige Sanierungsarbeiten statt. Das sind Auflagen, die aus den Prüfungen des Bauwerkes hervorgegangen sind, um nachher auch eine mittelfristige weitere uneingeschränkte Nutzung zu haben. Laufende Projekte sind ferner der Erhalt auch unserer Museumslokomotive V100-003, die wir auch dank großer Förderung des Landes wieder in Betrieb nehmen konnten. Aber auch dort ist es wichtig, wenn die Lok läuft, im laufenden Betrieb ist es für viele Dinge Aufgaben zu erledigen, die aufgebracht werden müssen. Hier ist es auch kaum noch möglich, irgendwelche Eigenleistungen zu erbringen, denn für jede Aktivität, jede Reparatur und dergleichen muss

0: richtiges Zuhause mit liebevollen Eltern zu geben, sagte die zuständige Fachdienstleisterin Jugend und Familie Josephine Wartmann. Wer Interesse hat und den Weg zu uns findet, erhält von unserem Pflegekinderdienst umfassende Informationen über die Voraussetzungen, alle Unterstützungsmöglichkeiten und den gesamten Prozess bis zur Pflegeelternschaft, fügt die Fachdienstleisterin an. Viele Pflegeeltern unterstützen den Pflegekinderdienst des Salzlandkreises bereits. Mehr als 300 sogenannte Pflegeverhältnisse für Kinder sind es derzeit, überwiegend auf Dauer angelegt. In etlichen Fällen übernehmen auch Verwandte die Aufgabe. Gleichwohl steigt die Zahl der Kinder stetig an, die aus den unterschiedlichsten Gründen nicht in ihrer eigenen Familie groß werden können. Kürzlich fanden auf der Bullenwiese in Poch die Prüfungen zum Sportabzeichen statt. Ob jung oder alt, so ziemlich jeder konnte seine körperliche Fitness zeigen und sich um das begehrte Abzeichen bewerben.
1: Nochmal ein ganz großes Dankeschön an alle, die gestern hier waren und mitgeholfen haben, dass wir heute weit springen können, weit werfen können.
2: In Poch auf der Bullenwiese versuchen Kinder, Jugendliche, Eltern oder auch ältere Herrschaften, ihr deutsches Sportabzeichen beim Sportfest zu meistern. Jeder konnte in verschiedenen Disziplingruppen seine sportlichen Leistungen erbringen. Durch die Hilfe der Eltern kann vieles möglich gemacht werden. Das Deutsche Sportabzeichen ist eine offizielle Auszeichnung für eine vielseitige und überdurchschnittlich körperliche Fitness im Breitensport.
3: Hallo, ich bin Susi. Wir sind heute in Poch auf der Bullenwiese. Das ist unser Spielplatzareal. Früher war das der Bereich, wo die Grundschule in Poch Sport getrieben hat. Seit es die Grundschule nicht mehr gibt, ist es eben so für Freizeitaktivitäten gedacht. Und wir machen heute unser viertes Sportfest in Kooperation mit dem Konfugium Poch. Das ist also die Kirchgemeinde, die hier eine Arbeitsgruppe gebildet hat, um die Leute aus dem Dorf zu gemeinschaftlichen Aktivitäten zu motivieren, um hier gemeinsam was zu schaffen und was zu erleben, insbesondere für die Kinder und Jugendlichen. Also das Deutsche Sportabzeichen ist also eine tolle Sache, wo jeder in verschiedenen Disziplinengruppen die Sache leisten kann, die er gut kann. Also ich mache mal ein Beispiel. Jemand, der beispielsweise nicht gut weit springen kann, kann aber vielleicht gut Seil springen und dann kann er eben Seilspringen einbringen als Disziplin und muss nicht weit springen. Ja, und deswegen ist das Deutsche Sportabzeichen für jeden was. Wir haben hier auch Altersgruppen vertreten von 6 bis über 80, die auch dabei sind. Also unsere Senioren sind ja auch sehr aktiv. Und das freut mich besonders, dass wir hier immer so eine breite Beteiligung haben in allen Altersgruppen. Ja, wir sind wieder überrascht. So viel Voranmeldung hatten wir gar nicht und haben uns aber darauf vorbereitet, dass wir genügend Medaillen haben, dass jeder am Ende auch seine Teilnehmermedaille bekommt. Wir freuen uns sehr, dass hier auch Leute, die nicht aus Poch kommen, mit dabei sind. Also zum Beispiel, dass die Kinder ihre Cousins und Cousinen aus dem Nachbarort noch mitbringen. Und das ist natürlich eine tolle Sache, wenn das auch so ein bisschen über den Ort hinausgeht und noch ein bisschen breiter in die Masse getragen wird. Also ich möchte an dieser Stelle nochmal sagen, ohne die Eltern, die hier ganz tatkräftig schon in der Vorbereitung mitgeholfen werden, wäre es nicht möglich. Also das sind vor allen Dingen die Eltern der Kinder, die hier auch aktiv mit teilnehmen, die gestern hier in einem Arbeitseinsatz die Weitbrunngrube nochmal schick gemacht haben, das Gras gemäht haben, Müll gesammelt, alles vorbereitet und heute auch als Kampfrichter mithelfen. Also die zählen, die stoppen die Zeit, sie messen und motivieren zwischendurch auch mal, wenn jemand noch ein bisschen Unterstützung braucht, weil es ein bisschen anstrengend geworden ist.
2: Die Evangelische Kirchengemeinde Poch gehört zum Kirchenkreis Wittenberg der Evangelischen Kirche in Mitteldeutschland und hat seit 10 Jahren eine Kooperation mit dem Sportfest Poch in Betracht genommen. Sport und Kirche? Wie passt das denn zusammen? Pfarrerin Bettina Lampadius-Gaube hat uns aufgeklärt.
4: Bettina Lampadius-Gaube, ich bin Kreisschulpfarrerin und Pfarrerin hier in Poch und bin ansonsten heute hier mit als Schiedsrichterin. Ja, es scheint ja vielleicht ein bisschen unwahrscheinlich zu sein, was hat Kirche mit Sport zu tun, aber hier eine ganze Menge, denn wir hatten Corona und wir haben gespürt, dass unsere Kinder einfach mehr Bewegung brauchen und es gibt die Kinderkirche. 2-mal im Monat treffen wir uns und haben gespürt, die brauchen Bewegung und ein Kind in der Kinderkirche war Willi und Susi, die heute ganz, ganz viel organisiert hat, die hat das gespürt und hat gesagt, dann lass uns doch mal zusammen Sport machen. Und wir haben erstmal nur im Konfugium in Poch Sport gemacht. Dann haben wir rundherum um die Kirche Sport gemacht. Das war unser erstes Sportfest. Und es hat den Kindern so viel Spaß gemacht, dass wir gesagt haben, da können wir auch rausgehen.

0: und haben uns die Bullenwiese hier in Poch angeschaut, haben festgestellt, hier ist ja noch der alte Sportplatz tief versteckt unter Gestrüpp und hohem Gras, haben das wieder freigelegt. Die Gemeinde Poch hat uns unterstützt, hat uns ganz viel Sand geliefert, sodass wir wieder eine ordentliche Sprunggrube haben. Und jetzt räumen wir jedes Jahr hier diesen Platz am Vortag auf, machen statt meckern sozusagen. Und dann können wir Sport machen. Und da kommen zusammen alle Kinder, die Spaß an Sport haben und eben auch die Kinderkirchenkinder. Die haben das nämlich am letzten Dienstag mit vorbereitet.
1: Die ältere Generation macht noch regelmäßig Sport, so dass man sie auf dem Sportfest in Poch sieht. Viele ältere Herrschaften trauen sich endlich nach draußen, um zu zeigen, was sie noch drauf haben, um Kontakte zu pflegen oder auch einfach mal das Gefühl von Zusammenhalt zu erleben. Clara Jäger ist 75 Jahre alt und hat es sogar geschafft, das goldene Sportabzeichen zu erreichen.
2: Clara Jäger hat soeben das deutsche Sportabzeichen in Gold erhoben.
3: Ich bin die Clara Jäger, bin 75 Jahre alt, leite hier die Seniorengruppe im Dorf und trainiere die Frauensportgruppe. Alles ältere Damen. Ich selbst bin auch Teilnehmerin, ich möchte auch das Sportabzeichen erreichen, habe auch schon einige Disziplinen geschafft. Aber ansonsten bin ich Wettkampfrichterin, ich bin beim Seilspringen und zähle dort und trage für die Teilnehmer dann die Ergebnisse in die Scheine ein. Zum einen, wer kann, macht mit, wie ich zum Beispiel. Die anderen von unserer Gruppe sind hier mit und helfen als Richter an den einzelnen Stationen. Uns ist es wichtig, dass wir Kontakt haben zu jungen Leuten, auch zu Kindern. Uns macht das Spaß. Wir wollen nicht nur zu Hause sitzen, sondern wir wollen aktiv dabei sein.
1: Das Sportfest in Poch hat mal wieder gezeigt, dass Sport Menschen jeden Alters verbindet. Neben viel Spaß, leckerem Essen, Zusammenhalt und neuen Kontakten können die Teilnehmer auch Gewinn und Medaillen für ihre Leistungen erhalten.
4: Das hast du ganz toll gemacht und deine Mama soll dich unbedingt bei Leichtathletik anmelden.
5: Die Feuerwehr Westdorf verfügt ab sofort über eine neue Fahrzeughalle. Mit dem abgeschlossenen Bauprojekt wurden die Voraussetzungen für eine zeitgemäße Unterbringung des Einsatzfahrzeugs geschaffen und gleichzeitig das bestehende Feuerwehrgerätehaus optisch und funktional aufgewertet. Für den Neubau der Fahrzeughalle investierte die Stadt Aschersleben rund 211.000 Euro. Weitere 35.000 Euro flossen in die Sanierung des Bestandsgebäudes. Mit der neuen Fahrzeughalle stärkt die Stadt Aschersleben die Einsatzbereitschaft der Freiwilligen Feuerwehr Westdorf und investiert nachhaltig in eine moderne Infrastruktur für den Brand- und Katastrophenschutz. Die verbesserten räumlichen Bedingungen schaffen eine zukunftsfähige Grundlage für die wichtige Arbeit der ehrenamtlichen Einsatzkräfte. Mit dieser guten Nachricht sind wir am Ende unserer Freitagsausgabe der RBB Aktuellen Nachrichten. Schauen jetzt noch auf den Wetterbericht und auf die Meldungen aus Dessau-Roßlau. Am Samstag um 18 Uhr haben wir dann unseren Wochenrückblick für Sie im Programm und melden uns mit aktuellen Nachrichten dann am Montag ab 18 Uhr wieder. Bis dahin haben Sie ein schönes Wochenende, machen Sie es gut und auf Wiedersehen.
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1: Am kommenden Samstag bleibt es wechselnd bewölkt mit nur wenig Sonnenschein. Die zu erwarteten angenehmen 22 Grad werden von einer leichten Brise und keinem Regen begleitet, was den Tag perfekt für einen Spaziergang mit der Familie macht. Zum Abend hin gibt es kaum Veränderungen, sodass es sich erst nachts auf lockere 16 Grad abkühlen wird.
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0: Für Bogenschützen gab es am 29. August wieder eine besondere Herausforderung. Das traditionelle Nachtschießen auf der Sportanlage am Friederikenplatz. Der TSV-Einheit Dessau organisierte das Event und bot die Möglichkeit, den Bogensport einmal unter ungewöhnlichen Bedingungen kennenzulernen. Die Idee dahinter ist allerdings nicht ganz neu.
1: Die Idee ist noch aus Vorwendezeiten. Es gab damals einen Verein in Leuna, der einen sogenannten Nacht- und Nebelpokal gemacht haben. Die haben also abends eine Runde geschossen. Dann musste man dort zwangsweise übernachten und hat früh dann in den Morgenstunden den nächsten Durchgang geschossen. Nachdem die Abteilung dann aber sich aufgelöst hat in der Wendezeit, haben wir einfach ein paar Jahre später gedacht, so etwas Ähnliches kann man wieder ins Leben rufen, weil es mal was anderes ist als das standardmäßige Turnier. Und haben gesagt, aber da die Schützen gerne wieder nach Hause wollen, denn abends machen wir halt nur so Nachtschießen, zwei Durchgänge fertig und dann ist die Sache irgendwann in den 90er Jahren wieder auferstanden sozusagen.
0: Das Schießen bei Dunkelheit sorgte für eine ganz besondere Atmosphäre und machte das Bogensport-Event zu einem außergewöhnlichen Erlebnis.
1: Es geht darum, dass einfach nachher der zweite Durchgang des Turniers im Dunkeln geschossen wird. Es stehen da nur noch ein paar Fackeln zwischen den Scheiben, was das ganze Schießen natürlich nicht vereinfacht, sondern einfach auch eine besondere Atmosphäre bietet, aber eben auch ein bisschen Herausforderung an die Schützen stellt im Bereich des Zielens.
0: Neben dem Bogensportclub Dessau ist der TSV Einheit Dessau einer der Vereine in der Bauhausstadt, welcher den Bogensport anbietet. Seit 1949 ist der Verein in der Stadt an Elbe und Mulde bereits aktiv.
1: Hat schon immer die Heimstätte hier hinten gehabt, jetzt natürlich auf diesem städtischen Sportplatz. Also wir haben kein eigenes Sportgelände, wir sind hier bloß sozusagen Mieter, zum Glück kostenfrei von Seiten der Stadt. Der Verein selber hat rund 100 Mitglieder momentan in 5 verschiedenen Sportarten. Die Bogenschützen sind dabei die kleinste Abteilung mit nur rund 10 Leuten. Aber diejenigen, die, glaube ich, noch mit die meiste Aufmerksamkeit haben, weil das andere mehr so in den Breitensport geht, einfach damit Leute Bewegung haben. Aber da werden eben keine Turniere großartig durchgeführt oder irgendwelche anderen Events angeboten. Deswegen sind wir eigentlich noch so mit nach außen das Aushängeschild des Vereins.
0: Wie bei vielen Vereinen aktuell sucht auch der TSV Einheit Dessau immer nach neuen Mitgliedern und ist vor allem, was den Nachwuchs angeht, nicht so gut aufgestellt.
1: Im Jugendbereich sehr dünn mit Nachwendezeit. Wir hatten früher sehr viele Fußballkinder, Jugendliche. Das ist alles mit der Wende extrem stark weggebrochen. Die Bogenschützen haben dann auch nach und nach ihre Jugend verloren. Zum einen sind die natürlich erwachsen geworden und es ist irgendwann der Punkt gekommen, wo dann der Nachwuchs nicht mehr nachzog. Und ab einem bestimmten Zeitpunkt, wo unser ehemaliger Abteilungsleiter, was mein Vater war, dann auch ausgetreten ist aus gesundheitlichen Gründen, fehlte einfach auch die Energie, um dann großartig Werbung zu machen.
0: Wer selber mal Interesse am Bogensport hat, kann sich einfach beim Verein melden oder bei einem der Trainings vorbeischauen.
1: Jeden Dienstag ist standardmäßig unser Haupttrainingstag hier hinten auf dem Sportplatz noch bis ungefähr Mitte Oktober, solange das Wetter mitspielt. Ab dann in der Turnhalle Friederikenplatz ab 17 Uhr dienstags ist im Normalfall jemand anwesend. Da kann man sich melden und dann mal Hallo sagen und dann kann man darüber reden, wie die Bedingungen sind, dies und jenes und welches. Und dann findet man schon eine Lösung.
0: Bis spät in den Abend wurde auf dem Sportplatz des TSV Einheit Dessau noch fleißig auf Zielscheiben geschossen. Das diesjährige Nachtschießen konnte definitiv wieder überzeugen. Im Schillerpark wurde es am Montag, den 7. September, äußerst sportlich. Die AOK Sachsen-Anhalt hatte zur Sportstunde eingeladen. Ein neues, kostenloses Gesundheitsangebot für AOK-Versicherte.
2: Die Sportstunde als solches ist tatsächlich ein neues Programm. Wir sind jetzt über 10 Jahre mit der AOK Laufschule in Dessau-Roßlau auch schon am Start und seit einigen Jahren auch mit dem Thema Entspannung Richtung AOK Yogaschule. Und das ist jetzt ein neues Format, was unser Kooperationspartner im Hintergrund, Erik Engel, gerade schon erklärt. Da geht es um Functional Fitness, also sportliche Betätigung vor Ort, verschiedene Übungen für Körper und Geist.
0: Eine vorherige Anmeldung ist bei der Sportstunde nicht nötig. Einfach vorbeikommen und mitmachen. Es wird lediglich empfohlen, eine Matte und etwas zu trinken mitzubringen. Unter Anleitung des professionellen Trainers geht es dann um Übungen, die sich mit Heben, Drehen, Gehen oder Stabilisieren beschäftigen. Dabei orientiert man sich an praktischen Anforderungen des täglichen Lebens.
2: Das ist ein guter Ausgleich, ne? Also entweder nach der Arbeit oder auch nach gewissen anstrengenden Tagen, die man grundsätzlich so erlebt. Und wie gesagt, unsere Programme nach Bewegung und Entspannung dann jetzt auch nochmal Kraft mit einzubauen, es ist genau das Wichtige. Wir sitzen viel heutzutage im Auto, im Büro. Und da ist so ein Ausgleich, den Körper mal mit anderen Muskelgruppen mal wieder zu bewegen, ganz gut.
0: Das Training bietet zahlreiche Vorteile. Es stärkt Kraft, Ausdauer und Beweglichkeit, verbessert die Koordination und trägt zu einer besseren Körperwahrnehmung bei. Gleichzeitig kann es helfen, Beschwerden vorzubeugen und die Stabilität im Alltag zu erhöhen. Die Sportstunde ist für Einsteiger und Fortgeschrittene sowie für alle Altersgruppen bestens geeignet.
2: Wir haben tatsächlich das ausgeschrieben für jedermann. Es kann also jung, alt gern teilnehmen. Wir sind dafür jeden offen. Wir richten auch das Training tatsächlich jeder Zielgruppe ein bisschen aus. Also die Übungen können entweder professioneller ausgeführt werden oder eher dann doch noch ein bisschen auch amateurhaft. Wir kontrollieren das Ganze mit unserem Trainer. Wichtig ist, dass man in Bewegung kommt.
0: Jede Trainingseinheit dauert circa eine Stunde. Die AOK lädt alle Versicherten ein, immer montags um 18 Uhr im Schillerpark aktiv zu werden und etwas für die eigene Gesundheit zu tun. Das alles unkompliziert, ohne Anmeldung und in motivierender Gruppenatmosphäre. Weitere Infos und Termine gibt es unter www.deine-gesundheitswelt.de/AOK-Sportstunde.
3: Stadtmeisterschaften im Tischtennis erfolgreich ausgetragen. Für alle Tischtennisbegeisterten gab es am 29. August spannende Wettkämpfe zu erleben. In der Sporthalle des Liborius-Gymnasiums wurden die Stadtmeisterschaften im Tischtennis für Erwachsene und Nachwuchsspieler ausgetragen. Von 10 bis 15 Uhr kämpften die insgesamt 44 Teilnehmer, darunter 19 Jugendliche, mit großem Einsatz und voller Konzentration um jeden Punkt. Mit dabei waren neben dem ausrichtenden Verein der SV Turbo 90 Dessau, der TTV Jahn Roßlau, der SV Mildensee 1915, die TSG Aufbau Union Dessau und der ESV Lokomotive Dessau. Gespielt wurde in verschiedenen Einzelkonkurrenzen der Erwachsenen sowie in den Nachwuchsklassen Jugend 13 und Jugend 15. Bei den Erwachsenen konnte sich Sven Köhler vom SV Turbo 90 Dessau im Finale den Stadtmeistertitel sichern. In der Jugend 15 setzte sich hingegen Rico Marquardt durch. Auch im Doppel wurde um den Sieg gekämpft, wobei die Spieler erneut ihr Können unter Beweis stellen konnten. Die Veranstaltung stoß bei den Teilnehmern auf sehr gute Resonanz, sodass die Verantwortlichen mit dem Verlauf der Stadtmeisterschaften rundum zufrieden waren. So boten die Stadtmeisterschaften spannende Begegnungen und viele sehenswerte Ballwechsel. Wer selbst einmal Tischtennis ausprobieren möchte, ist bei den Vereinen aus Dessau herzlich willkommen.
4: In Landsberg wurde am vergangenen Wochenende wieder gefeiert. Das Bergfest lockte 3 Tage lang zahlreiche Besucher an die Freilichtbühne am Kapellenberg. Musik, Tanz, Essen und jede Menge Programm sorgten für Stimmung.
5: Ja, wir sind hier bei unserem traditionellen Bergfest in Landsberg. Das ist ja das große Stadtfest, was jeden Sommer immer Ende August stattfindet. Heute so der große Samstag, begonnen mit dem ganzen Kinderprogramm, Tanzgruppen, die aufgetreten sind. Jetzt gleich startet der Fackelumzug gemeinsam mit den, du wirst vielleicht im Hintergrund den Backpipe, den Dudelsack spielen und heute Abend dann das große Live-Programm, wo dann diverse Live-Bands spielen und hier ordentlich für Stimmung sorgen werden. Trotz des Wetters, wir haben ja den ein oder anderen Regenschauer gehabt, sind wir mit den Besucherzahlen sehr zufrieden. Also gerade gestern war so einer der besucherreichsten Tage, die wir in der Geschichte des Bergfestes bisher hatten. Von daher sind wir da sehr zufrieden. Auch heute wird es schon seit heute Morgen sehr gut angenommen. Trotz der Regenschauer, die uns ab und an mal überrascht haben, sind die Leute hier geblieben und es ist einfach super Stimmung und gut besucht.
4: Los ging es am Freitagabend. Ab 20 Uhr legte DJ Coop auf. Danach sorgte ein Apache 207 Double für Stimmung. Zum Abschluss übernahmen DJ De Tombe und ein Saxophonist. Am Samstag ging es bereits um 11 Uhr mit Rummel und Speedwood weiter. Ein Highlight war das traditionelle Fassrollen um den Kapellenberg. Dabei wurden schwere Holzfässer rund um den Kapellenberg gerollt. Danach gab es ein Familienprogramm mit Tanz, Chören und Kindertanz. Am Abend zog ein Fackelumzug über den Marktplatz. Später startete die Donickel Crew mit einer Kindermitmachparty. Um 20 Uhr öffnete der Bürgermeister offiziell das Bergfest und die Gewinner des Fassrollens wurden geehrt. Danach sorgten Joe Eimer und die Skrupellosen und Will Kutcher für Live-Musik. Ein weiterer Höhepunkt war das Höhenfeuerwerk über den Kapellenberg. Am Sonntag begann der letzte Festtag um 10 Uhr mit einem Gottesdienst und dem Frühschoppen. Bis 16 Uhr gab es noch Tanzauftritte, Kindershows und Live-Musik. Damit ging ein abwechslungsreiches Bergfest zu Ende. Die Mischung aus Tradition, Musik und Unterhaltung lockte auch in diesem Jahr wieder viele Besucher nach Landsberg.

0: Schön, dass Sie mit dabei sind. Herzlich willkommen an diesem Freitag zu den RBB Aktuellnachrichten. Vom 14. September bis 16. September ist die Puschkinstraße in Höhe des städtischen Kulturhauses im Ortsteil Wolfen aufgrund von Baumpflegearbeiten voll gesperrt. Eine Umleitung ist wie folgt ausgeschildert. Es geht über die Andresenstraße, Filmstraße, Bunsenstraße und umgekehrt. Am vergangenen Wochenende fanden im Bahnbetriebswerk in der Lutherstadt Wittenberg die 36. Bahnaktions- und Eisenbahnerlebnistage durch den Förderverein Berlin-Anhaltische Eisenbahn e.V. statt. Präsentiert wurden sowohl moderne und historische Lokomotiven als auch Modelleisenbahnen und auch Mitfahrten auf der Museumslokomotive. Die wurden den Interessierten nämlich ermöglicht.
1: Der Förderverein Berlin-Anhaltische Eisenbahn e.V. hat am Wochenende des 5. und 6. September zu den 36. Bahnaktions- und Eisenbahnerlebnistagen eingeladen. Unter dem Motto Eisenbahn zum Anfassen, Fotografieren und Mitfahren fanden im Bahnbetriebswerk Lutherstadt-Wittenberg-Hüfner-Straße Aktionen rund ums Bahnfahren statt. Präsentiert wurden während den Erlebnistagen historische sowie moderne Fahrzeuge von dem Förderverein und auch des Nahverkehrs Sachsen-Anhalt. Auch die Museumslokomotive V100003 wurde wieder der breiten Öffentlichkeit präsentiert. Ferner ermöglichte das Lokpersonal Mitfahrten auf einigen Lokomotiven sowie die Vorstellung der Arbeit an den Modellbahnen. Der Förderverein feierte in diesem Jahr an den Erlebnistagen außerdem sein 35-jähriges Jubiläum.
2: Ja, unser Förderverein Berlin-Anhaltische Eisenbahn hat 50 Mitglieder. Davon natürlich auch fördernde Mitglieder. So der harte Kern bilden 25 Mitglieder, die hier aktiv unsere Arbeit gestalten. Unsere Arbeit selber recht vielfältig. Wir befassen uns mit dem Erhalt historischer Lokomotiven. Dann natürlich hier am Standort Bahnbetriebswerk die Anlagen und Einrichtungen nutzbar zu halten. Denn des Weiteren eine wichtige Sache unsere Modellbahnen, die wir hier auch zum Teil nach historischen Vorbildern nachgestaltet haben. Und so haben wir auch eine vielfältige Arbeit, dass wir natürlich auch die Historie erhalten, denkmalgeschützt erhalten. Und wir wollen natürlich auch im Rahmen unserer Aktivitäten und Ausstellungen und Sonderfahrten das Verkehrsmittel Eisenbahn der Allgemeinheit nahebringen.
1: Als Programmpunkte gab es außerdem Vorführungen der Diensthund-Führerschule der Polizei, Feuerwehr, des Kampfsportclub Dokan und musikalische Untermalung durch die Musikschule Fröhlich. Der Förderverein finanziert sich so durch die verschiedenen Aktivitäten, Mitgliedsbeiträge und durch die Möglichkeit, für ausgewählte Projekte Förderungen zu beantragen. Außerdem bieten sie auch außerhalb der Erlebnistage Sonderfahrten auf ihren Lokomotiven an.
2: Wir bieten Sonderfahrten mit historischen Fahrzeugen an. Unsere Museumslokomotive V100003, wo wir dann zu ausgewählten Veranstaltungen und Aktivitäten, gerade auch im Land Sachsen-Anhalt, dann Fahrten anbieten. Die nächsten Fahrten planen wir am 31. Oktober, wo wir dann nach Wernigerode und Thale fahren und am zweiten Adventswochenende nach Quedlinburg, wo wir dann aber auch wirklich attraktive Dinge anbieten wollen, wo dann der Reisende natürlich auch am Zielort eine Attraktion vorfindet.
1: Wie bei vielen Vereinen bleibt der fehlende Nachwuchs auch hier ein Problem. Es gäbe zwar Interessierte, aber im Verein geht es eben nicht nur um das Spielen mit den Bahnen, sondern auch um Vereinsarbeit und administrative Leistungen, um die Arbeit umzusetzen. Die nächsten Projekte sind dennoch schon geplant.
2: Gegenwärtig arbeiten wir noch am Projekt der Sanierungen des Lokschuppenbereiches. Dort finden in diesem Jahr noch abschließend einige Sanierungsarbeiten statt. Das sind Auflagen, die aus den Prüfungen des Bauwerkes hervorgegangen sind, um nachher auch eine mittelfristige weitere uneingeschränkte Nutzung zu haben. Laufende Projekte sind ferner der Erhalt auch unserer Museumslokomotive V100003, die wir auch dank großer Förderung des Landes wieder in Betrieb nehmen konnten. Aber auch dort ist es wichtig, wenn die Lok läuft, im laufenden Betrieb ist es für viele Dinge Aufgaben zu erledigen, die aufgebracht werden müssen. Hier ist es auch kaum noch möglich, irgendwelche Eigenleistungen zu erbringen, denn für jede Aktivität, jede Reparatur und dergleichen muss über eine Nachweisführung erfolgen, sodass da dem Engagement der Mitglieder auch Grenzen gesetzt sind.
1: Die 36. Bahnaktions- und Eisenbahnerlebnistage haben damit einmal mehr gezeigt, dass Eisenbahngeschichte nicht nur Vergangenheit ist und auch in Zukunft durch den Förderverein der Erhalt der Lokomotiven gestellt ist.
0: Der Pflegekinderdienst des Salzlandkreises lädt am Mittwoch, am 16. September, Interessierte zu einer Informationsveranstaltung nach Bernburg ein. Es ist nach Aschersleben und Schönebeck der dritte Informationstag dieser Art in diesem Jahr im Salzlandkreis. Wir suchen immer neue Pflegeeltern, Alleinstehende oder Paare mit und ohne eigenen Nachwuchs, um möglichst vielen Kindern aus schwierigen Verhältnissen ein richtiges Zuhause mit liebevollen Eltern zu geben, sagte die zuständige Fachdienstleisterin Jugend und Familie Josephine Wartmann. Wer Interesse hat und den Weg zu uns findet, erhält von unserem Pflegekinderdienst umfassende Informationen über die Voraussetzungen, alle Unterstützungsmöglichkeiten und den gesamten Prozess bis zur Pflegeelternschaft, fügt die Fachdienstleisterin an. Viele Pflegeeltern unterstützen den Pflegekinderdienst des Salzlandkreises bereits. Mehr als 300 sogenannte Pflegeverhältnisse für Kinder sind es derzeit, überwiegend auf Dauer angelegt. In etlichen Fällen übernehmen auch Verwandte die Aufgabe. Gleichwohl steigt die Zahl der Kinder stetig an, die aus den unterschiedlichsten Gründen nicht in ihrer eigenen Familie groß werden können. Kürzlich fanden auf der Bullenwiese in Poch die Prüfungen zum Sportabzeichen statt. Ob jung oder alt, so ziemlich jeder konnte seine körperliche Fitness zeigen und sich um das begehrte Abzeichen bewerben.
3: Nochmal ein ganz großes Dankeschön an alle, die gestern hier waren und mitgeholfen haben, dass wir heute weit springen können, weit werfen können.
1: In Poch auf der Bullenwiese versuchen Kinder, Jugendliche, Eltern oder auch ältere Herrschaften, ihr deutsches Sportabzeichen beim Sportfest zu meistern. Jeder konnte in verschiedenen Disziplingruppen seine sportlichen Leistungen erbringen. Durch die Hilfe der Eltern kann vieles möglich gemacht werden. Das Deutsche Sportabzeichen ist eine offizielle Auszeichnung für eine vielseitige und überdurchschnittlich körperliche Fitness im Breitensport.
4: Hallo, ich bin Susi. Wir sind heute in Poch auf der Bullenwiese. Das ist unser Spielplatzareal. Früher war das der Bereich, wo die Grundschule in Poch Sport getrieben hat. Seit es die Grundschule nicht mehr gibt, ist es eben so für Freizeitaktivitäten gedacht. Und wir machen heute unser viertes Sportfest in Kooperation mit dem Konfugium Poch. Das ist also die Kirchgemeinde, die hier eine Arbeitsgruppe gebildet hat, um die Leute aus dem Dorf zu gemeinschaftlichen Aktivitäten zu motivieren, um hier gemeinsam was zu schaffen und was zu erleben, insbesondere für die Kinder und Jugendlichen. Also das Deutsche Sportabzeichen ist also eine tolle Sache, wo jeder in verschiedenen Disziplinengruppen die Sache leisten kann, die er gut kann. Also ich mache mal ein Beispiel. Jemand, der beispielsweise nicht gut weit springen kann, kann aber vielleicht gut Seil springen und dann kann er eben Seilspringen einbringen als Disziplin und muss nicht weit springen. Ja, und deswegen ist das Deutsche Sportabzeichen für jeden was. Wir haben hier auch Altersgruppen vertreten von 6 bis über 80, die auch dabei sind. Also unsere Senioren sind ja auch sehr aktiv. Und das freut mich besonders, dass wir hier immer so eine breite Beteiligung haben in allen Altersgruppen. Ja, wir sind wieder überrascht. So viel Voranmeldung hatten wir gar nicht und haben uns aber darauf vorbereitet, dass wir genügend Medaillen haben, dass jeder am Ende auch seine Teilnehmermedaille bekommt. Wir freuen uns sehr, dass hier auch Leute, die nicht aus Poch kommen, mit dabei sind. Also zum Beispiel, dass die Kinder ihre Cousins und Cousinen aus dem Nachbarort noch mitbringen. Und das ist natürlich eine tolle Sache, wenn das auch so ein bisschen über den Ort hinausgeht und noch ein bisschen breiter in die Masse getragen wird. Also ich möchte an dieser Stelle nochmal sagen, ohne die Eltern, die hier ganz tatkräftig schon in der Vorbereitung mitgeholfen werden, wäre es nicht möglich. Also das sind vor allen Dingen die Eltern der Kinder, die hier auch aktiv mit teilnehmen, die gestern hier in einem Arbeitseinsatz die Weitsprunggrube nochmal schick gemacht haben, das Gras gemäht haben, Müll gesammelt, alles vorbereitet und heute auch als Kampfrichter mithelfen. Also die zählen, die stoppen die Zeit, sie messen und motivieren zwischendurch auch mal, wenn jemand noch ein bisschen Unterstützung braucht, weil es ein bisschen anstrengend geworden ist.
1: Die Evangelische Kirchengemeinde Poch gehört zum Kirchenkreis Wittenberg der Evangelischen Kirche in Mitte Deutschland und hat seit 10 Jahren eine Kooperation mit dem Sportfest Poch in Betracht genommen. Sport und Kirche? Wie passt das denn zusammen? Pfarrerin Bettina Lampadius-Gaube hat uns aufgeklärt.
5: Tina Lampadius-Gaube, ich bin Kreisschulpfarrerin und Pfarrerin hier in Poch und ja, und bin ansonsten heute hier mit als Schiedsrichterin. Ja, es scheint ja vielleicht ein bisschen unwahrscheinlich zu sein, was hat Kirche mit Sport zu tun, aber hier eine ganze Menge, denn wir hatten Corona und wir haben gespürt, dass unsere Kinder einfach mehr Bewegung brauchen und es gibt die Kinderkirche. Zweimal im Monat treffen wir uns und haben gespürt, die brauchen Bewegung. Und ein Kind in der Kinderkirche war Willi und Susi, die heute ganz, ganz viel organisiert hat, die hat das gespürt und hat gesagt, dann lass uns doch mal zusammen Sport machen. Und wir haben erstmal nur im Konfugium im Poch Sport gemacht. Dann haben wir rundherum um die Kirche Sport gemacht. Das war unser erstes Sportfest und das hat den Kindern so viel Spaß gemacht, dass wir gesagt haben, da können wir auch rausgehen und haben uns die Bullenwiese hier in Poch angeschaut, haben festgestellt, hier ist ja noch der alte Sportplatz tief versteckt unter Gestrüpp und hohem Gras, haben das wieder freigelegt. Die Gemeinde Poch hat uns unterstützt, hat uns ganz viel Sand geliefert, sodass wir wieder eine ordentliche Sprunggrube haben. Und jetzt räumen wir jedes Jahr hier diesen Platz am Vortag auf, machen statt meckern sozusagen. Und dann können wir Sport machen. Und da kommen zusammen alle Kinder, die Spaß an Sport haben und eben auch die Kinderkirchenkinder. Die haben das nämlich am letzten Dienstag mit vorbereitet.
6: Die ältere Generation macht noch regelmäßig Sport, so dass man sie auf dem Sportfest in Poch sieht. Viele ältere Herrschaften trauen sich endlich nach draußen, um zu zeigen, was sie noch drauf haben, um Kontakte zu pflegen oder auch einfach mal das Gefühl von Zusammenhalt zu erleben. Clara Jäger ist 75 Jahre alt und hat es sogar geschafft, das goldene Sportabzeichen zu erreichen.
3: Clara Jäger hat soeben das deutsche Sportabzeichen in Gold errungen. Ein Riesenapplaus!
7: Ich bin die Clara Jäger, bin 75 Jahre alt. Leite hier die Seniorengruppe im Dorf und trainiere die Frauensportgruppe. Alles ältere Damen. Ich selbst bin auch Teilnehmerin. Ich möchte auch das Sportabzeichen erreichen, habe auch schon einige Disziplinen geschafft. Aber ansonsten bin ich Wettkampfrichterin. Ich bin beim Seilspringen und zähle dort und trage für die Teilnehmer dann die Ergebnisse in die Scheine ein. Zum einen, wer kann, macht mit, wie ich zum Beispiel. Die anderen von unserer Gruppe sind hier mit und helfen als Richter an den einzelnen Stationen. Uns ist es wichtig, dass wir Kontakt haben zu jungen Leuten, auch zu Kindern. Uns macht das Spaß. Wir wollen nicht nur zu Hause sitzen, sondern wir wollen aktiv dabei sein.
6: Das Sportfest in Poch hat mal wieder gezeigt, dass Sport Menschen jeden Alters verbindet. Neben viel Spaß, leckerem Essen, Zusammenhalt und neuen Kontakten können die Teilnehmer auch Gewinn und Medaillen für ihre Leistungen erhalten.
8: Das hast du ganz toll gemacht und deine Mama soll dich unbedingt bei Leichtathletik anmelden.
0: Die Feuerwehr Westdorf verfügt ab sofort über eine neue Fahrzeughalle. Mit dem abgeschlossenen Bauprojekt wurden die Voraussetzungen für eine zeitgemäße Unterbringung des Einsatzfahrzeugs geschaffen und gleichzeitig das bestehende Feuerwehrgerätehaus optisch und funktional aufgewertet. Für den Neubau der Fahrzeughalle investierte die Stadt Aschersleben rund 211.000 Euro. Weitere 35.000 Euro flossen in die Sanierung des Bestandsgebäudes. Mit der neuen Fahrzeughalle stärkt die Stadt Aschersleben die Einsatzbereitschaft der Freiwilligen Feuerwehr Westdorf und investiert nachhaltig in eine moderne Infrastruktur für den Brand- und Katastrophenschutz. Die verbesserten räumlichen Bedingungen schaffen eine zukunftsfähige Grundlage für die wichtige Arbeit der ehrenamtlichen Einsatzkräfte. Mit dieser guten Nachricht sind wir am Ende unserer Freitagsausgabe der RBB Aktuellen Nachrichten. Schauen jetzt noch auf den Wetterbericht und auf die Meldungen aus Dessau-Roßlau. Am Samstag um 18 Uhr haben wir dann unseren Wochenrückblick für Sie im Programm und melden uns mit aktuellen Nachrichten dann am Montag ab 18 Uhr wieder. Bis dahin haben Sie ein schönes Wochenende, machen Sie es gut und auf Wiedersehen.
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2: Am kommenden Samstag bleibt es wechselnd bewölkt mit nur wenig Sonnenschein. Die zu erwarteten angenehmen 22 Grad werden von einer leichten Brise und keinem Regen begleitet, was den Tag perfekt für einen Spaziergang mit der Familie macht. Zum Abend hin gibt es kaum Veränderungen, sodass es sich erst nachts auf lockere 16 Grad abkühlen wird.
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0: Für Bogenschützen gab es am 29. August wieder eine besondere Herausforderung. Das traditionelle Nachtschießen auf der Sportanlage am Friederikenplatz. Der TSV-Einheit Dessau organisierte das Event und bot die Möglichkeit, den Bogensport einmal unter ungewöhnlichen Bedingungen kennenzulernen. Die Idee dahinter ist allerdings nicht ganz neu.
1: Die Idee ist noch aus Vorwendezeiten. Es gab damals einen Verein in Leuna, der einen sogenannten Nacht- und Nebelpokal gemacht hat. Die haben also abends eine Runde geschossen. Dann musste man dort zwangsweise übernachten und hat früh dann in den Morgenstunden den nächsten Durchgang geschossen. Nachdem die Abteilung dann aber sich aufgelöst hat in der Wendezeit, haben wir einfach ein paar Jahre später gedacht, so etwas Ähnliches kann man wieder ins Leben rufen, weil es mal was anderes ist als das standardmäßige Turnier. Und haben gesagt, aber da die Schützen gerne wieder nach Hause wollen, denn abends machen wir halt nur so Nachtschießen, zwei Durchgänge fertig. Und dann ist die Sache irgendwann in den 90er Jahren wieder auferstanden sozusagen.
0: Das Schießen bei Dunkelheit sorgte für eine ganz besondere Atmosphäre und machte das Bogensport-Event zu einem außergewöhnlichen Erlebnis.
1: Es geht darum, dass einfach nachher der zweite Durchgang des Turniers im Dunkeln geschossen wird. Es stehen da nur noch ein paar Fackeln zwischen den Scheiben, was das ganze Schießen natürlich nicht vereinfacht, sondern einfach auch eine besondere Atmosphäre bietet, aber eben auch ein bisschen Herausforderung an die Schützen stellt im Bereich des Zielens.
0: Neben dem Bogensportclub Dessau ist der TSV Einheit Dessau einer der Vereine in der Bauhausstadt, welcher den Bogensport anbietet. Seit 1949 ist der Verein in der Stadt an Elbe und Mulde bereits aktiv.
1: Hat schon immer die Heimstätte hier hinten gehabt, jetzt natürlich auf diesem städtischen Sportplatz. Also wir haben kein eigenes Sportgelände, wir sind hier bloß sozusagen Mieter, zum Glück kostenfrei von Seiten der Stadt. Der Verein selber hat rund 100 Mitglieder momentan in 5 verschiedenen Sportarten. Die Bogenschützen sind dabei die kleinste Abteilung mit nur rund 10 Leuten. Aber diejenigen, die, glaube ich, noch mit die meiste Aufmerksamkeit haben, weil das andere mehr so in den Breitensport geht, einfach damit Leute Bewegung haben. Aber da werden eben keine Turniere großartig durchgeführt oder irgendwelche anderen Events angeboten. Deswegen sind wir eigentlich noch so mit nach außen das Aushängeschild des Vereins.
0: Wie bei vielen Vereinen aktuell sucht auch der TSV Einheit Dessau immer nach neuen Mitgliedern und ist vor allem, was den Nachwuchs angeht, nicht so gut aufgestellt.
1: Im Jugendbereich sehr dünn mit Nachwendezeit. Wir hatten früher sehr viele Fußballkinder, Jugendliche. Das ist alles mit der Wende extrem stark weggebrochen. Die Bogenschützen haben dann auch nach und nach ihre Jugend verloren. Zum einen sind die natürlich erwachsen geworden und es ist irgendwann der Punkt gekommen, wo dann der Nachwuchs nicht mehr nachzog. Und ab einem bestimmten Zeitpunkt, wo unser ehemaliger Abteilungsleiter, was mein Vater war, dann auch ausgetreten ist aus gesundheitlichen Gründen, fehlte einfach auch die Energie, um dann großartig Werbung zu machen.
0: Wer selber mal Interesse am Bogensport hat, kann sich einfach beim Verein melden oder bei einem der Trainings vorbeischauen.
1: Jeden Dienstag ist standardmäßig unser Haupttrainingstag hier hinten auf dem Sportplatz noch bis ungefähr Mitte Oktober, solange das Wetter mitspielt. Ab dann in der Turnhalle Friederikenplatz ab 17 Uhr dienstags ist im Normalfall jemand anwesend. Da kann man sich melden und dann mal Hallo sagen und dann kann man drüber reden.

0: reden, wie die Bedingungen sind, dies und jenes und welches. Und dann findet man schon eine Lösung.
1: Bis spät in den Abend wurde auf dem Sportplatz des TSV Einheit Dessau noch fleißig auf Zielscheiben geschossen. Das diesjährige Nachtschießen konnte definitiv wieder überzeugen. Im Schillerpark wurde es am Montag, den 7. September, äußerst sportlich. Die AOK Sachsen-Anhalt hatte zur Sportstunde eingeladen. Ein neues, kostenloses Gesundheitsangebot für AOK-Versicherte.
2: Die Sportstunde als solches ist tatsächlich ein neues Programm. Wir sind jetzt über 10 Jahre mit der AOK-Laufschule in Dessau-Roßlau auch schon am Start und seit einigen Jahren auch mit dem Thema Entspannung Richtung AOK-Yoga-Schule. Und das ist jetzt ein neues Format, was unser Kooperationspartner im Hintergrund, Erik Engel, gerade schon erklärt. Da geht es um Functional Fitness, also sportliche Betätigung vor Ort, verschiedene Übungen für Körper und Geist.
1: Eine vorherige Anmeldung ist bei der Sportstunde nicht nötig. Einfach vorbeikommen und mitmachen. Es wird lediglich empfohlen, eine Matte und etwas zu trinken mitzubringen. Unter Anleitung des professionellen Trainers geht es dann um Übungen, die sich mit Heben, Drehen, Gehen oder Stabilisieren beschäftigen. Dabei orientiert man sich an praktischen Anforderungen des täglichen Lebens.
2: Das ist ein guter Ausgleich, ne? Also entweder nach der Arbeit oder auch nach gewissen anstrengenden Tagen, die man grundsätzlich so erlebt. Und wie gesagt, unsere Programme nach Bewegung und Entspannung dann jetzt auch nochmal Kraft mit einzubauen, es ist genau das Wichtige. Wir sitzen viel heutzutage im Auto, im Büro und da ist so ein Ausgleich, den Körper mal mit anderen Muskelgruppen mal wieder zu bewegen, ganz gut.
1: Das Training bietet zahlreiche Vorteile. Es stärkt Kraft, Ausdauer und Beweglichkeit, verbessert die Koordination und trägt zu einer besseren Körperwahrnehmung bei. Gleichzeitig kann es helfen, Beschwerden vorzubeugen und die Stabilität im Alltag zu erhöhen. Die Sportstunde ist für Einsteiger und Fortgeschrittene sowie für alle Altersgruppen bestens geeignet.
2: Wir haben tatsächlich das ausgeschrieben für jedermann. Es kann also jung, alt gern teilnehmen. Wir sind dafür jeden offen. Wir richten auch das Training tatsächlich jeder Zielgruppe ein bisschen aus. Also die Übungen können entweder professioneller ausgeführt werden oder eher dann doch noch ein bisschen auch amateurhaft. Wir kontrollieren das Ganze mit unserem Trainer. Wichtig ist, dass man in Bewegung kommt.
1: Jede Trainingseinheit dauert circa eine Stunde. Die AOK lädt alle Versicherten ein, immer montags um 18 Uhr im Schillerpark aktiv zu werden und etwas für die eigene Gesundheit zu tun. Das alles unkompliziert, ohne Anmeldung und in motivierender Gruppenatmosphäre. Weitere Infos und Termine gibt es unter www.deine-gesundheitswelt.de/AOK-Sportstunde.
3: Stadtmeisterschaften im Tischtennis erfolgreich ausgetragen. Für alle Tischtennisbegeisterten gab es am 29. August spannende Wettkämpfe zu erleben. In der Sporthalle des Liborius-Gymnasiums wurden die Stadtmeisterschaften im Tischtennis für Erwachsene und Nachwuchsspieler ausgetragen. Von 10 bis 15 Uhr kämpften die insgesamt 44 Teilnehmer, darunter 19 Jugendliche, mit großem Einsatz und voller Konzentration um jeden Punkt. Mit dabei waren neben dem ausrichtenden Verein der SV Turbo 90 Dessau, der TTV Jahn Roßlau, der SV Mildensee 1915, die TSG Aufbau Union Dessau und der ESV Lokomotive Dessau. Gespielt wurde in verschiedenen Einzelkonkurrenzen der Erwachsenen sowie in den Nachwuchsklassen Jugend 13 und Jugend 15. Bei den Erwachsenen konnte sich Sven Köhler vom SV Turbo 90 Dessau im Finale den Stadtmeistertitel sichern. In der Jugend 15 setzte sich hingegen Rico Marquardt durch. Auch im Doppel wurde um den Sieg gekämpft, wobei die Spieler erneut ihr Können unter Beweis stellen konnten. Die Veranstaltung stoß bei den Teilnehmern auf sehr gute Resonanz, sodass die Verantwortlichen mit dem Verlauf der Stadtmeisterschaften rundum zufrieden waren. So boten die Stadtmeisterschaften spannende Begegnungen und viele sehenswerte Ballwechsel. Wer selbst einmal Tischtennis ausprobieren möchte, ist bei den Vereinen aus Dessau herzlich willkommen.

0: In Landsberg wurde am vergangenen Wochenende wieder gefeiert. Das Bergfest lockte 3 Tage lang zahlreiche Besucher an die Freilichtbühne am Kapellenberg. Musik, Tanz, Essen und jede Menge Programm sorgten für Stimmung.
1: Ja, wir sind hier bei unserem traditionellen Bergfest in Landsberg. Das ist ja das große Stadtfest, was jeden Sommer immer Ende August stattfindet. Heute so der große Samstag, begonnen mit dem ganzen Kinderprogramm, Tanzgruppen, die aufgetreten sind. Jetzt gleich startet der Fackelumzug gemeinsam mit den, du hörst vielleicht im Hintergrund, den Backpfeif, den Dudelsack-Spielern und heute Abend dann das große Live-Programm, wo dann diverse Live-Bands spielen und hier ordentlich für Stimmung sorgen werden. Trotz des Wetters, wir haben ja den ein oder anderen Regenschauer gehabt, sind wir mit den Besucherzahlen sehr zufrieden. Also gerade gestern war so einer der besucherreichsten Tage, die wir in der Geschichte des Bergfestes bisher hatten. Von daher sind wir da sehr zufrieden. Auch heute wird es schon seit heute Morgen sehr gut angenommen. Trotz der Regenschauer, die uns ab und an mal überrascht haben, sind die Leute hier geblieben und es ist einfach super Stimmung und gut besucht.
0: Los ging es am Freitagabend. Ab 20 Uhr legte DJ Coop auf. Danach sorgte ein Apache 207 Double für Stimmung. Zum Abschluss übernahmen DJ De Tombe und ein Saxophonist. Am Samstag ging es bereits um 11 Uhr mit Rummel und Speedwood weiter. Ein Highlight war das traditionelle Fassrollen um den Kapellenberg. Dabei wurden schwere Holzfässer rund um den Kapellenberg gerollt. Danach gab es ein Familienprogramm mit Tanz, Chören und Kindertanz. Am Abend zog ein Fackelumzug über den Marktplatz. Später startete die Donickel Crew mit einer Kindermitmachparty. Um 20 Uhr öffnete der Bürgermeister offiziell das Bergfest und die Gewinner des Fassrollens wurden geehrt. Danach sorgten Joe Eimer und die Skrupellosen und Will Kutcher für Live-Musik. Ein weiterer Höhepunkt war das Höhenfeuerwerk über den Kapellenberg. Am Sonntag begann der letzte Festtag um 10 Uhr mit einem Gottesdienst und dem Frühshoppen. Bis 16 Uhr gab es noch Tanzauftritte, Kindershows und Live-Musik. Damit ging ein abwechslungsreiches Bergfest zu Ende. Die Mischung aus Tradition, Musik und Unterhaltung lockte auch in diesem Jahr wieder viele Besucher nach Landsberg.

0: Schön, dass Sie mit dabei sind. Herzlich willkommen an diesem Freitag zu den rbb-Aktuellnachrichten. Vom 14. September bis 16. September ist die Puschkinstraße in Höhe des städtischen Kulturhauses im Ortsteil Wolfen aufgrund von Baumpflegearbeiten voll gesperrt. Eine Umleitung ist wie folgt ausgeschildert. Es geht über die Andresenstraße, Filmstraße, Bunsenstraße und umgekehrt. Am vergangenen Wochenende fanden im Bahnbetriebswerk in der Lutherstadt Wittenberg die 36. Bahnaktions- und Eisenbahnerlebnistage durch den Förderverein Berlin-Anhaltische Eisenbahn e.V. statt. Präsentiert wurden sowohl moderne und historische Lokomotiven als auch Modelleisenbahnen und auch Mitfahrten auf der Museumslokomotive. Die wurden den Interessierten nämlich ermöglicht.
1: Der Förderverein Berlin-Anhaltische Eisenbahn e.V. hat am Wochenende des 5. und 6. September zu den 36. Bahnaktions- und Eisenbahnerlebnistagen eingeladen. Unter dem Motto Eisenbahn zum Anfassen, Fotografieren und Mitfahren fanden im Bahnbetriebswerk Lutherstadt-Wittenberg-Hüfner-Straße Aktionen rund ums Bahnfahren statt. Präsentiert wurden während den Erlebnistagen historische sowie moderne Fahrzeuge von dem Förderverein und auch des Nahverkehrs Sachsen-Anhalt. Auch die Museumslokomotive V100003 wurde wieder der breiten Öffentlichkeit präsentiert. Ferner ermöglichte das Lokpersonal Mitfahrten auf einigen Lokomotiven sowie die Vorstellung der Arbeit an den Modellbahnen. Der Förderverein feierte in diesem Jahr an den Erlebnistagen außerdem sein 35-jähriges Jubiläum.
2: Ja, unser Förderverein Berlin-Anhaltische Eisenbahn hat 50 Mitglieder, davon natürlich auch fördernde Mitglieder. Der harte Kern bilden 25 Mitglieder, die hier aktiv unsere Arbeit gestalten. Unsere Arbeit selber recht vielfältig. Wir befassen uns mit dem Erhalt historischer Lokomotiven. Dann natürlich hier am Standort Bahnbetriebswerk die Anlagen und Einrichtungen nutzbar zu halten, denn des Weiteren eine wichtige Sache unsere Modellbahnen, die wir hier auch zum Teil nach historischen Vorbildern nachgestaltet haben. Und so haben wir auch eine vielfältige Arbeit, dass wir natürlich auch die Historie erhalten, denkmalgeschützt erhalten. Und wir wollen natürlich auch im Rahmen unserer Aktivitäten und Ausstellungen und Sonderfahrten das Verkehrsmittel Eisenbahn der Allgemeinheit nahebringen.
1: Als Programmpunkte gab es außerdem Vorführungen der Diensthund-Führerschule der Polizei, Feuerwehr, des Kampfsportclub Dokan und musikalische Untermalung durch die Musikschule Fröhlich. Der Förderverein finanziert sich so durch die verschiedenen Aktivitäten, Mitgliedsbeiträge und durch die Möglichkeit, für ausgewählte Projekte Förderungen zu beantragen. Außerdem bieten sie auch außerhalb der Erlebnistage Sonderfahrten auf ihren Lokomotiven an.
2: Wir bieten Sonderfahrten mit historischen Fahrzeugen an. Unsere Museumslokomotive V100003, wo wir dann zu ausgewählten Veranstaltungen und Aktivitäten, gerade auch im Land Sachsen-Anhalt, dann Fahrten anbieten. Die nächsten Fahrten planen wir am 31. Oktober, wo wir dann nach Wernigerode und Thale fahren und am zweiten Adventswochenende nach Quedlinburg, wo wir dann aber auch wirklich attraktive Dinge anbieten wollen, wo dann der Reisende natürlich auch am Zielort eine Attraktion vorfindet.
1: Wie bei vielen Vereinen bleibt der fehlende Nachwuchs auch hier ein Problem. Es gäbe zwar Interessierte, aber im Verein geht es eben nicht nur um das Spielen mit den Bahnen, sondern auch um Vereinsarbeit und administrative Leistungen, um die Arbeit umzusetzen. Die nächsten Projekte sind dennoch schon geplant.
2: Gegenwärtig arbeiten wir noch am Projekt der Sanierungen des Lokschuppenbereiches. Dort finden in diesem Jahr noch abschließend einige Sanierungsarbeiten statt. Das sind Auflagen, die aus den Prüfungen des Bauwerkes hervorgegangen sind, um nachher auch eine mittelfristige weitere uneingeschränkte Nutzung zu haben. Laufende Projekte sind ferner der Erhalt auch unserer Museumslokomotive V100003, die wir auch dank großer Förderung des Landes wieder in Betrieb nehmen konnten. Aber auch dort ist es wichtig, wenn die Lok läuft, im laufenden Betrieb sind viele Dinge, Aufgaben zu erledigen, die aufgebracht werden müssen. Hier ist es auch kaum noch möglich, irgendwelche Eigenleistungen zu erbringen, denn für jede Aktivität, jede Reparatur und dergleichen muss über eine Nachweisführung erfolgen, sodass da dem Engagement der Mitglieder auch Grenzen gesetzt sind.
1: Die 36. Bahnaktions- und Eisenbahnerlebnistage haben damit einmal mehr gezeigt, dass Eisenbahngeschichte nicht nur Vergangenheit ist und auch in Zukunft durch den Förderverein der Erhalt der Lokomotiven gestellt ist.
0: Der Pflegekinderdienst des Salzlandkreises lädt am Mittwoch, am 16. September, Interessierte zu einer Informationsveranstaltung nach Bernburg ein. Es ist nach Aschersleben und Schönebeck der dritte Informationstag dieser Art in diesem Jahr im Salzlandkreis. Wir suchen immer neue Pflegeeltern, Alleinstehende oder Paare mit und ohne eigenen Nachwuchs, um möglichst vielen Kindern aus schwierigen Verhältnissen ein

0: Gleichwohl steigt die Zahl der Kinder stetig an, die aus den unterschiedlichsten Gründen nicht in ihrer eigenen Familie groß werden können. Kürzlich fanden auf der Bullenwiese in Poch die Prüfungen zum Sportabzeichen statt. Ob jung oder alt, so ziemlich jeder konnte seine körperliche Fitness zeigen und sich um das begehrte Abzeichen bewerben.
1: Nochmal ein ganz großes Dankeschön an alle, die gestern hier waren und mitgeholfen haben, dass wir heute weit springen können, weit werfen können.
2: In Poch auf der Bullenwiese versuchen Kinder, Jugendliche, Eltern oder auch ältere Herrschaften, ihr deutsches Sportabzeichen beim Sportfest zu meistern. Jeder konnte in verschiedenen Disziplingruppen seine sportlichen Leistungen erbringen. Durch die Hilfe der Eltern kann vieles möglich gemacht werden. Das Deutsche Sportabzeichen ist eine offizielle Auszeichnung für eine vielseitige und überdurchschnittlich körperliche Fitness im Breitensport.
3: Hallo, ich bin Susi. Wir sind heute in Poch auf der Bullenwiese. Das ist unser Spielplatzareal. Früher war das der Bereich, wo die Grundschule in Poch Sport getrieben hat. Seit es die Grundschule nicht mehr gibt, ist es eben so für Freizeitaktivitäten gedacht. Und wir machen heute unser viertes Sportfest in Kooperation mit dem Konfugium Poch. Das ist also die Kirchgemeinde, die hier eine Arbeitsgruppe gebildet hat, um die Leute aus dem Dorf zu gemeinschaftlichen Aktivitäten zu motivieren, um hier gemeinsam was zu schaffen und was zu erleben, insbesondere für die Kinder und Jugendlichen. Also das Deutsche Sportabzeichen ist also eine tolle Sache, wo jeder in verschiedenen Disziplinengruppen die Sache leisten kann, die er gut kann. Also ich mache mal ein Beispiel. Jemand, der beispielsweise nicht gut weit springen kann, kann aber vielleicht gut Seil springen und dann kann er eben Seilspringen einbringen als Disziplin und muss nicht weit springen. Ja, und deswegen ist das Deutsche Sportabzeichen für jeden was. Wir haben hier auch Altersgruppen vertreten von 6 bis über 80, die auch dabei sind. Also unsere Senioren sind ja auch sehr aktiv. Und das freut mich besonders, dass wir hier immer so eine breite Beteiligung haben in allen Altersgruppen. Ja, wir sind wieder überrascht. So viel Voranmeldung hatten wir gar nicht und haben uns aber darauf vorbereitet, dass wir genügend Medaillen haben, dass jeder am Ende auch seine Teilnehmermedaille bekommt. Wir freuen uns sehr, dass hier auch Leute, die nicht aus Poch kommen, mit dabei sind. Also zum Beispiel, dass die Kinder ihre Cousins und Cousinen aus dem Nachbarort noch mitbringen. Und das ist natürlich eine tolle Sache, wenn das auch so ein bisschen über den Ort hinausgeht und noch ein bisschen breiter in die Masse getragen wird. Also ich möchte an dieser Stelle nochmal sagen, ohne die Eltern, die hier ganz tatkräftig schon in der Vorbereitung mitgeholfen werden, wäre es nicht möglich. Also das sind vor allen Dingen die Eltern der Kinder, die hier auch aktiv mit teilnehmen, die gestern hier in einem Arbeitseinsatz die Weitsprunggrube nochmal schick gemacht haben, das Gras gemäht haben, Müll gesammelt, alles vorbereitet und heute auch als Kampfrichter mithelfen. Also die zählen, die stoppen die Zeit, sie messen und motivieren zwischendurch auch mal, wenn jemand noch ein bisschen Unterstützung braucht, weil es ein bisschen anstrengend geworden ist.
2: Die Evangelische Kirchengemeinde Poch gehört zum Kirchenkreis Wittenberg der Evangelischen Kirche in Mitte Deutschland und hat seit 10 Jahren eine Kooperation mit dem Sportfest Poch in Betracht genommen. Sport und Kirche? Wie passt das denn zusammen? Pfarrerin Bettina Lampadius-Gaube hat uns aufgeklärt.
4: Bettina Lampadius-Gaube, ich bin Kreisschulpfarrerin und Pfarrerin hier in Poch und ja, und bin ansonsten heute hier mit als Schiedsrichterin. Ja, es scheint ja vielleicht ein bisschen unwahrscheinlich zu sein, was hat Kirche mit Sport zu tun, aber hier eine ganze Menge, denn wir hatten Corona und wir haben gespürt, dass unsere Kinder einfach mehr Bewegung brauchen und es gibt die Kinderkirche. 2-mal im Monat treffen wir uns und haben gespürt, die brauchen Bewegung und ein Kind in der Kinderkirche war Willi und Susi, die heute ganz, ganz viel organisiert hat, die hat das gespürt und hat gesagt, ach, dann lass uns doch mal zusammen Sport machen. Und wir haben erstmal nur im Konfugium in Poch Sport gemacht. Dann haben wir rundherum um die Kirche Sport gemacht. Das war unser erstes Sportfest und das hat den Kindern so viel Spaß gemacht, dass wir gesagt haben, da können wir auch rausgehen und haben uns die Bullenwiese hier in Poch angeschaut, haben festgestellt, hier ist ja noch der alte Sportplatz tief versteckt unter Gestrüpp und hohem Gras, haben das wieder freigelegt. Die Gemeinde Poch hat uns unterstützt, hat uns ganz viel Sand geliefert, sodass wir wieder eine ordentliche Sprunggrube haben. Und jetzt räumen wir jedes Jahr hier diesen Platz am Vortag auf, machen statt meckern sozusagen. Und dann können wir Sport machen. Und da kommen zusammen alle Kinder, die Spaß an Sport haben und eben auch die Kinderkirchenkinder. Die haben das nämlich am letzten Dienstag mit vorbereitet.

0: Die ältere Generation macht noch regelmäßig Sport, so dass man sie auf dem Sportfest in Poch sieht. Viele ältere Herrschaften trauen sich endlich nach draußen, um zu zeigen, was sie noch drauf haben, um Kontakte zu pflegen oder auch einfach mal das Gefühl von Zusammenhalt zu erleben. Clara Jäger ist 75 Jahre alt und hat es sogar geschafft, das goldene Sportabzeichen zu erreichen.
1: Clara Jäger hat soeben das deutsche Sportabzeichen in Gold errungen. Ein Riesenapplaus!
2: Ich bin die Clara Jäger, bin 75 Jahre alt, leite hier die Seniorengruppe im Dorf und trainiere die Frauensportgruppe. Alles ältere Damen. Ich selbst bin auch Teilnehmerin. Ich möchte auch das Sportabzeichen erreichen, habe auch schon einige Disziplinen geschafft. Aber ansonsten bin ich Wettkampfrichterin. Ich bin beim Seilspringen und zähle dort und trage für die Teilnehmer dann die Ergebnisse in die Scheine ein. Zum einen, wer kann, macht mit, wie ich zum Beispiel. Die anderen von unserer Gruppe sind hier mit und helfen als Richter an den einzelnen Stationen. Uns ist es wichtig, dass wir Kontakt haben zu jungen Leuten, auch zu Kindern. Uns macht das Spaß. Wir wollen nicht nur zu Hause sitzen, sondern wir wollen aktiv dabei sein.
0: Das Sportfest in Poch hat mal wieder gezeigt, dass Sport Menschen jeden Alters verbindet. Neben viel Spaß, leckerem Essen, Zusammenhalt und neuen Kontakten können die Teilnehmer auch Gewinn und Medaillen für ihre Leistungen erhalten.
3: Das hast du ganz toll gemacht und deine Mama soll dich unbedingt bei Leichtathletik anmelden.
4: Die Feuerwehr Westdorf verfügt ab sofort über eine neue Fahrzeughalle. Mit dem abgeschlossenen Bauprojekt wurden die Voraussetzungen für eine zeitgemäße Unterbringung des Einsatzfahrzeugs geschaffen und gleichzeitig das bestehende Feuerwehrgerätehaus optisch und funktional aufgewertet. Für den Neubau der Fahrzeughalle investierte die Stadt Aschersleben rund 211.000 Euro. Weitere 35.000 Euro flossen in die Sanierung des Bestandsgebäudes. Mit der neuen Fahrzeughalle stärkt die Stadt Aschersleben die Einsatzbereitschaft der Freiwilligen Feuerwehr Westdorf und investiert nachhaltig in eine moderne Infrastruktur für den Brand- und Katastrophenschutz. Die verbesserten räumlichen Bedingungen schaffen eine zukunftsfähige Grundlage für die wichtige Arbeit der ehrenamtlichen Einsatzkräfte. Mit dieser guten Nachricht sind wir am Ende unserer Freitagsausgabe der RBB Aktuellen Nachrichten. Schauen jetzt noch auf den Wetterbericht und auf die Meldungen aus Dessau-Roßlau. Am Samstag um 18 Uhr haben wir dann unseren Wochenrückblick für Sie im Programm und melden uns mit aktuellen Nachrichten dann am Montag ab 18 Uhr wieder. Bis dahin haben Sie ein schönes Wochenende, machen Sie es gut und auf Wiedersehen.
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0: Am kommenden Samstag bleibt es wechselnd bewölkt mit nur wenig Sonnenschein. Die zu erwarteten angenehmen 22 Grad werden von einer leichten Brise und keinem Regen begleitet, was den Tag perfekt für einen Spaziergang mit der Familie macht. Zum Abend hin gibt es kaum Veränderungen, sodass es sich erst nachts auf lockere 16 Grad abkühlen wird.
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0: Für Bogenschützen gab es am 29. August wieder eine besondere Herausforderung. Das traditionelle Nachtschießen auf der Sportanlage am Friederikenplatz. Der TSV-Einheit Dessau organisierte das Event und bot die Möglichkeit, den Bogensport einmal unter ungewöhnlichen Bedingungen kennenzulernen. Die Idee dahinter ist allerdings nicht ganz neu.
1: Die Idee ist noch aus Vorwendezeiten. Es gab damals einen Verein in Leuna, der einen sogenannten Nacht- und Nebelpokal gemacht haben. Die haben also abends eine Runde geschossen. Dann musste man dort zwangsweise übernachten und hat früh dann in den Morgenstunden den nächsten Durchgang geschossen. Nachdem die Abteilung dann aber sich aufgelöst hat in der Wendezeit, haben wir einfach ein paar Jahre später gedacht, so etwas Ähnliches kann man wieder ins Leben rufen, weil es mal was anderes ist als das standardmäßige Turnier. Und haben gesagt, aber da die Schützen gerne wieder nach Hause wollen, denn abends machen wir halt nur so Nachtschießen, zwei Durchgänge fertig und dann ist die Sache irgendwann in den 90er Jahren wieder auferstanden sozusagen.
0: Das Schießen bei Dunkelheit sorgte für eine ganz besondere Atmosphäre und machte das Bogensport-Event zu einem außergewöhnlichen Erlebnis.
1: Es geht darum, dass einfach nachher der zweite Durchgang des Turniers im Dunkeln geschossen wird. Es stehen da nur noch ein paar Fackeln zwischen den Scheiben, was das ganze Schießen natürlich nicht vereinfacht, sondern einfach auch eine besondere Atmosphäre bietet, aber eben auch ein bisschen Herausforderung an die Schützen stellt im Bereich des Zielens.
0: Neben dem Bogensportclub Dessau ist der TSV Einheit Dessau einer der Vereine in der Bauhausstadt, welcher den Bogensport anbietet. Seit 1949 ist der Verein in der Stadt an Elbe und Mulde bereits aktiv.
1: Hat schon immer die Heimstätte hier hinten gehabt, jetzt natürlich auf diesem städtischen Sportplatz. Also wir haben kein eigenes Sportgelände, wir sind hier bloß sozusagen Mieter, zum Glück kostenfrei von Seiten der Stadt. Der Verein selber hat rund 100 Mitglieder momentan in 5 verschiedenen Sportarten. Die Bogenschützen sind dabei die kleinste Abteilung mit nur rund 10 Leuten. Aber diejenigen, die, glaube ich, noch mit die meiste Aufmerksamkeit haben, weil das andere mehr so in den Breitensport geht, einfach damit Leute Bewegung haben. Aber da werden eben keine Turniere großartig durchgeführt oder irgendwelche anderen Events angeboten. Deswegen sind wir eigentlich noch so mit nach außen das Aushängeschild des Vereins.
0: Wie bei vielen Vereinen aktuell sucht auch der TSV Einheit Dessau immer nach neuen Mitgliedern und ist vor allem, was den Nachwuchs angeht, nicht so gut aufgestellt.
1: Im Jugendbereich sehr dünn mit Nachwendezeit. Wir hatten früher sehr viele Fußballkinder, Jugendliche. Das ist alles mit der Wende extrem stark weggebrochen. Die Bogenschützen haben dann auch nach und nach ihre Jugend verloren. Zum einen sind die natürlich erwachsen geworden und es ist irgendwann der Punkt gekommen, wo dann der Nachwuchs nicht mehr nachzog. Und ab einem bestimmten Zeitpunkt, wo unser ehemaliger Abteilungsleiter, was mein Vater war, dann auch ausgetreten ist aus gesundheitlichen Gründen, fehlte einfach auch die Energie, um dann großartig Werbung zu machen.
0: Wer selber mal Interesse am Bogensport hat, kann sich einfach beim Verein melden oder bei einem der Trainings vorbeischauen.
1: Jeden Dienstag ist standardmäßig unser Haupttrainingstag hier hinten auf dem Sportplatz noch bis ungefähr Mitte Oktober, solange das Wetter mitspielt. Ab dann in der Turnhalle Friederikenplatz ab 17 Uhr dienstags ist im Normalfall jemand anwesend. Da kann man sich melden und dann mal Hallo sagen und dann kann man darüber reden, wie die Bedingungen sind, dies und jenes und welches. Und dann findet man schon eine Lösung.
0: Bis spät in den Abend wurde auf dem Sportplatz des TSV Einheit Dessau noch fleißig auf Zielscheiben geschossen. Das diesjährige Nachtschießen konnte definitiv wieder überzeugen. Im Schillerpark wurde es am Montag, den 7. September, äußerst sportlich. Die AOK Sachsen-Anhalt hatte zur Sportstunde eingeladen. Ein neues, kostenloses Gesundheitsangebot für AOK-Versicherte.

0: Die Sportstunde als solches ist tatsächlich ein neues Programm. Wir sind jetzt über 10 Jahre mit der AOK Laufschule in Dessau-Roßlau auch schon am Start und seit einigen Jahren auch mit dem Thema Entspannung Richtung AOK Yogaschule. Und das ist jetzt ein neues Format, was unser Kooperationspartner im Hintergrund Erik Engel gerade schon erklärt. Da geht es um Functional Fitness, also sportliche Betätigung vor Ort, verschiedene Übungen für Körper und Geist.
1: Eine vorherige Anmeldung ist bei der Sportstunde nicht nötig. Einfach vorbeikommen und mitmachen. Es wird lediglich empfohlen, eine Matte und etwas zu trinken mitzubringen. Unter Anleitung des professionellen Trainers geht es dann um Übungen, die sich mit Heben, Drehen, Gehen oder Stabilisieren beschäftigen. Dabei orientiert man sich an praktischen Anforderungen des täglichen Lebens.
0: Das ist ein guter Ausgleich, ne? Also entweder nach der Arbeit oder auch nach gewissen anstrengenden Tagen, die man grundsätzlich so erlebt. Und wie gesagt, unsere Programme nach Bewegung und Entspannung dann jetzt auch nochmal Kraft mit einzubauen, es ist genau das Wichtige. Wir sitzen viel heutzutage im Auto, im Büro und da ist so ein Ausgleich, den Körper mal mit anderen Muskelgruppen mal wieder zu bewegen, ganz gut.
1: Das Training bietet zahlreiche Vorteile. Es stärkt Kraft, Ausdauer und Beweglichkeit, verbessert die Koordination und trägt zu einer besseren Körperwahrnehmung bei. Gleichzeitig kann es helfen, Beschwerden vorzubeugen und die Stabilität im Alltag zu erhöhen. Die Sportstunde ist für Einsteiger und Fortgeschrittene sowie für alle Altersgruppen bestens geeignet.
0: Wir haben tatsächlich das ausgeschrieben für jedermann. Es kann also jung, alt gern teilnehmen. Wir sind dafür jeden offen. Wir richten auch das Training tatsächlich jeder Zielgruppe ein bisschen aus. Also die Übungen können entweder professioneller ausgeführt werden oder eher dann doch noch ein bisschen auch amateurhaft. Wir kontrollieren das Ganze mit unserem Trainer. Wichtig ist, dass man in Bewegung kommt.
1: Jede Trainingseinheit dauert circa eine Stunde. Die AOK lädt alle Versicherten ein, immer montags um 18 Uhr im Schillerpark aktiv zu werden und etwas für die eigene Gesundheit zu tun. Das alles unkompliziert, ohne Anmeldung und in motivierender Gruppenatmosphäre. Weitere Infos und Termine gibt es unter www.deine-gesundheitswelt.de/AOK-Sportstunde.
2: Stadtmeisterschaften im Tischtennis erfolgreich ausgetragen. Für alle Tischtennisbegeisterten gab es am 29. August spannende Wettkämpfe zu erleben. In der Sporthalle des Liborius-Gymnasiums wurden die Stadtmeisterschaften im Tischtennis für Erwachsene und Nachwuchsspieler ausgetragen. Von 10 bis 15 Uhr kämpften die insgesamt 44 Teilnehmer, darunter 19 Jugendliche, mit großem Einsatz und voller Konzentration um jeden Punkt. Mit dabei waren neben dem ausrichtenden Verein der SV Turbo 90 Dessau, der TTV Jahn Roßlau, der SV Mildensee 1915, die TSG Aufbau Union Dessau und der ESV Lokomotive Dessau. Gespielt wurde in verschiedenen Einzelkonkurrenzen der Erwachsenen sowie in den Nachwuchsklassen Jugend 13 und Jugend 15. Bei den Erwachsenen konnte sich Sven Köhler vom SV Turbo 90 Dessau im Finale den Stadtmeistertitel sichern. In der Jugend 15 setzte sich hingegen Rico Marquardt durch. Auch im Doppel wurde um den Sieg gekämpft, wobei die Spieler erneut ihr Können unter Beweis stellen konnten. Die Veranstaltung stoß bei den Teilnehmern auf sehr gute Resonanz, sodass die Verantwortlichen mit dem Verlauf der Stadtmeisterschaften rundum zufrieden waren. So boten die Stadtmeisterschaften spannende Begegnungen und viele sehenswerte Ballwechsel. Wer selbst einmal Tischtennis ausprobieren möchte, ist bei den Vereinen aus Dessau herzlich willkommen.
3: In Landsberg wurde am vergangenen Wochenende wieder gefeiert. Das Bergfest lockte 3 Tage lang zahlreiche Besucher an die Freilichtbühne am Kapellenberg. Musik, Tanz, Essen und jede Menge Programm sorgten für Stimmung.
4: Ja, wir sind hier bei unserem traditionellen Bergfest in Landsberg. Das ist ja das große Stadtfest, was jeden Sommer immer Ende August stattfindet. Heute so der große Samstag, begonnen mit dem ganzen Kinderprogramm, Tanzgruppen, die aufgetreten sind. Jetzt gleich startet der Fackelumzug gemeinsam mit den, du wirst vielleicht im Hintergrund den Backpfeif, den Dudelsack spielen und heute Abend dann das große Live-Programm, wo dann diverse Live-Bands spielen und hier ordentlich.

0: für Stimmung sorgen werden. Trotz des Wetters, wir haben ja den ein oder anderen Regenschauer gehabt, sind wir mit den Besucherzahlen sehr zufrieden. Also gerade gestern war so einer der besucherreichsten Tage, die wir in der Geschichte des Bergfestes bisher hatten. Von daher sind wir da sehr zufrieden. Auch heute wird es schon seit heute Morgen sehr gut angenommen. Trotz der Regenschauer, die uns ab und an mal überrascht haben, sind die Leute hier geblieben und es ist einfach super Stimmung und gut besucht.
1: Los ging es am Freitagabend. Ab 20 Uhr legte DJ Coop auf. Danach sorgte ein Apache 207 Double für Stimmung. Zum Abschluss übernahmen DJ De Tombe und ein Saxophonist. Am Samstag ging es bereits um 11 Uhr mit Rummel und Speedboot weiter. Ein Highlight war das traditionelle Fassrollen um den Kapellenberg. Dabei wurden schwere Holzfässer rund um den Kapellenberg gerollt. Danach gab es ein Familienprogramm mit Tanz, Chören und Kindertanz. Am Abend zog ein Fackelumzug über den Marktplatz. Später startete die Dunickel Crew mit einer Kindermitmachparty. Um 20 Uhr öffnete der Bürgermeister offiziell das Bergfest und die Gewinner des Fassrollens wurden geehrt. Danach sorgten Joe Eimer und die Skrupellosen und Will Kutcher für Live-Musik. Ein weiterer Höhepunkt war das Höhenfeuerwerk über den Kapellenberg. Am Sonntag begann der letzte Festtag um 10 Uhr mit einem Gottesdienst und dem Frühshoppen. Bis 16 Uhr gab es noch Tanzauftritte, Kindershows und Live-Musik. Damit ging ein abwechslungsreiches Bergfest zu Ende. Die Mischung aus Tradition, Musik und Unterhaltung lockte auch in diesem Jahr wieder viele Besucher nach Landsberg.

0: Schön, dass Sie mit dabei sind. Herzlich willkommen an diesem Freitag zu den RBB Aktuellnachrichten. Vom 14. September bis 16. September ist die Puschkinstraße in Höhe des städtischen Kulturhauses im Ortsteil Wolfen aufgrund von Baumpflegearbeiten voll gesperrt. Eine Umleitung ist wie folgt ausgeschildert. Es geht über die Andresenstraße, Filmstraße, Bunsenstraße und umgekehrt. Am vergangenen Wochenende fanden im Bahnbetriebswerk in der Lutherstadt Wittenberg die 36. Bahnaktions- und Eisenbahnerlebnistage durch den Förderverein Berlin-Anhaltische Eisenbahn e.V. statt. Präsentiert wurden sowohl moderne und historische Lokomotiven als auch Modelleisenbahnen und auch Mitfahrten auf der Museumslokomotive. Die wurden den Interessierten nämlich ermöglicht.
1: Der Förderverein Berlin-Anhaltische Eisenbahn e.V. hat am Wochenende des 5. und 6. September zu den 36. Bahnaktions- und Eisenbahnerlebnistagen eingeladen. Unter dem Motto Eisenbahn zum Anfassen, Fotografieren und Mitfahren fanden im Bahnbetriebswerk Lutherstadt-Wittenberg-Hüfner-Straße Aktionen rund ums Bahnfahren statt. Präsentiert wurden während den Erlebnistagen historische sowie moderne Fahrzeuge von dem Förderverein und auch des Nahverkehrs Sachsen-Anhalt. Auch die Museumslokomotive V100003 wurde wieder der breiten Öffentlichkeit präsentiert. Ferner ermöglichte das Lokpersonal Mitfahrten auf einigen Lokomotiven sowie die Vorstellung der Arbeit an den Modellbahnen. Der Förderverein feierte in diesem Jahr an den Erlebnistagen außerdem sein 35-jähriges Jubiläum.
2: Ja, unser Förderverein Berlin-Anhaltische Eisenbahn hat 50 Mitglieder. Davon natürlich auch fördernde Mitglieder. So der harte Kern bilden 25 Mitglieder, die hier aktiv unsere Arbeit gestalten. Unsere Arbeit selber recht vielfältig. Wir befassen uns mit dem Erhalt historischer Lokomotiven. Dann natürlich hier am Standort Bahnbetriebswerk die Anlagen und Einrichtungen nutzbar zu halten. Denn des Weiteren eine wichtige Sache unsere Modellbahnen, die wir hier auch zum Teil nach historischen Vorbildern nachgestaltet haben. Und so haben wir auch eine vielfältige Arbeit, dass wir natürlich auch die Historie erhalten, denkmalgeschützt erhalten. Und wir wollen natürlich auch im Rahmen unserer Aktivitäten und Ausstellungen und Sonderfahrten das Verkehrsmittel Eisenbahn der Allgemeinheit nahebringen.
1: Als Programmpunkte gab es außerdem Vorführungen der Diensthund-Führerschule der Polizei, Feuerwehr, des Kampfsportclub Dokan und musikalische Untermalung durch die Musikschule Fröhlich. Der Förderverein finanziert sich so durch die verschiedenen Aktivitäten, Mitgliedsbeiträge und durch die Möglichkeit, für ausgewählte Projekte Förderungen zu beantragen. Außerdem bieten sie auch außerhalb der Erlebnistage Sonderfahrten auf ihren Lokomotiven an.
2: Wir bieten Sonderfahrten mit historischen Fahrzeugen an. Unsere Museumslokomotive V100003, wo wir dann zu ausgewählten Veranstaltungen, Aktivitäten, gerade auch im Land Sachsen-Anhalt, dann Fahrten anbieten. Die nächsten Fahrten planen wir am 31. Oktober, wo wir dann nach Wernigerode und Thale fahren und am zweiten Adventswochenende nach Quedlinburg, wo wir dann aber auch wirklich attraktive Dinge anbieten wollen, wo dann der Reisende natürlich auch am Zielort eine Attraktion vorfindet.
1: Wie bei vielen Vereinen bleibt der fehlende Nachwuchs auch hier ein Problem. Es gäbe zwar Interessierte, aber im Verein geht es eben nicht nur um das Spielen mit den Bahnen, sondern auch um Vereinsarbeit und administrative Leistungen, um die Arbeit umzusetzen. Die nächsten Projekte sind dennoch schon geplant.
2: Gegenwärtig arbeiten wir noch am Projekt der Sanierungen des Lokschuppenbereiches. Dort finden in diesem Jahr noch abschließend einige Sanierungsarbeiten statt. Das sind Auflagen, die aus den Prüfungen des Bauwerkes hervorgegangen sind, um nachher auch eine mittelfristige weitere uneingeschränkte Nutzung zu haben. Laufende Projekte sind ferner der Erhalt auch unserer Museumslokomotive V100003, die wir auch dank großer Förderung des Landes wieder in Betrieb nehmen konnten. Aber auch dort ist es wichtig, wenn die Lok läuft, im laufenden Betrieb ist es, sind viele Dinge, Aufgaben zu erledigen, die aufgebracht werden müssen. Hier ist es auch kaum noch möglich, irgendwelche Eigenleistungen zu erbringen, denn für jede Aktivität, jede Reparatur und dergleichen muss über eine Nachweisführung erfolgen, sodass da dem Engagement der Mitglieder auch Grenzen gesetzt sind.
1: Die 36. Bahnaktions- und Eisenbahnerlebnistage haben damit einmal mehr gezeigt, dass Eisenbahngeschichte nicht nur Vergangenheit ist und auch in Zukunft durch den Förderverein der Erhalt der Lokomotiven gestellt ist.
0: Der Pflegekinderdienst des Salzlandkreises lädt am Mittwoch, am 16. September, Interessierte zu einer Informationsveranstaltung nach Bernburg ein. Es ist nach Aschersleben und Schönebeck der dritte Informationstag dieser Art in diesem Jahr im Salzlandkreis. Wir suchen immer neue Pflegeeltern, Alleinstehende oder Paare mit und ohne eigenen Nachwuchs, um möglichst vielen Kindern aus schwierigen Verhältnissen ein richtiges Zuhause mit liebevollen Eltern zu geben, sagte die zuständige Fachdienstleisterin Jugend und Familie Josephine Wartmann. Wer Interesse hat und den Weg zu uns findet, erhält von unserem Pflegekinderdienst umfassende Informationen über die Voraussetzungen, alle Unterstützungsmöglichkeiten und den gesamten Prozess bis zur Pflegeelternschaft, fügt die Fachdienstleisterin an. Viele Pflegeeltern unterstützen den Pflegekinderdienst des Salzlandkreises bereits. Mehr als 300 sogenannte Pflegeverhältnisse für Kinder sind es derzeit, überwiegend auf Dauer angelegt. In etlichen Fällen übernehmen auch Verwandte die Aufgabe. Gleichwohl steigt die Zahl der Kinder stetig an, die aus den unterschiedlichsten Gründen nicht in ihrer eigenen Familie groß werden können. Kürzlich fanden auf der Bullenwiese in Poch die Prüfungen zum Sportabzeichen statt. Ob jung oder alt, so ziemlich jeder konnte seine körperliche Fitness zeigen und sich um das begehrte Abzeichen bewerben.
3: Dankeschön an alle, die gestern hier waren und mitgeholfen haben, dass wir heute weit springen können, weit werfen können.
1: In Poch auf der Bullenwiese versuchen Kinder, Jugendliche, Eltern oder auch ältere Herrschaften, ihr deutsches Sportabzeichen beim Sportfest zu meistern. Jeder konnte in verschiedenen Disziplingruppen seine sportlichen Leistungen erbringen. Durch die Hilfe der Eltern kann vieles möglich gemacht werden. Das Deutsche Sportabzeichen ist eine offizielle Auszeichnung für eine vielseitige und überdurchschnittlich körperliche Fitness im Breitensport.
4: Hallo, ich bin Susi. Wir sind heute in Poch auf der Bullenwiese. Das ist unser Spielplatzareal. Früher war das der Bereich, wo die Grundschule in Poch Sport getrieben hat. Seit es die Grundschule nicht mehr gibt, ist es eben so für Freizeitaktivitäten gedacht. Und wir machen heute unser viertes Sportfest in Kooperation mit dem Konfugium Poch. Das ist also die Kirchgemeinde, die hier eine Arbeitsgruppe gebildet hat, um die Leute aus dem Dorf zu gemeinschaftlichen Aktivitäten zu motivieren, um hier gemeinsam was zu schaffen und was zu erleben, insbesondere für die Kinder und Jugendlichen. Also das Deutsche Sportabzeichen ist also eine tolle Sache, wo jeder in verschiedenen Disziplinengruppen die Sache leisten kann, die er gut kann. Also ich mache mal ein Beispiel. Jemand, der beispielsweise nicht gut weit springen kann, kann aber vielleicht gut Seil springen und dann kann er eben Seilspringen einbringen als Disziplin und muss nicht weit springen. Ja, und deswegen ist das Deutsche Sportabzeichen für jeden was. Wir haben hier auch Altersgruppen vertreten von 6 bis über 80, die auch dabei sind. Also unsere Senioren sind ja auch sehr aktiv. Und das freut mich besonders, dass wir hier immer so eine breite Beteiligung haben in allen Altersgruppen. Ja, wir sind wieder überrascht. So viel Voranmeldung hatten wir gar nicht und haben uns aber darauf vorbereitet, dass wir genügend Medaillen haben, dass jeder am Ende auch seine Teilnehmermedaille bekommt. Wir freuen uns sehr, dass hier auch Leute, die nicht aus Poch kommen, mit dabei sind. Also zum Beispiel, dass die Kinder ihre Cousins und Cousinen aus dem Nachbarort noch mitbringen. Und das ist natürlich eine tolle Sache, wenn das auch so ein bisschen über den Ort hinausgeht und noch ein bisschen breiter in die Masse getragen wird. Also ich möchte an dieser Stelle nochmal sagen, ohne die Eltern, die hier ganz tatkräftig schon in der Vorbereitung mitgeholfen werden, wäre es nicht möglich. Also das sind vor allen Dingen die Eltern der Kinder, die hier auch aktiv mit teilnehmen, die gestern hier in einem Arbeitseinsatz die Weitsprunggrube nochmal schick gemacht haben, das Gras gemäht haben, Müll gesammelt, alles vorbereitet und heute auch als Kampfrichter mithelfen. Also die zählen, die stoppen die Zeit, sie messen und motivieren zwischendurch auch mal, wenn jemand noch ein bisschen Unterstützung braucht, weil es ein bisschen anstrengend geworden ist.
1: Die Evangelische Kirchengemeinde Poch gehört zum Kirchenkreis Wittenberg der Evangelischen Kirche in Mitte Deutschland und hat seit 10 Jahren eine Kooperation mit dem Sportfest Poch in Betracht genommen. Sport und Kirche? Wie passt das denn zusammen? Pfarrerin Bettina Lampadius-Gaube hat uns aufgeklärt.
5: Tina Lampadius-Gaube, ich bin Kreisschulpfarrerin und Pfarrerin hier in Poch und ja, und bin ansonsten heute hier mit als Schiedsrichterin. Ja, es scheint ja vielleicht ein bisschen unwahrscheinlich zu sein, was hat Kirche mit Sport zu tun, aber hier eine ganze Menge, denn wir hatten Corona und wir haben gespürt, dass unsere Kinder einfach mehr Bewegung brauchen und es gibt die Kinderkirche. Zweimal im Monat treffen wir uns und haben gespürt, die brauchen Bewegung. Und ein Kind in der Kinderkirche war Willi und Susi, die heute ganz, ganz viel organisiert hat, die hat das gespürt und hat gesagt, dann lass uns doch mal zusammen Sport machen. Und wir haben erstmal nur im Konfugium in Poch Sport gemacht. Dann haben wir rundherum um die Kirche Sport gemacht. Das war unser erstes Sportfest und das hat den Kindern so viel Spaß gemacht, dass wir gesagt haben, da können wir auch rausgehen und haben uns die Bullenwiese hier in Poch angeschaut, haben festgestellt, hier ist ja noch der alte Sportplatz tief versteckt unter Gestrüpp und hohem Gras, haben das wieder freigelegt. Die Gemeinde Poch hat uns unterstützt, hat uns ganz viel Sand geliefert, sodass wir wieder eine ordentliche Sprunggrube haben. Und jetzt räumen wir jedes Jahr hier diesen Platz am Vortag auf, machen statt meckern sozusagen. Und dann können wir Sport machen. Und da kommen zusammen alle Kinder, die Spaß an Sport haben und eben auch die Kinderkirchenkinder. Die haben das nämlich am letzten Dienstag mit vorbereitet.
6: Die ältere Generation macht noch regelmäßig Sport, so dass man sie auf dem Sportfest in Poch sieht. Viele ältere Herrschaften trauen sich endlich nach draußen, um zu zeigen, was sie noch drauf haben, um Kontakte zu pflegen oder auch einfach mal das Gefühl von Zusammenhalt zu erleben. Clara Jäger ist 75 Jahre alt und hat es sogar geschafft, das goldene Sportabzeichen zu erreichen.
7: Clara Jäger hat soeben das deutsche Sportabzeichen in Gold errungen.
8: Ich bin die Clara Jäger, bin 75 Jahre alt, leite hier die Seniorengruppe im Dorf und trainiere die Frauensportgruppe. Alles ältere Damen. Ich selbst bin auch Teilnehmerin, ich möchte auch das Sportabzeichen erreichen, habe auch schon einige Disziplinen geschafft. Aber ansonsten bin ich Wettkampfrichterin, ich bin beim Seilspringen und zähle dort und trage für die Teilnehmer dann die Ergebnisse in die Scheine ein. Zum einen, wer kann, macht mit, wie ich zum Beispiel. Die anderen von unserer Gruppe sind hier mit und helfen als Richter an den einzelnen Stationen. Uns ist es wichtig, dass wir Kontakt haben zu jungen Leuten, auch zu Kindern. Uns macht das Spaß. Wir wollen nicht nur zu Hause sitzen, sondern wir wollen aktiv dabei sein.
6: Das Sportfest in Poch hat mal wieder gezeigt, dass Sport Menschen jeden Alters verbindet. Neben viel Spaß, leckerem Essen, Zusammenhalt und neuen Kontakten können die Teilnehmer auch Gewinn und Medaillen für ihre Leistungen erhalten.
9: Das hast du ganz toll gemacht und deine Mama soll dich unbedingt bei Leichtathletik anmelden.
0: Die Feuerwehr Westdorf verfügt ab sofort über eine neue Fahrzeughalle. Mit dem abgeschlossenen Bauprojekt wurden die Voraussetzungen für eine zeitgemäße Unterbringung des Einsatzfahrzeugs geschaffen und gleichzeitig das bestehende Feuerwehrgerätehaus optisch und funktional aufgewertet. Für den Neubau der Fahrzeughalle investierte die Stadt Aschersleben rund 211.000 Euro. Weitere 35.000 Euro flossen in die Sanierung des Bestandsgebäudes. Mit der neuen Fahrzeughalle stärkt die Stadt Aschersleben die Einsatzbereitschaft der Freiwilligen Feuerwehr Westdorf und investiert nachhaltig in eine moderne Infrastruktur für den Brand- und Katastrophenschutz. Die verbesserten räumlichen Bedingungen schaffen eine zukunftsfähige Grundlage für die wichtige Arbeit der ehrenamtlichen Einsatzkräfte. Mit dieser guten Nachricht sind wir am Ende unserer Freitagsausgabe der RBB Aktuellen Nachrichten. Schauen jetzt noch auf den Wetterbericht und auf die Meldungen aus Dessau-Roßlau. Am Samstag um 18 Uhr haben wir dann unseren Wochenrückblick für Sie im Programm und melden uns mit aktuellen Nachrichten dann am Montag ab 18 Uhr wieder. Bis dahin haben Sie ein schönes Wochenende, machen Sie es gut und auf Wiedersehen.
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0: Am kommenden Samstag bleibt es wechselnd bewölkt mit nur wenig Sonnenschein. Die zu erwarteten angenehmen 22 Grad werden von einer leichten Brise und keinem Regen begleitet, was den Tag perfekt für einen Spaziergang mit der Familie macht. Zum Abend hin gibt es kaum Veränderungen, sodass es sich erst nachts auf lockere 16 Grad abkühlen wird.
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0: Für Bogenschützen gab es am 29. August wieder eine besondere Herausforderung. Das traditionelle Nachtschießen auf der Sportanlage am Friederikenplatz. Der TSV-Einheit Dessau organisierte das Event und bot die Möglichkeit, den Bogensport einmal unter ungewöhnlichen Bedingungen kennenzulernen. Die Idee dahinter ist allerdings nicht ganz neu.
1: Die Idee ist noch aus Vorwendezeiten. Es gab damals einen Verein in Leuna, der einen sogenannten Nacht- und Nebelpokal gemacht haben. Die haben also abends eine Runde geschossen. Dann musste man dort zwangsweise übernachten und hat früh dann in den Morgenstunden den nächsten Durchgang geschossen. Nachdem die Abteilung dann aber sich aufgelöst hat in der Wendezeit, haben wir einfach ein paar Jahre später gedacht, so etwas Ähnliches kann man wieder ins Leben rufen, weil es mal was anderes ist als das standardmäßige Turnier. Und haben gesagt, aber da die Schützen gerne wieder nach Hause wollen, denn abends machen wir halt nur so Nachtschießen, zwei Durchgänge fertig und dann ist die Sache irgendwann in den 90er Jahren wieder auferstanden sozusagen.
0: Das Schießen bei Dunkelheit sorgte für eine ganz besondere Atmosphäre und machte das Bogensport-Event zu einem außergewöhnlichen Erlebnis.
1: Es geht darum, dass einfach nachher der zweite Durchgang des Turniers im Dunkeln geschossen wird. Es stehen da nur noch ein paar Fackeln zwischen den Scheiben, was das ganze Schießen natürlich nicht vereinfacht, sondern einfach auch eine besondere Atmosphäre bietet, aber eben auch ein bisschen Herausforderung an die Schützen stellt im Bereich des Zielens.
0: Neben dem Bogensportclub Dessau ist der TSV Einheit Dessau einer der Vereine in der Bauhausstadt, welcher den Bogensport anbietet. Seit 1949 ist der Verein in der Stadt an Elbe und Mulde bereits aktiv.
1: Hat schon immer die Heimstätte hier hinten gehabt, jetzt natürlich auf diesem städtischen Sportplatz. Also wir haben kein eigenes Sportgelände, wir sind hier bloß sozusagen Mieter, zum Glück kostenfrei von Seiten der Stadt. Der Verein selber hat rund 100 Mitglieder momentan in 5 verschiedenen Sportarten. Die Bogenschützen sind dabei die kleinste Abteilung mit nur rund 10 Leuten. Aber diejenigen, die, glaube ich, noch mit die meiste Aufmerksamkeit haben, weil das andere mehr so in den Breitensport geht, einfach damit Leute Bewegung haben. Aber da werden eben keine Turniere großartig durchgeführt oder irgendwelche anderen Events angeboten. Deswegen sind wir eigentlich noch so mit nach außen das Aushängeschild des Vereins.
0: Wie bei vielen Vereinen aktuell sucht auch der TSV Einheit Dessau immer nach neuen Mitgliedern und ist vor allem, was den Nachwuchs angeht, nicht so gut aufgestellt.
1: Im Jugendbereich sehr dünn mit Nachwendezeit. Wir hatten früher sehr viele Fußballkinder, Jugendliche. Das ist alles mit der Wende extrem stark weggebrochen. Die Bogenschützen haben dann auch nach und nach ihre Jugend verloren. Zum einen sind die natürlich erwachsen geworden und es ist irgendwann der Punkt gekommen, wo dann der Nachwuchs nicht mehr nachzog. Und ab einem bestimmten Zeitpunkt, wo unser ehemaliger Abteilungsleiter, was mein Vater war, dann auch ausgetreten ist aus gesundheitlichen Gründen, fehlte einfach auch die Energie, um dann großartig Werbung zu machen.
0: Wer selber mal Interesse am Bogensport hat, kann sich einfach beim Verein melden oder bei einem der Trainings vorbeischauen.
1: Jeden Dienstag ist standardmäßig unser Haupttrainingstag hier hinten auf dem Sportplatz noch bis ungefähr Mitte Oktober, solange das Wetter mitspielt. Ab dann in der Turnhalle Friederikenplatz ab 17 Uhr dienstags ist im Normalfall jemand anwesend. Da kann man sich melden und dann mal Hallo sagen und dann kann man darüber reden, wie die Bedingungen sind, dies und jenes und welches. Und dann findet man schon eine Lösung.
0: Bis spät in den Abend wurde auf dem Sportplatz des TSV Einheit Dessau noch fleißig auf Zielscheiben geschossen. Das diesjährige Nachtschießen konnte definitiv wieder überzeugen. Im Schillerpark wurde es am Montag, den 7. September, äußerst sportlich. Die AOK Sachsen-Anhalt hatte zur Sportstunde eingeladen. Ein neues, kostenloses Gesundheitsangebot für AOK-Versicherte.

0: Die Sportstunde als solches ist tatsächlich ein neues Programm. Wir sind jetzt über 10 Jahre mit der AOK Laufschule in Dessau-Roßlau auch schon am Start und seit einigen Jahren auch mit dem Thema Entspannung Richtung AOK Yogaschule. Und das ist jetzt ein neues Format, was unser Kooperationspartner im Hintergrund Erik Engel gerade schon erklärt. Da geht es um Functional Fitness, also sportliche Betätigung vor Ort, verschiedene Übungen für Körper und Geist.
1: Eine vorherige Anmeldung ist bei der Sportstunde nicht nötig. Einfach vorbeikommen und mitmachen. Es wird lediglich empfohlen, eine Matte und etwas zu trinken mitzubringen. Unter Anleitung des professionellen Trainers geht es dann um Übungen, die sich mit Heben, Drehen, Gehen oder Stabilisieren beschäftigen. Dabei orientiert man sich an praktischen Anforderungen des täglichen Lebens.
0: Das ist ein guter Ausgleich, ne? Also entweder nach der Arbeit oder auch nach gewissen anstrengenden Tagen, die man grundsätzlich so erlebt. Und wie gesagt, unsere Programme nach Bewegung und Entspannung dann jetzt auch nochmal Kraft mit einzubauen, das ist genau das Wichtige. Wir sitzen viel heutzutage im Auto, im Büro und da ist so ein Ausgleich, den Körper mal mit anderen Muskelgruppen mal wieder zu bewegen, ganz gut.
1: Das Training bietet zahlreiche Vorteile. Es stärkt Kraft, Ausdauer und Beweglichkeit, verbessert die Koordination und trägt zu einer besseren Körperwahrnehmung bei. Gleichzeitig kann es helfen, Beschwerden vorzubeugen und die Stabilität im Alltag zu erhöhen. Die Sportstunde ist für Einsteiger und Fortgeschrittene sowie für alle Altersgruppen bestens geeignet.
0: Wir haben tatsächlich das ausgeschrieben für jedermann. Es kann also jung, alt gern teilnehmen. Wir sind dafür jeden offen. Wir richten auch das Training tatsächlich jeder Zielgruppe ein bisschen aus. Also die Übungen können entweder professioneller ausgeführt werden oder eher dann doch noch ein bisschen auch amateurhaft. Wir kontrollieren das Ganze mit unserem Trainer. Wichtig ist, dass man in Bewegung kommt.
1: Jede Trainingseinheit dauert circa eine Stunde. Die AOK lädt alle Versicherten ein, immer montags um 18 Uhr im Schillerpark aktiv zu werden und etwas für die eigene Gesundheit zu tun. Das alles unkompliziert, ohne Anmeldung und in motivierender Gruppenatmosphäre. Weitere Infos und Termine gibt es unter www.deine-gesundheitswelt.de/AOK-Sportstunde.
2: Stadtmeisterschaften im Tischtennis erfolgreich ausgetragen. Für alle Tischtennisbegeisterten gab es am 29. August spannende Wettkämpfe zu erleben. In der Sporthalle des Liborius-Gymnasiums wurden die Stadtmeisterschaften im Tischtennis für Erwachsene und Nachwuchsspieler ausgetragen. Von 10 bis 15 Uhr kämpften die insgesamt 44 Teilnehmer, darunter 19 Jugendliche, mit großem Einsatz und voller Konzentration um jeden Punkt. Mit dabei waren neben dem ausrichtenden Verein der SV Turbo 90 Dessau, der TTV Jahn Roßlau, der SV Mildensee 1915, die TSG Aufbau Union Dessau und der ESV Lokomotive Dessau. Gespielt wurde in verschiedenen Einzelkonkurrenzen der Erwachsenen sowie in den Nachwuchsklassen Jugend 13 und Jugend 15. Bei den Erwachsenen konnte sich Sven Köhler vom SV Turbo 90 Dessau im Finale den Stadtmeistertitel sichern. In der Jugend 15 setzte sich hingegen Rico Marquardt durch. Auch im Doppel wurde um den Sieg gekämpft, wobei die Spieler erneut ihr Können unter Beweis stellen konnten. Die Veranstaltung stoß bei den Teilnehmern auf sehr gute Resonanz, sodass die Verantwortlichen mit dem Verlauf der Stadtmeisterschaften rundum zufrieden waren. So boten die Stadtmeisterschaften spannende Begegnungen und viele sehenswerte Ballwechsel. Wer selbst einmal Tischtennis ausprobieren möchte, ist bei den Vereinen aus Dessau herzlich willkommen.
3: In Landsberg wurde am vergangenen Wochenende wieder gefeiert. Das Bergfest lockte 3 Tage lang zahlreiche Besucher an die Freilichtbühne am Kapellenberg. Musik, Tanz, Essen und jede Menge Programm sorgten für Stimmung.
4: Ja, wir sind hier bei unserem traditionellen Bergfest in Landsberg. Das ist ja das große Stadtfest, was jeden Sommer immer Ende August stattfindet. Heute so der große Samstag, begonnen mit dem ganzen Kinderprogramm, Tanzgruppen, die aufgetreten sind. Jetzt gleich startet der Fackelumzug gemeinsam mit den, du wirst vielleicht im Hintergrund den Backpipes, den Dudelsack spielen und heute Abend dann das große Live-Programm, wo dann diverse Live-Bands spielen und hier ordentlich.

0: für Stimmung sorgen werden. Trotz des Wetters, wir haben ja den ein oder anderen Regenschauer gehabt, sind wir mit den Besucherzahlen sehr zufrieden. Also gerade gestern war so einer der besucherreichsten Tage, die wir in der Geschichte des Bergfestes bisher hatten. Von daher sind wir da sehr zufrieden. Auch heute wird es schon seit heute Morgen sehr gut angenommen. Trotz der Regenschauer, die uns ab und an mal überrascht haben, sind die Leute hier geblieben und es ist einfach super Stimmung und gut besucht.
1: Los ging es am Freitagabend. Ab 20 Uhr legte DJ Coop auf. Danach sorgte ein Apache 207 Double für Stimmung. Zum Abschluss übernahmen DJ De Tombe und ein Saxophonist. Am Samstag ging es bereits um 11 Uhr mit Rummel und Speedboot weiter. Ein Highlight war das traditionelle Fassrollen um den Kapellenberg. Dabei wurden schwere Holzfässer rund um den Kapellenberg gerollt. Danach gab es ein Familienprogramm mit Tanz, Chören und Kindertanz. Am Abend zog ein Fackelumzug über den Marktplatz. Später startete die Donickel Crew mit einer Kindermitmachparty. Um 20 Uhr öffnete der Bürgermeister offiziell das Bergfest und die Gewinner des Fassrollens wurden geehrt. Danach sorgten Joe Eimer und die Skrupellosen und Will Kutcher für Live-Musik. Ein weiterer Höhepunkt war das Höhenfeuerwerk über den Kapellenberg. Am Sonntag begann der letzte Festtag um 10 Uhr mit einem Gottesdienst und dem Frühshoppen. Bis 16 Uhr gab es noch Tanzauftritte, Kindershows und Live-Musik. Damit ging ein abwechslungsreiches Bergfest zu Ende. Die Mischung aus Tradition, Musik und Unterhaltung lockte auch in diesem Jahr wieder viele Besucher nach Landsberg.

0: Schön, dass Sie mit dabei sind. Herzlich willkommen an diesem Freitag zu den RBB Aktuellnachrichten. Vom 14. September bis 16. September ist die Puschkinstraße in Höhe des städtischen Kulturhauses im Ortsteil Wolfen aufgrund von Baumpflegearbeiten voll gesperrt. Eine Umleitung ist wie folgt ausgeschildert. Es geht über die Andresenstraße, Filmstraße, Bunsenstraße und umgekehrt. Am vergangenen Wochenende fanden im Bahnbetriebswerk in der Lutherstadt Wittenberg die 36. Bahnaktions- und Eisenbahnerlebnistage durch den Förderverein Berlin-Anhaltische Eisenbahn e.V. statt. Präsentiert wurden sowohl moderne und historische Lokomotiven als auch Modelleisenbahnen und auch Mitfahrten auf der Museumslokomotive. Die wurden den Interessierten nämlich ermöglicht.
1: Der Förderverein Berlin-Anhaltische Eisenbahn e.V. hat am Wochenende des 5. und 6. September zu den 36. Bahnaktions- und Eisenbahnerlebnistagen eingeladen. Unter dem Motto Eisenbahn zum Anfassen, Fotografieren und Mitfahren fanden im Bahnbetriebswerk Lutherstadt-Wittenberg-Hüfner-Straße Aktionen rund ums Bahnfahren statt. Präsentiert wurden während den Erlebnistagen historische sowie moderne Fahrzeuge,

0: von dem Förderverein und auch des Nahverkehrs Sachsen-Anhalt. Auch die Museumslokomotive V100003 wurde wieder der breiten Öffentlichkeit präsentiert. Ferner ermöglichte das Lokpersonal Mitfahrten auf einigen Lokomotiven sowie die Vorstellung der Arbeit an den Modellbahnen. Der Förderverein feierte in diesem Jahr an den Erlebnistagen außerdem sein 35-jähriges Jubiläum.
1: Ja, unser Förderverein Berlin-Anhaltische Eisenbahn hat 50 Mitglieder, davon natürlich auch fördernde Mitglieder. So der harte Kern bilden 25 Mitglieder, die hier aktiv unsere Arbeit gestalten. Unsere Arbeit selber recht vielfältig. Wir befassen uns mit dem Erhalt historischer Lokomotiven. Dann natürlich hier am Standort Bahnbetriebswerk die Anlagen und Einrichtungen nutzbar zu halten, denn des Weiteren eine wichtige Sache unsere Modellbahnen, die wir hier auch zum Teil nach historischen Vorbildern nachgestaltet haben. Und so haben wir auch eine vielfältige Arbeit, dass wir natürlich auch die Historie erhalten, denkmalgeschützt erhalten. Und wir wollen natürlich auch im Rahmen unserer Aktivitäten und Ausstellungen und Sonderfahrten das Verkehrsmittel Eisenbahn der Allgemeinheit nahebringen.
0: Als Programmpunkte gab es außerdem Vorführungen der Diensthund-Führerschule der Polizei, Feuerwehr, des Kampfsportclub Dokan und musikalische Untermalung durch die Musikschule Fröhlich. Der Förderverein finanziert sich so durch die verschiedenen Aktivitäten, Mitgliedsbeiträge und durch die Möglichkeit, für ausgewählte Projekte Förderungen zu beantragen. Außerdem bieten sie auch außerhalb der Erlebnistage Sonderfahrten auf ihren Lokomotiven an.
1: Wir bieten Sonderfahrten mit historischen Fahrzeugen an. Unsere Museumslokomotive V100003, wo wir dann zu ausgewählten Veranstaltungen, Aktivitäten, gerade auch im Land Sachsen-Anhalt, dann Fahrten anbieten. Die nächsten Fahrten planen wir am 31. Oktober, wo wir dann nach Wernigerode und Thale fahren und am zweiten Adventswochenende nach Quedlinburg, wo wir dann aber auch wirklich attraktive Dinge anbieten wollen, wo denn der Reisende natürlich auch am Zielort eine Attraktion vorfindet.
0: Wie bei vielen Vereinen bleibt der fehlende Nachwuchs auch hier ein Problem. Es gäbe zwar Interessierte, aber im Verein geht es eben nicht nur um das Spielen mit den Bahnen, sondern auch um Vereinsarbeit und administrative Leistungen, um die Arbeit umzusetzen. Die nächsten Projekte sind dennoch schon geplant.
1: Gegenwärtig arbeiten wir noch am Projekt der Sanierungen des Lokschuppenbereiches. Dort finden in diesem Jahr noch abschließend einige Sanierungsarbeiten statt. Das sind Auflagen, die aus den Prüfungen des Bauwerkes hervorgegangen sind, um nachher auch eine mittelfristige weitere uneingeschränkte Nutzung zu haben. Laufende Projekte sind ferner der Erhalt auch unserer Museumslokomotive V100003, die wir auch dank großer Förderung des Landes wieder in Betrieb nehmen konnten. Aber auch dort ist es wichtig, wenn die Lok läuft, im laufenden Betrieb ist es, sind viele Dinge, Aufgaben zu erledigen, die aufgebracht werden müssen. Hier ist es auch kaum noch möglich, irgendwelche Eigenleistungen zu erbringen, denn für jede Aktivität, jede Reparatur und dergleichen muss über eine Nachweisführung erfolgen, sodass da dem Engagement der Mitglieder auch Grenzen gesetzt sind.
0: Die 36. Bahnaktions- und Eisenbahnerlebnistage haben damit einmal mehr gezeigt, dass Eisenbahngeschichte nicht nur Vergangenheit ist und auch in Zukunft durch den Förderverein der Erhalt der Lokomotiven gestellt ist.
2: Der Pflegekinderdienst des Salzlandkreises lädt am Mittwoch, am 16. September, Interessierte zu einer Informationsveranstaltung nach Bernburg ein. Es ist nach Aschersleben und Schönebeck der dritte Informationstag dieser Art in diesem Jahr im Salzlandkreis. Wir suchen immer neue Pflegeeltern, Alleinstehende oder Paare mit und ohne eigenen Nachwuchs, um möglichst vielen Kindern aus schwierigen Verhältnissen ein richtiges Zuhause mit liebevollen Eltern zu geben, sagte die zuständige Fachdienstleisterin Jugend und Familie Josephine Wartmann. Wer Interesse hat und den Weg zu uns findet, erhält von unserem Pflegekinderdienst umfassende Informationen über die Voraussetzungen, alle Unterstützungsmöglichkeiten und den gesamten Prozess bis zur Pflegeelternschaft, fügt die Fachdienstleisterin an. Viele Pflegeeltern unterstützen den Pflegekinderdienst des Salzlandkreises bereits. Mehr als 300 sogenannte Pflegeverhältnisse für Kinder sind es derzeit überwiegend auf Dauer angelegt. In etlichen Fällen übernehmen auch Verwandte die Aufgabe.

0: konnte in verschiedenen Disziplingruppen seine sportlichen Leistungen erbringen. Durch die Hilfe der Eltern kann vieles möglich gemacht werden. Das Deutsche Sportabzeichen ist eine offizielle Auszeichnung für eine vielseitige und überdurchschnittlich körperliche Fitness im Breitensport.
1: Hallo, ich bin Susi. Wir sind heute in Poch auf der Bullenwiese. Das ist unser Spielplatzareal. Früher war das der Bereich, wo die Grundschule in Poch Sport getrieben hat. Seit es die Grundschule nicht mehr gibt, ist es eben so für Freizeitaktivitäten gedacht. Und wir machen heute unser viertes Sportfest in Kooperation mit dem Konfugium Poch. Das ist also die Kirchgemeinde, die hier eine Arbeitsgruppe gebildet hat, um die Leute aus dem Dorf zu gemeinschaftlichen Aktivitäten zu motivieren, um hier gemeinsam was zu schaffen und was zu erleben, insbesondere für die Kinder und Jugendlichen. Also das Deutsche Sportabzeichen ist also eine tolle Sache, wo jeder in verschiedenen Disziplinengruppen die Sache leisten kann, die er gut kann. Also ich mache mal ein Beispiel. Jemand, der beispielsweise nicht gut weit springen kann, kann aber vielleicht gut Seil springen und dann kann er eben Seilspringen einbringen als Disziplin und muss nicht weit springen. Ja, und deswegen ist das Deutsche Sportabzeichen für jeden was. Wir haben hier auch Altersgruppen vertreten von 6 bis über 80, die auch dabei sind. Also unsere Senioren sind ja auch sehr aktiv. Und das freut mich besonders, dass wir hier immer so eine breite Beteiligung haben in allen Altersgruppen. Ja, wir sind wieder überrascht. So viel Voranmeldung hatten wir gar nicht und haben uns aber darauf vorbereitet, dass wir genügend Medaillen haben, dass jeder am Ende auch seine Teilnehmermedaille bekommt. Wir freuen uns sehr, dass hier auch Leute, die nicht aus Poch kommen, mit dabei sind. Also zum Beispiel, dass die Kinder ihre Cousins und Cousinen aus dem Nachbarort noch mitbringen. Und das ist natürlich eine tolle Sache, wenn das auch so ein bisschen über den Ort hinausgeht und noch ein bisschen breiter in die Masse getragen wird. Also ich möchte an dieser Stelle nochmal sagen, ohne die Eltern, die hier ganz tatkräftig schon in der Vorbereitung mitgeholfen werden, wäre es nicht möglich. Also das sind vor allen Dingen die Eltern der Kinder, die hier auch aktiv mit teilnehmen, die gestern hier in einem Arbeitseinsatz die Weitsprunggrube nochmal schick gemacht haben, das Gras gemäht haben, Müll gesammelt, alles vorbereitet und heute auch als Kampfrichter mithelfen. Also die zählen, die stoppen die Zeit, sie messen und motivieren zwischendurch auch mal, wenn jemand noch ein bisschen Unterstützung braucht, weil es ein bisschen anstrengend geworden ist.
0: Die Evangelische Kirchengemeinde Poch gehört zum Kirchenkreis Wittenberg der Evangelischen Kirche in Mitteldeutschland und hat seit 10 Jahren eine Kooperation mit dem Sportfest Poch in Betracht genommen. Sport und Kirche? Wie passt das denn zusammen? Pfarrerin Bettina Lampadius-Gaube hat uns aufgeklärt.
2: Bettina Lampadius-Gaube, ich bin Kreisschulpfarrerin und Pfarrerin hier in Poch und bin ansonsten heute hier mit als Schiedsrichterin. Ja, es scheint ja vielleicht ein bisschen unwahrscheinlich zu sein, was hat Kirche mit Sport zu tun, aber hier eine ganze Menge, denn wir hatten Corona und wir haben gespürt, dass unsere Kinder einfach mehr Bewegung brauchen und es gibt die Kinderkirche. 2-mal im Monat treffen wir uns und haben gespürt, die brauchen Bewegung und ein Kind in der Kinderkirche war Willi und Susi, die heute ganz, ganz viel organisiert hat. Die hat das gespürt und hat gesagt, dann lass uns doch mal zusammen Sport machen. Und wir haben erstmal nur im Konfugium in Poch Sport gemacht. Dann haben wir rundherum um die Kirche Sport gemacht. Das war unser erstes Sportfest. Und es hat den Kindern so viel Spaß gemacht, dass wir gesagt haben, da können wir auch rausgehen. Und haben uns die Bullenwiese hier in Poch angeschaut, haben festgestellt, hier ist ja noch der alte Sportplatz, tief versteckt unter Gestrüpp und hohem Gras, haben das wieder freigelegt. Die Gemeinde Poch hat uns unterstützt, hat uns ganz viel Sand geliefert, sodass wir wieder eine ordentliche Sprunggrube haben. Und jetzt räumen wir jedes Jahr hier diesen Platz am Vortag auf, machen statt meckern sozusagen. Und dann können wir Sport machen. Und da kommen zusammen alle Kinder, die Spaß an Sport haben und eben auch die Kinderkirchenkinder. Die haben das nämlich am letzten Dienstag mit vorbereitet.
0: Die ältere Generation macht noch regelmäßig Sport, so dass man sie auf dem Sportfest in Poch sieht. Viele ältere Herrschaften trauen sich endlich nach draußen, um zu zeigen, was sie noch drauf haben, um Kontakte zu pflegen oder auch einfach mal das Gefühl von Zusammenhalt zu erleben. Clara Jäger ist 75 Jahre alt und hat es sogar geschafft, das goldene Sportabzeichen zu erreichen.
3: Clara Jäger hat soeben das deutsche Sportabzeichen in Gold erhoben.
4: Ich bin die Clara Jäger, bin 75 Jahre alt, leite hier die Seniorengruppe im Dorf und trainiere die

0: Frauensportgruppe. Alles ältere Damen. Ich selbst bin auch Teilnehmerin. Ich möchte auch das Sportabzeichen erreichen, habe auch schon einige Disziplinen geschafft. Aber ansonsten bin ich Wettkampfrichterin. Ich bin beim Seilspringen und zähle dort und trage für die Teilnehmer dann die Ergebnisse in die Scheine ein. Zum einen, wer kann, macht mit, wie ich zum Beispiel. Die anderen von unserer Gruppe sind hier mit und helfen als Richter an den einzelnen Stationen. Uns ist es wichtig, dass wir Kontakt haben zu jungen Leuten, auch zu Kindern. Uns macht das Spaß. Wir wollen nicht nur zu Hause sitzen, sondern wir wollen aktiv dabei sein.
1: Das Sportfest in Poch hat mal wieder gezeigt, dass Sport Menschen jeden Alters verbindet. Neben viel Spaß, leckerem Essen, Zusammenhalt und neuen Kontakten können die Teilnehmer auch Gewinn und Medaillen für ihre Leistungen erhalten.
2: Das hast du ganz toll gemacht und deine Mama soll dich unbedingt bei Leichtathletik anmelden.
3: Die Feuerwehr Westdorf verfügt ab sofort über eine neue Fahrzeughalle. Mit dem abgeschlossenen Bauprojekt wurden die Voraussetzungen für eine zeitgemäße Unterbringung des Einsatzfahrzeugs geschaffen und gleichzeitig das bestehende Feuerwehrgerätehaus optisch und funktional aufgewertet. Für den Neubau der Fahrzeughalle investierte die Stadt Aschersleben rund 211.000 Euro. Weitere 35.000 Euro flossen in die Sanierung des Bestandsgebäudes. Mit der neuen Fahrzeughalle stärkt die Stadt Aschersleben die Einsatzbereitschaft der Freiwilligen Feuerwehr Westdorf und investiert nachhaltig in eine moderne Infrastruktur für den Brand- und Katastrophenschutz. Die verbesserten räumlichen Bedingungen schaffen eine zukunftsfähige Grundlage für die wichtige Arbeit der ehrenamtlichen Einsatzkräfte. Mit dieser guten Nachricht sind wir am Ende unserer Freitagsausgabe der RBB Aktuellen Nachrichten. Schauen jetzt noch auf den Wetterbericht und auf die Meldungen aus Dessau-Roßlau. Am Samstag um 18 Uhr haben wir dann unseren Wochenrückblick für Sie im Programm und melden uns mit aktuellen Nachrichten dann am Montag ab 18 Uhr wieder. Bis dahin haben Sie ein schönes Wochenende, machen Sie es gut und auf Wiedersehen.
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7: Am kommenden Samstag bleibt es wechselnd bewölkt mit nur wenig Sonnenschein. Die zu erwarteten angenehmen 22 Grad werden von einer leichten Brise und keinem Regen begleitet, was den Tag perfekt für einen Spaziergang mit der Familie macht. Zum Abend hin gibt es kaum Veränderungen, sodass es sich erst nachts auf lockere 16 Grad abkühlen wird.
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0: Für Bogenschützen gab es am 29. August wieder eine besondere Herausforderung. Das traditionelle Nachtschießen auf der Sportanlage am Friederikenplatz. Der TSV-Einheit Dessau organisierte das Event und bot die Möglichkeit, den Bogensport einmal unter ungewöhnlichen Bedingungen kennenzulernen. Die Idee dahinter ist allerdings nicht ganz neu.
1: Die Idee ist noch aus Vorwendezeiten. Es gab damals einen Verein in Leuna, der einen sogenannten Nacht- und Nebelpokal gemacht hat. Die haben also abends eine Runde geschossen. Dann musste man dort zwangsweise übernachten und hat früh dann in den Morgenstunden den nächsten Durchgang geschossen. Nachdem die Abteilung dann aber sich aufgelöst hat in der Wendezeit, haben wir einfach ein paar Jahre später gedacht, so etwas Ähnliches kann man wieder ins Leben rufen, weil es mal was anderes ist als das standardmäßige Turnier. Und haben gesagt, aber da die Schützen gerne wieder nach Hause wollen, denn abends machen wir halt nur so Nachtschießen, zwei Durchgänge fertig und dann ist die Sache irgendwann in den 90er Jahren wieder auferstanden sozusagen.
0: Das Schießen bei Dunkelheit sorgte für eine ganz besondere Atmosphäre und machte das Bogensport-Event zu einem außergewöhnlichen Erlebnis.
1: Es geht darum, dass einfach nachher der zweite Durchgang des Turniers im Dunkeln geschossen wird. Es stehen da nur noch ein paar Fackeln zwischen den Scheiben, was das ganze Schießen natürlich nicht vereinfacht, sondern einfach auch eine besondere Atmosphäre bietet, aber eben auch ein bisschen Herausforderung an die Schützen stellt im Bereich des Zielens.
0: Neben dem Bogensportclub Dessau ist der TSV Einheit Dessau einer der Vereine in der Bauhausstadt, welcher den Bogensport anbietet. Seit 1949 ist der Verein in der Stadt an Elbe und Mulde bereits aktiv.
1: Hat schon immer die Heimstätte hier hinten gehabt, jetzt natürlich auf diesem städtischen Sportplatz. Also wir haben kein eigenes Sportgelände, wir sind hier bloß sozusagen Mieter, zum Glück kostenfrei von Seiten der Stadt. Der Verein selber hat rund 100 Mitglieder momentan in 5 verschiedenen Sportarten. Die Bogenschützen sind dabei die kleinste Abteilung mit nur rund 10 Leuten. Aber diejenigen, die, glaube ich, noch mit die meiste Aufmerksamkeit haben, weil das andere mehr so in den Breitensport geht, einfach damit Leute Bewegung haben. Aber da werden eben keine Turniere großartig durchgeführt oder irgendwelche anderen Events angeboten. Deswegen sind wir eigentlich noch so mit nach außen das Aushängeschild des Vereins.
0: Wie bei vielen Vereinen aktuell sucht auch der TSV Einheit Dessau immer nach neuen Mitgliedern und ist vor allem, was den Nachwuchs angeht, nicht so gut aufgestellt.
1: Im Jugendbereich sehr dünn mit Nachwendezeit. Wir hatten früher sehr viele Fußballkinder, Jugendliche. Das ist alles mit der Wende extrem stark weggebrochen. Die Bogenschützen haben dann auch nach und nach ihre Jugend verloren. Zum einen sind die natürlich erwachsen geworden und es ist irgendwann der Punkt gekommen, wo dann der Nachwuchs nicht mehr nachzog. Und ab einem bestimmten Zeitpunkt, wo unser ehemaliger Abteilungsleiter, was mein Vater war, dann auch ausgetreten ist aus gesundheitlichen Gründen, fehlte einfach auch die Energie, um dann großartig Werbung zu machen.
0: Wer selber mal Interesse am Bogensport hat, kann sich einfach beim Verein melden oder bei einem der Trainings vorbeischauen.
1: Jeden Dienstag ist standardmäßig unser Haupttrainingstag hier hinten auf dem Sportplatz noch bis ungefähr Mitte Oktober, solange das Wetter mitspielt. Ab dann in der Turnhalle Friederikenplatz ab 17 Uhr dienstags ist im Normalfall jemand anwesend. Da kann man sich melden und dann mal Hallo sagen und dann kann man darüber reden, wie die Bedingungen sind, dies und jenes und welches. Und dann findet man schon eine Lösung.
0: Bis spät in den Abend wurde auf dem Sportplatz des TSV Einheit Dessau noch fleißig auf Zielscheiben geschossen. Das diesjährige Nachtschießen konnte definitiv wieder überzeugen. Im Schillerpark wurde es am Montag, den 7. September, äußerst sportlich. Die AOK Sachsen-Anhalt hatte zur Sportstunde eingeladen. Ein neues, kostenloses Gesundheitsangebot für AOK-Versicherte.
2: Die Sportstunde als solches ist tatsächlich ein neues Programm. Wir sind jetzt über 10 Jahre mit der AOK Laufschule in Dessau-Roßlau auch schon am Start und seit einigen Jahren auch mit dem Thema Entspannung Richtung AOK Yogaschule. Und das ist jetzt ein neues Format, was unser Kooperationspartner im Hintergrund Erik Engel gerade schon erklärt. Da geht es um Functional Fitness, also sportliche Betätigung vor Ort, verschiedene Übungen für Körper und Geist.
0: Eine vorherige Anmeldung ist bei der Sportstunde nicht nötig. Einfach vorbeikommen und mitmachen. Es wird lediglich empfohlen, eine Matte und etwas zu trinken mitzubringen. Unter Anleitung des professionellen Trainers geht es dann um Übungen, die sich mit Heben, Drehen, Gehen oder Stabilisieren beschäftigen. Dabei orientiert man sich an praktischen Anforderungen des täglichen Lebens.
2: Das ist ein guter Ausgleich, ne? Also entweder nach der Arbeit oder auch nach gewissen anstrengenden Tagen, die man grundsätzlich so erlebt. Und wie gesagt, unsere Programme nach Bewegung und Entspannung dann jetzt auch nochmal Kraft mit einzubauen, es ist genau das Wichtige. Wir sitzen viel heutzutage im Auto, im Büro. Und da ist so ein Ausgleich, den Körper mal mit anderen Muskelgruppen mal wieder zu bewegen, ganz gut.
0: Das Training bietet zahlreiche Vorteile. Es stärkt Kraft, Ausdauer und Beweglichkeit, verbessert die Koordination und trägt zu einer besseren Körperwahrnehmung bei. Gleichzeitig kann es helfen, Beschwerden vorzubeugen und die Stabilität im Alltag zu erhöhen. Die Sportstunde ist für Einsteiger und Fortgeschrittene sowie für alle Altersgruppen bestens geeignet.
2: Wir haben tatsächlich das ausgeschrieben für jedermann. Es kann also jung, alt gern teilnehmen. Wir sind dafür jeden offen. Wir richten auch das Training tatsächlich jeder Zielgruppe ein bisschen aus. Also die Übungen können entweder professioneller ausgeführt werden oder eher dann doch noch ein bisschen auch amateurhaft. Wir kontrollieren das Ganze mit unserem Trainer. Wichtig ist, dass man in Bewegung kommt.
0: Jede Trainingseinheit dauert circa eine Stunde. Die AOK lädt alle Versicherten ein, immer montags um 18 Uhr im Schillerpark aktiv zu werden und etwas für die eigene Gesundheit zu tun. Das alles unkompliziert, ohne Anmeldung und in motivierender Gruppenatmosphäre. Weitere Infos und Termine gibt es unter www.deine-gesundheitswelt.de/AOK-Sportstunde.
3: Stadtmeisterschaften im Tischtennis erfolgreich ausgetragen. Für alle Tischtennisbegeisterten gab es am 29. August spannende Wettkämpfe zu erleben. In der Sporthalle des Liborius-Gymnasiums wurden die Stadtmeisterschaften im Tischtennis für Erwachsene und Nachwuchsspieler ausgetragen. Von 10 bis 15 Uhr kämpften die insgesamt 44 Teilnehmer, darunter 19 Jugendliche, mit großem Einsatz und voller Konzentration um jeden Punkt. Mit dabei waren neben dem ausrichtenden Verein der SV Turbo 90 Dessau, der TTV Jahn Roßlau, der SV Mildensee 1915, die TSG Aufbau Union Dessau und der ESV Lokomotive Dessau. Gespielt wurde in verschiedenen Einzelkonkurrenzen der Erwachsenen sowie in den Nachwuchsklassen Jugend 13 und Jugend 15. Bei den Erwachsenen konnte sich Sven Köhler vom SV Turbo 90 Dessau im Finale den Stadtmeistertitel sichern. In der Jugend 15 setzte sich hingegen Rico Marquardt durch. Auch im Doppel wurde um den Sieg gekämpft, wobei die Spieler erneut ihr Können unter Beweis stellen konnten. Die Veranstaltung stoß bei den Teilnehmern auf sehr gute Resonanz, sodass die Verantwortlichen mit dem Verlauf der Stadtmeisterschaften rundum zufrieden waren. So boten die Stadtmeisterschaften spannende Begegnungen und viele sehenswerte Ballwechsel. Wer selbst einmal Tischtennis ausprobieren möchte, ist bei den Vereinen aus Dessau herzlich willkommen.
4: In Landsberg wurde am vergangenen Wochenende wieder gefeiert. Das Bergfest lockte drei Tage lang zahlreiche Besucher an die Freilichtbühne am Kapellenberg. Musik, Tanz, Essen und jede Menge Programm sorgten für Stimmung.
5: Ja, wir sind hier bei unserem traditionellen Bergfest in Landsberg. Das ist ja das große Stadtfest, was jeden Sommer immer Ende August stattfindet. Heute so der große Samstag, begonnen mit dem ganzen Kinderprogramm, Tanzgruppen, die aufgetreten sind. Jetzt gleich startet der Fackelumzug gemeinsam mit den wirst vielleicht im Hintergrund den Backpfeif, den Dudelsack-Spielern und heute Abend dann das große Live-Programm, wo dann diverse Live-Bands spielen und hier ordentlich für Stimmung sorgen werden. Trotz des Wetters, wir haben ja den ein oder anderen Regenschauer gehabt, sind wir mit den Besucherzahlen sehr zufrieden. Also gerade gestern war so einer der besucherreichsten Tage, die wir in der Geschichte des Bergfestes bisher hatten. Von daher sind wir da sehr zufrieden. Auch heute wird es schon seit heute Morgen sehr gut angenommen. Trotz der Regenschauer, die uns ab und an mal überrascht haben, sind die Leute hier geblieben und es ist einfach super Stimmung und gut besucht.
4: Los ging es am Freitagabend. Ab 20 Uhr legte DJ Coop auf. Danach sorgte ein Apache 207 Double für Stimmung. Zum Abschluss übernahmen DJ De Tombe und ein Saxophonist. Am Samstag ging es bereits um 11 Uhr mit Rummel und Speedfoot weiter. Ein Highlight war das traditionelle Fassrollen um

Kapellenberg. Dabei wurden schwere Holzfässer rund um den Kapellenberg gerollt. Danach gab es ein Familienprogramm mit Tanz, Chören und Kindertanz. Am Abend zog ein Fackelumzug über den Marktplatz. Später startete die Donickel Crew mit einer Kindermitmachparty. Um 20 Uhr öffnete der Bürgermeister offiziell das Bergfest und die Gewinner des Fassrollens wurden geehrt. Danach sorgten Joe Eimer und die Skrupellosen und Will Kutcher für Live-Musik. Ein weiterer Höhepunkt war das Höhenfeuerwerk über den Kapellenberg. Am Sonntag begann der letzte Festtag um 10 Uhr mit einem Gottesdienst und dem Frühshoppen. Bis 16 Uhr gab es noch Tanzauftritte, Kindershows und Live-Musik. Damit ging ein abwechslungsreiches Bergfest zu Ende. Die Mischung aus Tradition, Musik und Unterhaltung lockte auch in diesem Jahr wieder viele Besucher nach Landsberg.

0: Schön, dass Sie mit dabei sind. Herzlich willkommen an diesem Freitag zu den RBB Aktuellnachrichten. Vom 14. September bis 16. September ist die Puschkinstraße in Höhe des städtischen Kulturhauses im Ortsteil Wolfen aufgrund von Baumpflegearbeiten voll gesperrt. Eine Umleitung ist wie folgt ausgeschildert. Es geht über die Andresenstraße, Filmstraße, Bunsenstraße und umgekehrt. Am vergangenen Wochenende fanden im Bahnbetriebswerk in der Lutherstadt Wittenberg die 36. Bahnaktions- und Eisenbahnerlebnistage durch den Förderverein Berlin-Anhaltische Eisenbahn e.V. statt. Präsentiert wurden sowohl moderne und historische Lokomotiven als auch Modelleisenbahnen und auch Mitfahrten auf der Museumslokomotive. Die wurden den Interessierten nämlich ermöglicht.
1: Der Förderverein Berlin-Anhaltische Eisenbahn e.V. hat am Wochenende des 5. und 6. September zu den 36. Bahnaktions- und Eisenbahnerlebnistagen eingeladen. Unter dem Motto Eisenbahn zum Anfassen, Fotografieren und Mitfahren fanden im Bahnbetriebswerk Lutherstadt-Wittenberg-Hüfner-Straße Aktionen rund ums Bahnfahren statt. Präsentiert wurden während den Erlebnistagen historische sowie moderne Fahrzeuge von dem Förderverein und auch des Nahverkehrs Sachsen-Anhalt. Auch die Museumslokomotive V100-003 wurde wieder der breiten Öffentlichkeit präsentiert. Ferner ermöglichte das Lokpersonal Mitfahrten auf einigen Lokomotiven sowie die Vorstellung der Arbeit an den Modellbahnen. Der Förderverein feierte in diesem Jahr an den Erlebnistagen außerdem sein 35-jähriges Jubiläum.
2: Ja, unser Förderverein Berlin-Anhaltische Eisenbahn hat 50 Mitglieder. Davon natürlich auch fördernde Mitglieder, so der harte Kern bilden 25 Mitglieder, die hier aktiv unsere Arbeit gestalten. Unsere Arbeit selber recht vielfältig,

0: für, befassen uns mit dem Erhalt historischer Lokomotiven. Dann natürlich hier am Standort Bahnbetriebswerk die Anlagen und Einrichtungen nutzbar zu halten, denn des Weiteren eine wichtige Sache unserer Modellbahnen, die wir hier auch zum Teil nach historischen Vorbildern nachgestaltet haben. Und so haben wir auch eine vielfältige Arbeit, dass wir natürlich auch die Historie erhalten, denkmalgeschützt erhalten, und wir wollen natürlich auch im Rahmen unserer Aktivitäten und Ausstellungen und Sonderfahrten das Verkehrsmittel Eisenbahn der Allgemeinheit nahebringen.
1: Als Programmpunkte gab es außerdem Vorführungen der Diensthund-Führerschule der Polizei, Feuerwehr, des Kampfsportclub Dokan und musikalische Untermalung durch die Musikschule Fröhlich. Der Förderverein finanziert sich so durch die verschiedenen Aktivitäten, Mitgliedsbeiträge und durch die Möglichkeit, für ausgewählte Projekte Förderungen zu beantragen. Außerdem bieten sie auch außerhalb der Erlebnistage Sonderfahrten auf ihren Lokomotiven an.
0: Wir bieten Sonderfahrten mit historischen Fahrzeugen an. Unsere Museumslokomotive Freien 103, wo wir dann zu ausgewählten Veranstaltungen und Aktivitäten, gerade auch im Land Sachsen-Anhalt, dann Fahrten anbieten. Die nächsten Fahrten planen wir am 31. Oktober, wo wir dann nach Wernigerode und Thale fahren, und am zweiten Adventswochenende nach Quedlinburg, wo wir dann aber auch wirklich attraktive Dinge anbieten wollen, wo denn der Reisende natürlich auch am Zielort eine Attraktion vorfindet.
1: Wie bei vielen Vereinen bleibt der fehlende Nachwuchs auch hier ein Problem. Es gäbe zwar Interessierte, aber im Verein geht es eben nicht nur um das Spielen mit den Bahnen, sondern auch um Vereinsarbeit und administrative Leistungen, um die Arbeit umzusetzen. Die nächsten Projekte sind dennoch schon geplant.
0: Gegenwärtig arbeiten wir noch am Projekt der Sanierungen des Lokschuppenbereiches. Dort finden in diesem Jahr noch abschließend einige Sanierungsarbeiten statt. Das sind Auflagen, die aus den Prüfungen des Bauwerkes hervorgegangen sind, um nachher auch eine mittelfristige weitere uneingeschränkte Nutzung zu haben. Laufende Projekte sind ferner der Erhalt auch unserer Museumslokomotive Verein 100003, die wir auch dank großer Förderung des Landes wieder in Betrieb nehmen konnten. Aber auch dort ist es wichtig, wenn die Lok läuft, im laufenden Betrieb ist es, sind viele Dinge, Aufgaben zu erledigen, die aufgebracht werden müssen. Hier ist es auch kaum noch möglich, irgendwelche Eigenleistungen zu erbringen, denn für jede Aktivität, jede Reparatur und dergleichen muss über eine Nachweisführung erfolgen, sodass da dem Engagement der Mitglieder auch Grenzen gesetzt sind.
1: Die 36. Bahnaktions- und Eisenbahnerlebnistage haben damit einmal mehr gezeigt, dass Eisenbahngeschichte nicht nur Vergangenheit ist und auch in Zukunft durch den Förderverein der Erhalt der Lokomotiven gestellt ist.
2: Der Pflegekinderdienst des Salzlandkreises lädt am Mittwoch, am 16. September, Interessierte zu einer Informationsveranstaltung nach Bernburg ein. Es ist nach Aschersleben und Schönebeck der dritte Informationstag dieser Art in diesem Jahr im Salzlandkreis. Wir suchen immer neue Pflegeeltern, Alleinstehende oder Paare mit und ohne eigenen Nachwuchs, um möglichst vielen Kindern aus schwierigen Verhältnissen ein richtiges Zuhause mit liebevollen Eltern zu geben, sagte die zuständige Fachdienstleisterin Jugend und Familie Josephine Wartmann. Wer Interesse hat und den Weg zu uns findet, erhält von unserem Pflegekinderdienst umfassende Informationen über die Voraussetzungen, alle Unterstützungsmöglichkeiten und den gesamten Prozess bis zur Pflegeelternschaft, fügt die Fachdienstleisterin an. Viele Pflegeeltern unterstützen den Pflegekinderdienst des Salzlandkreises bereits. Mehr als 300 sogenannte Pflegeverhältnisse für Kinder sind es derzeit, überwiegend auf Dauer angelegt. In etlichen Fällen übernehmen auch Verwandte die Aufgabe. Gleichwohl steigt die Zahl der Kinder stetig an, die aus den unterschiedlichsten Gründen nicht in ihrer eigenen Familie groß werden können. Kürzlich fanden auf der Bullenwiese in Poch die Prüfungen zum Sportabzeichen statt. Ob jung oder alt, so ziemlich jeder konnte seine körperliche Fitness zeigen und sich um das begehrte Abzeichen bewerben.
3: Ein ganz großes Dankeschön an alle, die gestern hier waren und mitgeholfen haben, dass wir heute weit springen können, weit werfen können.
1: In Poch auf der Bullenwiese versuchen Kinder, Jugendliche, Eltern oder auch ältere Herrschaften, ihr deutsches Sportabzeichen beim Sportfest zu meistern.

0: konnte in verschiedenen Disziplingruppen seine sportlichen Leistungen erbringen. Durch die Hilfe der Eltern kann vieles möglich gemacht werden. Das Deutsche Sportabzeichen ist eine offizielle Auszeichnung für eine vielseitige und überdurchschnittlich körperliche Fitness im Breitensport.
1: Hallo, ich bin Susi. Wir sind heute in Poch auf der Bullenwiese. Das ist unser Spielplatzareal. Früher war das der Bereich, wo die Grundschule in Poch Sport getrieben hat. Seit es die Grundschule nicht mehr gibt, ist es eben so für Freizeitaktivitäten gedacht. Und wir machen heute unser viertes Sportfest in Kooperation mit dem Konfugium Poch. Das ist also die Kirchgemeinde, die hier eine Arbeitsgruppe gebildet hat, um die Leute aus dem Dorf zu gemeinschaftlichen Aktivitäten zu motivieren, um hier gemeinsam was zu schaffen und was zu erleben, insbesondere für die Kinder und Jugendlichen. Also das Deutsche Sportabzeichen ist also eine tolle Sache, wo jeder in verschiedenen Disziplinengruppen die Sache leisten kann, die er gut kann. Also ich mache mal ein Beispiel. Jemand, der beispielsweise nicht gut weit springen kann, kann aber vielleicht gut Seil springen und dann kann er eben Seilspringen einbringen als Disziplin und muss nicht weit springen. Ja, und deswegen ist das Deutsche Sportabzeichen für jeden was. Wir haben hier auch Altersgruppen vertreten von 6 bis über 80, die auch dabei sind. Also unsere Senioren sind ja auch sehr aktiv. Und das freut mich besonders, dass wir hier immer so eine breite Beteiligung haben in allen Altersgruppen. Ja, wir sind wieder überrascht. So viel Voranmeldung hatten wir gar nicht und haben uns aber darauf vorbereitet, dass wir genügend Medaillen haben, dass jeder am Ende auch seine Teilnehmermedaille bekommt. Wir freuen uns sehr, dass hier auch Leute, die nicht aus Poch kommen, mit dabei sind. Also zum Beispiel, dass die Kinder ihre Cousins und Cousinen aus dem Nachbarort noch mitbringen. Und das ist natürlich eine tolle Sache, wenn das auch so ein bisschen über den Ort hinausgeht und noch ein bisschen breiter in die Masse getragen wird. Also ich möchte an dieser Stelle nochmal sagen, ohne die Eltern, die hier ganz tatkräftig schon in der Vorbereitung mitgeholfen werden, wäre es nicht möglich. Also das sind vor allen Dingen die Eltern der Kinder, die hier auch aktiv mit teilnehmen, die gestern hier in einem Arbeitseinsatz die Weitsprunggrube nochmal schick gemacht haben, das Gras gemäht haben, Müll gesammelt, alles vorbereitet und heute auch als Kampfrichter mithelfen. Also die zählen, die stoppen die Zeit, sie messen und motivieren zwischendurch auch mal, wenn jemand noch ein bisschen Unterstützung braucht, weil es ein bisschen anstrengend geworden ist.
0: Die Evangelische Kirchengemeinde Poch gehört zum Kirchenkreis Wittenberg der Evangelischen Kirche in Mitteldeutschland und hat seit 10 Jahren eine Kooperation mit dem Sportfest Poch in Betracht genommen. Sport und Kirche? Wie passt das denn zusammen? Pfarrerin Bettina Lampadius-Gaube hat uns aufgeklärt.
2: Bettina Lampadius-Gaube, ich bin Kreisschulpfarrerin und Pfarrerin hier in Poch und bin ansonsten heute hier mit als Schiedsrichterin. Ja, es scheint ja vielleicht ein bisschen unwahrscheinlich zu sein, was hat Kirche mit Sport zu tun, aber hier eine ganze Menge, denn wir hatten Corona und wir haben gespürt, dass unsere Kinder einfach mehr Bewegung brauchen und es gibt die Kinderkirche. 2-mal im Monat treffen wir uns und haben gespürt, die brauchen Bewegung und ein Kind in der Kinderkirche war Willi und Susi, die heute ganz, ganz viel organisiert hat. Die hat das gespürt und hat gesagt, dann lass uns doch mal zusammen Sport machen. Und wir haben erstmal nur im Konfugium in Poch Sport gemacht. Dann haben wir rundherum um die Kirche Sport gemacht. Das war unser erstes Sportfest und es hat den Kindern so viel Spaß gemacht, dass wir gesagt haben, da können wir auch rausgehen. Und haben uns die Bullenwiese hier in Poch angeschaut, haben festgestellt, hier ist ja noch der alte Sportplatz tief versteckt unter Gestrüpp und hohem Gras, haben das wieder freigelegt. Die Gemeinde Poch hat uns unterstützt, hat uns ganz viel Sand geliefert, sodass wir wieder eine ordentliche Sprunggrube haben. Und jetzt räumen wir jedes Jahr hier diesen Platz am Vortag auf, machen statt meckern sozusagen. Und dann können wir Sport machen. Und da kommen zusammen alle Kinder, die Spaß an Sport haben und eben auch die Kinderkirchenkinder. Die haben das nämlich am letzten Dienstag mit vorbereitet.
0: Die ältere Generation macht noch regelmäßig Sport, so dass man sie auf dem Sportfest in Poch sieht. Viele ältere Herrschaften trauen sich endlich nach draußen, um zu zeigen, was sie noch drauf haben, um Kontakte zu pflegen oder auch einfach mal das Gefühl von Zusammenhalt zu erleben. Clara Jäger ist 75 Jahre alt und hat es sogar geschafft, das goldene Sportabzeichen zu erreichen.
3: Clara Jäger hat soeben das deutsche Sportabzeichen in Gold erhalten.
4: Ich bin die Clara Jäger, bin 75 Jahre alt, leite hier die Seniorengruppe im Dorf und trainiere die

0: Frauensportgruppe. Alles ältere Damen. Ich selbst bin auch Teilnehmerin. Ich möchte auch das Sportabzeichen erreichen, habe auch schon einige Disziplinen geschafft. Aber ansonsten bin ich Wettkampfrichterin. Ich bin beim Seilspringen und zähle dort und trage für die Teilnehmer dann die Ergebnisse in die Scheine ein. Zum einen, wer kann, macht mit, wie ich zum Beispiel. Die anderen von unserer Gruppe sind hier mit und helfen als Richter an den einzelnen Stationen. Uns ist es wichtig, dass wir Kontakt haben zu jungen Leuten, auch zu Kindern. Uns macht das Spaß. Wir wollen nicht nur zu Hause sitzen, sondern wir wollen aktiv dabei sein.
1: Das Sportfest in Poch hat mal wieder gezeigt, dass Sport Menschen jeden Alters verbindet. Neben viel Spaß, leckerem Essen, Zusammenhalt und neuen Kontakten können die Teilnehmer auch Gewinn und Medaillen für ihre Leistungen erhalten.
2: Das hast du ganz toll gemacht und deine Mama soll dich unbedingt bei Leichtathletik anmelden.
3: Die Feuerwehr Westdorf verfügt ab sofort über eine neue Fahrzeughalle. Mit dem abgeschlossenen Bauprojekt wurden die Voraussetzungen für eine zeitgemäße Unterbringung des Einsatzfahrzeugs geschaffen und gleichzeitig das bestehende Feuerwehrgerätehaus optisch und funktional aufgewertet. Für den Neubau der Fahrzeughalle investierte die Stadt Aschersleben rund 211.000 Euro. Weitere 35.000 Euro flossen in die Sanierung des Bestandsgebäudes. Mit der neuen Fahrzeughalle stärkt die Stadt Aschersleben die Einsatzbereitschaft der Freiwilligen Feuerwehr Westdorf und investiert nachhaltig in eine moderne Infrastruktur für den Brand- und Katastrophenschutz. Die verbesserten räumlichen Bedingungen schaffen eine zukunftsfähige Grundlage für die wichtige Arbeit der ehrenamtlichen Einsatzkräfte. Mit dieser guten Nachricht sind wir am Ende unserer Freitagsausgabe der RBB Aktuellen Nachrichten. Schauen jetzt noch auf den Wetterbericht und auf die Meldungen aus Dessau-Roßlau. Am Samstag um 18 Uhr haben wir dann unseren Wochenrückblick für Sie im Programm und melden uns mit aktuellen Nachrichten dann am Montag ab 18 Uhr wieder. Bis dahin haben Sie ein schönes Wochenende, machen Sie es gut und auf Wiedersehen.
4: 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Für jeden, der nicht selber mitmachen will, heißt es trotzdem vorbeikommen und die Läufer kräftig anfeuern.
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4: 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Dabei geht es nicht nur um die Unterhaltung, sondern auch um Austausch, Teilhabe und das Sichtbarmachen der vielen Menschen, die das kulturelle Leben in Bitterfeld-Wolfen mit Herzblut gestalten.
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7: Am kommenden Samstag bleibt es wechselnd bewölkt mit nur wenig Sonnenschein. Die zu erwarteten angenehmen 22 Grad werden von einer leichten Brise und keinem Regen begleitet, was den Tag perfekt für einen Spaziergang mit der Familie macht. Zum Abend hin gibt es kaum Veränderungen, sodass es sich erst nachts auf lockere 16 Grad abkühlen wird.
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0: Für Bogenschützen gab es am 29. August wieder eine besondere Herausforderung. Das traditionelle Nachtschießen auf der Sportanlage am Friederikenplatz. Der TSV-Einheit Dessau organisierte das Event und bot die Möglichkeit, den Bogensport einmal unter ungewöhnlichen Bedingungen kennenzulernen. Die Idee dahinter ist allerdings nicht ganz neu.
1: Die Idee ist noch aus Vorwendezeiten. Es gab damals einen Verein in Leuna, der einen sogenannten Nacht- und Nebelpokal gemacht haben. Die haben also abends eine Runde geschossen. Dann musste man dort zwangsweise übernachten und hat früh dann in den Morgenstunden den nächsten Durchgang geschossen. Nachdem die Abteilung dann aber sich aufgelöst hat in der Wendezeit, haben wir einfach ein paar Jahre später gedacht, so etwas Ähnliches kann man wieder ins Leben rufen, weil es mal was anderes ist als das standardmäßige Turnier. Und haben gesagt, aber da die Schützen gerne wieder nach Hause wollen, denn abends machen wir halt nur so Nachtschießen, zwei Durchgänge fertig. Und dann ist die Sache irgendwann in den 90er Jahren wieder auferstanden sozusagen.
0: Das Schießen bei Dunkelheit sorgte für eine ganz besondere Atmosphäre und machte das Bogensport-Event zu einem außergewöhnlichen Erlebnis.
1: Es geht darum, dass einfach nachher der zweite Durchgang des Turniers im Dunkeln geschossen wird. Es stehen da nur noch ein paar Fackeln zwischen den Scheiben, was das ganze Schießen natürlich nicht vereinfacht, sondern einfach auch eine besondere Atmosphäre bietet, aber eben auch ein bisschen Herausforderung an die Schützen stellt im Bereich des Zielens.
0: Neben dem Bogensportclub Dessau ist der TSV Einheit Dessau einer der Vereine in der Bauhausstadt, welcher den Bogensport anbietet. Seit 1949 ist der Verein in der Stadt an Elbe und Mulde bereits aktiv.
1: Hat schon immer die Heimstätte hier hinten gehabt, jetzt natürlich auf diesem städtischen Sportplatz. Also wir haben kein eigenes Sportgelände, wir sind hier bloß sozusagen Mieter, zum Glück kostenfrei von Seiten der Stadt. Der Verein selber hat rund 100 Mitglieder momentan in 5 verschiedenen Sportarten. Die Bogenschützen sind dabei die kleinste Abteilung mit nur rund 10 Leuten. Aber diejenigen, die, glaube ich, noch mit die meiste Aufmerksamkeit haben, weil das andere mehr so in den Breitensport geht, einfach damit Leute Bewegung haben. Aber da werden eben keine Turniere großartig durchgeführt oder irgendwelche anderen Events angeboten. Deswegen sind wir eigentlich noch so mit nach außen das Aushängeschild des Vereins.
0: Wie bei vielen Vereinen aktuell sucht auch der TSV Einheit Dessau immer nach neuen Mitgliedern und ist vor allem, was den Nachwuchs angeht, nicht so gut aufgestellt.
1: Im Jugendbereich sehr dünn mit Nachwendezeit. Wir hatten früher sehr viele Fußballkinder, Jugendliche. Das ist alles mit der Wende extrem stark weggebrochen. Die Bogenschützen haben dann auch nach und nach ihre Jugend verloren. Zum einen sind die natürlich erwachsen geworden und es ist irgendwann der Punkt gekommen, wo dann der Nachwuchs nicht mehr nachzog. Und ab einem bestimmten Zeitpunkt, wo unser ehemaliger Abteilungsleiter, was mein Vater war, dann auch ausgetreten ist aus gesundheitlichen Gründen, fehlte einfach auch die Energie, um dann großartig Werbung zu machen.
0: Wer selber mal Interesse am Bogensport hat, kann sich einfach beim Verein melden oder bei einem der Trainings vorbeischauen.
1: Jeden Dienstag ist standardmäßig unser Haupttrainingstag hier hinten auf dem Sportplatz noch bis ungefähr Mitte Oktober, solange das Wetter mitspielt. Ab dann in der Turnhalle Friederikenplatz ab 17 Uhr dienstags ist im Normalfall jemand anwesend. Da kann man sich melden und dann mal Hallo sagen und dann kann man darüber reden, wie die Bedingungen sind, dies und jenes und welches. Und dann findet man schon eine Lösung.
0: Bis spät in den Abend wurde auf dem Sportplatz des TSV Einheit Dessau noch fleißig auf Zielscheiben geschossen. Das diesjährige Nachtschießen konnte definitiv wieder überzeugen. Im Schillerpark wurde es am Montag, den 7. September, äußerst sportlich. Die AOK Sachsen-Anhalt hatte zur Sportstunde eingeladen. Ein neues, kostenloses Gesundheitsangebot für AOK-Versicherte.
2: Die Sportstunde als solches ist tatsächlich ein neues Programm. Wir sind jetzt über 10 Jahre mit der AOK Laufschule in Dessau-Roßlau auch schon am Start und seit einigen Jahren auch mit dem Thema Entspannung Richtung AOK Yogaschule. Und das ist jetzt ein neues Format, was unser Kooperationspartner im Hintergrund Erik Engel gerade schon erklärt. Da geht es um Functional Fitness, also sportliche Betätigung vor Ort, verschiedene Übungen für Körper und Geist.
0: Eine vorherige Anmeldung ist bei der Sportstunde nicht nötig. Einfach vorbeikommen und mitmachen. Es wird lediglich empfohlen, eine Matte und etwas zu trinken mitzubringen. Unter Anleitung des professionellen Trainers geht es dann um Übungen, die sich mit Heben, Drehen, Gehen oder Stabilisieren beschäftigen. Dabei orientiert man sich an praktischen Anforderungen des täglichen Lebens.
2: Das ist ein guter Ausgleich, ne? Also entweder nach der Arbeit oder auch nach gewissen anstrengenden Tagen, die man grundsätzlich so erlebt. Und wie gesagt, unsere Programme nach Bewegung und Entspannung dann jetzt auch nochmal Kraft mit einzubauen, es ist genau das Wichtige. Wir sitzen viel heutzutage im Auto, im Büro. Und da ist so ein Ausgleich, den Körper mal mit anderen Muskelgruppen mal wieder zu bewegen, ganz gut.
0: Das Training bietet zahlreiche Vorteile. Es stärkt Kraft, Ausdauer und Beweglichkeit, verbessert die Koordination und trägt zu einer besseren Körperwahrnehmung bei. Gleichzeitig kann es helfen, Beschwerden vorzubeugen und die Stabilität im Alltag zu erhöhen. Die Sportstunde ist für Einsteiger und Fortgeschrittene sowie für alle Altersgruppen bestens geeignet.
2: Wir haben tatsächlich das ausgeschrieben für jedermann. Es kann also jung, alt gern teilnehmen. Wir sind dafür jeden offen. Wir richten auch das Training tatsächlich jeder Zielgruppe ein bisschen aus. Also die Übungen können entweder professioneller ausgeführt werden oder eher dann doch noch ein bisschen auch amateurhaft. Wir kontrollieren das Ganze mit unserem Trainer. Wichtig ist, dass man in Bewegung kommt.
0: Jede Trainingseinheit dauert circa eine Stunde. Die AOK lädt alle Versicherten ein, immer montags um 18 Uhr im Schillerpark aktiv zu werden und etwas für die eigene Gesundheit zu tun. Das alles unkompliziert, ohne Anmeldung und in motivierender Gruppenatmosphäre. Weitere Infos und Termine gibt es unter www.deine-gesundheitswelt.de/AOK-Sportstunde.
3: Stadtmeisterschaften im Tischtennis erfolgreich ausgetragen. Für alle Tischtennisbegeisterten gab es am 29. August spannende Wettkämpfe zu erleben. In der Sporthalle des Liborius-Gymnasiums wurden die Stadtmeisterschaften im Tischtennis für Erwachsene und Nachwuchsspieler ausgetragen. Von 10 bis 15 Uhr kämpften die insgesamt 44 Teilnehmer, darunter 19 Jugendliche, mit großem Einsatz und voller Konzentration um jeden Punkt. Mit dabei waren neben dem ausrichtenden Verein der SV Turbo 90 Dessau, der TTV Jahn Roßlau, der SV Mildensee 1915, die TSG Aufbau Union Dessau und der ESV Lokomotive Dessau. Gespielt wurde in verschiedenen Einzelkonkurrenzen der Erwachsenen sowie in den Nachwuchsklassen Jugend 13 und Jugend 15. Bei den Erwachsenen konnte sich Sven Köhler vom SV Turbo 90 Dessau im Finale den Stadtmeistertitel sichern. In der Jugend 15 setzte sich hingegen Rico Marquardt durch. Auch im Doppel wurde um den Sieg gekämpft, wobei die Spieler erneut ihr Können unter Beweis stellen konnten. Die Veranstaltung stoß bei den Teilnehmern auf sehr gute Resonanz, sodass die Verantwortlichen mit dem Verlauf der Stadtmeisterschaften rundum zufrieden waren. So boten die Stadtmeisterschaften spannende Begegnungen und viele sehenswerte Ballwechsel. Wer selbst einmal Tischtennis ausprobieren möchte, ist bei den Vereinen aus Dessau herzlich willkommen.
4: In Landsberg wurde am vergangenen Wochenende wieder gefeiert. Das Bergfest lockte drei Tage lang zahlreiche Besucher an die Freilichtbühne am Kapellenberg. Musik, Tanz, Essen und jede Menge Programm sorgten für Stimmung.
5: Ja, wir sind hier bei unserem traditionellen Bergfest in Landsberg. Das ist ja das große Stadtfest, was jeden Sommer immer Ende August stattfindet. Heute so der große Samstag, begonnen mit dem ganzen Kinderprogramm, Tanzgruppen, die aufgetreten sind. Jetzt gleich startet der Fackelumzug gemeinsam mit den du wirst vielleicht im Hintergrund den Backpfeif, den Dudelsack-Spielern und heute Abend dann das große Live-Programm, wo dann diverse Live-Bands spielen und hier ordentlich für Stimmung sorgen werden. Trotz des Wetters, wir haben ja den ein oder anderen Regenschauer gehabt, sind wir mit den Besucherzahlen sehr zufrieden. Also gerade gestern war so einer der besucherreichsten Tage, die wir in der Geschichte des Bergfestes bisher hatten. Von daher sind wir da sehr zufrieden. Auch heute wird es schon seit heute Morgen sehr gut angenommen. Trotz der Regenschauer, die uns ab und an mal überrascht haben, sind die Leute hier geblieben und es ist einfach super Stimmung und gut besucht.
4: Los ging es am Freitagabend. Ab 20 Uhr legte DJ Coop auf. Danach sorgte ein Apache 207 Double für Stimmung. Zum Abschluss übernahmen DJ De Tombe und ein Saxophonist. Am Samstag ging es bereits um 11 Uhr mit Rummel und Speedboot weiter. Ein Highlight war das traditionelle Fassrollen um den Kapellenberg. Dabei wurden schwere Holzfässer rund um den Kapellenberg gerollt. Danach gab es ein Familienprogramm mit Tanz, Chören und Kindertanz. Am Abend zog ein Fackelumzug über den Marktplatz. Später startete die Dunickel Crew mit einer Kindermitmachparty. Um 20 Uhr öffnete der Bürgermeister offiziell das Bergfest und die Gewinner des Fassrollens wurden geehrt. Danach sorgten Joe Eimer und die Skrupellosen und Will Kutcher für Live-Musik. Ein weiterer Höhepunkt war das Höhenfeuerwerk über den Kapellenberg. Am Sonntag begann der letzte Festtag um 10 Uhr mit einem Gottesdienst und dem Frühshoppen. Bis 16 Uhr gab es noch Tanzauftritte, Kindershows und Live-Musik. Damit ging ein abwechslungsreiches Bergfest zu Ende. Die Mischung aus Tradition, Musik und Unterhaltung lockte auch in diesem Jahr wieder viele Besucher nach Landsberg.

0: Schön, dass Sie mit dabei sind. Herzlich willkommen an diesem Freitag zu den rbb-Aktuellnachrichten. Vom 14. September bis 16. September ist die Puschkinstraße in Höhe des städtischen Kulturhauses im Ortsteil Wolfen aufgrund von Baumpflegearbeiten voll gesperrt. Eine Umleitung ist wie folgt ausgeschildert. Es geht über die Andresenstraße, Filmstraße, Bunsenstraße und umgekehrt. Am vergangenen Wochenende fanden im Bahnbetriebswerk in der Lutherstadt Wittenberg die 36. Bahnaktions- und Eisenbahnerlebnistage durch den Förderverein Berlin-Anhaltische Eisenbahn e.V. statt. Präsentiert wurden sowohl moderne und historische Lokomotiven als auch Modelleisenbahnen und auch Mitfahrten auf der Museumslokomotive. Die wurden den Interessierten nämlich ermöglicht.
1: Der Förderverein Berlin-Anhaltische Eisenbahn e.V. hat am Wochenende des 5. und 6. September zu den 36. Bahnaktions- und Eisenbahnerlebnistagen eingeladen. Unter dem Motto Eisenbahn zum Anfassen, Fotografieren und Mitfahren fanden im Bahnbetriebswerk Lutherstadt-Wittenberg-Hüfner-Straße Aktionen rund ums Bahnfahren statt. Präsentiert wurden während den Erlebnistagen historische sowie moderne Fahrzeuge von dem Förderverein und auch des Nahverkehrs Sachsen-Anhalt. Auch die Museumslokomotive V100003 wurde wieder der breiten Öffentlichkeit präsentiert. Ferner ermöglichte das Lokpersonal Mitfahrten auf einigen Lokomotiven sowie die Vorstellung der Arbeit an den Modellbahnen. Der Förderverein feierte in diesem Jahr an den Erlebnistagen außerdem sein 35-jähriges Jubiläum.
2: Ja, unser Förderverein Berlin-Anhaltische Eisenbahn hat 50 Mitglieder, davon natürlich auch fördernde Mitglieder. So der harte Kern bilden 25 Mitglieder, die hier aktiv unsere Arbeit gestalten. Unsere Arbeit selber recht vielfältig. Wir befassen uns mit dem Erhalt historischer Lokomotiven. Dann natürlich hier am Standort Bahnbetriebswerk die Anlagen und Einrichtungen nutzbar zu halten, denn des Weiteren eine wichtige Sache unsere Modellbahnen, die wir hier auch zum Teil nach historischen Vorbildern nachgestaltet haben. Und so haben wir auch eine vielfältige Arbeit, dass wir natürlich auch die Historie erhalten, denkmalgeschützt erhalten. Und wir wollen natürlich auch im Rahmen unserer Aktivitäten und Ausstellungen und Sonderfahrten das Verkehrsmittel Eisenbahn der Allgemeinheit nahebringen.
1: Als Programmpunkte gab es außerdem Vorführungen der Diensthund-Führerschule der Polizei, Feuerwehr, des Kampfsportclub Dokan und musikalische Untermalung durch die Musikschule Fröhlich. Der Förderverein finanziert sich so durch die verschiedenen Aktivitäten, Mitgliedsbeiträge und durch die Möglichkeit, für ausgewählte Projekte Förderungen zu beantragen. Außerdem bieten sie auch außerhalb der Erlebnistage Sonderfahrten auf ihren Lokomotiven an.
2: Wir bieten Sonderfahrten mit historischen Fahrzeugen an. Unsere Museumslokomotive V100003, wo wir dann zu ausgewählten Veranstaltungen, Aktivitäten, gerade auch im Land Sachsen-Anhalt, dann Fahrten anbieten. Die nächsten Fahrten planen wir am 31. Oktober, wo wir dann nach Wernigerode und Thale fahren und am zweiten Adventswochenende nach Quedlinburg, wo wir dann aber auch wirklich attraktive Dinge anbieten wollen, wo dann der Reisende natürlich auch am Zielort eine Attraktion vorfindet.
1: Wie bei vielen Vereinen bleibt der fehlende Nachwuchs auch hier ein Problem. Es gäbe zwar Interessierte, aber im Verein geht es eben nicht nur um das Spielen mit den Bahnen, sondern auch um Vereinsarbeit und administrative Leistungen, um die Arbeit umzusetzen. Die nächsten Projekte sind dennoch schon geplant.
2: Gegenwärtig arbeiten wir noch am Projekt der Sanierungen des Lokschuppenbereiches. Dort finden in diesem Jahr noch abschließend einige Sanierungsarbeiten statt. Das sind Auflagen, die aus den Prüfungen des Bauwerkes hervorgegangen sind, um nachher auch eine mittelfristige weitere uneingeschränkte Nutzung zu haben. Laufende Projekte sind ferner der Erhalt auch unserer Museumslokomotive V100003, die wir auch dank großer Förderung des Landes wieder in Betrieb nehmen könnten. Aber auch dort ist es wichtig, wenn die Lok läuft, im laufenden Betrieb sind viele Dinge, Aufgaben zu erledigen, die aufgebracht werden müssen. Hier ist es auch kaum noch möglich, irgendwelche Eigenleistungen zu erbringen, denn für jede Aktivität, jede Reparatur und dergleichen muss über eine Nachweisführung erfolgen, sodass da dem Engagement der Mitglieder auch Grenzen gesetzt sind.
1: Die 36. Bahnaktions- und Eisenbahnerlebnistage haben damit einmal mehr gezeigt, dass Eisenbahngeschichte nicht nur Vergangenheit ist und auch in Zukunft durch den Förderverein der Erhalt der Lokomotiven gestellt ist.
0: Der Pflegekinderdienst des Salzlandkreises lädt am Mittwoch, am 16. September, Interessierte zu einer Informationsveranstaltung nach Bernburg ein. Es ist nach Aschersleben und Schönebeck der dritte Informationstag dieser Art in diesem Jahr im Salzlandkreis. Wir suchen immer neue Pflegeeltern, Alleinstehende oder Paare mit und ohne eigenen Nachwuchs, um möglichst vielen Kindern aus schwierigen Verhältnissen ein richtiges Zuhause mit liebevollen Eltern zu geben, sagte die zuständige Fachdienstleisterin Jugend und Familie Josephine Wartmann. Wer Interesse hat und den Weg zu uns findet, erhält von unserem Pflegekinderdienst umfassende Informationen über die Voraussetzungen, alle Unterstützungsmöglichkeiten und den gesamten Prozess bis zur Pflegeelternschaft, fügt die Fachdienstleisterin an. Viele Pflegeeltern unterstützen den Pflegekinderdienst des Salzlandkreises bereits. Mehr als 300 sogenannte Pflegeverhältnisse für Kinder sind es derzeit, überwiegend auf Dauer angelegt. In etlichen Fällen übernehmen auch Verwandte die Aufgabe. Gleichwohl steigt die Zahl der Kinder stetig an, die aus den unterschiedlichsten Gründen nicht in ihrer eigenen Familie groß werden können. Kürzlich fanden auf der Bullenwiese in Poch die Prüfungen zum Sportabzeichen statt. Ob jung oder alt, so ziemlich jeder konnte seine körperliche Fitness zeigen und sich um das begehrte Abzeichen bewerben.
3: Nochmal ein ganz großes Dankeschön an alle, die gestern hier waren und mitgeholfen haben, dass wir heute weit springen können, weit werfen können.
1: In Poch auf der Bullenwiese versuchen Kinder, Jugendliche, Eltern oder auch ältere Herrschaften, ihr deutsches Sportabzeichen beim Sportfest zu meistern. Jeder

0: Und wir machen heute unser viertes Sportfest in Kooperation mit dem Konfugium Hoch. Das ist also die Kirchgemeinde, die hier eine Arbeitsgruppe gebildet hat, um die Leute aus dem Dorf zu gemeinschaftlichen Aktivitäten zu motivieren, um hier gemeinsam was zu schaffen und was zu erleben, insbesondere für die Kinder und Jugendlichen. Also das Deutsche Sportabzeichen ist also eine tolle Sache, wo jeder in verschiedenen Disziplinengruppen die Sache leisten kann, die er gut kann. Also ich mache mal ein Beispiel. Jemand, der beispielsweise nicht gut weit springen kann, kann aber vielleicht gut Seil springen und dann kann er eben Seilspringen einbringen als Disziplin und muss nicht weit springen. Ja, und deswegen ist das Deutsche Sportabzeichen für jeden was. Wir haben hier auch Altersgruppen vertreten von 6 bis über 80, die auch dabei sind. Also unsere Senioren sind ja auch sehr aktiv. Und das freut mich besonders, dass wir hier immer so eine breite Beteiligung haben in allen Altersgruppen. Ja, wir sind wieder überrascht. So viel Voranmeldung hatten wir gar nicht und haben uns aber darauf vorbereitet, dass wir genügend Medaillen haben, dass jeder am Ende auch seine Teilnehmermedaille bekommt. Wir freuen uns sehr, dass hier auch Leute, die nicht aus Bruch kommen, mit dabei sind. Also zum Beispiel, dass die Kinder ihre Cousins und Cousinen aus dem Nachbarort noch mitbringen. Und das ist natürlich eine tolle Sache, wenn das auch so ein bisschen über den Ort hinausgeht und noch ein bisschen breiter in die Masse getragen wird. Also ich möchte an dieser Stelle nochmal sagen, ohne die Eltern, die hier ganz tatkräftig schon in der Vorbereitung mitgeholfen werden, wäre es nicht möglich. Also das sind vor allen Dingen die Eltern der Kinder, die hier auch aktiv mit teilnehmen, die gestern hier in einem Arbeitseinsatz die Weitsprunggrube nochmal schick gemacht haben, das Gras gemäht haben, Müll gesammelt, alles vorbereitet und heute auch als Kampfrichter mithelfen. Also die zählen, die stoppen die Zeit, sie messen und motivieren zwischendurch auch mal, wenn jemand noch ein bisschen Unterstützung braucht, weil es ein bisschen anstrengend geworden ist.
1: Die Evangelische Kirchengemeinde Poch gehört zum Kirchenkreis Wittenberg der Evangelischen Kirche in Mitteldeutschland und hat seit 10 Jahren eine Kooperation mit dem Sportfest Poch in Betracht genommen. Sport und Kirche? Wie passt das denn zusammen? Pfarrerin Bettina Lampadius-Gaube hat uns aufgeklärt.
2: Bettina Lampadius-Gaube, ich bin Kreisschulpfarrerin und Pfarrerin hier in Poch und bin ansonsten heute hier mit als Schiedsrichterin. Ja, es scheint ja vielleicht ein bisschen unwahrscheinlich zu sein, was hat Kirche mit Sport zu tun, aber hier eine ganze Menge, denn wir hatten Corona und wir haben gespürt, dass unsere Kinder einfach mehr Bewegung brauchen und es gibt die Kinderkirche. 2-mal im Monat treffen wir uns und haben gespürt, die brauchen Bewegung und ein Kind in der Kinderkirche war Willi und Susi, die heute ganz, ganz viel organisiert hat, die hat das gespürt und hat gesagt, dann lass uns doch mal zusammen Sport machen. Und wir haben erstmal nur im Konfugium in Poch Sport gemacht. Dann haben wir rundherum um die Kirche Sport gemacht. Das war unser erstes Sportfest und das hat den Kindern so viel Spaß gemacht, dass wir gesagt haben, da können wir auch rausgehen und haben uns die Bullenwiese hier in Poch angeschaut, haben festgestellt, hier ist ja noch der alte Sportplatz tief versteckt unter Gestrüpp und hohem Gras, haben das wieder freigelegt. Die Gemeinde Poch hat uns unterstützt, hat uns ganz viel Sand geliefert, sodass wir wieder eine ordentliche Sprunggrube haben. Und jetzt räumen wir jedes Jahr hier diesen Platz am Vortag auf, machen statt meckern sozusagen. Und dann können wir Sport machen. Und da kommen zusammen alle Kinder, die Spaß an Sport haben und eben auch die Kinderkirchenkinder. Die haben das nämlich am letzten Dienstag mit vorbereitet.
1: Die ältere Generation macht noch regelmäßig Sport, so dass man sie auf dem Sportfest in Poch sieht. Viele ältere Herrschaften trauen sich endlich nach draußen, um zu zeigen, was sie noch drauf haben, um Kontakte zu pflegen oder auch einfach mal das Gefühl von Zusammenhalt zu erleben. Clara Jäger ist 75 Jahre alt und hat es sogar geschafft, das goldene Sportabzeichen zu erreichen.
3: Clara Jäger hat soeben das deutsche Sportabzeichen in Gold erhalten.
4: Ich bin die Clara Jäger, bin 75 Jahre alt, leite hier die Seniorengruppe im Dorf und trainiere die Frauensportgruppe. Alles ältere Damen. Ich selbst bin auch Teilnehmerin, ich möchte auch das Sportabzeichen erreichen, habe auch schon einige Disziplinen geschafft. Aber ansonsten bin ich Wettkampfrichterin, ich bin beim Seilspringen und zähle dort und trage für die Teilnehmer dann die Ergebnisse in die Scheine ein. Zum einen, wer kann, macht mit, wie ich zum Beispiel. Die anderen von unserer Gruppe sind hier mit und helfen als Richter an den einzelnen Stationen. Uns ist es wichtig, dass wir Kontakt haben zu jungen Leuten, auch zu Kindern. Und

0: Es macht da Spaß. Wir wollen nicht nur zu Hause sitzen, sondern wir wollen aktiv dabei sein.
1: Das Sportfest in Poch hat mal wieder gezeigt, dass Sport Menschen jeden Alters verbindet. Neben viel Spaß, leckerem Essen, Zusammenhalt und neuen Kontakten können die Teilnehmer auch Gewinn und Medaillen für ihre Leistungen erhalten.
2: Das hast du ganz toll gemacht und deine Mama soll dich unbedingt bei Leichtathletik anmelden.
3: Die Feuerwehr Westdorf verfügt ab sofort über eine neue Fahrzeughalle. Mit dem abgeschlossenen Bauprojekt wurden die Voraussetzungen für eine zeitgemäße Unterbringung des Einsatzfahrzeugs geschaffen und gleichzeitig das bestehende Feuerwehrgerätehaus optisch und funktional aufgewertet. Für den Neubau der Fahrzeughalle investierte die Stadt Aschersleben rund 211.000 Euro. Weitere 35.000 Euro flossen in die Sanierung des Bestandsgebäudes. Mit der neuen Fahrzeughalle stärkt die Stadt Aschersleben die Einsatzbereitschaft der Freiwilligen Feuerwehr Westdorf und investiert nachhaltig in eine moderne Infrastruktur für den Brand- und Katastrophenschutz. Die verbesserten räumlichen Bedingungen schaffen eine zukunftsfähige Grundlage für die wichtige Arbeit der ehrenamtlichen Einsatzkräfte. Mit dieser guten Nachricht sind wir am Ende unserer Freitagsausgabe der RBB Aktuell Nachrichten. Schauen jetzt noch auf den Wetterbericht und auf die Meldungen aus Dessau-Roßlau. Am Samstag um 18 Uhr haben wir dann unseren Wochenrückblick für Sie im Programm und melden uns mit aktuellen Nachrichten dann am Montag ab 18 Uhr wieder. Bis dahin haben Sie ein schönes Wochenende, machen Sie es gut und auf Wiedersehen.
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7: Am kommenden Samstag bleibt es wechselnd bewölkt mit nur wenig Sonnenschein. Die zu erwarteten angenehmen 22 Grad werden von einer leichten Brise und keinem Regen begleitet, was den Tag perfekt für einen Spaziergang mit der Familie macht. Zum Abend hin gibt es kaum Veränderungen, sodass es sich erst nachts auf lockere 16 Grad abkühlen wird.
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0: Für Bogenschützen gab es am 29. August wieder eine besondere Herausforderung. Das traditionelle Nachtschießen auf der Sportanlage am Friederikenplatz. Der TSV-Einheit Dessau organisierte das Event und bot die Möglichkeit, den Bogensport einmal unter ungewöhnlichen Bedingungen kennenzulernen. Die Idee dahinter ist allerdings nicht ganz neu.
1: Die Idee ist noch aus Vorwendezeiten. Es gab damals einen

0: Verein in Leuna, der einen sogenannten Nacht- und Nebelpokal gemacht haben. Die haben also abends eine Runde geschossen. Dann musste man dort zwangsweise übernachten und hat früh dann in den Morgenstunden den nächsten Durchgang geschossen. Nachdem die Abteilung dann aber sich aufgelöst hat in der Wendezeit, haben wir einfach ein paar Jahre später gedacht, so etwas Ähnliches kann man wieder ins Leben rufen, weil es mal was anderes ist als das standardmäßige Turnier. Und haben gesagt, aber da die Schützen gerne wieder nach Hause wollen, denn abends machen wir halt nur so Nachtschießen, zwei Durchgänge fertig und dann ist die Sache irgendwann in den 90er Jahren wieder auferstanden sozusagen.
1: Das Schießen bei Dunkelheit sorgte für eine ganz besondere Atmosphäre und machte das Bogensport-Event zu einem außergewöhnlichen Erlebnis.
0: Es geht darum, dass einfach nachher der zweite Durchgang des Turniers im Dunkeln geschossen wird. Es stehen da nur noch ein paar Fackeln zwischen den Scheiben, was das ganze Schießen natürlich nicht vereinfacht, sondern einfach auch eine besondere Atmosphäre bietet, aber eben auch ein bisschen Herausforderung an die Schützen stellt im Bereich des Zielens.
1: Neben dem Bogensportclub Dessau ist der TSV Einheit Dessau einer der Vereine in der Bauhausstadt, welcher den Bogensport anbietet. Seit 1949 ist der Verein in der Stadt an Elbe und Mulde bereits aktiv.
0: Hat schon immer die Heimstätte hier hinten gehabt, jetzt natürlich auf diesem städtischen Sportplatz. Also wir haben kein eigenes Sportgelände, wir sind hier bloß sozusagen Mieter, zum Glück kostenfrei von Seiten der Stadt. Der Verein selber hat rund 100 Mitglieder momentan in 5 verschiedenen Sportarten. Die Bogenschützen sind dabei die kleinste Abteilung mit nur rund 10 Leuten. Aber diejenigen, die, glaube ich, noch mit die meiste Aufmerksamkeit haben, weil das andere mehr so in den Breitensport geht, einfach damit Leute Bewegung haben. Aber da werden eben keine Turniere großartig durchgeführt oder irgendwelche anderen Events angeboten. Deswegen sind wir eigentlich noch so mit nach außen das Aushängeschild des Vereins.
1: Wie bei vielen Vereinen aktuell sucht auch der TSV Einheit Dessau immer nach neuen Mitgliedern und ist vor allem, was den Nachwuchs angeht, nicht so gut aufgestellt.
0: Im Jugendbereich sehr dünn mit Nachwendezeit. Wir hatten früher sehr viele Fußballkinder, Jugendliche. Das ist alles mit der Wende extrem stark weggebrochen. Die Bogenschützen haben dann auch nach und nach ihre Jugend verloren. Zum einen sind die natürlich erwachsen geworden und es ist irgendwann der Punkt gekommen, wo dann der Nachwuchs nicht mehr nachzog. Und ab einem bestimmten Zeitpunkt, wo unser ehemaliger Abteilungsleiter, was mein Vater war, dann auch ausgetreten ist aus gesundheitlichen Gründen, fehlte einfach auch die Energie, um dann großartig Werbung zu machen.
1: Wer selber mal Interesse am Bogensport hat, kann sich einfach beim Verein melden oder bei einem der Trainings vorbeischauen.
0: Jeden Dienstag ist standardmäßig unser Haupttrainingstag hier hinten auf dem Sportplatz noch bis ungefähr Mitte Oktober, solange das Wetter mitspielt. Ab dann in der Turnhalle Friederikenplatz ab 17 Uhr dienstags ist im Normalfall jemand anwesend. Da kann man sich melden und dann mal Hallo sagen und dann kann man darüber reden, wie die Bedingungen sind, dies und jenes und welches. Und dann findet man schon eine Lösung.
1: Bis spät in den Abend wurde auf dem Sportplatz des TSV Einheit Dessau noch fleißig auf Zielscheiben geschossen. Das diesjährige Nachtschießen konnte definitiv wieder überzeugen. Im Schillerpark wurde es am Montag, den 7. September, äußerst sportlich. Die AOK Sachsen-Anhalt hatte zur Sportstunde eingeladen. Ein neues, kostenloses Gesundheitsangebot für AOK-Versicherte.
2: Die Sportstunde als solches ist tatsächlich ein neues Programm. Wir sind jetzt über 10 Jahre mit der AOK Laufschule in Dessau-Roßlau auch schon am Start und seit einigen Jahren auch mit dem Thema Entspannung Richtung AOK Yogaschule. Und das ist jetzt ein neues Format, was unser Kooperationspartner im Hintergrund, Erik Engel, gerade schon erklärt. Da geht es um Functional Fitness, also sportliche Betätigung vor Ort, verschiedene Übungen für Körper und Geist.
1: Eine vorherige Anmeldung ist bei der Sportstunde nicht nötig. Einfach vorbeikommen und mitmachen. Es wird lediglich empfohlen, eine Matte und etwas zu trinken mitzubringen. Unter Anleitung des professionellen Trainers geht es dann um Übungen, die sich mit Heben, Drehen, Gehen oder Stabilisieren beschäftigen. Dabei orientiert man sich an praktischen Anforderungen des täglichen Lebens.
2: Das ist ein guter Ausgleich, ne? Also entweder nach der Arbeit oder auch nach gewissen anstrengenden Tagen, die man grundsätzlich so erlebt. Und wie gesagt, unsere Programme nach Bewegung und Entspannung dann jetzt auch nochmal Kraft mit einzubauen, das ist genau das Wichtige. Wir sitzen viel heutzutage im Auto, im Büro und da ist so ein Ausgleich, den Körper mal mit anderen Muskelgruppen mal wieder zu bewegen, ganz gut.
1: Das Training bietet zahlreiche Vorteile. Es stärkt Kraft, Ausdauer und Beweglichkeit, verbessert die Koordination und trägt zu einer besseren Körperwahrnehmung bei. Gleichzeitig kann es helfen, Beschwerden vorzubeugen und die Stabilität im Alltag zu erhöhen. Die Sportstunde ist für Einsteiger und Fortgeschrittene sowie für alle Altersgruppen bestens geeignet.
2: Wir haben tatsächlich das ausgeschrieben für jedermann. Es kann also jung, alt gern teilnehmen. Wir sind da für jeden offen. Wir richten auch das Training tatsächlich jeder Zielgruppe ein bisschen aus. Also die Übungen können entweder professioneller ausgeführt werden oder eher dann doch noch ein bisschen auch amateurhaft. Wir kontrollieren das Ganze mit unserem Trainer. Wichtig ist, dass man in Bewegung kommt.
1: Jede Trainingseinheit dauert circa eine Stunde. Die AOK lädt alle Versicherten ein, immer montags um 18 Uhr im Schillerpark aktiv zu werden und etwas für die eigene Gesundheit zu tun. Das alles unkompliziert, ohne Anmeldung und in motivierender Gruppenatmosphäre. Weitere Infos und Termine gibt es unter www.deine-gesundheitswelt.de/AOK-Sportstunde.
3: Stadtmeisterschaften im Tischtennis erfolgreich ausgetragen. Für alle Tischtennisbegeisterten gab es am 29. August spannende Wettkämpfe zu erleben. In der Sporthalle des Liborius-Gymnasiums wurden die Stadtmeisterschaften im Tischtennis für Erwachsene und Nachwuchsspieler ausgetragen. Von 10 bis 15 Uhr kämpften die insgesamt 44 Teilnehmer, darunter 19 Jugendliche, mit großem Einsatz und voller Konzentration um jeden Punkt. Mit dabei waren neben dem ausrichtenden Verein der SV Turbo 90 Dessau, der TTV Jahn Roßlau, der SV Mildensee 1915, die TSG Aufbau Union Dessau und der ESV Lokomotive Dessau. Gespielt wurde in verschiedenen Einzelkonkurrenzen der Erwachsenen sowie in den Nachwuchsklassen Jugend 13 und Jugend 15. Bei den Erwachsenen konnte sich Sven Köhler vom SV Turbo 90 Dessau im Finale den Stadtmeistertitel sichern. In der Jugend 15 setzte sich hingegen Rico Marquardt durch. Auch im Doppel wurde um den Sieg gekämpft, wobei die Spieler erneut ihr Können unter Beweis stellen konnten. Die Veranstaltung stoß bei den Teilnehmern auf sehr gute Resonanz, sodass die Verantwortlichen mit dem Verlauf der Stadtmeisterschaften rundum zufrieden waren. So boten die Stadtmeisterschaften spannende Begegnungen und viele sehenswerte Ballwechsel. Wer selbst einmal Tischtennis ausprobieren möchte, ist bei den Vereinen aus Dessau herzlich willkommen.
4: In Landsberg wurde am vergangenen Wochenende wieder gefeiert. Das Bergfest lockte 3 Tage lang zahlreiche Besucher an die Freilichtbühne am Kapellenberg. Musik, Tanz, Essen und jede Menge Programm sorgten für Stimmung.
5: Ja, wir sind hier bei unserem traditionellen Bergfest in Landsberg. Das ist ja das große Stadtfest, was jeden Sommer immer Ende August stattfindet. Heute so der große Samstag, begonnen mit dem ganzen Kinderprogramm, Tanzgruppen, die aufgetreten sind. Jetzt gleich startet der Fackelumzug gemeinsam mit den, du hörst vielleicht im Hintergrund den Backpfeif, den Dudelsack-Spielern und heute Abend dann das große Live-Programm, wo dann diverse Live-Bands spielen und hier ordentlich für Stimmung sorgen werden. Trotz des Wetters, wir haben ja den ein oder anderen Regenschauer gehabt, sind wir mit den Besucherzahlen sehr zufrieden. Also gerade gestern war so einer der besucherreichsten Tage, die wir in der Geschichte des Bergfestes bisher hatten. Von daher sind wir da sehr zufrieden. Auch heute wird es schon seit heute Morgen sehr gut angenommen. Trotz der Regenschauer, die uns ab und an mal überrascht haben, sind die Leute hier geblieben und es ist einfach super Stimmung und gut besucht.
4: Los ging es am Freitagabend. Ab 20 Uhr legte DJ Coop auf. Danach sorgte ein Apache 207-Double für Stimmung. Zum Abschluss übernahmen DJ De Tombe und ein Saxophonist. Am Samstag ging es bereits um 11 Uhr mit Rummel und Speedfoot weiter. Ein Highlight war das traditionelle Fassrollen um den Kapellenberg. Dabei wurden schwere Holzfässer rund um den Kapellenberg gerollt. Danach gab es ein Familienprogramm mit Tanz, Chören und Kindertanz. Am Abend zog ein Fackelumzug über den Marktplatz. Später startete die Donickel Crew mit einer Kindermitmachparty. Um 20 Uhr öffnete der Bürgermeister offiziell das Bergfest und die Gewinner des Fassrollens wurden geehrt. Danach sorgten Joe Eimer und die Skrupellosen und Will Kutcher für Live-Musik. Ein weiterer Höhepunkt war das Höhenfeuerwerk über den Kapellenberg. Am Sonntag begann letzter Festtag um 10 Uhr mit einem Gottesdienst und dem Frühschoppen. Bis 16 Uhr gab es noch Tanzauftritte, Kindershows und Live-Musik. Damit ging ein abwechslungsreiches Bergfest zu Ende. Die Mischung aus Tradition, Musik und Unterhaltung lockte auch in diesem Jahr wieder viele Besucher nach Landsberg.

0: Schön, dass Sie mit dabei sind. Herzlich willkommen an diesem Freitag zu den rbb-Aktuellnachrichten. Vom 14. September bis 16. September ist die Puschkinstraße in Höhe des städtischen Kulturhauses im Ortsteil Wolfen aufgrund von Baumpflegearbeiten voll gesperrt. Eine Umleitung ist wie folgt ausgeschildert. Es geht über die Andresenstraße, Filmstraße, Bunsenstraße und umgekehrt. Am vergangenen Wochenende fanden im Bahnbetriebswerk in der Lutherstadt Wittenberg die 36. Bahnaktions- und Eisenbahnerlebnistage durch den Förderverein Berlin-Anhaltische Eisenbahn e.V. statt. Präsentiert wurden sowohl moderne und historische Lokomotiven als auch Modelleisenbahnen und auch Mitfahrten auf der Museumslokomotive. Die wurden den Interessierten nämlich ermöglicht.
1: Der Förderverein Berlin-Anhaltische Eisenbahn e.V. hat am Wochenende des 5. und 6. September zu den 36. Bahnaktions- und Eisenbahnerlebnistagen eingeladen. Unter dem Motto Eisenbahn zum Anfassen, Fotografieren und Mitfahren fanden im Bahnbetriebswerk Lutherstadt-Wittenberg-Hüfner-Straße Aktionen rund ums Bahnfahren statt. Präsentiert wurden während den Erlebnistagen historische sowie moderne Fahrzeuge von dem Förderverein und auch des Nahverkehrs Sachsen-Anhalt. Auch die Museumslokomotive V100-003 wurde wieder der breiten Öffentlichkeit präsentiert. Ferner ermöglichte das Lokpersonal Mitfahrten auf einigen Lokomotiven sowie die Vorstellung der Arbeit an den Modellbahnen. Der Förderverein feierte in diesem Jahr an den Erlebnistagen außerdem sein 35-jähriges Jubiläum.
2: Ja, unser Förderverein Berlin-Anhaltische Eisenbahn hat 50 Mitglieder, davon natürlich auch fördernde Mitglieder. So der harte Kern bilden 25 Mitglieder, die hier aktiv unsere Arbeit gestalten. Unsere Arbeit selber recht vielfältig. Wir befassen uns mit dem Erhalt historischer Lokomotiven. Dann natürlich hier am Standort Bahnbetriebswerk die Anlagen und Einrichtungen nutzbar zu halten, denn des Weiteren eine wichtige Sache unsere Modellbahnen, die wir hier auch zum Teil nach historischen Vorbildern nachgestaltet haben. Und so haben wir auch eine vielfältige Arbeit, dass wir natürlich auch die Historie erhalten, denkmalgeschützt erhalten. Und wir wollen natürlich auch im Rahmen unserer Aktivitäten und Ausstellungen und Sonderfahrten das Verkehrsmittel Eisenbahn der Allgemeinheit nahebringen.
1: Als Programmpunkte gab es außerdem Vorführungen der Diensthund-Führerschule der Polizei, Feuerwehr, des Kampfsportclub Dokan und musikalische Untermalung durch die Musikschule Fröhlich. Der Förderverein finanziert sich so durch die verschiedenen Aktivitäten, Mitgliedsbeiträge und durch die Möglichkeit, für ausgewählte Projekte Förderungen zu beantragen. Außerdem bieten sie auch außerhalb der Erlebnistage Sonderfahrten auf ihren Lokomotiven an.
2: Wir bieten Sonderfahrten mit historischen Fahrzeugen an. Unsere Museumslokomotive V100-003, wo wir dann zu ausgewählten Veranstaltungen, Aktivitäten, gerade auch im Land Sachsen-Anhalt, dann Fahrten anbieten. Die nächsten Fahrten planen wir am 31. Oktober, wo wir dann nach Wernigerode und Thale fahren und am zweiten Adventswochenende nach Quedlinburg, wo wir dann aber auch wirklich attraktive Dinge anbieten wollen, wo dann der Reisende natürlich auch am Zielort eine Attraktion vorfindet.
1: Wie bei vielen Vereinen bleibt der fehlende Nachwuchs auch hier ein Problem. Es gäbe zwar Interessierte, aber im Verein geht es eben nicht nur um das Spielen mit den Bahnen, sondern auch um Vereinsarbeit und administrative Leistungen, um die Arbeit umzusetzen. Die nächsten Projekte sind dennoch schon geplant.
2: Gegenwärtig arbeiten wir noch am Projekt der Sanierungen des Lokschuppenbereiches. Dort finden in diesem Jahr noch abschließend einige Sanierungsarbeiten statt. Das sind Auflagen, die aus den Prüfungen des Bauwerkes hervorgegangen sind, um nachher auch eine mittelfristige weitere uneingeschränkte Nutzung zu haben. Laufende Projekte sind ferner der Erhalt auch unserer Museumslokomotive V100-003, die wir auch dank großer Förderung des Landes wieder in Betrieb nehmen konnten. Aber auch dort ist es wichtig, wenn die Lok läuft, im laufenden Betrieb ist es für viele Dinge, Aufgaben zu erledigen, die aufgebracht werden müssen. Hier ist es auch kaum noch möglich, irgendwelche Eigenleistungen zu erbringen, denn für jede Aktivität, jede Reparatur und dergleichen muss über eine Nachweisführung erfolgen, sodass da dem Engagement der Mitglieder auch Grenzen gesetzt sind.
1: Die 36. Bahnaktions- und Eisenbahnerlebnistage haben damit einmal mehr gezeigt, dass Eisenbahngeschichte nicht nur Vergangenheit ist und auch in Zukunft durch den Förderverein der Erhalt der Lokomotiven gestellt ist.
0: Der Pflegekinderdienst des Salzlandkreises lädt am Mittwoch, am 16. September, Interessierte zu einer Informationsveranstaltung nach Bernburg ein. Es ist nach Aschersleben und Schönebeck der dritte Informationstag dieser Art in diesem Jahr im Salzlandkreis. Wir suchen immer neue Pflegeeltern, Alleinstehende oder Paare mit und ohne eigenen Nachwuchs, um möglichst vielen Kindern aus schwierigen Verhältnissen ein richtiges Zuhause mit liebevollen Eltern zu geben, sagte die zuständige Fachdienstleisterin Jugend und Familie Josephine Wartmann. Wer Interesse hat und den Weg zu uns findet, erhält von unserem Pflegekinderdienst umfassende Informationen über die Voraussetzungen, alle Unterstützungsmöglichkeiten und den gesamten Prozess bis zur Pflegeelternschaft, fügt die Fachdienstleisterin an. Viele Pflegeeltern unterstützen den Pflegekinderdienst des Salzlandkreises bereits. Mehr als 300 sogenannte Pflegeverhältnisse für Kinder sind es derzeit, überwiegend auf Dauer angelegt. In etlichen Fällen übernehmen auch Verwandte die Aufgabe. Gleichwohl steigt die Zahl der Kinder stetig an, die aus den unterschiedlichsten Gründen nicht in ihrer eigenen Familie groß werden können. Kürzlich fanden auf der Bullenwiese in Poch die Prüfungen zum Sportabzeichen statt. Ob jung oder alt, so ziemlich jeder konnte seine körperliche Fitness zeigen und sich um das begehrte Abzeichen bewerben.
3: Nochmal ein ganz großes Dankeschön an alle, die gestern hier waren und mitgeholfen haben, dass wir heute weit springen können, weit werfen können.
1: In Poch auf der Bullenwiese versuchen Kinder, Jugendliche, Eltern oder auch ältere Herrschaften, ihr deutsches Sportabzeichen beim Sportfest zu meistern. Jeder konnte in verschiedenen Disziplingruppen seine sportlichen Leistungen erbringen. Durch die Hilfe der Eltern kann vieles möglich gemacht werden. Das Deutsche Sportabzeichen ist eine offizielle Auszeichnung für eine vielseitige und überdurchschnittlich körperliche Fitness im Breitensport.
4: Hallo, ich bin Susi. Wir sind heute in Poch auf der Bullenwiese. Das ist unser Spielplatzareal. Früher war das der Bereich, wo die Grundschule in Poch Sport getrieben hat. Seit es die Grundschule nicht mehr gibt, ist es eben so für Freizeitaktivitäten gedacht.

0: Und wir machen heute unser viertes Sportfest in Kooperation mit dem Konfugium Bruch. Das ist also die Kirchgemeinde, die hier eine Arbeitsgruppe gebildet hat, um die Leute aus dem Dorf zu gemeinschaftlichen Aktivitäten zu motivieren, um hier gemeinsam was zu schaffen und was zu erleben, insbesondere für die Kinder und Jugendlichen. Also das Deutsche Sportabzeichen ist also eine tolle Sache, wo jeder in verschiedenen Disziplinengruppen die Sache leisten kann, die er gut kann. Also ich mache mal ein Beispiel. Jemand, der beispielsweise nicht gut weitspringen kann, kann aber vielleicht gut Seilspringen, und dann kann er eben Seilspringen einbringen als Disziplin und muss nicht weit springen. Ja, und deswegen ist das Deutsche Sportabzeichen für jeden was. Wir haben hier auch Altersgruppen vertreten von 6 bis über 80, die auch dabei sind. Also unsere Senioren sind ja auch sehr aktiv. Und das freut mich besonders, dass wir hier immer so eine breite Beteiligung haben in allen Altersgruppen. Ja, wir sind wieder überrascht. So viel Voranmeldung hatten wir gar nicht und haben uns aber darauf vorbereitet, dass wir genügend Medaillen haben, dass jeder am Ende auch seine Teilnehmermedaille bekommt. Wir freuen uns sehr, dass hier auch Leute, die nicht aus Bruch kommen, mit dabei sind. Also zum Beispiel, dass die Kinder ihre Cousins und Cousinen aus dem Nachbarort noch mitbringen. Und das ist natürlich eine tolle Sache, wenn das auch so ein bisschen über den Ort hinausgeht und noch ein bisschen breiter in die Masse getragen wird. Also ich möchte an dieser Stelle nochmal sagen, ohne die Eltern, die hier ganz tatkräftig schon in der Vorbereitung mitgeholfen werden, wäre es nicht möglich. Also das sind vor allen Dingen die Eltern der Kinder, die hier auch aktiv mit teilnehmen, die gestern hier in einem Arbeitseinsatz die Weitsprunggrube nochmal schick gemacht haben, das Gras gemäht haben, Müll gesammelt, alles vorbereitet und heute auch als Kampfrichter mithelfen. Also die zählen, die stoppen die Zeit, sie messen und motivieren zwischendurch auch mal, wenn jemand noch ein bisschen Unterstützung braucht, weil es ein bisschen anstrengend geworden ist.
1: Die Evangelische Kirchengemeinde Bruch gehört zum Kirchenkreis Wittenberg der Evangelischen Kirche in Mitte Deutschland und hat seit 10 Jahren eine Kooperation mit dem Sportfest Bruch in Betracht genommen. Sport und Kirche? Wie passt das denn zusammen? Pfarrerin Bettina Lampadius-Gaube hat uns aufgeklärt.
2: Tina Lampadius-Gaube, ich bin Kreisschulpfarrerin und Pfarrerin hier in Bruch und bin ansonsten heute hier mit als Schiedsrichterin. Ja, es scheint ja vielleicht ein bisschen unwahrscheinlich zu sein, was hat Kirche mit Sport zu tun, aber hier eine ganze Menge, denn wir hatten Corona und wir haben gespürt, dass unsere Kinder einfach mehr Bewegung brauchen und es gibt die Kinderkirche. 2-mal im Monat treffen wir uns und haben gespürt, die brauchen Bewegung und ein Kind in der Kinderkirche war Willi und Susi, die heute ganz, ganz viel organisiert hat, die hat das gespürt und hat gesagt, dann lass uns doch mal zusammen Sport machen. Und wir haben erstmal nur im Konfugium in Bruch Sport gemacht. Dann haben wir rundherum um die Kirche Sport gemacht. Das war unser erstes Sportfest und das hat den Kindern so viel Spaß gemacht, dass wir gesagt haben, da können wir auch rausgehen. Und haben uns die Bullenwiese hier in Bruch angeschaut, haben festgestellt, hier ist ja noch der alte Sportplatz, tief versteckt unter Gestrüpp und hohem Gras, haben das wieder freigelegt. Die Gemeinde Bruch hat uns unterstützt, hat uns ganz viel Sand geliefert, sodass wir wieder eine ordentliche Sprunggrube haben. Und jetzt räumen wir jedes Jahr hier diesen Platz am Vortag auf, machen statt meckern sozusagen. Und dann können wir Sport machen. Und da kommen zusammen alle Kinder, die Spaß an Sport haben und eben auch die Kinderkirchenkinder. Die haben das nämlich am letzten Dienstag mit vorbereitet.
1: Die ältere Generation macht noch regelmäßig Sport, so dass man sie auf dem Sportfest in Bruch sieht. Viele ältere Herrschaften trauen sich endlich nach draußen, um zu zeigen, was sie noch drauf haben, um Kontakte zu pflegen oder auch einfach mal das Gefühl von Zusammenhalt zu erleben. Clara Jäger ist 75 Jahre alt und hat es sogar geschafft, das goldene Sportabzeichen zu erreichen.
3: Clara Jäger hat soeben das deutsche Sportabzeichen in Gold erhalten. Ein Riesenapplaus!
4: Ich bin die Clara Jäger, bin 75 Jahre alt. Leite hier die Seniorengruppe im Dorf und trainiere die Frauensportgruppe. Alles ältere Damen. Ich selbst bin auch Teilnehmerin. Ich möchte auch das Sportabzeichen erreichen, habe auch schon einige Disziplinen geschafft. Aber ansonsten bin ich Wettkampfrichterin. Ich bin beim Seilspringen und zähle dort und trage für die Teilnehmer dann die Ergebnisse in die Scheine ein. Zum einen, wer kann, macht mit, wie ich zum Beispiel. Die anderen von unserer Gruppe sind hier mit und helfen als Richter an den einzelnen Stationen. Uns ist es wichtig, dass wir Kontakt haben zu jungen Leuten, auch zu Kindern. Uns macht das Spaß. Wir wollen nicht nur zu Hause sitzen, sondern wir wollen aktiv dabei sein.
1: Das Sportfest in Poch hat mal wieder gezeigt, dass Sport Menschen jeden Alters verbindet. Neben viel Spaß, leckerem Essen, Zusammenhalt und neuen Kontakten können die Teilnehmer auch Gewinn und Medaillen für ihre Leistungen erhalten.
5: Das hast du ganz toll gemacht und deine Mama soll dich unbedingt bei Leichtathletik anmelden.
6: Die Feuerwehr Westdorf verfügt ab sofort über eine neue Fahrzeughalle. Mit dem abgeschlossenen Bauprojekt wurden die Voraussetzungen für eine zeitgemäße Unterbringung des Einsatzfahrzeugs geschaffen und gleichzeitig das bestehende Feuerwehrgerätehaus optisch und funktional aufgewertet. Für den Neubau der Fahrzeughalle investierte die Stadt Aschersleben rund 211.000 Euro. Weitere 35.000 Euro flossen in die Sanierung des Bestandsgebäudes. Mit der neuen Fahrzeughalle stärkt die Stadt Aschersleben die Einsatzbereitschaft der Freiwilligen Feuerwehr Westdorf und investiert nachhaltig in eine moderne Infrastruktur für den Brand- und Katastrophenschutz. Die verbesserten räumlichen Bedingungen schaffen eine zukunftsfähige Grundlage für die wichtige Arbeit der ehrenamtlichen Einsatzkräfte. Mit dieser guten Nachricht sind wir am Ende unserer Freitagsausgabe der RBB Aktuellen Nachrichten. Schauen jetzt noch auf den Wetterbericht und auf die Meldungen aus Dessau-Roßlau. Am Samstag um 18 Uhr haben wir dann unseren Wochenrückblick für Sie im Programm und melden uns mit aktuellen Nachrichten dann am Montag ab 18 Uhr wieder. Bis dahin haben Sie ein schönes Wochenende, machen Sie es gut und auf Wiedersehen.
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1: Am kommenden Samstag bleibt es wechselnd bewölkt mit nur wenig Sonnenschein. Die zu erwarteten angenehmen 22 Grad werden von einer leichten Brise und keinem Regen begleitet, was den Tag perfekt für einen Spaziergang mit der Familie macht. Zum Abend hin gibt es kaum Veränderungen, sodass es sich erst nachts auf lockere 16 Grad abkühlen wird.
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0: Für Bogenschützen gab es am 29. August wieder eine besondere Herausforderung. Das traditionelle Nachtschießen auf der Sportanlage am Friederikenplatz. Der TSV-Einheit Dessau organisierte das Event und bot die Möglichkeit, den Bogensport einmal unter ungewöhnlichen Bedingungen kennenzulernen. Die Idee dahinter ist allerdings nicht ganz neu.
1: Die Idee ist noch aus Vorwendezeiten. Es gab damals einen Verein in Leuna, der einen sogenannten Nacht- und Nebelpokal gemacht haben. Die haben also abends eine Runde geschossen. Dann musste man dort zwangsweise übernachten und hat früh dann in den Morgenstunden den nächsten Durchgang geschossen. Nachdem die Abteilung dann aber sich aufgelöst hat in der Wendezeit, haben wir einfach ein paar Jahre später gedacht, so etwas Ähnliches kann man wieder ins Leben rufen, weil es mal was anderes ist als das standardmäßige Turnier. Und haben gesagt, aber da die Schützen gerne wieder nach Hause wollen, denn abends machen wir halt nur so Nachtschießen, zwei Durchgänge fertig. Und dann ist die Sache irgendwann in den 90er Jahren wieder auferstanden sozusagen.
0: Das Schießen bei Dunkelheit sorgte für eine ganz besondere Atmosphäre und machte das Bogensport-Event zu einem außergewöhnlichen Erlebnis.
1: Es geht darum, dass einfach nachher der zweite Durchgang des Turniers im Dunkeln geschossen wird. Es stehen da nur noch ein paar Fackeln zwischen den Scheiben, was das ganze Schießen natürlich nicht vereinfacht, sondern einfach auch eine besondere Atmosphäre bietet, aber eben auch ein bisschen Herausforderung an die Schützen stellt im Bereich des Zielens.
0: Neben dem Bogensportclub Dessau ist der TSV Einheit Dessau einer der Vereine in der Bauhausstadt, welcher den Bogensport anbietet. Seit 1949 ist der Verein in der Stadt an Elbe und Mulde bereits aktiv.
1: Hat schon immer die Heimstätte hier hinten gehabt, jetzt natürlich auf diesem städtischen Sportplatz. Also wir haben kein eigenes Sportgelände, wir sind hier bloß sozusagen Mieter, zum Glück kostenfrei von Seiten der Stadt. Der Verein selber hat rund 100 Mitglieder momentan in 5 verschiedenen Sportarten. Die Bogenschützen sind dabei die kleinste Abteilung mit nur rund 10 Leuten. Aber diejenigen, die, glaube ich, noch mit die meiste Aufmerksamkeit haben, weil das andere mehr so in den Breitensport geht, einfach damit Leute Bewegung haben. Aber da werden eben keine Turniere großartig durchgeführt oder irgendwelche anderen Events angeboten. Deswegen sind wir eigentlich noch so mit nach außen das Aushängeschild des Vereins.
0: Wie bei vielen Vereinen aktuell sucht auch der TSV Einheit Dessau immer nach neuen Mitgliedern und ist vor allem, was den Nachwuchs angeht, nicht so gut aufgestellt.
1: Im Jugendbereich sehr dünn mit Nachwendezeit. Wir hatten früher sehr viele Fußballkinder, Jugendliche. Das ist alles mit der Wende extrem stark weggebrochen. Die Bogenschützen haben dann auch nach und nach ihre Jugend verloren. Zum einen sind die natürlich erwachsen geworden und es ist irgendwann der Punkt gekommen, wo dann der Nachwuchs nicht mehr nachzog. Und ab einem bestimmten Zeitpunkt, wo unser ehemaliger Abteilungsleiter, was mein Vater war, dann auch ausgetreten ist aus gesundheitlichen Gründen, fehlte einfach auch die Energie, um dann großartig Werbung zu machen.
0: Wer selber mal Interesse am Bogensport hat, kann sich einfach beim Verein melden oder bei einem der Trainings vorbeischauen.
1: Jeden Dienstag ist standardmäßig unser Haupttrainingstag hier hinten auf dem Sportplatz noch bis ungefähr Mitte Oktober, solange das Wetter mitspielt. Ab dann in der Turnhalle Friederikenplatz ab 17 Uhr dienstags ist im Normalfall jemand anwesend. Da kann man sich melden und dann mal Hallo sagen und dann kann man darüber reden, wie die Bedingungen sind, dies und jenes und welches. Und dann findet man schon eine Lösung.
0: Bis spät in den Abend wurde auf dem Sportplatz des TSV Einheit Dessau noch fleißig auf Zielscheiben geschossen. Das diesjährige Nachtschießen konnte definitiv wieder überzeugen. Im Schillerpark wurde es am Montag, den 7. September, äußerst sportlich. Die AOK Sachsen-Anhalt hatte zur Sportstunde eingeladen. Ein neues, kostenloses Gesundheitsangebot für AOK-Versicherte.
2: Die Sportstunde als solches ist tatsächlich ein neues Programm. Wir sind jetzt über 10 Jahre mit der AOK Laufschule in Dessau-Roßlau auch schon am Start und seit einigen Jahren auch mit dem Thema Entspannung Richtung AOK Yogaschule. Und das ist jetzt ein neues Format, was unser Kooperationspartner im Hintergrund, Erik Engel, gerade schon erklärt. Da geht es um Functional Fitness, also sportliche Betätigung vor Ort, verschiedene Übungen für Körper und Geist.
0: Eine vorherige Anmeldung ist bei der Sportstunde nicht nötig. Einfach vorbeikommen und mitmachen. Es wird lediglich empfohlen, eine Matte und etwas zu trinken mitzubringen. Unter Anleitung des professionellen Trainers geht es dann um Übungen, die sich mit Heben, Drehen, Gehen oder Stabilisieren beschäftigen. Dabei orientiert man sich an praktischen Anforderungen des täglichen Lebens.
2: Das ist ein guter Ausgleich, ne? Also entweder nach der Arbeit oder auch nach gewissen anstrengenden Tagen, die man grundsätzlich so erlebt. Und wie gesagt, unsere Programme nach Bewegung und Entspannung dann jetzt auch nochmal Kraft mit einzubauen, es ist genau das Wichtige. Wir sitzen viel heutzutage im Auto, im Büro. Und da ist so ein Ausgleich, den Körper mal mit anderen Muskelgruppen mal wieder zu bewegen, ganz gut.
0: Das Training bietet zahlreiche Vorteile. Es stärkt Kraft, Ausdauer und Beweglichkeit, verbessert die Koordination und trägt zu einer besseren Körperwahrnehmung bei. Gleichzeitig kann es helfen, Beschwerden vorzubeugen und die Stabilität im Alltag zu erhöhen. Die Sportstunde ist für Einsteiger und Fortgeschrittene sowie für alle Altersgruppen bestens geeignet.
2: Wir haben tatsächlich das ausgeschrieben für jedermann. Es kann also jung, alt gern teilnehmen. Wir sind dafür jeden offen. Wir richten auch das Training tatsächlich jeder Zielgruppe ein bisschen aus. Also die Übungen können entweder professioneller ausgeführt werden oder eher dann doch noch ein bisschen auch amateurhaft. Wir kontrollieren das Ganze mit unserem Trainer. Wichtig ist, dass man in Bewegung kommt.
0: Jede Trainingseinheit dauert circa eine Stunde. Die AOK lädt alle Versicherten ein, immer montags um 18 Uhr im Schillerpark aktiv zu werden und etwas für die eigene Gesundheit zu tun. Das alles unkompliziert, ohne Anmeldung und in motivierender Gruppenatmosphäre. Weitere Infos und Termine gibt es unter www.deine-gesundheitswelt.de/AOK-Sportstunde.
3: Stadtmeisterschaften im Tischtennis erfolgreich ausgetragen. Für alle Tischtennisbegeisterten gab es am 29. August spannende Wettkämpfe zu erleben. In der Sporthalle des Liborius-Gymnasiums wurden die Stadtmeisterschaften im Tischtennis für Erwachsene und Nachwuchsspieler ausgetragen. Von 10 bis 15 Uhr kämpften die insgesamt 44 Teilnehmer, darunter 19 Jugendliche, mit großem Einsatz und voller Konzentration um jeden Punkt. Mit dabei waren neben dem ausrichtenden Verein der SV Turbo 90 Dessau, der TTV Jahn Roßlau, der SV Mildensee 1915, die TSG Aufbau Union Dessau und der ESV Lokomotive Dessau. Gespielt wurde in verschiedenen Einzelkonkurrenzen der Erwachsenen sowie in den Nachwuchsklassen Jugend 13 und Jugend 15. Bei den Erwachsenen konnte sich Sven Köhler vom SV Turbo 90 Dessau im Finale den Stadtmeistertitel sichern. In der Jugend 15 setzte sich hingegen Rico Marquardt durch. Auch im Doppel wurde um den Sieg gekämpft, wobei die Spieler erneut ihr Können unter Beweis stellen konnten. Die Veranstaltung stoß bei den Teilnehmern auf sehr gute Resonanz, sodass die Verantwortlichen mit dem Verlauf der Stadtmeisterschaften rundum zufrieden waren. So boten die Stadtmeisterschaften spannende Begegnungen und viele sehenswerte Ballwechsel. Wer selbst einmal Tischtennis ausprobieren möchte, ist bei den Vereinen aus Dessau herzlich willkommen.
4: In Landsberg wurde am vergangenen Wochenende wieder gefeiert. Das Bergfest lockte 3 Tage lang zahlreiche Besucher an die Freilichtbühne am Kapellenberg. Musik, Tanz, Essen und jede Menge Programm sorgten für Stimmung.
5: Ja, wir sind hier bei unserem traditionellen Bergfest in Landsberg. Das ist ja das große Stadtfest, was jeden Sommer immer Ende August stattfindet. Heute so der große Samstag, begonnen mit dem ganzen Kinderprogramm, Tanzgruppen, die aufgetreten sind. Jetzt gleich startet der Fackelumzug gemeinsam mit den Du wirst vielleicht im Hintergrund den Backpfeif, den Dudelsack spielen und heute Abend dann das große Live-Programm, wo dann diverse Live-Bands spielen und hier ordentlich für Stimmung sorgen werden. Trotz des Wetters, wir haben ja den ein oder anderen Regenschauer gehabt, sind wir mit den Besucherzahlen sehr zufrieden. Also gerade gestern war so einer der besucherreichsten Tage, die wir in der Geschichte des Bergfestes bisher hatten. Von daher sind wir da sehr zufrieden. Auch heute wird es schon seit heute Morgen sehr gut angenommen. Trotz der Regenschauer, die uns ab und an mal überrascht haben, sind die Leute hier geblieben und es ist einfach super Stimmung und gut besucht.
4: Los ging es am Freitagabend. Ab 20 Uhr legte DJ Coop auf. Danach sorgte ein Apache 207 Double für Stimmung. Zum Abschluss übernahmen DJ De Tombe und ein Saxophonist. Am Samstag ging es bereits um 11 Uhr mit Rummel und Speedboot weiter. Ein Highlight war das traditionelle Fassrollen um den Kapellenberg. Dabei wurden schwere Holzfässer rund um den Kapellenberg gerollt. Danach gab es ein Familienprogramm mit Tanz, Chören und Kindertanz. Am Abend zog ein Fackelumzug über den Marktplatz. Später startete die Dunickel Crew mit einer Kindermitmachparty. Um 20 Uhr öffnete der Bürgermeister offiziell das Bergfest und die Gewinner des Fasskorns wurden geehrt. Danach sorgten Joe Eimer und die Skrupellosen und Will Kutcher für Live-Musik. Ein weiterer Höhepunkt war das Höhenfeuerwerk über den Kapellenberg. Am Sonntag begann der letzte Festtag um 10 Uhr mit einem Gottesdienst und dem Frühschoppen. Bis 16 Uhr gab es noch Tanzauftritte, Kindershows und Live-Musik. Damit ging ein abwechslungsreiches Bergfest zu Ende. Die Mischung aus Tradition, Musik und Unterhaltung lockte auch in diesem Jahr wieder viele Besucher nach Landsberg.

0: Schön, dass Sie mit dabei sind. Herzlich willkommen an diesem Freitag zu den rbb-Aktuellnachrichten. Vom 14. September bis 16. September ist die Puschkinstraße in Höhe des städtischen Kulturhauses im Ortsteil Wolfen aufgrund von Baumpflegearbeiten voll gesperrt. Eine Umleitung ist wie folgt ausgeschildert. Es geht über die Andresenstraße, Filmstraße, Bunsenstraße und umgekehrt. Am vergangenen Wochenende fanden im Bahnbetriebswerk in der Lutherstadt Wittenberg die 36. Bahnaktions- und Eisenbahnerlebnistage durch den Förderverein Berlin-Anhaltische Eisenbahn e.V. statt. Präsentiert wurden sowohl moderne und historische Lokomotiven als auch Modelleisenbahnen und auch Mitfahrten auf der Museumslokomotive. Die wurden den Interessierten nämlich ermöglicht.
1: Der Förderverein Berlin-Anhaltische Eisenbahn e.V. hat am Wochenende des 5. und 6. September zu den 36. Bahnaktions- und Eisenbahnerlebnistagen eingeladen. Unter dem Motto Eisenbahn zum Anfassen, Fotografieren und Mitfahren fanden im Bahnbetriebswerk Lutherstadt-Wittenberg-Hüfner-Straße Aktionen rund ums Bahnfahren statt. Präsentiert wurden während den Erlebnistagen historische sowie moderne Fahrzeuge von dem Förderverein und auch des Nahverkehrs Sachsen-Anhalt. Auch die Museumslokomotive V100003 wurde wieder der breiten Öffentlichkeit präsentiert. Ferner ermöglichte das Lokpersonal Mitfahrten auf einigen Lokomotiven sowie die Vorstellung der Arbeit an den Modellbahnen. Der Förderverein feierte in diesem Jahr an den Erlebnistagen außerdem sein 35-jähriges Jubiläum.
2: Ja, unser Förderverein Berlin-Anhaltische Eisenbahn hat 50 Mitglieder, davon natürlich auch fördernde Mitglieder. So der harte Kern bilden 25 Mitglieder, die hier aktiv unsere Arbeit gestalten. Unsere Arbeit selber recht vielfältig. Wir befassen uns mit dem Erhalt historischer Lokomotiven. Dann natürlich hier am Standort Bahnbetriebswerk die Anlagen und Einrichtungen nutzbar zu halten, denn des Weiteren eine wichtige Sache unsere Modellbahnen, die wir hier auch zum Teil nach historischen Vorbildern nachgestaltet haben. Und so haben wir auch eine vielfältige Arbeit, dass wir natürlich auch die Historie erhalten, denkmalgeschützt erhalten. Und wir wollen natürlich auch im Rahmen unserer Aktivitäten und Ausstellungen und Sonderfahrten das Verkehrsmittel Eisenbahn der Allgemeinheit nahebringen.
1: Als Programmpunkte gab es außerdem Vorführungen der Diensthund-Führerschule der Polizei, Feuerwehr, des Kampfsportclub Dokan und musikalische Untermalung durch die Musikschule Fröhlich. Der Förderverein finanziert sich so durch die verschiedenen Aktivitäten, Mitgliedsbeiträge und durch die Möglichkeit, für ausgewählte Projekte Förderungen zu beantragen. Außerdem bieten sie auch außerhalb der Erlebnistage Sonderfahrten auf ihren Lokomotiven an.
2: Wir bieten Sonderfahrten mit historischen Fahrzeugen an. Unsere Museumslokomotive V100003, wo wir dann zu ausgewählten Veranstaltungen und Aktivitäten, gerade auch im Land Sachsen-Anhalt, dann Fahrten anbieten. Die nächsten Fahrten planen wir am 31. Oktober, wo wir dann nach Wernigerode und Thale fahren und am zweiten Adventswochenende nach Quedlinburg, wo wir dann aber auch wirklich attraktive Dinge anbieten wollen, wo dann der Reisende natürlich auch am Zielort eine Attraktion vorfindet.
1: Wie bei vielen Vereinen bleibt der fehlende Nachwuchs auch hier ein Problem. Es gäbe zwar Interessierte, aber im Verein geht es eben nicht nur um das Spielen mit den Bahnen, sondern auch um Vereinsarbeit und administrative Leistungen, um die Arbeit umzusetzen. Die nächsten Projekte sind dennoch schon geplant.
2: Gegenwärtig arbeiten wir noch am Projekt der Sanierungen des Lokschuppenbereiches. Dort finden in diesem Jahr noch abschließend einige Sanierungsarbeiten statt. Das sind Auflagen, die aus den Prüfungen des Bauwerkes hervorgegangen sind, um nachher auch eine mittelfristige weitere uneingeschränkte Nutzung zu haben. Laufende Projekte sind ferner der Erhalt auch unserer Museumslokomotive V100003, die wir auch dank großer Förderung des Landes wieder in Betrieb nehmen konnten. Aber auch dort ist es wichtig, wenn die Lok läuft, im laufenden Betrieb ist es, sind viele Dinge, Aufgaben zu erledigen, die aufgebracht werden müssen. Hier ist es auch kaum noch möglich, irgendwelche Eigenleistungen zu erbringen, denn für jede Aktivität, jede Reparatur und dergleichen muss über eine Nachweisführung erfolgen, sodass da dem Engagement der Mitglieder auch Grenzen gesetzt sind.
1: Die 36. Bahnaktions- und Eisenbahnerlebnistage haben damit einmal mehr gezeigt, dass Eisenbahngeschichte nicht nur Vergangenheit ist und auch in Zukunft durch den Förderverein der Erhalt der Lokomotiven gestellt ist.
0: Der Pflegekinderdienst des Salzlandkreises lädt am Mittwoch, am 16. September, Interessierte zu einer Informationsveranstaltung nach Bernburg ein. Es ist nach Aschersleben und Schönebeck der dritte Informationstag dieser Art in diesem Jahr im Salzlandkreis. Wir suchen immer neue Pflegeeltern, Alleinstehende oder Paare mit und ohne eigenen Nachwuchs, um möglichst vielen Kindern aus schwierigen Verhältnissen ein richtiges Zuhause mit liebevollen Eltern zu geben, sagte die zuständige Fachdienstleisterin Jugend und Familie Josephine Wartmann. Wer Interesse hat und den Weg zu uns findet, erhält von unserem Pflegekinderdienst umfassende Informationen über die Voraussetzungen, alle Unterstützungsmöglichkeiten und den gesamten Prozess bis zur Pflegeelternschaft, fügt die Fachdienstleisterin an. Viele Pflegeeltern unterstützen den Pflegekinderdienst des Salzlandkreises bereits. Mehr als 300 sogenannte Pflegeverhältnisse für Kinder sind es derzeit, überwiegend auf Dauer angelegt. In etlichen Fällen übernehmen auch Verwandte die Aufgabe. Gleichwohl steigt die Zahl der Kinder stetig an, die aus den unterschiedlichsten Gründen nicht in ihrer eigenen Familie groß werden können. Kürzlich fanden auf der Bullenwiese in Poch die Prüfungen zum Sportabzeichen statt. Ob jung oder alt, so ziemlich jeder konnte seine körperliche Fitness zeigen und sich um das begehrte Abzeichen bewerben.
3: Nochmal ein ganz großes Dankeschön an alle, die gestern hier waren und mitgeholfen haben, dass wir heute weit springen können, weit werfen können.
1: In Poch auf der Bullenwiese versuchen Kinder, Jugendliche, Eltern oder auch ältere Herrschaften, ihr deutsches Sportabzeichen beim Sportfest zu meistern. Jeder konnte in verschiedenen Disziplingruppen seine sportlichen Leistungen erbringen. Durch die Hilfe der Eltern kann vieles möglich gemacht werden. Das Deutsche Sportabzeichen ist eine offizielle Auszeichnung für eine vielseitige und überdurchschnittlich körperliche Fitness im Breitensport.
4: Hallo, ich bin Susi. Wir sind heute in Poch auf der Bullenwiese. Das ist unser Spielplatzareal. Früher war das der Bereich, wo die Grundschule in Poch Sport getrieben hat. Seit es die Grundschule nicht mehr gibt, ist es eben so für Freizeitaktivitäten gedacht.

0: Zeichen für jeden was. Wir haben hier auch Altersgruppen vertreten von 6 bis über 80, die auch dabei sind. Also unsere Senioren sind ja auch sehr aktiv. Und das freut mich besonders, dass wir hier immer so eine breite Beteiligung haben in allen Altersgruppen. Ja, wir sind wieder überrascht. So viel Voranmeldung hatten wir gar nicht und haben uns aber darauf vorbereitet, dass wir genügend Medaillen haben, dass jeder am Ende auch seine Teilnehmermedaille bekommt. Wir freuen uns sehr, dass hier auch Leute, die nicht aus Bruch kommen, mit dabei sind. Also zum Beispiel, dass die Kinder ihre Cousins und Cousinen aus dem Nachbarort noch mitbringen. Und das ist natürlich eine tolle Sache, wenn das auch so ein bisschen über den Ort hinausgeht und noch ein bisschen breiter in die Masse getragen wird. Also ich möchte an dieser Stelle nochmal sagen, ohne die Eltern, die hier ganz tatkräftig schon in der Vorbereitung mitgeholfen werden, wäre es nicht möglich. Also es sind vor allen Dingen die Eltern der Kinder, die hier auch aktiv mit teilnehmen, die gestern hier in einem Arbeitseinsatz die Weitsprunggrube nochmal schick gemacht haben, das Gras gemäht haben, Müll gesammelt, alles vorbereitet und heute auch als Kampfrichter mithelfen. Also die zählen, die stoppen die Zeit, sie messen und motivieren zwischendurch auch mal, wenn jemand noch ein bisschen Unterstützung braucht, weil es ein bisschen anstrengend geworden ist.
1: Die Evangelische Kirchengemeinde Poch gehört zum Kirchenkreis Wittenberg der Evangelischen Kirche in Mitteldeutschland und hat seit 10 Jahren eine Kooperation mit dem Sportfest Poch in Betracht genommen. Sport und Kirche? Wie passt das denn zusammen? Pfarrerin Bettina Lampadius-Gaube hat uns aufgeklärt.
2: Bettina Lampadius-Gaube, ich bin Kreisschulpfarrerin und Pfarrerin hier in Poch und ja, und bin ansonsten heute hier mit als Schiedsrichterin. Ja, es scheint ja vielleicht ein bisschen unwahrscheinlich zu sein, was hat Kirche mit Sport zu tun, aber hier eine ganze Menge, denn wir hatten Corona und wir haben gespürt, dass unsere Kinder einfach mehr Bewegung brauchen und es gibt die Kinderkirche. 2-mal im Monat treffen wir uns und haben gespürt, die brauchen Bewegung und ein Kind in der Kinderkirche war Willi und Susi, die heute ganz, ganz viel organisiert hat, die hat das gespürt und hat gesagt, ach, dann lass uns doch mal zusammen Sport machen. Und wir haben erstmal nur im Konfugium in Poch Sport gemacht. Dann haben wir rundherum um die Kirche Sport gemacht. Das war unser erstes Sportfest und das hat den Kindern so viel Spaß gemacht, dass wir gesagt haben, da können wir auch rausgehen. Und haben uns die Bullenwiese hier in Poch angeschaut, haben festgestellt, hier ist ja noch der alte Sportplatz, tief versteckt unter Gestrüpp und hohem Gras, haben das wieder freigelegt. Die Gemeinde Poch hat uns unterstützt, hat uns ganz viel Sand geliefert, sodass wir wieder eine ordentliche Sprunggrube haben. Und jetzt räumen wir jedes Jahr hier diesen Platz am Vortag auf, machen statt meckern sozusagen. Und dann können wir Sport machen. Und da kommen zusammen alle Kinder, die Spaß an Sport haben und eben auch die Kinderkirchenkinder. Die haben das nämlich am letzten Dienstag mit vorbereitet.
1: Die ältere Generation macht noch regelmäßig Sport, so dass man sie auf dem Sportfest in Poch sieht. Viele ältere Herrschaften trauen sich endlich nach draußen, um zu zeigen, was sie noch drauf haben, um Kontakte zu pflegen oder auch einfach mal das Gefühl von Zusammenhalt zu erleben. Clara Jäger ist 75 Jahre alt und hat es sogar geschafft, das goldene Sportabzeichen zu erreichen.
3: Clara Jäger hat soeben das deutsche Sportabzeichen in Gold erhalten.
4: Ich bin die Clara Jäger, bin 75 Jahre alt, leite hier die Seniorengruppe im Dorf und trainiere die Frauensportgruppe. Alles ältere Damen. Ich selbst bin auch Teilnehmerin, ich möchte auch das Sportabzeichen erreichen, habe auch schon einige Disziplinen geschafft. Aber ansonsten bin ich Wettkampfrichterin, ich bin beim Seilspringen und zähle dort und trage für die Teilnehmer dann die Ergebnisse in die Scheine ein. Zum einen, wer kann, macht mit, wie ich zum Beispiel. Die anderen von unserer Gruppe sind hier mit und helfen als Richter an den einzelnen Stationen. Uns ist es wichtig, dass wir Kontakt haben zu jungen Leuten, auch zu Kindern. Uns macht das Spaß. Wir wollen nicht nur zu Hause sitzen, sondern wir wollen aktiv dabei sein.
1: Das Sportfest in Poch hat mal wieder gezeigt, dass Sport Menschen jeden Alters verbindet. Neben viel Spaß, leckerem Essen, Zusammenhalt und neuen Kontakten können die Teilnehmer auch Gewinn und Medaillen für ihre Leistungen erhalten.
5: Das hast du ganz toll gemacht und deine Mama soll dich unbedingt bei Leichtathletik anmelden.
6: Die Feuerwehr Westdorf verfügt ab sofort über eine neue Fahrzeughalle. Mit dem abgeschlossenen Bauprojekt wurden die Voraussetzungen

0: Voraussetzungen für eine zeitgemäße Unterbringung des Einsatzfahrzeugs geschaffen und gleichzeitig das bestehende Feuerwehrgerätehaus optisch und funktional aufgewertet. Für den Neubau der Fahrzeughalle investierte die Stadt Aschersleben rund 211.000 Euro. Weitere 35.000 Euro flossen in die Sanierung des Bestandsgebäudes. Mit der neuen Fahrzeughalle stärkt die Stadt Aschersleben die Einsatzbereitschaft der Freiwilligen Feuerwehr Westdorf und investiert nachhaltig in eine moderne Infrastruktur für den Brand- und Katastrophenschutz. Die verbesserten räumlichen Bedingungen schaffen eine zukunftsfähige Grundlage für die wichtige Arbeit der ehrenamtlichen Einsatzkräfte. Mit dieser guten Nachricht sind wir am Ende unserer Freitagsausgabe der RBB Aktuellen Nachrichten. Schauen jetzt noch auf den Wetterbericht und auf die Meldungen aus Dessau-Roßlau. Am Samstag um 18 Uhr haben wir dann unseren Wochenrückblick für Sie im Programm und melden uns mit aktuellen Nachrichten dann am Montag ab 18 Uhr wieder. Bis dahin haben Sie ein schönes Wochenende, machen Sie es gut und auf Wiedersehen.
1: 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Ab 10 Uhr geht es los und 4 unterschiedliche Läufe werden angeboten. Für jeden, der nicht selber mitmachen will, heißt es trotzdem vorbeikommen und die Läufer kräftig anfeuern.
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1: 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Zahlreiche Veranstaltungsorte im Stadtgebiet werden in dieser Woche zu lebendigen Treffpunkten für Kultur und Gemeinschaft. Dabei geht es nicht nur um die Unterhaltung, sondern auch um Austausch, Teilhabe und das Sichtbarmachen der vielen Menschen, die das kulturelle Leben in Bitterfeld-Wolfen mit Herzblut gestalten.
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4: Am kommenden Samstag bleibt es wechselnd bewölkt mit nur wenig Sonnenschein. Die zu erwarteten angenehmen 22 Grad werden von einer leichten Brise und keinem Regen begleitet, was den Tag perfekt für einen Spaziergang mit der Familie macht. Zum Abend hin gibt es kaum Veränderungen, sodass es sich erst nachts auf lockere 16 Grad abkühlen wird.
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0: Für Bogenschützen gab es am 29. August wieder eine besondere Herausforderung. Das traditionelle Nachtschießen auf der Sportanlage am Friederikenplatz. Der TSV-Einheit Dessau organisierte das Event und bot die Möglichkeit, den Bogensport einmal unter ungewöhnlichen Bedingungen kennenzulernen. Die Idee dahinter ist allerdings nicht ganz neu.
1: Die Idee ist noch aus Vorwendezeiten. Es gab damals einen Verein in Leuna, der einen sogenannten Nacht- und Nebelpokal gemacht haben. Die haben also abends eine Runde geschossen. Dann musste man dort zwangsweise übernachten und hat früh dann in den Morgenstunden den nächsten Durchgang geschossen. Nachdem die Abteilung dann aber sich aufgelöst hat in der Wendezeit, haben wir einfach ein paar Jahre später gedacht, so etwas Ähnliches kann man wieder ins Leben rufen, weil es mal was anderes ist als das standardmäßige Turnier. Und haben gesagt, aber da die Schützen gerne wieder nach Hause wollen, denn abends machen wir halt nur so Nachtschießen, zwei Durchgänge fertig. Und dann ist die Sache irgendwann in den 90er Jahren wieder auferstanden sozusagen.
0: Das Schießen bei Dunkelheit sorgte für eine ganz besondere Atmosphäre und machte das Bogensport-Event zu einem außergewöhnlichen Erlebnis.
1: Es geht darum, dass einfach nachher der zweite Durchgang des Turniers im Dunkeln geschossen wird. Es stehen da nur noch ein paar Fackeln zwischen den Scheiben, was das ganze Schießen natürlich nicht vereinfacht, sondern einfach auch eine besondere Atmosphäre bietet, aber eben auch ein bisschen Herausforderung an die Schützen stellt im Bereich des Zielens.
0: Neben dem Bogensportclub Dessau ist der TSV Einheit Dessau einer der Vereine in der Bauhausstadt, welcher den Bogensport anbietet. Seit 1949 ist der Verein in der Stadt an Elbe und Mulde bereits aktiv.
1: Hat schon immer die Heimstätte hier hinten gehabt, jetzt natürlich auf diesem städtischen Sportplatz. Also wir haben kein eigenes Sportgelände, wir sind hier bloß sozusagen Mieter, zum Glück kostenfrei von Seiten der Stadt. Der Verein selber hat rund 100 Mitglieder momentan in 5 verschiedenen Sportarten. Die Bogenschützen sind dabei die kleinste Abteilung mit nur rund 10 Leuten. Aber diejenigen, die, glaube ich, noch mit die meiste Aufmerksamkeit haben, weil das andere mehr so in den Breitensport geht, einfach damit Leute Bewegung haben. Aber da werden eben keine Turniere großartig durchgeführt oder irgendwelche anderen Events angeboten. Deswegen sind wir eigentlich noch so mit nach außen das Aushängeschild des Vereins.
0: Wie bei vielen Vereinen aktuell sucht auch der TSV Einheit Dessau immer nach neuen Mitgliedern und ist vor allem, was den Nachwuchs angeht, nicht so gut aufgestellt.
1: Im Jugendbereich sehr dünn mit Nachwendezeit. Wir hatten früher sehr viele Fußballkinder, Jugendliche. Das ist alles mit der Wende extrem stark weggebrochen. Die Bogenschützen haben dann auch nach und nach ihre Jugend verloren. Zum einen sind die natürlich erwachsen geworden und es ist irgendwann der Punkt gekommen, wo dann der Nachwuchs nicht mehr nachzog. Und ab einem bestimmten Zeitpunkt, wo unser ehemaliger Abteilungsleiter, was mein Vater war, dann auch ausgetreten ist aus gesundheitlichen Gründen, fehlte einfach auch die Energie, um dann großartig Werbung zu machen.
0: Wer selber mal Interesse am Bogensport hat, kann sich einfach beim Verein melden oder bei einem der Trainings vorbeischauen.
1: Jeden Dienstag ist standardmäßig unser Haupttrainingstag hier hinten auf dem Sportplatz noch bis ungefähr Mitte Oktober, solange das Wetter mitspielt. Ab dann in der Turnhalle Friederikenplatz ab 17 Uhr dienstags ist im Normalfall jemand anwesend. Da kann man sich melden und dann mal Hallo sagen und dann kann man darüber reden, wie die Bedingungen sind, dies und jenes und welches. Und dann findet man schon eine Lösung.
0: Bis spät in den Abend wurde auf dem Sportplatz des TSV Einheit Dessau noch fleißig auf Zielscheiben geschossen. Das diesjährige Nachtschießen konnte definitiv wieder überzeugen. Im Schillerpark wurde es am Montag, den 7. September, äußerst sportlich. Die AOK Sachsen-Anhalt hatte zur Sportstunde eingeladen. Ein neues, kostenloses Gesundheitsangebot für AOK-Versicherte.
2: Die Sportstunde als solches ist tatsächlich ein neues Programm. Wir sind jetzt über 10 Jahre mit der AOK Laufschule in Dessau-Roßlau auch schon am Start und seit einigen Jahren auch mit dem Thema Entspannung Richtung AOK Yogaschule. Und das ist jetzt ein neues Format, was unser Kooperationspartner im Hintergrund Erik Engel gerade schon erklärt. Da geht es um Functional Fitness, also sportliche Betätigung vor Ort, verschiedene Übungen für Körper und Geist.
0: Eine vorherige Anmeldung ist bei der Sportstunde nicht nötig. Einfach vorbeikommen und mitmachen. Es wird lediglich empfohlen, eine Matte und etwas zu trinken mitzubringen. Unter Anleitung des professionellen Trainers geht es dann um Übungen, die sich mit Heben, Drehen, Gehen oder Stabilisieren beschäftigen. Dabei orientiert man sich an praktischen Anforderungen des täglichen Lebens.
2: Das ist ein guter Ausgleich, ne? Also entweder nach der Arbeit oder auch nach gewissen anstrengenden Tagen, die man grundsätzlich so erlebt. Und wie gesagt, unsere Programme nach Bewegung und Entspannung dann jetzt auch nochmal Kraft mit einzubauen, es ist genau das Wichtige. Wir sitzen viel heutzutage im Auto, im Büro. Und da ist so ein Ausgleich, den Körper mal mit anderen Muskelgruppen mal wieder zu bewegen, ganz gut.
0: Das Training bietet zahlreiche Vorteile. Es stärkt Kraft, Ausdauer und Beweglichkeit, verbessert die Koordination und trägt zu einer besseren Körperwahrnehmung bei. Gleichzeitig kann es helfen, Beschwerden vorzubeugen und die Stabilität im Alltag zu erhöhen. Die Sportstunde ist für Einsteiger und Fortgeschrittene sowie für alle Altersgruppen bestens geeignet.
2: Wir haben tatsächlich das ausgeschrieben für jedermann. Es kann also jung, alt gern teilnehmen. Wir sind dafür jeden offen. Wir richten auch das Training tatsächlich jeder Zielgruppe ein bisschen aus. Also die Übungen können entweder professioneller ausgeführt werden oder eher dann doch noch ein bisschen auch amateurhaft. Wir kontrollieren das Ganze mit unserem Trainer. Wichtig ist, dass man in Bewegung kommt.
0: Jede Trainingseinheit dauert circa eine Stunde. Die AOK lädt alle Versicherten ein, immer montags um 18 Uhr im Schillerpark aktiv zu werden und etwas für die eigene Gesundheit zu tun. Das alles unkompliziert, ohne Anmeldung und in motivierender Gruppenatmosphäre. Weitere Infos und Termine gibt es unter www.deine-gesundheitswelt.de/AOK-Sportstunde.
3: Stadtmeisterschaften im Tischtennis erfolgreich ausgetragen. Für alle Tischtennisbegeisterten gab es am 29. August spannende Wettkämpfe zu erleben. In der Sporthalle des Liborius-Gymnasiums wurden die Stadtmeisterschaften im Tischtennis für Erwachsene und Nachwuchsspieler ausgetragen. Von 10 bis 15 Uhr kämpften die insgesamt 44 Teilnehmer, darunter 19 Jugendliche, mit großem Einsatz und voller Konzentration um jeden Punkt. Mit dabei waren neben dem ausrichtenden Verein der SV Turbo 90 Dessau, der TTV Jahn Roßlau, der SV Mildensee 1915, die TSG Aufbau Union Dessau und der ESV Lokomotive Dessau. Gespielt wurde in verschiedenen Einzelkonkurrenzen der Erwachsenen sowie in den Nachwuchsklassen Jugend 13 und Jugend 15. Bei den Erwachsenen konnte sich Sven Köhler vom SV Turbo 90 Dessau im Finale den Stadtmeistertitel sichern. In der Jugend 15 setzte sich hingegen Rico Marquardt durch. Auch im Doppel wurde um den Sieg gekämpft, wobei die Spieler erneut ihr Können unter Beweis stellen konnten. Die Veranstaltung stoß bei den Teilnehmern auf sehr gute Resonanz, sodass die Verantwortlichen mit dem Verlauf der Stadtmeisterschaften rundum zufrieden waren. So boten die Stadtmeisterschaften spannende Begegnungen und viele sehenswerte Ballwechsel. Wer selbst einmal Tischtennis ausprobieren möchte, ist bei den Vereinen aus Dessau herzlich willkommen.
4: In Landsberg wurde am vergangenen Wochenende wieder gefeiert. Das Bergfest lockte drei Tage lang zahlreiche Besucher an die Freilichtbühne am Kapellenberg. Musik, Tanz, Essen und jede Menge Programm sorgten für Stimmung.
5: Ja, wir sind hier bei unserem traditionellen Bergfest in Landsberg. Das ist ja das große Stadtfest, was jeden Sommer immer Ende August stattfindet. Heute so der große Samstag, begonnen mit dem ganzen Kinderprogramm, Tanzgruppen, die aufgetreten sind. Jetzt gleich startet der Fackelumzug gemeinsam mit den wirst vielleicht im Hintergrund den Backpipes, den Dudelsack-Spielern und heute Abend dann das große Live-Programm, wo dann diverse Live-Bands spielen und hier ordentlich für Stimmung sorgen werden. Trotz des Wetters, wir haben ja den ein oder anderen Regenschauer gehabt, sind wir mit den Besucherzahlen sehr zufrieden. Also gerade gestern war so einer der besucherreichsten Tage, die wir in der Geschichte des Bergfestes bisher hatten. Von daher sind wir da sehr zufrieden. Auch heute wird es schon seit heute Morgen sehr gut angenommen. Trotz der Regenschauer, die uns ab und an mal überrascht haben, sind die Leute hier geblieben und es ist einfach super Stimmung und gut besucht.
4: Los ging es am Freitagabend. Ab 20 Uhr legte DJ Coop auf. Danach sorgte ein Apache 207 Double für Stimmung. Zum Abschluss übernahmen DJ De Tombe und ein Saxophonist. Am Samstag ging es bereits um 11 Uhr mit Rummel und Speedwood weiter. Ein Highlight war das traditionelle Fassrollen um den Kapellenberg. Dabei wurden schwere Holzfässer rund um den Kapellenberg gerollt. Danach gab es ein Familienprogramm mit Tanz, Chören und Kindertanz. Am Abend zog ein Fackelumzug über den Marktplatz. Später startete die Dunickel Crew mit einer Kindermitmachparty. Um 20 Uhr öffnete der Bürgermeister offiziell das Bergfest und die Gewinner des Fassrollens wurden geehrt. Danach sorgten Joe Eimer und die Skrupellosen und Will Kutcher für Live-Musik. Ein weiterer Höhepunkt war das Höhenfeuerwerk über den Kapellenberg. Am Sonntag begann der letzte Festtag um 10 Uhr mit einem Gottesdienst und dem Frühschoppen. Bis 16 Uhr gab es noch Tanzauftritte, Kindershows und Live-Musik. Damit ging ein abwechslungsreiches Bergfest zu Ende. Die Mischung aus Tradition, Musik und Unterhaltung lockte auch in diesem Jahr wieder viele Besucher nach Landsberg.

0: Schön, dass Sie mit dabei sind. Herzlich willkommen an diesem Freitag zu den rbw-Aktuellnachrichten. Vom 14. September bis 16. September ist die Puschkinstraße in Höhe des städtischen Kulturhauses im Ortsteil Wolfen aufgrund von Baumpflegearbeiten voll gesperrt. Eine Umleitung ist wie folgt ausgeschildert. Es geht über die Andresenstraße, Filmstraße, Bunsenstraße und umgekehrt. Am vergangenen Wochenende fanden im Bahnbetriebswerk in der Lutherstadt Wittenberg die 36. Bahnaktions- und Eisenbahnerlebnistage durch den Förderverein Berlin-Anhaltische Eisenbahn e.V. statt. Präsentiert wurden sowohl moderne und historische Lokomotiven als auch Modelleisenbahnen und auch Mitfahrten auf der Museumslokomotive. Die wurden den Interessierten nämlich ermöglicht.
1: Der Förderverein Berlin-Anhaltische Eisenbahn e.V. hat am Wochenende des 5. und 6. September zu den 36. Bahnaktions- und Eisenbahnerlebnistagen eingeladen. Unter dem Motto Eisenbahn zum Anfassen, Fotografieren und Mitfahren fanden im Bahnbetriebswerk Lutherstadt-Wittenberg-Hüfner-Straße Aktionen rund ums Bahnfahren statt. Präsentiert wurden während den Erlebnistagen historische sowie moderne Fahrzeuge von dem Förderverein und auch des Nahverkehrs Sachsen-Anhalt. Auch die Museumslokomotive V100003 wurde wieder der breiten Öffentlichkeit präsentiert. Ferner ermöglichte das Lokpersonal Mitfahrten auf einigen Lokomotiven sowie die Vorstellung der Arbeit an den Modellbahnen. Der Förderverein feierte in diesem Jahr an den Erlebnistagen außerdem sein 35-jähriges Jubiläum.
2: Ja, unser Förderverein Berlin-Anhaltische Eisenbahn hat 50 Mitglieder, davon natürlich auch fördernde Mitglieder. Der harte Kern bilden 25 Mitglieder, die hier aktiv unsere Arbeit gestalten. Unsere Arbeit selber recht vielfältig. Wir befassen uns mit dem Erhalt historischer Lokomotiven. Dann natürlich hier am Standort Bahnbetriebswerk die Anlagen und Einrichtungen nutzbar zu halten, denn des Weiteren eine wichtige Sache unsere Modellbahnen, die wir hier auch zum Teil nach historischen Vorbildern nachgestaltet haben. Und so haben wir auch eine vielfältige Arbeit, dass wir natürlich auch die Historie erhalten, denkmalgeschützt erhalten. Und wir wollen natürlich auch im Rahmen unserer Aktivitäten und Ausstellungen und Sonderfahrten das Verkehrsmittel Eisenbahn der Allgemeinheit nahebringen.
1: Als Programmpunkte gab es außerdem Vorführungen der Diensthund-Führerschule der Polizei, Feuerwehr, des Kampfsportclub Dokan und musikalische Untermalung durch die Musikschule Fröhlich. Der Förderverein finanziert sich so durch die verschiedenen Aktivitäten, Mitgliedsbeiträge und durch die Möglichkeit, für ausgewählte Projekte Förderungen zu beantragen. Außerdem bieten sie auch außerhalb der Erlebnistage Sonderfahrten auf ihren Lokomotiven an.
2: Wir bieten Sonderfahrten mit historischen Fahrzeugen an. Unsere Museumslokomotive V100003, wo wir dann zu ausgewählten Veranstaltungen und Aktivitäten, gerade auch im Land Sachsen-Anhalt, dann Fahrten anbieten. Die nächsten Fahrten planen wir am 31. Oktober, wo wir dann nach Wernigerode und Thale fahren und am zweiten Adventswochenende nach Quedlinburg, wo wir dann aber auch wirklich attraktive Dinge anbieten wollen, wo dann der Reisende natürlich auch am Zielort eine Attraktion vorfindet.
1: Wie bei vielen Vereinen bleibt der fehlende Nachwuchs auch hier ein Problem. Es gäbe zwar Interessierte, aber im Verein geht es eben nicht nur um das Spielen mit den Bahnen, sondern auch um Vereinsarbeit und administrative Leistungen, um die Arbeit umzusetzen. Die nächsten Projekte sind dennoch schon geplant.
2: Gegenwärtig arbeiten wir noch am Projekt der Sanierungen des Lokschuppenbereiches. Dort finden in diesem Jahr noch abschließend einige Sanierungsarbeiten statt. Das sind Auflagen, die aus den Prüfungen des Bauwerkes hervorgegangen sind, um nachher auch eine mittelfristige weitere uneingeschränkte Nutzung zu haben. Laufende Projekte sind ferner der Erhalt auch unserer Museumslokomotive V100003, die wir auch dank großer Förderung des Landes wieder in Betrieb nehmen konnten. Aber auch dort ist es wichtig, wenn die Lok läuft, im laufenden Betrieb ist es für viele Dinge Aufgaben zu erledigen, die aufgebracht werden müssen. Hier ist es auch kaum noch möglich, irgendwelche Eigenleistungen zu erbringen, denn für jede Aktivität, jede Reparatur und dergleichen muss über eine Nachweisführung erfolgen, sodass da dem Engagement der Mitglieder auch Grenzen gesetzt sind.
1: Die 36. Bahnaktions- und Eisenbahnerlebnistage haben damit einmal mehr gezeigt, dass Eisenbahngeschichte nicht nur Vergangenheit ist und auch in Zukunft durch den Förderverein der Erhalt der Lokomotiven gestellt ist.
0: Der Pflegekinderdienst des Salzlandkreises lädt am Mittwoch, am 16. September, Interessierte zu einer Informationsveranstaltung nach Bernburg ein. Es ist nach Aschersleben und Schönebeck der dritte Informationstag dieser Art in diesem Jahr im Salzlandkreis. Wir suchen immer neue Pflegeeltern, Alleinstehende oder Paare mit und ohne eigenen Nachwuchs, um möglichst vielen Kindern aus schwierigen Verhältnissen ein richtiges Zuhause mit liebevollen Eltern zu geben, sagte die zuständige Fachdienstleisterin Jugend und Familie Josephine Wartmann. Wer Interesse hat und den Weg zu uns findet, erhält von unserem Pflegekinderdienst umfassende Informationen über die Voraussetzungen, alle Unterstützungsmöglichkeiten und den gesamten Prozess bis zur Pflegeelternschaft, fügt die Fachdienstleisterin an. Viele Pflegeeltern unterstützen den Pflegekinderdienst des Salzlandkreises bereits. Mehr als 300 sogenannte Pflegeverhältnisse für Kinder sind es derzeit, überwiegend auf Dauer angelegt. In etlichen Fällen übernehmen auch Verwandte die Aufgabe. Gleichwohl steigt die Zahl der Kinder stetig an, die aus den unterschiedlichsten Gründen nicht in ihrer eigenen Familie groß werden können. Kürzlich fanden auf der Bullenwiese in Poch die Prüfungen zum Sportabzeichen statt. Ob jung oder alt, so ziemlich jeder konnte seine körperliche Fitness zeigen und sich um das begehrte Abzeichen bewerben.
3: Nochmal ein ganz großes Dankeschön an alle, die gestern hier waren und mitgeholfen haben, dass wir heute weit springen können, weit werfen können.
4: In Poch auf der Bullenwiese versuchen Kinder, Jugendliche, Eltern oder auch ältere Herrschaften, ihr deutsches Sportabzeichen beim Sportfest zu meistern. Jeder konnte in verschiedenen Disziplingruppen seine sportlichen Leistungen erbringen. Durch die Hilfe der Eltern kann vieles möglich gemacht werden. Das Deutsche Sportabzeichen ist eine offizielle Auszeichnung für eine vielseitige und überdurchschnittlich körperliche Fitness im Breitensport.
5: Hallo, ich bin Susi. Wir sind heute in Poch auf der Bullenwiese. Das ist unser Spielplatzareal. Früher war das der Bereich, wo die Grundschule in Poch Sport getrieben hat. Seit es die Grundschule nicht mehr gibt, ist es eben so für Freizeitaktivitäten gedacht. Und wir machen heute unser viertes Sportfest in Kooperation mit dem Konfugium Poch. Das ist also die Kirchgemeinde, die hier eine Arbeitsgruppe gebildet hat, um die Leute aus dem Dorf zu gemeinschaftlichen Aktivitäten zu motivieren, um hier gemeinsam was zu schaffen und was zu erleben, insbesondere für die Kinder und Jugendlichen. Also das Deutsche Sportabzeichen ist also eine tolle Sache, wo jeder in verschiedenen Disziplinengruppen die Sache leisten kann, die er gut kann. Also ich mache mal ein Beispiel. Jemand, der beispielsweise nicht gut weit springen kann, kann aber vielleicht gut Seil springen und dann kann er eben Seilspringen einbringen als Disziplin und muss nicht weit springen. Ja, und deswegen ist das Deutsche Sportabzeichen für jeden was. Wir haben hier auch Altersgruppen vertreten von 6 bis über 80, die auch dabei sind. Also unsere Senioren sind ja auch sehr aktiv. Und das freut mich besonders, dass wir hier immer so eine breite Beteiligung haben in allen Altersgruppen. Ja, wir sind wieder überrascht. So viel Voranmeldung hatten wir gar nicht und haben uns aber darauf vorbereitet, dass wir genügend Medaillen haben, dass jeder am Ende auch seine Teilnehmermedaille bekommt. Wir freuen uns sehr, dass hier auch Leute, die nicht aus Poch kommen, mit dabei sind. Also zum Beispiel, dass die Kinder ihre Cousins und Cousinen aus dem Nachbarort noch mitbringen. Und das ist natürlich eine tolle Sache, wenn das auch so ein bisschen über den Ort hinausgeht und noch ein bisschen breiter in die Masse getragen wird. Also ich möchte an dieser Stelle nochmal sagen, ohne die Eltern, die hier ganz tatkräftig schon in der Vorbereitung mitgeholfen werden, wäre es nicht möglich. Also das sind vor allen Dingen die Eltern der Kinder, die hier auch aktiv mit teilnehmen, die gestern hier in einem Arbeitseinsatz die Weitsprunggrube nochmal schick gemacht haben, das Gras gemäht haben, Müll gesammelt, alles vorbereitet und heute auch als Kampfrichter mithelfen. Also die zählen, die stoppen die Zeit, sie messen und motivieren zwischendurch auch mal, wenn jemand noch ein bisschen Unterstützung braucht, weil es ein bisschen anstrengend geworden ist.
4: Die Evangelische Kirchengemeinde Poch gehört zum Kirchenkreis Wittenberg der Evangelischen Kirche in Mitte Deutschland und hat seit 10 Jahren eine Kooperation mit dem Sportfest Poch in Betracht genommen. Sport und Kirche? Wie passt das denn zusammen? Pfarrerin Bettina Lampadius-Gaube hat uns aufgeklärt.
6: Tina Lampadius-Gaube, ich bin Kreisschulpfarrerin und Pfarrerin hier in Poch und ja, und bin ansonsten heute hier mit als Schiedsrichterin. Ja, es scheint ja vielleicht ein bisschen unwahrscheinlich zu sein, was hat Kirche mit Sport zu tun, aber hier eine ganze Menge, denn wir hatten Corona und wir haben gespürt, dass unsere Kinder einfach mehr Bewegung brauchen und es gibt die Kinderkirche. Zweimal im Monat treffen wir uns und haben gespürt, die brauchen Bewegung. Und ein Kind in der Kinderkirche war Willi und Susi, die heute ganz, ganz viel organisiert hat, die hat das gespürt und hat gesagt, ach, dann lass uns doch mal zusammen Sport machen. Und wir haben erstmal nur im Konfugium in Poch Sport gemacht. Dann haben wir rundherum um die Kirche Sport gemacht. Das war unser erstes Sportfest und das hat den Kindern so viel Spaß gemacht, dass wir gesagt haben, da können wir auch rausgehen und haben uns die Bullenwiese hier in Poch angeschaut, haben festgestellt, hier ist ja noch der alte Sportplatz tief versteckt unter Gestrüpp und hohem Gras, haben das wieder freigelegt. Die Gemeinde Poch hat uns unterstützt, hat uns ganz viel Sand geliefert, sodass wir wieder eine ordentliche Sprunggrube haben. Und jetzt räumen wir jedes Jahr hier diesen Platz am Vortag auf, machen statt meckern sozusagen. Und dann können wir Sport machen. Und da kommen zusammen alle Kinder, die Spaß an Sport haben und eben auch die Kinderkirchenkinder. Die haben das nämlich am letzten Dienstag mit vorbereitet.
4: Die ältere Generation macht noch regelmäßig Sport, so dass man sie auf dem Sportfest in Poch sieht. Viele ältere Herrschaften trauen sich endlich nach draußen, um zu zeigen, was sie noch drauf haben, um Kontakte zu pflegen oder auch einfach mal das Gefühl von Zusammenhalt zu erleben. Clara Jäger ist 75 Jahre alt und hat es sogar geschafft, das goldene Sportabzeichen zu erreichen.
3: Clara Jäger hat soeben das deutsche Sportabzeichen in Gold erhalten.
7: Ich bin die Clara Jäger, bin 75 Jahre alt, leite hier die Seniorengruppe im Dorf und trainiere die Frauensportgruppe. Alles ältere Damen. Ich selbst bin auch Teilnehmerin, ich möchte auch das Sportabzeichen erreichen, habe auch schon einige Disziplinen geschafft. Aber ansonsten bin ich Wettkampfrichterin, ich bin beim Seilspringen und zähle dort und trage für die Teilnehmer dann die Ergebnisse in die Scheine ein. Zum einen, wer kann, macht mit, wie ich zum Beispiel. Die anderen von unserer Gruppe sind hier mit und helfen als Richter an den einzelnen Stationen. Uns ist es wichtig, dass wir Kontakt haben zu jungen Leuten, auch zu Kindern. Uns macht das Spaß. Wir wollen nicht nur zu Hause sitzen, sondern wir wollen aktiv dabei sein.
4: Das Sportfest in Poch hat mal wieder gezeigt, dass Sport Menschen jeden Alters verbindet. Neben viel Spaß, leckerem Essen, Zusammenhalt und neuen Kontakten können die Teilnehmer auch Gewinn und Medaillen für ihre Leistungen erhalten.
8: Das hast du ganz toll gemacht und deine Mama soll dich unbedingt bei Leichtathletik anmelden.
0: Die Feuerwehr Westdorf verfügt ab sofort über eine neue Fahrzeughalle. Mit dem abgeschlossenen Bauprojekt wurden die Voraussetzungen für eine zeitgemäße Unterbringung des Einsatzfahrzeugs geschaffen und gleichzeitig das bestehende Feuerwehrgerätehaus optisch und funktional aufgewertet. Für den Neubau der Fahrzeughalle investierte die Stadt Aschersleben rund 211.000 Euro. Weitere 35.000 Euro flossen in die Sanierung des Bestandsgebäudes. Mit der neuen Fahrzeughalle stärkt die Stadt Aschersleben die Einsatzbereitschaft der Freiwilligen Feuerwehr Westdorf und investiert nachhaltig in eine moderne Infrastruktur für den Brand- und Katastrophenschutz. Die verbesserten räumlichen Bedingungen schaffen eine zukunftsfähige Grundlage für die wichtige Arbeit der ehrenamtlichen Einsatzkräfte. Mit dieser guten Nachricht sind wir am Ende unserer Freitagsausgabe der RBB Aktuellen Nachrichten. Schauen jetzt noch auf den Wetterbericht und auf die Meldungen aus Dessau-Roßlau. Am Samstag um 18 Uhr haben wir dann unseren Wochenrückblick für Sie im Programm und melden uns mit aktuellen Nachrichten dann am Montag ab 18 Uhr wieder. Bis dahin haben Sie ein schönes Wochenende, machen Sie es gut und auf Wiedersehen.
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12: Am kommenden Samstag bleibt es wechselnd bewölkt mit nur wenig Sonnenschein. Die zu erwarteten angenehmen 22 Grad werden von einer leichten Brise und keinem Regen begleitet, was den Tag perfekt für einen Spaziergang mit der Familie macht. Zum Abend hin gibt es kaum Veränderungen, sodass es sich erst nachts auf lockere 16 Grad abkühlen wird.
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0: Für Bogenschützen gab es am 29. August wieder eine besondere Herausforderung. Das traditionelle Nachtschießen auf der Sportanlage am Friederikenplatz. Der TSV Einheit Dessau organisierte das Event und bot die Möglichkeit, den Bogensport einmal unter ungewöhnlichen Bedingungen kennenzulernen. Die Idee dahinter ist allerdings nicht ganz neu.
1: Die Idee ist noch aus Vorwendezeiten. Es gab damals einen Verein in Leuna, der einen sogenannten Nacht- und Nebelpokal gemacht haben. Die haben also abends eine Runde geschossen. Dann musste man dort zwangsweise übernachten und hat früh dann in den Morgenstunden den nächsten Durchgang geschossen. Nachdem die Abteilung dann aber sich aufgelöst hat in der Wendezeit, haben wir einfach ein paar Jahre später gedacht, so etwas Ähnliches kann man wieder ins Leben rufen, weil es mal was anderes ist als das standardmäßige Turnier. Und haben gesagt, aber da die Schützen gerne wieder nach Hause wollen, denn abends machen wir halt nur so Nachtschießen, zwei Durchgänge fertig und dann ist die Sache irgendwann in den 90er Jahren wieder auferstanden sozusagen.

0: Das Schießen bei Dunkelheit sorgte für eine ganz besondere Atmosphäre und machte das Bogensport-Event zu einem außergewöhnlichen Erlebnis.
1: Es geht darum, dass einfach nachher der zweite Durchgang des Turniers im Dunkeln geschossen wird. Es stehen da nur noch ein paar Fackeln zwischen den Scheiben, was das ganze Schießen natürlich nicht vereinfacht, sondern einfach auch eine besondere Atmosphäre bietet, aber eben auch ein bisschen Herausforderung an die Schützen stellt im Bereich des Zielens.
0: Neben dem Bogensportclub Dessau ist der TSV Einheit Dessau einer der Vereine in der Bauhausstadt, welcher den Bogensport anbietet. Seit 1949 ist der Verein in der Stadt an Elbe und Mulde bereits aktiv.
1: Hat schon immer die Heimstätte hier hinten gehabt, jetzt natürlich auf diesem städtischen Sportplatz. Also wir haben kein eigenes Sportgelände, wir sind hier bloß sozusagen Mieter, zum Glück kostenfrei von Seiten der Stadt. Der Verein selber hat rund 100 Mitglieder momentan in 5 verschiedenen Sportarten. Die Bogenschützen sind dabei die kleinste Abteilung mit nur rund 10 Leuten. Aber diejenigen, die, glaube ich, noch mit die meiste Aufmerksamkeit haben, weil das andere mehr so in den Breitensport geht, einfach damit Leute Bewegung haben. Aber da werden eben keine Turniere großartig durchgeführt oder irgendwelche anderen Events angeboten. Deswegen sind wir eigentlich noch so mit nach außen das Aushängeschild des Vereins.
0: Wie bei vielen Vereinen aktuell sucht auch der TSV Einheit Dessau immer nach neuen Mitgliedern und ist vor allem, was den Nachwuchs angeht, nicht so gut aufgestellt.
1: Im Jugendbereich sehr dünn mit Nachwendezeit. Wir hatten früher sehr viele Fußballkinder, Jugendliche. Das ist alles mit der Wende extrem stark weggebrochen. Die Bogenschützen haben dann auch nach und nach ihre Jugend verloren. Zum einen sind die natürlich erwachsen geworden und es ist irgendwann der Punkt gekommen, wo dann der Nachwuchs nicht mehr nachzog. Und ab einem bestimmten Zeitpunkt, wo unser ehemaliger Abteilungsleiter, was mein Vater war, dann auch ausgetreten ist aus gesundheitlichen Gründen, fehlte einfach auch die Energie, um dann großartig Werbung zu machen.
0: Wer selber mal Interesse am Bogensport hat, kann sich einfach beim Verein melden oder bei einem der Trainings vorbeischauen.
1: Jeden Dienstag ist standardmäßig unser Haupttrainingstag hier hinten auf dem Sportplatz noch bis ungefähr Mitte Oktober, solange das Wetter mitspielt. Ab dann in der Turnhalle Friederikenplatz ab 17 Uhr dienstags ist im Normalfall jemand anwesend. Da kann man sich melden und dann mal Hallo sagen und dann kann man darüber reden, wie die Bedingungen sind, dies und jenes und welches. Und dann findet man schon eine Lösung.
0: Bis spät in den Abend wurde auf dem Sportplatz des TSV Einheit Dessau noch fleißig auf Zielscheiben geschossen. Das diesjährige Nachtschießen konnte definitiv wieder überzeugen. Im Schillerpark wurde es am Montag, den 7. September, äußerst sportlich. Die AOK Sachsen-Anhalt hatte zur Sportstunde eingeladen. Ein neues, kostenloses Gesundheitsangebot für AOK-Versicherte.
2: Die Sportstunde als solches ist tatsächlich ein neues Programm. Wir sind jetzt über 10 Jahre mit der AOK Laufschule in Dessau-Roßlau auch schon am Start und seit einigen Jahren auch mit dem Thema Entspannung Richtung AOK Yogaschule. Und das ist jetzt ein neues Format, was unser Kooperationspartner im Hintergrund Erik Engel gerade schon erklärt. Da geht es um Functional Fitness, also sportliche Betätigung vor Ort, verschiedene Übungen für Körper und Geist.
0: Eine vorherige Anmeldung ist bei der Sportstunde nicht nötig. Einfach vorbeikommen und mitmachen. Es wird lediglich empfohlen, eine Matte und etwas zu trinken mitzubringen. Unter Anleitung des professionellen Trainers geht es dann um Übungen, die sich mit Heben, Drehen, Gehen oder Stabilisieren beschäftigen. Dabei orientiert man sich an praktischen Anforderungen des täglichen Lebens.
2: Das ist ein guter Ausgleich, ne? Also entweder nach der Arbeit oder auch nach gewissen anstrengenden Tagen, die man grundsätzlich so erlebt. Und wie gesagt, unsere Programme nach Bewegung und Entspannung dann jetzt auch nochmal Kraft mit einzubauen, es ist genau das Wichtige. Wir sitzen viel heutzutage im Auto, im Büro und da ist so ein Ausgleich, den Körper mal mit anderen Muskelgruppen mal wieder zu bewegen, ganz gut.
0: Das Training bietet zahlreiche Vorteile. Es stärkt Kraft, Ausdauer und Beweglichkeit, verbessert die Koordination und trägt zu einer besseren Körperwahrnehmung bei. Gleichzeitig kann es helfen, Beschwerden vorzubeugen und die Stabilität im Alltag zu erhöhen. Die Sportstunde ist für Einsteiger und Fortgeschrittene sowie für alle Altersgruppen bestens geeignet.
2: Wir haben tatsächlich das ausgeschrieben für jedermann. Es kann also jung, alt gern teilnehmen. Wir sind dafür jeden offen. Wir richten auch das Training tatsächlich jeder Zielgruppe ein bisschen aus. Also die Übungen können entweder professioneller ausgeführt werden oder eher dann doch noch ein bisschen auch amateurhaft. Wir kontrollieren das Ganze mit unserem Trainer. Wichtig ist, dass man in Bewegung kommt.
0: Jede Trainingseinheit dauert circa eine Stunde. Die AOK lädt alle Versicherten ein, immer montags um 18 Uhr im Schillerpark aktiv zu werden und etwas für die eigene Gesundheit zu tun. Das alles unkompliziert, ohne Anmeldung und in motivierender Gruppenatmosphäre. Weitere Infos und Termine gibt es unter www.deine-gesundheitswelt.de/AOK-Sportstunde.
3: Stadtmeisterschaften im Tischtennis erfolgreich ausgetragen. Für alle Tischtennisbegeisterten gab es am 29. August spannende Wettkämpfe zu erleben. In der Sporthalle des Liborius-Gymnasiums wurden die Stadtmeisterschaften im Tischtennis für Erwachsene und Nachwuchsspieler ausgetragen. Von 10 bis 15 Uhr kämpften die insgesamt 44 Teilnehmer, darunter 19 Jugendliche, mit großem Einsatz und voller Konzentration um jeden Punkt. Mit dabei waren neben dem ausrichtenden Verein der SV Turbo 90 Dessau, der TTV Jahn Roßlau, der SV Mildensee 1915, die TSG Aufbau Union Dessau und der ESV Lokomotive Dessau. Gespielt wurde in verschiedenen Einzelkonkurrenzen der Erwachsenen sowie in den Nachwuchsklassen Jugend 13 und Jugend 15. Bei den Erwachsenen konnte sich Sven Köhler vom SV Turbo 90 Dessau im Finale den Stadtmeistertitel sichern. In der Jugend 15 setzte sich hingegen Rico Marquardt durch. Auch im Doppel wurde um den Sieg gekämpft, wobei die Spieler erneut ihr Können unter Beweis stellen konnten. Die Veranstaltung stoß bei den Teilnehmern auf sehr gute Resonanz, sodass die Verantwortlichen mit dem Verlauf der Stadtmeisterschaften rundum zufrieden waren. So boten die Stadtmeisterschaften spannende Begegnungen und viele sehenswerte Ballwechsel. Wer selbst einmal Tischtennis ausprobieren möchte, ist bei den Vereinen aus Dessau herzlich willkommen.
4: In Landsberg wurde am vergangenen Wochenende wieder gefeiert. Das Bergfest lockte drei Tage lang zahlreiche Besucher an die Freilichtbühne am Kapellenberg. Musik, Tanz, Essen und jede Menge Programm sorgten für Stimmung.
5: Ja, wir sind hier bei unserem traditionellen Bergfest in Landsberg. Das ist ja das große Stadtfest, was jeden Sommer immer Ende August stattfindet. Heute so der große Samstag, begonnen mit dem ganzen Kinderprogramm, Tanzgruppen, die aufgetreten sind. Jetzt gleich startet der Fackelumzug gemeinsam mit den Du wirst vielleicht im Hintergrund den Backpfeif, den Dudelsack spielen und heute Abend dann das große Live-Programm, wo dann diverse Live-Bands spielen und hier ordentlich für Stimmung sorgen werden. Trotz des Wetters, wir haben ja den ein oder anderen Regenschauer gehabt, sind wir mit den Besucherzahlen sehr zufrieden. Also gerade gestern war so einer der besucherreichsten Tage, die wir in der Geschichte des Bergfestes bisher hatten. Von daher sind wir da sehr zufrieden. Auch heute wird es schon seit heute Morgen sehr gut angenommen. Trotz der Regenschauer, die uns ab und an mal überrascht haben, sind die Leute hier geblieben und es ist einfach super Stimmung und gut besucht.
4: Los ging es am Freitagabend. Ab 20 Uhr legte DJ Coop auf. Danach sorgte ein Apache 207 Double für Stimmung. Zum Abschluss übernahmen DJ De Tombe und ein Saxophonist. Am Samstag ging es bereits um 11 Uhr mit Rummel und Speedboot weiter. Ein Highlight war das traditionelle Fassrollen um den Kapellenberg. Dabei wurden schwere Holzfässer rund um den Kapellenberg gerollt. Danach gab es ein Familienprogramm mit Tanz, Chören und Kindertanz. Am Abend zog ein Fackelumzug über den Marktplatz. Später startete die Donickel Crew mit einer Kindermitmachparty. Um 20 Uhr öffnete der Bürgermeister offiziell das Bergfest und die Gewinner des Fassrollens wurden geehrt. Danach sorgten Joe Eimer und die Skrupellosen und Will Kutcher für Live-Musik. Ein weiterer Höhepunkt war das Höhenfeuerwerk über den Kapellenberg. Am Sonntag begann der letzte Festtag um 10 Uhr mit einem Gottesdienst und dem Frühschoppen. Bis 16 Uhr gab es noch Tanzauftritte, Kindershows und Live-Musik. Damit ging ein abwechslungsreiches Bergfest zu Ende. Die Mischung aus Tradition, Musik und Unterhaltung lockte auch in diesem Jahr wieder viele Besucher nach Landsberg.

0: Schön, dass Sie mit dabei sind. Herzlich willkommen an diesem Freitag zu den RBB Aktuellnachrichten. Vom 14. September bis 16. September ist die Puschkinstraße in Höhe des städtischen Kulturhauses im Ortsteil Wolfen aufgrund von Baumpflegearbeiten voll gesperrt. Eine Umleitung ist wie folgt ausgeschildert. Es geht über die Andresenstraße, Filmstraße, Bunsenstraße und umgekehrt. Am vergangenen Wochenende fanden im Bahnbetriebswerk in der Lutherstadt Wittenberg die 36. Bahnaktions- und Eisenbahnerlebnistage durch den Förderverein Berlin-Anhaltische Eisenbahn e.V. statt. Präsentiert wurden sowohl moderne und historische Lokomotiven als auch Modelleisenbahnen und auch Mitfahrten auf der Museumslokomotive. Die wurden den Interessierten nämlich ermöglicht.
1: Der Förderverein Berlin-Anhaltische Eisenbahn e.V. hat am Wochenende des 5. und 6. September zu den 36. Bahnaktions- und Eisenbahnerlebnistagen eingeladen. Unter dem Motto Eisenbahn zum Anfassen, Fotografieren und Mitfahren fanden im Bahnbetriebswerk Lutherstadt-Wittenberg-Hüfner-Straße Aktionen rund ums Bahnfahren statt. Präsentiert wurden während den Erlebnistagen historische sowie moderne Fahrzeuge von dem Förderverein und auch des Nahverkehrs Sachsen-Anhalt. Auch die Museumslokomotive V100003 wurde wieder der breiten Öffentlichkeit präsentiert. Ferner ermöglichte das Lokpersonal Mitfahrten auf einigen Lokomotiven sowie die Vorstellung der Arbeit an den Modellbahnen. Der Förderverein feierte in diesem Jahr an den Erlebnistagen außerdem sein 35-jähriges Jubiläum.
2: Ja, unser Förderverein Berlin-Anhaltische Eisenbahn hat 50 Mitglieder, davon natürlich auch fördernde Mitglieder. So der harte Kern bilden 25 Mitglieder, die hier aktiv unsere Arbeit gestalten. Unsere Arbeit selber recht vielfältig. Wir befassen uns mit dem Erhalt historischer Lokomotiven. Dann natürlich hier am Standort Bahnbetriebswerk die Anlagen und Einrichtungen nutzbar zu halten, denn des Weiteren eine wichtige Sache unsere Modellbahnen, die wir hier auch zum Teil nach historischen Vorbildern nachgestaltet haben. Und so haben wir auch eine vielfältige Arbeit, dass wir natürlich auch die Historie erhalten, denkmalgeschützt erhalten. Und wir wollen natürlich auch im Rahmen unserer Aktivitäten und Ausstellungen und Sonderfahrten das Verkehrsmittel Eisenbahn der Allgemeinheit nahebringen.
1: Als Programmpunkte gab es außerdem Vorführungen der Diensthundführerschule der Polizei, Feuerwehr, des Kampfsportclub Dokan und musikalische Untermalung durch die Musikschule Fröhlich. Der Förderverein finanziert sich so durch die verschiedenen Aktivitäten, Mitgliedsbeiträge und durch die Möglichkeit, für ausgewählte Projekte Förderungen zu beantragen. Außerdem bieten sie auch außerhalb der Erlebnistage Sonderfahrten auf ihren Lokomotiven an.
2: Wir bieten Sonderfahrten mit historischen Fahrzeugen an. Unsere Museumslokomotive V100003, wo wir dann zu ausgewählten Veranstaltungen, Aktivitäten, gerade auch im Land Sachsen-Anhalt, dann Fahrten anbieten. Die nächsten Fahrten planen wir am 31. Oktober, wo wir dann nach Wernigerode und Thale fahren und am zweiten Adventswochenende nach Quedlinburg, wo wir dann aber auch wirklich attraktive Dinge anbieten wollen, wo dann der Reisende natürlich auch am Zielort eine Attraktion vorfindet.
1: Wie bei vielen Vereinen bleibt der fehlende Nachwuchs auch hier ein Problem. Es gäbe zwar Interessierte, aber im Verein geht es eben nicht nur um das Spielen mit den Bahnen, sondern auch um Vereinsarbeit und administrative Leistungen, um die Arbeit umzusetzen. Die nächsten Projekte sind dennoch schon geplant.
2: Gegenwärtig arbeiten wir noch am Projekt der Sanierungen des Lokschuppenbereiches. Dort finden in diesem Jahr noch abschließend einige Sanierungsarbeiten statt. Das sind Auflagen, die aus den Prüfungen des Bauwerkes hervorgegangen sind, um nachher auch eine mittelfristige weitere uneingeschränkte Nutzung zu haben. Laufende Projekte sind ferner der Erhalt auch unserer Museumslokomotive V100003, die wir auch dank großer Förderung des Landes wieder in Betrieb nehmen konnten. Aber auch dort ist es wichtig, wenn die Lok läuft, im laufenden Betrieb sind viele Dinge, Aufgaben zu erledigen, die aufgebracht werden müssen. Hier ist es auch kaum noch möglich, irgendwelche Eigenleistungen zu erbringen, denn für jede Aktivität, jede Reparatur und dergleichen muss über eine Nachweisführung erfolgen, sodass da dem Engagement der Mitglieder auch Grenzen gesetzt sind.
1: Die 36. Bahnaktions- und Eisenbahnerlebnistage haben damit einmal mehr gezeigt, dass Eisenbahngeschichte nicht nur Vergangenheit ist und auch in Zukunft durch den Förderverein der Erhalt der Lokomotiven gestellt ist.
0: Der Pflegekinderdienst des Salzlandkreises lädt am Mittwoch, am 16. September, Interessierte zu einer Informationsveranstaltung nach Bernburg ein. Es ist nach Aschersleben und Schönebeck der dritte Informationstag dieser Art in diesem Jahr im Salzlandkreis. Wir suchen immer neue Pflegeeltern, Alleinstehende oder Paare mit und ohne eigenen Nachwuchs, um möglichst vielen Kindern aus schwierigen Verhältnissen ein richtiges Zuhause mit liebevollen Eltern zu geben, sagte die zuständige Fachdienstleisterin Jugend und Familie Josephine Wartmann. Wer Interesse hat und den Weg zu uns findet, erhält von unserem Pflegekinderdienst umfassende Informationen über die Voraussetzungen, alle Unterstützungsmöglichkeiten und den gesamten Prozess bis zur Pflegeelternschaft, fügt die Fachdienstleisterin an. Viele Pflegeeltern unterstützen den Pflegekinderdienst des Salzlandkreises bereits. Mehr als 300 sogenannte Pflegeverhältnisse für Kinder sind es derzeit, überwiegend auf Dauer angelegt. In etlichen Fällen übernehmen auch Verwandte die Aufgabe. Gleichwohl steigt die Zahl der Kinder stetig an, die aus den unterschiedlichsten Gründen nicht in ihrer eigenen Familie groß werden können. Kürzlich fanden auf der Bullenwiese in Poch die Prüfungen zum Sportabzeichen statt. Ob jung oder alt, so ziemlich jeder konnte seine körperliche Fitness zeigen und sich um das begehrte Abzeichen bewerben.
3: Dankeschön an alle, die gestern hier waren und mitgeholfen haben, dass wir heute weit springen können, weit werfen können.
1: In Poch auf der Bullenwiese versuchen Kinder, Jugendliche, Eltern oder auch ältere Herrschaften, ihr deutsches Sportabzeichen beim Sportfest zu meistern. Jeder konnte in verschiedenen Disziplingruppen seine sportlichen Leistungen erbringen. Durch die Hilfe der Eltern kann vieles möglich gemacht werden. Das Deutsche Sportabzeichen ist eine offizielle Auszeichnung für eine vielseitige und überdurchschnittlich körperliche Fitness im Breitensport.
4: Hallo, ich bin Susi. Wir sind heute in Poch auf der Bullenwiese. Das ist unser Spielplatzareal. Früher war das der Bereich, wo die Grundschule in Poch Sport getrieben hat. Seit es die Grundschule nicht mehr gibt, ist es eben so für Freizeitaktivitäten gedacht. Und wir machen heute unser viertes Sportfest in Kooperation mit dem Konfugium Poch. Das ist also die Kirchgemeinde, die hier eine Arbeitsgruppe gebildet hat, um die Leute aus dem Dorf zu gemeinschaftlichen Aktivitäten zu motivieren, um hier gemeinsam was zu schaffen und was zu erleben, insbesondere für die Kinder und Jugendlichen. Also das Deutsche Sportabzeichen ist also eine tolle Sache, wo jeder in verschiedenen Disziplinengruppen die Sache leisten kann, die er gut kann. Also ich mache mal ein Beispiel. Jemand, der beispielsweise nicht gut weit springen kann, kann aber vielleicht gut Seil springen und dann kann er eben Seilspringen einbringen als Disziplin und muss nicht weit springen. Ja, und deswegen ist das Deutsche Sportabzeichen

0: auch so ein bisschen über den Ort hinausgeht und noch ein bisschen breiter in die Masse getragen wird. Also ich möchte an dieser Stelle nochmal sagen, ohne die Eltern, die hier ganz tatkräftig schon in der Vorbereitung mitgeholfen werden, wäre es nicht möglich. Also das sind vor allen Dingen die Eltern der Kinder, die hier auch aktiv mit teilnehmen, die gestern hier in einem Arbeitseinsatz die Weitsprunggrube nochmal schick gemacht haben, das Gras gemäht haben, Müll gesammelt, alles vorbereitet und heute auch als Kampfrichter mithelfen. Also die zählen, die stoppen die Zeit, sie messen. Und motivieren zwischendurch auch mal, wenn jemand noch ein bisschen Unterstützung braucht, weil es ein bisschen anstrengend geworden ist.
1: Die evangelische Kirchengemeinde Poch gehört zum Kirchenkreis Wittenberg der evangelischen Kirche in Mitte Deutschland und hat seit 10 Jahren eine Kooperation mit dem Sportfest Poch in Betracht genommen. Sport und Kirche? Wie passt das denn zusammen? Pfarrerin Bettina Lampadius-Gaube hat uns aufgeklärt.
2: Tina Lampadius-Gaube, ich bin Kreisschulpfarrerin und Pfarrerin hier in Poch und ja, und bin ansonsten heute hier mit als Schiedsrichterin. Ja, es scheint ja vielleicht ein bisschen unwahrscheinlich zu sein, was hat Kirche mit Sport zu tun, aber hier eine ganze Menge, denn wir hatten Corona und wir haben gespürt, dass unsere Kinder einfach mehr Bewegung brauchen und es gibt die Kinderkirche. 2-mal im Monat treffen wir uns und haben gespürt, die brauchen Bewegung und ein Kind in der Kinderkirche war Willi und Susi, die heute ganz, ganz viel organisiert hat, die hat das gespürt und hat gesagt, ach, dann lass uns doch mal zusammen Sport machen. Und wir haben erstmal nur im Konfugium in Poch Sport gemacht. Dann haben wir rundherum um die Kirche Sport gemacht. Das war unser erstes Sportfest und es hat den Kindern so viel Spaß gemacht, dass wir gesagt haben, da können wir auch rausgehen. Und haben uns die Bullenwiese hier in Poch angeschaut, haben festgestellt, hier ist ja noch der alte Sportplatz, tief versteckt unter Gestrüpp und hohem Gras, haben das wieder freigelegt. Die Gemeinde Poch hat uns unterstützt, hat uns ganz viel Sand geliefert, sodass wir wieder eine ordentliche Sprunggrube haben. Und jetzt räumen wir jedes Jahr hier diesen Platz am Vortag auf, machen statt meckern sozusagen. Und dann können wir Sport machen. Und da kommen zusammen alle Kinder, die Spaß an Sport haben und eben auch die Kinderkirchenkinder. Die haben das nämlich am letzten Dienstag mit vorbereitet.
1: Die ältere Generation macht noch regelmäßig Sport, so dass man sie auf dem Sportfest in Poch sieht. Viele ältere Herrschaften trauen sich endlich nach draußen, um zu zeigen, was sie noch drauf haben, um Kontakte zu pflegen oder auch einfach mal das Gefühl von Zusammenhalt zu erleben. Clara Jäger ist 75 Jahre alt und hat es sogar geschafft, das goldene Sportabzeichen zu erreichen.
3: Clara Jäger hat soeben das deutsche Sportabzeichen in Gold errungen. Ein Riesenapplaus!
4: Ich bin die Clara Jäger, bin 75 Jahre alt. Leite hier die Seniorengruppe im Dorf und trainiere die Frauensportgruppe. Alles ältere Damen. Ich selbst bin auch Teilnehmerin. Ich möchte auch das Sportabzeichen erreichen, habe auch schon einige Disziplinen geschafft. Aber ansonsten bin ich Wettkampfrichterin. Ich bin beim Seilspringen und zähle dort und trage für die Teilnehmer dann die Ergebnisse in die Scheine ein. Zum einen, wer kann, macht mit, wie ich zum Beispiel. Die anderen von unserer Gruppe sind hier mit und helfen als Richter an den einzelnen Stationen. Uns ist es wichtig, dass wir Kontakt haben zu jungen Leuten, auch zu Kindern. Uns macht das Spaß. Wir wollen nicht nur zu Hause sitzen, sondern wir wollen aktiv dabei sein.
1: Das Sportfest in Poch hat mal wieder gezeigt, dass Sport Menschen jeden Alters verbindet. Neben viel Spaß, leckerem Essen, Zusammenhalt und neuen Kontakten können die Teilnehmer auch Gewinn und Medaillen für ihre Leistungen erhalten.
5: Das hast du ganz toll gemacht und deine Mama soll dich unbedingt bei Leichtathletik anmelden.
6: Die Feuerwehr Westdorf verfügt ab sofort über eine neue Fahrzeughalle. Mit dem abgeschlossenen Bauprojekt wurden die Voraussetzungen für eine zeitgemäße Unterbringung des Einsatzfahrzeugs geschaffen und gleichzeitig das bestehende Feuerwehrgerätehaus optisch und funktional aufgewertet. Für den Neubau der Fahrzeughalle investierte die Stadt Aschersleben rund 211.000 Euro. Weitere 35.000 Euro flossen in die Sanierung des Bestandsgebäudes. Mit der neuen Fahrzeughalle stärkt die Stadt Aschersleben die Einsatzbereitschaft der Freiwilligen Feuerwehr Westdorf und investiert nachhaltig in eine moderne Infrastruktur für den Brand- und Katastrophenschutz. Die verbesserten räumlichen Bedingungen

0: schaffen eine zukunftsfähige Grundlage für die wichtige Arbeit der ehrenamtlichen Einsatzkräfte. Mit dieser guten Nachricht sind wir am Ende unserer Freitagsausgabe der RBB Aktuellen Nachrichten. Schauen jetzt noch auf den Wetterbericht und auf die Meldungen aus Dessau-Roßlau. Am Samstag um 18 Uhr haben wir dann unseren Wochenrückblick für Sie im Programm und melden uns mit aktuellen Nachrichten dann am Montag ab 18 Uhr wieder. Bis dahin haben Sie ein schönes Wochenende, machen Sie es gut und auf Wiedersehen.
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1: 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Mal rückt damit das kreative, kulturelle und künstlerische Leben der Stadt in den Mittelpunkt. Zahlreiche Veranstaltungsorte im Stadtgebiet werden in dieser Woche zu lebendigen Treffpunkten für Kultur und Gemeinschaft. Dabei geht es nicht nur um die Unterhaltung, sondern auch um Austausch, Teilhabe und das Sichtbarmachen der vielen Menschen, die das kulturelle Leben in Bitterfeld-Wolfen mit Herzblut gestalten.
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4: Am kommenden Samstag bleibt es wechselnd bewölkt mit nur wenig Sonnenschein. Die zu erwarteten angenehmen 22 Grad werden von einer leichten Brise und keinem Regen begleitet, was den Tag perfekt für einen Spaziergang mit der Familie macht. Zum Abend hin gibt es kaum Veränderungen, sodass es sich erst nachts auf lockere 16 Grad abkühlen wird.
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0: Für Bogenschützen gab es am 29. August wieder eine besondere Herausforderung. Das traditionelle Nachtschießen auf der Sportanlage am Friederikenplatz. Der TSV-Einheit Dessau organisierte das Event und bot die Möglichkeit, den Bogensport einmal unter ungewöhnlichen Bedingungen kennenzulernen. Die Idee dahinter ist allerdings nicht ganz neu.
1: Die Idee ist noch aus Vorwendezeiten. Es gab damals einen Verein in Leuna, der einen sogenannten Nacht- und Nebelpokal gemacht haben. Die haben also abends eine Runde geschossen. Dann musste man dort zwangsweise übernachten und hat früh dann in den Morgenstunden den nächsten Durchgang geschossen. Nachdem die Abteilung dann aber sich aufgelöst hat in der Wendezeit, haben wir einfach ein paar Jahre später gedacht, so etwas Ähnliches kann man wieder ins Leben rufen, weil es mal was anderes ist als das standardmäßige Turnier. Und haben gesagt, aber da die Schützen gerne wieder nach Hause wollen, denn abends machen wir halt nur so Nachtschießen, zwei Durchgänge fertig und dann ist die Sache irgendwann in den 90er Jahren wieder auferstanden sozusagen.
0: Das Schießen bei Dunkelheit sorgte für eine ganz besondere Atmosphäre und machte das Bogensport-Event zu einem außergewöhnlichen Erlebnis.
1: Es geht darum, dass einfach nachher der zweite Durchgang des Turniers im Dunkeln geschossen wird. Es stehen da nur noch ein paar Fackeln zwischen den Scheiben, was das ganze Schießen natürlich nicht vereinfacht, sondern einfach auch eine besondere Atmosphäre bietet, aber eben auch ein bisschen Herausforderung an die Schützen stellt im Bereich des Zielens.
0: Neben dem Bogensportclub Dessau ist der TSV Einheit Dessau einer der Vereine in der Bauhausstadt, welcher den Bogensport anbietet. Seit 1949 ist der Verein in der Stadt an Elbe und Mulde bereits aktiv.
1: Hat schon immer die Heimstätte hier hinten gehabt, jetzt natürlich auf diesem städtischen Sportplatz. Also wir haben kein eigenes Sportgelände, wir sind hier bloß sozusagen Mieter. Zum Glück kostenfrei von Seiten der Stadt. Der Verein selber hat rund 100 Mitglieder momentan in 5 verschiedenen Sportarten. Die Bogenschützen sind dabei die kleinste Abteilung mit nur rund 10 Leuten. Aber diejenigen, die glaube ich noch mit die meiste Aufmerksamkeit haben, weil das andere mehr so in den Breitensport geht, einfach damit Leute Bewegung haben. Aber da werden eben keine Turniere großartig durchgeführt oder irgendwelche anderen Events angeboten. Deswegen sind wir eigentlich noch so mit nach außen das Aushängeschild des Vereins.
0: Wie bei vielen Vereinen aktuell sucht auch der TSV Einheit Dessau immer nach neuen Mitgliedern und ist vor allem, was den Nachwuchs angeht, nicht so gut aufgestellt.
1: Im Jugendbereich sehr dünn mit Nachwendezeit. Wir hatten früher sehr viele Fußballkinder, Jugendliche. Das ist alles mit der Wende extrem stark weggebrochen. Die Bogenschützen haben dann auch nach und nach ihre Jugend verloren. Zum einen sind die natürlich erwachsen geworden und es ist irgendwann der Punkt gekommen, wo dann der Nachwuchs nicht mehr nachzog. Und ab einem bestimmten Zeitpunkt, wo unser ehemaliger Abteilungsleiter, was mein Vater war, dann auch ausgetreten ist aus gesundheitlichen Gründen, fehlte einfach auch die Energie, um dann großartig Werbung zu machen.
0: Wer selber mal Interesse am Bogensport hat, kann sich einfach beim Verein melden oder bei einem der Trainings vorbeischauen.
1: Jeden Dienstag ist standardmäßig unser Haupttrainingstag hier hinten auf dem Sportplatz noch bis ungefähr Mitte Oktober, solange das Wetter mitspielt. Ab dann in der Turnhalle Friederikenplatz ab 17 Uhr dienstags ist im Normalfall jemand anwesend. Da kann man sich melden und dann mal Hallo sagen und dann kann man darüber reden, wie die Bedingungen sind, dies und jenes und welches. Und dann findet man schon eine Lösung.
0: Bis spät in den Abend wurde auf dem Sportplatz des TSV Einheit Dessau noch fleißig auf Zielscheiben geschossen. Das diesjährige Nachtschießen konnte definitiv wieder überzeugen. Im Schillerpark wurde es am Montag, den 7. September, äußerst sportlich. Die AOK Sachsen-Anhalt hatte zur Sportstunde eingeladen. Ein neues, kostenloses Gesundheitsangebot für AOK-Versicherte.
2: Die Sportstunde als solches ist tatsächlich ein neues Programm. Wir sind jetzt über 10 Jahre mit der AOK Laufschule in Dessau-Roßlau auch schon am Start und seit einigen Jahren auch mit dem Thema Entspannung Richtung AOK Yogaschule. Und das ist jetzt ein neues Format, was unser Kooperationspartner im Hintergrund Erik Engel gerade schon erklärt. Da geht es um Functional Fitness, also sportliche Betätigung vor Ort, verschiedene Übungen für Körper und Geist.
0: Eine vorherige Anmeldung ist bei der Sportstunde nicht nötig. Einfach vorbeikommen und mitmachen. Es wird lediglich empfohlen, eine Matte und etwas zu trinken mitzubringen. Unter Anleitung des professionellen Trainers geht es dann um Übungen, die sich mit Heben, Drehen, Gehen oder Stabilisieren beschäftigen. Dabei orientiert man sich an praktischen Anforderungen des täglichen Lebens.
2: Das ist ein guter Ausgleich, ne? Also entweder nach der Arbeit oder auch nach gewissen anstrengenden Tagen, die man grundsätzlich so erlebt. Und wie gesagt, unsere Programme nach Bewegung und Entspannung dann jetzt auch nochmal Kraft mit einzubauen, das ist genau das Wichtige. Wir sitzen viel heutzutage im Auto, im Büro. Und da ist so ein Ausgleich, den Körper mal mit anderen Muskelgruppen mal wieder zu bewegen, ganz gut.
0: Das Training bietet zahlreiche Vorteile. Es stärkt Kraft, Ausdauer und Beweglichkeit, verbessert die Koordination und trägt zu einer besseren Körperwahrnehmung bei. Gleichzeitig kann es helfen, Beschwerden vorzubeugen und die Stabilität im Alltag zu erhöhen. Die Sportstunde ist für Einsteiger und Fortgeschrittene sowie für alle Altersgruppen bestens geeignet.
2: Wir haben tatsächlich das ausgeschrieben für jedermann. Es kann also jung, alt gern teilnehmen. Wir sind dafür jeden offen. Wir richten auch das Training tatsächlich jeder Zielgruppe ein bisschen aus. Also die Übungen können entweder professioneller ausgeführt werden oder eher dann doch noch ein bisschen auch amateurhaft. Wir kontrollieren das Ganze mit unserem Trainer. Wichtig ist, dass man in Bewegung kommt.
0: Jede Trainingseinheit dauert circa eine Stunde. Die AOK lädt alle Versicherten ein, immer montags um 18 Uhr im Schillerpark aktiv zu werden und etwas für die eigene Gesundheit zu tun. Das alles unkompliziert, ohne Anmeldung und in motivierender Gruppenatmosphäre. Weitere Infos und Termine gibt es unter www.deine-gesundheitswelt.de/AOK-Sportstunde.

0: Stadtmeisterschaften im Tischtennis erfolgreich ausgetragen. Für alle Tischtennisbegeisterten gab es am 29. August spannende Wettkämpfe zu erleben. In der Sporthalle des Liborius-Gymnasiums wurden die Stadtmeisterschaften im Tischtennis für Erwachsene und Nachwuchsspieler ausgetragen. Von 10 bis 15 Uhr kämpften die insgesamt 44 Teilnehmer, darunter 19 Jugendliche, mit großem Einsatz und voller Konzentration um jeden Punkt. Mit dabei waren neben dem ausrichtenden Verein der SV Turbo 90 Dessau, der TTV Jahn Roßlau, der SV Mildensee 1915, die TSG Aufbau Union Dessau und der ESV Lokomotive Dessau. Gespielt wurde in verschiedenen Einzelkonkurrenzen der Erwachsenen sowie in den Nachwuchsklassen Jugend 13 und Jugend 15. Bei den Erwachsenen konnte sich Sven Köhler vom SV Turbo 90 Dessau im Finale den Stadtmeistertitel sichern. In der Jugend 15 setzte sich hingegen Rico Marquardt durch. Auch im Doppel wurde um den Sieg gekämpft, wobei die Spieler erneut ihr Können unter Beweis stellen konnten. Die Veranstaltung stoß bei den Teilnehmern auf sehr gute Resonanz, sodass die Verantwortlichen mit dem Verlauf der Stadtmeisterschaften rundum zufrieden waren. So boten die Stadtmeisterschaften spannende Begegnungen und viele sehenswerte Ballwechsel. Wer selbst einmal Tischtennis ausprobieren möchte, ist bei den Vereinen aus Dessau herzlich willkommen.
1: In Landsberg wurde am vergangenen Wochenende wieder gefeiert. Das Bergfest lockte 3 Tage lang zahlreiche Besucher an die Freilichtbühne am Kapellenberg. Musik, Tanz, Essen und jede Menge Programm sorgten für Stimmung.
2: Ja, wir sind hier bei unserem traditionellen Bergfest in Landsberg. Das ist ja das große Stadtfest, was jeden Sommer immer Ende August stattfindet. Heute so der große Samstag, begonnen mit dem ganzen Kinderprogramm, Tanzgruppen, die aufgetreten sind. Jetzt gleich startet der Fackelumzug gemeinsam mit den, du wirst vielleicht im Hintergrund den Backpfeif, den Dudelsack-Spielern und heute Abend dann das große Live-Programm, wo dann diverse Live-Bands spielen und hier ordentlich für Stimmung sorgen werden. Trotz des Wetters, wir haben ja den ein oder anderen Regenschauer gehabt, sind wir mit den Besucherzahlen sehr zufrieden. Also gerade gestern war so einer der besucherreichsten Tage, die wir in der Geschichte des Bergfestes bisher hatten. Von daher sind wir da sehr zufrieden. Auch heute wird es schon seit heute Morgen sehr gut angenommen. Trotz der Regenschauer, die uns ab und an mal überrascht haben, sind die Leute hier geblieben und es ist einfach super Stimmung und gut besucht.
1: Los ging es am Freitagabend. Ab 20 Uhr legte DJ Coop auf. Danach sorgte ein Apache 207 Double für Stimmung. Zum Abschluss übernahmen DJ De Tombe und ein Saxophonist. Am Samstag ging es bereits um 11 Uhr mit Rummel und Speedboot weiter. Ein Highlight war das traditionelle Fassrollen um den Kapellenberg. Dabei wurden schwere Holzfässer rund um den Kapellenberg gerollt. Danach gab es ein Familienprogramm mit Tanz, Chören und Kindertanz. Am Abend zog ein Fackelumzug über den Marktplatz. Später startete die Dunickel Crew mit einer Kindermitmachparty. Um 20 Uhr öffnete der Bürgermeister offiziell das Bergfest und die Gewinner des Fassrollens wurden geehrt. Danach sorgten Joe Eimer und die Skrupellosen und Will Kutcher für Live-Musik. Ein weiterer Höhepunkt war das Höhenfeuerwerk über den Kapellenberg. Am Sonntag begann der letzte Festtag um 10 Uhr mit einem Gottesdienst und dem Frühschoppen. Bis 16 Uhr gab es noch Tanzauftritte, Kindershows und Live-Musik. Damit ging ein abwechslungsreiches Bergfest zu Ende. Die Mischung aus Tradition, Musik und Unterhaltung lockte auch in diesem Jahr wieder viele Besucher nach Landsberg.

0: Schön, dass Sie mit dabei sind. Herzlich willkommen an diesem Freitag zu den RBB Aktuellnachrichten. Vom 14. September bis 16. September ist die Puschkinstraße in Höhe des städtischen Kulturhauses im Ortsteil Wolfen aufgrund von Baumpflegearbeiten voll gesperrt. Eine Umleitung ist wie folgt ausgeschildert. Es geht über die Andresenstraße, Filmstraße, Bunsenstraße und umgekehrt. Am vergangenen Wochenende fanden im Bahnbetriebswerk in der Lutherstadt Wittenberg die 36. Bahnaktions- und Eisenbahnerlebnistage durch den Förderverein Berlin-Anhaltische Eisenbahn e.V. statt. Präsentiert wurden sowohl moderne und historische Lokomotiven als auch Modelleisenbahnen und auch Mitfahrten auf der Museumslokomotive. Die wurden den Interessierten nämlich ermöglicht.
1: Der Förderverein Berlin-Anhaltische Eisenbahn e.V. hat am Wochenende des 5. und 6. September zu den 36. Bahnaktions- und Eisenbahnerlebnistagen eingeladen. Unter dem Motto Eisenbahn zum Anfassen, Fotografieren und Mitfahren fanden im Bahnbetriebswerk Lutherstadt-Wittenberg-Hüfner-Straße Aktionen rund ums Bahnfahren statt. Präsentiert wurden während den Erlebnistagen historische sowie moderne Fahrzeuge von dem Förderverein und auch des Nahverkehrs Sachsen-Anhalt. Auch die Museumslokomotive V100-003 wurde wieder der breiten Öffentlichkeit präsentiert. Ferner ermöglichte das Lokpersonal Mitfahrten auf einigen Lokomotiven sowie die Vorstellung der Arbeit an den Modellbahnen. Der Förderverein feierte in diesem Jahr an den Erlebnistagen außerdem sein 35-jähriges Jubiläum.
2: Ja, unser Förderverein Berlin-Anhaltische Eisenbahn hat 50 Mitglieder, davon natürlich auch fördernde Mitglieder. So der harte Kern bilden 25 Mitglieder, die hier aktiv unsere Arbeit gestalten. Unsere Arbeit selber recht vielfältig. Wir befassen uns mit dem Erhalt historischer Lokomotiven. Dann natürlich hier am Standort Bahnbetriebswerk die Anlagen und Einrichtungen nutzbar zu halten, denn des Weiteren eine wichtige Sache unsere Modellbahnen, die wir hier auch zum Teil nach historischen Vorbildern nachgestaltet haben. Und so haben wir auch eine vielfältige Arbeit, dass wir natürlich auch die Historie erhalten, denkmalgeschützt erhalten. Und wir wollen natürlich auch im Rahmen unserer Aktivitäten und Ausstellungen und Sonderfahrten das Verkehrsmittel Eisenbahn der Allgemeinheit nahebringen.
1: Als Programmpunkte gab es außerdem Vorführungen der Diensthund-Führerschule der Polizei, Feuerwehr, des Kampfsportclub Dokan und musikalische Untermalung durch die Musikschule Fröhlich. Der Förderverein finanziert sich so durch die verschiedenen Aktivitäten, Mitgliedsbeiträge und durch die Möglichkeit, für ausgewählte Projekte Förderungen zu beantragen. Außerdem bieten sie auch außerhalb der Erlebnistage Sonderfahrten auf ihren Lokomotiven an.
2: Wir bieten Sonderfahrten mit historischen Fahrzeugen an. Unsere Museumslokomotive V100-003, wo wir dann zu ausgewählten Veranstaltungen, Aktivitäten, gerade auch im Land Sachsen-Anhalt, dann Fahrten anbieten. Die nächsten Fahrten planen wir am 31. Oktober, wo wir dann nach Wernigerode und Thale fahren und am zweiten Adventswochenende nach Quedlinburg, wo wir dann aber auch wirklich attraktive Dinge anbieten wollen, wo denn der Reisende natürlich auch am Zielort eine Attraktion vorfindet.
1: Wie bei vielen Vereinen bleibt der fehlende Nachwuchs auch hier ein Problem.

0: Gäbe zwar Interessierte, aber im Verein geht es eben nicht nur um das Spielen mit den Bahnen, sondern auch um Vereinsarbeit und administrative Leistungen, um die Arbeit umzusetzen. Die nächsten Projekte sind dennoch schon geplant.
1: Gegenwärtig arbeiten wir noch am Projekt der Sanierungen des Lokschuppenbereiches. Dort finden in diesem Jahr noch abschließend einige Sanierungsarbeiten statt. Das sind Auflagen, die aus den Prüfungen des Bauwerkes hervorgegangen sind, um nachher auch eine mittelfristige weitere uneingeschränkte Nutzung zu haben. Laufende Projekte sind ferner der Erhalt auch unserer Museumslokomotive V100-003, die wir auch dank großer Förderung des Landes wieder in Betrieb nehmen konnten. Aber auch dort ist es wichtig, wenn die Lok läuft, im laufenden Betrieb ist es, sind viele Dinge, Aufgaben zu erledigen, die aufgebracht werden müssen. Hier ist es auch kaum noch möglich, irgendwelche Eigenleistungen zu erbringen, denn für jede Aktivität, jede Reparatur und dergleichen muss über eine Nachweisführung erfolgen, sodass da dem Engagement der Mitglieder auch Grenzen gesetzt sind.
0: Die 36. Bahnaktions- und Eisenbahnerlebnistage haben damit einmal mehr gezeigt, dass Eisenbahngeschichte nicht nur Vergangenheit ist und auch in Zukunft durch den Förderverein der Erhalt der Lokomotiven gestellt ist.
2: Der Pflegekinderdienst des Salzlandkreises lädt am Mittwoch, am 16. September, Interessierte zu einer Informationsveranstaltung nach Bernburg ein. Es ist nach Aschersleben und Schönebeck der dritte Informationstag dieser Art in diesem Jahr im Salzlandkreis. Wir suchen immer neue Pflegeeltern, Alleinstehende oder Paare mit und ohne eigenen Nachwuchs, um möglichst vielen Kindern aus schwierigen Verhältnissen ein richtiges Zuhause mit liebevollen Eltern zu geben, sagte die zuständige Fachdienstleisterin Jugend und Familie Josephine Wartmann. Wer Interesse hat und den Weg zu uns findet, erhält von unserem Pflegekinderdienst umfassende Informationen über die Voraussetzungen, alle Unterstützungsmöglichkeiten und den gesamten Prozess bis zur Pflegeelternschaft, fügt die Fachdienstleisterin an. Viele Pflegeeltern unterstützen den Pflegekinderdienst des Salzlandkreises bereits. Mehr als 300 sogenannte Pflegeverhältnisse für Kinder sind es derzeit überwiegend auf Dauer angelegt. In etlichen Fällen übernehmen auch Verwandte die Aufgabe. Gleichwohl steigt die Zahl der Kinder stetig an, die aus den unterschiedlichsten Gründen nicht in ihrer eigenen Familie groß werden können. Kürzlich fanden auf der Bullenwiese in Poch die Prüfungen zum Sportabzeichen statt. Ob jung oder alt, so ziemlich jeder konnte seine körperliche Fitness zeigen und sich um das begehrte Abzeichen bewerben.
3: Nochmal ein ganz großes Dankeschön an alle, die gestern hier waren und mitgeholfen haben, dass wir heute weit springen können.
0: In Poch auf der Bullenwiese versuchen Kinder, Jugendliche, Eltern oder auch ältere Herrschaften, ihr deutsches Sportabzeichen beim Sportfest zu meistern. Jeder konnte in verschiedenen Disziplingruppen seine sportlichen Leistungen erbringen. Durch die Hilfe der Eltern kann vieles möglich gemacht werden. Das deutsche Sportabzeichen ist eine offizielle Auszeichnung für eine vielseitige und überdurchschnittlich körperliche Fitness im Breitensport.
4: Ich bin Susi, wir sind heute in Poch auf der Bullenwiese. Das ist unser Spielplatzareal. Früher war das der Bereich, wo die Grundschule in Poch Sport getrieben hat. Seit es die Grundschule nicht mehr gibt, ist es eben so für Freizeitaktivitäten gedacht. Und wir machen heute unser viertes Sportfest in Kooperation mit dem Konfugium Poch. Das ist also die Kirchgemeinde, die hier eine Arbeitsgruppe gebildet hat, um die Leute aus dem Dorf zu gemeinschaftlichen Aktivitäten zu motivieren, um hier gemeinsam was zu schaffen und was zu erleben, insbesondere für die Kinder und Jugendlichen. Also das deutsche Sportabzeichen ist also eine tolle Sache, wo jeder in verschiedenen Disziplinengruppen die Sache leisten kann, die er gut kann. Also ich mache mal ein Beispiel. Jemand, der beispielsweise nicht gut weit springen kann, kann aber vielleicht gut Seil springen und dann kann er eben Seilspringen einbringen als Disziplin und muss nicht weit springen. Ja, und deswegen ist das deutsche Sportabzeichen für jeden was. Wir haben hier auch Altersgruppen vertreten von 6 bis über 80, die auch dabei sind. Also unsere Senioren sind ja auch sehr aktiv. Und das freut mich besonders, dass wir hier immer so eine breite Beteiligung haben in allen Altersgruppen. Ja, wir sind wieder überrascht. So viel Voranmeldung hatten wir gar nicht und haben uns aber darauf vorbereitet, dass wir genügend Medaillen haben, dass jeder am Ende auch seine Teilnehmermedaille bekommt. Wir freuen uns sehr, dass hier auch Leute, die nicht aus Poch kommen, mit dabei sind. Also zum Beispiel, dass die Kinder ihre Cousins und Cousinen aus dem Nachbarort noch mitbringen. Und das ist natürlich eine tolle Sache, wenn das auch

0: auch so ein bisschen über den Ort hinausgeht und noch ein bisschen breiter in die Masse getragen wird. Also ich möchte an dieser Stelle nochmal sagen, ohne die Eltern, die hier ganz tatkräftig schon in der Vorbereitung mitgeholfen werden, wäre es nicht möglich. Also das sind vor allen Dingen die Eltern der Kinder, die hier auch aktiv mit teilnehmen, die gestern hier in einem Arbeitseinsatz die Weitbrunngrube nochmal schick gemacht haben, das Gras gemäht haben, Müll gesammelt, alles vorbereitet und heute auch als Kampfrichter mithelfen. Also die zählen, die stoppen die Zeit, sie messen und motivieren zwischendurch auch mal, wenn jemand noch ein bisschen Unterstützung braucht, weil es ein bisschen anstrengend geworden ist.
1: Die evangelische Kirchengemeinde Poch gehört zum Kirchenkreis Wittenberg der evangelischen Kirche in Mitte Deutschland und hat seit 10 Jahren eine Kooperation mit dem Sportfest Poch in Betracht genommen. Sport und Kirche? Wie passt das denn zusammen? Pfarrerin Bettina Lampadius-Gaube hat uns aufgeklärt.
2: Bettina Lampadius-Gaube, ich bin Kreisschulpfarrerin und Pfarrerin hier in Poch und bin ansonsten heute hier mit als Schiedsrichterin. Ja, es scheint ja vielleicht ein bisschen unwahrscheinlich zu sein, was hat Kirche mit Sport zu tun, aber hier eine ganze Menge, denn wir hatten Corona und wir haben gespürt, dass unsere Kinder einfach mehr Bewegung brauchen und es gibt die Kinderkirche. 2-mal im Monat treffen wir uns und haben gespürt, die brauchen Bewegung und ein Kind in der Kinderkirche war Willi und Susi, die heute ganz, ganz viel organisiert hat, die hat das gespürt und hat gesagt, dann lass uns doch mal zusammen Sport machen. Und wir haben erstmal nur im Konfugium in Poch Sport gemacht. Dann haben wir rundherum um die Kirche Sport gemacht. Das war unser erstes Sportfest und das hat den Kindern so viel Spaß gemacht, dass wir gesagt haben, da können wir auch rausgehen. Und haben uns die Bullenwiese hier in Poch angeschaut, haben festgestellt, hier ist ja noch der alte Sportplatz tief versteckt unter Gestrüpp und hohem Gras, haben das wieder freigelegt. Die Gemeinde Poch hat uns unterstützt, hat uns ganz viel Sand geliefert, sodass wir wieder eine ordentliche Sprunggrube haben. Und jetzt räumen wir jedes Jahr hier diesen Platz am Vortag auf, machen statt meckern sozusagen. Und dann können wir Sport machen. Und da kommen zusammen alle Kinder, die Spaß an Sport haben und eben auch die Kinderkirchenkinder. Die haben das nämlich am letzten Dienstag mit vorbereitet.
1: Die ältere Generation macht noch regelmäßig Sport, so dass man sie auf dem Sportfest in Poch sieht. Viele ältere Herrschaften trauen sich endlich nach draußen, um zu zeigen, was sie noch drauf haben, um Kontakte zu pflegen oder auch einfach mal das Gefühl von Zusammenhalt zu erleben. Clara Jäger ist 75 Jahre alt und hat es sogar geschafft, das goldene Sportabzeichen zu erreichen.
3: Clara Jäger hat soeben das deutsche Sportabzeichen in Gold errungen.
4: Ich bin die Clara Jäger, bin 75 Jahre alt, leite hier die Seniorengruppe im Dorf und trainiere die Frauensportgruppe. Alles ältere Damen. Ich selbst bin auch Teilnehmerin. Ich möchte auch das Sportabzeichen erreichen, habe auch schon einige Disziplinen geschafft. Aber ansonsten bin ich Wettkampfrichterin. Ich bin beim Seilspringen und zähle dort und trage für die Teilnehmer dann die Ergebnisse in die Scheine ein. Zum einen, wer kann, macht mit, wie ich zum Beispiel. Die anderen von unserer Gruppe sind hier mit und helfen als Richter an den einzelnen Stationen. Uns ist es wichtig, dass wir Kontakt haben zu jungen Leuten, auch zu Kindern. Uns macht das Spaß. Wir wollen nicht nur zu Hause sitzen, sondern wir wollen aktiv dabei sein.
1: Das Sportfest in Poch hat mal wieder gezeigt, dass Sport Menschen jeden Alters verbindet. Neben viel Spaß, leckerem Essen, Zusammenhalt und neuen Kontakten können die Teilnehmer auch Gewinn und Medaillen für ihre Leistungen erhalten.
5: Das hast du ganz toll gemacht und deine Mama soll dich unbedingt bei Leichtathletik anmelden.
6: Die Feuerwehr Westdorf verfügt ab sofort über eine neue Fahrzeughalle. Mit dem abgeschlossenen Bauprojekt wurden die Voraussetzungen für eine zeitgemäße Unterbringung des Einsatzfahrzeugs geschaffen und gleichzeitig das bestehende Feuerwehrgerätehaus optisch und funktional aufgewertet. Für den Neubau der Fahrzeughalle investierte die Stadt Aschersleben rund 211.000 Euro. Weitere 35.000 Euro flossen in die Sanierung des Bestandsgebäudes. Mit der neuen Fahrzeughalle stärkt die Stadt Aschersleben die Einsatzbereitschaft der Freiwilligen Feuerwehr Westdorf und investiert nachhaltig in eine moderne Infrastruktur für den Brand- und Katastrophenschutz. Die verbesserten räumlichen Bedingungen

0: schaffen eine zukunftsfähige Grundlage für die wichtige Arbeit der ehrenamtlichen Einsatzkräfte. Mit dieser guten Nachricht sind wir am Ende unserer Freitagsausgabe der RBB Aktuellen Nachrichten. Schauen jetzt noch auf den Wetterbericht und auf die Meldungen aus Dessau-Roßlau. Am Samstag um 18 Uhr haben wir dann unseren Wochenrückblick für Sie im Programm und melden uns mit aktuellen Nachrichten dann am Montag ab 18 Uhr wieder. Bis dahin haben Sie ein schönes Wochenende, machen Sie es gut und auf Wiedersehen.
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4: Am kommenden Samstag bleibt es wechselnd bewölkt mit nur wenig Sonnenschein. Die zu erwarteten angenehmen 22 Grad werden von einer leichten Brise und keinem Regen begleitet, was den Tag perfekt für einen Spaziergang mit der Familie macht. Zum Abend hin gibt es kaum Veränderungen, sodass es sich erst nachts auf lockere 16 Grad abkühlen wird.
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0: Für Bogenschützen gab es am 29. August wieder eine besondere Herausforderung. Das traditionelle Nachtschießen auf der Sportanlage am Friederikenplatz. Der TSV-Einheit Dessau organisierte das Event und bot die Möglichkeit, den Bogensport einmal unter ungewöhnlichen Bedingungen kennenzulernen. Die Idee dahinter ist allerdings nicht ganz neu.
1: Die Idee ist noch aus Vorwendezeiten. Es gab damals einen Verein in Leuna, der einen sogenannten Nacht- und Nebelpokal gemacht haben. Die haben also abends eine Runde geschossen. Dann musste man dort zwangsweise übernachten und hat früh dann in den Morgenstunden den nächsten Durchgang geschossen. Nachdem die Abteilung dann aber sich aufgelöst hat in der Wendezeit, haben wir einfach ein paar Jahre später gedacht, so etwas Ähnliches kann man wieder ins Leben rufen, weil es mal was anderes ist als das standardmäßige Turnier. Und haben gesagt, aber da die Schützen gerne wieder nach Hause wollen, denn abends machen wir halt nur so Nachtschießen, zwei Durchgänge fertig und dann ist die Sache irgendwann in den 90er Jahren wieder auferstanden sozusagen.
0: Das Schießen bei Dunkelheit sorgte für eine ganz besondere Atmosphäre und machte das Bogensport-Event zu einem außergewöhnlichen Erlebnis.
1: Es geht darum, dass einfach nachher der zweite Durchgang des Turniers im Dunkeln geschossen wird. Es stehen da nur noch ein paar Fackeln zwischen den Scheiben, was das ganze Schießen natürlich nicht vereinfacht, sondern einfach auch eine besondere Atmosphäre bietet, aber eben auch ein bisschen Herausforderung an die Schützen stellt im Bereich des Zielens.
0: Neben dem Bogensportclub Dessau ist der TSV Einheit Dessau einer der Vereine in der Bauhausstadt, welcher den Bogensport anbietet. Seit

0: 1949 ist der Verein in der Stadt an Elbe und Mulde bereits aktiv.
1: Hat schon immer die Heimstätte hier hinten gehabt, jetzt natürlich auf diesem städtischen Sportplatz. Also wir haben kein eigenes Sportgelände, wir sind hier bloß sozusagen Mieter, zum Glück kostenfrei von Seiten der Stadt. Der Verein selber hat rund 100 Mitglieder momentan in 5 verschiedenen Sportarten. Die Bogenschützen sind dabei die kleinste Abteilung mit nur rund 10 Leuten. Aber diejenigen, die, glaube ich, noch mit die meiste Aufmerksamkeit haben, weil das andere mehr so in den Breitensport geht, einfach damit Leute Bewegung haben. Aber da werden eben keine Turniere großartig durchgeführt oder irgendwelche anderen Events angeboten. Deswegen sind wir eigentlich noch so mit nach außen das Aushängeschild des Vereins.
0: Wie bei vielen Vereinen aktuell sucht auch der TSV Einheit Dessau immer nach neuen Mitgliedern und ist vor allem, was den Nachwuchs angeht, nicht so gut aufgestellt.
1: Im Jugendbereich sehr dünn mit Nachwendezeit. Wir hatten früher sehr viele Fußballkinder, Jugendliche. Das ist alles mit der Wende extrem stark weggebrochen. Die Bogenschützen haben dann auch nach und nach ihre Jugend verloren. Zum einen sind die natürlich erwachsen geworden und es ist irgendwann der Punkt gekommen, wo dann der Nachwuchs nicht mehr nachzog. Und ab einem bestimmten Zeitpunkt, wo unser ehemaliger Abteilungsleiter, was mein Vater war, dann auch ausgetreten ist aus gesundheitlichen Gründen, fehlte einfach auch die Energie, um dann großartig Werbung zu machen.
0: Wer selber mal Interesse am Bogensport hat, kann sich einfach beim Verein melden oder bei einem der Trainings vorbeischauen.
1: Jeden Dienstag ist standardmäßig unser Haupttrainingstag hier hinten auf dem Sportplatz noch bis ungefähr Mitte Oktober, solange das Wetter mitspielt. Ab dann in der Turnhalle Friederikenplatz ab 17 Uhr dienstags ist im Normalfall jemand anwesend. Da kann man sich melden und dann mal Hallo sagen und dann kann man darüber reden, wie die Bedingungen sind, dies und jenes und welches. Und dann findet man schon eine Lösung.
0: Bis spät in den Abend wurde auf dem Sportplatz des TSV Einheit Dessau noch fleißig auf Zielscheiben geschossen. Das diesjährige Nachtschießen konnte definitiv wieder überzeugen. Im Schillerpark wurde es am Montag, den 7. September, äußerst sportlich. Die AOK Sachsen-Anhalt hatte zur Sportstunde eingeladen. Ein neues, kostenloses Gesundheitsangebot für AOK-Versicherte.
2: Die Sportstunde als solches ist tatsächlich ein neues Programm. Wir sind jetzt über 10 Jahre mit der AOK Laufschule in Dessau-Roßlau auch schon am Start und seit einigen Jahren auch mit dem Thema Entspannung Richtung AOK Yogaschule. Und das ist jetzt ein neues Format, was unser Kooperationspartner im Hintergrund, Erik Engel, gerade schon erklärt. Da geht es um Functional Fitness, also sportliche Betätigung vor Ort, verschiedene Übungen für Körper und Geist.
0: Eine vorherige Anmeldung ist bei der Sportstunde nicht nötig. Einfach vorbeikommen und mitmachen. Es wird lediglich empfohlen, eine Matte und etwas zu trinken mitzubringen. Unter Anleitung des professionellen Trainers geht es dann um Übungen, die sich mit Heben, Drehen, Gehen oder Stabilisieren beschäftigen. Dabei orientiert man sich an praktischen Anforderungen des täglichen Lebens.
2: Das ist ein guter Ausgleich, ne? Also entweder nach der Arbeit oder auch nach gewissen anstrengenden Tagen, die man grundsätzlich so erlebt. Und wie gesagt, unsere Programme nach Bewegung und Entspannung dann jetzt auch nochmal Kraft mit einzubauen, das ist genau das Wichtige. Wir sitzen viel heutzutage im Auto, im Büro und da ist so ein Ausgleich, den Körper mal mit anderen Muskelgruppen mal wieder zu bewegen, ganz gut.
0: Das Training bietet zahlreiche Vorteile. Es stärkt Kraft, Ausdauer und Beweglichkeit, verbessert die Koordination und trägt zu einer besseren Körperwahrnehmung bei. Gleichzeitig kann es helfen, Beschwerden vorzubeugen und die Stabilität im Alltag zu erhöhen. Die Sportstunde ist für Einsteiger und Fortgeschrittene sowie für alle Altersgruppen bestens geeignet.
2: Wir haben tatsächlich das ausgeschrieben für jedermann. Es kann also jung, alt gern teilnehmen. Wir sind dafür jeden offen. Wir richten auch das Training tatsächlich jeder Zielgruppe ein bisschen aus. Also die Übungen können entweder professioneller ausgeführt werden oder eher dann doch noch ein bisschen auch amateurhaft. Wir kontrollieren das Ganze mit unserem Trainer. Wichtig ist, dass man in Bewegung kommt.
0: Jede Trainingseinheit dauert circa eine Stunde. Die AOK lädt alle Versicherten ein, immer montags um 18 Uhr im Schillerpark aktiv zu werden und etwas für die eigene Gesundheit zu tun. Das alles unkompliziert, ohne Anmeldung und in motivierender Gruppenatmosphäre. Weitere Infos und Termine gibt es unter www.deine-gesundheitswelt.de. facebook.com/auk-sportstunde.
3: Stadtmeisterschaften im Tischtennis erfolgreich ausgetragen. Für alle Tischtennisbegeisterten gab es am 29. August spannende Wettkämpfe zu erleben. In der Sporthalle des Liborius-Gymnasiums wurden die Stadtmeisterschaften im Tischtennis für Erwachsene und Nachwuchsspieler ausgetragen. Von 10 bis 15 Uhr kämpften die insgesamt 44 Teilnehmer, darunter 19 Jugendliche, mit großem Einsatz und voller Konzentration um jeden Punkt. Mit dabei waren neben dem ausrichtenden Verein der SV Turbo 90 Dessau, der TTV Jahn Roßlau, der SV Mildensee 1915, die TSG Aufbau Union Dessau und der ESV Lokomotive Dessau. Gespielt wurde in verschiedenen Einzelkonkurrenzen der Erwachsenen sowie in den Nachwuchsklassen Jugend 13 und Jugend 15. Bei den Erwachsenen konnte sich Sven Köhler vom SV Turbo 90 Dessau im Finale den Stadtmeistertitel sichern. In der Jugend 15 setzte sich hingegen Rico Marquardt durch. Auch im Doppel wurde um den Sieg gekämpft, wobei die Spieler erneut ihr Können unter Beweis stellen konnten. Die Veranstaltung stoß bei den Teilnehmern auf sehr gute Resonanz, sodass die Verantwortlichen mit dem Verlauf der Stadtmeisterschaften rundum zufrieden waren. So boten die Stadtmeisterschaften spannende Begegnungen und viele sehenswerte Ballwechsel. Wer selbst einmal Tischtennis ausprobieren möchte, ist bei den Vereinen aus Dessau herzlich willkommen.
4: In Landsberg wurde am vergangenen Wochenende wieder gefeiert. Das Bergfest lockte 3 Tage lang zahlreiche Besucher an die Freilichtbühne am Kapellenberg. Musik, Tanz, Essen und jede Menge Programm sorgten für Stimmung.
5: Ja, wir sind hier bei unserem traditionellen Bergfest in Landsberg. Das ist ja das große Stadtfest, was jeden Sommer immer Ende August stattfindet. Heute so der große Samstag, begonnen mit dem ganzen Kinderprogramm, Tanzgruppen, die aufgetreten sind. Jetzt gleich startet der Fackelumzug gemeinsam mit den, du hörst vielleicht im Hintergrund den Backpfeif, den Dudelsack-Spielern und heute Abend dann das große Live-Programm, wo dann diverse Live-Bands spielen und hier ordentlich für Stimmung sorgen werden. Trotz des Wetters, wir haben ja den ein oder anderen Regenschauer gehabt, sind wir mit den Besucherzahlen sehr zufrieden. Also gerade gestern war so einer der besucherreichsten Tage, die wir in der Geschichte des Bergfestes bisher hatten. Von daher sind wir da sehr zufrieden. Auch heute wird es schon seit heute Morgen sehr gut angenommen. Trotz der Regenschauer, die uns ab und an mal überrascht haben, sind die Leute hier geblieben und es ist einfach super Stimmung und gut besucht.
4: Los ging es am Freitagabend. Ab 20 Uhr legte DJ Coop auf. Danach sorgte ein Apache 207 Double für Stimmung. Zum Abschluss übernahmen DJ De Tombe und ein Saxophonist. Am Samstag ging es bereits um 11 Uhr mit Rummel und Sweetwood weiter. Ein Highlight war das traditionelle Fassrollen um den Kapellenberg. Dabei wurden schwere Holzfässer rund um den Kapellenberg gerollt. Danach gab es ein Familienprogramm mit Tanz, Chören und Kindertanz. Am Abend zog ein Fackelumzug über den Marktplatz. Später startete die Donickel Crew mit einer Kindermitmachparty. Um 20 Uhr öffnete der Bürgermeister offiziell das Bergfest und die Gewinner des Fassrollens wurden geehrt. Danach sorgten Joe Eimer und die Skrupellosen und Will Kutcher für Live-Musik. Ein weiterer Höhepunkt war das Höhenfeuerwerk über den Kapellenberg. Am Sonntag begann der letzte Festtag um 10 Uhr mit einem Gottesdienst und dem Frühschoppen. Bis 16 Uhr gab es noch Tanzauftritte, Kindershows und Live-Musik. Damit ging ein abwechslungsreiches Bergfest zu Ende. Die Mischung aus Tradition, Musik und Unterhaltung lockte auch in diesem Jahr wieder viele Besucher nach Landsberg.

0: Schön, dass Sie mit dabei sind. Herzlich willkommen an diesem Freitag zu den RBB Aktuellnachrichten. Vom 14. September bis 16. September ist die Puschkinstraße in Höhe des städtischen Kulturhauses im Ortsteil Wolfen aufgrund von Baumpflegearbeiten voll gesperrt. Eine Umleitung ist wie folgt ausgeschildert. Es geht über die Andresenstraße, Filmstraße, Bunsenstraße und umgekehrt. Am vergangenen Wochenende fanden im Bahnbetriebswerk in der Lutherstadt Wittenberg die 36. Bahnaktions- und Eisenbahnerlebnistage durch den Förderverein Berlin-Anhaltische Eisenbahn e.V. statt. Präsentiert wurden sowohl moderne und historische Lokomotiven als auch Modelleisenbahnen und auch Mitfahrten auf der Museumslokomotive. Die wurden den Interessierten nämlich ermöglicht.
1: Der Förderverein Berlin-Anhaltische Eisenbahn e.V. hat am Wochenende des 5. und 6. September zu den 36. Bahnaktions- und Eisenbahnerlebnistagen eingeladen. Unter dem Motto Eisenbahn zum Anfassen, Fotografieren und Mitfahren fanden im Bahnbetriebswerk Lutherstadt-Wittenberg-Hüfner-Straße Aktionen rund ums Bahnfahren statt. Präsentiert wurden während den Erlebnistagen historische sowie moderne Fahrzeuge von dem Förderverein und auch des Nahverkehrs Sachsen-Anhalt. Auch die Museumslokomotive V100-003 wurde wieder der breiten Öffentlichkeit präsentiert. Ferner ermöglichte das Lokpersonal Mitfahrten auf einigen Lokomotiven sowie die Vorstellung der Arbeit an den Modellbahnen. Der Förderverein feierte in diesem Jahr an den Erlebnistagen außerdem sein 35-jähriges Jubiläum.
2: Ja, unser Förderverein Berlin-Anhaltische Eisenbahn hat 50 Mitglieder, davon natürlich auch fördernde Mitglieder. So der harte Kern bilden 25 Mitglieder, die hier aktiv unsere Arbeit gestalten. Unsere Arbeit selber recht vielfältig. Wir befassen uns mit dem Erhalt historischer Lokomotiven. Dann natürlich hier am Standort Bahnbetriebswerk die Anlagen und Einrichtungen nutzbar zu halten, denn des Weiteren eine wichtige Sache unsere Modellbahnen, die wir hier auch zum Teil nach historischen Vorbildern nachgestaltet haben. Und so haben wir auch eine vielfältige Arbeit, dass wir natürlich auch die Historie erhalten, denkmalgeschützt erhalten. Und wir wollen natürlich auch im Rahmen unserer Aktivitäten und Ausstellungen und Sonderfahrten das Verkehrsmittel Eisenbahn der Allgemeinheit nahebringen.
1: Als Programmpunkte gab es außerdem Vorführungen der Diensthund-Führerschule der Polizei, Feuerwehr, des Kampfsportclub Dokan und musikalische Untermalung durch die Musikschule Fröhlich. Der Förderverein finanziert sich so durch die verschiedenen Aktivitäten, Mitgliedsbeiträge und durch die Möglichkeit, für ausgewählte Projekte Förderungen zu beantragen. Außerdem bieten sie auch außerhalb der Erlebnistage Sonderfahrten auf ihren Lokomotiven an.
2: Wir bieten Sonderfahrten mit historischen Fahrzeugen an. Unsere Museumslokomotive V100-003, wo wir denn zu ausgewählten Veranstaltungen, Aktivitäten, gerade auch im Land Sachsen-Anhalt, dann Fahrten anbieten. Die nächsten Fahrten planen wir am 31. Oktober, wo wir dann nach Wernigerode und Thale fahren und am zweiten Adventswochenende nach Quedlinburg, wo wir dann aber auch wirklich attraktive Dinge anbieten wollen, wo denn der Reisende natürlich auch am Zielort eine Attraktion vorfindet.
1: Wie bei vielen Vereinen bleibt der fehlende Nachwuchs auch hier ein Problem. Es gäbe zwar Interessierte, aber im Verein geht es eben nicht nur um das Spielen mit den Bahnen, sondern auch um Vereinsarbeit und administrative Leistungen, um die Arbeit umzusetzen. Die nächsten Projekte sind dennoch schon geplant.
2: Gegenwärtig arbeiten wir noch am Projekt der Sanierungen des Lokschuppenbereiches. Dort finden in diesem Jahr noch abschließend einige Sanierungsarbeiten statt. Das sind Auflagen, die aus den Prüfungen des Bauwerkes hervorgegangen sind, um nachher auch eine mittelfristige weitere uneingeschränkte Nutzung zu haben. Laufende Projekte sind ferner der Erhalt auch unserer Museumslokomotive V100-003, die wir auch dank großer Förderung des Landes wieder in Betrieb nehmen könnten. Aber auch dort ist es wichtig, wenn die Lok läuft, im laufenden Betrieb ist es für viele Dinge Aufgaben zu erledigen, die aufgebracht werden müssen. Hier ist es auch kaum noch möglich, irgendwelche Eigenleistungen zu erbringen, denn für jede Aktivität, jede Reparatur und dergleichen muss über eine Nachweisführung erfolgen, sodass da dem Engagement der Mitglieder auch Grenzen gesetzt sind.
1: Die 36. Bahnaktions- und Eisenbahnerlebnistage haben damit einmal mehr gezeigt, dass Eisenbahngeschichte nicht nur Vergangenheit ist und auch in Zukunft durch den Förderverein der Erhalt der Lokomotiven gestellt ist.
0: Der Pflegekinderdienst des Salzlandkreises lädt am Mittwoch, am 16. September, Interessierte zu einer Informationsveranstaltung nach Bernburg ein. Es ist nach Aschersleben und Schönebeck der dritte Informationstag dieser Art in diesem Jahr im Salzlandkreis. Wir suchen immer neue Pflegeeltern, Alleinstehende oder Paare mit und ohne eigenen Nachwuchs, um möglichst vielen Kindern aus schwierigen Verhältnissen ein richtiges Zuhause mit liebevollen Eltern zu geben, sagte die zuständige Fachdienstleisterin Jugend und Familie Josephine Wartmann. Wer Interesse hat und den Weg zu uns findet, erhält von unserem Pflegekinderdienst umfassende Informationen über die Voraussetzungen, alle Unterstützungsmöglichkeiten und den gesamten Prozess bis zur Pflegeelternschaft, fügt die Fachdienstleisterin an. Viele Pflegeeltern unterstützen den Pflegekinderdienst des Salzlandkreises bereits. Mehr als 300 sogenannte Pflegeverhältnisse für Kinder sind es derzeit, überwiegend auf Dauer angelegt. In etlichen Fällen übernehmen auch Verwandte die Aufgabe. Gleichwohl steigt die Zahl der Kinder stetig an, die aus den unterschiedlichsten Gründen nicht in ihrer eigenen Familie groß werden können. Kürzlich fanden auf der Bullenwiese in Poch die Prüfungen zum Sportabzeichen statt. Ob jung oder alt, so ziemlich jeder konnte seine körperliche Fitness zeigen und sich um das begehrte Abzeichen bewerben.
3: Ein ganz großes Dankeschön an alle, die gestern hier waren und mitgeholfen haben, dass wir heute weit springen können.
1: In Poch auf der Bullenwiese versuchen Kinder, Jugendliche, Eltern oder auch ältere Herrschaften, ihr deutsches Sportabzeichen beim Sportfest zu meistern. Jeder konnte in verschiedenen Disziplingruppen seine sportlichen Leistungen erbringen. Durch die Hilfe der Eltern kann vieles möglich gemacht werden. Das deutsche Sportabzeichen ist eine offizielle Auszeichnung für eine vielseitige und überdurchschnittlich körperliche Fitness im Breitensport.
4: Ich bin Susi, wir sind heute in Poch auf der Bullenwiese. Das ist unser Spielplatzareal. Früher war das der Bereich, wo die Grundschule in Poch Sport getrieben hat. Seit es die Grundschule nicht mehr gibt, ist es eben so für Freizeitaktivitäten gedacht. Und wir machen heute unser viertes Sportfest in Kooperation mit dem Konfugium Poch. Das ist also die Kirchgemeinde, die hier eine Arbeitsgruppe gebildet hat, um die Leute aus dem Dorf zu gemeinschaftlichen Aktivitäten zu motivieren, um hier gemeinsam was zu schaffen und was zu erleben, insbesondere für die Kinder und Jugendlichen. Also das deutsche Sportabzeichen ist also eine tolle Sache, wo jeder in verschiedenen Disziplinengruppen die Sache leisten kann, die er gut kann. Also ich mache mal ein Beispiel. Jemand, der beispielsweise nicht gut weit springen kann, kann aber vielleicht gut Seil springen und dann kann er eben Seilspringen einbringen als Disziplin und muss nicht weit springen. Ja, und deswegen ist das deutsche Sportabzeichen für jeden was. Wir haben hier auch Altersgruppen vertreten von 6 bis über 80, die auch dabei sind. Also unsere Senioren sind ja auch sehr aktiv. Und das freut mich besonders, dass wir hier immer so eine breite Beteiligung haben in allen Altersgruppen. Ja, wir sind wieder überrascht. So viel Voranmeldung hatten wir gar nicht und haben uns aber darauf vorbereitet, dass wir genügend Medaillen haben, dass jeder am Ende auch seine Teilnehmermedaille bekommt. Wir freuen uns sehr, dass hier auch Leute, die nicht aus Poch kommen, mit dabei sind. Also zum Beispiel, dass die Kinder ihre Cousins und Cousinen aus dem Nachbarort noch mitbringen. Und das ist natürlich eine tolle Sache, wenn das auch

0: Die Evangelische Kirchengemeinde Poch gehört zum Kirchenkreis Wittenberg der Evangelischen Kirche in Mitte Deutschland und hat seit 10 Jahren eine Kooperation mit dem Sportfest Poch in Betracht genommen. Sport und Kirche? Wie passt das denn zusammen? Pfarrerin Bettina Lampadius-Gaube hat uns aufgeklärt.
1: Bettina Lampadius-Gaube, ich bin Kreisschulpfarrerin und Pfarrerin hier in Poch und bin ansonsten heute hier mit als Schiedsrichterin. Ja, es scheint ja vielleicht ein bisschen unwahrscheinlich zu sein, was hat Kirche mit Sport zu tun, aber hier eine ganze Menge, denn wir hatten Corona und wir haben gespürt, dass unsere Kinder einfach mehr Bewegung brauchen und es gibt die Kinderkirche. 2-mal im Monat treffen wir uns und haben gespürt, die brauchen Bewegung. Und ein Kind in der Kinderkirche war Willi und Susi, die heute ganz, ganz viel organisiert hat, die hat das gespürt und hat gesagt, dann lass uns doch mal zusammen Sport machen. Und wir haben erstmal nur im Konfugium in Poch Sport gemacht. Dann haben wir rundherum um die Kirche Sport gemacht. Das war unser erstes Sportfest und es hat den Kindern so viel Spaß gemacht, dass wir gesagt haben, da können wir auch rausgehen und haben uns die Bullenwiese hier in Poch angeschaut, haben festgestellt, hier ist ja noch der alte Sportplatz tief versteckt unter Gestrüpp und hohem Gras, haben das wieder freigelegt. Die Gemeinde Poch hat uns unterstützt, hat uns ganz viel Sand geliefert, sodass wir wieder eine ordentliche Sprunggrube haben. Und jetzt räumen wir jedes Jahr hier diesen Platz am Vortag auf, machen statt meckern sozusagen. Und dann können wir Sport machen. Und da kommen zusammen alle Kinder, die Spaß an Sport haben und eben auch die Kinderkirchenkinder. Die haben das nämlich am letzten Dienstag mit vorbereitet.
0: Die ältere Generation macht noch regelmäßig Sport, so dass man sie auf dem Sportfest in Poch sieht. Viele ältere Herrschaften trauen sich endlich nach draußen, um zu zeigen, was sie noch drauf haben, um Kontakte zu pflegen oder auch einfach mal das Gefühl von Zusammenhalt zu erleben. Clara Jäger ist 75 Jahre alt und hat es sogar geschafft, das goldene Sportabzeichen zu erreichen.
2: Clara Jäger hat soeben das deutsche Sportabzeichen in Gold erhalten.
3: Ich bin die Clara Jäger, bin 75 Jahre alt, leite hier die Seniorengruppe im Dorf und trainiere die Frauensportgruppe. Alles ältere Damen. Ich selbst bin auch Teilnehmerin, ich möchte auch das Sportabzeichen erreichen, habe auch schon einige Disziplinen geschafft. Aber ansonsten bin ich Wettkampfrichterin, ich bin beim Seilspringen und zähle dort und trage für die Teilnehmer dann die Ergebnisse in die Scheine ein. Zum einen, wer kann, macht mit, wie ich zum Beispiel. Die anderen von unserer Gruppe sind hier mit und helfen als Richter an den einzelnen Stationen. Uns ist es wichtig, dass wir Kontakt haben zu jungen Leuten, auch zu Kindern. Uns macht das Spaß. Wir wollen nicht nur zu Hause sitzen, sondern wir wollen aktiv dabei sein.
0: Das Sportfest in Poch hat mal wieder gezeigt, dass Sport Menschen jeden Alters verbindet. Neben viel Spaß, leckerem Essen, Zusammenhalt und neuen Kontakten können die Teilnehmer auch Gewinn und Medaillen für ihre Leistungen erhalten.
4: Das hast du ganz toll gemacht und deine Mama soll dich unbedingt bei Leichtathletik anmelden.
5: Die Feuerwehr Westdorf verfügt ab sofort über eine neue Fahrzeughalle. Mit dem abgeschlossenen Bauprojekt wurden die Voraussetzungen für eine zeitgemäße Unterbringung des Einsatzfahrzeugs geschaffen und gleichzeitig das bestehende Feuerwehrgerätehaus optisch und funktional aufgewertet. Für den Neubau der Fahrzeughalle investierte die Stadt Aschersleben rund 211.000 Euro. Weitere 35.000 Euro flossen in die Sanierung des Bestandsgebäudes. Mit der neuen Fahrzeughalle stärkt die Stadt Aschersleben die Einsatzbereitschaft der Freiwilligen Feuerwehr Westdorf und investiert nachhaltig in eine moderne Infrastruktur für den Brand- und Katastrophenschutz. Die verbesserten räumlichen Bedingungen schaffen eine zukunftsfähige Grundlage für die wichtige Arbeit der ehrenamtlichen Einsatzkräfte. Mit dieser guten Nachricht sind wir am Ende unserer Freitagsausgabe der RBB Aktuellen Nachrichten. Schauen jetzt noch auf den Wetterbericht und auf die Meldungen aus Dessau-Roßlau. Am Samstag um 18 Uhr haben wir dann unseren Wochenrückblick für Sie im Programm und melden uns mit aktuellen Nachrichten dann am Montag ab 18 Uhr wieder. Bis dahin haben Sie ein schönes Wochenende, machen Sie es gut und auf Wiedersehen.

0: Am 13. September verwandelt sich die Dessauer Innenstadt wieder in eine Bühne für Laufbegeisterte aus der gesamten Region. Anhalt Sport lädt zum 27. Rathaus Center City Run ein und jeder kann mitmachen. Ab 10 Uhr geht es los und 4 unterschiedliche Läufe werden angeboten. Für jeden, der nicht selber mitmachen will, heißt es trotzdem vorbeikommen und die Läufer kräftig anfeuern.
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4: Am kommenden Samstag bleibt es wechselnd bewölkt mit nur wenig Sonnenschein. Die zu erwarteten angenehmen 22 Grad werden von einer leichten Brise und keinem Regen begleitet, was den Tag perfekt für einen Spaziergang mit der Familie macht. Zum Abend hin gibt es kaum Veränderungen, sodass es sich erst nachts auf lockere 16 Grad abkühlen wird.
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0: Für Bogenschützen gab es am 29. August wieder eine besondere Herausforderung. Das traditionelle Nachtschießen auf der Sportanlage am Friederikenplatz. Der TSV-Einheit Dessau organisierte das Event und bot die Möglichkeit, den Bogensport einmal unter ungewöhnlichen Bedingungen kennenzulernen. Die Idee dahinter ist allerdings nicht ganz neu.
1: Die Idee ist noch aus Vorwendezeiten. Es gab damals einen Verein in Leuna, der einen sogenannten Nacht- und Nebelpokal gemacht haben. Die haben also abends eine Runde geschossen. Dann musste man dort zwangsweise übernachten und hat früh dann in den Morgenstunden den nächsten Durchgang geschossen. Nachdem die Abteilung dann aber sich aufgelöst hat in der Wendezeit, haben wir einfach ein paar Jahre später gedacht, so etwas Ähnliches kann man wieder ins Leben rufen, weil es mal was anderes ist als das standardmäßige Turnier. Und haben gesagt, aber da die Schützen gerne wieder nach Hause wollen, denn abends machen wir halt nur so Nachtschießen, zwei Durchgänge fertig. Und dann ist die Sache irgendwann in den 90er Jahren wieder auferstanden sozusagen.
0: Das Schießen bei Dunkelheit sorgte für eine ganz besondere Atmosphäre und machte das Bogensport-Event zu einem außergewöhnlichen Erlebnis.
1: Es geht darum, dass einfach nachher der zweite Durchgang des Turniers im Dunkeln geschossen wird. Es stehen da nur noch ein paar Fackeln zwischen den Scheiben, was das ganze Schießen natürlich nicht vereinfacht, sondern einfach auch eine besondere Atmosphäre bietet, aber eben auch ein bisschen Herausforderung an die Schützen stellt im Bereich des Zielens.
0: Neben dem Bogensportclub Dessau ist der TSV Einheit Dessau einer der Vereine in der Bauhausstadt, welcher den Bogensport anbietet. Seit 1949 ist der Verein in der Stadt an Elbe und Mulde bereits aktiv.
1: Hat schon immer die Heimstätte hier hinten gehabt, jetzt natürlich auf diesem städtischen Sportplatz. Also wir haben kein eigenes Sportgelände, wir sind hier bloß sozusagen Mieter, zum Glück kostenfrei von Seiten der Stadt. Der Verein selber hat rund 100 Mitglieder momentan in 5 verschiedenen Sportarten. Die Bogenschützen sind dabei die kleinste Abteilung mit nur rund 10 Leuten. Aber diejenigen, die, glaube ich, noch mit die meiste Aufmerksamkeit haben, weil das andere mehr so in den Breitensport geht, einfach damit Leute Bewegung haben. Aber da werden eben keine Turniere.

0: großartig durchgeführt oder irgendwelche anderen Events angeboten. Deswegen sind wir eigentlich noch so mit nach außen das Aushängeschild des Vereins.
1: Wie bei vielen Vereinen aktuell sucht auch der TSV Einheit Dessau immer nach neuen Mitgliedern und ist vor allem, was den Nachwuchs angeht, nicht so gut aufgestellt.
0: Im Jugendbereich sehr dünn mit Nachwendezeit. Wir hatten früher sehr viele Fußballkinder, Jugendliche. Das ist alles mit der Wende extrem stark weggebrochen. Die Bogenschützen haben dann auch nach und nach ihre Jugend verloren. Zum einen sind die natürlich erwachsen geworden und es ist irgendwann der Punkt gekommen, wo dann der Nachwuchs nicht mehr nachzog. Und ab einem bestimmten Zeitpunkt, wo unser ehemaliger Abteilungsleiter, was mein Vater war, dann auch ausgetreten ist aus gesundheitlichen Gründen, fehlte einfach auch die Energie, um dann großartig Werbung zu machen.
1: Wer selber mal Interesse am Bogensport hat, kann sich einfach beim Verein melden oder bei einem der Trainings vorbeischauen.
0: Jeden Dienstag ist standardmäßig unser Haupttrainingstag hier hinten auf dem Sportplatz noch bis ungefähr Mitte Oktober, solange das Wetter mitspielt. Ab dann in der Turnhalle Friederikenplatz ab 17 Uhr dienstags ist im Normalfall jemand anwesend. Da kann man sich melden und dann mal Hallo sagen und dann kann man darüber reden, wie die Bedingungen sind, dies und jenes und welches. Und dann findet man schon eine Lösung.
1: Bis spät in den Abend wurde auf dem Sportplatz des TSV Einheit Dessau noch fleißig auf Zielscheiben geschossen. Das diesjährige Nachtschießen konnte definitiv wieder überzeugen. Im Schillerpark wurde es am Montag, den 7. September, äußerst sportlich. Die AOK Sachsen-Anhalt hatte zur Sportstunde eingeladen. Ein neues, kostenloses Gesundheitsangebot für AOK-Versicherte.
2: Die Sportstunde als solches ist tatsächlich ein neues Programm. Wir sind jetzt über 10 Jahre mit der AOK Laufschule in Dessau-Roßlau auch schon am Start und seit einigen Jahren auch mit dem Thema Entspannung Richtung AOK Yogaschule. Und das ist jetzt ein neues Format, was unser Kooperationspartner im Hintergrund Erik Engel gerade schon erklärt. Da geht es um Functional Fitness, also sportliche Betätigung vor Ort, verschiedene Übungen für Körper und Geist.
1: Eine vorherige Anmeldung ist bei der Sportstunde nicht nötig. Einfach vorbeikommen und mitmachen. Es wird lediglich empfohlen, eine Matte und etwas zu trinken mitzubringen. Unter Anleitung des professionellen Trainers geht es dann um Übungen, die sich mit Heben, Drehen, Gehen oder Stabilisieren beschäftigen. Dabei orientiert man sich an praktischen Anforderungen des täglichen Lebens.
2: Das ist ein guter Ausgleich, ne? Also entweder nach der Arbeit oder auch nach gewissen anstrengenden Tagen, die man grundsätzlich so erlebt. Und wie gesagt, unsere Programme nach Bewegung und Entspannung dann jetzt auch nochmal Kraft mit einzubauen, das ist genau das Wichtige. Wir sitzen viel heutzutage im Auto, im Büro und da ist so ein Ausgleich, den Körper mal mit anderen Muskelgruppen mal wieder zu bewegen, ganz gut.
1: Das Training bietet zahlreiche Vorteile. Es stärkt Kraft, Ausdauer und Beweglichkeit, verbessert die Koordination und trägt zu einer besseren Körperwahrnehmung bei. Gleichzeitig kann es helfen, Beschwerden vorzubeugen und die Stabilität im Alltag zu erhöhen. Die Sportstunde ist für Einsteiger und Fortgeschrittene sowie für alle Altersgruppen bestens geeignet.
2: Wir haben tatsächlich das ausgeschrieben für jedermann. Es kann also jung, alt gern teilnehmen. Wir sind dafür jeden offen. Wir richten auch das Training tatsächlich jeder Zielgruppe ein bisschen aus. Also die Übungen können entweder professioneller ausgeführt werden oder eher dann doch noch ein bisschen auch amateurhaft. Wir kontrollieren das Ganze mit unserem Trainer. Wichtig ist, dass man in Bewegung kommt.
1: Jede Trainingseinheit dauert circa eine Stunde. Die AOK lädt alle Versicherten ein, immer montags um 18 Uhr im Schillerpark aktiv zu werden und etwas für die eigene Gesundheit zu tun. Das alles unkompliziert, ohne Anmeldung und in motivierender Gruppenatmosphäre. Weitere Infos und Termine gibt es unter www.deine-gesundheitswelt.de/AOK-Sportstunde.
3: Stadtmeisterschaften im Tischtennis erfolgreich ausgetragen. Für alle Tischtennisbegeisterten gab es am 29. August spannende Wettkämpfe zu erleben. In der Sporthalle des Liborius-Gymnasiums wurden die Stadtmeisterschaften im Tischtennis für Erwachsene und Nachwuchsspieler ausgetragen. Von 10 bis 15 Uhr kämpften die insgesamt 44 Teilnehmer, darunter 19 Jugendliche, mit großem Einsatz und voller Konzentration.

0: Region um jeden Punkt. Mit dabei waren neben dem ausrichtenden Verein der SV Turbo 90 Dessau, der TTV Jahn Roßlau, der SV Mildensee 1915, die TSG Aufbau Union Dessau und der ESV Lokomotive Dessau. Gespielt wurde in verschiedenen Einzelkonkurrenzen der Erwachsenen sowie in den Nachwuchsklassen Jugend 13 und Jugend 15. Bei den Erwachsenen konnte sich Sven Köhler vom SV Turbo 90 Dessau im Finale den Stadtmeistertitel sichern. In der Jugend 15 setzte sich hingegen Rico Marquardt durch. Auch im Doppel wurde um den Sieg gekämpft, wobei die Spieler erneut ihr Können unter Beweis stellen konnten. Die Veranstaltung stoß bei den Teilnehmern auf sehr gute Resonanz, sodass die Verantwortlichen mit dem Verlauf der Stadtmeisterschaften rundum zufrieden waren. So boten die Stadtmeisterschaften spannende Begegnungen und viele sehenswerte Ballwechsel. Wer selbst einmal Tischtennis ausprobieren möchte, ist bei den Vereinen aus Dessau herzlich willkommen.
1: In Landsberg wurde am vergangenen Wochenende wieder gefeiert. Das Bergfest lockte 3 Tage lang zahlreiche Besucher an die Freilichtbühne am Kapellenberg. Musik, Tanz, Essen und jede Menge Programm sorgten für Stimmung.
2: Ja, wir sind hier bei unserem traditionellen Bergfest in Landsberg. Das ist ja das große Stadtfest, was jeden Sommer immer Ende August stattfindet. Heute so der große Samstag, begonnen mit dem ganzen Kinderprogramm, Tanzgruppen, die aufgetreten sind. Jetzt gleich startet der Fackelumzug gemeinsam mit den, man hört vielleicht im Hintergrund, den Backpfeif, den Dudelsack-Spielern und heute Abend dann das große Live-Programm, wo dann diverse Live-Bands spielen und hier ordentlich für Stimmung sorgen werden. Trotz des Wetters, wir haben ja den ein oder anderen Regenschauer gehabt, sind wir mit den Besucherzahlen sehr zufrieden. Also gerade gestern war so einer der besucherreichsten Tage, die wir in der Geschichte des Bergfestes bisher hatten. Von daher sind wir da sehr zufrieden. Auch heute wird es schon seit heute Morgen sehr gut angenommen. Trotz der Regenschauer, die uns ab und an mal überrascht haben, sind die Leute hier geblieben und es ist einfach super Stimmung und gut besucht.
1: Los ging es am Freitagabend. Ab 20 Uhr legte DJ Coop auf. Danach sorgte ein Apache 207 Double für Stimmung. Zum Abschluss übernahmen DJ De Tombe und ein Saxophonist. Am Samstag ging es bereits um 11 Uhr mit Rummel und Speedfoot weiter. Ein Highlight war das traditionelle Fassrollen um den Kapellenberg. Dabei wurden schwere Holzfässer rund um den Kapellenberg gerollt. Danach gab es ein Familienprogramm mit Tanz, Chören und Kindertanz. Am Abend zog ein Fackelumzug über den Marktplatz. Später startete die Donickel Crew mit einer Kindermitmachparty. Um 20 Uhr öffnete der Bürgermeister offiziell das Bergfest und die Gewinner des Fassrollens wurden geehrt. Danach sorgten Joe Eimer und die Skrupellosen und Will Kutcher für Live-Musik. Ein weiterer Höhepunkt war das Höhenfeuerwerk über den Kapellenberg. Am Sonntag begann der letzte Festtag um 10 Uhr mit einem Gottesdienst und dem Frühshoppen. Bis 16 Uhr gab es noch Tanzauftritte, Kindershows und Live-Musik. Damit ging ein abwechslungsreiches Bergfest zu Ende. Die Mischung aus Tradition, Musik und Unterhaltung lockte auch in diesem Jahr wieder viele Besucher nach Landsberg.

0: Schön, dass Sie mit dabei sind. Herzlich willkommen an diesem Freitag zu den RBW-Aktuellnachrichten. Vom 14. September bis 16. September ist die Puschkinstraße in Höhe des städtischen Kulturhauses im Ortsteil Wolfen aufgrund von Baumpflegearbeiten voll gesperrt. Eine Umleitung ist wie folgt ausgeschildert. Es geht über die Andresenstraße, Filmstraße, Bunsenstraße und umgekehrt. Am vergangenen Wochenende fanden im Bahnbetriebswerk in der Lutherstadt Wittenberg die 36. Bahnaktions- und Eisenbahnerlebnistage durch den Förderverein Berlin-Anhaltische Eisenbahn e.V. statt. Präsentiert wurden sowohl moderne und historische Lokomotiven als auch Modelleisenbahnen und auch Mitfahrten auf der Museumslokomotive. Die wurden den Interessierten nämlich ermöglicht.
1: Der Förderverein Berlin-Anhaltische Eisenbahn e.V. hat am Wochenende des 5. und 6. September zu den 36. Bahnaktions- und Eisenbahnerlebnistagen eingeladen. Unter dem Motto Eisenbahn zum Anfassen, Fotografieren und Mitfahren fanden im Bahnbetriebswerk Lutherstadt-Wittenberg-Hüfner-Straße Aktionen rund ums Bahnfahren statt. Präsentiert wurden während den Erlebnistagen historische sowie moderne Fahrzeuge von dem Förderverein und auch des Nahverkehrs Sachsen-Anhalt. Auch die Museumslokomotive V100003 wurde wieder der breiten Öffentlichkeit präsentiert. Ferner ermöglichte das Lokpersonal Mitfahrten auf einigen Lokomotiven sowie die Vorstellung der Arbeit an den Modellbahnen. Der Förderverein feierte in diesem Jahr an den Erlebnistagen außerdem sein 35-jähriges Jubiläum.
2: Ja, unser Förderverein Berlin-Anhaltische Eisenbahn hat 50 Mitglieder, davon natürlich auch fördernde Mitglieder. So der harte Kern bilden 25 Mitglieder, die hier aktiv unsere Arbeit gestalten. Unsere Arbeit selber recht vielfältig. Wir befassen uns mit dem Erhalt historischer Lokomotiven. Dann natürlich hier am Standort Bahnbetriebswerk die Anlagen und Einrichtungen nutzbar zu halten, denn des Weiteren eine wichtige Sache unsere Modellbahnen, die wir hier auch zum Teil nach historischen Vorbildern nachgestaltet haben. Und so haben wir auch eine vielfältige Arbeit, dass wir natürlich auch die Historie erhalten, denkmalgeschützt erhalten. Und wir wollen natürlich auch im Rahmen unserer Aktivitäten und Ausstellungen und Sonderfahrten das Verkehrsmittel Eisenbahn der Allgemeinheit nahebringen.
1: Als Programmpunkte gab es außerdem Vorführungen der Diensthund-Führerschule der Polizei, Feuerwehr, des Kampfsportclub Dokan und musikalische Untermalung durch die Musikschule Fröhlich. Der Förderverein finanziert sich so durch die verschiedenen Aktivitäten, Mitgliedsbeiträge und durch die Möglichkeit, für ausgewählte Projekte Förderungen zu beantragen. Außerdem bieten sie auch außerhalb der Erlebnistage Sonderfahrten auf ihren Lokomotiven an.
2: Wir bieten Sonderfahrten mit historischen Fahrzeugen an. Unsere Museumslokomotive V100003, wo wir dann zu ausgewählten Veranstaltungen und Aktivitäten, gerade auch im Land Sachsen-Anhalt, dann Fahrten anbieten. Die nächsten Fahrten planen wir am 31. Oktober, wo wir dann nach Wernigerode und Thale fahren und am zweiten Adventswochenende nach Quedlinburg, wo wir dann aber auch wirklich attraktive Dinge anbieten wollen, wo dann der Reisende natürlich auch am Zielort eine Attraktion vorfindet.
1: Wie bei vielen Vereinen bleibt der fehlende Nachwuchs auch hier ein Problem. Es gäbe zwar Interessierte, aber im Verein geht es eben nicht nur um das Spielen mit den Bahnen, sondern auch um Vereinsarbeit und administrative Leistungen, um die Arbeit umzusetzen. Die nächsten Projekte sind dennoch schon geplant.
2: Gegenwärtig arbeiten wir noch am Projekt der Sanierungen des Lokschuppenbereiches. Dort finden in diesem Jahr noch abschließend einige Sanierungsarbeiten statt. Das sind Auflagen, die aus den Prüfungen des Bauwerkes hervorgegangen sind, um nachher auch eine mittelfristige weitere uneingeschränkte Nutzung zu haben. Laufende Projekte sind ferner der Erhalt auch unserer Museumslokomotive V100003, die wir auch dank großer Förderung des Landes wieder in Betrieb nehmen konnten. Aber auch dort ist es wichtig, wenn die Lok läuft, im laufenden Betrieb sind viele Dinge, Aufgaben zu erledigen, die aufgebracht werden müssen. Hier ist es auch kaum noch möglich, irgendwelche Eigenleistungen zu erbringen, denn für jede Aktivität, jede Reparatur und dergleichen muss über eine Nachweisführung erfolgen, sodass da dem Engagement der Mitglieder auch Grenzen gesetzt sind.
1: Die 36. Bahnaktions- und Eisenbahnerlebnistage haben damit einmal mehr gezeigt, dass Eisenbahngeschichte nicht nur Vergangenheit ist und auch in Zukunft durch den Förderverein der Erhalt der Lokomotiven gestellt ist.
0: Der Pflegekinderdienst des Salzlandkreises lädt am Mittwoch, am 16. September, Interessierte zu einer Informationsveranstaltung nach Bernburg ein. Es ist nach Aschersleben und Schönebeck der dritte Informationstag dieser Art in diesem Jahr im Salzlandkreis. Wir suchen immer neue Pflegeeltern, Alleinstehende oder Paare mit und ohne eigenen Nachwuchs, um möglichst vielen Kindern aus schwierigen Verhältnissen ein richtiges Zuhause mit liebevollen Eltern zu geben, sagte die zuständige Fachdienstleisterin Jugend und Familie Josephine Wartmann. Wer Interesse hat und den Weg zu uns findet, erhält von unserem Pflegekinderdienst umfassende Informationen über die Voraussetzungen, alle Unterstützungsmöglichkeiten und den gesamten Prozess bis zur Pflegeelternschaft, fügt die Fachdienstleisterin an. Viele Pflegeeltern unterstützen den Pflegekinderdienst des Salzlandkreises bereits. Mehr als 300 sogenannte Pflegeverhältnisse für Kinder sind es derzeit, überwiegend auf Dauer angelegt. In etlichen Fällen übernehmen auch Verwandte die Aufgabe. Gleichwohl steigt die Zahl der Kinder stetig an, die aus den unterschiedlichsten Gründen nicht in ihrer eigenen Familie groß werden können. Kürzlich fanden auf der Bullenwiese in Poch die Prüfungen zum Sportabzeichen statt. Ob jung oder alt, so ziemlich jeder konnte seine körperliche Fitness zeigen und sich um das begehrte Abzeichen bewerben.
3: Nochmal ein ganz großes Dankeschön an alle, die gestern hier waren und mitgeholfen haben, dass wir heute weit springen können.
1: In Poch auf der Bullenwiese versuchen Kinder, Jugendliche, Eltern oder auch ältere Herrschaften, ihr deutsches Sportabzeichen beim Sportfest zu meistern. Jeder konnte in verschiedenen Disziplingruppen seine sportlichen Leistungen erbringen. Durch die Hilfe der Eltern kann vieles möglich gemacht werden. Das deutsche Sportabzeichen ist eine offizielle Auszeichnung für eine vielseitige und überdurchschnittlich körperliche Fitness im Breitensport.
4: Ich bin Susi, wir sind heute in Poch auf der Bullenwiese. Das ist unser Spielplatzareal. Früher war das der Bereich, wo die Grundschule in Poch Sport getrieben hat. Seit es die Grundschule nicht mehr gibt, ist es eben so für Freizeitaktivitäten gedacht. Und wir machen heute unser viertes Sportfest in Kooperation mit dem Konfugium Poch. Das ist also die Kirchgemeinde, die hier eine Arbeitsgruppe gebildet hat, um die Leute aus dem Dorf zu gemeinschaftlichen Aktivitäten zu motivieren, um hier gemeinsam was zu schaffen und was zu erleben, insbesondere für die Kinder und Jugendlichen. Also das deutsche Sportabzeichen ist also eine tolle Sache, wo jeder in verschiedenen Disziplinengruppen die Sache leisten kann, die er gut kann. Also ich mache mal ein Beispiel. Jemand, der beispielsweise nicht gut weit springen kann, kann aber vielleicht gut Seil springen und dann kann er eben Seilspringen einbringen als Disziplin und muss nicht weit springen. Ja, und deswegen ist das deutsche Sportabzeichen für jeden was. Wir haben hier auch Altersgruppen vertreten von 6 bis über 80, die auch dabei sind. Also unsere Senioren sind ja auch sehr aktiv. Und das freut mich besonders, dass wir hier immer so eine breite Beteiligung haben in allen Altersgruppen. Ja, wir sind wieder überrascht. So viel Voranmeldung hatten wir gar nicht und haben uns aber darauf vorbereitet, dass wir genügend Medaillen haben, dass jeder am Ende auch seine Teilnehmermedaille bekommt. Wir freuen uns sehr, dass hier auch Leute, die nicht aus Poch kommen, mit dabei sind. Also zum Beispiel, dass die Kinder ihre Cousins und Cousinen aus dem Nachbarort noch mitbringen. Und das ist natürlich eine tolle Sache, wenn das auch so ein bisschen über den Ort hinausgeht und noch ein bisschen breiter in die Masse getragen wird. Also ich möchte an dieser Stelle nochmal sagen, ohne die Eltern, die hier ganz tatkräftig schon in der Vorbereitung mitgeholfen werden, wäre es nicht möglich. Also das sind vor allen Dingen die Eltern der Kinder, die hier auch aktiv mit teilnehmen, die gestern hier in einem Arbeitseinsatz die Weitsprunggrube nochmal schick gemacht haben, das Gras gemäht haben, Müll gesammelt, alles vorbereitet und heute auch als Kampfrichter mithelfen. Also die zählen, die stoppen die Zeit, sie messen und motivieren zwischendurch auch mal, wenn jemand noch ein bisschen Unterstützung braucht, weil es ein bisschen anstrengend geworden ist.
1: Die Evangelische Kirchengemeinde Poch gehört zum Kirchenkreis Wittenberg der Evangelischen Kirche in Mitte Deutschland und hat seit 10 Jahren eine Kooperation mit dem Sportfest Poch in Betracht genommen. Sport und Kirche? Wie passt das denn zusammen? Pfarrerin Bettina Lampadius-Gaube hat uns aufgeklärt.
5: Nina Lampadius-Gaub, ich bin Kreisschulpfarrerin und Pfarrerin hier in Poch und ja, und bin ansonsten heute hier mit als Schiedsrichterin. Ja, es scheint ja vielleicht ein bisschen unwahrscheinlich zu sein, was hat Kirche mit Sport zu tun, aber hier eine ganze Menge, denn wir hatten Corona und wir haben gespürt, dass unsere Kinder einfach mehr Bewegung brauchen und es gibt die Kinderkirche. Zweimal im Monat treffen wir uns und haben gespürt, die brauchen Bewegung. Und ein Kind in der Kinderkirche war Willi und Susi, die heute ganz, ganz viel organisiert hat, die hat das gespürt und hat gesagt, dann lass uns doch mal zusammen Sport machen. Und wir haben erstmal nur im Konfugium in Poch Sport gemacht. Dann haben wir rundherum um die Kirche Sport gemacht. Das war unser erstes Sportfest und das hat den Kindern so viel Spaß gemacht, dass wir gesagt haben, da können wir auch rausgehen und haben uns die Bullenwiese hier in Poch angeschaut, haben festgestellt, hier ist ja noch der alte Sportplatz tief versteckt unter Gestrüpp und hohem Gras, haben das wieder freigelegt. Die Gemeinde Poch hat uns unterstützt, hat uns ganz viel Sand geliefert, sodass wir wieder eine ordentliche Sprunggrube haben. Und jetzt räumen wir jedes Jahr hier diesen Platz am Vortag auf, machen statt meckern sozusagen. Und dann können wir Sport machen. Und da kommen zusammen alle Kinder, die Spaß an Sport haben und eben auch die Kinderkirchenkinder. Die haben das nämlich am letzten Dienstag mit vorbereitet.
6: Die ältere Generation macht noch regelmäßig Sport, so dass man sie auf dem Sportfest in Poch sieht. Viele ältere Herrschaften trauen sich endlich nach draußen, um zu zeigen, was sie noch drauf haben, um Kontakte zu pflegen oder auch einfach mal das Gefühl von Zusammenhalt zu erleben. Clara Jäger ist 75 Jahre alt und hat es sogar geschafft, das goldene Sportabzeichen zu erreichen.
3: Clara Jäger hat soeben das deutsche Sportabzeichen in Gold errungen.
7: Ich bin die Clara Jäger, bin 75 Jahre alt, leite hier die Seniorengruppe im Dorf und trainiere die Frauensportgruppe. Alles ältere Damen. Ich selbst bin auch Teilnehmerin, ich möchte auch das Sportabzeichen erreichen, habe auch schon einige Disziplinen geschafft. Aber ansonsten bin ich Wettkampfrichterin, ich bin beim Seilspringen und zähle dort und trage für die Teilnehmer dann die Ergebnisse in die Scheine ein. Zum einen, wer kann, macht mit, wie ich zum Beispiel. Die anderen von unserer Gruppe sind hier mit und helfen als Richter an den einzelnen Stationen. Uns ist es wichtig, dass wir Kontakt haben zu jungen Leuten, auch zu Kindern. Uns macht das Spaß. Wir wollen nicht nur zu Hause sitzen, sondern wir wollen aktiv dabei sein.
6: Das Sportfest in Poch hat mal wieder gezeigt, dass Sport Menschen jeden Alters verbindet. Neben viel Spaß, leckerem Essen, Zusammenhalt und neuen Kontakten können die Teilnehmer auch Gewinn und Medaillen für ihre Leistungen erhalten.
8: Das hast du ganz toll gemacht und deine Mama soll dich unbedingt bei Leichtathletik anmelden.
0: Die Feuerwehr Westdorf verfügt ab sofort über eine neue Fahrzeughalle. Mit dem abgeschlossenen Bauprojekt wurden die Voraussetzungen für eine zeitgemäße Unterbringung des Einsatzfahrzeugs geschaffen und gleichzeitig das bestehende Feuerwehrgerätehaus optisch und funktional aufgewertet. Für den Neubau der Fahrzeughalle investierte die Stadt Aschersleben rund 211.000 Euro. Weitere 35.000 Euro flossen in die Sanierung des Bestandsgebäudes. Mit der neuen Fahrzeughalle stärkt die Stadt Aschersleben die Einsatzbereitschaft der Freiwilligen Feuerwehr Westdorf und investiert nachhaltig in eine moderne Infrastruktur für den Brand- und Katastrophenschutz. Die verbesserten räumlichen Bedingungen schaffen eine zukunftsfähige Grundlage für die wichtige Arbeit der ehrenamtlichen Einsatzkräfte. Mit dieser guten Nachricht sind wir am Ende unserer Freitagsausgabe der RBB Aktuellen Nachrichten. Schauen jetzt noch auf den Wetterbericht und auf die Meldungen aus Dessau-Roßlau. Am Samstag um 18 Uhr haben wir dann unseren Wochenrückblick für Sie im Programm und melden uns mit aktuellen Nachrichten dann am Montag ab 18 Uhr wieder. Bis dahin haben Sie ein schönes Wochenende, machen Sie es gut und auf Wiedersehen.

0: Am 13. September verwandelt sich die Dessauer Innenstadt wieder in eine Bühne für Laufbegeisterte aus der gesamten Region. Anhalt Sport lädt zum 27. Rathaus Center City Run ein und jeder kann mitmachen. Ab 10 Uhr geht es los und 4 unterschiedliche Läufe werden angeboten. Für jeden, der nicht selber mitmachen will, heißt es trotzdem vorbeikommen und die Läufer kräftig anfeuern.
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2: 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Dabei geht es nicht nur um die Unterhaltung, sondern auch um Austausch, Teilhabe und das Sichtbarmachen der vielen Menschen, die das kulturelle Leben in Bitterfeld-Wolfen mit Herzblut gestalten.
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4: Am kommenden Samstag bleibt es wechselnd bewölkt mit nur wenig Sonnenschein. Die zu erwarteten angenehmen 22 Grad werden von einer leichten Brise und keinem Regen begleitet, was den Tag perfekt für einen Spaziergang mit der Familie macht. Zum Abend hin gibt es kaum Veränderungen, sodass es sich erst nachts auf lockere 16 Grad abkühlen wird.
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0: Für Bogenschützen gab es am 29. August wieder eine besondere Herausforderung. Das traditionelle Nachtschießen auf der Sportanlage am Friederikenplatz. Der TSV-Einheit Dessau organisierte das Event und bot die Möglichkeit, den Bogensport einmal unter ungewöhnlichen Bedingungen kennenzulernen. Die Idee dahinter ist allerdings nicht ganz neu.
1: Die Idee ist noch aus Vorwendezeiten. Es gab damals einen Verein in Leuna, der einen sogenannten Nacht- und Nebelpokal gemacht haben. Die haben also abends eine Runde geschossen. Dann musste man dort zwangsweise übernachten und hat früh dann in den Morgenstunden den nächsten Durchgang geschossen. Nachdem die Abteilung dann aber sich aufgelöst hat in der Wendezeit, haben wir einfach ein paar Jahre später gedacht, so etwas Ähnliches kann man wieder ins Leben rufen, weil es mal was anderes ist als das standardmäßige Turnier. Und haben gesagt, aber da die Schützen gerne wieder nach Hause wollen, denn abends machen wir halt nur so Nachtschießen, zwei Durchgänge fertig. Und dann ist die Sache irgendwann in den 90er Jahren wieder auferstanden sozusagen.
0: Das Schießen bei Dunkelheit sorgte für eine ganz besondere Atmosphäre und machte das Bogensport-Event zu einem außergewöhnlichen Erlebnis.
1: Es geht darum, dass einfach nachher der zweite Durchgang des Turniers im Dunkeln geschossen wird. Es stehen da nur noch ein paar Fackeln zwischen den Scheiben, was das ganze Schießen natürlich nicht vereinfacht, sondern einfach auch eine besondere Atmosphäre bietet, aber eben auch ein bisschen Herausforderung an die Schützen stellt im Bereich des Zielens.
0: Neben dem Bogensportclub Dessau ist der TSV Einheit Dessau einer der Vereine in der Bauhausstadt, welcher den Bogensport anbietet. Seit 1949 ist der Verein in der Stadt an Elbe und Mulde bereits aktiv.
1: Hat schon immer die Heimstätte hier hinten gehabt, jetzt natürlich auf diesem städtischen Sportplatz. Also wir haben kein eigenes Sportgelände, wir sind hier bloß sozusagen Mieter, zum Glück kostenfrei von Seiten der Stadt. Der Verein selber hat rund 100 Mitglieder momentan in 5 verschiedenen Sportarten. Die Bogenschützen sind dabei die kleinste Abteilung mit nur rund 10 Leuten. Aber diejenigen, die, glaube ich, noch mit die meiste Aufmerksamkeit haben, weil das andere mehr so in den Breitensport geht, einfach damit Leute Bewegung haben. Aber da werden eben keine Turniere

0: großartig durchgeführt oder irgendwelche anderen Events angeboten. Deswegen sind wir eigentlich noch so mit nach außen das Aushängeschild des Vereins.
1: Wie bei vielen Vereinen aktuell sucht auch der TSV Einheit Dessau immer nach neuen Mitgliedern und ist vor allem, was den Nachwuchs angeht, nicht so gut aufgestellt.
0: Im Jugendbereich sehr dünn mit Nachwendezeit. Wir hatten früher sehr viele Fußballkinder, Jugendliche. Das ist alles mit der Wende extrem stark weggebrochen. Die Bogenschützen haben dann auch nach und nach ihre Jugend verloren. Zum einen sind die natürlich erwachsen geworden und es ist irgendwann der Punkt gekommen, wo dann der Nachwuchs nicht mehr nachzog. Und ab einem bestimmten Zeitpunkt, wo unser ehemaliger Abteilungsleiter, was mein Vater war, dann auch ausgetreten ist aus gesundheitlichen Gründen, fehlte einfach auch die Energie, um dann großartig Werbung zu machen.
1: Wer selber mal Interesse am Bogensport hat, kann sich einfach beim Verein melden oder bei einem der Trainings vorbeischauen.
0: Jeden Dienstag ist standardmäßig unser Haupttrainingstag hier hinten auf dem Sportplatz noch bis ungefähr Mitte Oktober, solange das Wetter mitspielt. Ab dann in der Turnhalle Friederikenplatz ab 17 Uhr dienstags ist im Normalfall jemand anwesend. Da kann man sich melden und dann mal Hallo sagen und dann kann man darüber reden, wie die Bedingungen sind, dies und jenes und welches. Und dann findet man schon eine Lösung.
1: Bis spät in den Abend wurde auf dem Sportplatz des TSV Einheit Dessau noch fleißig auf Zielscheiben geschossen. Das diesjährige Nachtschießen konnte definitiv wieder überzeugen. Im Schillerpark wurde es am Montag, den 7. September, äußerst sportlich. Die AOK Sachsen-Anhalt hatte zur Sportstunde eingeladen. Ein neues, kostenloses Gesundheitsangebot für AOK-Versicherte.
2: Die Sportstunde als solches ist tatsächlich ein neues Programm. Wir sind jetzt über 10 Jahre mit der AOK Laufschule in Dessau-Roßlau auch schon am Start und seit einigen Jahren auch mit dem Thema Entspannung Richtung AOK Yogaschule. Und das ist jetzt ein neues Format, was unser Kooperationspartner im Hintergrund, Erik Engel, gerade schon erklärt. Da geht es um Functional Fitness, also sportliche Betätigung vor Ort, verschiedene Übungen für Körper und Geist.
1: Eine vorherige Anmeldung ist bei der Sportstunde nicht nötig. Einfach vorbeikommen und mitmachen. Es wird lediglich empfohlen, eine Matte und etwas zu trinken mitzubringen. Unter Anleitung des professionellen Trainers geht es dann um Übungen, die sich mit Heben, Drehen, Gehen oder Stabilisieren beschäftigen. Dabei orientiert man sich an praktischen Anforderungen des täglichen Lebens.
2: Das ist ein guter Ausgleich, ne? Also entweder nach der Arbeit oder auch nach gewissen anstrengenden Tagen, die man grundsätzlich so erlebt. Und wie gesagt, unsere Programme nach Bewegung und Entspannung dann jetzt auch nochmal Kraft mit einzubauen, ist genau das Wichtige. Wir sitzen viel heutzutage im Auto, im Büro und da ist so ein Ausgleich, den Körper mal mit anderen Muskelgruppen mal wieder zu bewegen, ganz gut.
1: Das Training bietet zahlreiche Vorteile. Es stärkt Kraft, Ausdauer und Beweglichkeit, verbessert die Koordination und trägt zu einer besseren Körperwahrnehmung bei. Gleichzeitig kann es helfen, Beschwerden vorzubeugen und die Stabilität im Alltag zu erhöhen. Die Sportstunde ist für Einsteiger und Fortgeschrittene sowie für alle Altersgruppen bestens geeignet.
2: Wir haben tatsächlich das ausgeschrieben für jedermann. Es kann also jung, alt gern teilnehmen. Wir sind dafür jeden offen. Wir richten auch das Training tatsächlich jeder Zielgruppe ein bisschen aus. Also die Übungen können entweder professioneller ausgeführt werden oder eher dann doch noch ein bisschen auch amateurhaft. Wir kontrollieren das Ganze mit unserem Trainer. Wichtig ist, dass man in Bewegung kommt.
1: Jede Trainingseinheit dauert circa eine Stunde. Die AOK lädt alle Versicherten ein, immer montags um 18 Uhr im Schillerpark aktiv zu werden und etwas für die eigene Gesundheit zu tun. Das alles unkompliziert, ohne Anmeldung und in motivierender Gruppenatmosphäre. Weitere Infos und Termine gibt es unter www.deine-gesundheitswelt.de/AOK-Sportstunde.
3: Stadtmeisterschaften im Tischtennis erfolgreich ausgetragen. Für alle Tischtennisbegeisterten gab es am 29. August spannende Wettkämpfe zu erleben. In der Sporthalle des Liborius-Gymnasiums wurden die Stadtmeisterschaften im Tischtennis für Erwachsene und Nachwuchsspieler ausgetragen. Von 10 bis 15 Uhr kämpften die insgesamt 44 Teilnehmer, darunter 19 Jugendliche, mit großem Einsatz und voller Konzentration.

0: Motivation um jeden Punkt. Mit dabei waren neben dem ausrichtenden Verein der SV Turbo 90 Dessau, der TTV Jahn Roßlau, der SV Mildensee 1915, die TSG Aufbau Union Dessau und der ESV Lokomotive Dessau. Gespielt wurde in verschiedenen Einzelkonkurrenzen der Erwachsenen sowie in den Nachwuchsklassen Jugend 13 und Jugend 15. Bei den Erwachsenen konnte sich Sven Köhler vom SV Turbo 90 Dessau im Finale den Stadtmeistertitel sichern. In der Jugend 15 setzte sich hingegen Rico Marquardt durch. Auch im Doppel wurde um den Sieg gekämpft, wobei die Spieler erneut ihr Können unter Beweis stellen konnten. Die Veranstaltung stoß bei den Teilnehmern auf sehr gute Resonanz, so dass die Verantwortlichen mit dem Verlauf der Stadtmeisterschaften rundum zufrieden waren. So boten die Stadtmeisterschaften spannende Begegnungen und viele sehenswerte Ballwechsel. Wer selbst einmal Tischtennis ausprobieren möchte, ist bei den Vereinen aus Dessau herzlich willkommen.
1: In Landsberg wurde am vergangenen Wochenende wieder gefeiert. Das Bergfest lockte 3 Tage lang zahlreiche Besucher an die Freilichtbühne am Kapellenberg. Musik, Tanz, Essen und jede Menge Programm sorgten für Stimmung.
2: Ja, wir sind hier bei unserem traditionellen Bergfest in Landsberg. Das ist ja das große Stadtfest, was jeden Sommer immer Ende August stattfindet. Heute so der große Samstag, begonnen mit dem ganzen Kinderprogramm, Tanzgruppen, die aufgetreten sind. Jetzt gleich startet der Fackelumzug gemeinsam mit den, du hörst vielleicht im Hintergrund den Backpfeif, den Dudelsack-Spielern und heute Abend dann das große Live-Programm, wo dann diverse Live-Bands spielen und hier ordentlich für Stimmung sorgen werden. Trotz des Wetters, wir haben ja den ein oder anderen Regenschauer gehabt, sind wir mit den Besucherzahlen sehr zufrieden. Also gerade gestern war so einer der besucherreichsten Tage, die wir in der Geschichte des Bergfestes bisher hatten. Von daher sind wir da sehr zufrieden. Auch heute wird es schon seit heute Morgen sehr gut angenommen. Trotz der Regenschauer, die uns ab und an mal überrascht haben, sind die Leute hier geblieben und es ist einfach super Stimmung und gut besucht.
1: Los ging es am Freitagabend. Ab 20 Uhr legte DJ Coop auf. Danach sorgte ein Apache 207 Double für Stimmung. Zum Abschluss übernahmen DJ De Tombe und ein Saxophonist. Am Samstag ging es bereits um 11 Uhr mit Rummel und Speedfoot weiter. Ein Highlight war das traditionelle Fassrollen um den Kapellenberg. Dabei wurden schwere Holzfässer rund um den Kapellenberg gerollt. Danach gab es ein Familienprogramm mit Tanz, Chören und Kindertanz. Am Abend zog ein Fackelumzug über den Marktplatz. Später startete die Donickel Crew mit einer Kindermitmachparty. Um 20 Uhr öffnete der Bürgermeister offiziell das Bergfest und die Gewinner des Fassrollens wurden geehrt. Danach sorgten Joe Eimer und die Skrupellosen und Will Kutcher für Live-Musik. Ein weiterer Höhepunkt war das Höhenfeuerwerk über den Kapellenberg. Am Sonntag begann der letzte Festtag um 10 Uhr mit einem Gottesdienst und dem Frühshoppen. Bis 16 Uhr gab es noch Tanzauftritte, Kindershows und Live-Musik. Damit ging ein abwechslungsreiches Bergfest zu Ende. Die Mischung aus Tradition, Musik und Unterhaltung lockte auch in diesem Jahr wieder viele Besucher nach Landsberg.

0: Schön, dass Sie mit dabei sind. Herzlich willkommen an diesem Freitag zu den RBB Aktuellnachrichten. Vom 14. September bis 16. September ist die Puschkinstraße in Höhe des städtischen Kulturhauses im Ortsteil Wolfen aufgrund von Baumpflegearbeiten voll gesperrt. Eine Umleitung ist wie folgt ausgeschildert. Es geht über die Andresenstraße, Filmstraße, Bunsenstraße und umgekehrt. Am vergangenen Wochenende fanden im Bahnbetriebswerk in der Lutherstadt Wittenberg die 36. Bahnaktions- und Eisenbahnerlebnistage durch den Förderverein Berlin-Anhaltische Eisenbahn e.V. statt. Präsentiert wurden sowohl moderne und historische Lokomotiven als auch Modelleisenbahnen und auch Mitfahrten auf der Museumslokomotive. Die wurden den Interessierten nämlich ermöglicht.
1: Der Förderverein Berlin-Anhaltische Eisenbahn e.V. hat am Wochenende des 5. und 6. September zu den 36. Bahnaktions- und Eisenbahnerlebnistagen eingeladen. Unter dem Motto Eisenbahn zum Anfassen, Fotografieren und Mitfahren fanden im Bahnbetriebswerk Lutherstadt-Wittenberg-Hüfner-Straße Aktionen rund ums Bahnfahren statt. Präsentiert wurden während den Erlebnistagen historische sowie moderne Fahrzeuge von dem Förderverein und auch des Nahverkehrs Sachsen-Anhalt. Auch die Museumslokomotive V100-003 wurde wieder der breiten Öffentlichkeit präsentiert. Ferner ermöglichte das Lokpersonal Mitfahrten auf einigen Lokomotiven sowie die Vorstellung der Arbeit an den Modellbahnen. Der Förderverein feierte in diesem Jahr an den Erlebnistagen außerdem sein 35-jähriges Jubiläum.
2: Ja, unser Förderverein Berlin-Anhaltische Eisenbahn hat 50 Mitglieder, davon natürlich auch fördernde Mitglieder. So der harte Kern bilden 25 Mitglieder, die hier aktiv unsere Arbeit gestalten. Unsere Arbeit selber recht vielfältig. Wir befassen uns mit dem Erhalt historischer Lokomotiven. Dann natürlich hier am Standort Bahnbetriebswerk die Anlagen und Einrichtungen nutzbar zu halten, denn des Weiteren eine wichtige Sache unsere Modellbahnen, die wir hier auch zum Teil nach historischen Vorbildern nachgestaltet haben. Und so haben wir auch eine vielfältige Arbeit, dass wir natürlich auch die Historie erhalten, denkmalgeschützt erhalten. Und wir wollen natürlich auch im Rahmen unserer Aktivitäten und Ausstellungen und Sonderfahrten das Verkehrsmittel Eisenbahn der Allgemeinheit nahebringen.
1: Als Programmpunkte gab es außerdem Vorführungen der Diensthund-Führerschule der Polizei, Feuerwehr, des Kampfsportclub Dokan und musikalische Untermalung durch die Musikschule Fröhlich. Der Förderverein finanziert sich so durch die verschiedenen Aktivitäten, Mitgliedsbeiträge und durch die Möglichkeit, für ausgewählte Projekte Förderungen zu beantragen. Außerdem bieten sie auch außerhalb der Erlebnistage Sonderfahrten auf ihren Lokomotiven an.
2: Wir bieten Sonderfahrten mit historischen Fahrzeugen an. Unsere Museumslokomotive V100-003, wo wir dann zu ausgewählten Veranstaltungen, Aktivitäten, gerade auch im Land Sachsen-Anhalt, dann Fahrten anbieten. Die nächsten Fahrten planen wir am 31. Oktober, wo wir dann nach Wernigerode im Tale fahren und am zweiten Adventswochenende nach Quedlinburg, wo wir dann aber auch wirklich attraktive Dinge anbieten wollen, wo denn der Reisende natürlich auch am Zielort eine Attraktion vorfindet.
1: Wie bei vielen Vereinen bleibt der fehlende Nachwuchs auch hier ein Problem. Es gäbe zwar Interessierte, aber im Verein geht es eben nicht nur um das Spielen mit den Bahnen, sondern auch um Vereinsarbeit und administrative Leistungen, um die Arbeit umzusetzen. Die nächsten Projekte sind dennoch schon geplant.
2: Gegenwärtig arbeiten wir noch am Projekt der Sanierungen des Lokschuppenbereiches. Dort finden in diesem Jahr noch abschließend einige Sanierungsarbeiten statt. Das sind Auflagen, die aus den Prüfungen des Bauwerkes hervorgegangen sind, um nachher auch eine mittelfristige weitere uneingeschränkte Nutzung zu haben. Laufende

0: Projekte sind ferner der Erhalt auch unserer Museumslokomotive V100-003, die wir auch dank großer Förderung des Landes wieder in Betrieb nehmen konnten. Aber auch dort ist es wichtig, wenn die Lok läuft, im laufenden Betrieb ist es, sind viele Dinge, Aufgaben zu erledigen, die aufgebracht werden müssen. Hier ist es auch kaum noch möglich, irgendwelche Eigenleistungen zu erbringen, denn für jede Aktivität, jede Reparatur und dergleichen muss über eine Nachweisführung erfolgen, sodass da dem Engagement der Mitglieder auch Grenzen gesetzt sind.
1: Die 36. Bahnaktions- und Eisenbahnerlebnistage haben damit einmal mehr gezeigt, dass Eisenbahngeschichte nicht nur Vergangenheit ist und auch in Zukunft durch den Förderverein der Erhalt der Lokomotiven gestellt ist.
2: Der Pflegekinderdienst des Salzlandkreises lädt am Mittwoch, am 16. September, Interessierte zu einer Informationsveranstaltung nach Bernburg ein. Es ist nach Aschersleben und Schönebeck der dritte Informationstag dieser Art in diesem Jahr im Salzlandkreis. Wir suchen immer neue Pflegeeltern, Alleinstehende oder Paare mit und ohne eigenen Nachwuchs, um möglichst vielen Kindern aus schwierigen Verhältnissen ein richtiges Zuhause mit liebevollen Eltern zu geben, sagte die zuständige Fachdienstleisterin Jugend und Familie Josephine Wartmann. Wer Interesse hat und den Weg zu uns findet, erhält von unserem Pflegekinderdienst umfassende Informationen über die Voraussetzungen, alle Unterstützungsmöglichkeiten und den gesamten Prozess bis zur Pflegeelternschaft, fügt die Fachdienstleisterin an. Viele Pflegeeltern unterstützen den Pflegekinderdienst des Salzlandkreises bereits. Mehr als 300 sogenannte Pflegeverhältnisse für Kinder sind es derzeit, überwiegend auf Dauer angelegt. In etlichen Fällen übernehmen auch Verwandte die Aufgabe. Gleichwohl steigt die Zahl der Kinder stetig an, die aus den unterschiedlichsten Gründen nicht in ihrer eigenen Familie groß werden können. Kürzlich fanden auf der Bullenwiese in Poch die Prüfungen zum Sportabzeichen statt. Ob jung oder alt, so ziemlich jeder konnte seine körperliche Fitness zeigen und sich um das begehrte Abzeichen bewerben.
3: Dankeschön an alle, die gestern hier waren und mitgeholfen haben, dass wir heute weit springen können, weit werfen können.
1: In Poch auf der Bullenwiese versuchen Kinder, Jugendliche, Eltern oder auch ältere Herrschaften, ihr deutsches Sportabzeichen beim Sportfest zu meistern. Jeder konnte in verschiedenen Disziplingruppen seine sportlichen Leistungen erbringen. Durch die Hilfe der Eltern kann vieles möglich gemacht werden. Das Deutsche Sportabzeichen ist eine offizielle Auszeichnung für eine vielseitige und überdurchschnittlich körperliche Fitness im Breitensport.
4: Hallo, ich bin Susi. Wir sind heute in Poch auf der Bullenwiese. Das ist unser Spielplatzareal. Früher war das der Bereich, wo die Grundschule in Poch Sport getrieben hat. Seit es die Grundschule nicht mehr gibt, ist es eben so für Freizeitaktivitäten gedacht. Und wir machen heute unser viertes Sportfest in Kooperation mit dem Konfugium Poch. Das ist also die Kirchgemeinde, die hier eine Arbeitsgruppe gebildet hat, um die Leute aus dem Dorf zu gemeinschaftlichen Aktivitäten zu motivieren, um hier gemeinsam was zu schaffen und was zu erleben, insbesondere für die Kinder und Jugendlichen. Also das Deutsche Sportabzeichen ist also eine tolle Sache, wo jeder in verschiedenen Disziplinengruppen die Sache leisten kann, die er gut kann. Also ich mache mal ein Beispiel. Jemand, der beispielsweise nicht gut weit springen kann, kann aber vielleicht gut Seil springen und dann kann er eben Seilspringen einbringen als Disziplin und muss nicht weit springen. Ja, und deswegen ist das Deutsche Sportabzeichen für jeden was. Wir haben hier auch Altersgruppen vertreten von 6 bis über 80, die auch dabei sind. Also unsere Senioren sind ja auch sehr aktiv. Und das freut mich besonders, dass wir hier immer so eine breite Beteiligung haben in allen Altersgruppen. Ja, wir sind wieder überrascht. So viel Voranmeldung hatten wir gar nicht und haben uns aber darauf vorbereitet, dass wir genügend Medaillen haben, dass jeder am Ende auch seine Teilnehmermedaille bekommt. Wir freuen uns sehr, dass hier auch Leute, die nicht aus Poch kommen, mit dabei sind. Also zum Beispiel, dass die Kinder ihre Cousins und Cousinen aus dem Nachbarort noch mitbringen. Und das ist natürlich eine tolle Sache, wenn das auch so ein bisschen über den Ort hinausgeht und noch ein bisschen breiter in die Masse getragen wird. Also ich möchte an dieser Stelle nochmal sagen, ohne die Eltern, die hier ganz tatkräftig schon in der Vorbereitung mitgeholfen werden, wäre es nicht möglich. Also das sind vor allen Dingen die Eltern der Kinder, die hier auch aktiv mit teilnehmen, die gestern hier in einem Arbeitseinsatz die Weitsprunggrube noch mal schick gemacht haben, das Gras gemäht haben, Müll gesammelt, alles vorbereitet und heute auch als Kampfrichter mithelfen. Also die zählen, die stoppen die Zeit, sie messen und motivieren zwischendurch auch mal, wenn jemand noch ein bisschen Unterstützung braucht, weil es ein bisschen anstrengend geworden ist.

0: wir haben gespürt, dass unsere Kinder einfach mehr Bewegung brauchen. Und es gibt die Kinderkirche. Zweimal im Monat treffen wir uns und haben gespürt, die brauchen Bewegung. Und ein Kind in der Kinderkirche war Willi. Und Susi, die heute ganz, ganz viel organisiert hat, die hat das gespürt und hat gesagt, dann lass uns doch mal zusammen Sport machen. Und wir haben erstmal nur im Konfugium im Hoch Sport gemacht. Dann haben wir rundherum um die Kirche Sport gemacht. Das war unser erstes Sportfest und das hat den Kindern so viel Spaß gemacht, dass wir gesagt haben, da können wir auch rausgehen. Und haben uns die Bullenwiese hier in Hoch angeschaut, haben festgestellt, hier ist ja noch der alte Sportplatz tief versteckt unter Gestrüpp und hohem Gras, haben das wieder freigelegt. Die Gemeinde Hoch hat uns unterstützt, hat uns ganz viel Sand geliefert, sodass wir wieder eine ordentliche Sprunggrube haben. Und jetzt räumen wir jedes Jahr hier diesen Platz am Vortag auf, machen statt meckern sozusagen. Und dann können wir Sport machen. Und da kommen zusammen alle Kinder, die Spaß an Sport haben und eben auch die Kinderkirchenkinder. Die haben das nämlich am letzten Dienstag mit vorbereitet.
1: Die ältere Generation macht noch regelmäßig Sport, so dass man sie auf dem Sportfest in Hoch sieht. Viele ältere Herrschaften trauen sich endlich nach draußen, um zu zeigen, was sie noch drauf haben, um Kontakte zu pflegen oder auch einfach mal das Gefühl von Zusammenhalt zu erleben. Clara Jäger ist 75 Jahre alt und hat es sogar geschafft, das goldene Sportabzeichen zu erreichen.
2: Clara Jäger hat soeben das deutsche Sportabzeichen in Gold errungen. Ein Riesenapplaus!
3: Ich bin die Clara Jäger, bin 75 Jahre alt, leite hier die Seniorengruppe im Dorf und trainiere die Frauensportgruppe. Alles ältere Damen. Ich selbst bin auch Teilnehmerin. Ich möchte auch das Sportabzeichen erreichen, habe auch schon einige Disziplinen geschafft. Aber ansonsten bin ich Wettkampfrichterin. Ich bin beim Seilspringen und zähle dort und trage für die Teilnehmer dann die Ergebnisse in die Scheine ein. Zum einen, wer kann, macht mit, wie ich zum Beispiel. Die anderen von unserer Gruppe sind hier mit und helfen als Richter an den einzelnen Stationen. Uns ist es wichtig, dass wir Kontakt haben zu jungen Leuten, auch zu Kindern. Uns macht das Spaß. Wir wollen nicht nur zu Hause sitzen, sondern wir wollen aktiv dabei sein.
1: Das Sportfest in Hoch hat mal wieder gezeigt, dass Sport Menschen jeden Alters verbindet. Neben viel Spaß, leckerem Essen, Zusammenhalt und neuen Kontakten können die Teilnehmer auch Gewinn und Medaillen für ihre Leistungen erhalten.
4: Das hast du ganz toll gemacht und deine Mama soll dich unbedingt bei Leichtathletik anmelden.
5: Die Feuerwehr Westdorf verfügt ab sofort über eine neue Fahrzeughalle. Mit dem abgeschlossenen Bauprojekt wurden die Voraussetzungen für eine zeitgemäße Unterbringung des Einsatzfahrzeugs geschaffen und gleichzeitig das bestehende Feuerwehrgerätehaus optisch und funktional aufgewertet. Für den Neubau der Fahrzeughalle investierte die Stadt Aschersleben rund 211.000 Euro. Weitere 35.000 Euro flossen in die Sanierung des Bestandsgebäudes. Mit der neuen Fahrzeughalle stärkt die Stadt Aschersleben die Einsatzbereitschaft der Freiwilligen Feuerwehr Westdorf und investiert nachhaltig in eine moderne Infrastruktur für den Brand- und Katastrophenschutz. Die verbesserten räumlichen Bedingungen schaffen eine zukunftsfähige Grundlage für die wichtige Arbeit der ehrenamtlichen Einsatzkräfte. Mit dieser guten Nachricht sind wir am Ende unserer Freitagsausgabe der RBB Aktuellen Nachrichten. Schauen jetzt noch auf den Wetterbericht und auf die Meldungen aus Dessau-Roßlau. Am Samstag um 18 Uhr haben wir dann unseren Wochenrückblick für Sie im Programm und melden uns mit aktuellen Nachrichten dann am Montag ab 18 Uhr wieder. Bis dahin haben Sie ein schönes Wochenende, machen Sie es gut und auf Wiedersehen.
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3: Am kommenden Samstag bleibt es wechselnd bewölkt mit nur wenig Sonnenschein. Die zu erwarteten angenehmen 22 Grad werden von einer leichten Brise und keinem Regen begleitet, was den Tag perfekt für einen Spaziergang mit der Familie macht. Zum Abend hin gibt es kaum Veränderungen, sodass es sich erst nachts auf lockere 16 Grad abkühlen wird.
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0: Für Bogenschützen gab es am 29. August wieder eine besondere Herausforderung. Das traditionelle Nachtschießen auf der Sportanlage am Friederikenplatz. Der TSV-Einheit Dessau organisierte das Event und bot die Möglichkeit, den Bogensport einmal unter ungewöhnlichen Bedingungen kennenzulernen. Die Idee dahinter ist allerdings nicht ganz neu.
1: Die Idee ist noch aus Vorwendezeiten. Es gab damals einen Verein in Leuna, der einen sogenannten Nacht- und Nebelpokal gemacht hat. Die haben also abends eine Runde geschossen. Dann musste man dort zwangsweise übernachten und hat früh dann in den Morgenstunden den nächsten Durchgang geschossen. Nachdem die Abteilung dann aber sich aufgelöst hat in der Wendezeit, haben wir einfach ein paar Jahre später gedacht, so etwas Ähnliches kann man wieder ins Leben rufen, weil es mal was anderes ist als das standardmäßige Turnier. Und haben gesagt, aber da die Schützen gerne wieder nach Hause wollen, denn abends machen wir halt nur so Nachtschießen, zwei Durchgänge fertig. Und dann ist die Sache irgendwann in den 90er Jahren wieder auferstanden sozusagen.
0: Das Schießen bei Dunkelheit sorgte für eine ganz besondere Atmosphäre und machte das Bogensport-Event zu einem außergewöhnlichen Erlebnis.
1: Es geht darum, dass einfach nachher der zweite Durchgang des Turniers im Dunkeln geschossen wird. Es stehen da nur noch ein paar Fackeln zwischen den Scheiben, was das ganze Schießen natürlich nicht vereinfacht, sondern einfach auch eine besondere Atmosphäre bietet, aber eben auch ein bisschen Herausforderung an die Schützen stellt im Bereich des Zielens.
0: Neben dem Bogensportclub Dessau ist der TSV Einheit Dessau einer der Vereine in der Bauhausstadt, welcher den Bogensport anbietet. Seit 1949 ist der Verein in der Stadt an Elbe und Mulde bereits aktiv.
1: Hat schon immer die Heimstätte hier hinten gehabt, jetzt natürlich auf diesem städtischen Sportplatz. Also wir haben kein eigenes Sportgelände, wir sind hier bloß sozusagen Mieter, zum Glück kostenfrei von Seiten der Stadt. Der Verein selber hat rund 100 Mitglieder momentan in 5 verschiedenen Sportarten. Die Bogenschützen sind dabei die kleinste Abteilung mit nur rund 10 Leuten. Aber diejenigen, die, glaube ich, noch mit die meiste Aufmerksamkeit haben, weil das andere mehr so in den Breitensport geht, einfach damit Leute Bewegung haben. Aber da werden eben keine Turniere großartig durchgeführt oder irgendwelche anderen Events angeboten. Deswegen sind wir eigentlich noch so mit nach außen das Aushängeschild des Vereins.
0: Wie bei vielen Vereinen aktuell sucht auch der TSV Einheit Dessau immer nach neuen Mitgliedern und ist vor allem, was den Nachwuchs angeht, nicht so gut aufgestellt.
1: Im Jugendbereich sehr dünn mit Nachwendezeit. Wir hatten früher sehr viele Fußballkinder, Jugendliche. Das ist alles mit der Wende extrem stark weggebrochen. Die Bogenschützen haben dann auch nach und nach ihre Jugend verloren. Zum einen sind die natürlich erwachsen geworden und es ist irgendwann der Punkt gekommen, wo dann der Nachwuchs nicht mehr nachzog. Und ab einem bestimmten Zeitpunkt

0: wo unser ehemaliger Abteilungsleiter, was mein Vater war, dann auch ausgetreten ist aus gesundheitlichen Gründen, fehlte einfach auch die Energie, um dann großartig Werbung zu machen.
1: Wer selber mal Interesse am Bogensport hat, kann sich einfach beim Verein melden oder bei einem der Trainings vorbeischauen.
0: Jeden Dienstag ist standardmäßig unser Haupttrainingstag hier hinten auf dem Sportplatz noch bis ungefähr Mitte Oktober, solange das Wetter mitspielt. Ab dann in der Turnhalle Friederikenplatz ab 17 Uhr dienstags ist im Normalfall jemand anwesend. Da kann man sich melden und dann mal Hallo sagen und dann kann man darüber reden, wie die Bedingungen sind, dies und jenes und welches. Und dann findet man schon eine Lösung.
1: Bis spät in den Abend wurde auf dem Sportplatz des TSV Einheit Dessau noch fleißig auf Zielscheiben geschossen. Das diesjährige Nachtschießen konnte definitiv wieder überzeugen. Im Schillerpark wurde es am Montag, den 7. September, äußerst sportlich. Die AOK Sachsen-Anhalt hatte zur Sportstunde eingeladen. Ein neues kostenloses Gesundheitsangebot für AOK-Versicherte.
2: Die Sportstunde als solches ist tatsächlich ein neues Programm. Wir sind jetzt über 10 Jahre mit der AOK Laufschule in Dessau-Roßlau auch schon am Start und seit einigen Jahren auch mit dem Thema Entspannung Richtung AOK Yogaschule. Und das ist jetzt ein neues Format, was unser Kooperationspartner im Hintergrund, Erik Engel, gerade schon erklärt. Da geht es um Functional Fitness, also sportliche Betätigung vor Ort, verschiedene Übungen für Körper und Geist.
1: Eine vorherige Anmeldung ist bei der Sportstunde nicht nötig. Einfach vorbeikommen und mitmachen. Es wird lediglich empfohlen, eine Matte und etwas zu trinken mitzubringen. Unter Anleitung des professionellen Trainers geht es dann um Übungen, die sich mit Heben, Drehen, Gehen oder Stabilisieren beschäftigen. Dabei orientiert man sich an praktischen Anforderungen des täglichen Lebens.
2: Das ist ein guter Ausgleich, ne? Also entweder nach der Arbeit oder auch nach gewissen anstrengenden Tagen, die man grundsätzlich so erlebt. Und wie gesagt, unsere Programme nach Bewegung und Entspannung dann jetzt auch nochmal Kraft mit einzubauen, ist genau das Wichtige. Wir sitzen viel heutzutage im Auto, im Büro. Und da ist so ein Ausgleich, den Körper mal mit anderen Muskelgruppen mal wieder zu bewegen, ganz gut.
1: Das Training bietet zahlreiche Vorteile. Es stärkt Kraft, Ausdauer und Beweglichkeit, verbessert die Koordination und trägt zu einer besseren Körperwahrnehmung bei. Gleichzeitig kann es helfen, Beschwerden vorzubeugen und die Stabilität im Alltag zu erhöhen. Die Sportstunde ist für Einsteiger und Fortgeschrittene sowie für alle Altersgruppen bestens geeignet.
2: Wir haben tatsächlich das ausgeschrieben für jedermann. Es kann also jung, alt gern teilnehmen. Wir sind dafür jeden offen. Wir richten auch das Training tatsächlich jeder Zielgruppe ein bisschen aus. Also die Übungen können entweder professioneller ausgeführt werden oder eher dann doch noch ein bisschen auch amateurhaft. Wir kontrollieren das Ganze mit unserem Trainer. Wichtig ist, dass man in Bewegung kommt.
1: Jede Trainingseinheit dauert circa eine Stunde. Die AOK lädt alle Versicherten ein, immer montags um 18 Uhr im Schillerpark aktiv zu werden und etwas für die eigene Gesundheit zu tun. Das alles unkompliziert, ohne Anmeldung und in motivierender Gruppenatmosphäre. Weitere Infos und Termine gibt es unter www.deine-gesundheitswelt.de/AOK-Sportstunde.
3: Stadtmeisterschaften im Tischtennis erfolgreich ausgetragen. Für alle Tischtennisbegeisterten gab es am 29. August spannende Wettkämpfe zu erleben. In der Sporthalle des Liborius-Gymnasiums wurden die Stadtmeisterschaften im Tischtennis für Erwachsene und Nachwuchsspieler ausgetragen. Von 10 bis 15 Uhr kämpften die insgesamt 44 Teilnehmer, darunter 19 Jugendliche, mit großem Einsatz und voller Konzentration um jeden Punkt. Mit dabei waren neben dem ausrichtenden Verein der SV Turbo 90 Dessau, der TTV Jahn Roßlau, der SV Mildensee 1915, die TSG Aufbau Union Dessau und der ESV Lokomotive Dessau. Gespielt wurde in verschiedenen Einzelkonkurrenzen der Erwachsenen sowie in den Nachwuchsklassen Jugend 13 und Jugend 15. Bei den Erwachsenen konnte sich Sven Köhler vom SV Turbo 90 Dessau im Finale den Stadtmeistertitel sichern. In der Jugend 15 setzte sich hingegen Rico Marquardt durch. Auch im Doppel

0: Staffel wurde um den Sieg gekämpft, wobei die Spieler erneut ihr Können unter Beweis stellen konnten. Die Veranstaltung stoß bei den Teilnehmern auf sehr gute Resonanz, so dass die Verantwortlichen mit dem Verlauf der Stadtmeisterschaften rundum zufrieden waren. So boten die Stadtmeisterschaften spannende Begegnungen und viele sehenswerte Ballwechsel. Wer selbst einmal Tischtennis ausprobieren möchte, ist bei den Vereinen aus Dessau herzlich willkommen.
1: In Landsberg wurde am vergangenen Wochenende wieder gefeiert. Das Bergfest lockte 3 Tage lang zahlreiche Besucher an die Freilichtbühne am Kapellenberg. Musik, Tanz, Essen und jede Menge Programm sorgten für Stimmung.
2: Ja, wir sind hier bei unserem traditionellen Bergfest in Landsberg. Das ist ja das große Stadtfest, was jeden Sommer immer Ende August stattfindet. Heute so der große Samstag, begonnen mit dem ganzen Kinderprogramm, Tanzgruppen, die aufgetreten sind. Jetzt gleich startet der Fackelumzug gemeinsam mit den, du wirst vielleicht im Hintergrund den Backpfeif, den Dudelsack-Spielern und heute Abend dann das große Live-Programm, wo dann diverse Live-Bands spielen und hier ordentlich für Stimmung sorgen werden. Trotz des Wetters, wir haben ja den ein oder anderen Regenschauer gehabt, sind wir mit den Besucherzahlen sehr zufrieden. Also gerade gestern war so einer der besucherreichsten Tage, die wir in der Geschichte des Bergfestes bisher hatten. Von daher sind wir da sehr zufrieden. Auch heute wird es schon seit heute Morgen sehr gut angenommen. Trotz der Regenschauer, die uns ab und an mal überrascht haben, sind die Leute hier geblieben und es ist einfach super Stimmung und gut besucht.
1: Los ging es am Freitagabend. Ab 20 Uhr legte DJ Coop auf. Danach sorgte ein Apache 207 Double für Stimmung. Zum Abschluss übernahmen DJ De Tombe und ein Saxophonist. Am Samstag ging es bereits um 11 Uhr mit Rummel und Speedboot weiter. Ein Highlight war das traditionelle Fassrollen um den Kapellenberg. Dabei wurden schwere Holzfässer rund um den Kapellenberg gerollt. Danach gab es ein Familienprogramm mit Tanz, Chören und Kindertanz. Am Abend zog ein Fackelumzug über den Marktplatz. Später startete die Donickel Crew mit einer Kindermitmachparty. Um 20 Uhr öffnete der Bürgermeister offiziell das Bergfest und die Gewinner des Fassrollens wurden geehrt. Danach sorgten Joe Eimer und die Skrupellosen und Will Kutcher für Live-Musik. Ein weiterer Höhepunkt war das Höhenfeuerwerk über den Kapellenberg. Am Sonntag begann letzter Festtag um 10 Uhr mit einem Gottesdienst und dem Frühshoppen. Bis 16 Uhr gab es noch Tanzauftritte, Kindershows und Live-Musik. Damit ging ein abwechslungsreiches Bergfest zu Ende. Die Mischung aus Tradition, Musik und Unterhaltung lockte auch in diesem Jahr wieder viele Besucher nach Landsberg.

0: Schön, dass Sie mit dabei sind. Herzlich willkommen an diesem Freitag zu den RBB Aktuellnachrichten. Vom 14. September bis 16. September ist die Puschkinstraße in Höhe des städtischen Kulturhauses im Ortsteil Wolfen aufgrund von Baumpflegearbeiten voll gesperrt. Eine Umleitung ist wie folgt ausgeschildert. Es geht über die Andresenstraße, Filmstraße, Bunsenstraße und umgekehrt. Am vergangenen Wochenende fanden im Bahnbetriebswerk in der Lutherstadt Wittenberg die 36. Bahnaktions- und Eisenbahnerlebnistage durch den Förderverein Berlin-Anhaltische Eisenbahn e.V. statt. Präsentiert wurden sowohl moderne und historische Lokomotiven als auch Modelleisenbahnen und auch Mitfahrten auf der Museumslokomotive. Die wurden den Interessierten nämlich ermöglicht.
1: Der Förderverein Berlin-Anhaltische Eisenbahn e.V. hat am Wochenende des 5. und 6. September zu den 36. Bahnaktions- und Eisenbahnerlebnistagen eingeladen. Unter dem Motto Eisenbahn zum Anfassen, Fotografieren und Mitfahren fanden im Bahnbetriebswerk Lutherstadt-Wittenberg-Hüfner-Straße Aktionen rund ums Bahnfahren statt. Präsentiert wurden während den Erlebnistagen historische sowie moderne Fahrzeuge von dem Förderverein und auch des Nahverkehrs Sachsen-Anhalt. Auch die Museumslokomotive V100003 wurde wieder der breiten Öffentlichkeit präsentiert. Ferner ermöglichte das Lokpersonal Mitfahrten auf einigen Lokomotiven sowie die Vorstellung der Arbeit an den Modellbahnen. Der Förderverein feierte in diesem Jahr an den Erlebnistagen außerdem sein 35-jähriges Jubiläum.
2: Ja, unser Förderverein Berlin-Anhaltische Eisenbahn hat 50 Mitglieder. Davon natürlich auch fördernde Mitglieder. So der harte Kern bilden 25 Mitglieder, die hier aktiv unsere Arbeit gestalten. Unsere Arbeit selber recht vielfältig. Wir befassen uns mit dem Erhalt historischer Lokomotiven. Dann natürlich hier am Standort Bahnbetriebswerk die Anlagen und Einrichtungen nutzbar zu halten. Denn des Weiteren eine wichtige Sache unsere Modellbahnen, die wir hier auch zum Teil nach historischen Vorbildern nachgestaltet haben. Und so haben wir auch eine vielfältige Arbeit, dass wir natürlich auch die Historie erhalten, denkmalgeschützt erhalten. Und wir wollen natürlich auch im Rahmen unserer Aktivitäten und Ausstellungen und Sonderfahrten das Verkehrsmittel Eisenbahn der Allgemeinheit nahebringen.
1: Als Programmpunkte gab es außerdem Vorführungen der Diensthund-Führerschule der Polizei, Feuerwehr, des Kampfsportclub Dokan und musikalische Untermalung durch die Musikschule Fröhlich. Der Förderverein finanziert sich so durch die verschiedenen Aktivitäten, Mitgliedsbeiträge und durch die Möglichkeit, für ausgewählte Projekte Förderungen zu beantragen. Außerdem bieten sie auch außerhalb der Erlebnistage Sonderfahrten auf ihren Lokomotiven an.
2: Wir bieten Sonderfahrten mit historischen Fahrzeugen an. Unsere Museumslokomotive V100003, wo wir dann zu ausgewählten Veranstaltungen, Aktivitäten, gerade auch im Land Sachsen-Anhalt, dann Fahrten anbieten. Die nächsten Fahrten planen wir am 31. Oktober, wo wir dann nach Wernigerode und Thale fahren und am zweiten Adventswochenende nach Quedlinburg, wo wir dann aber auch wirklich attraktive Dinge anbieten wollen, wo dann der Reisende natürlich auch am Zielort eine Attraktion vorfindet.
1: Wie bei vielen Vereinen bleibt der fehlende Nachwuchs auch hier ein Problem. Es gäbe zwar Interessierte, aber im Verein geht es eben nicht nur um das Spielen mit den Bahnen, sondern auch um Vereinsarbeit und administrative Leistungen, um die Arbeit umzusetzen. Die nächsten Projekte sind dennoch schon geplant.
2: Gegenwärtig arbeiten wir noch am Projekt der Sanierungen des Lokschuppenbereiches. Dort finden in diesem Jahr noch abschließend einige Sanierungsarbeiten statt. Das sind Auflagen, die aus den Prüfungen des Bauwerkes hervorgegangen sind, um nachher auch eine mittelfristige weitere uneingeschränkte Nutzung zu haben. Laufende Projekte sind ferner der Erhalt auch unserer Museumslokomotive V100003, die wir auch dank großer Förderung des Landes wieder in Betrieb nehmen konnten. Aber auch dort ist es wichtig, wenn die Lok läuft, im laufenden Betrieb ist es für viele Dinge Aufgaben zu erledigen, die aufgebracht werden müssen. Hier ist es auch kaum noch möglich, irgendwelche Eigenleistungen zu erbringen, denn für jede Aktivität, jede Reparatur und dergleichen muss über eine Nachweisführung erfolgen, sodass da dem Engagement der Mitglieder auch Grenzen gesetzt sind.
1: Die 36. Bahnaktions- und Eisenbahnerlebnistage

0: haben damit einmal mehr gezeigt, dass Eisenbahngeschichte nicht nur Vergangenheit ist und auch in Zukunft durch den Förderverein der Erhalt der Lokomotiven gestellt ist.
1: Der Pflegekinderdienst des Salzlandkreises lädt am Mittwoch, am 16. September, Interessierte zu einer Informationsveranstaltung nach Bernburg ein. Es ist nach Aschersleben und Schönebeck der dritte Informationstag dieser Art in diesem Jahr im Salzlandkreis. Wir suchen immer neue Pflegeeltern, Alleinstehende oder Paare mit und ohne eigenen Nachwuchs, um möglichst vielen Kindern aus schwierigen Verhältnissen ein richtiges Zuhause mit liebevollen Eltern zu geben, sagte die zuständige Fachdienstleisterin Jugend und Familie Josephine Wartmann. Wer Interesse hat und den Weg zu uns findet, erhält von unserem Pflegekinderdienst umfassende Informationen über die Voraussetzungen, alle Unterstützungsmöglichkeiten und den gesamten Prozess bis zur Pflegeelternschaft, fügt die Fachdienstleisterin an. Viele Pflegeeltern unterstützen den Pflegekinderdienst des Salzlandkreises bereits. Mehr als 300 sogenannte Pflegeverhältnisse für Kinder sind es derzeit, überwiegend auf Dauer angelegt. In etlichen Fällen übernehmen auch Verwandte die Aufgabe. Gleichwohl steigt die Zahl der Kinder stetig an, die aus den unterschiedlichsten Gründen nicht in ihrer eigenen Familie groß werden können. Kürzlich fanden auf der Bullenwiese in Poch die Prüfungen zum Sportabzeichen statt. Ob jung oder alt, so ziemlich jeder konnte seine körperliche Fitness zeigen und sich um das begehrte Abzeichen bewerben.
2: Nochmal ein ganz großes Dankeschön an alle, die gestern hier waren und mitgeholfen haben, dass wir heute weit springen können, weit werfen können.
3: In Poch auf der Bullenwiese versuchen Kinder, Jugendliche, Eltern oder auch ältere Herrschaften, ihr deutsches Sportabzeichen beim Sportfest zu meistern. Jeder konnte in verschiedenen Disziplingruppen seine sportlichen Leistungen erbringen. Durch die Hilfe der Eltern kann vieles möglich gemacht werden. Das Deutsche Sportabzeichen ist eine offizielle Auszeichnung für eine vielseitige und überdurchschnittlich körperliche Fitness im Breitensport.
4: Hallo, ich bin Susi. Wir sind heute in Poch auf der Bullenwiese. Das ist unser Spielplatzareal. Früher war das der Bereich, wo die Grundschule in Poch Sport getrieben hat. Seit es die Grundschule nicht mehr gibt, ist es eben so für Freizeitaktivitäten gedacht. Und wir machen heute unser viertes Sportfest in Kooperation mit dem Konfugium Poch. Das ist also die Kirchgemeinde, die hier eine Arbeitsgruppe gebildet hat, um die Leute aus dem Dorf zu gemeinschaftlichen Aktivitäten zu motivieren, um hier gemeinsam was zu schaffen und was zu erleben, insbesondere für die Kinder und Jugendlichen. Also das Deutsche Sportabzeichen ist also eine tolle Sache, wo jeder in verschiedenen Disziplinengruppen die Sache leisten kann, die er gut kann. Also ich mache mal ein Beispiel. Jemand, der beispielsweise nicht gut weit springen kann, kann aber vielleicht gut Seil springen und dann kann er eben Seilspringen einbringen als Disziplin und muss nicht weit springen. Ja, und deswegen ist das Deutsche Sportabzeichen für jeden was. Wir haben hier auch Altersgruppen vertreten von 6 bis über 80, die auch dabei sind. Also unsere Senioren sind ja auch sehr aktiv. Und das freut mich besonders, dass wir hier immer so eine breite Beteiligung haben in allen Altersgruppen. Ja, wir sind wieder überrascht. So viel Voranmeldung hatten wir gar nicht und haben uns aber darauf vorbereitet, dass wir genügend Medaillen haben, dass jeder am Ende auch seine Teilnehmermedaille bekommt. Wir freuen uns sehr, dass hier auch Leute, die nicht aus Poch kommen, mit dabei sind. Also zum Beispiel, dass die Kinder ihre Cousins und Cousinen aus dem Nachbarort noch mitbringen. Und das ist natürlich eine tolle Sache, wenn das auch so ein bisschen über den Ort hinausgeht und noch ein bisschen breiter in die Masse getragen wird. Also ich möchte an dieser Stelle nochmal sagen, ohne die Eltern, die hier ganz tatkräftig schon in der Vorbereitung mitgeholfen werden, wäre es nicht möglich. Also das sind vor allen Dingen die Eltern der Kinder, die hier auch aktiv mit teilnehmen, die gestern hier in einem Arbeitseinsatz die Weitsprunggrube nochmal schick gemacht haben, das Gras gemäht haben, Müll gesammelt, alles vorbereitet und heute auch als Kampfrichter mithelfen. Also die zählen, die stoppen die Zeit, sie messen und motivieren zwischendurch auch mal, wenn jemand noch ein bisschen Unterstützung braucht, weil es ein bisschen anstrengend geworden ist.
3: Die Evangelische Kirchengemeinde Poch gehört zum Kirchenkreis Wittenberg der Evangelischen Kirche in Mitte Deutschland und hat seit 10 Jahren eine Kooperation mit dem Sportfest Poch in Betracht genommen. Sport und Kirche? Wie passt das denn zusammen? Pfarrerin Bettina Lampadius-Gaube hat uns aufgeklärt.
5: Tina Lampadius-Gaube, ich bin Kreisschulpfarrerin und Pfarrerin hier in Poch und ja, und bin ansonsten heute hier mit als Schiedsrichterin. Ja, es scheint ja vielleicht ein bisschen unwahrscheinlich zu sein, was hat Kirche mit Sport zu tun, aber hier eine ganze Menge, denn wir hatten Corona und

0: wir haben gespürt, dass unsere Kinder einfach mehr Bewegung brauchen. Und es gibt die Kinderkirche. Zweimal im Monat treffen wir uns und haben gespürt, die brauchen Bewegung. Und ein Kind in der Kinderkirche war Willi. Und Susi, die heute ganz, ganz viel organisiert hat, die hat das gespürt und hat gesagt, dann lass uns doch mal zusammen Sport machen. Und wir haben erstmal nur im Konfugium in Poch Sport gemacht. Dann haben wir rundherum um die Kirche Sport gemacht. Das war unser erstes Sportfest und das hat den Kindern so viel Spaß gemacht, dass wir gesagt haben, da können wir auch rausgehen und haben uns die Bullenwiese hier in Poch angeschaut, haben festgestellt, hier ist ja noch der alte Sportplatz tief versteckt unter Gestrüpp und hohem Gras, haben das wieder freigelegt. Die Gemeinde Poch hat uns unterstützt, hat uns ganz viel Sand geliefert, sodass wir wieder eine ordentliche Sprunggrube haben. Und jetzt räumen wir jedes Jahr hier diesen Platz am Vortag auf, machen statt meckern sozusagen. Und dann können wir Sport machen. Und da kommen zusammen alle Kinder, die Spaß an Sport haben und eben auch die Kinderkirchenkinder. Die haben das nämlich am letzten Dienstag mit vorbereitet.
1: Die ältere Generation macht noch regelmäßig Sport, so dass man sie auf dem Sportfest in Poch sieht. Viele ältere Herrschaften trauen sich endlich nach draußen, um zu zeigen, was sie noch drauf haben, um Kontakte zu pflegen oder auch einfach mal das Gefühl von Zusammenhalt zu erleben. Clara Jäger ist 75 Jahre alt und hat es sogar geschafft, das goldene Sportabzeichen zu erreichen.
2: Clara Jäger hat soeben das deutsche Sportabzeichen in Gold erhalten.
3: Ich bin die Clara Jäger, bin 75 Jahre alt, leite hier die Seniorengruppe im Dorf und trainiere die Frauensportgruppe. Alles ältere Damen. Ich selbst bin auch Teilnehmerin, ich möchte auch das Sportabzeichen erreichen, habe auch schon einige Disziplinen geschafft. Aber ansonsten bin ich Wettkampfrichterin, ich bin beim Seilspringen und zähle dort und trage für die Teilnehmer dann die Ergebnisse in die Scheine ein. Zum einen, wer kann, macht mit, wie ich zum Beispiel. Die anderen von unserer Gruppe sind hier mit und helfen als Richter an den einzelnen Stationen. Uns ist es wichtig, dass wir Kontakt haben zu jungen Leuten, auch zu Kindern. Uns macht das Spaß. Wir wollen nicht nur zu Hause sitzen, sondern wir wollen aktiv dabei sein.
1: Das Sportfest in Poch hat mal wieder gezeigt, dass Sport Menschen jeden Alters verbindet. Neben viel Spaß, leckerem Essen, Zusammenhalt und neuen Kontakten können die Teilnehmer auch Gewinn und Medaillen für ihre Leistungen erhalten.
4: Das hast du ganz toll gemacht und deine Mama soll dich unbedingt bei Leichtathletik anmelden.
5: Die Feuerwehr Westdorf verfügt ab sofort über eine neue Fahrzeughalle. Mit dem abgeschlossenen Bauprojekt wurden die Voraussetzungen für eine zeitgemäße Unterbringung des Einsatzfahrzeugs geschaffen und gleichzeitig das bestehende Feuerwehrgerätehaus optisch und funktional aufgewertet. Für den Neubau der Fahrzeughalle investierte die Stadt Aschersleben rund 211.000 Euro. Weitere 35.000 Euro flossen in die Sanierung des Bestandsgebäudes. Mit der neuen Fahrzeughalle stärkt die Stadt Aschersleben die Einsatzbereitschaft der Freiwilligen Feuerwehr Westdorf und investiert nachhaltig in eine moderne Infrastruktur für den Brand- und Katastrophenschutz. Die verbesserten räumlichen Bedingungen schaffen eine zukunftsfähige Grundlage für die wichtige Arbeit der ehrenamtlichen Einsatzkräfte. Mit dieser guten Nachricht sind wir am Ende unserer Freitagsausgabe der RBB Aktuellen Nachrichten. Schauen jetzt noch auf den Wetterbericht und auf die Meldungen aus Dessau-Roßlau. Am Samstag um 18 Uhr haben wir dann unseren Wochenrückblick für Sie im Programm und melden uns mit aktuellen Nachrichten dann am Montag ab 18 Uhr wieder. Bis dahin haben Sie ein schönes Wochenende, machen Sie es gut und auf Wiedersehen.
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10: Am kommenden Samstag bleibt es wechselnd bewölkt mit nur wenig Sonnenschein. Die zu erwarteten angenehmen 22 Grad werden von einer leichten Brise und keinem Regen begleitet, was den Tag perfekt für einen Spaziergang mit der Familie macht. Zum Abend hin gibt es kaum Veränderungen, sodass es sich erst nachts auf lockere 16 Grad abkühlen wird.
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0: Für Bogenschützen gab es am 29. August wieder eine besondere Herausforderung. Das traditionelle Nachtschießen auf der Sportanlage am Friederikenplatz. Der TSV-Einheit Dessau organisierte das Event und bot die Möglichkeit, den Bogensport einmal unter ungewöhnlichen Bedingungen kennenzulernen. Die Idee dahinter ist allerdings nicht ganz neu.
1: Die Idee ist noch aus Vorwendezeiten. Es gab damals einen Verein in Leuna, der einen sogenannten Nacht- und Nebelpokal gemacht hat. Die haben also abends eine Runde geschossen. Dann musste man dort zwangsweise übernachten und hat früh dann in den Morgenstunden den nächsten Durchgang geschossen. Nachdem die Abteilung dann aber sich aufgelöst hat in der Wendezeit, haben wir einfach ein paar Jahre später gedacht, so etwas Ähnliches kann man wieder ins Leben rufen, weil es mal was anderes ist als das standardmäßige Turnier. Und haben gesagt, aber da die Schützen gerne wieder nach Hause wollen, denn abends machen wir halt nur so Nachtschießen, zwei Durchgänge fertig. Und dann ist die Sache irgendwann in den 90er Jahren wieder auferstanden sozusagen.
0: Das Schießen bei Dunkelheit sorgte für eine ganz besondere Atmosphäre und machte das Bogensport-Event zu einem außergewöhnlichen Erlebnis.
1: Es geht darum, dass einfach nachher der zweite Durchgang des Turniers im Dunkeln geschossen wird. Es stehen da nur noch ein paar Fackeln zwischen den Scheiben, was das ganze Schießen natürlich nicht vereinfacht, sondern einfach auch eine besondere Atmosphäre bietet, aber eben auch ein bisschen Herausforderung an die Schützen stellt im Bereich des Zielens.
0: Neben dem Bogensportclub Dessau ist der TSV Einheit Dessau einer der Vereine in der Bauhausstadt, welcher den Bogensport anbietet. Seit 1949 ist der Verein in der Stadt an Elbe und Mulde bereits aktiv.
1: Hat schon immer die Heimstätte hier hinten gehabt, jetzt natürlich auf diesem städtischen Sportplatz. Also wir haben kein eigenes Sportgelände, wir sind hier bloß sozusagen Mieter, zum Glück kostenfrei von Seiten der Stadt. Der Verein selber hat rund 100 Mitglieder momentan in 5 verschiedenen Sportarten. Die Bogenschützen sind dabei die kleinste Abteilung mit nur rund 10 Leuten. Aber diejenigen, die, glaube ich, noch mit die meiste Aufmerksamkeit haben, weil das andere mehr so in den Breitensport geht, einfach damit Leute Bewegung haben. Aber da werden eben keine Turniere großartig durchgeführt oder irgendwelche anderen Events angeboten. Deswegen sind wir eigentlich noch so mit nach außen das Aushängeschild des Vereins.
0: Wie bei vielen Vereinen aktuell sucht auch der TSV Einheit Dessau immer nach neuen Mitgliedern und ist vor allem, was den Nachwuchs angeht, nicht so gut aufgestellt.
1: Im Jugendbereich sehr dünn mit Nachwendezeit. Wir hatten früher sehr viele Fußballkinder, Jugendliche. Das ist alles mit der Wende extrem stark weggebrochen. Die Bogenschützen haben dann auch nach und nach ihre Jugend verloren. Zum einen sind die natürlich erwachsen geworden und es ist irgendwann der Punkt gekommen, wo dann der Nachwuchs nicht mehr nachzog. Und ab einem bestimmten Zeitpunkt

0: wo unser ehemaliger Abteilungsleiter, was mein Vater war, dann auch ausgetreten ist aus gesundheitlichen Gründen, fehlte einfach auch die Energie, um dann großartig Werbung zu machen.
1: Wer selber mal Interesse am Bogensport hat, kann sich einfach beim Verein melden oder bei einem der Trainings vorbeischauen.
0: Jeden Dienstag ist standardmäßig unser Haupttrainingstag hier hinten auf dem Sportplatz noch bis ungefähr Mitte Oktober, solange das Wetter mitspielt. Ab dann in der Turnhalle Friederikenplatz ab 17 Uhr dienstags ist im Normalfall jemand anwesend. Da kann man sich melden und dann mal Hallo sagen und dann kann man darüber reden, wie die Bedingungen sind, dies und jenes und welches. Und dann findet man schon eine Lösung.
1: Bis spät in den Abend wurde auf dem Sportplatz des TSV Einheit Dessau noch fleißig auf Zielscheiben geschossen. Das diesjährige Nachtschießen konnte definitiv wieder überzeugen. Im Schillerpark wurde es am Montag, den 7. September, äußerst sportlich. Die AOK Sachsen-Anhalt hatte zur Sportstunde eingeladen. Ein neues, kostenloses Gesundheitsangebot für AOK-Versicherte.
2: Die Sportstunde als solches ist tatsächlich ein neues Programm. Wir sind jetzt über 10 Jahre mit der AOK-Laufschule in Dessau-Roßlau auch schon am Start und seit einigen Jahren auch mit dem Thema Entspannung Richtung AOK-Yoga-Schule. Und das ist jetzt ein neues Format, was unser Kooperationspartner im Hintergrund, Erik Engel, gerade schon erklärt. Da geht es um Functional Fitness, also sportliche Betätigung vor Ort, verschiedene Übungen für Körper und Geist.
1: Eine vorherige Anmeldung ist bei der Sportstunde nicht nötig. Einfach vorbeikommen und mitmachen. Es wird lediglich empfohlen, eine Matte und etwas zu trinken mitzubringen. Unter Anleitung des professionellen Trainers geht es dann um Übungen, die sich mit Heben, Drehen, Gehen oder Stabilisieren beschäftigen. Dabei orientiert man sich an praktischen Anforderungen des täglichen Lebens.
2: Das ist ein guter Ausgleich, ne? Also entweder nach der Arbeit oder auch nach gewissen anstrengenden Tagen, die man grundsätzlich so erlebt. Und wie gesagt, unsere Programme nach Bewegung und Entspannung dann jetzt auch nochmal Kraft mit einzubauen, es ist genau das Wichtige. Wir sitzen viel heutzutage im Auto, im Büro und da ist so ein Ausgleich, den Körper mal mit anderen Muskelgruppen mal wieder zu bewegen, ganz gut.
1: Das Training bietet zahlreiche Vorteile. Es stärkt Kraft, Ausdauer und Beweglichkeit, verbessert die Koordination und trägt zu einer besseren Körperwahrnehmung bei. Gleichzeitig kann es helfen, Beschwerden vorzubeugen und die Stabilität im Alltag zu erhöhen. Die Sportstunde ist für Einsteiger und Fortgeschrittene sowie für alle Altersgruppen bestens geeignet.
2: Wir haben tatsächlich das ausgeschrieben für jedermann. Es kann also jung, alt gern teilnehmen. Wir sind dafür jeden offen. Wir richten auch das Training tatsächlich jeder Zielgruppe ein bisschen aus. Also die Übungen können entweder professioneller ausgeführt werden oder eher dann doch noch ein bisschen auch amateurhaft. Wir kontrollieren das Ganze mit unserem Trainer. Wichtig ist, dass man in Bewegung kommt.
1: Jede Trainingseinheit dauert circa eine Stunde. Die AOK lädt alle Versicherten ein, immer montags um 18 Uhr im Schillerpark aktiv zu werden und etwas für die eigene Gesundheit zu tun. Das alles unkompliziert, ohne Anmeldung und in motivierender Gruppenatmosphäre. Weitere Infos und Termine gibt es unter www.deine-gesundheitswelt.de/AOK-Sportstunde.
3: Stadtmeisterschaften im Tischtennis erfolgreich ausgetragen. Für alle Tischtennisbegeisterten gab es am 29. August spannende Wettkämpfe zu erleben. In der Sporthalle des Liborius-Gymnasiums wurden die Stadtmeisterschaften im Tischtennis für Erwachsene und Nachwuchsspieler ausgetragen. Von 10 bis 15 Uhr kämpften die insgesamt 44 Teilnehmer, darunter 19 Jugendliche, mit großem Einsatz und voller Konzentration um jeden Punkt. Mit dabei waren neben dem ausrichtenden Verein der SV Turbo 90 Dessau, der TTV Jahn Roßlau, der SV Mildensee 1915, die TSG Aufbau Union Dessau und der ESV Lokomotive Dessau. Gespielt wurde in verschiedenen Einzelkonkurrenzen der Erwachsenen sowie in den Nachwuchsklassen Jugend 13 und Jugend 15. Bei den Erwachsenen konnte sich Sven Köhler vom SV Turbo 90 Dessau im Finale den Stadtmeistertitel sichern. In der Jugend 15 setzte sich hingegen Rico Marquardt durch. Auch im Doppel

0: Staffel wurde um den Sieg gekämpft, wobei die Spieler erneut ihr Können unter Beweis stellen konnten. Die Veranstaltung stoß bei den Teilnehmern auf sehr gute Resonanz, so dass die Verantwortlichen mit dem Verlauf der Stadtmeisterschaften rundum zufrieden waren. So boten die Stadtmeisterschaften spannende Begegnungen und viele sehenswerte Ballwechsel. Wer selbst einmal Tischtennis ausprobieren möchte, ist bei den Vereinen aus Dessau herzlich willkommen.
1: In Landsberg wurde am vergangenen Wochenende wieder gefeiert. Das Bergfest lockte 3 Tage lang zahlreiche Besucher an die Freilichtbühne am Kapellenberg. Musik, Tanz, Essen und jede Menge Programm sorgten für Stimmung.
2: Ja, wir sind hier bei unserem traditionellen Bergfest in Landsberg. Das ist ja das große Stadtfest, was jeden Sommer immer Ende August stattfindet. Heute so der große Samstag, begonnen mit dem ganzen Kinderprogramm, Tanzgruppen, die aufgetreten sind. Jetzt gleich startet der Fackelumzug gemeinsam mit den, du hörst vielleicht im Hintergrund, den Backpfeif, den Dudelsack-Spielern und heute Abend dann das große Live-Programm, wo dann diverse Live-Bands spielen und hier ordentlich für Stimmung sorgen werden. Trotz des Wetters, wir haben ja den ein oder anderen Regenschauer gehabt, sind wir mit den Besucherzahlen sehr zufrieden. Also gerade gestern war so einer der besucherreichsten Tage, die wir in der Geschichte des Bergfestes bisher hatten. Von daher sind wir da sehr zufrieden. Auch heute wird es schon seit heute Morgen sehr gut angenommen. Trotz der Regenschauer, die uns ab und an mal überrascht haben, sind die Leute hier geblieben und es ist einfach super Stimmung und gut besucht.
1: Los ging es am Freitagabend. Ab 20 Uhr legte DJ Coop auf. Danach sorgte ein Apache 207 Double für Stimmung. Zum Abschluss übernahmen DJ De Tombe und ein Saxophonist. Am Samstag ging es bereits um 11 Uhr mit Rummel und Speedwood weiter. Ein Highlight war das traditionelle Fassrollen um den Kapellenberg. Dabei wurden schwere Holzfässer rund um den Kapellenberg gerollt. Danach gab es ein Familienprogramm mit Tanz, Chören und Kindertanz. Am Abend zog ein Fackelumzug über den Marktplatz. Später startete die Donickel Crew mit einer Kindermitmachparty. Um 20 Uhr öffnete der Bürgermeister offiziell das Bergfest und die Gewinner des Fassrollens wurden geehrt. Danach sorgten Joe Eimer und die Skrupellosen und Will Kutcher für Live-Musik. Ein weiterer Höhepunkt war das Höhenfeuerwerk über den Kapellenberg. Am Sonntag begann letzter Festtag um 10 Uhr mit einem Gottesdienst und dem Frühshoppen. Bis 16 Uhr gab es noch Tanzauftritte, Kindershows und Live-Musik. Damit ging ein abwechslungsreiches Bergfest zu Ende. Die Mischung aus Tradition, Musik und Unterhaltung lockte auch in diesem Jahr wieder viele Besucher nach Landsberg.

Schön, dass Sie mit dabei sind. Herzlich willkommen an diesem Freitag zu den RBB-Aktuellnachrichten. Vom 14. September bis 16. September ist die Puschkin